0: Bonimissionare? Was hat Sie angesprochen?
1: Einmal das Internationale. Also ich denke, Weltkirche ist, also diese Universalkirche, die Kirche in allen Kulturen, das ist bei den Komboni-Missionaren sehr stark, dass wir aus verschiedenen Kontinenten und dann auch gemischt in den Hausgemeinschaften leben. Und die ursprüngliche Berufung von unserem Ordensgründer Daniel Komboni, das ist Erstevangelisierung. Also da die Kirche aufzubauen, wo Jesus nicht bekannt ist oder wo der Glaube einfach noch so jung ist, dass er für eine gewisse Zeit begleitet wird, bis die Menschen dann selbstständig, die Katholiken, ihren Glauben leben. Und das hat mich angezogen und das habe ich bis jetzt auch gemacht im Südsudan.
0: Damit sind wir ja jetzt schon
1: vielleicht,
0: fast...
1: Vielleicht, wenn noch Zeit ist bei dem Interview.
0: Ja,
1: Zeit ist... Also das war auch noch entscheidend. Ich habe in St. Augustin studiert und da auch wieder irgendwie gespürt, ich brauche Anschluss an eine christliche Gemeinschaft. Mhm. Und der Professor, der mich am meisten beeindruckt hat, war ein Benediktinermönch. Mhm. Und da habe ich dann gefragt, ob ich bei ihm in seinem Kloster mitleben darf, ohne da einzutreten. Und also das war eine Phase dann, die einfach wo ich Klärung gefunden habe, dass ich Priester werden möchte, dass Gott mich, also gar nicht möchte, sondern wirklich, also dass Gott mich zum Priesterleben ruft und dann in einer Ordensgemeinschaft, aber nicht in einem Kloster. Also das war diese Phase, die war sehr wichtig für mich, dass ich in diesem Kloster mitleben konnte. Und dann dieser Urlaub in Peru, wo ich dann meinen Freund getroffen habe. Und das hat alles, also es lag echt alles dicht beieinander.
0: Mhm. Wir müssen ein bisschen was aus Ihrem Leben jetzt überspringen.
1: Also
0: ich nenne ein paar Daten und Fakten. Ja. Sie waren dann 2005 in Ostafrika zunächst.
1: Nach dem Noviziat bin ich 2005.
0: Und 2009 kamen Sie dann in den Südsudan.
1: Ja, den gab es damals noch nicht.
0: Genau, das war noch Sudan. Aber im Süden vom Sudan.
1: 2 Jahre vor der Unabhängigkeit.
0: 2011 war dann die Priesterweihe.
1: Genau.
0: Und wie war denn das, als Sie das erste Mal in diese Region kamen? Ist das so wie eine Art Kulturschock? Beschreiben Sie uns die Lebensbedingungen ein wenig.
1: Das ist in der Tat ein Kulturschock, aber ich bin kein Mensch, der geschockt ist. Also ich brauche auch das Neue. Also ich bin ein sehr, glaube ich, sehr neugieriger Mensch, auch was also Lebenssituationen und Kulturen betrifft. Also das ist ein total anderes Leben dort. Ich habe den Südsudan zum ersten Mal 2006 besucht für so eine 2 Monate Missionsdienst, also in einer Komboni-Gemeinschaft im Südsudan. Und dann kannte ich natürlich so Ostafrika, also Kenia, Uganda kannte ich und dachte dann, dass wenn es ein Land in dieser Region gibt, in anderen Ländern war ich ja nicht, dann ist es der Südsudan, der Hilfe von Missionaren braucht, weil die Kirche in Kenia doch sehr selbstständig ist schon. Da ist es auch nett mitzuarbeiten, aber das ist einfach nochmal eine andere Dimension von Rückständigkeit, also kirchlich wie auch entwicklungspolitisch, Schulbereich, also die Analphabetenquote im Südsudan ist enorm. Genau, also. Und da habe ich dann bei den Hirtenvolk, diese 2 Monate mitgelebt und gesagt, dann möchte ich da zurück. Ich bin dann aber im Südsudan erstmal bei einem anderen Hirtenvolk gewesen, den Mundari, für 3 Jahre. Und dann war das jetzt von mir aus nicht geplant, aber das brauchte Personal, also es brauchte einen Priester in einer Nur-Pfarrei, die wir Komboni-Missionare betreuen. Und da hat mich dann der Provinzial im Januar 2012 hingeschickt, da habe ich dann 11 Jahre gearbeitet.
0: Sie haben ja gesagt, Erstevangelisation, das ist das Charisma der Komboni-Missionare. Wie sieht denn das konkret aus? Was macht ein Missionar, der Erstevangelisation betreibt?
1: Also ich denke, dass unser Themenspektrum weiter gefächert ist, aber so hat es angefangen. Und das ist mir wichtig zu sagen, dass das also Teil der Mission der Universalkirche ist und auch in unserem Orden gepflegt werden muss. Ja? Neben all den anderen Themen, wo sich Komboni-Missionare auch engagieren. Also in der Regel ist es so, dass, also damals beim Komboni, da gab es ja noch gar keine Kirche da in der Region des Sudan. Der hat einfach Kontakt geknüpft mit der Lokalbevölkerung und so. Aber heute ist es so in der Regel, dass also Bischöfe wenden sich an unseren Orden, weil sie für einen pastoralen Bereich, also das kann eine Gemeinde sein, eine Pfarrei, also so ein territoriales Gebiet, oder für einen Themenbereich, ja, also zum Beispiel den Aufbau des Diözesanradios, nicht? Da ist eine Komboni-Schwester, die sich da sehr engagiert in Malakal, Diözese, wo ich da die Pfarrei hatte. Katechetenausbildung, also das muss abgesprochen werden mit den Diözesen. Wir gehen nicht irgendwo hin und sagen, wir fangen jetzt an, nicht? Also, sondern wir werden eingeladen. Und bei den NUR ist das Beeindruckende, die haben, also dieser Südsudan, der hat in Stufen vom Christentum was mitbekommen. Sagen wir mal, seit 100, 120 Jahren gibt es ernsteren Kontakt. Also das reicht noch in die Kolonialzeit zurück, das von Großbritannien. Ja. Aber der Süden des Sudan war nie erschlossen, weil es geografisch so schwierig da ist zu überleben als Europäer. Jedenfalls dann haben die NUR, also die sind nämlich im alten Bürgerkrieg, im Unabhängigkeitskampf gegen die islamische Nordregierung Khartoum, sind die nicht nur die NUR, also das sind viele Südsudanesen in andere Länder verstreut worden. Ja. Und die haben dann dort als Erwachsene das Christentum kennengelernt, nicht nur Katholiken, also auch andere protestantische Kirchen. Und unsere katholischen NUR, die sind dann, haben sich als Katecheten ausbilden lassen in den 80er Jahren. Und in unsere Region, wo wir jetzt die Gemeinde haben, in Fangak, die sind erst Ende der 80er Jahre zurück und haben 1990 die ersten katholischen Gemeinden gegründet. Also Kapellen in ihren Dörfern, haben 8 Jahre unterm Baum gebetet, ohne Priester, ohne Missionar. Und dann irgendwann haben die sich an den Bischof gewendet und gesagt, jetzt gibt's hier mittlerweile schon 10.000 Katholiken oder so, wir brauchen einen Priester. Und der Bischof von Malakal hat dann die Komboni-Missionare gebeten, dass wir in der Fangak-Region dort die Gemeinde gründen. Das ist 1998 geschehen.
0: Also ein sehr junger Glaube. Muss er deshalb besonders gepflegt werden, weil er sonst wieder verlustig geht?
1: Weiß ich nicht, was die Zukunft bringt. Also erstmal, was ich betonen möchte, ist, die NUR haben sich das Christentum importiert. Ja? Also man denkt ja sich so Missionsgeschichte, da gehen irgendwie Leute hin und erzählen anderen was, die das gar nicht wissen wollen oder so. Und bei den NUR ist es so, die sind halt dem zurück und der Glaube hat sich explosionsartig verbreitet in den 90er Jahren. Mhm. Also es gab vereinzelt getaufte Protestanten, muss man sagen, weil es einfach aus der Kolonialzeit Kontakte gab mit dem Christentum. Aber das wurde immer als Religion der Weißen oder der Europäer empfunden. Und es hat sich geändert in dieser Emanzipation vom politischen Islam des Norden, hat der Südsudan das Christentum entdeckt, will ich mal sagen. Also heutzutage sind ja bestimmt 2/3 oder noch mehr der Südsudanesen Christen. Sagen wir mal, die Hälfte davon katholisch und die anderen auf die anderen Kirchen verteilt. Das hat irgendwie in den 90er Jahren Klick gemacht, dass da in unserer Region Zehntausende, insgesamt unter dem Volk der NUR Hunderttausende Erwachsene sich bekehrt haben. Ja. Mitte der 80er hat es angefangen, 90er, Nuller Jahre.
0: Wir könnten darüber noch lange sprechen. Das ist ein sehr interessantes Thema. Ich will abschließend noch eine Frage stellen. Sie sind seit 2023 Provinzial der Komboni-Missionare. Hat sich da etwas in Ihrem Leben verändert? Wünschen Sie sich manchmal die Zeit zurück oder sind Sie zufrieden mit dem, wie es jetzt ist?
1: Ich habe viel verlassen, was mir wichtig geworden ist im Leben. Ich habe ja da 11 Jahre gelebt und also vor allen Dingen ist es die Gemeinschaft, also die Kontakte mit den Menschen, mit den Katholiken dort, auch meine Hausgemeinschaft war wunderbar. Das ist für mich eine der wichtigsten Perioden in meinem Leben und das ist jetzt vorbei. Und jetzt habe ich eine andere Aufgabe, ich kann mich da auch mit identifizieren, ich kann auch gestalten. Also das ist nicht nur verwalten, sondern wir haben tatsächlich auch ein paar Ideen, wo wir in den nächsten Jahren hinwollen. Also zum Beispiel eine Gemeinschaft, eine Pfarrei an einen Bischof übergeben und dafür dann eine neue entlegene Region, eine neue Mission eröffnen. Also ein bisschen so, wie das bei den NUR da angefangen hat. Genau, und das sind Dinge, die mir auch an der neuen Aufgabe gefallen. Ja, so ist das Leben, nicht? Man muss etwas verlassen und dann kann man
0: zu neuen Ufern. Ja, genau. Ja, dann wünschen wir Ihnen für diesen neuen Lebensweg alles Gute, Gottes Segen und ganz herzlichen Dank für diese Einblicke in Ihr Leben und Ihr Wirken im Südsudan.
1: Jawohl. Dankeschön.
2: Das war unser Gespräch mit Pater Gregor Schmidt, Provinzial der Komboni-Missionare im Südsudan. Wir bleiben nach etwas Musik bei der Weltkirche, wechseln aber den Kontinent. Denn dass ein Land christlich geprägt ist, bedeutet noch lange nicht, dass der Glaube dort auch ungehindert gelebt werden kann. Das zeigt ein Blick nach Lateinamerika. Warum dort die Religionsfreiheit zunehmend unter Druck gerät, darüber spreche ich gleich mit Tobias Lehner von Kirche in Not. Zunächst ein wenig Musik.

0: 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Lateinamerika gilt noch immer als der katholische Kontinent schlechthin. Prozessionen, volle Wallfahrtsorte und eine tief verwurzelte Volksfrömmigkeit prägen viele der Länder bis heute. Und doch gerät gerade dort die Religionsfreiheit zunehmend unter Druck. Priester werden bedroht oder ermordet, kriminelle Banden kontrollieren ganze Regionen. Und in Ländern wie Nicaragua geht der Staat gezielt gegen die Kirche vor. Warum wird die Kirche zur Zielscheibe? Und was sagt das über die Entwicklung Lateinamerikas aus? Darüber spreche ich jetzt mit Tobias Lehner von Kirche in Not. Tobias, herzlich willkommen.
1: Hallo Volker.
0: Tobias, wenn man Christenverfolgung hört, denken die meisten vermutlich zuerst an Afrika, den Nahen Osten oder auch kommunistische Staaten. Was ist denn in Lateinamerika passiert, dass wir inzwischen auch dort ernsthaft über bedrohte Religionsfreiheit sprechen müssen?
1: Ja, Lateinamerika, du sagst es, ist ein gutes Beispiel dafür, dass Christenverfolgung ganz unterschiedliche Gesichter haben kann. Wir haben dort nicht die eine Ursache, sondern im Grunde zwei Entwicklungen. Auf der einen Seite autoritäre Staaten wie Kuba und Nicaragua und in anderer Form auch Venezuela. Dort wird die Kirche zum Problem, wenn sie sich nicht politisch vereinnahmen lässt. Priester, Bischöfe werden überwacht, kirchliche Einrichtungen in ihrer Arbeit eingeschränkt, Geistliche ausgewiesen, ins Exil geschickt, gefangen genommen. Besonders schlimm und dramatisch seit Jahren ist die Lage in Nicaragua. Und auf der anderen Seite haben wir Länder wie Mexiko oder Haiti. Dort geht die Gefahr nicht in erster Linie vom Staat aus, sondern von Drogenkartellen, von bewaffneten Banden und der organisierten Kriminalität. Und dort gerät die Kirche ins Visier, weil Priester und Ordensleute Gewalt anprangern, weil sie den Menschen beistehen, weil sie Missstände öffentlich machen. Das Entscheidende ist also, Lateinamerika ist nach wie vor christlich geprägt, aber das allein garantiert noch keine Religionsfreiheit.
0: Der Bericht Religionsfreiheit weltweit 2025 von Kirche Not spricht von einem politischen Modell, für das Kuba gewissermaßen Pate stand und das auch andere Länder Lateinamerikas beeinflusst hat. Was ist denn dieses kubanische Modell und warum gerät dabei gerade die Kirche ins Visier?
1: Das kubanische Modell bedeutet vereinfacht gesagt, Religion darf schon existieren, aber möglichst nur so lange, wie sie politisch nicht stört. Und in einem sozialistischen oder kommunistisch angehauchten System wie Kuba stört Religion. Ein Projektpartner hat mal vor Jahren zu mir gesagt, Kultfreiheit heißt halt noch nicht Religionsfreiheit. Kultfreiheit bedeutet, Kirche darf Gottesdienst feiern. Menschen dürfen sich zum Beten treffen. Aber das ist noch nicht Religionsfreiheit. Religionsfreiheit bedeutet A, sich seine Entscheidungen auf religiöser Grundlage zu treffen, bedeutet B, gesellschaftlich zu wirken, eine eigene Meinung zu haben, die auch zu vertreten, bedeutet Schulen und öffentliche Einrichtungen zu betreiben. Und das alles ist in Kuba nicht möglich. Das Regime versucht seit Jahrzehnten, die Kirche nur auf den Binnenraum der Gotteshäuser zu beschränken. Und der Bericht von Kirche in Not, du hast es angesprochen, beschreibt, wie Elemente dieses kubanischen Modells auch in Venezuela und besonders in Nicaragua wieder auftauchen. Man könnte es auf die Formel bringen, gefährlich wird die Kirche für ein autoritäres System nicht unbedingt dann, wenn sie betet. Gefährlich wird sie dann, wenn sie unabhängig bleibt. Und das erleben wir in Lateinamerika, das erleben wir aber auch in anderen Weltregionen, zum Beispiel, wenn wir jetzt an China denken.
0: Ja, ganz anders ist die Lage in Mexiko, wie erwähnt. Dort ist es häufig nicht der Staat, sondern sind es Drogenkartelle und kriminelle Banden. Aber rein mal zum Verständnis, warum wird denn ein Dorfpfarrer für ein Drogenkartell überhaupt gefährlich?
1: Der Dorfpfarrer wird in vielen ländlichen Regionen Mexikos für die Drogenkartelle dann gefährlich, weil er viel mehr ist als jemand, der einfach am Sonntag die Heilige Messe feiert. Er kennt die Menschen, er weiß, welche Familien bedroht werden, wer fliehen musste, wer verschwunden ist. Und vor allem genießt so ein Priester, ein Dorffahrer, ein Vertrauen, das staatliche Institutionen im Land längst verloren haben. Ein sehr eindrückliches Beispiel dafür ist ein Projektpartner, der auch schon bei Kirche Not Deutschland zu Gast war. Es ist Pfarrer José Filiberto Florencio, der wird landläufig Pater Fili genannt. Und dieser Pater Fili arbeitet in einem Bundesstaat Guerrero, wo viele Drogenkartelle aktiv sind. Und er dokumentiert öffentlich Menschenrechtsverletzungen. Er begleitet Opfer und er bringt humanitäre Hilfe in Dörfer, die zwischen die Fronten von rivalisierenden kriminellen Gruppen geraten sind. Er bezeichnet sich selber, wir haben mit ihm gesprochen, als Kriegsseelsorger. Und wie brutal dieser Krieg ist, zeigt sich daran, dass er schon 2 Mordanschläge überlebt hat, dass er jetzt Personenschutz braucht, dass er schon fürchtet, wenn er zum Beispiel aus Deutschland wieder zurückfliegt nach Mexiko, wer ihn dort am Flughafen erwartet und so weiter. Also der Priester hat keine Waffen, aber seine Waffe ist das Wort, seine Waffe ist das Vertrauen, die Öffentlichkeit, die er herstellt. Und genau das kann für ein Drogenkartell eben gefährlich werden.
0: Besonders chaotisch, ja fast schon anarchistisch könnte man sagen, ist die Lage in dem Karibik-Inselstaat Haiti. Ein Bischof von dort hat gerade gegenüber Kirche in Not Folgendes gesagt. Ich zitiere aus einer Presseaussendung. Wir sind der letzte verbliebene Schutzwall, moralisch, ethisch, spirituell und prophetisch. Deshalb wollen sie uns beseitigen. Das klingt ja dramatisch, Tobias. Ist die Kirche dort tatsächlich die letzte funktionierende Institution? Und wie sieht dieser Schutzwall konkret aus?
1: Ja. Der Schutzwall sieht so aus, dass natürlich die Kirche auch in dieser desaströsen Situation Haitis bei den Menschen bleibt. Wir haben ja dort ein politisches Vakuum. Seit fast 10 Jahren haben dort keine Wahlen mehr stattgefunden. Aktuellen Wahlen wurden jetzt wieder verschoben auf Ende des Jahres. In diesem Vakuum gedeihen kriminelle Banden. Aber in diesem Vakuum bewegt sich auch die katholische Kirche im Land, die eine Anlaufstelle ist. Natürlich für soziale Hilfe, die eine Anlaufstelle ist für Arme und Entrechtete. Und die natürlich zwangsläufig auch zwischen die Fronten gerät, die entweder direkt attackiert wird. Wir haben Priester und Ordensleute, die getötet wurden in ihrem Einsatz. Wir haben aber auch, und darauf weist ja der Bischof hin, Anfeindungen, weil die Kirche aus dem Land gedrängt werden soll, weil sie eben nicht Partei ergreift für irgendeine kriminelle Bande, weil sie sich nicht gemein macht mit den Kriminellen, sondern weil sie jetzt ihre Autorität einsetzt, sich für Frieden und Gerechtigkeit einzusetzen. Ja, die Kirche besitzt keine Armee und keine Polizei, aber ihre Stärke ist eine andere. Sie hat das Vertrauen der Menschen. Und wie schwierig die Situation ist, sagt der Bischof auch. Er hat gesagt, die Seminaristen in Haiti müssen sich teilweise nachts unter den Betten verstecken, weil der Kugelhagel von rivalisierenden kriminellen Banden über ihre Köpfe hinweg fliegt. Das beschreibt, glaube ich, ganz schön so die Situation der Kirche, wie sie dort auf Haiti aktuell ist, in einem rechtsfreien Raum und trotzdem an der Seite der Menschen.
0: Wenn wir von Religionsfreiheit sprechen, denken wir zumeist daran, ob jemand zur Kirche gehen kann oder seinen Glauben öffentlich bekennen darf. Zeigt Lateinamerika, dass Religionsfreiheit viel früher bedroht sein kann? Müssen wir hier den Anfängen wehren?
1: Auf jeden Fall. Religionsfreiheit beginnt eben nicht erst an der Kirchentür. Natürlich gehört zur Religionsfreiheit auch, dass ich die Heilige Messe besuchen, dass ich eine Bibel besitzen kann oder ein Kreuz tragen darf. Aber Religionsfreiheit bedeutet eben auch, dass die Kirche oder eine andere Religionsgemeinschaft Schulen, soziale Einrichtungen betreiben kann, dass Priester, Ordensleute ihre Meinung äußern dürfen, dass kirchliche Organisationen nicht willkürlich aufgelöst werden können und dass ein Bischof Menschenrechtsverletzungen kritisieren kann, ohne dass er diffamiert, überwacht oder ins Gefängnis geworfen wird. Und unser Bericht Religionsfreiheit weltweit von Kirche in Not zeigt sehr deutlich, wie solche Freiräume schrittweise kleiner werden können. Und irgendwann kann daraus offene Repression werden. Darum gilt, Augen auf, hinschauen, öffentlich machen, Betroffene unterstützen und vor allem für sie beten. Das gilt in Lateinamerika, diese Offenheit, da hinzuschauen auf solche Entwicklungen, aber auch in vielen anderen Regionen der Welt, wo die Religionsfreiheit ebenso gefährdet ist.
0: Ja, und eine Möglichkeit, das zu tun, bietet der erwähnte Bericht Religionsfreiheit weltweit, abrufbar auf der neuen Internetseite von Kirche in Not, www.kircheinnot.de. Dort erfahren Sie auch, wie Sie sich im kommenden November mit Ihrer Pfarrei am Red Wednesday beteiligen und gemeinsam mit uns ein sichtbares Zeichen für verfolgte und bedrängte Christen setzen können. Für heute vielen Dank, Tobias, dass du bei uns warst.
1: Sehr gerne, bis zum nächsten Mal.
0: Und noch ein letzter Hinweis in eigener Sache. Ganz neu erschienen ist bei Kirche in Not der Glaubenskompass Sakramentalien. Verfasst hat ihn der Priester und Dogmatikprofessor Ralf Weimann, den viele von Ihnen sicherlich aus den zahlreichen Fernsehproduktionen von Kirche in Not kennen. 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Das war Weltkirche aktuell. Am Mikrofon war Ihr Volker Niggewöhner. Dankeschön fürs Zuhören. Ihnen allen eine gute und gesegnete Zeit. 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
1: Herzlich willkommen zur Erzählung bei Radio Horeb. Es begrüßt Sie Claudia Kiesel. Wir senden für Sie die Hörbuchfassung des Buches Mein Überlebenslauf, die Autobiografie von Eva Maria Admiral. Die Autorin ist zugleich Sprecherin und die Erzählung wird gerade dadurch noch einmal besonders lebendig. Eva Maria Admiral ist auch bei Radio Horeb immer wieder schon als Referentin in der Lebenshilfe zu Gast gewesen. Zum Beispiel mit ihrem mutmachenden Handeln statt Grübeln, mit Angst und Sorgen kreativ umgehen. Dazu hat Eva Admiral auch wirklich einiges zu sagen. Wir hörten es in der ersten Folge des Hörbuchs. Sie war kein Wunschkind. Einen Sohn gab es schon, der sollte später auch alles erben und das Unternehmen des Vaters bekommen. Eva Maria hingegen wurde abgelehnt. Kinder, die nach ihr kamen, wurden abgetrieben. Diese emotionale Kälte hat Eva Maria jedoch nicht gebrochen. Sie wurde eine erfolgreiche Schauspielerin. Doch unbedachtes, naives Geplauder mit einem Journalisten für ein Interview hatte das Potenzial, alles zu zerstören. Es geschah nicht, doch der Tadel des Theaterdirektors war ihr eine Lehre. Dies hörten wir im Prolog in der ersten Folge. Eva Maria Admiral nimmt uns nun mit durch ihr Leben mit seinen alles andere als guten Startbedingungen. Hören wir die zweite Folge. Es dies die Autorin selbst.
2: Kapitel 1. Du hattest es schon immer eilig. Eine schaffe ich noch, nur noch eine. Ich hole Luft und grabe weiter mit Beinen und Armen durchs Wasser. Ich spüre, wie mein Körper langsam müde wird. Halt durch, Eva Maria, du schaffst das. Als ich kurz aus dem Wasser auftauche, um Luft zu holen, sehe ich mein Kindermädchen. Traudel steht am Rand des Schwimmbeckens unseres Hauses. Sie formt mit den Händen vor ihrem Mund einen Trichter und ruft mir etwas zu. Dann geht sie wieder aus dem Schwimmbad. Das Wasser reflektiert die Abendsonne und blendet mich. Noch eine Bahn hämmert es in meinem Kopf. Traudel kommt zurück. Ich sehe, wie sie mich aus dem Wasser winkt. Nicht, Traudel, nicht. Ich muss es schaffen, dann wird alles gut. Jetzt läuft Traudel aufgeregt zur anderen Seite des Schwimmbeckens. Sie kniet nun, will mich mit der Hand packen. Ich höre das ängstliche Zittern in ihrer Stimme. Eva Maria, bitteschön, komm aus dem Wasser, fleht sie. Du musst ins Bett, komm raus. Ich weiß, dass Traudel nicht ins Wasser springen wird. Drehe um und lasse sie hinter mir. Noch eine Bahn. Dann sind die 100 Längen voll. Erschöpft steige ich aus dem Wasser

und greife zum Handtuch. Traudl ist fort. Mit nassen Füßen und tropfenden Haaren tapse ich über den langen Flur und suche sie. Ich finde mein Kindermädchen im hinteren Badezimmer. Sie sitzt heulend auf dem Fliesenboden. »Traudl, warum weinst du denn?« frage ich erschrocken. »Es tut mir leid, dass ich sie zum Weinen gebracht habe.« Dann setze ich mich neben sie auf den kalten Boden. »Wein doch nicht«, sage ich, und schlinge die Arme um sie. »Ach, es ist so schrecklich, Evemir. Was hast du dir dabei gedacht?« will sie wissen. Sie schnieft in ihr Taschentuch. »Warum hast du dich so verausgabt? Du bist doch viel zu klein für eine solche Anstrengung.« »Na, ich habe gedacht, wenn ich 100 Längen schwimme, dann kann ich besser schlafen«, antworte ich. Sie schaut mich voller Mitgefühl an. »Aber du musst doch nichts beweisen«, sagt sie. »Und jetzt ab ins Bett.« Ja, was hatte ich mir eigentlich gedacht, damals als 6-jähriges Mädchen? Es war schlichtweg meine einfache kindliche Logik. Ich glaubte, wenn ich 100 Längen schwimme, dann sehen mich meine Eltern mit anderen Augen. Sie werden mich bewundern. Sie werden stolz auf mich sein, so wie auf meinen Bruder. Wenn ich solch eine Strecke schaffe, dann wird alles gut. Meine Eltern haben jedoch von meinem Kraftakt im Schwimmbad nie erfahren. Doch wenigstens konnte ich an diesem Abend einschlafen. Als Kind hatte ich Angst vor dem Alleinsein. Und im Kindertrakt war ich allein. Kindertrakt, so nannten meine Eltern den Teil unseres Hauses, in dem mein Bruder und ich unsere Zimmer hatten. Der Flur bis zum Schlafzimmer meiner Eltern war lang und nachts unheimlich. Wenn alle schliefen, gruselte es mir vor jedem Geräusch. Bei jedem Knacken, jedem unbekannten Geraschel drückte ich mich tiefer in mein Kissen. Immer mit dem Gedanken, jetzt kommt gleich irgendetwas Böses und niemand wird dir helfen. Das Haus meiner Eltern in Niederösterreich war ein weitläufiges Anwesen. Ich liebte den großen Park, die alten Bäume und natürlich die Sprossenwand im Kindertrakt. Immer wieder wurde das Haus umgebaut. Auf dem Grundstück gab es noch ein weiteres Gebäude, die für Feiern und Jagdfeste genutzt wurden. In den Zimmern unseres Hauses hingen wertvolle Ölgemälde, die Teppiche dämpften jeden Schritt. Mein Vater war passionierter Jäger. Überall im Haus waren Geweihe an die Wände genagelt. Jedes Tier hatte er selbst erlegt, viele davon in unserem eigenen Revier. Direkt gegenüber dem Wohnhaus lag die Firma. Mein Vater führte sie erfolgreich, seit sie ihm sein Vater übergeben hatte. Seit 8 Generationen war sie in Familienbesitz. Die Produkte werden heute in alle Welt exportiert. Vor Jahrhunderten war die Firma lediglich eine Mühle. Immer wurde sie von einem Sohn der Familie weitergeführt. Töchter zählten bei geschäftlichen Dingen nur die Hälfte. Das Erbteil aller weiblichen Vorfahren wurde in der Regel in die Firma einverleibt. Wie wahrscheinlich für die meisten Töchter dieser Welt, war auch mein Vater für mich ein bisschen wie Gott. Der Herr Direktor, dem alle gehorchten, der immer wusste, wo es lang ging. Schon als Kind merkte ich, dass viele Menschen von ihm abhängig waren und anscheinend nie widersprachen. Er hatte das Sagen. Die Welt drehte sich um ihn und er drehte die Welt. In meinen Augen gab es nichts, was mein Vater nicht konnte oder nicht ändern konnte. Er traf die einflussreichsten Leute. Wenn wir in ein Restaurant gingen, hatte ich das Gefühl, das ganze Lokal drehte sich um ihn. Er war eigentlich klein und dick, aber in meinen Augen war das stattlich, bedeutend. Seine Maßanzüge, seine Maßschuhe, seine Hemden mit Monogramm zeugten von Stil und Einfluss. Jeden zweiten oder dritten Samstag im Monat gab es Gesellschaftsabende in unserem Haus. Häufig luden meine Eltern auch zu Empfängen ein, dann kamen Anwälte, Geschäftsleute, Bankdirektoren mit ihren Frauen. Sie tranken teure Weine und aßen vorzügliches Essen. Mein Bruder und ich blieben im Kindertrakt. Wenn die Gäste kamen, ordnete meine Mutter an, bringt die Kinder weg, die Gäste kommen.
Im Laufe der Zeit hatte ich ein Gespür dafür entwickelt, wann bei solchen Anlässen ein bestimmter Pegel erreicht war. Wenn das Lachen der Gäste lauter wurde, wusste ich, dass alle ziemlich angetrunken waren. Dann schlich ich manchmal im Nachthemd auf Zehenspitzen zum Salon. Ich klopfte höflich an, trat ein und bat in die Runde: »Lasst mir noch was übrig von den guten Sachen.« Die Gäste fanden das Herz allerliebst und am nächsten Morgen hatte die Haushälterin tatsächlich Leckereien für uns im Kühlschrank. Unsere Erziehung lag größtenteils in den Händen von Kindermädchen, Lehrern und später im Internat von Nonnen. Meine Mutter arbeitete in einem schon damals erfolgreichen Unternehmen in Wien. Ihr Vater führte dort die Geschäfte. Wenn meine Mutter abends nach Hause kam, ging sie meist gleich wieder weg zu einem Dinner oder einer gesellschaftlichen Verpflichtung. Obwohl sie selbst auch berufstätig war, erfüllte sie die klassische Frauenrolle dieser Zeit nahezu bis zur Perfektion. Eine Frau hatte hübsch auszusehen und ihr Mann den Rücken zu stärken. So hatte es auch ihre Mutter vorgelebt. Meine Mutter achtete sehr auf Stil und Eleganz. Sie liebte Kunst, Theater, guten Rotwein oder Sekt. Sie trug immer die neueste Mode, ihre Frisur saß perfekt. Es war unmöglich, sie einfach einmal zu umarmen. »Ach, Eva Maria, bitteschön, meine Frisur«, wehrte sie dann ab und klopfte ihre Haare fest. Ich lernte sehr früh, dass es für den Wert eines Mädchens, einer Frau, enorm wichtig war, schlank zu sein. Besser noch dünn und hübsch. Es verging kein Tag, an dem nicht dreimal täglich auf die Waage gestiegen wurde. Eine Frau, die eine Kleidergröße über 36 trägt, muss schon sehr undiszipliniert sein, war ein unausgesprochenes Dogma in unserer Familie. Meine Mutter trug stets Größe 34 und hielt eisern ihre 43 Kilo. Meine Großeltern väterlicherseits lebten in der Villa gleich nebenan. Als Kinder waren mein Bruder und ich dort häufig zum Mittagessen. Meine Großmutter liebte meinen Bruder heiß und innig. Mein Großvater war ein engagierter Nazi in Niederösterreich gewesen. Die Flagge des Führers lag bis zu seinem Tod in seinem Schlafzimmer. In dieser Tradition war nur der Sohn von Bedeutung, als Stammhalter, das starke Rückgrat der Familie. Die seit Generationen geprägte Hierarchie setzte sich auch in meiner Familie fort. Mädchen würden schließlich nicht die Firma weiterführen. Mein Vater war ein Produkt von Herkunft und Tradition. Er war ein Mensch, der andere sehr auf Distanz hielt. Er ließ nur wenige Menschen an sich heran. Sein Leben war die Firma. Die Firma war er. Meine Mutter nannte er Zwerg. Das war sein Lieblingsspitzname. Ich war bei ihm die Minka-Katze. Als ich in den Kindergarten kam, wunderte ich mich sehr darüber, dass andere Kinder von ihren Eltern gebracht oder abgeholt wurden. Ich kam und ging immer alleine. Ich liebte meine Eltern sehr. Doch die Wärme und Geborgenheit, die ein Kind braucht, konnten sie mir nicht geben. Zudem war ich nur ein Mädchen. Die weitaus größere Aufmerksamkeit stand meinem Bruder zu. Zu ihm hatte ich bereits als Kind ein eher distanziertes Verhältnis, obwohl wir nur 4 Jahre auseinander waren. Wir hatten keine sonderliche Geschwisternähe. Ich kann mich nicht erinnern, dass wir viel miteinander gespielt hätten. Meine Eltern förderten diesen Abstand. Ich erinnere mich an seine aufgestellten Zinnsoldaten im Flur des Kindertraktes. Er hatte einmal sehr schön seine Kompanien geordnet und die Reiterdivision postiert. Und ich stampfte wütend über die Armee und hinterließ im wahrsten Sinne des Wortes ein Schlachtfeld. Daraufhin verprügelt mich mein Bruder und band mich an der Heizung fest. Als ich meinen blauen Flecken meine Mutter zeigte, sagte sie: »Das hätte ich nun davon, man zerstöre nicht das Werk seines Bruders.« Mein Bruder war der hübsche Bub mit den wunderschönen Augen, auf den meine Verwandten bei Besuchen geradezu hinsteuerten. Mit seinem schönen Gesicht bekam er einmal eine Kinderrolle in einem Werbespot. Ich kam mir neben ihm ein bisschen wie eine Vogelscheuche vor. Ich war ein kleines Mädchen mit dünnen Haaren, blassen Augen und einem leicht kränklichen Gesicht.
Als Kind schickten mich meine Eltern in eine Art Erziehungscamp des österreichischen Turnerbundes. Meine Eltern fanden es sehr vorteilhaft für mich, dort den Sommer zu verbringen. Es sei gut für meine Erziehung, das gehöre dazu, das müsse man machen, sagte sie. Das Erziehungscamp lag am Turnersee, was großartig war, denn ich liebte das Schwimmen. Wir lernten marschieren, salutieren, die Fahne zu hissen, in Reihe und Glied zu stehen. Aber natürlich trieben wir auch viel Sport. Für mich war es wie eine Art Ferienlager an einem Badesee. Es machte Spaß, vor allem weil ich zwei Freundinnen mitnehmen durfte. Nach der Schule und auch abends verbrachte ich die meiste Zeit alleine. Ich träumte häufig sehr schlecht. In meinen Albträumen setzten mich meine Eltern irgendwo aus, sperrten mich aus, vergaßen mich irgendwo oder begruben mich. Einmal hatte ich wieder einen dieser Albträume. Ich schreckte aus den Kissen hoch, fand nicht wieder den Schlaf. Dann nahm ich all meinen Mut zusammen, lief über den dunklen langen Flur zum Schlafzimmer meiner Eltern. Vorsichtig klopfte ich an. Als ich ein müdes »Ja, was ist?« vernahm, weinte ich. Ich bat darum, bei meinen Eltern schlafen zu dürfen. »Wenn du bei uns schlafen willst, dann musst du vor der Tür liegen«, war die Antwort. Meine Angst, über den langen Flur wieder zurück in den Kindertrakt zu gehen, war zu groß. Also legte ich mich auf die Türschwelle. Ich stellte mir einfach vor, ich sei ein Hund. Schon damals war es eine große Stärke von mir, mich in andere Welten zu denken. Die emotionale Kühle meiner Eltern mir gegenüber und das Alleinsein führten dazu, dass ich im Laufe meiner Kindheit gewisse Strategien entwickelte. Bis ich 9 Jahre alt war, stellte ich mir vor, dass neben mir immer eine Kamera mitlief. Sie filmte mein Leben. So war ich nie allein. Ich dachte mir oft Theaterstücke aus. Meist war ich der Kommissar, der irgendeine Ungerechtigkeit aufdeckte. Manchmal spielten auch Freundinnen mit. Dann verteilte ich die Rollen und war der Regisseur. Dabei achtete ich darauf, dass ich selbst keine typischen Mädchenrollen spielte, etwa eine Prinzessin. Nein, ich verkörperte ihr starke Charaktere, starke Männer. Mein großes Vorbild war Pippi Langstrumpf aus dem Fernsehen. Sie hatte eine herrliche Sicht auf die Dinge, einfach und ganz nach meinem Geschmack. Ich mache mir die Welt, wie die Wilwitzi mir gefällt. Als Kind findet man immer eine Begründung für das Tun der Eltern. So dachte ich auch, dass meine Eltern einfach so erfolgreich waren und deshalb keine Zeit für mich hatten. Deshalb schickten sie ihre Kinder aufs Internat. Ich glaubte auch, wenn ich doch nur besser wäre, nicht so oft krank und wenn ich mich nur mehr anstrengen würde, dann würden sie mich ebenso wie meinen Bruder lieben. Doch der Grund, zumindest für die Distanziertheit meiner Mutter in meiner Kindheit, war meine Existenz an sich. Das erfuhr ich erst später, als mir Verwandte von meiner Geburt erzählten. Nach dem, was mir meine Verwandten erzählten, wollte meine Mutter nach meinem Bruder keine Kinder mehr und schon gar keine Tochter. Wichtig war ein Sohn als Nachfolger für die Firma und Stammhalter. Sie habe mehrere Abtreibungen gehabt. Als sie mit 43 Jahren mit mir schwanger wurde, habe sie sich in den folgenden Monaten fast zu Tode gehungert. Während der Schwangerschaft wog sie nur 45 Kilogramm. Ich kam 4 Monate zu früh auf die Welt. Mein Überleben war nicht sicher. Ich kam auf die Frühgeborenenstation. Fast ein Jahr lang lag ich im Krankenhaus, ohne Berührungen von meinen Eltern. Sie besuchten mich kaum. Das sei damals so gewesen, wurde mir erzählt. Man wolle besonders vorsichtig sein, um mich vor Infektionen zu schützen. Als ich nach Hause entlassen wurde, war ich für meine Mutter eine schlichte Überforderung. Weiterhin sollte man mich nur mit sterilen Handschuhen und Schutzmantel berühren. Ich aß sehr schlecht und bereitete ihr große Mühe. Sie verlor die Geduld. Das könne man von ihr nicht verlangen, protestierte sie. Eine Pflegerin wurde eingestellt. Sie kam nun mehrmals täglich, um mich zu versorgen. Den Rest der Zeit lag ich in meinem Bettchen und wuchs vor mich hin. Später, als Erwachsene, wollte ich von meiner Mutter mehr über die ersten Jahre meines Lebens wissen.
doch sie druckste jedes Mal herum und wechselte schnell das Thema. Als ich eines Tages das Babybuch meines Bruders in einem Schrank fand, versetzte es mir einen Stich. Darin hatte meine Mutter alles feinsäuberlich dokumentiert, was er ab und an gegessen hatte, was er dann und dann neu gelernt hätte. Jedes einzelne Zähnchen, das gewachsen war, hatte sie protokolliert. Solch ein Buch über meine ersten Jahre habe ich nie gesehen. Doch ich traute mich nicht, meine Mutter zu fragen, ob es existierte. Warum ich mein Leben lang einen kaputten Darm haben würde, erfuhr ich 40 Jahre später. Ich saß mit meiner Mutter im Wohnzimmer meiner Eltern. Wir sprachen über ihre schwierige Ehe. Es war spät und ich wollte ins Bett. Meine Mutter wirkte schon leicht angetrunken und sehr redselig. »Eva Maria, du weißt ja gar nicht, wie schwer das mit dir war«, fing sie unvermittelt an. »Du wolltest ja nicht essen. Du hast nur 500 Gramm gewogen, als du geboren wurdest.« Ich hätte halt unbedingt zu früh auf die Welt kommen wollen. Ich hätte es ja immer schon so eilig gehabt. Jeden Tag hätte sie mich gewogen, um zu sehen, ob ich zunehme. Was glaubst du, was das für ein Aufwand war? Dieses dauernde Füttern. Und dann isst du nicht genug. Ich war so wütend. Also beschloss meine Mutter wohl, mich so lange zu mästen, bis ich nicht mehr konnte. Sie habe ja nicht geahnt, dass mein Darm dann platzen würde. Wer denke denn gleich an sowas?

0: Viel ist seit Jahren in psychologischer Ratgeberliteratur die Rede von der emotionalen Kälte früherer Elterngenerationen. Vieles scheint da zusammengekommen zu sein. Der langanhaltende Schatten der gottlosen und abgrundtief bösen Nazi-Herrschaft gehört ebenso dazu wie alte Glaubenssätze der Erziehung. Man wollte Kinder durch Härte widerstandsfähig machen und durch Gefühlsentzug an die raue Wirklichkeit gewöhnen. Eva Maria Admiral dachte sich als Kind so ihre Strategien aus. Wenn sie zeigt, was für ein starkes Mädchen sie ist, würde sie endlich auch etwas von der Aufmerksamkeit bekommen, wie sie ihr Bruder reichlich erfuhr. Doch so kam es nicht. Eva Maria war ein ungewolltes Kind, zumal, weil sie ein Mädchen war. Aber überhaupt waren Kinder eher erforderlich als gewünscht im Hause Admiral. Erforderlich für die Unternehmenserbfolge war ein Sohn, und den gab es ja bereits. Das war die zweite Folge unserer Erzählung »Mein Überlebenslauf« von und mit Eva Maria Admiral. Buch und Hörbuch, beides erschienen im Brunnen Verlag unter dem Titel »Mein Überlebenslauf«. 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Ich wünsche Ihnen nun viel Freude mit unserem weiteren Programm.
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0: Ein ganz herzliches Willkommen bei Radio Horeb. Liebe Hörerinnen und Hörer, Priester und Seelsorger beten jetzt mit Ihnen um Heilung.
1: Liebe Zuhörerinnen und Zuhörer, vielleicht haben Sie selber euch schon öfters in Ihrem Leben gemerkt, dass in Ihnen etwas ist, was plötzlich reagiert, ohne dass Sie das wollen. Und zwar vor allem in den Beziehungen ist das feststellbar. Auch in der Beziehung zu Gott. Merken Sie nicht manchmal so ein Misstrauen? Sie wollen vertrauen und spüren aber in der Tiefe ein Misstrauen. Auch Menschen gegenüber. Ich meine, ein bisschen Misstrauen brauchen wir, sonst laufen wir in manche Gefahren hinein wie blinde Hühner. Aber es geht um ein Misstrauen, das mich hindert in einer Beziehung zu Gott, zu Mitmenschen. Oder vielleicht merken Sie manchmal, dass Sie wegen Kleinigkeiten an die Decke gehen, also aggressiv reagieren. Wo Sie sich anschließend überlegen, ja, wieso eigentlich? Wieso mache ich wieder aus einer Mücke einen Elefant? Ich wollte es doch gar nicht. Aber es hat reagiert. Und Sie merken ja, dass solche Reaktionen nicht selten Beziehungen anschlagen, wenn nicht sogar zerstören. Oder vielleicht spüren Sie in Ihnen so eine Art Sucht. Sucht jetzt im Sinn bis hin zur Droge, solche Süchte, aber auch Sucht zum Essen. Ich kann mich nicht bremsen. Man könnte es so sagen, ich fress gleichsam etwas in mich hinein. Und so gibt es verschiedene Formen von Süchte, die mich aber alle belasten, wo ich oft fast nicht Herr werde damit. Oder Sie empfinden in Ihren Tiefen manchmal einfach eine Trauer. Dass Sie spüren, na, es ist kein Grund, da traurig zu sein. Mein Leben ist eigentlich gut gegangen und ist auch gut eingebettet. Und trotzdem habe ich so eine Grundstimmung der Trauer. Woher kommt denn das? Oder was sehr oft ist, dass ich plötzlich, ja bei Kleinigkeiten, wenn ich ein bisschen Angst kriege, das kriegt ja jeder mal, nicht? Dass ich sofort eine panische Angst bekomme. Weiß nicht warum. Vielleicht eine Erstickungsangst. Vielleicht eine Todesangst. Und ist gar kein Grund da. Es war nur der Anlass zu einer kleinen Angst und kleinen Erschrecken. Also können Sie Verschiedenes in Ihrem Leben feststellen, eventuell, was Sie nicht erklären können. Aber Sie merken, es hindert mich. Und vor allem, es schadet immer oder sehr oft den Beziehungen. Beziehung zu mir selber, Beziehung zu Mitmenschen, Beziehung zu Gott. Hören Sie, das sind eigentlich, man könnte sagen, blutende Wunden, die irgendwann einmal in meinem Leben mir ja zugefügt wurden oder die ich erlitten habe, je nachdem. Und die gehen nicht von selber weg. Sowas schleppen sie oft bis ins hohe Alter. Hören Sie, dass sie manchmal auch noch alte Menschen sehr misstrauisch erleben, aggressiv erleben oder aber auch mehr depressiv. Ich meine es depressiv nicht im Sinn von einer Krankheit, sondern dass sie sich einfach so in sich selber verschließen. Kaum aus sich herauskommen, kaum sich trauen, etwas zu sagen, kaum sich trauen, ihre Meinung zu äußern, was natürlich zum Beispiel in einer Ehe sehr schwierig ist. Wenn der andere kaum mal reagiert, wenn er gar keine Meinung hat, wenn er dem anderen Partner alle Entscheidungen überlässt, weil er sich schlecht entscheiden kann. Hören Sie, das alles weist eventuell, es ist nie absolut, was ich sage, sondern ist immer, es könnte so sein, weist eventuell auf Wunden hin, die vielleicht sogar zurückgehen bis in die früheste Kindheit. Und ich möchte Ihnen einfach nur kurz, bevor wir um diese Heilung beten, und zwar möchte ich das Gebet beschränken auf die erste Zeit meines Lebens, also von der Zeugung bis zu einem Jahr nach der Geburt. Das ist so die Zeit, nicht wo Vertrauen und Misstrauen entsteht. Man könnte es so ausdrücken, Ich bin darauf angewiesen, etwas zu bekommen. Jetzt nicht bloß Nahrung im Mutterschoß schon und nachher, sondern vor allem die Liebe. Die Bejahung, dass ich gewollt bin, dass ich bejaht bin. Nicht? Und das nimmt das Kind wahr. Und aus diesem zum Beispiel nicht bejaht sein, abgelehnt sein, kommen solche Dinge. Wenn Sie heute erlebt das Kind oft sogar, dass man für das Kind nichts mehr riskiert. Es kriegt schon mit in der frühen Kindheit, nicht, dass das Kind nicht viel wert ist, das kann man töten im Mutterschoß. Ich habe da schon verschiedene Aussagen von Kindern gehört. Nicht? Zum Beispiel, Mutti ist im Krankenhaus, Baby wegmachen. Wenn Sie, was erlebt so ein Kind, wenn die Mutter ihm so etwas sagt? Sie erlebt, dass es nichts wert ist. Und damit hat es eigentlich schon bereits die ersten Schwierigkeiten mit sich selbst. Wir meinen immer, ein Kind nimmt nichts wahr. Die nehmen alles zutiefst wahr, weil immer darin eine Ablehnung oder eine Zuwendung steckt. Ich möchte Ihnen einfach kurz Beispiele sagen, damit Sie, bevor wir beten, bei sich selber einmal schauen. Was könnten bei mir solche Verwundungen sein, die ich jetzt nachher Jesus hinhalte? Zum Beispiel ist schon bedeutend der Augenblick der Zeugung. Wenn zum Beispiel in diesem Augenblick Vater und Mutter, die mich gezeugt haben oder empfangen, ein absolutes Nein hatten, also so im Sinne, es darf kein Kind entstehen, wir wollen kein Kind. Oder wenn nur ein Partner schon ganz massiv Nein sagt, im Augenblick der Zeugung, liegt eigentlich bereits schon, und das ist bereits eine Erfahrung, liegt bereits schon auf dieser, könnte man sagen, ersten Zelle meines Seins ein radikales Nein. Und Sie nehmen das oft als Erwachsener wahr, dass Sie so spüren, kein Ja zum Leben. So ein Grundempfinden, es wäre besser, es gäbe mich nicht. So ein Grundempfinden, eigentlich sollte ich gar nicht da sein. Also es fehlt dieses innere, frohe Ja zum Leben. Ich möchte leben. So kann sich das auswirken. Sodass der Mensch eigentlich nie seines Lebens richtig froh wird, auch wenn er gar keinen Grund dazu hätte, unfroh zu sein. Aber es ist immer so eine verneinende Grundstimmung in ihm. Also da kann schon bereits so eine ganz große Wunde entstehen. Und sehr oft passiert das, wenn ein Kind vor der Eheschließung gezeugt wird, wo keiner der Partner eigentlich gewollt ist, was man menschlich verstehen kann, gewollt ist, ein Kind zu zeugen. Nicht? Oder auch, es kann in guten Familien sein, nicht, wo vielleicht in der Familie schon Not ist oder Krankheit ist, die Mutter ist schon kränklich oder sie hat schon Kinder, sie haben viel Arbeit, wo einfach von innerlich so ein Nein da ist. Oft nicht einmal bewusst gewollt und trotzdem eine totale innere Verneinung. Ich kann jetzt kein Kind mehr noch weiter erziehen. Ich schaffe das nicht mit meinen Kräften und so weiter. Also solche Dinge können das sein. Es geht also jetzt dabei gar nicht darum, die Eltern oder jemand eine Schuld zuzuweisen. Das geht hier nicht. Sondern es geht darum, wie habe ich es als dieses Kind von damals empfunden? Wie habe ich es empfunden? Es geht nicht darum, wie haben es die Eltern gemeint oder in welcher Not waren sie, dass ich vielleicht Verständnis haben könnte. Und das geht alles nicht. Es geht nur darum, wie habe ich es empfunden? Und da muss man sehr ehrlich sein. Und ich habe es eben empfunden als Ablehnung. Dann ein weiterer Punkt, der sehr wirksam sein kann. In dem Moment, wo die Mutter erkannte, dass ich in ihren Schoß geworden bin. Wie hat sie reagiert? Hat sie mit Freuden reagiert? Hat sie einfach, ja gut, bin einverstanden? Oder hat sie wieder ganz stark mit dagegen reagiert? Also nein, und ich nehme das nicht an und ich kann das nicht annehmen. Eventuell, eben vielleicht aus einer gewissen Not heraus. Und wenn sie dann sogar versucht hat, das Kind loszuwerden, dann haben sie in ihrem Tiefen, in ihrem ja Innersten, das Wahrnehmbare, haben sie wirklich immer eigentlich oder sehr oft dann so eine Art Todesangst. Oft vielleicht sogar ein Drang zu sterben, zu sterben wollen oder vielleicht sogar ein Todeszwang. Vor allem, wenn man versucht hat, mich zu töten, was vielleicht nicht gelungen ist. Auf alle Fälle hat es eine ganz starke Einwirkung auf mein Inneres. Bin ich bejaht worden, dann darf ich leben. Wenn ich verneint worden bin, dann sollte ich eigentlich nicht leben. Und dann habe ich immer so eine Grundangst um mich selber, dass ich dauernd ängstlich bin. Immer eigentlich bei allen Gelegenheiten Angst um mich selber. Denn ich sollte ja nicht sein. Verstehen Sie? Wenn ich sein darf, wenn ich bejaht bin, dann habe ich eine Freude, ja, ich darf sein. Also da kann manches passieren. Also es können viele Dinge sein. Oder was ist der Mutter vielleicht passiert in den 9 Monaten, als sie mich erwartete? Was hat sie alles erlebt? Nicht, wenn ich an den Krieg denke, wo manche Mutter verschüttet wurde vielleicht, fast verstickt ist. Das Kind hat das miterlebt im Mutterschoß, hat bis heute Erstickungsängste. Also all das kann in diesen 9 Monaten geschehen, weil das Kind alles so empfindet, im Mutterschoß, wie es die Mutter empfindet. Nicht? Oder wenn zum Beispiel in dieser Zeit die Mutter oft in Trauer war, also weil jemand gestorben ist, vielleicht sogar ein eigenes Kind oder ein Elternteil von der Mutter, nicht? Die Mutter vielleicht wochenlang, also lange Zeit, einfach in einer Grundstimmung der Trauer war, kann sein, dass sie dann als dieses Kind von damals bis heute so eine Grundstimmung der Trauer haben. Oder wenn die Mutter viel Angst hatte, wenn ich gerade an früher denke, wo der Vater, also der Mann im Krieg war und sie jeden Tag Angst hatte, ob er noch lebt, sodass das Kind praktisch in einer, man könnte sagen, Hülle von Angst herangewachsen ist, dann kann sein, dass sie bis heute so eine drohende Grundangst in sich haben und nicht wissen, woher die kommt. Also einfach mal so die Situation ihrer Familie, ihrer Mutter mal so bedenken in den 9 Monaten. Was wissen sie da? Was hat man da erzählt? Was könnte da gewesen sein? Nicht? Und dann ist wieder entscheidend auch der Geburtsvorgang. Ist die Geburt gut gegangen? Wenn zum Beispiel in der Familie viel Streit ist, dann wird das Kind gar nicht geboren werden wollen. Wenn Eltern immer streiten, vielleicht schon bei der Scheidung sind, dann ist es oft eine schwere Geburt, weil das Kind gar nicht da hinaus will, wo man so streitet. Es fühlt sich da nicht geliebt und nicht angenommen. Oder es kann sein, dass sie eine lange, schwere Geburt hatten, wo sie gleichsam ja Todesängste erlitten haben bei der Geburt. Sodass sie bis heute, wenn da irgendeine Angst aufkommt, sie sofort Todesängste haben. Oder vielleicht sind sie mit der Nabelschnur um den Hals geboren, schon blau gewesen, am Ersticken gewesen. Dann kann sein, dass sie bei bestimmten Ängsten plötzlich eine Erstickungsangst bekommen. Oder wenn sie lange im Geburtskanal waren, dass vor der Geburt, eben weil es eine schwere Geburt war, kann sein, sie können kaum in ein Tunnel fahren. Weil dieses dunkle Rund oder Loch oder auch Tiefgarage bei Nacht erinnert sie unbewusst an den Geburtskanal und dann kommen sofort die Todesängste von damals rauf. Also solche Dinge können es gewesen sein. Dann kommt es darauf an, wie bin ich dann empfangen worden? Hat man sich gefreut? Hat die Mutter mich gleich an sich genommen? Oder hat man mich gleich getrennt von der Mutter? Weil die Mutter krank war, weil ich krank war. Vielleicht tagelang, vielleicht wochenlang. Einfach getrennt. Dann hat das Kind das Empfinden, ich bin nicht gewollt, nicht angenommen. Man hat mich weggegeben. Und kann dann sehr starke Aggressionen entwickeln später. So gleichsam wie so eine Art Rache. Ihr habt mich nicht geliebt, ihr habt mich fortgegeben. Nicht? Aber erst recht, wenn jemand adoptiert wurde. Das ist das Empfinden des Kindes, ich bin weggegeben worden. Auch wenn es noch so gut gegangen ist. Ja? Also wie bin ich empfangen worden? Oder hat man ein Mädchen erwartet, ich war ein Bub oder umgekehrt? Hat man vielleicht die ganzen 9 Monate schon einfach immer gehofft, dass es ein Mädchen ist oder ein Bub ist? Wenn Sie, dann habe ich eine gewisse Prägung. Dann kann ich oft mein Geschlecht später nicht richtig annehmen, mein Mann sein, meine Frau sein. Ich möchte lieber ein Mädchen sein. Dann wäre ich geliebt, dann wäre ich angenommen. Dann würde man zu mir Ja sagen. Also solche Dinge können da geschehen. Und es kann bis zu einem Jahr nach der Geburt sein, dass wenn ich irgendwie plötzlich von den Eltern getrennt werde durch irgendwelche Situationen oder ich denke auch an Personen, die gerade in dieser Zeit unter der Vertreibung gelitten haben, oft von den Eltern getrennt waren, verloren gegangen sind und Ähnliches, das geht ganz tief. Nicht? Und dann kommt Misstrauen, dann kommt ja vielleicht Aggression. Das Kind empfindet es ja eigentlich als, die haben mich sitzen lassen. Oder wenn ein Elternteil in der Zeit dann, in dem ersten Jahr vielleicht stirbt, so, dass das Kind empfinden hat, ich sage, das Kind empfindet es. Es kann ja noch nicht das realisieren und analysieren mit dem Verstand. Sondern es nimmt so wahr, die Mutter ist gegangen und hat mich sitzen lassen. Also, so dieses Empfinden, nicht geliebt zu sein. Solche Dinge können dann in uns entstehen, eben mit den Wirkungen, Angst um sich selber später, Misstrauen, ich traue niemand, oder Ängste, Aggressionen oder auch so depressive Art, so ich gehe ganz in mich oder ich traue mir gar nichts zu sagen. Oder wenn das Kind dann, wenn es geschrien hat, das war ja auch einmal so eine Zeit, wo man meint hat, das sei eine gute Erziehungsmethode, das schreiende Kind in irgendein Zimmer gesperrt hat, wo mich noch dunkel, so lange bis aufgehört hat zu schreien. Dann hat das Kind das Empfinden, von mir will niemand was wissen. Mich hört man nicht. Auf mich hört man nicht. Und dann ist es auch das Empfinden später, das tut sich alles auch auf Gott praktisch übertragen. Ich muss bei Gott immer schreien, der hört mich sonst nicht. Und es sind oft Menschen, die ihre Meinung nicht mehr sagen, auch als Erwachsene. Die einfach sich zurückhalten, die oft gar keine Meinung haben, weil sie da erfahren haben, man hat mich nicht gehört, als ich geschrien habe. Man interessiert sich nicht für mich. Man interessiert sich nicht für meine Meinung, für mein Schreien. Das interessiert niemand. Also rede ich auch nicht mehr. Gebe ich auch nie mehr meine Meinung preis. Also solche Dinge können, müssen nicht, aber sie können entstehen. Und da kann so vieles eigentlich in mir verletzt werden. Und Sie spüren, das sind Dinge, ja, die meine Beziehungen sehr stark behindern. Beziehungen, dadurch können auch schwerwiegende Schwierigkeiten auch in der Ehe, in jeder Gemeinschaft auftreten. Nicht, wenn ich dem anderen einfach nicht richtig trauen kann, wenn ich da misstrauisch bin, wenn ich neidisch bin. Das kann alles aus diesen Erlebnissen kommen. Nicht? Ich beneide andere, die genug bekommen haben an Zuwendung. Ich habe es nicht bekommen. Nicht? Oder Traurigkeit, alles, was ich gesagt habe, oder diese Ängste oder Todesängste oder die Meinung nicht sagen können. Verstehen Sie, das hindert ja sehr stark die Beziehung, zum Beispiel in einer Lebensgemeinschaft von Eheleuten oder in einer Ordensgemeinschaft, wo man miteinander lebt, nicht? Auch im Verhältnis zu Gott, dann ist man oft misstrauisch gegen sich selber. Es wenden sich oft diese Aggressionen, dieser Hass gegen sich selber, nicht so eine Art Selbsthass. Also es kann da alles Mögliche daraus entstehen. Oder eben, ich komme eben in Süchte, wo ich eben immer suche. Ich suche diese Zuwendung, die ich nicht bekommen habe. Die Bejahung, die ich nicht bekommen habe. Wenn Sie, dass ich dann einfach in der Sucht, egal was für eine Sucht, suche ich etwas. Aber das sind Kompensationen, wie man sagt, die dieses Suchen nicht erfüllen, sondern treiben mich immer mehr in die Sucht, ohne dass es zur Erfüllung kommt. Das ist das Schlimme der Sucht. Und deshalb führt die Sucht eigentlich immer zum Tod und nicht zum Leben. Die Zustimmung führt zum Leben. Nicht? Und solche Menschen brauchen eine echte, wahre Zustimmung, dass das heil werden kann. Und das sind halt Tiefen, wissen Sie, wo wir Menschen kaum hineinkommen. Das ist eine Tiefe, wo nur Gott selber handeln kann. Wie Paulus sagt, der Geist Gottes erforscht die Tiefen der Gottheit und die Tiefen des Menschenherzens. Liebe Zuhörer, das ist jetzt ein bisschen ein Schnellverfahren gewesen, eine kleine Einsicht, kleine Übersicht. Vielleicht können wir nur ein paar kurze Takte Musik machen, dass Sie geschwind ein bisschen Zeit haben, zurückzudenken, was weiß ich aus diesem Lebensabschnitt. Seit meiner Zeugung im Mutterschoß die 9 Monate und 1 Jahr nach der Geburt, bei der Geburt, was weiß ich, was hat man mir erzählt, was kann ich mir denken und woher kommen meine Reaktionen, die ich oft nicht verstehe?

Liebe Brüder und Schwestern, ich möchte Sie jetzt einladen, dass Sie einfach dem Jesus jetzt erlauben, du darfst in diese meine Tiefen hineinkommen mit deiner erlösenden Gnade, mit deinem Heiligen Geist. Ich erlaube es dir, dort jetzt Heilung zu bewirken, wo ich verletzt worden bin. Einfach ihm das erlauben. Und dann bitte ich Sie einfach ganz still da zu sein, nicht nichts zu denken, zu machen, sondern nur, was ich bete, ins Herz lassen. Eben das, wo Sie spüren, das trifft bei mir zu, das lassen Sie einfach hinein. Und wenn ich etwas bete, was bei Ihnen überhaupt nicht zutrifft oder wo Sie es nicht wissen, das lassen Sie einfach stehen. Gar nicht grübeln, gar nichts. Nur geschehen lassen jetzt. Ich bitte Sie drum. Jesus, ich danke dir für all diese Brüder und Schwestern, die jetzt ihr Herz und ihre Tiefen dir hinhalten, dir, unserem Erlöser, dir, der du uns den Heiligen Geist ermöglicht hast durch deine schmerzhafte Erlösungstat, jenen Geist, der allein diese Tiefen unserer Herzen erforschen kann und mit seinem glühenden Feuer der Liebe heil machen kann. Und so bitte ich dich, Heiliger Geist, komm jetzt vom Vater durch Jesus gesendet in die Herzen all derer, die jetzt ihre Wunden dir hinhalten. Jesus, und so bringe ich dir jetzt all jene unter uns, die schon bei der Zeugung die Ablehnung erleben und erfahren mussten, die man nicht haben wollte, die nicht gewollt waren, nicht erwartet waren, sondern die man höchstens als einen Unfall bezeichnete, als eine Belastung, als jemand, der nur im Weg steht, hinderlich ist. Heiliger Geist, komm jetzt in diese Tiefen all derer, die das erlebt haben, erlitten haben und bis heute so das Grundempfinden haben, ich sollte nicht leben und die nicht richtig voll Ja sagen können zum Leben. Denn du willst uns ja Leben in Fülle schenken, Jesus. So bitte ich dich jetzt in dieser Stunde der Barmherzigkeit, in der wir alles von dir erbitten dürfen, bitte dich um diese Gnade der Heilung für all die, die das erlebt und erlitten haben, durch die Kraft deines Geistes. Im Namen Jesu zerbreche ich jetzt all diese Neins, die über den Einzelnen liegen, mit dem Schwert des Menschensohnes. Gleichsam mit dem Blut des Lammes schwemme ich jetzt dieses belastende Nein aus ihren Tiefen heraus und lege auf sie das Ja Gottes, das er von Ewigkeit zu ihnen gesprochen hat. Ich lege auf jeden Einzelnen dieses Ja Mariens, das sie auf Jesus bei der Empfängnis Jesu in ihrem Schoß gelegt hat, dieses Ja, dass sie aufatmen können. Ja, ich darf leben. Ich habe ein Recht zu leben. Jesus, dann bringe ich dir all jene, die in dem Augenblick, als ihre Mutter erkannte, dass sie in ihrem Herzen geworden sind, die dann ebenfalls erleben mussten, dass die Mutter erschrocken ist, aus welchen Gründen auch immer, weil sie vielleicht noch nicht verheiratet war oder weil sie kränklich war, weil sie vielleicht schon Kinder hatte und nicht wusste, wie sie es weitermachen soll oder viel Arbeit hatte oder ein Geschäft hatte, was auch immer. Herr, du kennst die Ursachen, aber Herr, du weißt, wie es die Einzelnen im Schoß der Mutter erlebt haben, als eben als Ablehnung. Sie sollten nicht da sein, so dass sie bis heute als Erwachsene so ein Grundempfinden haben, ja, ich stehe im Weg, dass sie sich überall und immer dauernd entschuldigen, dass sie da sind, dass sie klopfen, dass sie kommen. Oh, Entschuldigung, gell, ich bin nicht gerade jetzt erwünscht oder gell, es ist jetzt ungünstig. Ist all die, die sich so dauernd entschuldigen, weil sie immer Angst haben, sie sind im Weg. Heile du die Ursachen dafür, dieses Nicht-Angenommen-Sein im Schoß der Mutter, dieses Abgelehnt-Sein, dass sie einfach empfunden haben und bis heute eben ganz tief in ihrem Innern tragen. Komm, Heiliger Geist, komm in diese Tiefen und bitte dich, Maria, Mutter des Herrn, der du die Mutter aller Lebendigen bist, die Mutter der Kirche, du darfst jetzt deine Liebe, die du zu Jesus hattest, als du es ihn gleichsam in deinem Schoß wahrgenommen hast, als dass er geworden ist,
wie dein Ja und deine Liebe ihm zugeströmt ist. Wir bitten dich, dass du dieselbe Liebe jetzt auf all die gleichsam strömen lässt, die in diesem Augenblick, als die Mutter sie erkannte, eben das Gegenteil erleben und erleiden mussten, aus irgendwelchen Gründen. Und so heile du, Heiliger Geist, jetzt auch diese unbewussten Erinnerungen. Heile sie, dass diese Menschen wirklich sagen können, ja, ich darf leben. Ich bin bejaht, ich bin gewollt. Sogar ein Gott hat mich von Ewigkeit gewollt. Wie wichtig bin ich ihm? Wie wertvoll bin ich ihm? Heile alle gegenteiligen Grundempfindungen in den Herzen dieser Brüder und Schwestern. Jesus, dann bringe ich dir all jene, die vielleicht im Schoß der Mutter das Leid der Mutter miterlebt haben, vielleicht die Trauer der Mutter um den vielleicht sogar Tod des Vaters, vielleicht im Krieg, oder den Tod eines ganz lieben Menschen, sodass die Mutter Wochen und Monate vielleicht in Trauer war. Und im Namen Jesu trenne ich jetzt die Trauer der Mutter von damals, von dieser Grundtrauer der Einzelnen, die jetzt im Gebet mit uns verbunden sind, voneinander ab, im Schwert des Menschensohnes, dem Feuer des Heiligen Geistes. Und bitte dich, Heiliger Geist der Freude, durchdring jetzt die Tiefen dieser Personen und heile diese Grundtrauer und lass sie wirklich versickern, sodass die Freude Platz bekommt und sie Freude ihr Innerstes wirklich erfüllen darf. Komm, du Geist der Freude.

Lehrer, die das schon im Mutterschoß, diese Streiten in der Familie erlebt haben, wahrgenommen haben, mitbekommen haben. Ich bitte dich, Herr, und bitte dich, Jesus, göttliches Kind im Schoß Mariens, dass du gleichsam diese Kinder im Schoß ihrer Mutter umhüllst, gleichsam, ja, in deine Liebe hineinnimmst, damit sie diesen Streit da draußen nicht mehr wahrnehmen, dass das jetzt heil werden darf. Herr, bei dir ist alles Gegenwart. Darum kannst du jetzt auch dieses Vergangene gegenwärtig setzen und heil machen. Und ich danke dir dafür. Jesus, dann bitte ich dich für all jene, die vielleicht im Mutterschoß schon bestimmt wurden, ja, ein Bub zu sein oder ein Mädchen zu sein, die sich vielleicht bis heute als Erwachsene schwer tun, ihr Mannsein oder ihr Frausein anzunehmen, die vielleicht aus diesem Grund ja gar nicht richtige Ehe führen können oder schon gar nicht heiraten wollen und können, weil sie ihr eigenes Geschlecht nicht annehmen können, geschweige das andere Geschlecht. Sie kommen damit nicht zurecht und oft sogar beim eigenen Geschlecht stehen bleiben. Herr, heile du diese Ursachen, heile diese Bestimmung. In dem Namen Jesu löse ich diese Festlegung, die auf sie gelegt wurde. Du musst ein Bub sein, du musst ein Mädchen sein. Zerbreche ich mit dem Schwert des Menschensohnes im Namen Jesu und löse diese Festlegung mit dem erlösenden Blut Jesu aus ihren unbewussten Tiefen heraus im Namen Jesus und leg auf sie das vollkommene Ja Gottes zu ihnen als Mann und als Frau. Und ich bitte dich, Heiliger Geist, lass sie immer mehr jetzt wachsen in der Annahme ihres eigenen Geschlechtes, in der Freude. Ja, ich bin mit Freuden Mann, ich bin mit Freuden Frau. Ich bitte dich darum. Jesus, dann bitte ich dich für all jene, die eine schwere Geburt hatten, die vielleicht sogar Stunden, wenn nicht sogar Tage im Geburtskanal steckten und wirklich eine Todesangst erlitten haben, die dann immer wieder heraufkommt, sobald sie irgendwelche Ängste erleben, dass es immer eine panische Angst wird, eine Todesangst wird. Und ich bitte dich, Jesus, göttliches Kind, komm jetzt in diese Zeit der Geburt dieser Brüder und Schwestern, die jetzt am Radio mithören und dich um dein Heil bitten. Komm jetzt in den Geburtskanal von ihnen allen. Jesus, komm mit deinem Licht. Du göttliches Kind, dass du in Bethlehem aus Maria geboren wurdest. Komm jetzt in diesen Geburtskanal der Einzelnen mit deinem Licht und erhelle diese Nacht der Angst, der Todesangst in den Tiefen dieser Menschen. Und komm mit deiner ganzen, ja, Wärme, deiner Gegenwart, der Wärme deiner Liebe und Zuwendung, dass diese furchtbare Kälte der Angst aus ihren Tiefen weichen muss und weichen kann. Bitte, Jesus, umhülle sie. Lass sie direkt spüren, wie du jetzt ihnen ganz nahe bist. Wie du deine Wärme sie spüren lässt, dein Licht ihnen aufgehen lässt, innen drin, dass diese Todesangst jetzt verschwinden darf. Jesus, dass das Kind jetzt von damals jetzt im Geburtskanal sich strecken kann und spüren kann, ja, ich bin nicht mehr allein, ich bin nicht mehr gleichsam gefährdet. Du bist Jesus bei mir, da ist jemand bei mir, der mit mir geht, der mich trägt, der mich umhüllt, der mich schützt. Ich bitte dich, lass sie das jetzt erfahren, ganz tief in ihrem Unterbewussten. Dann bitte ich dich für jene, die mit der Nabelschnur um den Hals geboren wurden und schon am Ersticken waren, blau waren. Jesus, möchte ich bitten, heile du jetzt diese Erstickungsangst, die immer wieder auftaucht bei jeglicher Angst, dass sie immer wieder fast keine Luft mehr bekommen, wenn Ängste kommen, dass vielleicht bis in eine Art Asthma übergehen kann. Jesus, heile du jetzt diese Ursachen. Ich bitte dich, Jesus, göttliches Kind, nimm gleichsam mit deinen Händchen diese Nabelschnur von ihrem Hals bei der Geburt. Komm du gleichsam mit ihnen auf die Welt. Komm nochmal mit ihnen gleichsam durch diese ganze Zeit der Geburt und löse jetzt diese Nabelschnur weg. Und du, Ruach, Heiliger Geist, du Atem Gottes, durchbrause sie, durchdringe sie, dass sie so tief aufatmen können, diese Kinder von einst, und richtig aufatmen können und frei werden, ruhig werden. Jetzt kann ich schnaufen, jetzt kann ich atmen. Und lasse es als Erwachsene jetzt spüren und erfahren.
Ich kann wieder atmen.

0: atmen, ich kann Luft holen. Es ist etwas weggegangen. Bind jetzt all diese Geister des Todes im Blut Jesu und trenne sie ab von ihnen, im Namen Jesus. Jesus, dann bitte ich dich für all jene, die vielleicht bei der Geburt erleben mussten, wie die Mutter vielleicht erschrocken ist, als sie das Kind dann sah. Vielleicht erschrocken, weil es kein schönes Kind war. Manche Kinder sind ja nicht gerade schön und später sind es die schönsten Menschen. Und dass die Mutter vielleicht so Äußerungen getan hat, steht so wie das Kind, oh, komm du und ist weg. Ich kann das nicht sehen. Es gibt ja einfach solche Äußerungen. Das Kind nimmt das wahr. Das Kind spürt, es ist abgelehnt. Es ist zurückgewiesen. Es ist weggegeben. Und das kann sehr schockierend sein. So dass wir bis heute so das Empfinden haben, nicht angenommen zu sein. Im ersten Augenblick hier auf der Erde keinen Platz zu haben. Weg, könnte man sagen, weggeworfen zu sein. Das kann verschiedene Grundempfindungen auslösen. Jesus, heile du diese Erinnerungen. Und bitte dich, heiliger Josef, und dich, Mutter Maria, dass ihr die Liebe, die ihr Jesus in Bethlehem nach der Geburt zugewandt habt, gerade diesen Kindern zuwendet, die jetzt unter uns als Erwachsene sind, dass das heil werden darf. Jesus, dann bitte ich dich für all die, die gleich nach der Geburt von der Mutter getrennt wurden, weil sie krank waren, eine Krankheit hatten, oder auch die Mutter vielleicht sehr um das Leben ringen musste. Das Kind hat geschrien, das hat man weggelegt und alles hat sich um die Mutter gekümmert. Vielleicht waren sie sogar länger getrennt. Jesus, so dass in diesem Kind das Empfinden ist, ich bin nicht mehr geliebt, ich bin wirklich verkauft, weggegeben, verschenkt, man will mich nicht. Und dass sie bis in unser Alter hinein diese Grundempfindung in sich tragen und deshalb vielleicht auch immer wieder auch Aggressionen haben gegen die Mutter, obwohl sie sie vielleicht gern haben und nicht wissen, woher die Aggressionen kommen. Bitte auch euch wieder, heiliger Josef, Mutter Maria, ihr sollt jetzt euch um den mystischen Leib Christi kümmern, wie ihr euch um Jesus gekümmert habt. Und so bitte ich euch, dass ihr eure Liebe nach der Geburt auch diesen Kindern zuwendet, die da so weggegeben wurden oder weggelegt wurden, oder eben, weil sie krank waren, von der Mutter getrennt wurden. Geht mit ihnen in das Krankenhaus, geht mit ihnen, wo sie dann waren, und wendet ihnen eure Liebe zu, dass sie wirklich heil werden dürfen, dass sie aufatmen dürfen, dass sie sich angenommen fühlen, dass sie sich bejaht fühlen. Und dass all das, was sie bis heute an Misstrauen haben, an Aggression und Trauer und alles Mögliche, dass das einfach jetzt verschwinden darf, dass es ruhiger werden darf, dass es nicht mehr ihre Beziehungen stören und zerstören darf. Ich bitte euch, ihr habt diesen Auftrag vom Herrn für den mystischen Christus, für die Kirche, für uns, dieselbe Liebe aufzuwenden, wie ihr sie zu Jesus hattet. Jesus, dann bitte ich dich auch noch für all jene, die zum Beispiel nach der Geburt in den Brutkasten kamen, weil sie sonst nicht überlebt hätten. Die aber in den Brutkasten eine furchtbare Kälte empfanden, auch wenn es warm war. Aber es war kein lebendiger Leib, es war Materie. Und es war für sie etwas Kaltes von der Zuwendung her, so dass sie bis heute so im Grund, ganz tief in ihnen, eine ganz tiefe Empfindung von Verlassenheit und Einsamkeit haben. Bitte ich, Jesus, Kraft deiner Verlassenheit, Kraft deiner Einsamkeit am Ölberg, komm du jetzt und schenke, heile diese Grundverlassenheit. Ja, Jesus, göttliches Kind, komm gleichsam du nach der Geburt in Bethlehem jetzt, komm du jetzt auch zu diesen Kindern, gleichsam in diesen Brutkasten und erwärme diese Kälte, die in ihnen ist, diese Verlassenheit, diese Einsamkeit. Und lass sie deine Nähe spüren. Da ist jemand, der mich annimmt, der mich liebt. Dass auch diese Grundempfindung heil werden darf. Bitte dich, Jesus. Und alles, was in diesem ersten Jahr sonst noch verletzt worden ist, in dieser ersten Zeit, ich bitte dich, Jesus, ich gebe dir jetzt alles von allen, die jetzt mitgebetet haben, sich dir hingehalten haben, bitte ich, komm jetzt mit deiner ganzen Reichtum, jetzt in dieser Stunde der Barmherzigkeit, mit deiner ganzen erbarmenden, erlösenden Liebe und Gnade zu allen in diese Tiefen, dass all das, was da wirklich grundgelegt wurde und ihr Leben bis heute hindert oder bremst oder auch manchmal schwer macht, auch Beziehungen, dass das wirklich jetzt ins Licht kommen darf, zur Ruhe kommen darf und heil werden darf. Und so segne euch und schenke euch die Fülle des Heils. Kraft seiner Barmherzigkeit, Kraft des Blutes Jesu, Kraft der Wunden Jesu, der allmächtige Gott, der Vater und der Sohn und der Heilige Geist. Amen.
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0: Im Namen des Vaters und des Sohnes und des Heiligen Geistes.
1: Amen.
0: Vater unser im Himmel, geheiligt werde dein Name. Dein Reich komme, dein Wille geschehe, wie im Himmel, so auf Erden.
2: Unser tägliches Brot gib uns heute und vergib uns unsere Schuld, wie auch wir vergeben unseren Schuldigern. Und führe uns nicht in Versuchung, sondern erlöse uns von dem Bösen. Amen.
0: Gegrüßet seist du, Maria, voll der Gnade, der Herr ist mit dir. Du bist gebenedeit unter den Frauen, und gebenedeit ist die Frucht deines Leibes, Jesus.
3: Heilige Maria, Mutter Gottes, bitte für uns Sünder, jetzt und in der Stunde unseres Todes. Amen.
0: Ich glaube an Gott, den Vater, den Allmächtigen, den Schöpfer des Himmels und der Erde, und an Jesus Christus, seinen eingeborenen Sohn, unseren Herrn, empfangen durch den Heiligen Geist, geboren von der Jungfrau Maria, gelitten unter Pontius Pilatus, gekreuzigt, gestorben und begraben, hinabgestiegen in das Reich des Todes, am dritten Tage auferstanden von den Toten, aufgefahren in den Himmel. Er sitzt zur Rechten Gottes des allmächtigen Vaters. Von dort wird er kommen, zu richten die Lebenden und die Toten.
3: Ich glaube an den Heiligen Geist, die heilige katholische Kirche, Gemeinschaft der Heiligen, Vergebung der Sünden, Auferstehung der Toten und das ewige Leben. Amen.
0: Ewiger Vater, ich opfere dir auf den Leib und das Blut, die Seele und die Gottheit deines über alles geliebten Sohnes, unseres Herrn Jesus Christus.
4: Zur Sühne für unsere Sünden und für die Sünden der ganzen Welt.
0: Durch sein schmerzhaftes Leiden.
4: Hab Erbarmen mit uns und mit der ganzen Welt.
0: Durch sein schmerzhaftes Leiden.
4: Hab Erbarmen mit uns und mit der ganzen Welt.
0: Durch sein schmerzhaftes Leiden.
4: Hab Erbarmen mit uns und mit der ganzen Welt.
0: Durch sein schmerzhaftes Leiden.
4: Hab Erbarmen mit uns und mit der ganzen Welt.
0: Durch sein schmerzhaftes Leiden.
4: Hab Erbarmen mit uns und mit der ganzen Welt.
0: Durch sein schmerzhaftes Leiden.
4: Hab Erbarmen mit uns und mit der ganzen Welt.
0: Durch sein schmerzhaftes Leiden.
4: Hab Erbarmen mit uns und mit der ganzen Welt.
0: Durch sein schmerzhaftes Leiden.
4: Hab Erbarmen mit uns und mit der ganzen Welt.
0: Durch sein schmerzhaftes Leiden.
4: Hab Erbarmen mit uns und mit der ganzen Welt.
0: Durch sein schmerzhaftes Leiden.
4: Hab Erbarmen mit uns und mit der ganzen Welt.
0: Ewiger Vater, ich opfere dir auf den Leib und das Blut, die Seele und die Gottheit deines über alles geliebten Sohnes, unseres Herrn Jesus Christus.
3: Zur Sühne für unsere Sünden und für die Sünden der ganzen Welt.
0: Durch sein schmerzhaftes Leiden.
3: Hab Erbarmen mit uns und mit der ganzen Welt.
0: Durch sein schmerzhaftes Leiden.
3: Hab Erbarmen mit uns und mit der ganzen Welt.
0: Durch sein schmerzhaftes Leiden.
3: Hab Erbarmen mit uns und mit der ganzen Welt.
0: Durch sein schmerzhaftes Leiden.
3: Hab Erbarmen mit uns und mit der ganzen Welt.
0: Durch sein schmerzhaftes Leiden.
3: Hab Erbarmen mit uns und mit der ganzen Welt.
0: Durch sein schmerzhaftes Leiden.
3: Hab Erbarmen mit uns und mit der ganzen Welt.
0: Durch sein schmerzhaftes Leiden.
3: Hab Erbarmen mit uns und mit der ganzen Welt.
0: Durch sein schmerzhaftes Leiden.
3: Hab Erbarmen mit uns und mit der ganzen Welt.
0: Durch sein schmerzhaftes Leiden.
3: Hab Erbarmen mit uns und mit der ganzen Welt.
0: Durch sein schmerzhaftes Leiden.
3: Hab Erbarmen mit uns und mit der ganzen Welt.
0: Ewiger Vater, ich opfere dir auf den Leib und das Blut, die Seele und die Gottheit deines über alles geliebten Sohnes, unseres Herrn Jesus Christus.
4: Zur Sühne für unsere Sünden und für die Sünden der ganzen Welt.
0: Durch sein schmerzhaftes Leiden.
4: Hab Erbarmen mit uns und mit der ganzen Welt.
0: Durch sein schmerzhaftes Leiden.
4: Hab Erbarmen mit uns und mit der ganzen Welt.
0: Durch sein schmerzhaftes Leiden.
4: Hab Erbarmen mit uns und mit der ganzen Welt.
0: Durch sein schmerzhaftes Leiden.
4: Hab Erbarmen mit uns und mit der ganzen Welt.
0: Durch sein schmerzhaftes Leiden.
4: Hab Erbarmen mit uns und mit der ganzen Welt.
0: Durch sein schmerzhaftes Leiden.
4: Hab Erbarmen mit uns und mit der ganzen Welt.
0: Durch sein schmerzhaftes Leiden.
4: Hab Erbarmen mit uns und mit der ganzen Welt.
0: Durch sein schmerzhaftes Leiden.
4: Hab Erbarmen mit uns und mit der ganzen Welt.
0: Durch sein schmerzhaftes Leiden.
4: Hab Erbarmen mit uns und mit der ganzen Welt.
0: Durch sein schmerzhaftes Leiden.
4: Hab Erbarmen mit uns und mit der ganzen Welt.
0: Ewiger Vater, ich opfere dir auf den Leib und das Blut, die Seele und die Gottheit deines über alles geliebten Sohnes, unseres Herrn Jesus Christus.
3: zur Sühne für unsere Sünden und für die Sünden der ganzen Welt.
0: Durch sein schmerzhaftes Leiden,
3: hab Erbarmen mit uns und mit der ganzen Welt.
0: Durch sein schmerzhaftes Leiden,
3: hab Erbarmen mit uns und mit der ganzen Welt.
0: Durch sein schmerzhaftes Leiden,
3: hab Erbarmen mit uns und mit der ganzen Welt.
0: Durch sein schmerzhaftes Leiden,
3: hab Erbarmen mit uns und mit der ganzen Welt.
0: Durch sein schmerzhaftes Leiden,
3: hab Erbarmen mit uns und mit der ganzen Welt.
0: Durch sein schmerzhaftes Leiden,
3: hab Erbarmen mit uns und mit der ganzen Welt.
0: Durch sein schmerzhaftes Leiden,
3: hab Erbarmen mit uns und mit der ganzen Welt.
0: Durch sein schmerzhaftes Leiden,
3: hab Erbarmen mit uns und mit der ganzen Welt.
0: Durch sein schmerzhaftes Leiden,
3: hab Erbarmen mit uns und mit der ganzen Welt.
0: Durch sein schmerzhaftes Leiden,
3: hab Erbarmen mit uns und mit der ganzen Welt.
0: Ewiger Vater, ich opfere dir auf den Leib und das Blut, die Seele und die Gottheit deines über alles geliebten Sohnes, unseres Herrn Jesus Christus.
3: Zur Sühne für unsere Sünden und für die Sünden der ganzen Welt.
0: Durch sein schmerzhaftes Leiden,
3: hab Erbarmen mit uns und mit der ganzen Welt.
0: Durch sein schmerzhaftes Leiden,
3: hab Erbarmen mit uns und mit der ganzen Welt.
0: Durch sein schmerzhaftes Leiden,
3: hab Erbarmen mit uns und mit der ganzen Welt.
0: Durch sein schmerzhaftes Leiden,
3: hab Erbarmen mit uns und mit der ganzen Welt.
0: Durch sein schmerzhaftes Leiden,
3: hab Erbarmen mit uns und mit der ganzen Welt.
0: Durch sein schmerzhaftes Leiden,
3: hab Erbarmen mit uns und mit der ganzen Welt.
0: Durch sein schmerzhaftes Leiden,
3: hab Erbarmen mit uns und mit der ganzen Welt.
0: Durch sein schmerzhaftes Leiden,
3: hab Erbarmen mit uns und mit der ganzen Welt.
0: Durch sein schmerzhaftes Leiden,
3: hab Erbarmen mit uns und mit der ganzen Welt.
0: Durch sein schmerzhaftes Leiden,
3: hab Erbarmen mit uns und mit der ganzen Welt.
0: Heiliger Gott, heiliger starker Gott, heiliger unsterblicher Gott,
2: hab Erbarmen mit uns und mit der ganzen Welt.
0: Heiliger Gott, heiliger starker Gott, heiliger unsterblicher Gott,
2: hab Erbarmen mit uns und mit der ganzen Welt.
0: Heiliger Gott, heiliger starker Gott, heiliger unsterblicher Gott,
2: hab Erbarmen mit uns und mit der ganzen Welt.
0: Barmherziger Jesus, im Augenblick deines Kreuzestodes für uns bete ich dich an und lobpreise dich und bitte, umfasse mit deiner unerschöpflichen Barmherzigkeit die ganze Menschheit, besonders die armen Sünder und die Sterbenden.
2: Amen.
0: Im Namen des Vaters und des Sohnes und des Heiligen Geistes.
2: Amen.
0: Gelobt sei Jesus Christus.
2: In Ewigkeit. Amen.

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1: Herzlich willkommen im Grundkurs des Glaubens bei Radio Horeb. Am Mikrofon begrüßt Sie Astrid Mooskopf. Heute gehen wir in ganz geistige Höhen oder Tiefen oder zumindest gehen wir da mal in die Breite und schauen, wer eigentlich der Heilige Geist ist. Der Heilige Geist, die allgegenwärtige, unsichtbare Kraft im christlichen Glauben. Er wirkt überall, meistens da, wo er will, beziehungsweise immer da, wo er will und für manche Leute einfach unvermutet, unberechenbar und in gewisser Weise auch manchmal überfordernd. Andererseits, manche wissen gar nicht, wer der Heilige Geist ist und haben noch nie irgendetwas von ihm erlebt. Ja, gesehen sowieso mal nicht, aber erlebt eben auch nicht. Diese ganze Bandbreite von Erfahrungen oder Nichterfahrungen mit dem Heiligen Geist, die wollen wir uns heute einmal anschauen und grundlegend zu verstehen versuchen, wer ist eigentlich dieser Heilige Geist, von dem die Bibel, der christliche Glaube, unsere Glaubensüberzeugung immer wieder spricht. Und was will er uns im Glauben eigentlich sagen? Was will er uns mitgeben? Wo führt er uns weiter im christlichen Glauben zum Ziel unseres Lebens, nämlich zu Gott? Ein Buch darüber geschrieben, gerade für die Menschen, die mal ganz grundlegend das Ganze kennenlernen möchten oder Vorurteile abbauen, das hat Miriam Geister. Sie ist evangelische Theologin und Predigerin, sie lebt und arbeitet in der Schweiz und ist hier heute zu Gast, unter anderem auch mit ihrem Buch, das den gleichen Titel trägt wie unsere heutige Sendung, nämlich Heiliger Geist für Normalos, sein Wirken erleben und besser verstehen. Frau Geister, herzlich willkommen im Grundkurs des Glaubens bei Radio Horeb.
2: Ja, hallo, ich freue mich ganz sehr, bei euch zu sein.
1: Frau Geister, zu Beginn Ihres Buches sprechen Sie unter anderem auch davon, dass Sie in Ihrer eigenen Biografie verschiedene Denominationen, also verschiedene christliche Konfessionen einfach kennengelernt haben. Können Sie uns einmal kurz einen Abriss über Ihre ungewöhnliche Biografie mit dem Heiligen Geist, mit der Kirche auch geben? Wie ist Ihr Weg gewesen und warum hat er Sie zu diesem Buch geführt?
2: Ich bin erstmal groß geworden in einer Familie, die in die katholisch-apostolische Kirche gegangen ist. Das ist so eine spezielle Mischung aus, wir leben die kompletten katholischen Riten, sagen aber Nein zu Papst und Heiligentum. Aber wir haben den ganzen Gottesdienst sehr ähnlich gestaltet, wie es in der katholischen Kirche üblich ist, sogar mit Kopftuch tragen, Weihwasser auf den Knie gehen, all das drumherum. Deswegen ist mir das sehr vertraut. Und ich fühle mich auch in katholischen Settings sehr heimisch, weil ich da wirklich, bis ich 10 Jahre alt war, jeden Sonntag hingegangen bin. Gleichzeitig haben aber meine Tanten eine evangelische Richtung eingeschlagen in den Leben und sind dann in landeskirchliche Gemeinschaften gegangen, die vor allem am Sonntagnachmittag sich getroffen haben und da sehr pietistisch unterwegs waren. Meine Mutter hatte dann ein ganz starkes wie Bekehrungserlebnis, als ich 12 Jahre alt war, innerhalb pfingstlerische charismatischen Kirchen, und von da an musste ich dann in ganz viele charismatische Kirchen gehen. Und meine Mutter hat dann gedacht, Mensch, alle Christen hier im Dorf machen diese Konfirmation, da müssen meine Kinder jetzt auch hingehen. Und dann bin ich regelmäßig in die lutherische Landeskirche auch noch gegangen. Dort war ich auch in der Kurende und habe dort mitgesungen. Und da habe ich dieses lutherische, bibeltreue Verständnis kennengelernt, wurde dort auch konfirmiert. Und meine Mutter wollte ebenfalls, dass ich, wenn ich abends feiern gehen wollte, weil ich das mit Jesus noch nicht so ganz ernst genommen hatte und viele Dinge anders gelebt habe in meinem Leben, hat sie gesagt, du musst vorher in den Jugendkreis deines Onkels gehen, und der gehört zum EC, das heißt Entschieden für Christus. Das ist eine deutsche Jugendbewegung, die sehr groß ist, und da musste ich in den Jugendkreis gehen. Und als ich 19 war, ging ich relativ häufig in eine Baptistengemeinde. Und ich sage immer, die Baptisten, die haben mich gekriegt. Das heißt nicht, dass ich Baptistin bin. Ich stehe weiterhin zu meiner katholisch-apostolischen Taufe. Aber die haben mich gekriegt, dass ich gesagt habe, hey, jetzt will ich wirklich mit diesem Jesus leben. Deswegen habe ich da vieles mitbekommen, war dann an einer theologischen Ausbildungsstätte, habe danach auch in der reformierten Landeskirche, die schon nochmal anders ist als die lutherische Landeskirche, gearbeitet viele Jahre. Und jetzt arbeite ich beim CVJM. Der weltweite YMCA ist dafür bekannt, sehr ökumenisch zu sein. Die arbeiten von katholisch zu evangelisch in allen möglichen Denominationen, die Lust haben, Teil des CVJM zu sein. Und da fühle ich mich eigentlich sehr wohl, weil die Meinung haben, lasst uns nicht streiten über Details, lasst uns das Reich Gottes nach draußen tragen. Und das mag ich ganz, ganz sehr. Und deswegen fühle ich mich da sehr wohl im CVJM aktuell.
1: Es ist vielleicht kein Zufall, dass Sie Ihr erstes Buch über den Heiligen Geist geschrieben haben. Wie ist der Ansatz Ihres Buches? Warum haben Sie sich entschieden, da zur Feder zu greifen?
2: Ausgelöst davon, dass meine Mutter mich in sehr viele stark charismatische Kirchen geschleppt hatte, habe ich viele Berührungspunkte mit dieser extremen Seite gehabt. Von wir reden enorm viel über den Heiligen Geist, wir geben dem Heiligen Geist enorm viel Raum, wir beten um Heilung, wir haben Prophetien und Eindrücke, wir tun Träume deuten. Und dann war ich noch in vielen anderen christlichen Kreisen, wo das Wort Heiliger Geist nicht mal erwähnt worden ist, oder Ecken, in denen ich unterwegs war, wo der Heilige Geist der Tröster war, der Helfer war, aber keine größeren Machtwirkungen mit sich brachte. Und dazu habe ich ganz unterschiedliche Sachen kennengelernt, wie man den Heiligen Geist begegnet, aber auch die Spannungen schnell kennengelernt, die da sind. Und auch Verletzungen und auch Misstrauen unter den Christen, verschiedenen Christen. Und das hat mich dann ein bisschen angeregt. Zwei Sachen habe ich angeregt. Das eine, ich habe enorm viel Wissen mir über die Jahre angeeignet über Heilige Geist-Fragen. Ich habe enorm viele Bücher zu dem Thema gelesen, viele Kirchen besucht, viele Fragen gestellt an irgendwelche Menschen, die in diesen Sphären da unterwegs sind, habe viele Gespräche geführt. Und das andere ist, ich habe diesen Schmerz auch gespürt von Spaltung innerhalb der Christenheit. Und das hat mich irgendwie dazu bewegt, ich glaube, ich habe was zu sagen. Das ist nicht komplett dumm. Menschen scheint es weiterzuhelfen, meine Gedanken. Ich schreibe das jetzt mal ein Buch und irgendwen hilft das vielleicht. Und wenn Gott das nutzen will, kann er das gerne jetzt nutzen.
1: Frau Geister, wir wollen mal einsteigen mit einem Eindruck in Ihrem Buch, denn das ist eigentlich fast der beste Einstieg, wo Sie ein bisschen ausführen, wie diese ja fast extremen Erfahrungen in manchen Denominationen mit dem Heiligen Geist aussehen können. Das ist gleich direkt aus dem ersten Kapitel begriffen und dann können wir einsteigen in unsere gemeinsame Gesprächs- und Fragenrunde.
2: Ja, gerne. Dann lese ich einen Teil aus dem ersten Kapitel meines Buches Heiliger Geist für Normalos. In Apostelgeschichte 2 finden wir einen spannenden Text, den man als jemand, der Jesus nachfolgt, wenigstens einmal im Leben gelesen haben sollte. Da werden ca. 120 Jüngerinnen und Jünger mit dem Geist getauft. So wie Johannes der Täufer und auch Jesus es bereits angekündigt hatten in Matthäus, Markus, Lukas, Evangelium und sogar im Johannes. Auf den Köpfen der Jünger ist Feuer zu sehen, das wie Zungen aussieht. Es ist unglaublich. Sie beginnen in fremden Sprachen zu sprechen und Petrus erklärt den Umherstehend, die entweder spotten oder entsetzt sind, dass man sich nicht zu wundern braucht. Hier passiert doch nur, was der Prophet Joel schon lange vorher angekündigt hatte. In Joel 3 steht, dann werden eure Söhne und eure Töchter prophetisch reden. Die Jüngeren unter euch werden Visionen haben und die Älteren prophetische Träume. Sogar über die Diener und Dienerinnen, die an mich glauben, werde ich in jener Zeit meinen Geist ausgießen. Und auch sie werden prophetisch reden. Okay, Feuerzungen, prophetisches Reden, Visionen, in fremden Sprachen sprechen, träumen. Das ist kein deutscher 0815 Sonntagvormittagsgottesdienst. Das ist ziemlich wild. Ich erinnere mich noch genau daran, als ich diesen Text einmal gemeinsam mit ein paar jungen Erwachsenen las. Ein junger Mann stellte nach dem Lesen eine Frage in die Runde, die ich total nett formuliert fand und die mir im Gedächtnis geblieben ist. Ist es okay, wenn ich das komisch finde? Also, versetzen wir uns mal in die Lage von Außenstehenden. So vieles von dem, was wir, die wir Jesus nachfolgen, glauben und tun, muss für sie wirklich schräg sein. Wir glauben an Mehrteilung, dass Tote zum Leben erweckt werden, dass sich Essen vermehren kann, dass Menschen durch Gebet von Krankheit geheilt werden, dass Jesus irgendwann zurück auf die Erde kommt und noch so viel mehr abgespacedes Zeug. Wir dürfen uns da gern immer wieder mal fragen, ob das Schräge einfach nur schräg wirkt oder ob es nicht vielleicht auch wirklich schräg ist.
1: Soweit mal einige Zeilen, die aus Ihrem ersten Kapitel, dem Buch Heiliger Geist für Normalos, sein Wirken erleben und besser verstehen, kommt. Und liebe Hörerinnen und Hörer, die Angaben zum Buch finden Sie auch im Infotext zu unserer Sendung auf unserer Internetseite. Da haben wir es für Sie hinterlegt, also gerne auch bestellen und alles genau nachlesen. Jetzt hier im Interview beim Grundkurs des Glaubens bin ich im Gespräch mit der Autorin, mit Miriam Geister. Und wir wollen dieses schräge Wirken, dieses auf den ersten Blick schräge Wirken mal hinterfragen. Und da ist gleich mal die erste Frage, Frau Geister. Wie prüfe ich denn, ob es vom Heiligen Geist ist oder mein eigener Vogel?
2: Einfach, wenn wir in die Kirchengeschichte hineingucken, sehen wir, wie viele Dinge schiefgegangen sind, Sachen wurden missbräuchlich benutzt, dann sind Machtmissbräuche zum Beispiel entstanden. Oder wir haben gemerkt, dass Menschen verletzt worden sind oder dass Dinge auch falsch gesagt wurden, dass einer gesagt hat, ich habe das Gefühl, du solltest das und das. Und die Person das dann umgesetzt hatte, aber dann ziemlich schnell klar wurde, irgendwas stimmte an dieser Aussage überhaupt nicht. Und wir müssen dringend trennen und prüfen, sind die Dinge von Gott oder sind sie aus meinem eigenen Hirngespinst eigentlich entstanden, um einfach Menschen nicht zu verletzen. Weil ich denke, jegliche geistliche Gaben, die Gott uns gibt, sind ja für uns Menschen. Gott macht das ja nicht, weil ihm langweilig ist und er ein bisschen Action haben möchte auf der Erde, sondern er möchte uns Menschen erreichen, retten, uns Menschen lieben. Und daran können wir auch die Dinge ein bisschen prüfen. Ist das, was wir jetzt meinen, dass es vielleicht vom Heiligen Geist ist, dass es vielleicht sein Wirken ist? Ist das wirklich vom Heiligen Geist? Können wir zum Beispiel an dem einen prüfen, zieht es Menschen zu Jesus hin? Macht es Menschen liebevoller? Führt es Menschen dahin, dass sie Jesus mehr lieb haben am Ende? Weil der Geist möchte, glaube ich, immer Jesus groß machen. In unseren Herzen, aber auch in der Welt, bei anderen Menschen. Und wenn wir merken, dass all diese Dinge dahin führen, dass Menschen unsicher sind, verängstigt, verletzt, dann müssen wir dringend Schritte zurück machen, Dinge anders machen und wieder dahin kommen zu sagen, Gott, was möchtest du? Wir möchten dir Raum geben und nicht unseren eigenen Willen. Jesus hat uns beigebracht, das Gebet, dein Wille geschehe, nicht meiner. Und in diesen charismatischen Szenen kann es manchmal passieren, dass mein Willen durchsetzen möchte und den Heiligen Geist eigentlich missbrauche oder Geistlichkeiten missbrauche, weil ich meinen Willen durchsetzen will. Aber Jesus hat uns beigebracht, zu beten und auch zu leben, dein Reich komme, dein Wille geschehe, nicht mein Reich, nicht mein Wille.
0: Was finden wir denn im Alten und Neuen Testament an Aussagen über den Heiligen Geist, die uns helfen, eine solche Unterscheidung gut treffen zu können? Was sagt die Bibel? Wer ist der Heilige Geist?
2: Der Heilige Geist ist ein bisschen am ungreifbarsten innerhalb der Dreieinigkeit. Man kann sehr viel über Gott Vater herausfinden, sehr viel natürlich von Jesus. Da gibt es tolle Geschichten, die man im Kindergottesdienst schön mit Bildern richtig bildlich erzählen kann. Das ist wunderbar, das ist greifbar. Und der Heilige Geist wabert irgendwie so durch die Bibel und auch so ein bisschen unsichtbar durch unsere Leben. Also das ist jetzt das, was ich rausgefunden habe über den Heiligen Geist. Es gibt sehr, sehr viele sehr gute Heilige Geistbücher. Das Gefühl, was mich beschlichen hat in meinen jahrelangen Studien über den Heiligen Geist, ist, dass der Heilige Geist eine Kraft ist. Immer, wenn es irgendeine Energie, eine Kraft braucht, damit etwas entsteht, ist der Heilige Geist da. Wir lesen in den ersten Zeilen der Bibel, dass die Erde wüst und leer war. Da schwebte der Geist Gottes über dem Wasser und schuf Dinge. Also es brauchte eine Schöpfungskraft. Und da war der Heilige Geist im Spiel. Wir lesen an ganz vielen Stellen, wie der Heilige Geist da ist und zum Beispiel Bezaleel Kraft gibt, kreativ zu sein. Oder Simson Kraft gibt, wirklich körperliche Kraft bekommt, um die Mauern einzureißen. Oder als Jesus im Leib von Maria geformt wurde, das musste mit einer Kraft passieren und das lief durch den Heiligen Geist. Und das lesen wir immer wieder, wie der Heilige Geist eine Kraft ist. Und ich stelle mir das so vor, wir lesen das in der Bibel, dass der Geist Ruach ist, er ist halt der Atem. Wir lesen auch, dass Gott Atem einhaucht. Und ich stelle mir das so vor, dass auf dieser ganzen Welt Dinge Kraft brauchen. Ob es der Baum ist, auf den ich gerade durchs Fenster schaue, oder der nächste Atemzug, den ich tätige, die Drehung unserer Erde, unser Planetensystem, alles braucht eine Kraft. Und ich stelle mir das so vor, dass wir eh schon vom Heiligen Geist die ganze Zeit durchzogen sind. Der Geist ist wie der Strom, der durch uns fließt, damit wir überhaupt leben können. Ich stelle mir vor, wenn der Heilige Geist nur einen Schritt von mir weggeht, könnte ich nicht mal mehr atmen. Er ist eh schon immer da. Viele Leute fragen sich auch, habe ich den Heiligen Geist? Und ich denke, auf jeden Fall haben wir den Heiligen Geist, weil er ist die Lebenskraft. Das Spannende ist, dass diese Lebenskraft ja einfach hätte die Kraft bleiben können. Es hätte ja auch einfach sein können, ja, Gott gibt Kraft in Dinge hinein. Aber es ist ein Teil der Dreieinigkeit. Und das finde ich sehr spannend, dass Gott selbst auch diese Lebenskraft zu einer Person macht, die hier alles dazu hinschafft, dass wir Jesus eigentlich erkennen. Die ganze Welt, von der Natur, von den Tieren, von uns Menschen, alles ist, hat diese Energie, damit wir am Ende des Tages zu dem aufsehen, zu dem alles gebührt, Jesus Christus. Und ich glaube, das ist auch das Ziel vom Heiligen Geist.
0: Sie haben Person gerade, wenn ich das richtig verstanden habe, als etwas definiert, das ausgerichtet ist auf ein Ziel und zwar bewusst,
1: wollend, oder? Das ist sozusagen das Merkmal der Personhaftigkeit des Heiligen Geistes. Er hat nicht einen Körper, sondern er hat einen Willen.
2: Ja, finde ich eigentlich ganz gut beschrieben, ja.
1: Schöpferisches Wirken findet oft auch in Strukturen und Ordnung statt. Ist der Heilige Geist auch Ordnung?
2: Das ist eine gute Frage. Ordnung ist ja etwas, was wir messen in unseren Köpfen. Wir bestimmen ja, also ich bestimme, was Ordnung ist. Ich finde unsere Kirche ordentlich an einem bestimmten Punkt, wo mein Mann sie noch nicht ordentlich findet. Was ist schon Ordnung? Das ist ja ein sehr menschgemachtes System. Es gibt diesen einen Witz, den ich auch sehr gut finde. Da geht eine Frau am Pfarrersgarten vorbei und sagt, Mensch, Herr Pfarrer, da hat Ihnen der liebe Herrgott aber einen wunderschönen Garten geschenkt. Und da sagt der Pfarrer, ja, da hätten Sie mal sehen müssen, wie der Garten aussah, als der liebe Herrgott sich noch alleine darum gekümmert hatte. Ich finde diesen Witz, es ist ein Witz, aber gleichzeitig steckt da so viel Zeug drin. Da steckt so viel drin von, wenn Gott diesen Garten alleine macht, sieht er für uns Menschen vielleicht nicht so schön aus, weil da Unkraut wächst, in Anführungszeichen. Unkraut ist ja auch ein sehr menschgemachtes Wort. Was ist schon Unkraut? Und irgendwie ist da ein Zusammenspiel zwischen Mensch und Gott da. Gott hat ganz viel gegeben, aber er wollte auch von Anfang an, dass der Mensch da reinkommt. Er wollte, dass der Mensch die Tiere benennt, lesen wir am Anfang der Bibel. Er wollte, dass wir die Erde bebauen und dass wir mitmachen. Und gemeinsam mit uns Menschen wirkt Gott sehr, sehr gerne und möchte auch diese Welt bewegen und verwandeln und zu einem besseren Ort machen. Das wollte er, diese Ordnung, die wir im Kopf haben, wollte Gott gar nicht alleine schaffen. Der Wunsch nach Ordnung ist ja ein bisschen der Wunsch nach Frieden. Wenn etwas ordentlich ist, ist ja dieser Blick von, da ist Sauberkeit, Ruhe und Frieden da. Und das wollte Gott nie mit sich alleine schaffen, sondern immer mit uns. Das finde ich ganz bewegend. Deswegen gibt uns Gott ja den Heiligen Geist. Deswegen hat Jesus Jünger und hat gesagt, geht ihr heraus, gebt ihr ihn Essen. Also ich finde das ganz spannend, wie Gott uns Menschen eigentlich ehrt, indem man uns auf Augenhöhe begegnet und sagt, mit dir zusammen möchte ich diesen Frieden, diese Ordnung, diese Ruhe und diese Liebe hier in dieser Welt bewegen. Also ich finde das ganz, ganz spannend. Ja, ich denke, Gott möchte Frieden, Liebe und Hoffnung in uns reinlegen. Und das ist dann vielleicht diese Ordnung, von der Sie gerade geredet haben.
1: Wenn der Heilige Geist also durch uns wirkt, wie unterscheide ich das Ganze denn dann wirklich effektiv von meinen Emotionen? Das ist vielleicht mal das Erste, was kommt, also oder auch erste Gedanken. Was macht das Wirken des Heiligen Geistes für mich erkennbar in mir?
2: Die Emotionen, das ist ein Riesenthema für uns alle, die irgendwie spirituell, geistlich unterwegs sind. Emotionen zeigen etwas von der Wahrheit. Ja, es geht mir gut, ja, es geht mir schlecht. Aber sie deuten gleichzeitig auch nicht auf die Wahrheit drauf hin. Vielleicht bin ich auch einfach nur übermüdet. Vielleicht habe ich einfach gerade wieder einen Hormonschub. Vielleicht, also ja. Und das ist immer sehr, sehr schwer, das da zu trennen. Emotionen sind eine spannende Sache, die wir ernst nehmen sollten. Weil Emotionen zum einen etwas Gutes sind. Und wir brauchen es mal zu weinen. Wir brauchen es zu lachen. Freude drückt sich darin aus, dass unsere Mundwinkel nach oben gehen. Das gehört zusammen. Aber wir dürfen Gott nicht an Emotionen messen. Also es gibt viele Christen, die sagen, ich gehe in diese Kirche, ich habe nichts erlebt. Und woran machen sie das fest? Ich hatte keine Freude, ich hatte keine Trauer über meine Emotionen. Ich war blank innerlich. Und daran wird dann gemessen, ob Gott gerade gewirkt hat. Und ich denke, damit werden wir Gott gar nicht gerecht. Ich glaube, wir müssen auf lange Sicht hinaus, also wir müssen diesen Moment der Emotion einfach mal geschehen lassen. Okay, ich habe jetzt diese Emotion oder ich habe keine Emotion. Und dann, wenn man klug ist, müsste man eigentlich im Rückblick, wenn man in einer anderen Emotion angekommen ist, das nochmal anschauen und sagen, das war gut oder das war komisch, ich war einfach nur müde, ich war einfach nur hungrig oder was auch immer. Ich denke, das ist ganz wichtig, immer nochmal eine Nacht drüber zu schlafen, wenn man merkt, oh, hier sind jetzt krasse Emotionen gewesen. Sei es in einem charismatischen Gottesdienst, wo man in Ekstase geraten ist, dann gibt es Menschen, die sagen nach 3 Tagen, eigentlich wollte ich das gar nicht, ich habe mich da irgendwie mitreißen lassen. Und andere sagen nach 3 Tagen, doch, ich wollte das aus freien Stücken. Und ich glaube, das ist ganz gut, da nochmal gnädig mit sich selber zu sein, Zeit ins Land gehen zu lassen und dann auch ehrlich zu sagen, nee, das wollte ich eigentlich gar nicht, das will ich eigentlich auch in Zukunft nicht mehr. Oder auch mutig zu sein und zu sagen, doch, das war von Gott.
1: Haben andere Christen in dieser Unterscheidung oder eben auch in dem, ja, mit dem Umgang mit dem Heiligen Geist, haben die da auch eine besondere Verantwortung? Spielen die da eine besondere Rolle?
2: Ja, ich denke auf jeden Fall. Das mache ich einmal fest an der Bibel, dass in der Bibel mehrmals steht, prüft die Dinge, geht zu anderen. Zwei Leute dürfen auch entscheiden, ob das wahr ist oder nicht, sagt Paulus an einer Stelle, zu der Gemeinde in Korinth. Also wir sind zutiefst auf Gemeinschaft ausgelegt und viele von unseren geistlichen Erlebnissen, die wir haben, sind ja gar nicht nur für uns. Viele unserer geistlichen Erlebnisse tangieren auch andere Menschen. Wir sind ja keine Insel, die unberührt auf dem Meer schwebt und tun kann, was sie will. Meistens hängen wir in einem Netzwerk. Wir sind Schwester, wir sind Vater, wir sind Lehrperson, wir sind Onkel, wir sind Cousine. Wir hängen in Systemen drin. Und wenn mich etwas bewegt, dann hat das auch eine Auswirkung auf die nächste Person. Deswegen können wir nicht einfach sagen, ach, das ist, dass dich das jetzt gestört hat, das ist mir ja egal, das war ja nur was für mich. Ich denke, wir sind zutiefst zur Gemeinschaft berufen und müssen darauf Acht haben, was betrifft den anderen ebenfalls, wenn ich jetzt diese Erlebnisse mit dem Geist mache.
1: Helfen andere Menschen auch dabei, meine eigene Unterscheidung zu treffen oder bin ich da wirklich nur selber verantwortlich bei eigenen Erlebnissen, die gegebenenfalls meine eigene Berufung betreffen oder derartiges?
2: Ja, und natürlich können dann Menschen helfen, da Unterscheidungen zu treffen. Aber gleichzeitig möchte ich auch sagen, zu viele Köche verderben auch manchmal den Brei. Also wir können auch Dinge, die gut und heilig waren, auch sehr gut kaputt reden. Weil wir werden immer Menschen finden, die kritisch sind, neidisch sind oder Missgunst haben oder selber schlechte Erfahrungen gemacht haben, die sie jetzt auf die Situation von dir übertragen wollen vielleicht. Und da sich nochmal abzugrenzen und dann mutig zu sein und zu sagen, warte, ich sage dann immer, jag den Frieden hinterher. Welcher Gedanke gibt dir mehr Friede? Ist der Gedanke von der anderen Person, das war jetzt schlecht, gibt dir das Frieden und du sagst, ah ja, das Gute, dass du das sagst, dass das schlecht ist, weil ich glaube das nämlich auch, dass es das jetzt gerade schlecht war und es gibt mir jetzt Frieden, wenn du das sagst, oder gibt mir das einen Unfrieden, wenn die Person das jetzt schlecht redet und du merkst, ich will eigentlich gar nicht, dass du mir das jetzt kaputt redest, das wirbelt mich jetzt auf, ich möchte in dieser Situation drinbleiben und sagen, da war Gott im Spiel. Deswegen jage den Frieden nach, das ist ebenfalls ein Kriterium, wie wir Gottes Reden prüfen können, denn dort, wo der Geist ist, da ist Freiheit und wo sich ein Gefühl einstellt, das ist ein Bibelvers, wo der Geist ist, da ist Freiheit, wo sich dieses Gefühl einstellt, hier kann ich sein, hier will ich sein, weil hier fühle ich mich frei. Jage dem mal nach. Dort kann es gut sein, dass dort der Geist verborgen liegt, weil er möchte uns freisetzen und nicht einengen. Er ist für uns, nicht gegen uns.
1: Gibt es denn Dinge, die der Heilige Geist niemals sagen würde? Absolute No-Gos, wo ich sagen kann, okay, das ist mal gar nicht vom Heiligen Geist. Gibt es sowas, was man von vornherein sagen kann?
2: Ja, also Jesus sagt selber, dass wir Dinge prüfen können, an ihren Früchten werdet ihr es erkennen. Also wenn, das ist, ich kann jetzt nicht für Gott sprechen, ich wünschte, ich könnte, ich habe gute Ideen, was Gott sagen könnte. Da habe ich sage immer, ich könnte sofort ein Evangelium schreiben, das würde Miriam heißen, ich habe gute Vorschläge für Gott. Aber ich kann ja jetzt eigentlich nicht für Gott sprechen, was er auf keinen Fall sagen würde. Aber ich denke, wenn es in die Richtung geht, dass schlechte Früchte daraus resultieren würden, dann ist es etwas, was Gott nicht sagen würde. Also alles, was selbstzerstörend ist, was Dinge, die Angst auslösen, das finde ich ganz krass, weil Gott sagt, den häufigsten Satz, den Gott in der Bibel zu Menschen sagt, ist, hab keine Angst. Wenn also da irgendwie in Worten, Gefühlen, Traum, prophetischer Eindruck entsteht, der Angst macht, kann ich mir vorstellen, dass das Gott eigentlich nicht will. Und derselbe Satz würde der einen Person Angst machen und die andere Person würde es freisetzen. Deswegen kann ich mir gut vorstellen, dass Gott den Satz schon sagen würde, aber nicht zu jedem, weil den einen macht dieser Satz Angst und den anderen setzt es aber frei. Deswegen kann ich, glaube ich, gar nicht so für Gott sprechen, was er denn, oder für den Geist sprechen, was er denn sagen würde. Aber ich glaube, Gott ist sehr individuell mit uns da unterwegs.
1: Der Heilige Geist in unserem Leben, wir wollen sein Wirken besser verstehen und das zusammen mit Miriam Geister. Sie hat ein Buch geschrieben, Heiliger Geist für Normalos, sein Wirken erleben und besser verstehen. Und mit ihr gehen wir einfach mal in dieses Erleben hinein, versuchen es zu sortieren mit Hilfe der Bibel und ihrer umfassenden Erfahrung, die sie in verschiedenen Denominationen der christlichen Gemeinschaften, Kirchen gemacht hat. Einen ersten Eindruck haben wir bereits gewonnen. Wie fühlt sich der Heilige Geist an? Wie können wir ihn erleben? Wie unterscheiden wir aber auch, ob es der Heilige Geist ist? Und wie gehe ich damit um, wenn ich möglicherweise einen Eindruck habe? Das waren erste Antworten von Miriam Geister. Gleich geht es weiter und wir fragen uns, können wir uns auf das Wirken des Heiligen Geistes denn einfach einlassen? Wohin führt das Ganze? Das dann gleich, bleiben Sie dran. Im Grundkurs des Glaubens bei Radio Horeb geht's um das spannendste Thema, fast spannendste Thema des christlichen Glaubens, der Heilige Geist. Mein Name ist Astrid Mooskopf. Schön, dass Sie mit dabei sind.

0: Willkommen zurück bei Radio Horeb im Grundkurs des Glaubens, wo es heißt heute Heiliger Geist für Normalos. Und wenn Sie ein Normalo sind, der sich fragt, wie der Heilige Geist wirkt und wie man ihn besser verstehen kann, wenn Sie irgendwelche Eindrücke haben, wo Sie denken, das könnte der Heilige Geist sein, dann sind Sie hier an der richtigen Adresse. Mein Name ist Astrid Mooskopf, zu Gast ist Miriam Geister, Autorin eines Buches mit eben dem Titel unserer Sendung Heiliger Geist für Normalos, sein Wirken erleben und besser verstehen. Und wir wollen heute darüber sprechen, wie der Heilige Geist wirkt. In dem zweiten Teil unserer Sendung wollen wir reden und erfragen, wohin denn das Wirken des Heiligen Geistes führt. Und Frau Geister, wenn ich am Anfang eines Weges, eines christlichen Weges stehe oder vielleicht auch noch gar nicht, aber zufällig eingeschaltet habe und neugierig bin, experimentierfreudig bin, kann ich mich eigentlich darauf einlassen, einfach so mal das mal ausprobieren?
1: Da habe ich ein Kapitel in meinem Buch, wie kommt denn der Heilige Geist in unser Leben? Und ich denke, das ist viel einfacher, als wir denken, weil Jesus selber sagt, wer den Heiligen Geist haben will, der soll mich fragen, ich gebe gerne den Heiligen Geist. Also wunderschön, wenn man sich anfangs denkt, ich will auch diesen Heiligen Geist, frag einfach, Jesus gibt ihn so gerne. So, und wie kann man ihn jetzt erleben? Also wenn man jetzt mutig ist, geht man gleich mal in so eine ganz christliche, pfingsterische, charismatische Kirche hinein und erlebt man dort so einen Gottesdienst mit. Aber das ist nur eine Facette, finde ich, vom Heiligen Geist. Und da mache ich auch ein Kapitel in meinem Buch auf, dass der Heilige Geist nicht nur diese spektakulären Sachen macht, wie Zungenrede und Dämonenaustreibung und Leute fallen um und zittern und lachen oder weinen. Man kann einfach sich zu Hause auf den Stuhl setzen. Ich empfehle, setz dich irgendwo hin, wo du dich nicht anlehnen musst, sonst schläft man ein. Und dann macht man einfach mal die Augen zu, atmet 10-mal tief ein und aus. Und dann fängt man an, zum Beispiel bei jedes Mal beim Ausatmen zu sagen, Heiliger Geist, ich bin da. Und dann macht man das 10-mal, Heiliger Geist, ich bin da. Und dann ändert man vielleicht den Satz in, Heiliger Geist, du bist da. Heiliger Geist, du bist da. Und dann lässt man einfach mal den Geist Raum, was er in einem macht. Das habe ich schon relativ häufig mit Menschen gemacht und es ist ganz spannend, was dann passiert. Wir sind dann 12 Leute in einem Raum und jeder erlebt was anderes. Der eine erlebt nichts, der nächste fühlt sich zutiefst berührt, der nächste spürt einen Auftrag, der nächste hört einen Bibelvers. Und es ist ganz spannend, wie gerne Gott mit uns alleine, wie gerne der Geist mit uns alleine unterwegs ist. Wir brauchen nicht die große charismatische Kirche mit Nebelmaschine und Schlagzeug. Er ist hier jetzt mit mir und er redet auch gerne mit uns. Er tut es nicht immer. Wir nennen das die Unverfügbarkeit Gottes. Wir verfügen nicht über Gott. Aber ich habe auch die Erfahrung gemacht, dass wenn Menschen sich einfach zu Hause in ihren vier Wänden hinsetzen und sagen, Heiliger Geist, ich bin da. Du bist auch da. Tu mit mir, was nur du kannst. Tu mit mir, was du willst. Entsteht plötzlich was in der Seele. Das ist ganz, ganz spannend. Also das könnte man mal anfänglich machen.
0: Dann ist es aber ein bisschen so, bevor man sich auf den Stuhl setzt, muss man ja schon mal erstmal die Frage stellen, und wohin führt das Ganze? Ich fange ja auch nicht einfach einen interessanten Job an und weiß gar nicht, wofür die Firma eigentlich arbeitet. Also was ist denn der Weg, auf den ich mich denn begebe?
1: Ich denke, der Weg, auf den man sich begibt, wenn man mit dem Geist unterwegs ist, sind zwei. Man gewinnt Jesus mehr lieb, weil der Heilige Geist auf Jesus hinweist. Und man gewinnt Menschen mehr lieb. Das ist auch das, was Jesus gesagt hat, er fasst ja alle Gebote zusammen in diesen Zweien. Liebe Gott und liebe deinen Nächsten wie dich selbst. Und das erlebe ich auch im Umgang mit dem Heiligen Geist, dass ich weicher werde gegenüber meinen Mitmenschen, empathischer, geduldiger, gütiger, freundlicher und ich gewinne diesen Jesus so sehr lieb. Also das Interessante ist, ich habe gar nicht den Geist immer lieber, sondern tatsächlich Jesus immer lieber, obwohl ich Zeit mit dem Geist verbringe, aber eben es sein Wille ist, Jesus groß zu machen. Das erlebe ich und das liest sich auch ganz gut aus der Bibel raus, dass immer Jesus die Anbetung am Ende gebührt. Und das daran kann man auch so ein bisschen erkennen, ich glaube, ich bin mit dem Geist unterwegs. Ich bin demütiger mit meinem Nachbarn, der mich nervt, weil dieser Geist mich da erfüllt hat.
0: Wenn ich jetzt nochmal in die Rolle von jemandem schlüpfe, der schon etwas länger im Glauben unterwegs ist,

0: Dann kommt ja auch die Frage, Verletzungen, die man tief in der Seele trägt. Der Heilige Geist legt auch Dinge offen. Und dann ist es nicht immer so, dass man irgendwie plötzlich liebevoller, milder, weicher und demütiger wird, sondern dann kommen auch andere Sachen hoch. Ist es dann ein Zeichen dafür, dass der Heilige Geist gerade nicht wirkt?
1: Ja, das ist eine gute Frage. Wenn man in den Heilungsprozess hineingeht oder zum Beispiel einfach nur schon in die Stille geht, dann ist es normal, dass am Anfang alles laut ist. In der Stille ist erst anstrengend, es ist erst laut. Auch den Heilungsprozess zu gehen, also ich war auch mal für eine wichtige Sache in therapeutischer Behandlung. Gefühlt wird es dann erstmal schlimmer. Erstmal ist man so, was mache ich hier eigentlich? Und dann besteht die Gefahr, dass man sich schnell wieder betäuben möchte, auch mit, dann mache ich halt wieder Netflix an, dann höre ich halt wieder meine Musik und treffe meine Freunde oder so. Ich glaube, da ist so ein bisschen diese Frage auch dahinter, oder dieser Wunsch von Menschen, ich will doch nicht leiden. Ich will doch mit Gott unterwegs sein und da nicht leiden. Aber ich glaube, dann haben wir einen Ticken, ein falsches Gottesbild, dass Gott nicht mehr möchte, dass wir leiden. Das weiß ich, ob er das gesagt hat. Jesus selber hat ja gelitten und mitgelitten. Ist von dem, dass er über Jerusalem geweint hat, traurig war, ans Kreuz gegangen ist. Er ist ein Gott des Leids und er ist mit mir im Leid. Und das ist ein ganz anderer Gott. Deswegen, man ist nicht auf einem Irrweg, wenn man mit Gott unterwegs ist und erstmal Leid durchlebt. Das ist auf keinen Fall ein Irrweg. Gott möchte nicht, ich glaube, es ist eine Lüge, dass Gott möchte, dass wir glückliche Menschen sind. Ich glaube, Gott möchte, dass wir Menschen sind, die mit ihm sind. Und Gott hat sehr viele Emotionen und gibt diesen Raum, weil am Ende sein Ziel ist, mit uns zu sein, in jeder Emotion. Deswegen keine Angst davor, wenn es weh tut. Vielleicht möchte Gott da heilen.
0: Manchmal, Sie haben vorhin angesprochen, jemand hat eine Erfahrung mit dem Heiligen Geist und es ist ein Auftrag. Was, wenn man dem Impuls des Heiligen Geistes nicht folgt? Was passiert dann?
1: Mhm. Viele Christen, also ich habe mich mit vielen schon unterhalten, die so ein bisschen Angst hatten. Oh Mann, ich hatte damals das Gefühl, ich sollte diesen Beruf wählen, habe mich aber für einen anderen entschieden, ist jetzt mein Leben verbaut. Ist jetzt der Plan Gottes, dann habe ich den jetzt verloren. Und da kommen wir ein bisschen in die Theologie des offenen Theismus hinein, wen das mehr interessiert, der so ein bisschen sagt, Gott hat wahrscheinlich nicht diesen einen Plan in unserem Leben. Und da komme ich wieder zu dem zurück, was ich auch im ersten Teil unseres Interviews schon gesagt habe. Gott möchte mit uns bauen. Er hat nie eine Schablone und hat gesagt, in diese Schablone musst du passen. Sondern Gott hat uns geschaffen und hat gesagt, benenne du, bebaue du, mach du diesen Garten. Ich habe hier Pflanzen geschaffen, mach diesen Garten hier schön. Du schaffst es, das Ort schön zu machen. Ich habe dir erstmal die Pflanzen gegeben. Und so ist das auch in unserem Leben. Ich ahne, dass Gott uns solche Gaben oder Interessen geschenkt hat und dass dann Gott den einen einen sehr konkreten Beruf sagt, ich habe dich so gemacht, du musst dringend dort in den Tschad nach Afrika und in dieses Volk, das passt einfach. Und den Nächsten, der hat ein missionarisches Herz bekommen und Gott sagt, hey, such dir ein Land aus in Afrika. Ist mir egal, lass dich mitentscheiden. Und ich habe das auch schon in Situationen gehabt, dass manchmal mir der Heilige Geist sehr klar gesagt hat, ich glaube, das wäre jetzt richtig gut. Und dann stand ich schon zweimal in meiner Küche, dass ich das Gefühl habe, dass Gott mir flüstert und sagt, entscheide du. Entscheide du. Weil das Gott auch Freude macht, uns auf Augenhöhe. Und wie fassen wir so ein Team, wie ein Partner? Jesus nennt uns Freunde. Und mit Freunden geht man ja gemeinsam einen Weg. Und das, deswegen will ich auf jeden Fall diese Angst von Menschen nehmen, einmal falsch abgebogen zu sein und jetzt kann Gott mich nicht mehr segnen. Gott kann erstens aus Scheiße Gold machen. Der macht aus Mist kann er Dünger machen. Dinge werden viel krasser und größer, weil man Mist im Leben produziert hat. Das ist das eine. Und das andere ist, Gott ist sehr kreativ. Er hat diese Welt geschaffen. Mit all diesen unterschiedlichen Blumen, Vögeln und Fischen und Menschen. Ich glaube, er ist kreativ genug, aus einer Situation etwas Neues zu schaffen. Und ist dann nicht so engstirnig, wie wir es manchmal denken.
0: Und doch spricht Jesus einmal davon, dass es eine Sünde gibt, nämlich die gegen den Heiligen Geist, die nicht verziehen werden kann. Jetzt müssen Sie uns mal helfen. Sie sagen, Gott ist nicht so engstirnig wie wir. Und dann gibt es aber doch etwas, wo es absolut nicht mehr weitergeht. So, welche Sünde ist das und warum ist das so?
1: Jesus sagt an einer Stelle, wenn aber jemand den Heiligen Geist lästert, wird ihm nicht vergeben werden. Und ich mache da mal noch ein größeres Tor auf. Also wir lesen oft in der Bibel solche Sätze wie, also dass der Heilige Geist ganz sensibel zu sein scheint und dass man ihn verletzen kann, dass man ihn verjagen kann. Also eben schon der Satz, er ist Ruach, er weht, wo er will, das ist so ein Windhauch und da muss nur einer pusten und dann ist er schon weg. Man kann den Heiligen Geist traurig machen, lesen wir in Epheser 4. Wir lesen auch, dass man dem Wirken des Heiligen Geistes etwas in den Weg legen kann im 1. Thessalonicher. Und da kommt so ein bisschen das Feeling auf, was ist denn das für ein Geist? Ist der so verletzlich? Ist er so schnell beleidigt? Kann ich den so schnell verlieren? Und da bin ich auch früher reingerutscht als junge Christin, dass ich dachte, ich will diesen Geist auf gar keinen Fall verlieren. Ich will ja, dass der mit mir ist. Und dann habe ich versucht, das Richtige zu tun, das Richtige zu denken. Also ich habe versucht, diesen Geist nicht zu verlieren. Und bin dann auch ein bisschen verkrampft geworden innerhalb dieser Beziehung vom Heiligen Geist. Und sogar auch ein bisschen sauer darauf, dass es doch so viel an mir liegt, dass ich diesen Geist vergrämen kann. Was ist denn das für ein Gott? Und da möchte ich, habe ich auch in meinem Buch zwei Punkte nochmal festgemacht. Das eine ist, das ist ein sehr einseitiges Bild vom Geist. Wir lesen auch ganz viele andere Sachen über den Heiligen Geist, dass er zum Beispiel Beistand und Fürsprecher ist, dass er eine Kraft ist, dass er ein Helfer ist, dass er ein Lehrer ist und ein Freiheitsbringer ist. Und das sind ja Worte, da kann nicht ein Windhauch kurz kommen und ihn umstoßen, wenn er ein Helfer sein soll, wenn er ein Beistand ist, wenn er ein Freiheitsbringer ist. Da steht plötzlich der Heilige Geist mit beiden Füßen fest auf dem Boden und den kann nichts so schnell umblasen oder wegbringen, weil er muss ja beistehen, er muss ja da sein. Also das macht erstmal ein sehr einseitiges Bild. Ich glaube nicht, dass der Heilige Geist so erschrocken ist von unserer Sündhaftigkeit und deswegen sagt, na, dann kann ich nicht mehr wirken. Das ist, glaube ich, auch ein sehr kindliches Bild, was dann Kinder machen. Dann bin ich nicht mehr deine Freundin. Und das andere ist, dass viele, viele Jahre dieser Bibelvers versucht wurde, auch auszulegen. Innerhalb der katholischen Kirche wurde sich da Worten von Thomas von Aquin bedient, der gesagt hat, was sind denn jetzt diese Lästerungen des Heiligen Geistes? Wann habe ich denn diesen Heiligen Geist gelästert? Und dann hat er mehrere Punkte aufgeschrieben, was alles Lästerungen des Heiligen Geistes sind. Also ich nenne jetzt mal ein paar. Das eine ist vermessene Hoffnung auf Heil. Also wenn ich zu leichtfertig damit umgehe, ich werde eh das Heil erlangen. Oder Neid auf die Gnadengaben des anderen, wenn ich neidisch bin auf die Gaben von meinen Mitmenschen oder Verstockung in Sünden, also wenn ich einfach nicht loskomme von meinen Fehlern, das sind alles Lästerungen des Heiligen Geistes. Und da muss ich sagen, bei der Liste, die Thomas von Aquin gemacht hatte, da läster ich pausenlos den Heiligen Geist. Ja, ich bin immer noch neidisch, ja, ich kriege bestimmte Sünden immer noch nicht hin und ich nehme auch manchmal zu leichtfertig hin, dass Gott mich ja eh rettet. Also das könnte ich, da würde ich komplett reinfallen und misslästere ich den Heiligen Geist. Und diese Liste von Punkten wurde erst 1992 von der katholischen Kirche aufgehoben. Also das ist ja erst vor 20 Jahren gewesen, dass die katholische Kirche gesagt hat, wartet mal, diese Lästerung des Heiligen Geistes, die Thomas von Aquin da formuliert hatte und die wir als katholische Kirche auch hervorgehoben haben, möchten wir wieder revidieren. Das Einzige, was den Heiligen Geist lästert, und das sind die Worte der katholischen Kirche, die kann man im Katechismus der katholischen Kirche jetzt nachlesen, sind nur, wer sich absichtlich weigert, das Erbarmen Gottes anzunehmen, weist die Vergebung seiner Sünden und das vom Heiligen Geist angebotene Heil zurück. Also mit anderen Worten, wer aktiv sagt, ich glaube nicht an diesen Gott, der kann auch Gottes Heil nicht haben. Und ich glaube, dieser Satz ganz, ganz simpel. Und das hat die katholische Kirche nicht leichtfertig so gesagt, dass das Lästern des Heiligen Geistes ist. Da haben die Jahre drüber nachgegangen. Da gibt's Konzilien und sonst was für Treffen, dass sie das so umformuliert haben. Und das ist ein Riesenschritt, dass das Lästern des Heiligen Geistes viel zu ernst genommen worden ist. Und wenn das die katholische Kirche umgedreht hat, dann hat das ja eine Bedeutung. Jetzt ist es nur so, dass es uns 1500 Jahre Angst vor dem Lästern des Heiligen Geistes in den Knochen steckt. Das 1992, das betrifft quasi unsere Eltern wurden so geprägt, unsere Großeltern, unsere Pastoren und Priester, die wurden alle ein bisschen damit geprägt, Achtung, lästert diesen Heiligen Geist nicht. Und wir sind jetzt eine Generation, die voranschreiten muss und wieder Freude haben muss am Heiligen Geist. Wir haben jahrelang die falsche Frage gestellt. Wir haben die Frage gestellt, was müssen wir tun, um den Heiligen Geist nicht zu vergrämen? Dabei wäre die richtigere Frage, was kann ich tun, was den Heiligen Geist fröhlich macht? Und das ist Jesus liebhaben. Jesus liebhaben. Wer Jesus liebhabt, der hat eh alles. Der hat auch den Heiligen Geist.
0: Umfassend und ein sehr, sehr, sehr ermutigender Einblick in das Wirken des Heiligen Geistes. Danke, dass Sie uns das bis hierher einmal verdeutlicht haben. Was würden Sie denen sagen, die total entbrannt sind und unterwegs mit dem Heiligen Geist und ja,
1: ja, das ist eine spannende Frage. Ich habe ein Kapitel in meinem Buch dazu gemacht. Ich habe es genannt, ein Brief an meine charismatischen Freundinnen und Freunde. Weil so sehr ich diese Menschen liebe, die in Ekstase fallen können, die den Geist wirken, ganz viel Raum geben und auch nicht so krass zweifeln. Weil wenn ich was mit dem Heiligen Geist erlebe, bezweifle ich das Wochen bis Jahre. Und bin so, ah, ich hoffe, das war der Heilige Geist. Ich bin mir nicht so ganz sicher, aber ich hoffe es. Und dann gibt es diese Menschen, die sagen, Halleluja, das war der Heilige Geist. Das ist ein Wunder. Und das Wort Wunder traue ich mir zum Beispiel viel zu selten auszusprechen, obwohl ich zugeben müsste, dass es Wunder in meinem Leben gegeben hat. Aber ich gehöre zu diesen kritischen Menschen. Ich bin also diesen charismatischen Menschen enorm dankbar. Und gleichzeitig merke ich, dass diese Bewegung auch sehr viel Leid hervorgebracht hat und viel Verletzung. Das hat mehrere Punkte. In meinem Brief schreibe ich dann 9 Punkte auf, von denen ich denke, da ist so viel Gefahr. Es ist so viel Gutes, was ihr hervorbringt. So viel Gutes, aber auch so viel Gefahr von Strukturen in Kirchen, die nicht gut sind, von der Hochhebung von einzelnen Menschen, die besondere Geistesgaben bekommen haben, zu einem dualistischen Weltbild bis hin zu Gefahren von Wohlstandsevangelium und all so ein Zeug. Also ich habe da einen netten Brief geschrieben, aber grundsätzlich möchte ich eigentlich sagen, bleibt nicht in eurer Bubble, geht raus, bleibt im Gespräch mit andersartigen Christen, die helfen euch. Wir sind ein Leib Christi. Paulus beschreibt das so schön, ein Leib. Der eine ist der rechte Zehennagel und der nächste ist linke Ohrläppchen. Wir brauchen uns. Und wenn ich immer nur mit meinem rechten Zehennagel Menschen unterwegs bin, werden wir einseitig. Und das passiert vielen charismatischen Ecken, dass sie immer unter sich bleiben. Und dann fehlen die Menschen, die rational auf Dinge gucken, kritisch auf Dinge gucken. Und deswegen kommt raus aus diesen Bubbeln. Lest Bücher von anderen Christen. Geht mal in andere Gottesdienste. Habt nicht christliche Freunde. Schon das erdet. Das würde ich jetzt mal an dieser Stelle kurz sagen.
0: Und der anderen Fraktion, dem linken Zehennagel?
1: Den würde ich sagen, die kenne ich sehr gut, weil da fühle ich mich auch sehr beheimatet. Wir müssen aufpassen, dass wir unseren Kopf, unseren Verstand nicht zum Gott machen. Wir müssen aufpassen, dass wir nicht sagen, das kann ich nicht einordnen, das kann ich nicht verstehen, also kann das nicht sein. Da tun wir Gott irgendwie komplett beschränken auf unsere Erfahrungswelt, auf unser Wissen. Und ich möchte nochmal dann diesen Bibelvers groß machen, werdet wie die Kinder. Wie sind Kinder? Ich habe 3 Töchter und ich lebe in einem Haus mit 15 kleinen Kindern. Kinder haben die Emotionen, die sie jetzt gerade haben. Die haben die Fragen, die sie jetzt gerade haben. Die haben Freude, wenn die Freude haben. Die sind traurig, wenn die traurig sind. Und da wird nicht rational drüber nachgedacht und überlegt, ist das professionell? Ist das klug? Ist das genügend durchdacht? Und ich kenne das von mir, dass ich immer nur Dinge tun will, die klug sind, weil ich erwachsen wirken will. Weil ich so wirken will, dass ich mein Leben im Griff habe. Aber wenn wir Gott nachfolgen, müssen wir an Punkte kommen, wo wir anecken, zum Beispiel mit unserem Verhalten, dass wir halt Dinge tun, die andere komisch finden, unerwachsen, unklug, undurchdacht. Und so ein Leben mit Gott ist eben so. Jesus hat gesagt, ihr werdet anecken. Ihr werdet anecken. Und die Jünger sind gegangen. Wir lesen in der Bibel, dass sie schon voll lang mit Jesus unterwegs sind und dann trotzdem noch gesagt haben, nee, ich gehe, das ist mir zu wild. Und Jesus hat gesagt, ihr werdet anecken. Und wenn wir als Christen sagen, wir wollen niemals anecken, wir wollen immer alles schön strukturiert und ordentlich haben, dann muss ich fast fragen, wirst du es schaffen, Jesus nachfolgen zu können? Weil auf dem Weg mit Jesus ist nun mal ein Gott. Der ist schon von Natur aus übernatürlich. Wir können ihn nicht sehen und er ist da. Da geht es schon los, dass wir sagen müssen, wir sind mit einem verrückten Wesen da unterwegs. Wir werden Dinge in unserem Leben erleben, die wir nicht erklären können, die immer zauberhaft und unverständlich sind. Deswegen mache ich Mut. Mach dein Herz auf Wert wie ein Kind und vertraue diesem Gott mehr als deinem Verstand.
0: Ein ganz herzlichen Dank, Miriam Geister, Autorin des Buches Heiliger Geist für Normalos, sein Wirken erleben und besser verstehen. Und genau das haben wir hier versucht, auch in der Sendung. Mit dem gleichen Titel sind wir ein paar Punkte betreffend den Heiligen Geist durchgegangen, um gerade eben auch für beide Fraktionen Christen oder solche, die es werden wollen, einmal das Wirken des Heiligen Geistes näher anzuschauen. Miriam Geist hat einen breiten Erfahrungsschatz in ihrem Leben sammeln dürfen. Sie ist in der Jugendseelsorge, Jugendkatechese ganz stark unterwegs, ökumenisch unterwegs, hat viele, viele Erfahrungen innerhalb der christlichen Denominationen mit dem Heiligen Geist gesammelt. Und aus diesem Schatz hat sie uns heute reichlich ausgeteilt. Dafür sagen wir einen ganz herzlichen Dank und wünschen Ihnen für Ihre Arbeit alles Gute und Gottes Segen.
1: Dankeschön. Ich wünsche euch das auch mit Radio Horeb. Ihr macht eine wunderbare Arbeit und ich finde es schön, wie man wachsen kann im Glauben und mit Gott unterwegs sein kann, wenn man euch hört.
0: Liebe Hörerinnen und Hörer, bevor wir diese Sendung jetzt beschließen, noch der Hinweis darauf, die Angaben zum Buch von Miriam Geister, die finden Sie bei uns auf horeb.org im Infofeld zur Sendung. Da haben wir für Sie alle Angaben hinterlegt. 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Und damit verabschiede ich mich. Alles Gute, Gottes Segen. Viel Freude mit dem weiteren Programm. Mein Name ist Astrid Mooskopf. Das war der Grundkurs des Glaubens bei Radio Horeb.
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0: Guten Morgen, liebe Zuhörer, es ist 5 Uhr, hier ist Radio Horeb. Wir wünschen Ihnen jetzt viel Freude bei der Wiederholung unserer Spiritualitätssendung.
1: Die Spiritualität bei Radio Horeb und Radio Maria. Dazu begrüße ich Sie ganz herzlich. Mein Name ist Eliane Grever. Die Taufe. Sie verbindet den Menschen mit Christus und gliedert ihn in die Kirche ein. Aber was bedeutet überhaupt die Taufe und was bedeuten die zahlreichen Zeichen und Riten in der Tauffeier? Dem wollen wir heute in dieser Sendung in der Spiritualität nachgehen. Pfarrer Ebbo Epping ist Seelsorger in der Pfarrei St. Dionysius in Rheine, in der Nähe von Münster. Er ist uns zugeschaltet. Grüß Gott, Pastor Epping.
2: Grüß Gott, Frau Grever.
1: Wir freuen uns sehr auf Ihre Gedanken zu diesem Thema. Beim Namen gerufen, die geistliche Kraft der Taufe, unsere Spiritualität.
2: Ja, vielen Dank, liebe Hörerinnen und Hörer. Es macht mir viel Freude, mit Ihnen über dieses Thema der Taufe nachzudenken. Die Taufe, die Tauffeiern ist auch für mich als Priester eine der schönsten Feiern, die im jährlichen Ablauf immer wieder neu stattfindet. Und sie ist auch eine der spannendsten Feiern, weil sie von unglaublich vielen Zeichen geprägt ist, wo unglaublich viel los ist und darum auch für kleinere Kinder oft interessant, also für die schon Geschwisterkinder zum Beispiel. Doch was ist die Taufe? Zunächst einmal ist sie das Grundsakrament, nämlich das grundlegende Sakrament, das einzige Sakrament, was man eben auch als Nichtgetaufter, als Nichtchrist empfangen kann. Denn durch die Taufe wird der Mensch in die Gemeinschaft der Kirche aufgenommen. Und die Taufe begründet die besondere und unauflösbare Gemeinschaft des Getauften mit Christus. Gehen wir noch einen Schritt zurück. Was ist ein Sakrament? Zum einen ist ein Sakrament ein Heilszeichen, das bewirkt, was es bezeichnet. Der Name Sakrament kommt vom lateinischen Sacramentum und ist ursprünglich ein religiöser Eid, ein Versprechen, das jemand vor Gott ablegt. Es war auch der Fahneneid der römischen Soldaten, also ein Versprechen, das jemand vor Gott ablegt. Die christliche Sicht dreht das Ganze auch nochmal um, nämlich, dass nicht nur der Mensch Gott etwas verspricht, sondern letztendlich Gott im Sakrament seine Nähe verspricht. Man könnte jetzt denken, das Sakrament ist am Anfang des Lebens, in der Regel am Anfang des Lebens, einmal gespendet und das war's dann, das ist diese Eingangstür. Aber ich glaube, dieses Sakrament bleibt das ganze Leben hindurch wirksam. Es ist nicht nur ein einmaliger Moment, es ist etwas, das ausstrahlt in das ganze Leben hinein. Besonders sichtbar wird dies tatsächlich bei der Beerdigung. Der Priester besprengt den Sarg oder die Urne mit Weihwasser und sagt dazu, der Herr vollende an dir, was er in der Taufe begonnen hat. Also die Taufe ist der Beginn eines Weges und bleibt zugleich das ganze Leben hindurch präsent. Das zeigt sich besonders auch in der jährlichen Osternacht, wo ganz bewusst die Taufe erneuert wird oder auch am Tauftag, wo man für sich persönlich am eigenen Tauftag diese Taufe erneuern kann und jeweils dazu auch einen vollkommenen Ablass gewinnen kann. Damit zeigt die Kirche an, wie wichtig ihr dieses Anliegen ist. Was passiert in der Taufe? Es ist die facettenreichste liturgische Feier. Sie ist sehr lebendig, da ist ganz viel Bewegung drin, verschiedene Orte, verschiedene Elemente, Zeichen, Wasser, Öl, Licht, das Gewand. Und falls die Taufe in der Messe stattfindet, auch die Zeichen der Eucharistie, Brot und Wein. Alle Sinne werden angesprochen, sehen, hören, riechen, schmecken, spüren. Der ganze Mensch mit allen Sinnen wird hineingenommen in die Wirklichkeit Gottes. Es finden verschiedene Riten statt. Ein Exorzismus, eine Handauflegung, Gebet, Salbungen, Übergießen. Man merkt, der ganze Mensch wird hineingenommen in dieses Ereignis, was in der Taufe geschieht. Und was geschieht dort? Es geschieht die Hingabe an Jesus Christus. Die Verbindung mit Jesus Christus. Im Römerbrief sagt es Paulus einmal so: Wisst ihr denn nicht, dass wir, die wir auf Jesus Christus getauft wurden, auf seinen Tod getauft worden sind? Wir wurden ja mit ihm begraben durch die Taufe auf den Tod, damit auch wir, so wie Christus durch die Herrlichkeit des Vaters von den Toten auferweckt wurde, in der Wirklichkeit des neuen Lebens wandeln. Also mit Christus gestorben, mit ihm auferweckt, als neue Menschen leben. Die Bedeutung der Taufe ist immer weiter vertieft worden im Laufe der Kirchengeschichte. Vor dem Zweiten Vatikanischen Konzil stand besonders eben die Befreiung von der Herrschaft des Bösen und von der Erbsünde im Mittelpunkt, die Aufnahme in die Heilige Kirche und die Hineinnahme in die Beziehung zu Jesus Christus. Mit dem Konzil wurde diese Sicht nochmal erweitert und vertieft, nämlich eben die Taufe als Weg. Daher auch die schon erwähnte Tauferneuerung an Ostern, aber auch bei der Firmung und bei der Erstkommunion. Mit der Taufe beginnt ein Weg, der Weg des Christseins. Aber auch die Zeit vor der Taufe ist ein Weg. So hat auch das Zweite Vatikanische Konzil betont, dass wieder der Katechumenat, also der Weg der Taufbewerber, wieder neu ausgestaltet und eingeführt werden soll. Da auch hier in Europa die Erwachsenentaufe stetig zunimmt. Die Taufe ist zwar eine einmalige Feier, auch wenn sie in anderen Kirchen und kirchlichen Gemeinschaften vollzogen wurde, wird sie bei der Konversion zum katholischen Christentum nicht wiederholt. Denn durch die Taufe wird ein Mensch der Kirche Christi eingegliedert, egal in welcher Konfession das geschieht. Und zugleich bildet die Taufe das christliche Leben ab, in Riten und in Zeichen. Und so möchte ich mit Ihnen, liebe Hörerinnen und Hörer, diese einzelnen Zeichen, den ganzen Taufritus einmal durchgehen, was die einzelnen Zeichen bedeuten, aber auch, was sie für uns als Christen in unserem Leben bedeuten können. Lassen wir nach dieser Einführung die ersten Gedanken schon einmal in einer musikalischen Begleitung nachklingen.

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1: Wir haben einen kleinen Überblick gegeben über die Grundbedeutung der Taufe. Nun schauen wir auf die einzelnen Riten. Die Sendung heißt beim Namen gerufen. Und das ist tatsächlich auch das allererste Stichwort bei der Taufe. Häufig beginnt die Taufe nicht, die Tauffeier, nicht in der Kirche, sondern vor der Kirche, vor den Toren. Der Priester kommt mit seiner Begleitung heraus zu den Eltern, zu den Familien, die sich vor der Kirche versammelt haben, begrüßt sie und stellt dann die erste Frage: Welchen Namen haben Sie Ihrem Kind gegeben? Der Name ist ja schon da, selbst wenn das Kind vielleicht erst wenige Tage nach der Geburt getauft wird, so haben sich die Eltern ja schon Gedanken über den Namen gemacht und das Kind mit diesem Namen angesprochen. Und die Frage nach dem Namen bedeutet noch etwas Tieferes. Gott hat uns schon sozusagen von Ewigkeit her beim Namen genannt. Wir sind keine Nummer, wir sind von ihm persönlich angeschaut. Zugleich kann in der Taufe aber auch durchaus ein neuer zusätzlicher Name gewählt werden. Das gilt besonders für Erwachsene oder Kinder, die schon älter sind. Manchmal suchen sich Kinder dann sogar einen eigenen Namen aus. Oder Kinder, die einen Namen haben, der jetzt vielleicht keine christliche Konnotation hat. Da kann man dann noch auch, um einen Namenspatron zu haben, einen weiteren Namen aussuchen. Beim Namen gerufen, ganz persönlich von Gott. Die Taufe, sie ist ein einmaliger und einschneidender Moment. Etwas ganz Wichtiges, eine Unterscheidung. Ein Mensch wird von einem geliebten Geschöpf Gottes zum geliebten Kind Gottes. So verleiht die Taufe, wie es die kirchliche Lehre sagt, den sogenannten Charakter in der Liebe ließ. Ein unvergängliches, von Gott in die Seele eingeprägtes Merkmal. Ja, das hat eben diese persönliche Beziehung beim Namen genannt, damit zu tun. In Jesaja 62 heißt es: Man ruft dich mit einem neuen Namen, den der Mund des Herrn für dich bestimmt. Und im Namen, in dieser persönlichen Ansprache durch Gott, in diesem Angeschautsein durch Gott, liegt die ganze Person. Der Name macht den Menschen unverwechselbar. Der Mensch steht ganz persönlich mit seinem Namen vor Gott. Denken wir da zum Beispiel an Maria Magdalena am Grab, die Jesus sucht und nicht findet, die denkt, dieser Mensch, dem sie da begegnet, sei der Gärtner. Und in dem Moment, wo er ihren Namen nennt, Maria, antwortet sie: Rabuni, Meister. Sie erkennt in ihm Jesus Christus. Beim Namen gerufen zu sein, heißt auch, erkannt zu sein. Wenn ich jemanden auf der Straße sehe und den Namen rufe, dann wird er sich umdrehen, wird sehen: ach, guck, wie schön, dich zu treffen. Paulus beschreibt das auch einmal so: angeschaut sein, erkannt sein. Er sagt: jetzt schauen wir in einen Spiegel und sehen nur rätselhafte Umrisse, dann aber schauen wir von Angesicht zu Angesicht. Jetzt ist mein Erkennen Stückwerk, dann aber werde ich durch und durch erkennen, so wie auch ich durch und durch erkannt worden bin, wir können ergänzen, von Gott. Und Taufe meint genau das. Der Mensch als ganzer Mensch mit all dem, was ihn geprägt hat, steht vor Gott. Persönlich, unvertretbar. Ja, in diesem Moment sogar auch auf eine gewisse Weise ganz allein. Wie schon erwähnt, findet beginnt die Tauffeier draußen vor der Kirche oder im Eingangsbereich. Denn die Taufe ist sozusagen die Eingangspforte in die Kirche, in die Gemeinschaft der Glaubenden. Und so beginnt die Taufe eben auch mit einem Gespräch, mit einem Dialog mit den Eltern und Paten. Nach der Frage nach dem Namen kommt dann die Frage, ja, man könnte fast, wenn man das so ein bisschen flapsig übersetzen würde: jetzt seid ihr hier mit dem Kind, was wollt ihr eigentlich? Was erbittet ihr von der Kirche Gottes für euer Kind? Und die Antwort ist, die Taufen oder den Glauben, oder man kann auch eine andere Antwort auswählen. Das Rituale bietet einige Möglichkeiten. Das heißt, Gott hat schon in den Eltern oder in den Taufbewerbern gewirkt, die dann eben kommen und von sich aus diese Gnade erbitten. Und da sehen wir, sie sind zwar allein, aber doch nicht allein, sondern in der Gemeinschaft der Familie, der Freunde und Bekannten. Taufe bedeutet immer auch Eingliederung in die große Gemeinschaft der Kirche. Und natürlich gilt das auf eine besondere Weise für die Kinder, die ja den Glauben noch nicht allein und selbst bekennen können. So ist die Taufe der Beginn eines Weges, der aber nicht allein gegangen wird. Darum geht auch das Gespräch weiter im Hinblick auf die Zukunft. Seid ihr bereit, als Eltern und Paten dem Kind den Glauben nahezubringen, mit ihrem Kind zu beten, aus der Heiligen Schrift vorzulesen, es zu lehren, wie man als Christ lebt? Ja, wir sind bereit. Wenn dieses Gespräch, ja, dieser Dialog stattgefunden hat, kommt ein erstes Zeichen. Die Bezeichnung mit dem Kreuz. Ein ganz wichtiges Zeichen. Für Taufbewerberinnen und Bewerber, die schon älter sind, die erwachsen sind, bedeutet dies die Aufnahme in den sogenannten Katechumenat, also in die Gemeinschaft der Taufschüler, in die Gruppe der Taufschüler, der Taufbewerber, die sich auf den Weg machen, um nach einem mehrmonatigen Prozess die Taufe zu empfangen. Für die Kinder bedeutet es ein Zeichen des Segens, aber eben auch schon dieses herzliche Willkommen in der Gemeinschaft der Glaubenden. Es bedeutet Segen, es bedeutet, wir stellen dich unter den Schutz des Kreuzes Christi. Und dieses Zeichen hat eben auch eine Bedeutung für uns als Getaufte. Zum einen, ja, wir selber können uns immer wieder segnen mit dem Weihwasser, mit dem Kreuzzeichen. Wir können immer wieder auch Segen erbitten. In jeder Messe empfangen wir zum Schluss den Segen. Aber als Getaufte sind auch wir bevollmächtigt, Segen zu spenden. Eltern für ihre Kinder, aber auch die Kinder können den Eltern das Kreuz auf die Stirn zeichnen und sagen: Mama, Gott möge dich schützen, Papa, Gott segne dich. Dann nochmal der Gedanke von draußen und drinnen. Vor der Kirche findet das alles noch statt, aber im Hinblick auf die Kirche. Das heißt, die Gemeinschaft der Glaubenden ist immer eine offene Gemeinschaft. Ist immer eine Gemeinschaft, die bereit ist, Menschen mit auf den Weg zu Gott mitzunehmen. Und dann eben diesen Weg zu gehen. So folgt dann in einer Prozession der Einzug in die Kirche. Und zwar nach vorne. Die Gemeinde versammelt sich am Ambo, an dem Ort, wo in der Eucharistiefeier eben der Wortgottesdienst stattfindet, um Gottes Wort zu hören. Ein wichtiges Zeichen, nämlich, dass jetzt die Verkündigung folgt. Diese Sehnsucht im Herzen nach der Taufe, nach dem Christwerden, wird begleitet von der Sehnsucht zu wissen, wer ist dieser Jesus eigentlich, der mich so fasziniert? Auch hier hat das Zweite Vatikanische Konzil eine Erneuerung und Vertiefung gebracht. Denn es hat die Bedeutung der liturgischen Schriftlesung neu betont. Vorher war in der Tauffeier keine Schriftlesung vorgesehen. Doch, wie es die Heilige Schrift selbst sagt, der Glaube kommt vom Hören und von der Verkündigung, vom Wort Gottes und von der Predigt. Und auch dies ist keine einmalige Sache, sondern etwas, das immer wieder neu stattfindet und immer wieder weiter auf dem Weg eine Wegbegleitung ist. Gottes Wort ist niemals zutiefst ausgeschöpft. Immer weiter, es ist wie eine Quelle, die immer weiter strömt und fließt. Und wenn wir die Taufe mit dem Samen vergleichen, der einmal ausgesät wird, dann muss er doch regelmäßig begossen und gedüngt werden. Und das hat mit diesem Wortgottesdienst zu tun. eben Gottes Wort wird verkündet vor der Taufe, um eben den Glauben bekennen zu können, aber dann geht dieser Weg nach der Taufe weiter. Es folgt die Anrufung der Heiligen. Auch das ein schöner Gedanke, dass eben die Gemeinschaft, in die die Kinder oder Erwachsenen hineingetauft werden, nicht nur die Gemeinschaft ist, die ich sehen kann, die Gemeinde, in der ich getauft werde, oder noch kleiner, die Familien, der Familienkreis, der versammelt ist in der Tauffeier. Nein, es geht darüber hinaus, die Kirche des Bistums, die Kirche eines Landes und Kontinentes, die Weltkirche, aber dann eben auch in die Vergangenheit und Zukunft hinein. Und so werden die Heiligen eben in diesem Hinblick, unter diesem Hinblick angerufen, dass die Gemeinschaft der Glaubenden viel größer ist als das, was wir sehen. Wie es in der Offenbarung heißt, eine unzählbare Schar aus allen Völkern und Sprachen. Und natürlich können in dieser heiligen Litanei besonders die Namenspatrone der Kinder oder andere heilige Namenspatrone oder Patrone der Kirche mit aufgenommen werden. Die Allerheiligenlitanei ist die wichtigste Litanei der Kirche. Sie wird in der Osternacht gebetet und gesungen, auch bei der Weihespendung, Diakon, Priester, Bischofsweihe, aber eben auch bei der Taufe, da in gekürzter Form. Die Gemeinschaft der Kirche bedeutet auch Solidarität. Füreinander einstehen heißt das. Die Heiligen sind nicht irgendwo abgehoben im Himmel und freuen sich da ihres Lebens und denen ist egal, was uns passiert. Nein, im Gegenteil. Sie sehnen sich, dass auch wir das Heil haben, das sie schon in Fülle haben. Und so beten sie für uns. Und die Allerheiligenlitanei bringt genau das zum Ausdruck, wenn wir sie anrufen. Heilige Maria, Mutter Gottes, bitte für uns. Heiliger Josef, bitte für uns. Es ist dieses Miteinander, das auch über den Tod hinaus nicht aufhört. Es ist die Bitte um Begleitung und Hilfe und erinnert uns auch zugleich daran, die Heiligen zu verehren. Was bedeutet das, die Heiligen verehren? Es bedeutet, dass wir auf sie schauen, dass wir sie bitten, dass sie für uns bei Gott beten, aber dass wir sie auch zum Vorbild nehmen. Dass wir sehen, ja, sie haben genauso zu ringen gehabt wie wir, aber sie haben sich für die Hilfe Gottes geöffnet. Gleichzeitig erinnert uns auch das daran, unseren Namenspatron besonders zu verehren oder auch den Namenstag zu feiern. Das ist in den letzten Jahren etwas untergegangen, aber ich glaube, das ist eine gute Gelegenheit, das auch nochmal wieder zu erneuern, auch im persönlichen Leben nachzuschauen, wer war eigentlich mein Namenspatron oder wenn es vielleicht mehrere gibt mit dem Namen, welchen wähle ich? Was ist sein Tag? Welcher ist sein Tag? Wie möchte ich ihn feiern? Wie möchte ich ihn begehen? Und Ähnliches. Die Heiligen, sie beten für uns. Aber wie ich schon sagte, die Kirche ist eine Solidargemeinschaft, solidarisch mit anderen. Darum folgen auf die Heiligenanrufung, auf die Allerheiligenlitanei, folgen die Fürbitten. Auch wir sind nicht untätig oder bloß Empfangende, sondern auch wir sind Menschen, die für andere eintreten. Und darum ist es wichtig, dass in den Fürbitten nicht nur die Anliegen des kleinen Kreises oder größeren Kreises, der bei der Tauffeier anwesend ist, genannt wird, sondern dann eben auch tatsächlich im größten, weitesten Sinne Fürbitten gesprochen werden, die ja für die Menschheit im Ganzen sind oder für Kinder in Not oder für ein aktuelles Ereignis. Die Heiligen beten für uns, wir beten für andere Menschen, für Menschen, die es nötig haben. Das bedeutet die Solidarität, die in der Kirche gelebt wird, diese geistliche Solidarität im Gebet. Nachdem wir dann den Blick geweitet haben auf die große Gemeinschaft der Kirche und wir uns auch vergewissert haben, dass sie, die Heiligen, hinter uns stehen und dass wir eben durch unser fürbittendes Gebet uns in diese Solidarität eingeschwungen haben, wird nochmal ganz konkret auf die Person geschaut, die da getauft wird. Sie kommt in die große Gemeinschaft der Kirche, in die Heilsgemeinschaft hinein, aber auch in die Gemeinschaft der Großen, in die große Gemeinschaft der Menschheit, die nicht nur von Heil, sondern auch von Unheil geprägt ist. Da ist die Taufe sehr, sehr realistisch. Ein Kind wird in eine Welt hineingeboren, die in vielem wunderschön ist, aber wo es auch das Böse gibt. Daher folgt dann das Exorzismusgebet. Oder, wie es heute heißt, Gebet um Befreiung und Bewahrung vor dem Bösen. Es ist ein Gebet, das eben Gott dieses Kind anvertraut, dass es bewahrt bleibe vor dem Bösen und herausgerissen aus den Strukturen des Bösen, in die wir eben hineingekommen sind. Man kann das vergleichen, so ähnlich wie wenn man in einer Gegend geboren wird, wo eine Fabrik ganz viel Giftgas oder Abgase ausstößt und deswegen die Menschen krank werden. Man kann selber nichts dafür, ist aber von dieser Umgebung geprägt. Und dieser Gedanke eben zu bewahren, zu befreien, die geistliche Luft sozusagen zu reinigen, das ist der Sinn dieses Gebetes, mit dem wir das Kind oder den Taufbewerber, die Taufbewerberin Gott anvertrauen. Zugleich ist dann auch nochmal der Gedanke, das Böse ist nicht nur etwas, was außerhalb von uns ist, was uns von außen versucht, sondern tatsächlich, Jesus sagt das einmal, aus dem Herzen heraus kommen die bösen Gedanken und so weiter. Darum werden die Kinder an dieser Stelle mit einem weiteren Zeichen bedacht, nämlich mit der Salbung mit dem Katechumenenöl, das Öl der Taufbewerber, und der Handauflegung oder der Handauflegung. Wenn wir als Christen leben wollen, dann merken wir immer wieder auch den geistlichen Kampf, sich für das Gute zu entscheiden. Nicht die kleine Notlüge oder das kleine, ach, das ist ja nicht so schlimm, sondern dann diese bewusste Entscheidung für das Gute oder zu sehen, wo etwas Böses geschieht und dann den Mut zu haben, auch dagegen aufzustehen. Früher wurden die Ringkämpfer, haben sich am ganzen Körper mit Öl eingeschmiert, damit der Gegner sie nicht packen konnte. Und da das Leben als Christ auch ein geistlicher Kampf ist, werden die Kinder, Erwachsenen eben dazu gesalbt, um mit Christus stark zu sein für das Gute. So sagt Paulus das einmal: Lasst euch nicht vom Bösen besiegen, sondern besiegt das Böse durch das Gute. Dieses Symbol, dieses Zeichen erinnert auch uns Getaufte daran, eben immer wieder die Mittel des Heiles zu nutzen, die uns geschenkt sind. Das Wort Gottes zu lesen, das uns stärkt, das uns nährt, das unser Herz erfüllt. Die Heiligen, um ihre Fürsprache anzurufen. Das Gebet, das Fürbittgebet für andere, das Gott besonders lieb ist. Aber auch den Segen und die Sakramentalien, besonders das Weihwasser, zu nutzen. Darauf werde ich im weiteren Verlauf nochmal eingehen. Dies war sozusagen alles Hinführung. Wir wollen nach einer Musik auf die Tauffeier im engeren Sinne schauen.

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1: Die Taufe, die Tauffeier, muss ich sagen, hat mehrere Stationen, mehrere Abschnitte. Wir haben uns zu Beginn vor der Kirche oder im Eingangsbereich der Kirche versammelt, haben dann Gottes Wort gehört und gebetet beim Ambo am Ort des Wortgottesdienstes. Nun kommt der dritte Ortswechsel. Wir kommen zum Höhepunkt. Wir kommen zum Taufbecken. Das Taufbecken hat früher im Eingangsbereich gestanden, beziehungsweise in einer eigenen Taufkapelle. In vielen Kirchen sieht man das noch. Auch hier hat das Zweite Vatikanische Konzil eine Änderung hervorgebracht, um deutlich zu machen, Taufe und Eucharistie sind auf Ängste verbunden. Darum ist heute das Taufbecken in vielen Kirchen heute näher am Altar. Man versammelt sich um das Taufbecken, um den Taufbrunnen und beginnt dann mit der Weihe des Taufwassers. Das ist ein sehr feierliches Gebet, das an vielen Stellen noch einmal deutlich macht, welche Bedeutung das Wasser an sich hat, aber dann auch in der Heilsgeschichte Gottes. Wir werden erinnert an die Sintflut, die der Sünde, dem Bösen den Untergang brachte, aber heiligem Leben einen neuen Anfang schenkte. Wir werden erinnert, wie die Kinder Israels durch das Rote Meer gezogen sind, aus der Hand des Pharaos befreit wurden. Wir werden erinnert an Jesus Christus, der selber getauft wurde und seiner Kirche die Taufe aufgetragen hat. So ist das sozusagen ein inhaltlicher, ein geistiger Gang durch die ganze Heilsgeschichte bis zu dem Tag, an dem die Taufe eben stattfindet. Da eben auch nochmal der Gedanke, wenn wir in eine Kirche hineingehen, am Eingang ist das Weihwasserbecken. Das Kreuzzeichen mit dem Weihwasser, das wir machen, erinnert uns an unsere Taufe. Und es ist sehr sinnvoll, auch zu Hause im eigenen Haus ein solches Weihwasserbecken zu haben, und eben das Kreuzzeichen zu machen, sich bewusst zu machen, ich bin getauft. Ich stehe unter dem Schutz und Segen Gottes. Er hat seine Hand auf mich gelegt. Ich bin sein Kind. Es wird erzählt, dass Martin Luther das auch gemacht hat. Wenn er von einer schweren Depression heimgesucht wurde und die Entmutigung ihn zu überwältigen drohte, sagte er zu sich, ich bin getauft. Ich bin getauft. Ich bin getauft. Ich gehöre zu Gott. Ich gehöre zu Gott. Das kann uns ermutigen, gerade auch in schweren Momenten, dieses ganz bewusste Kreuzzeichen mit dem Weihwasser, mit dem Taufwasser. Ja, ich gehöre zu Gott. Ich bin hineingenommen und nichts kann mich von seiner Liebe trennen. Am Taufbecken kommt dann der zweite Schritt, nämlich die Absage und das Glaubensbekenntnis, das sogenannte Taufversprechen. Taufe bedeutet Ja zu sagen zu Gott, Ja zu sagen zum Guten, Ja zu sagen zum Leben. Und wenn jemand ganz bewusst Ja zu etwas sagt, dann impliziert das auch ein Nein eben zu dem anderen. Das Nein zum Satan, zum Urheber des Bösen. Das Nein zu dem, was böse ist. Das Nein zu dem, was das Leben behindert. Darum eben die Fragen, widersagt ihr dem Bösen? Ich widersage. Glaubt ihr an Gott? Ich glaube. Wenn ein Kind getauft wird, ein Kleinkind, dann ist müssen andere da sein, die den Glauben für dieses Kind bekennen. Denn ohne Glauben kann es keine Taufe geben. Das ist das Glaubensbekenntnis. Der Glaube ist notwendig für die Taufe. Deswegen gibt es auch kirchliche Gemeinschaften, die keine Kindertaufe vornehmen. Wir als katholische Christen

0: Christen oder auch viele evangelische Christen, viele evangelische Kirchen sagen eben, die Kinder können zwar noch nicht selbst den Glauben bekennen, aber wir als Gemeinschaft der Glaubenden treten in diesem Moment für sie ein. So wird es ganz deutlich, dass ja, Glaube und Taufe unauslöschlich, untrennbar miteinander verbunden sind. Dann kommt eben diese wichtige, auch zentrale Frage nach dem Bekenntnis des Glaubens. Wir haben den Glauben der Kirche bekannt. Wollt ihr, dass euer Kind in diesem Glauben getauft wird? Scheint die gleiche Frage zu sein, wie wir ganz am Anfang hatten, aber wir sind einen Weg gegangen. So ist es auch bei den Taufbewerbern, die sich auf einen längeren Weg der Taufvorbereitung machen über Monate. Sie sagen am Anfang, ja, ich möchte getauft werden, aber dann kommt ganz viel, was sie lernen über den Glauben, wo sie dann wirklich noch mal tiefer verstehen, begreifen, auch im umfassenden Sinne. Und dann noch mal ein größeres, ein umfassenderes Ja sprechen können. Und dann folgt der zentrale Moment, das, was uns Jesus aufgetragen hat. Der Name wird genannt und gesagt, ich taufe dich im Namen des Vaters und des Sohnes und des Heiligen Geistes. Ich taufe dich im Namen des Vaters und des Sohnes und des Heiligen Geistes. Auch deswegen ist jedes Kreuzzeichen eine kleine Tauferneuerung, wenn wir unser persönliches Gebet im Namen des Vaters und des Sohnes und des Heiligen Geistes beginnen oder auch jede heilige Messe mit diesem Zeichen beginnen. Es ist gut, dass das so ist, denn sozusagen die Taufe ist und bleibt die Eingangstür für die Begegnung mit Gott. Was geschieht in diesem Moment? Ich sage das manchmal so ein bisschen dramatisch bezeichnet. Gott reißt jetzt den Himmel auf, schaut auf das Kind und sagt, du bist mein geliebtes Kind. Da ist diese großartige Veränderung, die stattfindet. Manchmal kann man das oder man kann das auch so ausdrücken. Liebe Eltern, ihr bringt euer Kind in die Kirche, ihr nehmt aber nicht mehr dasselbe Kind mit hinaus. Es ist noch das gleiche äußerlich, aber innerlich hat sich etwas Großartiges getan, nämlich Gott hat euer Kind als sein geliebtes Kind angenommen. Dieser Moment ist allerdings unglaublich kurz. Ich taufe dich im Namen des Vaters und des Sohnes und des Heiligen Geistes ist nur ein Satz, dauert einige Sekunden. Deswegen wird das Großartige, was da in diesem Moment geschieht, durch sogenannte ausdeutende Riten, durch Zeichen verdeutlicht. Sie sind ein Sinnbild für das, was den leiblichen Augen verborgen geblieben ist, aber für die Augen des Glaubens sichtbar. Es beginnt mit der Salbung mit dem Chrisam. Chrisam ist nicht zufällig, dass es die gleichen Anfangsbuchstaben hat wie Christus, denn Christus bedeutet Gesalbter. Es bedeutet, dass die Kinder mit dem Heiligen Geist gesalbt wurden, dass der Heilige Geist in ihre Herzen gekommen ist durch die Taufe. Wenn Erwachsene getauft werden, dann werden sie an dieser Stelle direkt gefirmt, empfangen das Sakrament der Firmung. Werden mit Christus verbunden und vereint, der Priester ist, gesalbt zum Priester, zum König und zum Propheten. Und so ist eben diese Verbindung mit Christus, dem Gesalbten. Wir sind durch die Taufe ein Glied am Leib Christi. Das zweite Zeichen, das Taufgewand. Auch das finden wir in der Heiligen Schrift immer wieder bezeichnet, besonders in der Offenbarung des Johannes im 7. Kapitel. Dann sah ich und siehe eine große Schar aus allen Nationen und Stämmen, Völkern und Sprachen. Niemand konnte sie zählen. Sie standen vor dem Thron und vor dem Lamm, gekleidet in weiße Gewänder und trugen Palmzweige in den Händen. Sie riefen mit lauter Stimme und sprachen, die Rettung kommt von unserem Gott, der auf dem Thron sitzt und von dem Lamm. Wir werden in diese große Gemeinschaft der Heiligen hineingenommen, hineingetauft Wir werden befreit von der Erbsünde und jeder persönlichen Schuld. Das ist besonders für die Erwachsenen dann nochmal bedeutsam. Und, so wird es auch in der Taufe dann ausgelegt, wir ziehen mit der Taufe Jesus Christus als Gewand an, so sagt es der Galaterbrief. Denn ihr alle, die ihr auf Christus getauft seid, habt Christus angezogen. Wenn Paulus das sagt, der Getaufte zieht Jesus Christus als Gewand an, dann meint er damit, wer getauft ist, gehört zu Christus und zeigt das. Er teilt seine Weise zu sein und zu leben. Er wird geradezu ein anderer Christus. Die Menschen sollen in uns entdecken, wie Jesus ist. Aber auch darin sehen wir die Aufgabe, die uns als Getaufte gegeben ist. Dieses ein anderer Christus zu sein, hat immer auch mit Arbeit an sich selbst zu tun. Nicht ohne Gnade, es ist etwas, das uns geschenkt wird, aber woran wir eben auch andererseits mitarbeiten, mitwirken. Immer wieder neu sich zu überwinden, jemandem, der mir vielleicht unsympathisch ist, ein Lächeln zu schenken oder Ähnliches. Dann wird die Taufkerze übergeben, entzündet an der Osterkerze. Die Osterkerze, das Symbol der Auferstehung Christi, die Taufkerze, das Bewusstsein, ihr seid mit Christus auferweckt, wenn die Taufkerze an der Osterkerze entzündet wird. Begleitet wird es durch das Wort, empfange das Licht Christi. Da gibt es eben ein schönes biblisches Vorbild, nämlich Christus selber sagt von sich, ich bin das Licht der Welt, sagt aber dann auch zu seinen Jüngern an anderer Stelle, ihr seid das Licht der Welt. Da sehen wir eben, dass dieses Licht von Christus durch uns zu allen Menschen kommen soll. Paulus betont das an zwei Stellen. Lebt als Kinder des Lichtes im Epheserbrief und im 1. Thessalonicher Brief. Ihr alle seid Kinder des Lichtes und Kinder des Tages. Dieses Licht ist auch ein Symbol für die Wachsamkeit und die Ausdauer. Denken wir dabei an das Gleichnis von den klugen und von den törichten Jungfrauen, wo es eben darum geht, dem Bräutigam mit brennenden Lampen entgegenzugehen. Aber eben auch diese Ausdauer zu haben, nicht nur heute, sondern auch morgen und übermorgen. Darauf folgt auch der Ephata-Ritus. Ephata, das aramäische Wort, bedeutet öffne dich. Mit diesem Wort hat Jesus einen Taubstummen geheilt, der nicht in der Lage war zu hören und zu sprechen. Es geht in der Taufe natürlich nicht um das körperliche Hören und Sprechen. Die meisten Kinder sind Gott sei Dank gesund an Ohren und Mund. Aber, wie wir schon am Anfang gehört haben, kommt der Glaube vom Hören. Und zwar nicht nur von einem oberflächlichen Hören, sondern vom bewussten Hinhören. Bereit zu sein, das aufzunehmen, was von Gott kommt. Gottes Spuren in dieser Welt zu entdecken. Auch das eine bleibende Aufgabe. Wir nennen das auch Vorsehung. Zu sehen, ja, Gott hat das gefügt, wie schön. Ich habe heute noch nach der Kirche jemanden getroffen, zufällig oder gefügt, wo ich dann am Ende sagen konnte, ja, wie schön, dass wir uns heute getroffen haben. Ist es Zufall oder ist es Gottes Fügung? Das zu entdecken, das zu unterscheiden, das sozusagen wahrzunehmen. Dazu der Ephata-Ritus. Der Priester berührt das Kind an Ohren und Mund und sagt zu ihm, Ephata, der Herr öffne dir Ohren und Mund, dass du sein Wort vernimmst und den Glauben bekennst zum Lobe Gottes und zum Heil der Menschen. Da kommt das Zweite noch mit hinzu, das eben bei Kindern, bei Kleinkindern natürlich erst noch mal wachsen muss, was erst nach einigen Jahren kommt, aber was bei älteren Erwachsenen-Taufbewerbern ja natürlich schon etwas ist, dass sie auch bereit dazu sind, zu sagen, ja, der Glaube ist mir wichtig und ich bin bereit, das nicht nur für mich zu leben, sondern auch zu bezeugen. Und für uns als getaufte Christen, als Menschen, denen der Glaube wichtig ist, auch da zu bezeugen, öfter durch Zeichen oder durch ein gutes Werk, aber eben auch zum Beispiel wenn wir im Restaurant sind, vor dem Essen das Kreuzzeichen zu machen. Nicht, um es demonstrativ zu zeigen, sondern weil uns wichtig ist, Gott für die Speise zu danken. Und wenn uns jemand darauf anspricht, auch dann bereit zu sein, Zeugnis zu geben. Zuhören und bekennen. Dazu ruft auch uns dieser Ritus auf. Und sich einzubringen, mitzuwirken in der Gemeinschaft der Kirche, aber auch eben in der Welt. Am Ausbildungs- oder Arbeitsplatz, in der Familie, da auch mitzuwirken im Hören und im Bekennen. Mit dem Ephata-Ritus schließt die Station am Taufbecken. Es folgt ein letzter Ortswechsel. Wir blicken hin auf den Altar. Wie gesagt, das Taufbecken ist heute in der Nähe des Altares, deswegen ist der Weg dann zum Altar in der Regel nicht mehr ganz so weit. Warum geht man dann noch zum Altar? Der Altar steht symbolisch für Christus, aber natürlich vor allen Dingen für die Feier der Eucharistie, für das Sakrament, das Jesus beim letzten Abendmahl eingesetzt hat, die Feier seines Todes und seiner Auferstehung. Und so sind Taufe und Eucharistie ganz eng aufeinander bezogen. Die Versammlung am Altar geschieht im Hinblick auf die anderen beiden sogenannten Initiationssakramente. Was heißt das? Initiationssakramente sind die Sakramente des Christwerdens. Das ist nicht nur die Taufe, sondern auch die Firmung und die Eucharistie. Die Firmung und die Heilige Kommunion. Diese drei Sakramente gehören zur vollen Eingliederung in der Kirche. Bei Erwachsenen werden diese drei Sakramente in einer Feier gespendet. Auch in den katholischen und orthodoxen Ostkirchen ist das so, dass auch bei der Kindertaufe zugleich die Firmung und die Eucharistie gespendet wird. Das heißt, diese Eingliederung durch die Taufe ist ein Anfang, geht aber noch weiter. Und wie wir an der Eucharistie, das ein Sakrament, das mehrmals regelmäßig empfangen werden kann und soll, zeigt eben auch, dass diese Eingliederung in Christus niemals zu Ende ist, solange wir leben und atmen. Zugleich geschieht an diesem Ort, dem Altar, die Gemeinde, die Taufgemeinde versammelt sich um den Altar, geschieht auch der Gedanke oder ist der Gedanke der Gotteskindschaft präsent. Erstmals können die Neugetauften das Vaterunser im Vollsinne beten, weil sie durch die Taufe Kinder Gottes heißen und sind. Klar, wenn es sich um ein Baby handelt, auch da wird dann wieder die Eltern und Verwandten stellvertretend das Vaterunser sprechen. Aber es ist das erste Mal, dass dieses Vaterunser, das Kind mit hineingenommen wird als Christ und eben dieses Vaterunser in Christus sprechen kann. Vater. Es ist das Gebet der Getauften, die durch die Taufe zu Kindern Gottes geworden sind. Und in unserem ganzen Leben bleibt es das zentrale Gebet. Im persönlichen Gebet, wie auch in wichtigen liturgischen Feiern. In jeder Messe, in der Laudes und in der Vesper im Stundengebet kommt das Vaterunser vor, aber auch in den anderen Gottesdiensten, Wortgottesdiensten, Beerdigungen, in der Feier der Ehe und vielen anderen. Nach dem Vaterunser erfolgt der Segen. Dieser Segen wird für die ganze Gemeinde, die ganze anwesende Gemeinde gesprochen, besonders aber für die Eltern und Paten, die nämlich jetzt die Aufgabe der Kindererziehung und nicht nur der Erziehung im allgemeinen Sinne, sondern der christlichen Erziehung, der Erziehung im Glauben haben. Da soll auch nochmal das Patenamt bewusst sein, nämlich, dass die Paten die Eltern in Glaubensdingen unterstützen und für ihr Patenkind Begleitung und Ansprechpartner auf dem Glaubensweg sind. Anschließend, so sagt das Ritual ausdrücklich, besteht die Möglichkeit zum Gang zum Marienbild. Es besteht die Möglichkeit, die Kinder Maria, der Mutter Jesu, anzuvertrauen, die ihren Sohn sein ganzes Leben lang begleitet hat und es ebenso mit den Gliedern seines mystischen Leibes macht. Auch da nochmal der Gedanke, dass wir auf dem Glaubensweg einerseits ganz persönlich vor Gott stehen, aber eben zugleich in der großen Gemeinschaft der Glaubenden, in der Gemeinschaft der Heiligen mit Maria. Denken wir dabei an die Apostelgeschichte, in der Maria gemeinsam mit den Aposteln um die Gabe des Heiligen Geistes betet. So ist sie auch ein Urbild der Kirche oder ein Bild für die Gesamtkirche, für die Kirche insgesamt. Soweit, Sie merken, liebe Schwestern und Brüder, dass die Taufe ein unglaublich reichhaltiges, eine unglaublich reichhaltige Feier ist. Mit vielen Zeichen, mit vielen Symbolen, mit vielen Handlungen, die aber eben nicht nur für den Moment, in dem die Taufe geschieht, Bedeutung haben, sondern für unser ganzes Leben als Christen. Deswegen, wenn wir das nächste Mal eine Taufe miterleben, vielleicht auch ganz bewusst diese Zeichen wahrzunehmen und mitzuvollziehen, was dort geschieht. Und eben auch sich dann zu erinnern, zu gedenken, das ist bei meiner Taufe auch an mir geschehen. Und ich will das jetzt ganz bewusst auch nochmal mitvollziehen und dadurch erneuern. Es tut gut, immer wieder die eigene Taufe bewusst vor Augen zu führen und sie zu erneuern. In der Osternacht, am Tauftag, aber auch zum Beispiel immer wieder beim sonntäglichen Taufgedächtnis oder auch beim Nehmen des Weihwassers in der Kirche oder zu Hause. Denn in der Taufe ist keimhaft das ganze christliche Leben enthalten. Es macht uns deutlich, wir heißen Kinder Gottes, wir sind es, wir bleiben es, wir sind begleitet, wir gehören zu Christus. Nichts kann uns von seiner Liebe trennen. Soweit die Gedanken zur Taufe. Ich hoffe, Sie konnten davon das eine oder andere mitnehmen und neu gestärkt in den Alltag gehen als getaufte, gefirmte Christen.
1: Pfarrer Ebo Ebbing hier in der Spiritualität bei Radio Horeb und Radio Maria. Ganz herzlichen Dank Ihnen für diese Gedanken zur Feier der Taufe, zum Sakrament der Taufe. Frau Ebbing, mögen Sie uns zum Schluss der Sendung noch Ihren Segen mitgeben?
0: Sehr gerne. Der Herr sei mit euch.
1: Und mit deinem Geiste.
0: Barmherziger Gott, du hast uns in der Taufe zu deinen Kindern gemacht. Wir gehören zu Jesus Christus, der Priester, König und Prophet ist in Ewigkeit. Wir sind auserwählt und gesandt, Licht der Welt und Salz der Erde zu sein. So erbitten wir deinen Segen und die Erneuerung unserer Taufe in unseren Herzen. Und dazu segne und beschütze euch der allmächtige und barmherzige Gott, der Vater und der Sohn und der Heilige Geist.
1: Amen.
0: Gelobt sei Jesus Christus.
1: In Ewigkeit. Amen. Pfarrer Ebo Ebbing aus Rheine im Münsterland, heute in der Spiritualität hier bei Radio Horeb und Radio Maria, beim Namen gerufen, die geistliche Kraft der Taufe. 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Mein Name ist Eliane Grever. Ich wünsche Ihnen alles Gute und gottesreichen Segen.
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1: Sechs Uhr, Montag, der 31. August, zum Live-Programm hier bei Radio Horeb Leben mit Gott begrüßt Sie Susanne Wundrack an diesem neuen Morgen ganz herzlich. Wir dürfen uns an diesem neuen Morgen wieder im Gebet miteinander verbinden. Wir betrachten die freudenreichen Geheimnisse des Rosenkranzes. Gerne können Sie ein Gesetz des freudenreichen Rosenkranzes vorbeten. Melden Sie sich dazu unter der Rufnummer 089 517 008 008. Sachsen-Anhalt wählt am Sonntag, am 6. September, einen neuen Landtag. In diesen Tagen wollen wir deshalb ganz besonders für die Menschen in diesem Bundesland beten, für eine gute Zukunft, für Frieden und Zusammenhalt und für verantwortungsvolle Entscheidungen. Bis zur Landtagswahl beten wir bei Radio Horeb täglich den Rosenkranz in diesem Anliegen. Beten Sie mit und vertrauen wir Sachsen-Anhalt und alle, die Verantwortung tragen, der Gottesmutter an. Die Rufnummer zum Vorbeten, das ist die 089 517 008 008. Kurz vor einem neuen Gesetz schalten wir einen neuen Hörer zu.

0: Als ersten Mitbeter darf ich Johann Haug begrüßen aus St. Rupert, Oberdiesen. Ist es richtig?
1: Ist richtig. Einen schönen guten Morgen euch allen.
0: Wunderbar. Wir beide dürfen starten mit ganz vielen Mitbetern im Hintergrund. Das ist einfach ein großes Geschenk. Ein Geschenk ist auch das Leben. Dieses Geschenk ist schützenswert von seinem Beginn bis zu seinem Ende. Das Leben beginnt bereits im Mutterleib. Und daran erinnert uns das Angelusgebet, mit dem wir unsere morgendliche Gebetszeit eröffnen. Beten wir für einen würdenvollen Umgang mit dem Geschenk des Lebens, eine Voraussetzung für den Frieden in der Welt. Im Namen des Vaters und des Sohnes und des Heiligen Geistes.
1: Amen.
0: Der Engel des Herrn brachte Maria die Botschaft.
1: Und sie empfing vom Heiligen Geist.
0: Gegrüßet seist du, Maria, voll der Gnade, der Herr ist mit dir. Du bist gebenedeit unter den Frauen, und gebenedeit ist die Frucht deines Leibes, Jesus.
1: Heilige Maria, Mutter Gottes, bitte für uns Sünder, jetzt und in der Stunde unseres Todes. Amen.
0: Maria sprach, siehe, ich bin die Magd des Herrn.
1: Mir geschehe nach deinem Wort.
0: Gegrüßet seist du, Maria, voll der Gnade, der Herr ist mit dir. Du bist gebenedeit unter den Frauen, und gebenedeit ist die Frucht deines Leibes, Jesus.
1: Heilige Maria, Mutter Gottes, bitte für uns Sünder, jetzt und in der Stunde unseres Todes. Amen.
0: Und das Wort ist Fleisch geworden
1: und hat unter uns gewohnt.
0: Gegrüßet seist du, Maria, voll der Gnade, der Herr ist mit dir. Du bist gebenedeit unter den Frauen, und gebenedeit ist die Frucht deines Leibes, Jesus.
1: Heilige Maria, Mutter Gottes, bitte für uns Sünder, jetzt und in der Stunde unseres Todes. Amen.
0: Bitte für uns, heilige Gottesmutter,
1: dass wir würdig werden der Verheißung Christi.
0: Lasset uns beten. Allmächtiger Gott, gieße deine Gnade in unsere Herzen ein. Durch die Botschaft des Engels haben wir die Menschwerdung Christi, deines Sohnes, erkannt. Lass uns durch sein Leiden und Kreuz zur Herrlichkeit der Auferstehung gelangen. Darum bitten wir durch Christus, unseren Herrn.
1: Amen.
0: Wir beten für unsere Verstorbenen, denken auch an die Opfer von Gewalt, von Unfällen, von Naturkatastrophen, von Krieg. Vater unser im Himmel, geheiligt werde dein Name, dein Reich komme, dein Wille geschehe, wie im Himmel, so auf Erden.
1: Unser tägliches Brot gib uns heute und vergib uns unsere Schuld, wie auch wir vergeben unseren Schuldigern. Und führe uns nicht in Versuchung, sondern erlöse uns von den Bösen.
0: Gegrüßet seist du, Maria, voll der Gnade, der Herr ist mit dir, du bist gebenedeit unter den Frauen, und gebenedeit ist die Frucht deines Leibes, Jesus.
1: Heilige Maria, Mutter Gottes, bitte für uns Sünder, jetzt und in der Stunde unseres Todes. Amen.
0: Herr, gib den Verstorbenen die ewige Ruhe.
1: Und das ewige Licht leuchte ihnen.
0: Herr, lass sie ruhen in Frieden.
1: Amen.

0: Ich glaube an Gott, den Vater, den Allmächtigen, den Schöpfer des Himmels und der Erde, und an Jesus Christus, seinen eingeborenen Sohn, unseren Herrn, empfangen durch den Heiligen Geist, geboren von der Jungfrau Maria, gelitten unter Pontius Pilatus, gekreuzigt, gestorben und begraben, hinabgestiegen in das Reich des Todes, am dritten Tage auferstanden von den Toten, aufgefahren in den Himmel, er sitzt zur Rechten Gottes des allmächtigen Vaters, von dort wird er kommen, zu richten die Lebenden und die Toten.
1: Ich glaube an den Heiligen Geist, die heilige katholische Kirche, Gemeinschaft der Heiligen, Vergebung der Sünden, Auferstehung der Toten und das ewige Leben. Amen.
0: Ehre sei dem Vater und dem Sohn und dem Heiligen Geist.
1: Wie im Anfang, so auch jetzt und alle Zeit und in Ewigkeit. Amen.
0: Vater unser im Himmel, geheiligt werde dein Name, dein Reich komme, dein Wille geschehe, wie im Himmel, so auf Erden.
1: Unser tägliches Brot gib uns heute und vergib uns unsere Schuld, wie auch wir vergeben unseren Schuldigern. Und führe uns nicht in Versuchung, sondern erlöse uns von den Bösen.
0: Gegrüßet seist du, Maria, voll der Gnade, der Herr ist mit dir. Du bist gebenedeit unter den Frauen, und gebenedeit ist die Frucht deines Leibes, Jesus, der in uns den Glauben vermehre.
1: Heilige Maria, Mutter Gottes, bitte für uns Sünder, jetzt und in der Stunde unseres Todes. Amen.
0: Gegrüßet seist du, Maria, voll der Gnade, der Herr ist mit dir. Du bist gebenedeit unter den Frauen, und gebenedeit ist die Frucht deines Leibes, Jesus, der in uns die Hoffnung stärke.
1: Heilige Maria, Mutter Gottes, bitte für uns Sünder, jetzt und in der Stunde unseres Todes. Amen.
0: Gegrüßet seist du, Maria, voll der Gnade, der Herr ist mit dir. Du bist gebenedeit unter den Frauen, und gebenedeit ist die Frucht deines Leibes, Jesus, der in uns die Liebe entzünde.
1: Heilige Maria, Mutter Gottes, bitte für uns Sünder, jetzt und in der Stunde unseres Todes. Amen.
0: Ehre sei dem Vater und dem Sohn und dem Heiligen Geist.
1: Wie im Anfang, so auch jetzt und alle Zeit und in Ewigkeit. Amen.
0: O mein Jesus, verzeih uns unsere Sünden, bewahre uns vor dem Feuer der Hölle, führe alle Seelen in den Himmel, besonders jene, die deiner Barmherzigkeit am meisten bedürfen. Im ersten freudenreichen Geheimnis betrachten wir Jesus, den du, Jungfrau, vom Heiligen Geist empfangen hast.
1: Vater unser im Himmel, geheiligt werde dein Name, dein Reich komme, dein Wille geschehe, wie im Himmel, so auf Erden.
0: Unser tägliches Brot gib uns heute und vergib uns unsere Schuld, wie auch wir vergeben unseren Schuldigern. Und führe uns nicht in Versuchung, sondern erlöse uns von dem Bösen. Amen.
1: Gegrüßet seist du, Maria, voll der Gnade. Der Herr ist mit dir. Du bist gebenedeit unter den Frauen. Und gebenedeit ist die Frucht deines Leibes, Jesus, den du, o Jungfrau, vom Heiligen Geist empfangen hast.
0: Heilige Maria, Mutter Gottes, bitte für uns Sünder, jetzt und in der Stunde unseres Todes. Amen.
1: Gegrüßet seist du, Maria, voll der Gnade. Der Herr ist mit dir. Du bist gebenedeit unter den Frauen und gebenedeit ist die Frucht deines Leibes, Jesus, den du, o Jungfrau, vom Heiligen Geist empfangen hast.
0: Heilige Maria, Mutter Gottes, bitte für uns Sünder, jetzt und in der Stunde unseres Todes. Amen.
1: Gegrüßet seist du, Maria, voll der Gnade. Der Herr ist mit dir. Du bist gebenedeit unter den Frauen, und gebenedeit ist die Frucht deines Leibes, Jesus, den du, o Jungfrau, vom Heiligen Geist empfangen hast.
0: Heilige Maria, Mutter Gottes, bitte für uns Sünder, jetzt und in der Stunde unseres Todes. Amen.
1: Gegrüßet seist du, Maria, voll der Gnade. Der Herr ist mit dir. Du bist gebenedeit unter den Frauen, und gebenedeit ist die Frucht deines Leibes, Jesus, den du, o Jungfrau, vom Heiligen Geist empfangen hast.
0: Heilige Maria, Mutter Gottes, bitte für uns Sünder, jetzt und in der Stunde unseres Todes. Amen.
1: Gegrüßet seist du, Maria, voll der Gnade. Der Herr ist mit dir. Du bist gebenedeit unter den Frauen, und gebenedeit ist die Frucht deines Leibes, Jesus, den du, o Jungfrau, vom Heiligen Geist empfangen hast.
0: Heilige Maria, Mutter Gottes, bitte für uns Sünder, jetzt und in der Stunde unseres Todes. Amen.
1: Gegrüßet seist du, Maria, voll der Gnade. Der Herr ist mit dir. Du bist gebenedeit unter den Frauen und gebenedeit ist die Frucht deines Leibes, Jesus, den du, o Jungfrau, vom Heiligen Geist empfangen hast.
0: Heilige Maria, Mutter Gottes, bitte für uns Sünder, jetzt und in der Stunde unseres Todes. Amen.
1: Gegrüßet seist du, Maria, voll der Gnade. Der Herr ist mit dir. Du bist gebenedeit unter den Frauen und gebenedeit ist die Frucht deines Leibes, Jesus, den du, o Jungfrau, vom Heiligen Geist empfangen hast.
0: Heilige Maria, Mutter Gottes, bitte für uns Sünder, jetzt und in der Stunde unseres Todes. Amen.
1: Gegrüßet seist du, Maria, voll der Gnade. Der Herr ist mit dir. Du bist gebenedeit unter den Frauen und gebenedeit ist die Frucht deines Leibes, Jesus, den du, o Jungfrau, vom Heiligen Geist empfangen hast.
0: Heilige Maria, Mutter Gottes, bitte für uns Sünder, jetzt und in der Stunde unseres Todes. Amen.
1: Gegrüßet seist du, Maria, voll der Gnade. Der Herr ist mit dir. Du bist gebenedeit unter den Frauen und gebenedeit ist die Frucht deines Leibes, Jesus, den du, o Jungfrau, vom Heiligen Geist empfangen hast.
0: Heilige Maria, Mutter Gottes, bitte für uns Sünder, jetzt und in der Stunde unseres Todes. Amen.
1: Gegrüßet seist du, Maria, voll der Gnade. Der Herr ist mit dir. Du bist gebenedeit unter den Frauen und gebenedeit ist die Frucht deines Leibes, Jesus, den du, o Jungfrau, vom Heiligen Geist empfangen hast.
0: Heilige Maria, Mutter Gottes, bitte für uns Sünder, jetzt und in der Stunde unseres Todes. Amen.
1: Ehre sei dem Vater, dem Sohn und dem Heiligen Geist.
0: Wie im Anfang, so auch jetzt und alle Zeit und in Ewigkeit. Amen.
1: O mein Jesus, verzeih uns unsere Sünden, bewahre uns vor dem Feuer der Hölle, führe alle Seelen in den Himmel, besonders jene, die deiner Barmherzigkeit am meisten bedürfen. Amen.
0: Im zweiten freudenreichen Geheimnis betrachten wir Jesus, den du, Jungfrau, zu Elisabeth getragen hast. Guten Morgen.
2: Guten Morgen. Hier ist Herr Kaufmann aus Ösenburg, Bistum Magdeburg. Vater unser im Himmel, geheiligt werde dein Name, dein Reich komme, dein Wille geschehe, wie im Himmel, so auf Erden.
0: Unser tägliches Brot gib uns heute und vergib uns unsere Schuld, wie auch wir vergeben unseren Schuldigern. Und führe uns nicht in Versuchung, sondern erlöse uns von dem Bösen. Amen.
2: Gegrüßet seist du, Maria, voll der Gnade, der Herr ist mit dir. Du bist gebenedeit unter den Frauen und gebenedeit ist die Frucht deines Leibes, Jesus, den du, Jungfrau, zu Elisabeth getragen hast.
0: Heilige Maria, Mutter Gottes, bitte für uns Sünder, jetzt und in der Stunde unseres Todes. Amen.
2: Gegrüßet seist du, Maria, voll der Gnade, der Herr ist mit dir. Du bist gebenedeit unter den Frauen und gebenedeit ist die Frucht deines Leibes, Jesus, den du, Jungfrau, zu Elisabeth getragen hast.
0: Heilige Maria, Mutter Gottes, bitte für uns Sünder, jetzt und in der Stunde unseres Todes. Amen.
2: Gegrüßet seist du, Maria, voll der Gnade, der Herr ist mit dir. Du bist gebenedeit unter den Frauen und gebenedeit ist die Frucht deines Leibes, Jesus, den du, Jungfrau, zu Elisabeth getragen hast.
0: Heilige Maria, Mutter Gottes, bitte für uns Sünder, jetzt und in der Stunde unseres Todes. Amen.
2: Gegrüßet seist du, Maria, voll der Gnade, der Herr ist mit dir. Du bist gebenedeit unter den Frauen und gebenedeit ist die Frucht deines Leibes, Jesus, den du, Jungfrau, zu Elisabeth getragen hast.
0: Heilige Maria, Mutter Gottes, bitte für uns Sünder, jetzt und in der Stunde unseres Todes. Amen.
2: Gegrüßet seist du, Maria, voll der Gnade, der Herr ist mit dir. Du bist gebenedeit unter den Frauen und gebenedeit ist die Frucht deines Leibes, Jesus, den du, Jungfrau, zu Elisabeth getragen hast.
0: Heilige Maria, Mutter Gottes, bitte für uns Sünder, jetzt und in der Stunde unseres Todes. Amen.
2: Gegrüßet seist du, Maria, voll der Gnade, der Herr ist mit dir. Du bist gebenedeit unter den Frauen und gebenedeit ist die Frucht deines Leibes, Jesus, den du, Jungfrau, zu Elisabeth getragen hast.
0: Heilige Maria, Mutter Gottes, bitte für uns Sünder, jetzt und in der Stunde unseres Todes. Amen.
2: Gegrüßet seist du, Maria, voll der Gnade, der Herr ist mit dir. Du bist gebenedeit unter den Frauen und gebenedeit ist die Frucht deines Leibes, Jesus, den du, Jungfrau, zu Elisabeth getragen hast.
0: Heilige Maria, Mutter Gottes, bitte für uns Sünder, jetzt und in der Stunde unseres Todes. Amen.
2: Gegrüßet seist du, Maria, voll der Gnade, der Herr ist mit dir. Du bist gebenedeit unter den Frauen und gebenedeit ist die Frucht deines Leibes, Jesus, den du, Jungfrau, zu Elisabeth getragen hast.
0: Heilige Maria, Mutter Gottes, bitte für uns Sünder, jetzt und in der Stunde unseres Todes. Amen.
2: Gegrüßet seist du, Maria, voll der Gnade, der Herr ist mit dir. Du bist gebenedeit unter den Frauen und gebenedeit ist die Frucht deines Leibes, Jesus, den du, Jungfrau, zu Elisabeth getragen hast.
0: Heilige Maria, Mutter Gottes, bitte für uns Sünder, jetzt und in der Stunde unseres Todes. Amen.
2: Gegrüßet seist du, Maria, voll der Gnade, der Herr ist mit dir. Du bist gebenedeit unter den Frauen und gebenedeit ist die Frucht deines Leibes, Jesus, den du, Jungfrau, zu Elisabeth getragen hast.
0: Heilige Maria, Mutter Gottes, bitte für uns Sünder, jetzt und in der Stunde unseres Todes. Amen.
2: Ehre sei dem Vater und dem Sohn und dem Heiligen Geist.
0: Wie im Anfang, so auch jetzt und alle Zeit und in Ewigkeit. Amen.
2: O mein Jesus, verzeih uns unsere Sünden, bewahre uns vor dem Feuer der Hölle, führe alle Seelen in den Himmel, besonders jene, die deiner Barmherzigkeit am meisten verdienen.
0: Im dritten freudenreichen Geheimnis betracht mir Jesus, den du, Jungfrau, zu Bethlehem geboren hast. Guten Morgen.
3: Guten Morgen, Anna Burkhard Lützelburg. Vater unser im Himmel, geheiligt werde dein Name, dein Reich komme, dein Wille geschehe wie im Himmel, so auf Erden.
0: Unser tägliches Brot gib uns heute und vergib uns unsere Schuld, wie auch wir vergeben unseren Schuldigern. Und führe uns nicht in Versuchung, sondern erlöse uns von dem Bösen. Amen.
3: Gegrüßet seist du, Maria, voll der Gnade, der Herr ist mit dir. Du bist gebenedeit unter den Frauen und gebenedeit ist die Frucht deines Leibes, Jesus, den du, o Jungfrau, in Bethlehem geboren hast.
0: Heilige Maria, Mutter Gottes, bitte für uns Sünder, jetzt und in der Stunde unseres Todes. Amen.
3: Gegrüßet seist du, Maria, voll der Gnade, der Herr ist mit dir. Du bist gebenedeit unter den Frauen und gebenedeit ist die Frucht deines Leibes, Jesus, den du, o Jungfrau, in Bethlehem geboren hast.
0: Heilige Maria, Mutter Gottes, bitte für uns Sünder, jetzt und in der Stunde unseres Todes. Amen.
3: Gegrüßet seist du, Maria, voll der Gnade, der Herr ist mit dir. Du bist gebenedeit unter den Frauen und gebenedeit ist die Frucht deines Leibes, Jesus, den du, o Jungfrau, in Bethlehem geboren hast.
0: Heilige Maria, Mutter Gottes, bitte für uns Sünder, jetzt und in der Stunde unseres Todes. Amen.
3: Gegrüßet seist du, Maria, voll der Gnade, der Herr ist mit dir. Du bist gebenedeit unter den Frauen und gebenedeit ist die Frucht deines Leibes, Jesus, den du, o Jungfrau, in Bethlehem geboren hast.
0: Heilige Maria, Mutter Gottes, bitte für uns Sünder, jetzt und in der Stunde unseres Todes. Amen.
3: Gegrüßet seist du, Maria, voll der Gnade, der Herr ist mit dir. Du bist gebenedeit unter den Frauen und gebenedeit ist die Frucht deines Leibes, Jesus, den du, o Jungfrau, in Bethlehem geboren hast.
0: Heilige Maria, Mutter Gottes, bitte für uns Sünder, jetzt und in der Stunde unseres Todes. Amen.
3: Gegrüßet seist du, Maria, voll der Gnade, der Herr ist mit dir. Du bist gebenedeit unter den Frauen und gebenedeit ist die Frucht deines Leibes, Jesus, den du, o Jungfrau, in Bethlehem geboren hast.
0: Heilige Maria, Mutter Gottes, bitte für uns Sünder, jetzt und in der Stunde unseres Todes. Amen.
3: Gegrüßet seist du, Maria, voll der Gnade. Der Herr ist mit dir. Du bist gebenedeit unter den Frauen. Und gebenedeit ist die Frucht deines Leibes, Jesus, den du, o Jungfrau, in Bethlehem geboren hast.
0: Heilige Maria, Mutter Gottes, bitte für uns Sünder, jetzt und in der Stunde unseres Todes. Amen.
3: Gegrüßet seist du, Maria, voll der Gnade, der Herr ist mit dir. Du bist gebenedeit unter den Frauen. Und gebenedeit ist die Frucht deines Leibes, Jesus, den du, o Jungfrau, in Bethlehem geboren hast.
0: Heilige Maria, Mutter Gottes, bitte für uns Sünder, jetzt und in der Stunde unseres Todes. Amen.
3: Gegrüßet seist du, Maria, voll der Gnade, der Herr ist mit dir. Du bist gebenedeit unter den Frauen und gebenedeit ist die Frucht deines Leibes, Jesus, den du, o Jungfrau, in Bethlehem geboren hast.
0: Heilige Maria, Mutter Gottes, bitte für uns Sünder, jetzt und in der Stunde unseres Todes. Amen.
3: Gegrüßet seist du, Maria, voll der Gnade, der Herr ist mit dir. Du bist gebenedeit unter den Frauen und gebenedeit ist die Frucht deines Leibes, Jesus, den du, o Jungfrau, in Bethlehem geboren hast.
0: Heilige Maria, Mutter Gottes, bitte für uns Sünder, jetzt und in der Stunde unseres Todes. Amen.
3: Die Ehre sei dem Vater und dem Sohn und dem Heiligen Geist.
0: Wie im Anfang, so auch jetzt und alle Zeit und in Ewigkeit. Amen.
3: O mein Jesus, verzeih uns unsere Sünden, bewahre uns vor dem Feuer der Hölle, führe alle Seelen in den Himmel, besonders jene, die deiner Barmherzigkeit am meisten bedürfen. Amen.
0: Im vierten freudenreichen Geheimnis betrachten wir Jesus, den du, Jungfrau, im Tempel aufgeopfert hast. Guten Morgen.
4: Guten Morgen, Edeltraut, Gruß aus Zweibrücken. Vater unser im Himmel, geheiligt werde dein Name, dein Reich komme, dein Wille geschehe, wie im Himmel, so auf Erden.
0: Unser tägliches Brot gib uns heute und vergib uns unsere Schuld, wie auch wir vergeben unseren Schuldigern. Und führe uns nicht in Versuchung, sondern erlöse uns von dem Bösen. Amen.
4: Gegrüßet seist du, Maria, voll der Gnaden. Der Herr ist mit dir. Du bist gebenedeit unter den Frauen und gebenedeit ist die Frucht deines Leibes, Jesus, den du, o Jungfrau, im Tempel aufgeopfert hast.
0: Heilige Maria, Mutter Gottes, bitte für uns Sünder, jetzt und in der Stunde unseres Todes. Amen.
4: Gegrüßet seist du, Maria, voll der Gnaden. Der Herr ist mit dir. Du bist gebenedeit unter den Frauen und gebenedeit ist die Frucht deines Leibes, Jesus, den du, o Jungfrau, im Tempel aufgeopfert hast.
0: Heilige Maria, Mutter Gottes, bitte für uns Sünder, jetzt und in der Stunde unseres Todes. Amen.
4: Gegrüßet seist du, Maria, voll der Gnaden. Der Herr ist mit dir. Du bist gebenedeit unter den Frauen und gebenedeit ist die Frucht deines Leibes, Jesus, den du, o Jungfrau, im Tempel aufgeopfert hast.
0: Heilige Maria, Mutter Gottes, bitte für uns Sünder, jetzt und in der Stunde unseres Todes. Amen.
4: Gegrüßet seist du, Maria, voll der Gnaden. Der Herr ist mit dir. Du bist gebenedeit unter den Frauen und gebenedeit ist die Frucht deines Leibes, Jesus, den du, o Jungfrau, im Tempel aufgeopfert hast.
0: Heilige Maria, Mutter Gottes, bitte für uns Sünder, jetzt und in der Stunde unseres Todes. Amen.
4: Gegrüßet seist du, Maria, voll der Gnaden. Der Herr ist mit dir. Du bist gebenedeit unter den Frauen. Und gebenedeit ist die Frucht deines Leibes, Jesus, den du, o Jungfrau, im Tempel aufgeopfert hast.
0: Heilige Maria, Mutter Gottes, bitte für uns Sünder, jetzt und in der Stunde unseres Todes. Amen.
4: Gegrüßet seist du, Maria, voll der Gnaden. Der Herr ist mit dir. Du bist gebenedeit unter den Frauen und gebenedeit ist die Frucht deines Leibes, Jesus, den du, o Jungfrau, im Tempel aufgeopfert hast.
0: Heilige Maria, Mutter Gottes, bitte für uns Sünder, jetzt und in der Stunde unseres Todes. Amen.
4: Gegrüßet seist du, Maria, voll der Gnaden. Der Herr ist mit dir. Du bist gebenedeit unter den Frauen und gebenedeit ist die Frucht deines Leibes, Jesus, den du, o Jungfrau, im Tempel aufgeopfert hast.
0: Heilige Maria, Mutter Gottes, bitte für uns Sünder, jetzt und in der Stunde unseres Todes. Amen.
4: Gegrüßet seist du, Maria, voll der Gnaden. Der Herr ist mit dir. Du bist gebenedeit unter den Frauen und gebenedeit ist die Frucht deines Leibes, Jesus, den du, o Jungfrau, im Tempel aufgeopfert hast.
0: Heilige Maria, Mutter Gottes, bitte für uns Sünder, jetzt und in der Stunde unseres Todes. Amen.
4: Gegrüßet seist du, Maria, voll der Gnaden. Der Herr ist mit dir. Du bist gebenedeit unter den Frauen und gebenedeit ist die Frucht deines Leibes, Jesus, den du, o Jungfrau, im Tempel aufgeopfert hast.
0: Heilige Maria, Mutter Gottes, bitte für uns Sünder, jetzt und in der Stunde unseres Todes. Amen.
4: Gegrüßet seist du, Maria, voll der Gnaden. Der Herr ist mit dir. Du bist gebenedeit unter den Frauen und gebenedeit ist die Frucht deines Leibes, Jesus, den du, o Jungfrau, im Tempel aufgeopfert hast.
0: Heilige Maria, Mutter Gottes, bitte für uns Sünder, jetzt und in der Stunde unseres Todes. Amen.
4: Ehre sei dem Vater und dem Sohn und dem Heiligen Geist.
0: Wie im Anfang, so auch jetzt und alle Zeit und in Ewigkeit. Amen.
4: O mein Jesus, verzeihe uns unsere Sünden, bewahre uns vor dem Feuer der Hölle, führe alle Seelen in den Himmel, besonders jene, die deiner Barmherzigkeit am meisten bedürfen. Amen.
0: Im fünften freudenreichen Geheimnis betrachten wir Jesus, den du, Jungfrau, im Tempel wiedergefunden hast. Guten Morgen.
5: Wilfried Streitwisser, Waging am See. Guten Morgen. Vater unser im Himmel, geheiligt werde dein Name, dein Reich komme, dein Wille geschehe. Wie im Himmel, so auf Erden.
0: Unser tägliches Brot gib uns heute und vergib uns unsere Schuld, wie auch wir vergeben unseren Schuldigern. Und führe uns nicht in Versuchung, sondern erlöse uns von dem Bösen. Amen.
5: Gegrüßet seist du, Maria, voll der Gnade. Der Herr ist mit dir. Du bist gebenedeit unter den Frauen. Und gebenedeit ist die Frucht deines Leibes, Jesus, den du, o Jungfrau, im Tempel wiedergefunden hast.
0: Heilige Maria, Mutter Gottes, bitte für uns Sünder, jetzt und in der Stunde unseres Todes. Amen.
5: Gegrüßet seist du, Maria, voll der Gnade. Der Herr ist mit dir. Du bist gebenedeit unter den Frauen. Und gebenedeit ist die Frucht deines Leibes, Jesus, den du, o Jungfrau, im Tempel wiedergefunden hast.
0: Heilige Maria, Mutter Gottes, bitte für uns Sünder, jetzt und in der Stunde unseres Todes. Amen.
5: Gegrüßet seist du, Maria, voll der Gnade. Der Herr ist mit dir. Du bist gebenedeit unter den Frauen. Und gebenedeit ist die Frucht deines Leibes, Jesus, den du, o Jungfrau, im Tempel wiedergefunden hast.
0: Heilige Maria, Mutter Gottes, bitte für uns Sünder, jetzt und in der Stunde unseres Todes. Amen.
5: Gegrüßet seist du, Maria, voll der Gnade. Der Herr ist mit dir. Du bist gebenedeit unter den Frauen. Und gebenedeit ist die Frucht deines Leibes, Jesus, den du, o Jungfrau, im Tempel wiedergefunden hast.
0: Heilige Maria, Mutter Gottes, bitte für uns Sünder, jetzt und in der Stunde unseres Todes. Amen.
5: Gegrüßet seist du, Maria, voll der Gnade. Der Herr ist mit dir. Du bist gebenedeit unter den Frauen. Und gebenedeit ist die Frucht deines Leibes, Jesus, den du, o Jungfrau, im Tempel wiedergefunden hast.
0: Heilige Maria, Mutter Gottes, bitte für uns Sünder, jetzt und in der Stunde unseres Todes. Amen.
5: Gegrüßet seist du, Maria, voll der Gnade. Der Herr ist mit dir. Du bist gebenedeit unter den Frauen. Und gebenedeit ist die Frucht deines Leibes, Jesus, den du, o Jungfrau, im Tempel wiedergefunden hast.
0: Heilige Maria, Mutter Gottes, bitte für uns Sünder, jetzt und in der Stunde unseres Todes. Amen.
5: Gegrüßet seist du, Maria, voll der Gnade. Der Herr ist mit dir. Du bist gebenedeit unter den Frauen. Und gebenedeit ist die Frucht deines Leibes, Jesus, den du, o Jungfrau, im Tempel wiedergefunden hast.
0: Heilige Maria, Mutter Gottes, bitte für uns Sünder,

0: Maria, Mutter Gottes, bitte für uns Sünder, jetzt und in der Stunde unseres Todes. Amen.
1: Gegrüßet seist du, Maria, voll der Gnade. Der Herr ist mit dir. Du bist gebenedeit unter den Frauen. Und gebenedeit ist die Frucht deines Leibes, Jesus, den du, o Jungfrau, im Tempel wiedergefunden hast.
0: Heilige Maria, Mutter Gottes, bitte für uns Sünder, jetzt und in der Stunde unseres Todes. Amen.
1: Ehre sei dem Vater, dem Sohn und dem Heiligen Geist.
0: Wie im Anfang, so auch jetzt und alle Zeit und in Ewigkeit. Amen.
1: O mein Jesus, verzeih uns unsere Sünden, bewahre uns vor dem Feuer der Hölle, führe alle Seelen in den Himmel, besonders jene, die deiner Barmherzigkeit am meisten bedürfen. Amen.
0: Wir beten noch in der Meinung des Heiligen Vaters und auch für Papst Leo. Und bevor wir mit dem Gebet starten, noch die Bitte, die Einladung an einen Priester, an einen Diakon, sich zu melden, um uns dann abschließend den Segen zu spenden. Melden Sie sich bitte unter der Rufnummer 089 517 008 008. Beten wir heute am letzten Tag im August noch einmal für die Evangelisierung in den Städten. Wir beten, dass es uns gelingt, in den großen Städten, die oft durch Anonymität und Einsamkeit gekennzeichnet sind, neue Formen zu finden, das Evangelium zu verkünden und kreative Wege zur Gemeinschaftsbildung zu entdecken. Vater unser im Himmel, geheiligt werde dein Name, dein Reich komme, dein Wille geschehe, wie im Himmel, so auf Erden.
1: Unser tägliches Brot gib uns heute und vergib uns unsere Schuld, wie auch wir vergeben unseren Schuldigern. Und führe uns nicht in Versuchung, sondern erlöse uns von dem Bösen. Amen.
0: Gegrüßet seist du, Maria, voll der Gnade, der Herr ist mit dir. Du bist gebenedeit unter den Frauen, und gebenedeit ist die Frucht deines Leibes, Jesus.
1: Heilige Maria, Mutter Gottes, bitte für uns Sünder, jetzt und in der Stunde unseres Todes. Amen.
0: Ehre sei dem Vater und dem Sohn und dem Heiligen Geist.
1: Wie im Anfang, so auch jetzt und alle Zeit und in Ewigkeit. Amen.
0: Maria, Königin des Friedens,
1: bitte für uns.
0: Maria mit dem Kinde lieb,
1: uns allen deinen Segen gib. Amen.
0: Und jetzt bekommen wir noch den Segen von, wer hat sich gemeldet? Guten Morgen.
2: Guten Morgen, Pater Michael vom Franziskanerkloster in Füssen.
0: Fein.
2: Der Herr sei mit euch.
0: Und mit deinem Geiste.
2: Möge der Segen der nächtlichen Stille dir geschenkt sein. Möge der Segen des Mondlichtes dir geschenkt sein. Möge der Segen der Weite des Himmels dir geschenkt sein, um deine Seele im Schlaf zu erfrischen, deine nächtlichen Träume zu erleuchten, deinen Geist zu öffnen für die Ewigkeit, bis die Engel des Lichtes dich aufwecken und die Morgenengel dich in den Tag rufen. Durch Christus unseren Herrn.
0: Amen.
2: So segne und behüte euch der in allmächtiger und barmherziger Gott, der Vater, der Sohn und der Heilige Geist.
0: Amen.
2: Einen guten und gesegneten Tag.
0: Das wünschen wir Ihnen auch, Pater Michael. Liebe Grüße und vergelt's Gott.
2: Ja, vergelt's Gott.
0: Ja, mit dem gemeinsamen Rosenkranzgebet durften wir in den neuen Tag, in die neue Arbeitswoche starten. Unsere Gebetszeit am Morgen setzen wir gleich fort mit den Morgengebeten und um 7 Uhr mit dem Morgenlob der Kirche, der Laudes, hier bei Radio Horeb, Leben mit Gott.

6.38 Uhr, die Morgengebete hier bei Radio Horeb Leben mit Gott mit Susanne Wundrak. Im Namen des Vaters und des Sohnes und des Heiligen Geistes. Amen. Mein Vater im Himmel, wie wohltuend und heilsam ist es zu wissen, du bist mein Vater und ich bin dein Kind. Vor allem, wenn es dunkel ist in meiner Seele und mein Kreuz zu schwer wird, dann spüre ich, wie notwendig es für mich ist, dir immer wieder zu sagen, Vater, ich glaube an deine Liebe zu mir. Vater, ich glaube an deine Liebe zu mir. Vater, ich glaube an deine Liebe zu mir. Ich glaube, Tag und Nacht wachst du über mir. Ohne deine Zustimmung fällt kein Haar von meinem Haupt. Ich glaube, du Allweiser weißt besser als ich, was gut ist für mich. Ich glaube, du Allmächtiger kannst auch das Böse zum Guten wenden. Ich glaube, du Allgütiger lässt denen, die dich lieben, alle Dinge zum Besten gereichen. Lehre mich zeitlebens deine Liebe als Wegweiser in allem und jedem anzusehen. Lehre mich, mich ganz dir zu überlassen, wie sich ein kleines Kind den Armen seiner Mutter überlässt. Möge die ganze Welt deine väterliche Güte und deine göttliche Barmherzigkeit verkünden. Amen.

Herr Jesus Christus, Sohn des Vaters, sende jetzt deinen Geist über die Erde, lass den Heiligen Geist wohnen in den Herzen aller Völker, damit sie bewahrt bleiben mögen vor Verfall, Unheil und Krieg. Möge die Frau aller Völker, die selige Jungfrau Maria, unsere Fürsprecherin sein. Amen.

Allmächtiger, ewiger Gott, Vater im Himmel, gib unserem Land eine christliche Regierung, christlich nicht nur dem Namen nach, die imstande ist, Ordnung zu schaffen, Gerechtigkeit zu üben und Frieden zu bewahren. Herr Jesus Christus, unser Erlöser, verschaffe deiner Botschaft Gehör bei den Regierenden und bei den Regierten, damit unser Land christlich bleibe und das Volk nach deiner Lehre leben möge. Gott, Heiliger Geist, erleuchte die Regierenden, erfülle sie mit ehrfürchtigem Glauben, damit sie mit Festigkeit und Nächstenliebe, mit Klugheit, Gerechtigkeit und Demut zum ewigen und zeitlichen Wohle des Volkes regieren. Heilige Maria, Jungfrau und Gottesmutter, schau auf unsere Bedrängnis und Not. Mutter, breite deinen Mantel aus, segne Volk und Land mit deinem Kind. Amen.

Herr Jesus Christus, durch die Hände deiner heiligen Mutter weihen wir dir unsere Kinder und unsere Jugend. Hilf ihnen, zu dir zurückzufinden, wenn sie dir entfremdet sind. Bewahre sie vor Schaden an Leib und Seele. Schütze sie vor den Verführungen unserer Zeit. Heile die Wunden, die ihnen geschlagen wurden. Berufe aus ihrer Mitte Heilige. Sende uns den Heiligen Geist, damit wir nicht mutlos werden. Verzeihe uns, wo wir gefehlt haben an Vorbild und Liebe. Stärke uns, wo wir schwach und hilflos sind. Tröste uns, wo uns jeder Trost entschwunden ist. Herr Jesus Christus, durch die Hände deiner heiligen Mutter weihen wir dir unsere Kinder und unsere Jugend. Amen.

O meine Gebieterin, o meine Mutter, dir bringe ich mich ganz dar, und um dir meine Hingabe zu bezeugen, weihe ich dir heute meine Augen, meine Ohren, meinen Mund, mein Herz, mich selber ganz und gar. Weil ich also dir gehöre, o gute Mutter, bewahre mich, beschütze mich als dein Gut und Eigentum. Amen.

Engel Gottes mir gegeben, mich zu führen durch das Leben, weich, o weiche nicht von mir, Leib und Seel empfehle ich dir. Führe mich, du Freund und Stärke, hin zu jedem guten Werke, o bewahre vor der Sünd mich, dein anvertrautes Kind. Sollt ich in die Sünde fallen, o so lass die Stimm erschallen, rufe mir so lange zu, bis ich wahre Buße tu. Lieg ich heut im letzten Streit, so weiche nicht von meiner Seit. Führe mich an deine Hand in das himmlische Vaterland. Amen. Und so bitten wir den Herrn zum Abschluss der Morgengebete um seinen Segen. Segne uns, guter Gott, und alles, was wir in unsere Hand nehmen. Segne unsere Arbeit, damit sie gelingt und auch anderen zum Segen wird. Segne unsere Gedanken, damit wir gut über andere Menschen denken. Segne unsere Worte, damit sie in anderen Leben und Hoffnung wecken. Segne unser Leben, damit wir immer mehr das einmalige Bild verwirklichen, das du dir von uns gemacht hast. Segne alle Menschen, die wir in unserem Herzen tragen, du, der gütige und barmherzige Gott, der Vater, der Sohn und der Heilige Geist. Amen.

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Einen schönen guten Morgen wünscht Susanne Wundrak. Um 7 Uhr dürfen wir mit der ganzen Kirche einstimmen in das Morgenlob, das Gebet der Laudes. Wir beten mit den Klarissenkapuzinerinnen von der ewigen Anbetung in Koblenz. Im Evangelium hören wir heute eine der großen Reden Jesu, wie sie uns der Evangelist Lukas berichtet. Jesus liest den Menschen in der Synagoge aus der Heiligen Schrift vor und öffnet ihnen die Augen für den Sinn der prophetischen Worte, die erst mit Jesus selbst in Erfüllung gehen. Doch die Reaktionen seiner Zuhörer lassen bereits Jesus weiteren Weg erahnen. So erzählt das heutige Evangelium. Sie finden die Textstelle bei Lukas im 4. Kapitel in den Versen 16 bis 30. Lukas Kapitel 4, die Verse 16 bis 30.

Von heute bis zum Ende des Kirchenjahres lesen wir das Evangelium nach Lukas. Er hat als einziger Evangelist zu seinem Evangelium eine Fortsetzung geschrieben, die Apostelgeschichte. Heute berichtet uns Lukas über das Auftreten Jesu in Galiläa. Die Auseinandersetzung in der Synagoge von Nazareth lässt bereits den weiteren Weg Jesu und seiner Botschaft ahnen. Doch die Wirkung der Worte Jesu ist sehr unterschiedlich auf die Menschen. Manche lassen seine Worte staunen. Sie erkennen die Wahrheit und den Geist Gottes, der aus ihm spricht, und folgen Jesus nach. Andere reagieren voller Unverständnis und hören in den Predigten des Messias eine Anklage, die sie nicht auf sich sitzen lassen wollen. So ist es auch mit den Leuten aus der Synagoge, von denen das heutige Evangelium berichtet. Sie reagieren sehr heftig und voller Wut auf das, was Jesus ihnen sagt. Bitten wir den Heiligen Geist, dass er uns die Ohren und das Herz öffnet, dass die Worte aus der Heiligen Schrift bei uns auf fruchtbaren Boden fallen. In jener Zeit kam Jesus auch nach Nazareth, wo er aufgewachsen war, und ging wie gewohnt am Sabbat in die Synagoge. Als er aufstand, um aus der Schrift vorzulesen, reichte man ihm das Buch des Propheten Jesaja. Er schlug das Buch auf und fand die Stelle, wo es heißt: Der Geist des Herrn ruht auf mir, denn der Herr hat mich gesalbt. Er hat mich gesandt, damit ich den Armen eine gute Nachricht bringe, damit ich den Gefangenen die Entlassung verkünde und dem Blinden das Augenlicht, damit ich die Zerschlagenen in Freiheit setze und ein Gnadenjahr des Herrn ausrufe. Dann schloss er das Buch, gab es dem Synagogendiener und setzte sich. Die Augen aller in der Synagoge waren auf ihn gerichtet. Da begann er ihnen darzulegen: Heute hat sich das Schriftwort, das ihr eben gehört habt, erfüllt. Seine Rede fand bei allen Beifall. Sie staunten darüber, wie begnadet er redete, und sagten: Ist das nicht der Sohn Josefs? Da entgegnete er ihnen: Sicher werdet ihr mir das Sprichwort vorhalten: Arzt, heile dich selbst. Wenn du in Kapharnaum so große Dinge getan hast, wie wir gehört haben, dann tu sie auch hier in deiner Heimat. Und er setzte hinzu: Amen, das sage ich euch, kein Prophet wird in seiner Heimat anerkannt. Wahrhaftig, das sage ich euch, in Israel gab es viele Witwen in den Tagen des Elia, als der Himmel für 3 Jahre und 6 Monate verschlossen war und eine große Hungersnot über das ganze Land kam. Aber zu keiner von ihnen wurde Elia gesandt, nur zu einer Witwe in Sarepta bei Sidon. Und viele Aussätzige gab es in Israel zur Zeit des Propheten Elisha, aber keiner von ihnen wurde geheilt, nur der Syrer Naaman. Als die Leute in der Synagoge das hörten, gerieten sie alle in Wut. Sie sprangen auf und trieben Jesus zur Stadt hinaus. Sie brachten ihn an den Abhang des Berges, auf dem ihre Stadt erbaut war, und wollten ihn hinabstürzen. Er aber schritt mitten durch die Menge hindurch und ging weg. Sie hörten das Evangelium für heute Montag in der 22. Woche im Jahreskreis. Beschließen wir diese Zeit der Betrachtung mit dem Tagesgebet. Lasset uns beten. Gott, du hast uns geboten, auf deinen geliebten Sohn zu hören. Nähre uns mit deinem Wort und reinige die Augen unseres Geistes, damit wir fähig werden, deine Herrlichkeit zu erkennen. Darum bitten wir durch Jesus Christus, deinen Sohn, unseren Herrn und Gott, der in der Einheit des Heiligen Geistes mit dir lebt und herrscht in alle Ewigkeit. Amen.

Es ist schon 6.56 Uhr. Radio Horeb, lebe Gott aus dem Studio in München, wünscht Susanne Mundrak einen guten Morgen. Und bevor wir um 7 Uhr uns dem Stundengebet der Kirche, den Klarissenkapuzinerinnen von der ewigen Anbetung in Koblenz anschließen, noch ein ganz kleiner Blick in das Programm von heute. Ein Gedanke für den Tag, einen Impuls bekommen Sie um 7.30 Uhr von Pfarrer Richard Schlitterer. Er ist Hausgeistlicher bei den Franziskanerinnen im Kloster Heiligenbronn im Schwarzwald. Die Ordensfrau und Mystikerin Columba Weigel stellen wir Ihnen heute um 8 Uhr im Kalenderblatt vor. Um 9 Uhr die Heilige Messe. Wir übertragen aus St. Nikolaus in Immenstadt im Bistum Augsburg. Und um 18.30 Uhr die zweite Heilige Messe für heute, für den heutigen Tag, am Abend dann aus St. Hubertus in Selfkant bei Heinsberg in Nordrhein-Westfalen im Bistum Aachen. Und wenn Sie morgens müde sind, weil Sie nachts nicht schlafen können und schon etwas älter sind, dann schalten Sie zur Lebenshilfe um 10 Uhr ein. 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

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Wir stimmen ein in das Morgenlob der Kirche, die Laudes. Wir beten gemeinsam mit den Klarissenkapuzinerinnen von der ewigen Anbetung in Koblenz im Bistum Trier.

Im Bistum Trier feiern wir heute den Gedenktag des heiligen Bischofs Paulinus. Wir beten die Laudes aus der Kommune Ein Märtyrer im Stundenbuch ab Seite 1118 und beginnen mit dem Invitatorium auf Seite 1110. Die Psalmodie beginnt auf Seite 342 und die Oration steht auf Seite 883.

0: und alle Zeit und in Ewigkeit. Amen. Sei gepriesen, O Herr, am Gewölbe des Himmels.
1: Aus dem 2. Korintherbrief. Gepriesen sei der Gott und Vater Jesu Christi, unseres Herrn, der Vater des Erbarmens und der Gott allen Trostes. Er tröstet uns in all unserer Not, damit auch wir die Kraft haben, alle zu trösten, die in Not sind, durch den Trost, mit dem auch wir von Gott getröstet werden. Wie uns nämlich die Leiden Christi überreich zuteil geworden sind, so wird uns durch Christus auch überreicher Trost zuteil.

0: Gepriesen sei Jesus Christus, der treue Zeuge. Zu ihm lasst uns beten.
1: Erhöre uns, Christus.
0: Deine Märtyrer haben freiwillig den Tod auf sich genommen. Schenke uns die wahre Freiheit und die Bereitschaft zum Zeugnis.
1: Erhöre uns, Christus.
0: Deine Märtyrer haben den Glauben bekannt bis in den Tod. Hilf unserem Unglauben.
1: Erhöre uns, Christus.
0: Deine Märtyrer haben ihr Kreuz auf sich genommen und sind dir nachgefolgt. Gib uns Kraft in den Stunden der Entscheidung.
1: Erhöre uns, Christus.
0: Deine Märtyrer haben ihre Hoffnung allein auf dich gestellt. Lass nicht zu, dass wir den Verführungen der Welt erliegen.
1: Erhöre

0: Allmächtiger Gott, du hast dem heiligen Paulinus von Trier im Kampf gegen die arianische Irrlehre unerschrockenen Mut gegeben, sodass er auch die Verbannung nicht scheute. Lehre uns, das Wahre vom Falschen zu unterscheiden und hilf uns, ohne Furcht für die Wahrheit einzutreten. Darum bitten wir durch Jesus Christus, deinen Sohn, unseren Herrn und Gott, der in der Einheit des Heiligen Geistes mit dir lebt und herrscht in alle Ewigkeit.
1: Amen.
2: Der Herr sei mit euch.
1: Und mit deinem Geist.
2: Segne euch der allmächtige Gott, der Vater und der Sohn und der Heilige Geist.
1: Amen.
2: Singe Lob und Preis.
1: Dank sei Gott, dem Herrn.
3: Radio Horeb, Leben mit Gott, das war das Gebet der Laudes. Zum Stundengebet der Kirche morgen durften wir uns den Klarissenkapuzinerinnen von der ewigen Anbetung im Kloster Bethlehem in Koblenz-Pfaffendorf im Bistum Trier anschließen. Vergelt's Gott. Jetzt ist es 7:24 Uhr. Einen schönen guten Montagmorgen wünscht Susanne Bundrak.

Ich bin Luna Moschkau, ich bin 19 Jahre. Ich komme aus der Nähe von Eisenach, wo auch die heilige Elisabeth, die auch meine Namenspatronin geworden ist, gelebt hat. 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Das Auto ist mir die ganze Zeit abgesoffen und dann ist das Auto irgendwie dann wieder angesprungen, aber auf einmal kam dann christliche Musik und da habe ich das erste Mal Radio Horeb kennengelernt und seitdem höre ich das wirklich fast jedes Mal, wenn ich Auto fahre. 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

0: 7:30, 7:30. Sorgt euch um nichts, sondern bringt in jeder Lage betend und flehend eure Bitten mit Dank vor Gott. So schreibt es der Apostel Paulus an die Philipper in Kapitel 4, Vers 6. Ein guter Rat, so meint es auch Pfarrer Richard Schitterer aus Schramberg im Schwarzwald in seinem Impuls. Guten Morgen, Herr Pfarrer Schitterer.
1: Ich grüße Gott und guten Morgen, liebe Hörergemeinde. Ja, möge der Tag und damit diese Woche für Sie gut angefangen haben. Etwa nach dieser Vorgabe: Herr, du schenkst mir diesen Tag, lass mich heute in keine Sünde fallen, nichts Böses tun. Lass alles, was ich tue, denke und rede, recht werden, vor dir und den Menschen. Und mögen Sie dann heute Abend sagen dürfen, im Rückblick auf den Tag: Mein Gott, ich denke,

in der es dann durch sie nicht nur Leidvolles gibt, sondern auch das Gute, das sie tun. Ja, angesichts solcher Nöte oder Dinge schrieb Paulus an die Gemeinde in Philippi. Denn das Leidvolle war damals nicht weniger als heute. Sorgt euch um nichts. Bringt immer betend und flehend eure Bitten mit Dank vor Gott. Paulus schrieb ja, ehe die Evangelien in unserer bekannten Form überliefert waren. Unsere Glaubensgeschwister wussten damals längst nicht so viel von Christus und dem Christsein wie wir heute. Da gab Paulus Hilfestellungen mit seinen Briefen, damit sie sich als Christen outen und auch über ihren Glauben und das Leben aus ihm Zeugnis ablegen konnten. Und so gibt er auch als christliche Vorgabe, bringt immer eure Bitten mit Dank vor Gott. Bitten und Dank vor Gott sind keine Höflichkeitsfloskeln. Denn damit erkennt sich der Mensch und weiß sich als Mensch und überhebt sich nicht zum Alleskönner. Wer Gott bittet, weiß um seine Grenzen und ist weise. Er weiß um den Größeren, den er anerkennt. Und je weiser ein Mensch ist, desto weniger ist etwas für ihn nur selbstverständlich und etwas, auf das er gar einen Anspruch geltend machen könnte. Je mehr sich der Mensch in Dank und Bitte wiederfindet, versteht er sich als Empfangender, der dann auch bittet und er dankt, wenn er empfängt. Der Weise weiß, Gott ist Gott und er ist Mensch. Er weiß, ich komme von Gott und gehe zu Gott. So habe ich es mal auf einem Grabstein gelesen. Gott ist das Ziel meines Lebens und er gibt mir, was ich brauche. Und das weiß ich auch und kann darüber erzählen, denn ich habe es schon tausendmal in meinem Leben erfahren. Also, wer Gott bittet und Gott dankt, sieht sein Leben und alles, was dazugehört, Nahrung, Kleidung, gelungene Beziehungen, als nicht etwas Selbstverständliches, sondern als Geschenk oder sagen wir Gnade dafür. Und so steht er im rechten Verhältnis zu sich selbst und zu Gott, lebt in gesunder Form die Tugend der Demut. Wieder so ein altes Wort wie das von der Gnade. Demut. Anerkennen, dass ich das bin, was ich bin, eben ein Mensch. Ohne darüber zu klagen, dass ich nicht mehr, nicht größer bin oder gar wie Gott. Demut ist ein Realismus. Das Gegenteil von Demut ist der Hochmut. Und wir wissen ja, dass der immer kurz vor dem Fall auftaucht. Der Volksmund hat darin viel Erfahrung. Der Hochmütige denkt sich eben höher, größer, als er überhaupt sein kann. Er kann dann alles, er darf dann alles und ihm gehört dann alles. Bitten und danken muss er nie. Und es ist doch so, dass die meisten Leiden dieser Zeit Taten der Hochmütigen und der Hochnäsigen kurz vor ihrem freien Fall sind. Darum bringt immer eure Bitte mit Dank vor Gott. So sind wir realistisch und demütig, Gott für die wichtigen Dinge zu bitten und zu danken.

0: Und wir spüren es dann auch in den Wirrnissen und Gefahren um uns, dass wir in Gottes Händen sind. Und wir können es uns leisten, in Gottes Hände uns in Sicherheit zu fühlen. Ja, das einzuüben mag eine ganz eigene Form der Spiritualität sein. Und ich schlage Ihnen das Vaterunser-Gebet dazu vor. Denn das thematisiert ja Bitte und Dank vor Gott wie kein anderes Gebet. Und das hilft Ihnen auch, dem Gebet des Herrn seine Tiefe und seine Würde zu geben. In Gottesdiensten habe ich zuweilen den Eindruck, dass das Gebet des Herrn wie eine auf Geschwindigkeit gebrachte Gebetsmühle daher gesagt wird. Versuchen Sie es. Ja, dann mal, wenn Sie es allein beten. Und beten Sie es im Blick auf die Empfehlung des Apostels Paulus. Bringt in jeder Lage eure Bitten mit Dank vor Gott. Und Sie werden es augenblicklich erfahren während dem Gebet, wie Sie dabei zu der äußeren und inneren Ruhe kommen. Also, Vater unser im Himmel, danke. Geheiligt werde dein Name, danke. Dein Reich komme, danke. Dein Wille geschehe wie im Himmel so auf Erden, danke. Unser tägliches Brot gib uns heute, danke. Und vergib uns unsere Schuld, wie auch wir vergeben unseren Schuldigern, danke. Und führe uns nicht in Versuchung, sondern erlöse uns von dem Bösen. Danke. Sorgt euch um nichts, sondern bringt immer eure Bitten mit Dank vor Gott. So segne ich sie. Im Namen des Vaters und des Sohnes und des Heiligen Geistes.
1: Amen. Gott bitten und danken. Der Impuls hier bei Radio Horeb lebt mit Gott heute von Pfarrer Richard Schitterer. Er ist Hausgeistlicher bei den Franziskanerinnen im Kloster Heiligenbronn im Schwarzwald. Sorgt euch um nichts, sondern bringt in jeder Lage betend und flehend eure Bitten mit Dank vor Gott. Das war der Impuls von Pfarrer Richard Schitterer. So hören wir es auch im Lied. Kommt, freut euch am Herrn von Irmgard Vorderholzer, Sabine Steinlechner, Karin Fehlbier und Hubertus Conradi. Und so möchten auch wir jetzt einstimmen

Kommt, freut euch am Herrn zu jeder Zeit. Kommt mit euren Bitten mit Dank vor Gott. So heißt es oder so ähnlich. Jetzt ist es gleich 7.45 Uhr und wir möchten zum Herrn kommen mit den Lesungen der Lesen, mit den Lesungen der Lesehore. 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Und wir betrachten das Wort Gottes, wenn Sie mitlesen möchten. Sie finden die erste Lesung in Ihrer Bibel im ersten Brief an Timotheus in Kapitel 6, die Verse 1 bis 10 oder im Lektionar zum Stundenbuch in Heft Nummer 7 der zweiten Jahresreihe ab Seite 41. In der zweiten Lesung hören wir vom Fortschritt des Dogmas in der christlichen Religion. Die Lesungen der Lesehore jetzt hier bei Radio Horeb, Leben mit Gott.

Ja, wie gerade angesagt, lesen wir in der ersten Lesung der Lesehöre, hören wir zuerst aus dem ersten Brief des Apostels Paulus an Timotheus in Kapitel 6, die Verse 1 bis 10. Im Lektionar zum Stundenbuch finden Sie die Lesungen der Lesehöre in Heft 7 der zweiten Jahresreihe ab Seite 41. Wenn Sie mitlesen möchten, hatten Sie jetzt hoffentlich genug Zeit, um aufzuschlagen und mitzulesen. Ansonsten dürfen Sie jetzt einfach zuhören. Aus dem ersten Brief an Timotheus, Wort an die Sklaven. Alle, die das Joch der Sklaverei zu tragen haben, sollen ihren Herren alle Ehre erweisen, damit der Name Gottes und die Lehre nicht in Verruf kommen. Wer aber einen gläubigen Herrn hat, achte ihn nicht deshalb für geringer, weil er sein Bruder ist, sondern diene ihm noch eifriger. Denn sein Herr ist gläubig und von Gott geliebt und bemüht sich, Gutes zu tun. So sollst du lehren, dazu sollst du ermahnen. Wer aber etwas anderes lehrt und sich nicht an die gesunden Worte Jesu Christi, unseres Herrn, und an die Lehre unseres Glaubens hält, der ist verblendet. Er versteht nichts, sondern ist krank vor lauter Auseinandersetzungen und Wortgefechten. Diese führen zu Neid, Streit, Verleumdungen, üblen Verdächtigungen und Gezänk unter den Menschen, deren Denken verdorben ist. Diese Leute sind von der Wahrheit abgekommen und meinen, die Frömmigkeit sei ein Mittel, um irdischen Gewinn zu erzielen. Die Frömmigkeit bringt in der Tat reichen Gewinn, wenn man nur genügsam ist. Denn wir haben nichts in die Welt mitgebracht und wir können auch nichts aus ihr mitnehmen. Wenn wir Nahrung und Kleidung haben, soll uns das genügen. Wer aber reich werden will, gerät in Versuchungen und Schlingen, er verfällt vielen sinnlosen und schädlichen Begierden, die den Menschen ins Verderben und in den Untergang stürzen. Denn die Wurzel aller Übel ist die Habsucht. Nicht wenige, die ihr verfielen, sind vom Glauben abgeirrt und haben sich viele Qualen bereitet. Soweit die erste Lesung der Lesehöre aus dem ersten Brief des Apostels Paulus an Timotheus.

Die zweite Lesung der Lesehore ist aus dem Co-Monitorium von Vinzenz von Lerins. Das Co-Monitorium ist eine theologische Schrift, die der Kirchenvater Vinzenz von Lerins im Jahr 434 nach Christus unter dem Pseudonym Peregrinus verfasst hat. Vinzenz von Lerins wurde im heutigen Belgien geboren und starb vor 450 nach Christus in Frankreich. Die Insel, auf der er sein Kloster gebaut hat, ist heute nach ihm benannt. Die Lerins-Insel Saint-Honorat, eine wunderschöne Insel vor Cannes an der Côte d'Azur, kann man besuchen und auch übernachten. Ein kleiner Tipp am Rande. Jetzt aber zur zweiten Lesung der Lesehore. Der Fortschritt des Dogmas in der christlichen Religion. Gibt es in der Kirche keinen Fortschritt der Religion? Gewiss soll es ihn geben, und zwar in großem Umfang. Denn wer wäre so missgünstig gegenüber den Menschen und so feindselig, dass er versuchte, den Fortschritt zu verhindern? Aber es muss so sein, dass es ein wirklicher Fortschritt des Glaubens ist und nicht eine Veränderung. Denn es gehört zum Wesen des Fortschritts in jeder Sache, dass sie in sich selbst wächst, zum Wesen der Veränderung, dass etwas aus dem einen in ein anderes verwandelt wird. Wachsen und kräftig zunehmen soll die Religion sowohl beim einzelnen Menschen als auch bei allen, ebenso beim einzelnen Menschen wie in der ganzen Kirche, je nach den Stufen von Alter und Zeiten an Einsicht, Wissen und Weisheit, aber nur innerhalb ihrer Art. Das heißt, innerhalb der gleichen Lehre, demselben Sinn und der nämlichen Bedeutung. Mit der Religion der Seele soll es gehen wie beim Leib. Dieser entwickelt sich zwar und entfaltet im Fortschreiten der Jahre seine Teile, bleibt aber dasselbe, der er war. Es ist ein großer Unterschied zwischen der Blüte der Knabenzeit und der Reife des Alters. Aber der Greis ist der gleiche, der er auch als junger Mann war. So ändert sich zwar die Gestalt und das Aussehen des Menschen, aber nichtsdestoweniger bleiben Wesen und Person identisch. Klein sind die Glieder der Säuglinge, groß die der jungen Männer, aber es sind die gleichen. Die Männer haben ebenso viele Gliedmaßen wie die kleinen Kinder. Wenn es wirklich welche gibt, die erst in reiferem Alter ausgebildet werden, so sind sie doch schon in der Anlage des Samens vorgebildet. So kommt später beim Greis nichts Neues zum Vorschein, was nicht schon vorher beim Knaben verborgen da war. Daher ist dies zweifellos die ordnungsgemäße richtige Regel des Fortschritts, dies die heilige und schöne Ordnung des Wachstums, das bei den Erwachsenen die Maßzahl des Alters Teile und Formen entwickelt, welche die Weisheit Gottes schon in den Kleinen vorausgebildet hat. Sollte sich die Gestalt des Menschen später so verwandeln, dass die Gestalt seiner Art nicht mehr entspricht, oder würde die Zahl der Glieder vermehrt oder vermindert, so müsste notwendig der ganze Körper untergehen, oder wuchern oder doch geschwächt werden. So ist es angemessen, dass auch die Lehre der christlichen Religion diesen Regeln des Fortschritts folgt, dass sie nämlich mit den Jahren gefestigt, im Lauf der Zeit geweitet und mit dem Alter verfeinert wird. Unsere Vorfahren haben vor Alters auf diesem Saatfeld der Kirche die Weizenkörner des Glaubens ausgesät. Recht böse und unangemessen wäre es, wenn wir, ihre Nachfahren, statt der echten Frucht der Wahrheit das Unkraut des Irrtums einsammelten.
Das war die zweite Lesung der Leserohre für den heutigen Montag der 22. Woche im Jahreskreis.

7.57 Uhr, kurz vor 8, Radio Horeb, Leben mit Gott. Einen schönen Montagmorgen wünscht Susanne Wundrak aus dem Studio in München. Columba Weigel. Mit 17 Jahren trat sie ins Kloster der Dominikanerinnen in Altenhohenau in Oberbayern ein. Nachdem sie 1731 mit den heiligen Wundmalen stigmatisiert worden war, sah sie es als ihre Lebensaufgabe, für die armen Seelen zu beten und zu leiden. Mehr über die Ordensfrau und Mystikerin hören Sie im heutigen Kalenderblatt gleich hier bei Radio Horeb Leben mit Gott.

0: An eine Mystikerin des 18. Jahrhunderts erinnert die Kirche heute, Columba Weigel. Sie war Ordensfrau im Kloster Altenhohenau in Oberbayern. Von ihr sind viele Visionen überliefert, in denen ihr die Seelen von Verstorbenen erschienen sein sollen. Nicht nur ihnen hat die Selige dazu verholfen, den Weg zu Gott zu finden. Nicole Deiber erzählt die Geschichte einer überaus frommen und tugendreichen Frau, deren Andenken bis heute lebendig ist.
1: Geboren wurde Columba Weigel am 8. März 1713 in München und auf den Namen Elisabeth Franziska getauft. Sie war das zweite Kind des wohlhabenden Branntweinfabrikant Franz de Paula Weigel. Ihre Mutter Ursula, geborene Ibelhor, verstarb jedoch sehr früh. Ursache war ein schreckliches Erlebnis, von welchem sie sich nie erholt hatte. Als ihre Tochter, kaum wenige Wochen alt, in der Wiege lag, drang ein feindlicher Husar in das Zimmer ein und schwang in größter Wut seinen Säbel über dem Kinde. Die Mutter fiel ihm in den Arm und verhinderte so das Schrecklichste. Sie erschrak über diesen Vorfall aber so sehr, dass sie bald darauf erkrankte. Sie starb, als das kleine Mädchen erst ein Jahr alt war. Für ihre und ihres Elternbruders Erziehung sorgte nun der Vater und eine fromme Magd. Im Alter von 7 Jahren übergab sie der Vater in die Hände der damals in München niedergelassenen englischen Fräulein. Mit 15 Jahren verlor Elisabeth Franziska dann auch ihren Vater. Schon früher verspürte sie eine große Neigung zum Klosterleben. Jetzt wurde ihr Verlangen danach nur umso größer. Zwar hatte sie deswegen von Seiten ihrer Verwandten viele Kämpfe durchzumachen, auch gab es wegen ihres beträchtlichen Erbes einige Freier, aber sie setzte ihren Willen durch. Mit 17 Jahren entschloss sie sich zum Eintritt ins Dominikanerinnenkloster Altenhohenau in Griesstedt in der Nähe von Wasserburg. Hier war auch ihre Tante Nonne. Sie nahm den Ordensnamen Columba an und führte fortan ein Leben in Demut mit Gebet, Opfer und Sühne. Nachdem sie schon als Kind mit Visionen begnadigt worden war, wurde nun im Kloster ihr geistiges Auge noch mehr geöffnet. Eine besonders enge Beziehung hatte sie zu ihrem Schutzengel. Sie verfiel häufig in ekstatische Zustände. Gegen Ende ihrer Noviziatszeit, am Fest der Kreuzerhöhung 1731, also mit 18 Jahren, wurde sie mit den Wundmalen Christi stigmatisiert. Zahlreiche Visionen des Lebens Jesu wurden ihr zuteil. Von dieser Zeit an hatte sie jeden Freitag während ihres ganzen Lebens die entsetzlichsten Martern und Schmerzen auszustehen. Dessen ungeachtet konnte sie aber alle Verpflichtungen des Ordens erfüllen und lebte im Äußeren ganz wie ihre Mitschwestern. Anfangs hatte von diesen außerordentlichen Zuständen nur ihr Beichtvater und die Novizenmeisterin sichere Kenntnis. Später wurden sie auch im Kloster mehr und mehr bekannt. Während ihres Klosterlebens gab es immer wieder Schilderungen von Erscheinungen und mystischen Erlebnissen, die sie gehabt haben soll. Eine dieser Berichte besagt, dass ihr im Jahr 1752 die Seele des verstorbenen Pater Benedikt Schmidt-Gstaadtner erschienen sein soll. Am Festtag Maria Verkündigung hatte sie während des Gebetes eine Vision von der Himmelskönigin in Begleitung vieler Engel und Heiliger. Columba wurde von ihnen in das Fegfeuer geführt. Hier erkannte sie sogleich die Seele des Pater Benedikt. Nachdem Maria die Hand nach ihm ausstreckte und zu ihm sprach, wurde er erlöst und konnte in den Himmel aufsteigen. Daraufhin soll in der Vision der heilige Augustinus zu Columba getreten sein und folgende Worte an sie gerichtet haben: Der gerechte Richter straft die Sünde, mein Kind. Wer nimmt das Leiden des Sohnes Gottes zu Herzen? Der Undank der Menschen sperrt der Hölle Rachen auf, und das Fegfeuer hat nur ein einziges enges Türchen. Viele Male soll Columba in Visionen die Seelen Verstorbener gesehen und diese durch ihr fürbittendes Gebet von ihren Qualen erlöst haben. Immer wieder gab es aber auch Zweifel an der Echtheit von Columbas religiösen Erfahrungen. Auch von manchen Mitschwestern wurde sie angefeindet. Sie wurde als Betrügerin und Hexe verdächtigt. Alle diese unsäglichen inneren und äußeren Leiden und Trübsal ertrug sie aus Liebe zu Gott mit unaussprechlicher Geduld, sodass nie ein Wort der Klage über ihre Lippen kam. Als sie 32 Jahre alt war, also 14 Jahre nach dem erstmaligen Auftreten ihrer Wundmale, wurde eine Untersuchung ihrer Seitenwunde vorgenommen und diese für echt befunden. Auch ein späteres theologisches Gutachten aus dem Jahr 1770 bestätigte dies. Ihre persönlichen Verhältnisse änderten sich jetzt insofern, dass die Vorgesetzten und die meisten Mitschwestern ihr nun Glauben schenkten, aber die übrigen Leiden dauerten fort. 1774 wurde sie zur Oberin ihres Klosters gewählt, das Amt übte sie 3 Jahre lang aus. Nach 52 Jahren im Dienst des Klosters verstarb Schwester Columba Weigel am 31. August 1783. Nach ihrem Tod wurde sie unter großer Beteiligung des Volkes in der Kapelle ihres Klosters beigesetzt. Schon bald setzte ihre Verehrung ein, was 2 Silbervotive aus dem Jahr 1791 belegen. Auch als in der Säkularisation das Kloster aufgehoben und die Kirche geschlossen wurde, blieb ihr Andenken lebendig. 1883 wurden ihre Gebeine erhoben. 1925 bezeichnete der Münchner Erzbischof Kardinal Faulhaber die Klosterkirche als noch durchflutet vom Tugendreichtum der seligen Columba. 2 Jahre zuvor war das Kloster wieder mit einer Gemeinschaft von Dominikanerinnen belebt worden, die sich aber inzwischen wegen Mangels an Nachwuchs aus Altenhohenau zurückgezogen haben. Das Grab von Columba befindet sich bis heute in Altenhohenau, in der Klosterkirche St. Peter und Paul.
0: Mit dem Kloster in Altenhohenau ist der Name unserer heutigen Glaubenszeugin verbunden. Die selige Columba Weigel wurde Ihnen vorgestellt von Nicole Deiber.

8:09, Radio Horeb, Leben mit Gott am Mikrofon für Sie am Montagmorgen, an diesem letzten Tag im August, am 31. August, Susanne Wundrak. 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Und im Interview des Tages, jetzt gleich um 7:45, sprechen wir mit Professor Dr. Christoph Ohli, dem ersten Vorsitzenden des Vereins Neuer Schülerkreis Josef Ratzinger Benedikt dem 16. in Köln, über das Symposium der Schülerkreise von Josef Ratzinger Benedikt dem 16. Immer einmal im Jahr, im September, treffen sich die Schülerkreise, es sind ja 2, und wir sprechen jetzt dann um 7:45 mit Professor Dr. Christoph Ohli über das diesjährige Treffen, das auch wir wieder übertragen werden.

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3: Uhr 15, Viertel nach 8.
4: Papst Benedikt der 16., Papst und großer Theologe. Noch immer treffen sich einmal im Jahr die Theologiestudenten und Schüler von Papst Benedikt in Rom. Mit dazu gehört außerdem ein Symposium. Dieses Jahr geht es um den christlichen Glauben und die Politik im Licht der Theologie von Josef Ratzinger, Papst Benedikt der 16. Auch wir von Radio Horeb werden mit dabei sein, werden dieses Symposium für Sie übertragen. Im Interview des Tages jetzt hier bei Radio Horeb ist zu Gast Professor Christoph Ohli, der Vorsitzende des neuen Schülerkreises Josef Ratzinger, Papst Benedikt der 16. Grüß Gott, Herr Professor Ohli.
5: Ja, grüß Gott, Herr Kreuter. Grüße Sie.
4: Für Sie am Mikrofon David Kreuter. Herr Professor Ohli, jetzt habe ich gesagt, Sie sind der Vorsitzende des neuen Schülerkreises. Gleichzeitig gibt es eben ja diese Schüler, die Studenten von Papst Benedikt, die sich treffen. Wie gehört es denn zusammen? Was bedeuten diese beiden Schülerkreise?
5: Der Schülerkreis ist der Kreis, der die ehemaligen Studenten, Promoventen, Habilitanten des Professors Josef Ratzinger in sich vereint. Und seit 2008 und dann seit 2017 tatsächlich als eingetragener Verein gibt es den neuen Schülerkreis von Theologen, Philosophen, die Josef Ratzinger durch seine Theologie kennengelernt haben. Und Papst Benedikt XVI. War es damals ein Anliegen, dass eben zu seinen damaligen Schülern sich ein weiterer Kreis etabliert von jüngeren Theologen, die sich mit seiner Theologie auseinandersetzen. Und so haben sich diese beiden Kreise in den letzten Jahren entwickelt, kommen aber immer gemeinsam dann auch zu den Begegnungstagen in Rom und jetzt auch schon zum 8. Mal zu einem öffentlichen Symposium zusammen.
4: Das heißt, dieses Treffen, das ist und diese Schülerkreise, das geht auf den Wunsch von Papst Benedikt selber zurück.
5: Ja, er hatte ja nach seiner Ernennung zum Erzbischof von München und Freising die Tradition des Schülerkreises fortgesetzt. Er traf sich sehr regelmäßig mit seinen ehemaligen Schülern. Und in der Zeit als Papst, es war um den 80. Geburtstag herum, 2007, kam wohl der Gedanke auf, diesem Schülerkreis ein paar jüngere Theologen hinzuzuführen. Und zum 80. Geburtstag haben wir damals zum Beispiel als Assistenten, die wir an der Ludwig-Maximilians-Universität in München tätig waren, ein Buch verfasst zum 80. Geburtstag, Symphonie des Glaubens. Das hat Papst Benedikt in die Hand bekommen und da war wohl dann dieser Gedanke geboren, einmal jüngere Leute, jüngere Theologen auch nochmal dazu einzuladen. Und da heraus hat sich eben diese Tradition entwickelt, dass beide Schülerkreise jährlich dann zusammenkommen. Und wir haben das bis heute auch durchgehalten. Und wie gesagt, jetzt schon das 8. Mal, dass wir dann auch ein öffentliches Symposium mit diesen Begegnungstagen verbinden, in denen wir uns zentralen theologischen Themen im Licht des theologischen Denkens von Josef Ratzinger, Papst Benedikt, widmen.
4: Genau, dieses öffentliche Symposium, da dürfen Sie, können Sie auch mit dabei sein, natürlich in Rom oder auch hier über das Radio. Das ist ein bisschen einfacher, als jetzt nach Rom zu fliegen, was sich natürlich aber auch lohnen würde. Das ist am 26. September, am Samstag, dieses Symposium, Samstagvormittag. Die Daten finden Sie ja auch im Infofeld zu dieser Sendung und beim Radio Horeb Hörerservice. Professor Ohli, bevor wir jetzt auf dieses Symposium schauen, was dann uns erwartet Ende September, am 26. September, Das heißt, bei diesem Treffen und auch bei diesem Symposium in Rom werden auch Leute dabei sein, die wirklich bei Papst Benedikt noch Theologie studiert haben.
5: Ja, das ist der Schülerkreis, der bis heute noch Schüler vereint, die bei ihm Vorlesungen gehört haben oder auch die Promotion verfasst haben oder auch die Habilitation. Und diesen Schülerkreis dann in den Jahren nach seiner Professur, als er eben Erzbischof von München war und später dann nach Rom als Kardinalpräfekt der Kongregation für die Glaubenslehre, bis heute eigentlich bilden. Es sind natürlich jetzt weniger geworden. Es ist natürlich auch die Zeit vorangeschritten, aber das war eben dieser Gedanke, dann durch jüngere Theologen diesen Kreis zu ergänzen. Und da heraus haben sich diese beiden Schülerkreise, wenn man will, der Schülerkreis mit den originären Schülern und der neue Schülerkreis, eben mit Theologen und Philosophen, die sich mit den Schriften, mit dem theologischen Denken noch mal stärker auch befasst haben und auf diese Weise in eine Begegnung mit Josef Ratzinger gekommen sind, verbunden. Ja.
4: Also eine Möglichkeit, Papst Benedikt richtig gut kennenzulernen, das sind die Leute, die bei Papst Benedikt studiert haben, die sich über Papst Benedikt besonders informiert haben, darüber geforscht, gelehrt haben. Jetzt am diesem Samstag, am 26. September, geht es in dem Symposium dieses Jahr über den christlichen Glauben und die Politik. Was bedeutet das denn ganz konkret, Herr Professor Uhli?
5: Ja, mit diesem Verhältnis christlicher Glaube und Politik sind verschiedene Themen verbunden, die natürlich auch aktuell immer wieder auch aufkommen und Fragen stellen. Und das ist ein Thema, mit dem sich Josef Ratzinger, aber auch später dann als Papst Benedikt, intensiv beschäftigt hat. Für ihn ist es zunächst so, dass ja Kirche und Staat, wie das Zweite Vatikanische Konzil auch formuliert, zwei voneinander zu unterscheidende Wirklichkeiten sind. Man könnte auch sagen, Staat und Kirche, Staat und Religionsgemeinschaften sind getrennt, arbeiten aber natürlich indirekt oder direkt auch zusammen, da wo es um den Menschen geht. Das heißt, für Josef Ratzinger ist das politische Tun immer auch auf eine ethische Orientierung angewiesen, wenn es um Grundfragen auch politischer Entscheidungen über Menschen oder mit Menschen geht. Denken wir an all die Fragen, die mit dem Leben, mit der Menschenwürde, mit dem Beginn des Lebens, mit dem Sterben zu tun haben. Das sind ja große Themen, die auch in der Politik zu Entscheidungen kommen. Und da war ihm immer wichtig, deutlich zu machen, Politik, politische Entscheidungen sind auf ethische Orientierungen angewiesen, ohne den Staat aber zu beherrschen. Und deshalb bleibt er dabei. Staat und Kirche, Staat und Religionsgemeinschaften bleiben voneinander unterschieden, bleiben getrennt, arbeiten aber in entscheidenden Punkten auch miteinander und im Dienst an ein und demselben Menschen. Während der Staat vornehmlich dann für Recht und Ordnung sorgt, erinnert, so könnte man vielleicht sagen, die Kirche dann an moralische, an ethische Grundlagen einer gerechten Gesellschaft im gemeinsamen Ziel, das Gemeinwohl, die Würde des Menschen damit zu stärken. Und diesen Grundgedanken in den Einzelthemen ein wenig zu beleuchten, das wird das Ziel dieses Symposiums sein. Und wir werden dann schnell merken, dass es wirklich auch aktuelle Themen berührt, mit denen wir auch heute im politischen Diskurs zu tun haben.
4: Das Interview des Tages hier bei Radio Horeb. Für Sie am Mikrofon ist David Kräuter. Wir sind hier im Gespräch mit Professor Christoph Uhli, der Vorsitzende des neuen Schülerkreises von Josef Ratzinger, Papst Benedikt dem 16., also derjenigen, die intensiv über Papst Benedikt geforscht haben, sich mit seinem Denken, seinem Wirken auseinandergesetzt haben. Am Samstag, dem 26. September, treffen sich die Schülerkreise, dieser neue Schülerkreis, aber auch der Schülerkreis, der wirklich originär bei Papst Benedikt, bei Josef Ratzinger, damals noch Professor Ratzinger, Theologie gelernt hat. Die beiden Schülerkreise treffen sich in Rom zu einem Symposium am 26. September, am Samstagvormittag. Dieses Symposium übertragen wir auch für Sie hier bei Radio Horeb. Sie können aber natürlich auch gerne in Rom mit dabei sein bei diesem Symposium. Professor Uhli, Was wird denn bei diesem Symposium, wer wird denn dort dabei sein und sprechen? Welche Vorträge werden wir da hören können?
5: Das Symposium wird in einer ähnlichen Weise wie auch in den vergangenen Jahren aufgebaut sein. Nach einer Begrüßung und Einführung in das Thema durch Kardinal Koch, der ja zugleich auch Protektor der beiden Schülerkreise ist, werden wir in 4 Vorträgen einzelne Themen aus diesem Verhältnis von christlicher Glaube und Politik beleuchten. Der erste Vortrag wird gehalten von Schwester Dr. Justina Metzdorf, einer Benediktinerin aus der Abtei Mariendonk, die das Neue Testament an der Kölner Hochschule für katholische Theologie lehrt, unter dem Thema »Treibt eure Politik würdig des Evangeliums«. Das ist ein Zitat aus dem Philipperbrief, biblische Standortbestimmung zum Verhältnis Christentum und Politik. Das wird ein erster wichtiger, grundlegender Vortrag sein, in dem es um den Einblick in die Heilige Schrift geht. Was wird denn da über das Verhältnis von christlicher Existenz und politischer Wirklichkeit gesagt? Wie ist dieses Verhältnis zu denken? Darauf aufbauend wird dann im zweiten Vortrag Professor Dr. Stefan Herzberg aus St. Georgen in Frankfurt zum Thema sprechen Kirche, Staat und Naturrecht bei Augustinus und Josef Ratzinger. Das wird aus der patristischen und zugleich philosophischen Perspektive dieses Thema stark machen. Wie sehen die beiden großen Denker, Augustinus und Josef Ratzinger, dieses Verhältnis Kirche und Staat? Und wie sind vielleicht auch grundlegende Überzeugungen dabei zu vermitteln unter diesem großen Stichwort des Naturrechts? Das wird der zweite Vortrag sein. Den dritten Vortrag hält der Professor für Moraltheologie von der Theologischen Fakultät in Paderborn, Professor Dr. Peter Schallenberg, zum Thema Christentum und moderner Verfassungsstaat bei Papst Benedikt dem 16. Wie sieht Papst Benedikt dieses Verhältnis von Christentum und einem Verfassungsstaat, der auf Modernität gründet, auf Freiheit, auch auf einer Neutralität im Blick auf Religion, im Blick auf Weltanschauungen? Und wie kommt es da zu einem entsprechenden Verhältnis, so wie ich es Ihnen eben auch schon mal dargelegt habe, also dass Staat und Kirche im Prinzip voneinander getrennt sind, aber doch zusammenwirken, weil es um den Dienst an demselben Menschen letztlich geht. Und der vierte Vortrag wird dann gehalten von Professorin Dr. Katharina Westerhorstmann zum Thema gesunde Laizität, ein großes Wort aus den Ansprachen von Papst Benedikt, Themen der großen politischen Reden Papst Benedikts des 16. Diese gesunde Laizität bringt sozusagen auf den Punkt, wie dieses Verhältnis zu denken ist. Auf der einen Seite Trennung von Staat und Kirche, aber in einer gesunden Weise, die weiß, dass man zusammenwirkt, zusammenarbeitet, weil es um den Menschen dabei geht. Und diese 4 Vorträge bilden dann sozusagen die Grundlage dafür, dass wir nach dem Gebet des Engel des Herrn, den wir dann auch gemeinsam mit den Anwesenden und auch den Hörerinnen und Hörern von Radio Horeb zusammen mit Kardinal Koch beten werden, dies in einer moderierten Diskussion noch einmal vertieft wird, um dabei auch praktische Fragen, aktuelle Fragestellungen noch mal auf den Punkt zu bringen und sie im Licht des Gehörten zu beleuchten. Und dann wird gegen 13 Uhr das Symposium dann beendet sein. Und das Schöne ist tatsächlich, dass die Hörerinnen und Hörer von Radio Horeb live dabei sein können. Gleichzeitig, Sie haben es eben auch schon gesagt, will ich sehr bewusst auch einladen nach Rom, da es ein öffentliches Symposium ist, das im Collegium Augustinianum stattfindet, direkt in der Nähe des Petersplatzes. Es sicherlich auch sich lohnen würde, sich in die ewige Stadt aufzumachen und dort einige Tage zu verbringen und dieses öffentliche Symposium zu besuchen.
4: Das Ratzinger Symposium, das Symposium der beiden Schülerkreise, des Neuen und des Schülerkreises von Papst Benedikt dem 16. Josef Ratzinger. Darüber haben wir jetzt hier heute gesprochen im Interview des Tages bei Radio Horeb mit Professor Christoph Ohli, dem Vorsitzenden des Neuen Schülerkreises von Josef Ratzinger, Papst Benedikt dem 16., also derjenigen, die über Papst Benedikt forschen, die sich intensiv mit ihm auseinandergesetzt haben. Der Schülerkreis, der originäre Schülerkreis, das sind die, die wirklich bei Professor Ratzinger damals noch Theologie gelernt haben. Jetzt am 26. September, am Samstag, am Vormittag findet dieses Symposium statt in Rom, im Augustinianum. Seien Sie da gerne mit dabei. Hier bei Radio Horeb übertragen wir live. Sie können aber auch gerne natürlich in Rom mit dabei sein. Professor Ohly, ich bitte Sie nun zum Schluss dieses Gespräches noch um Ihren Segen für uns.
5: Ja, gerne. Auf die Fürsprache der Jungfrau und Gottesmutter Maria, des heiligen Josef sowie aller Heiligen und Seligen des Himmels, segne und geleite euch der allmächtige und barmherzige Gott, der Vater und der Sohn und der Heilige Geist.
4: Amen. Sie hören Radio Horeb mit dem Interview des Tages. Mein Name ist David Kreuter. Ich wünsche Ihnen einen gesegneten Tag.

Nachrichten aus Kirche und Welt aus der aktuellen Redaktion von Radio Horeb im Studio am Hauptstandort Balderschwang, Domagoj Klobuchar. Warschau. Kurz vor Beginn des neuen Schuljahres in Polen haben die polnischen Bischöfe erneut Bedenken hinsichtlich der vom Bildungsministerium eingeführten Änderungen geäußert. Sie fordern die vollständige Wiedereinführung des Religionsunterrichts und warnen vor einer obligatorischen Gesundheitserziehung. Der Religionsunterricht ist kein Privileg der Kirche, sondern ein verfassungsmäßiges Recht, das auf der Gewissens- und Religionsfreiheit sowie dem Recht der Eltern, ihre Kinder gemäß ihren eigenen Überzeugungen zu erziehen, beruht, betonte das Dokument. Außerdem hieß es darin, dass der Religionsunterricht Nichtgläubigen in den Schulen helfe,

Laut einer im Juli veröffentlichten UN-Analyse leiden rund 3,7 Millionen Kinder in Afghanistan an akuter Mangelernährung. Für 1 Million von ihnen ist die Lage demnach lebensbedrohlich. München. Der deutsche Zweig des weltweiten päpstlichen Hilfswerks Kirche in Not veröffentlicht eine Neuausgabe seiner Reihe Glaubenskompass. Unter dem Titel Sakramentalien, Weg der Befreiung, Heilung und Heiligung erklärt die Broschüre das Verständnis heiliger Zeichen. Der neue Glaubenskompass erläutert Wesen und Bedeutung der Sakramentalien und erklärt ihre wichtigsten Formen. Besonderes Gewicht legt der neue Glaubenskompass in seinen Ausführungen auf das Kreuzzeichen, die Anrufung des Namens Jesu sowie den gläubigen Gebrauch von Weihwasser, Segnungen, dem Skapulier, Benediktusmedaille und weiteren Sakramentalien. Der Glaubenskompass enthält zahlreiche Anregungen zur praktischen Umsetzung, die für das eigene Leben eine große Bereicherung darstellen. In eigener Sache. 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September, in Urmitz-Koblenz mit der Aussendung einer neuen Gruppe von Ehrenamtlichen weiter. Geplant sind Rosenkranz, Heilige Messe und ein anschließendes Teamtreffen. Weitere Treffen gibt es im September in Wachsweiler in der Südeifel, in Ravensburg, in Schotten im Vogelsbergkreis, Mittelhessen und in Bad Godesberg. 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Das waren Meldungen aus Kirche und Welt. 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

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Am Mikrofon für Sie, Susanne Buntrack. Wir kommen dem Programm Höhepunkt immer näher. Der Programm Höhepunkt, das ist die Heilige Messe. Wir feiern diese um 9 Uhr und übertragen aus St. Nikolaus in Immenstadt. Zelebrant ist Pfarrer Helmut Epp. So, und jetzt die Frage. Die Heilige Messe beginnt um 9 Uhr. Dann wird der Kommunionempfang gegen 9.30 Uhr sein. Wie ist es da mit dem Nüchternheitsgebot? Ab wann sollten Sie nichts mehr essen und auch nichts mehr trinken? Gilt das auch für die geistige Kommunion? Das ist heute die Frage für unseren Programmdirektor, Pfarrer Richard Kocher. Die Antwort gleich in Kürze hier bei Radio Horeb, Leben mit Gott.

0: Ich sehe hier, dass eine Person aus Koblenz mit uns verbunden ist. Grüß Gott, ja. Sie sind auf Sendung.
1: Ja, guten Tag, Herr Pfarrer Kocher. Hallo?
0: Ja, guten Tag.
1: Ich wollte mal wissen, wie ist das mit den Messen, die man im Fernsehen mitfeiert? Muss man da auch eine Stunde vorher fasten?
0: An sich nicht, weil Sie ja nicht leiblich den Herrn aufnehmen können. Sie können diese Übung gerne beibehalten, aber das ist jetzt für Leute, die an den sozialen Kommunikationsmitteln teilnehmen, nach meinem Kenntnisstand nicht vorgeschrieben. Alles Gute, Gottes Segen, Ihr Pfarrer Kocher.
2: Das Nüchternheitsgebot als eine Übung, als einen Akt der Liebe begehen, soweit Pfarrer Richard Kocher, der Programmdirektor von Radio Horeb, auf die Frage nach dem Fasten vor dem Kommunionempfang bei Teilnahme der Heiligen Messe im Fernsehen oder auch am Radio. Seit dem Zweiten Vatikanischen Konzil sollte mindestens eine Stunde vor dem direkten Empfang der Heiligen Kommunion auf die Aufnahme von Getränken und Speisen verzichtet werden. Ausgenommen sind reines Wasser und die Aufnahme von Medikamenten. Ebenso ausgenommen sind ältere Menschen und Kranke. Jetzt um 9 Uhr sind wir zur Mitfeier der Heiligen Messe eingeladen. Wir übertragen aus St. Nikolaus in Immenstadt. Zelebrant ist Pfarrer Helmut Epp. Jesus gab sein Leben für uns aus Liebe, eine Liebe, die die Welt auch heute noch trägt. Lassen wir uns tragen, anrühren von dieser Liebe. Gottes Segen wünscht Susanne Wundrack. Weiter durch den Vormittag geht es mit Josef Hitzenberger, der den Radiobetrieb mit seiner ehrenamtlichen Mitarbeit am Laufen hält. Auch ein Ausdruck von Liebe.

Mein Name ist Ingrid Leiser, Frankfurt. Als Ärztin macht es mich glücklich und stolz, dass ich von Patienten, Pflegebedürftigen und ihren Angehörigen immer häufiger angesprochen werde. Wieso strahlen Sie so viel Freude aus? Wieso geben Sie mir so viel Hoffnung? Ich bin Christ, sage ich dann, und seit meiner Taufe Kind Gottes. Aber mein Motto, Leben mit Gott, das hat mir Radio Horeb geschenkt und immer tiefer tauche ich ein, nach diesem Motto zu leben. Und dann ist bei meinem Gesprächspartner das Interesse da für unser Radio Horeb, mein Ehrenamt, und wir kommen ins Gespräch darüber.

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Aus dem Studio München begrüßt Sie Josef Hitzenberger. Ich wünsche Ihnen einen schönen Montagmorgen. Wir übertragen nun die Heilige Messe aus der Kirche St. Nikolaus in Immenstadt im Bistum Augsburg. Sie sind herzlich eingeladen, mitzufeiern. Zelebrant ist Pfarrer Helmut Epp. Mit einem Gebet von Pierre Olivard bereiten wir uns auf die Heilige Messe vor. Im Namen des Vaters und des Sohnes und des Heiligen Geistes. Amen. Wachse, Jesus, wachse in mir, in meinem Geist, in meinem Herzen, in meiner Vorstellung, in meinen Sinnen. Wachse in mir, in deiner Milde, in deiner Reinheit, in deiner Demut und in deiner Liebe. Wachse in mir mit deiner Gnade, deinem Licht und deinem Frieden. Wachse in mir zur Verherrlichung des Vaters und zur größeren Ehre Gottes. Amen. Maria, Mutter der Kirche, erbitte uns viele geistliche Berufungen und christliche Familien. Amen.

0: Im Namen des Vaters und des Sohnes und des Heiligen Geistes. Amen. Die Gnade und der Friede unseres Herrn Jesus Christus sei mit euch.
1: Und mit deinem Geist.
0: Liebe Schwestern und Brüder hier in St. Nikolaus, liebe Hörerfamilie von Radio Horeb, heute dürfen wir den heiligen Paulinus von Trier feiern. Einen Bischof im 4. Jahrhundert, der den Kern des Christentums verteidigt hat. Was ist denn das Wesen vom Christentum? Was ist der Kern unseres Glaubens, den wir nie aufgeben können? Könnten wir jetzt Umfragen machen, synodale Prozesse? Ich weiß nicht, ob wir dadurch schon zum richtigen Ergebnis kommen. Das, was die frühe Kirche erkannt hat, in Jesus Christus ist nicht nur etwas, sondern es ist Gott selber, der uns da begegnet. Es ist nicht nur ein ganz toller Mensch oder toller Prophet, sondern an dieser Kernfrage im Wesen vom Christentum, in unserem Sein, unserer Existenz, da drin liegt der Schlüssel. Gott ist Mensch geworden. Und das können wir nicht aufgeben, auch wenn es immer wieder mal diskutiert wird oder umstritten ist und viele das auch gar nicht so annehmen wollen oder können. Gott ist Mensch geworden, weil es notwendig war. So haben wir es gestern gehört. Es war notwendig, dass Gott Mensch wird und am Kreuz stirbt für dich und für mich, dass wir Rettung finden. Das ist notwendig. Es wendet unsere Not. Jetzt können wir sagen, ja, super. Und was bringt's mir? Was mache ich dann dabei? Wir dürfen uns das schenken lassen. Und die Antwort ist eigentlich, dass wir ehrfürchtig niederfallen. Du, mein Gott, bist alles. Und ich darf das empfangen. So sehr liebt uns Gott. Und das dürfen wir jetzt feiern. Am Höhepunkt dieses Tages, wenn wir die heilige Messe feiern, wo genau das geschieht. Gott, er schenkt sich im Brot des Lebens ganz. Er, dieser ewige Gott, uns Menschen, dass wir verewigt werden, dass wir vergöttlicht werden. Und so wollen wir uns bereiten für diese Gnade, für dieses große Geschenk. Ich bekenne Gott, dem Allmächtigen, und allen Brüdern und Schwestern, dass ich Gutes unterlassen und Böses getan habe. Ich habe gesündigt in Gedanken, Worten und Werken, durch meine große Schuld. Darum bitte ich die selige Jungfrau Maria, alle Engel und Heiligen und euch Brüder und Schwestern, für mich zu beten bei Gott, unserem Herrn. Der allmächtige Gott, erbarme sich unser. Erlasse uns die Sünden nach und führe uns zum ewigen Leben.
1: Amen.
0: Gott Vater, du hast deinen Sohn in diese Welt gesandt. Kyrie eleison. Herr Jesus Christus, wahrer Gott und wahrer Mensch, du bringst uns Rettung und Heil. Christe eleison. Heiliger Geist, du befähigst uns zum Erkennen und in Liebe zu antworten. Kyrie eleison. Lasset uns beten. Allmächtiger Gott, du hast dem heiligen Paulinus von Trier im Kampf gegen die arianische Irrlehre unerschrockenen Mut gegeben, so dass er auch die Verbannung nicht scheute. Lehre uns, das Wahre vom Falschen zu unterscheiden und hilf uns ohne Furcht, für die Wahrheit einzutreten. Darum bitten wir durch Jesus Christus, deinen Sohn, unseren Herrn und Gott, der in der Einheit des Heiligen Geistes

0: Lesung aus dem ersten Brief des Apostels Paulus an die Gemeinde in Korinth. Ich kam nicht zu euch, Schwestern und Brüder, um glänzende Reden oder gelehrte Weisheit vorzutragen, sondern um euch das Geheimnis Gottes zu verkünden. Denn ich hatte mich entschlossen, bei euch nichts zu wissen außer Jesus Christus, und zwar als den Gekreuzigten. Zudem kam ich in Schwäche und in Furcht, zitternd und bebend zu euch. Meine Botschaft und Verkündigung war nicht Überredung durch gewandte und kluge Worte, sondern war mit dem Erweis von Geist und Kraft verbunden, damit sich euer Glaube nicht auf Menschenweisheit stützte, sondern auf die Kraft Gottes. Wort des lebendigen Gottes.
1: Nummer 42.

0: Der Geist des Herrn ruht auf mir. Der Herr hat mich gesandt, den Armen die frohe Botschaft zu bringen. Der Herr sei mit euch. Aus dem Heiligen Evangelium nach Lukas. In jener Zeit kam Jesus nach Nazareth, wo er aufgewachsen war, und ging wie gewohnt am Sabbat in die Synagoge. Als er aufstand, um vorzulesen, reichte man ihm die Buchrolle des Propheten Jesaja. Er öffnete sie und fand die Stelle, wo geschrieben steht: Der Geist des Herrn ruht auf mir, denn er hat mich gesalbt. Er hat mich gesandt, damit ich den Armen eine frohe Botschaft bringe, damit ich den Gefangenen die Entlassung verkünde und den Blinden das Augenlicht, damit ich die Zerschlagenen in Freiheit setze und ein Gnadenjahr des Herrn ausrufe. Dann schloss er die Buchrolle, gab sie dem Synagogendiener und setzte sich. Die Augen aller in der Synagoge waren auf ihn gerichtet. Da begann er ihnen darzulegen: Heute hat sich das Schriftwort, das ihr eben gehört habt, erfüllt. Alle stimmten ihm zu. Sie staunten über die Worte der Gnade, die aus seinem Mund hervorgingen, und sagten: Ist das nicht Josefs Sohn? Da entgegnete er ihnen: Sicher werdet ihr mir das Sprichwort vorhalten: Arzt, heile dich selbst. Wenn du in Kapharnaum so große Dinge getan hast, wie wir gehört haben, dann tu sie auch hier in deiner Heimat. Und er setzte hinzu: Amen, ich sage euch, kein Prophet wird in seiner Heimat anerkannt. Wahrhaftig, das sage ich euch, in Israel gab es viele Witwen in den Tagen des Elia, als der Himmel für 3 Jahre und 6 Monate verschlossen war und eine große Hungersnot über das ganze Land kam. Aber zu keiner von ihnen wurde Elia gesandt, nur zu einer Witwe in Sarepta bei Sidon. Und viele Aussätzige gab es in Israel zur Zeit des Propheten Elisha, aber keiner von ihnen wurde geheilt, nur der Syrer Naaman. Als die Leute in der Synagoge das hörten, gerieten sie alle in Wut. Sie sprangen auf und trieben Jesus zur Stadt hinaus. Sie brachten ihn an den Abhang des Berges, auf dem ihre Stadt erbaut war, und wollten ihn hinabstürzen. Er aber schritt mitten durch sie hindurch und ging weg. Evangelium unseres Herrn Jesus Christus.
1: Lob sei dir, Christus.
0: Ein großes Kopfschütteln. Könntest du das mal machen? Nein, nein, nein, so wollen wir keinen Messias. So haben die Leute damals reagiert in seiner Heimat. Was ist da geschehen in diesem kurzen Moment, wo es heißt, sie staunten über die Worte der Gnade, die Jesus an die Leute richtet? Und kurze Zeit später wollen sie ihn entsorgen, wegwerfen, raus mit dir. Diese große Spannung steckt im ganzen Evangelium. Wenn wir heute den Märtyrer, Bischof, den heiligen Paulinus von Trier feiern, er war auch so in diese Klemme und Zwickmühle getrieben worden, verheiratet zu bleiben mit der Welt oder mit Gott. Sind wir in Gott und erkennen ihn immer mehr und ganz, oder lassen wir uns wegführen von dem, was die Welt fordert? Bis heute ist die Kirche in dieser Zerreißprobe und Spannung. Und ja, die Zerreißprobe geht so weit, dass es wirklich scheinbar auseinanderreißt mit der zentralen Botschaft unseres Glaubens, die wir vom Paulus an die Korinther gehört haben. Der Gottmensch Jesus Christus, dieser wahre Gott, der Mensch geworden ist, er wird getötet am Kreuz. Das ist dann das Extrem, wo wir heute im Evangelium noch nicht gehört haben, aber schon fast kurz davor, wo ihn die eigenen Leute hinausschmeißen wollen, der gerade noch mit ihnen Gottesdienst gefeiert hat. Und er schlägt diese Buchrolle auf, diese Schriftrollen, die dreht man ja dann immer so weiter, Spalte für Spalte. Und da kommt genau diese Stelle, dass die Gnade Gottes, der Geist Gottes ruht auf Jesus. Und wenn man sich das allein mal vorstellt, da feiern die Juden schon Jahre und Jahrhunderte lang Gottesdienst, dann kommt an einem Schabbat, an einem heiligen Feiertag, kommt ein Mann in die Synagoge, feiert Gottesdienst mit und dann sagt er, heute ist dieses Wort, das schon 700 Jahre alt prophezeit war, in Erfüllung gegangen. Die Leute hätten zustimmen können, ja, zunicken, ja, es ist jetzt die Zeit der Gnade für uns alle. Aber sie sind kopfschüttelnd weggegangen, wollten ihn hinabstürzen, diesen Abhang. Und das deckt sich mit dem, was wir gestern in den Lesungstexten gehört haben. Ich weiß nicht, ob Ihnen, liebe Gläubige und die Sie mit dem Radio verbunden sind und mitfeiern, schmeckt uns das, was die Kirche uns hier als frohe Botschaft vorsetzt, dass Jesus gestern im Evangelium sagt, wir gehen jetzt nach Jerusalem, dort wird man mich töten, 3 Tage später werde ich auferstehen. Der Petrus, den wir hier in der Kirche dargestellt haben, Jesus übergibt ihm die Schlüssel, die Vollmacht zu binden und zu lösen. Und Petrus stellt sich ihm in den Weg, wo Jesus dann dieses harte Wort sagt, Satan hinter mich. Dieses Zentrale unseres Glaubens heißt, wir sind alle verloren, wenn wir nicht in Christus gerettet sind. Es ist notwendig, dass der Sohn Gottes uns rettet. Und darum können wir in diesem Punkt des Glaubens überhaupt keine Dialoge führen und Kompromisse eingehen, dass wir sagen, wir machen Mehrheitsentscheidungen und synodale Beschlüsse. In der Wahrheit gibt es keine Kompromisse und in diesem Kernpunkt, da hat die Kirche lange gerungen und bis heute will man das immer wieder so ein bisschen abwerten. Das ist keine symbolische Mahlfeier, was wir hier tun, es ist es auch, dass wir das letzte Abendmahl mitvollziehen im Abendmahlsaal. Aber es ist auch die Kreuzigung, wo Gott für uns stirbt, wo er sein Leben opfert, dass wir leben. Und es ist auch die Auferstehung. Darum geht es nicht einfach in unser Gedankenkonzept hinein, sondern es ist Tag für Tag Weg gehen, mitgehen, diesen Weg der Gnade, dass Gott sich in uns hineinsterben darf, um uns aus dem Grab herauszuführen. Das ist die sichere Hoffnung, die die frühe Kirche schon erkannt hat. Und mit dem heiligen Paulinus von Trier, diesem Bischof, da werden wir in die Zeit des Arianismus hineingeführt. Der hört sich so nett an. Das heißt im Wesentlichen, Gott hat einen tollen Menschen geschaffen, der nie gesündigt hat, der war super gut, war ein netter Mensch, hat sogar Wunder gewirkt. Und am Schluss ist er gestorben und Gott hat ihn auferweckt, weil Gott ihn so nett findet. Aber im Wesentlichen wird gesagt, es ist nicht Gottes Sohn von Ewigkeit. Und genau darin liegt diese Spannung. Können wir glauben, dass dieser ewige Gott mich liebt? So wie ich bin, hier und heute, jetzt, dass Gott mich erlösen und retten will, weil er Liebe ist. Die Liebe, die sich für mich in den Tod gibt, dass ich nicht im Tod bleibe. Und das ist der Schlüssel im Christentum. Es war notwendig, dass Gott uns rettet. Es bricht auch unseren Stolz, dass wir sagen könnten, ach Gott, ich bin doch ganz fromm, ich bete gut, ich bin so nett, ich tue Gutes. Das passt doch, oder? Das reicht doch, dass ich mich selber in den Himmel führen kann. Und genau an der Stelle, und das ist die Radikalität des Evangeliums, zeigt uns Gott, lieber Mensch, für dich ist es nicht möglich. Wir sind in dieser Gebrochenheit der Sünde von Adam und Eva, aber Gott, er führt uns zurück, nicht nur ins Paradies, sondern er führt uns zurück in die ewige Liebe des dreifaltigen Gottes, von Vater, Sohn und Heiligen Geist. Und darum sagte Paulus im Korintherbrief, ich habe mich entschlossen, nicht irgendwelche gescheiten Worte vorzutragen, sondern ich spreche zu euch von Christus Jesus, dem Gekreuzigten, von genau dem Messias, den der Petrus gestern vor einer Woche im Evangelium, haben wir es gehört, bekannt hat. Du bist der Messias, der Sohn Gottes, wo Jesus sagt, der Vater im Himmel hat dir das offenbart. Diesen Messias verkündete Paulus als Gekreuzigten. In Schwäche und Furcht, zitternd und bebend komme ich zu euch. Ich will euch nicht überreden, sondern diese tiefe Wahrheit, nach der ihr alle hungert, die soll euch innerlich berühren dürfen. Und wenn wir das betrachten, dass in Jesus Christus, den wir im Wort hören und im Sakrament lebendig und leibhaftig empfangen, wenn dieser Gott sich in mich hineinlebt und ich sein Tempel werde, das kann uns nur demütig anrühren, wo wir nicht wissen sollen, wie sollen wir antworten. Herr, du mein Gott, mein Alles, mein Herr und mein Gott, antwortet der Apostel Thomas. Das ist auch der Grund, warum wir der Heiligen Messe nichts vorziehen sollten, weil er alles in allem ist. Und dann schließt sich heute schon der Himmel auf. Wenn es dann Katastrophen gibt, da sagt Jesus im Evangelium, es gab damals den Elia, da war 3,5 Jahre kein Tropfen Regen, es ist alles ausgetrocknet. Wir hören von Trockenheit, von Waldbränden, von Überschwemmungen, jetzt diese Katastrophe in Nepal. Ja, wir sind der Vergänglichkeit total ausgeliefert. Wenn aber Gott in uns ist, dann sind wir hineingeführt und hineingerufen in die Ewigkeit. Für uns bleibt, ob wir von dieser Botschaft des Kreuzes und des Retters Jesus Christus kopfschüttelnd weggehen oder ob wir zustimmend Antwort sind. Ja, Herr, ich bete an, ich gehe mit dir, um auch andere von dieser Verlorenheit und der Vergänglichkeit in das Ewige zu führen. Und da ist die Welt voll mit Hoffnungslosigkeit. Und Gott, er möchte dich heute so berühren, dass du heute sicherlich irgendeinen Menschen triffst oder für einen Menschen betest, dass sich für einen anderen Menschen diese Hoffnung eröffnet. Gott, du bist zu mir gekommen, du bist in diese Welt gekommen, um mich mit der Ewigkeit, mit der ewigen Freude und Herrlichkeit zu verbinden. Das ist Evangelium. Gott schenkt uns alles, nicht etwas, er schenkt uns sich. Und in ihm haben wir ihr Leben in Fülle. Amen.

0: In dieser Kindschaft kommen wir voll Vertrauen und mit Freude zu dir, dem lebendigen Gott, der du, unser Herr Jesus Christus, wahrer Gott und wahrer Mensch bist, und rufen: Christus, höre uns.
1: Für alle Christen, dass sie festhalten am Bekenntnis deiner Gottheit.
2: Christus, höre uns.
1: Für die Staatsmänner, dass sie von niemandem wegen seiner Gewissensüberzeugung verfolgen.
0: Christus, höre uns.
1: Für alle, die sich von deinen Geboten abgewandt haben, dass sie sich bekehren.
0: Christus, höre uns.
1: Für unsere Gemeinde, dass unser Leben bezeugt, was wir mit dem Herzen glauben.
0: Christus, höre uns. Für alle, die in Not geraten sind durch verschiedene Schwierigkeiten dieses Lebens, und auch für alle, die hoffnungslos geworden sind, weil Missionare und Verkünder fehlen, stärke sie, Herr, im Heiligen Geist mit deinem Evangelium. Christus, höre uns. Herr, wir wollen dir auch alle Kranken bringen, die zu Hause sind, die nicht mehr aus dem Bett kommen, die psychisch oder leiblich dahinsiechen. Stärke sie mit deiner berührenden Liebe, dass das Evangelium wahr wird und heute Zeichen und Wunder geschehen. Christus, höre uns. Herr, unser Gott, der heilige Paulinus von Trier, ist mutig seiner Überzeugung treu geblieben. Trotz Verbannung hat er dich bezeugt und für die Wahrheit Zeugnis abgelegt. Seine Fürbitte bewahre uns vor Menschenfurcht durch Christus Jesus, unseren Herrn. Amen. Zur Gabenbereitung singen wir 185.

0: Zum Sanctus 194. Betet, Brüder und Schwestern, dass mein und euer Opfer Gott, dem allmächtigen Vater, gefalle. Barmherziger Gott, am Gedenktag des heiligen Bischofs Paulinus von Trier bringen wir unsere Gaben dar für die Feier des Opfers, durch das du der Welt alle Sünden vergeben hast. Schau gnädig auf uns und gib, dass dieses Geheimnis uns Heil und Segen bringt. Darum bitten wir durch Christus, unseren Herrn.
1: Amen.
0: Der Herr sei mit euch.

0: Das ist würdig und recht.
1: In Wahrheit ist es würdig und recht, dir, Vater im Himmel, zu danken und am Fest des heiligen Paulinus deine Größe zu rühmen. Sein Leben aus dem Glauben ist uns ein Vorbild, die Botschaft seiner Predigt belehrt uns, seine Fürbitte erwirkt uns Schutz und Hilfe durch unseren Herrn Jesus Christus. Durch ihn preisen wir dich in deiner Kirche und vereinen uns mit den Engeln und Heiligen zum Hochgesang von deiner göttlichen Herrlichkeit.

Ebenso nahm er nach dem Mahl den Kelch, dankte wiederum, reichte ihn seinen Jüngern und sprach: Nehmet und trinket alle daraus, das ist der Kelch des neuen und ewigen Bundes, mein Blut, das für euch und für alle vergossen wird zur Vergebung der Sünden. Tut dies zu meinem Gedächtnis.

0: Geheimnis des Glaubens.
1: Deinen Tod und deine
0: Darum, gütiger Vater, feiern wir das Gedächtnis des Todes und der Auferstehung deines Sohnes und bringen dir so das Brot des Lebens und den Kelch des Heiles dar. Wir danken dir, dass du uns berufen hast, vor dir zu stehen und dir zu dienen. Wir bitten dich, schenke uns Anteil an Christi Leib und Blut und lass uns eins werden durch den Heiligen Geist. Gedenke deiner Kirche auf der ganzen Erde und vollende dein Volk in der Liebe, vereint mit unserem Papst Leo, unserem Bischof Bertram und allen Bischöfen, unseren Priestern und Diakonen und mit allen, die zum Dienst in der Kirche bestellt sind. Gedenke unserer Brüder und Schwestern, die entschlafen sind in der Hoffnung, dass sie auferstehen. Namentlich beten wir für Familie Dischinger, auch für alle Verstorbenen in Nepal und auch für den Pfarrer Georg Guckemoos, der heute vor einem Jahr mit 60 Jahren verstorben ist, auch Pfarrer Werner Haas und für alle Förderer von Radio Horeb, die schon verstorben sind. Nimm sie und alle, die in deiner Gnade aus dieser Welt geschieden sind, in dein Reich auf, wo sie dich schauen von Angesicht zu Angesicht. Vater, erbarme dich über uns alle, damit uns das ewige Leben zuteil wird, in der Gemeinschaft mit der seligen Jungfrau und Gottesmutter Maria, ihrem Bräutigam, dem heiligen Josef, mit deinen Aposteln, mit dem heiligen Paulinus und mit allen, die bei dir Gnade gefunden haben, von Anbeginn der Welt, dass wir dich loben und preisen durch deinen Sohn Jesus Christus. Durch ihn und mit ihm und in ihm ist dir, Gott allmächtiger Vater, in der Einheit des Heiligen Geistes alle Herrlichkeit und Ehre jetzt und in Ewigkeit.
1: Amen.
0: So sind wir in Christus Kinder Gottes und dürfen voll Freude, dankbar und mit großem Vertrauen beten, wie Jesus der Herr uns gelehrt hat. Vater, unser geheiligt werde dein Name, dein Reich komme, dein Wille geschehe, wie im Himmel so auf Erden. Unser tägliches Brot gib uns heute und vergib uns unsere Schuld, wie auch wir vergeben unseren Schuldigen. Und führe uns nicht in Versuchung, sondern erlöse uns von dem Bösen. Erlöse uns, Herr allmächtiger Vater, von allem Bösen und gib Frieden in unseren Tagen. Komm uns zu Hilfe mit deinem Erbarmen und bewahre uns vor Verwirrung und Sünde, damit wir voll Zuversicht das Kommen unseres Erlösers, Jesus Christus, erwarten.
1: Denn dein ist das Reich und die Kraft und die Herrlichkeit in Ewigkeit.
0: Der Sohn Gottes stiftet Frieden am Kreuz durch seine Hingabe, einen Frieden, den die Welt nicht machen kann, aber empfangen darf. So beten wir. Herr Jesus Christus, wahrer Gott und wahrer Mensch, schau nicht auf unsere Sünden, sondern auf den Glauben deiner Kirche und schenke ihr nach deinem Willen Einheit und Frieden. Der Friede des Herrn sei allezeit mit euch.
1: Und mit deinem Geist.
0: Wir singen 208.

0: Seht Jesus, das Lamm Gottes, das hinwegnimmt die Sünde der Welt. Herr, ich bin nicht würdig,
1: dass du eingehst unter mein Dach, aber sprich nur ein Wort, so wird mein Leben gesund.
0: Die Sonne erleuchtet das Kreuz auf dem Altar. Im Kreuz ist Heil, im Kreuz ist Leben. Wer mir nachfolgt, wird im Licht des Lebens wandeln, spricht der Herr.

Mein Jesus, ich glaube, dass du im allerheiligsten Sakrament des Altares zugegen bist. Ich liebe dich über alles und meine Seele sehnt sich nach dir. Da ich dich aber jetzt im Sakrament des Altares nicht empfangen kann, so komme wenigstens geistigerweise zu mir. Ich umfange dich, als wärest du schon bei mir und vereinige mich mit dir. Ich bete dich in tiefster Ehrfurcht an. Lass nicht zu, dass ich mich je von dir trenne. Amen.

0: Lasset uns beten. Herr unser Gott, das Sakrament, das wir am Gedenktag des heiligen Paulinus empfangen haben, schütze uns in der Gefährdung dieses Lebens und führe uns zur ewigen Freude. Darum bitten wir durch Christus, unseren Herrn. Amen. Heiliger Erzengel Michael, verteidige uns im Kampf gegen die Bosheit und die Nachstellungen des Teufels. Sei du unser Schutz. Gott gebiete ihm, so bitten wir flehentlich. Du aber, Fürst der himmlischen Heerscharen, stoße den Satan und die anderen bösen Geister, die zum Verderben der Seelen in der Welt umhergehen, der Kraft Gottes hinab in die Hölle. Amen. Bevor wir den Segen empfangen, darf ich noch ein Gebet sprechen vom Papst Benedikt, ein Herz-Jesu-Gebet. Gib, o guter Jesu, dass ich in dir lebe und du in mir lebst. Beschütze mich in Gefahren, tröste mich in Trübsal und Betrübnissen, gewähre mir die Gesundheit des Leibes und der Seele, deinen Segen für all meine Werke und die Gnade eines heiligen Todes. Amen. Ja, liebe Hörerfamilie von Radio Horeb, liebe Schwestern und Brüder hier in St. Nikolaus, ich bin wieder zurück aus dem Urlaub. Gott ist so gut, er schenkt uns Freizeit, er schenkt uns Größe und Weite der Schöpfung, aber er schenkt uns vor allem sich selber. Das dürft man jetzt feiern. Nach dem Segen singen wir noch 423, Strophe 1 und 3. So wollen wir Gottes Segen erbitten für uns und für die ganze Schöpfung. Ihnen allen einen schönen Tag. Der Herr sei mit euch.
1: Und mit deinem Geist.
0: Allmächtiger Gott, gewähre deinen Dienern, die zu dir rufen, deinen Schutz und deine Gnade. Schenke uns die Gesundheit des Leibes und das Heil der Seele. Gib uns herzliche Liebe zueinander und die ständige Bereitschaft, dir zu dienen. Halte Ungewitter und Hagel, Überschwemmung und Dürre, Frost, alle bösen Geistmächte und was uns schaden mag, von uns fern. Schenke uns Liebe zueinander. Schenke uns, was wir zum Leben brauchen. Und lass uns Diener deiner Freude sein. Und das gewähre euch, ganz besonders auch dem Bistum Trier und alle, für die wir beten, auf die Fürsprache Mariens und des heiligen Paulinus, der gütige und treue Gott, der Vater und der Sohn und der Heilige Geist.
1: Amen.
0: Geht hin in Frieden.
1: Amen.

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Wir betrugen die Heilige Messe aus der Kirche St. Nikolaus in Immenstadt im Bistum Augsburg. Herzlichen Dank an den Zelebranten Pfarrer Epp. Wach in der Nacht. Tipps zum Umgang mit Schlafproblemen im Alter. Das Thema in der Lebenshilfe um 10 Uhr. Mit zunehmendem Alter produziert der Körper weniger von dem Schlafhormon Melatonin. Auch andere Einflüsse können den Schlaf unruhiger machen. In der Lebenshilfe erklärt der Düsseldorfer Spezialist für Altersmedizin, Professor Helmut Fronhoven, wie man gegensteuern und auch im Alter besser zur Ruhe finden kann. Um 10 Uhr hier in der Lebenshilfe. In der Erzählung um 11.15 Uhr hören Sie aus dem Hörbuch Mein Überlebenslauf, so der Titel der Autobiografie der österreichischen Schauspielerin Eva Maria Admiral. 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

0: Wach in der Nacht? Vom Experten für Alters- und Schlafmedizin, Professor Dr. Helmut Fronhoven, bekommen Sie jetzt Tipps zum Umgang mit Schlafproblemen im Alter. Mein Name ist Sabine Böhler. Herzlich willkommen in der Lebenshilfe hier bei Radio Horeb. Schön, dass Sie eingeschaltet haben. Mit zunehmendem Alter, liebe Zuhörer, verändert sich auch unser Schlaf und das ganz unabhängig davon, ja, wie regelmäßig und gesund wir leben. Viele Menschen kennen plötzlich Nächte, in denen sie leichter aufwachen, Geräusche stärker wahrnehmen oder das Gefühl haben, kaum noch richtig tief zu schlafen. Bekannt ist, dass dahinter natürliche Veränderungen im Körper stehen, die den Schlaf-Wach-Rhythmus mit steuern. Gleichzeitig werden die Tiefschlafphasen kürzer und der Schlaf insgesamt leichter. Und das kann verunsichern. Schließlich ist erholsamer Schlaf in jedem Lebensalter einfach wichtig. Unser heutiger Gast, Professor Fronhoven, sagt, auch wenn sich der Schlaf verändert, bedeutet das nicht, dass ruhige und erholsame Nächte im Alter nicht mehr möglich sind. Und wir fragen nach bei unserem Spezialisten für Altersmedizin, Professor Dr. Helmut Fronhoven vom Universitätsklinikum Düsseldorf, was hinter den Veränderungen steckt und wie man gegensteuern kann, um im Alter einfach wieder besser zur Ruhe zu kommen. Zugeschaltet ist er uns nun aus Düsseldorf. Professor Fronhoven, guten Morgen.
1: Ja, schönen guten Morgen und vielen Dank für die Einladung.
0: Gerne. Also, wach in der Nacht. Heute gibt's Tipps zum Umgang mit Schlafproblemen im Alter. Und ich muss sagen, Herr Professor Fronhoven, ich kenne kaum jemand, der nicht irgendwie mit dem Schlaf zu kämpfen hat. Jetzt frage ich mich, ist es eine natürliche Entwicklung und somit ganz normal, dass ältere Menschen und dazu auch noch vornehmlich Frauen, zu der Gattung ich auch gehöre, schlechter schlafen?
1: Da muss ich ein bisschen ausholen. Mhm. Also, wir werden alle älter und wir wollen ja auch lange leben. Und alt zu werden ist eben die einzige Möglichkeit, lange zu leben. Der Satz ist nicht von mir, der ist von Hugo von Hofmannsthal, aber er hat ganz viel Wahrheit in sich. Und mit dem Alter verändert sich natürlich ganz viel. Auf der einen Seite bleiben wir zum Teil relativ leistungsfähig. Ganz einfaches Beispiel. Der Weltrekord im Diskuswerfen in der Altersklasse 105 und älter liegt bei ungefähr 7,60 Meter. Der Diskus wiegt 1 Kilogramm. Das heißt, auch Hochbetagte oder die Steinalten treiben zum Teil noch Leistungssport. Aber die schaffen es natürlich nicht mehr, den Diskus die 5 oder 60 Meter weit zu werfen, wie es bei den Olympioniken der Fall ist. Und genauso sind ganz viele Veränderungen im Körper, die sich einstellen im Laufe des Lebens, die dazu führen, dass bestimmte Fähigkeiten, die wir in jungen Jahren haben, nicht mehr so so entwickelt sind und so vorhanden sind im höheren Lebensalter. Und dazu gehört eben auch das Schlafvermögen. Und ich beschreibe das auch gerne ein bisschen plakativ. So wie die Haare grau werden, so ergraut auch unser Schlaf. Und das ist genau ein Phänomen. Man muss eben wissen und unterscheiden, und da gehe ich gleich auch gern drauf ein, was altersnormal ist und wo es dann anfängt, krankheitswert zu bekommen. Und wenn es krankheitswert bekommt, eine Schlafstörung, und wir kennen da über 100 verschiedene Schlafstörungen, dann sollte man die entsprechend behandeln. Schlafstörungen als solche werden eingeteilt in 6 große Gruppen. Das sind einmal die große Gruppe der Schlaflosigkeit oder Insomnie. Gehe ich später noch darauf ein, wie das genau definiert ist. Aber das ist die größte Gruppe der Schlafstörungen. Die nächste Gruppe, das sind die schlafbezogenen Atmungsstörungen, also Schlafapnoe. Sie werden sicher den einen oder anderen kennen, der nachts eine solche Maske tragen muss. Eine völlig andere Form von Schlafstörung. Es gibt beides miteinander kombiniert, also die Schlaflosigkeit und die Schlafapnoe, also die Atemaussetzer im Schlaf. Diese Kombination nennt man COMISA, also komorbide Insomnie mit Schlafapnoe. Ein Krankheitsbild, was wir so in den letzten 10 Jahren näher kennengelernt haben. Mhm. Eine weitere große Gruppe sind die nächtlichen Bewegungsstörungen im Schlaf, Parasomnien, wo im Prinzip die physiologische oder normale Hemmung der Beweglichkeit während des Traumes aufgehoben ist und man plötzlich in der Lage ist, sich im Traum zu bewegen, Träume auszuleben. Das kann zu Selbstverletzungen führen, aber auch der Bettpartner kann durch Tritte oder Schläge verletzt werden. Diese Krankheit, dieses Krankheitsbild sollte man auch erkennen, weil man es wunderbar behandeln kann. Und dann gibt es eben die Beinbewegungsstörungen, also Restless Legs, die ganz häufig sind, oft über Jahre ertragen werden, weil es als normal oder altersnormal verkannt wird. Und wenn man das erkennt, man kann es wunderbar behandeln, dann ist der Schlaf auch wieder gebessert. Und dann gibt es noch die Gruppe der Hypersomnien, also einer Wachheitsstörung, wo man tagsüber dauernd schläfrig ist, ohne dass eine der anderen Ursachen zu finden ist. Es ist eine eigene Gruppe von Schlafstörungen und last but not least die sogenannten zirkadianen Rhythmusstörungen, wo also Schlafphasen verschoben sind. Eine Gruppe, die dazu gehört, ist zum Beispiel Jetlag, wenn man über mehrere Zeitzonen hinweg reist. Das kennt jeder, der solche Reisen mal gemacht hat, über den Atlantik oder nach Asien, dass man 2-3 Tage braucht, um wieder richtig praktisch im dortigen Rhythmus zu sein. Das sind die 6 großen Gruppen. Größte Gruppe ist eben die Schlaflosigkeit. Zweitgrößte Gruppe sind die schlafbezogenen Atmungsstörungen.
0: Lassen Sie uns noch mal, unser Thema ist ja Schlafprobleme im Alter. Wie verändert sich denn nun der Schlaf im Alter typischerweise?
1: Ja, also der Schlaf macht eine Entwicklung durch. Der Säugling schläft völlig anders als die Eltern. Das kann auch manchmal zu einer erheblichen Belastung führen. Jeder, der Kinder hat, weiß das. Und normal ist, dass man etwa 7 Stunden Nachtschlaf hat. 7 Stunden. Das zweite Phänomen, was nicht vorhanden sein sollte, ist Schläfrigkeit oder Müdigkeit tagsüber. Also der Schlaf sollte erholsam sein. Und das ist auch im höheren Alter, wenn jemand über Schlafstörungen klagt, eigentlich die wichtigste Frage: Wie fühlen Sie sich tagsüber? Sind Sie also unausgeschlafen, unkonzentriert, unaufmerksam, müde, schläfrig? Und wenn das der Fall ist, muss man davon ausgehen, dass eine Schlafstörung wirklich Relevanz hat. Die Frage ist also nicht unbedingt, wie schlafen Sie, sondern wie geht's tagsüber? Und wer tagsüber fit ist, leistungsfähig ist, nicht müde ist, keinen überlangen Mittagsschlaf macht, da kann man davon ausgehen, dass die Schlafprobleme, die vielleicht wahrgenommen werden, klinisch nicht ganz so relevant sind. Das ist ganz, ganz wichtig. Also Tagesbefindlichkeit zu erfragen, ganz, ganz wichtig. Man sollte auch im höheren Alter etwa auf 6-7 Stunden Schlaf kommen. Wenn man deutlich drunter liegt, kann das ein Hinweis sein auf einen chronischen Schlafmangel.
0: Wie ordnen Sie denn dann, gerade im Alter ist es üblich, dass man Nickerchen hält oder das sagen manchmal auch schon Ü-40-Jährige, dass sie sagen, ey, nein, das brauche ich einfach mittags vielleicht mal eine Ruhepause oder dann eben auch der Schlaf, wenn es möglich ist beruflich. Mhm.
1: Das ist völlig in Ordnung. Also Nickerchen oder Napping, wie man es auf Neudeutsch sagt, ist völlig okay. Viele Firmen zum Beispiel bieten das sogar gerade in Asien, in Japan, ihren Mitarbeitern an, kleinen Mittagsschlaf zu halten. Der sollte aber 30 Minuten nicht überschreiten. Besser sind 15 Minuten, also 15 bis 30 Minuten, nicht viel länger. Und das ist nachweislich für die Befindlichkeit deutlich verbessernd. Das heißt, man ist leistungsfähiger, wacher und fühlt sich einfach besser. Aber er muss kurz sein, der Mittagsschlaf. Wenn er zu lang ist, dann taucht man in tiefe Schlafphasen ab. Und unser Gehirn braucht dann ungefähr eine Stunde, um wieder richtig voll leistungsfähig zu sein. Man nennt dieses Phänomen Sleep Hesitation. Mhm. Das heißt, der Schlaf ist noch in dieser Aufwachphase vorhanden teilweise. Man ist nicht voll wieder da und braucht ungefähr eine Stunde, um voll leistungsfähig zu sein, wenn man zu lange mittags schläft. Also 1,5 bis 2 Stunden ist viel zu lang. Dann lieber vorher eine Tasse Kaffee trinken, sich hinlegen, dann schläft man nicht so lange. Oder sogar einen Wecker stellen mittags, ne? Dass man also nach einer halben Stunde wieder aufwacht. Aber ein Mittagsschlaf ist völlig okay, wenn er nicht zu lange dauert. Was sich mit dem Alter ändert, ist, dass wir oft nicht mehr so tief schlafen. Also die Tiefschlafphasen werden weniger. Die sind vorhanden, werden aber weniger. Und der Nachtschlaf ist oft ein-, zweimal unterbrochen. Häufig ist die häufigste Ursache durch nächtliche Toilettengänge. Ein ganz anderes Thema, wo man sehr viel tun kann für den Betroffenen, damit eben die nächtlichen Toilettengänge und die sogenannte Nyktorie reduziert wird oder auch wieder verschwindet. Da muss man sich entsprechend intensiv mit beschäftigen, wird den Rahmen dieser Sendung, denke ich, ganz erheblich sprengen. Aber da gibt es viele, viele gute Möglichkeiten, da einzugreifen und dadurch den Nachtschlaf zu sichern.
0: Und stimmt dann, dass sich die innere Uhr nach vorne verschiebt, also früher müde und früheres Aufwachen im Alter?
1: Also die Regulation des Schlafvermögens ist sehr komplex geregelt im Gehirn. Es sind ganz viele Botenstoffe im Gehirn dran beteiligt. Und diese Botenstoffe machen entweder müde oder machen wach. Und das ist ein Gleichgewicht. Das heißt, das, was wir erleben an Wachheit oder an Schlaf, ist die Folge des Zusammenspiels verschiedener Botenstoffe im Gehirn. Und wenn da ein Ungleichgewicht auftritt, und das kann auftreten zum Beispiel im Rahmen einer Depression, das kann auftreten im Rahmen anderer Hirnerkrankungen und es tritt in milder Form auf, wenn man älter wird. Wenn man älter wird, ist es so, dass die wachmachenden Botenstoffe, einer davon, der heißt Galanin, weniger werden. Und damit überwiegt der Schlafdruck und das führt eben dazu, dass man mit zunehmendem Alter statistisch, das muss im Einzelfall nie zutreffen, aber statistisch etwas früher müde wird und früher zu Bett geht. Und dann auch morgens natürlich früher ausgeschlafen ist und wach wird. Das heißt, eine Vorverlagerung der Schlafphase mit dem Alter tritt bei vielen Menschen auf. Wir fragen ja unsere Patienten regelmäßig auch nach ihrem Schlafverhalten und etwa 5% geben sogar an, vor 19 Uhr zu Bett zu gehen. Das ist deutlich zu früh. Aber dieses Phänomen, dass man praktisch nicht mehr so lange aufbleibt, wie man das in jungen Jahren hatte, sondern im Alter etwas früher müde wird und zu Bett geht, liegt eben daran, dass sich die wachmachenden Botenstoffe im Gehirn in ihrer Leistungsfähigkeit etwas reduzieren und man dann eben früher das Bedürfnis hat, zu Bett zu gehen. Was auch verändert ist, ist das Durchschlafvermögen. Und es ist zum Teil völlig normal, dass man im Alter von 80 Jahren auch mal eine Stunde wach ist in der Nacht. Also dann gar nicht schlafen kann. Und da sollte man nicht versuchen, den Schlaf zu erzwingen, weil das geht nicht. Der Schlaf kommt von alleine. Man kann ihn nicht erzwingen. Man kann aber eine ganze Menge tun, um zu verhindern, dass er eintritt. Das ist so Kopfkino, sich zwingen jetzt, Schäfchen zählen, was weiß ich. Ich muss jetzt unbedingt schlafen. Das setzt das Gehirn unnötig unter Druck und man erreicht genau das Gegenteil. Also einfach zu akzeptieren, dass man im Moment nicht schlafen kann, führt dazu, dass das Gehirn etwas ruhiger wird, etwas gelassener wird. Und dann tritt der Schlaf doch häufig auf. Und diese Zeit, die man nachts dann vielleicht nicht schlafen kann, da sollte man sich mit ruhigen Tätigkeiten beschäftigen. Lesen zum Beispiel, jetzt keine dramatischen Geschichten, aber ruhiges, angenehme Literatur, die vielleicht etwas beruhigend ist, Musik hören oder irgendwelche angenehmen Sachen machen, die einen ablenken. Wenn man dann wieder das Gefühl hat, ich könnte jetzt wieder einschlafen, legt man sich hin und versucht zu schlafen. Aber nicht versuchen, den Schlaf zu erzwingen. Was man dann auch vermeiden sollte, ist das sogenannte Nachschlafen, dass man also dann, wenn man das Gefühl hat, nicht genug geschlafen zu haben, länger zu schlafen, um das auszugleichen. Das führt dazu, dass sich das Schlafvermögen in der Folgenacht auch nicht wesentlich verbessert. Man kann das im Prinzip vergleichen mit Essen oder Trinken. Wenn ich nicht esse, werde ich hungrig. Wenn ich nicht trinke, werde ich durstig. Wenn ich nicht schlafe, werde ich schläfrig und müde. Und dieser Schlafdruck, der sich aufbaut im Tagesverlauf, der wird weniger stark aufgebaut, wenn man eben tagsüber zu viel schläft, morgens zu lange schläft, dann hat man nicht genug Schlafdruck, um durch die folgende Nacht zu kommen. Und deshalb sollte man tagsüber möglichst aufbleiben, wach bleiben, sich körperlich aktivieren. Müdigkeit lässt sich zum Beispiel vertreiben durch körperliche Aktivität. Ein Spaziergang entmüdet. Und zu langer Mittagsschlaf reduziert den Schlafdruck. Ich komme dann in der Folgenacht nicht mehr so gut durch die Nacht. Das sind einige Tipps. Das zweite ist, der Körper oder der beste Mechanismus, um einzuschlafen, ist natürlich in uns angelegt. Das ist nämlich Abfall, leichter Abfall der Körperkerntemperatur. Also wenn der Körper ein ganz klein bisschen kühler wird, ein halbes Viertel bis ein halbes Grad, ist ein ganz starker Schlafreiz. Der ist physiologisch in uns angelegt. Und der Körper merkt das, dass er Wärme abgibt, dadurch, dass die Hände und Füße warm sind. Dieses Signal wird ans Gehirn geleitet und signalisiert dem Gehirn, der Körper gibt Wärme ab. Und das ist ein ganz starker Schlafreiz. Deshalb kann man zum Beispiel mit kalten Füßen nicht schlafen, das geht nicht. Genau über diesen Mechanismus. Und deshalb macht es dann Sinn, auch zum Beispiel Socken zu tragen. Das verbessert das Einschlafen. Oder, wenn das realisierbar und möglich ist, und da gibt es auch Studien dazu, die das sauber untersucht haben, dass man eben abends den Körper leicht erwärmt. Das geht durch ein Wannenbad, so eine Viertel bis eine halbe Stunde, wohlig warm. Der Körper wärmt sich ganz leicht auf, anschließend trocknet man sich ab und geht dann schnell zu Bett. Und dieses Abkühlungsphänomen, was dann eintritt, ist ein wunderbarer Schlafreiz, sodass man praktisch die natürlich in uns angelegten Mechanismen auf diese Weise nutzen kann, um wirklich gut durch die Nacht zu kommen. Das funktioniert, wenn man eben noch in der Lage ist, die Wanne aufzusuchen und sowas durchzuführen. Und
0: könnte eine Alternative das aufsteigende Fußbad sein?
1: Ja, warm, aber warm. Warm. Das kann man versuchen, das ist nicht ganz so wirksam, aber hilft auch. Ja, weil die warmen Akren, also warme Füße, warme Hände, signalisieren dem Gehirn eben, dass Wärme insgesamt abgegeben wird und das fördert das Schlafvermögen. Mhm. Das muss man dann ausprobieren, aber viele profitieren davon. Und wenn man das für sich in seinem Lebensbereich so umsetzen kann, dann ist das ein wunderbarer Mechanismus. Man nutzt das aus, was der Körper sowieso in sich trägt an Mechanismen, ohne künstlich da einzugreifen.
0: Mhm. Sagt Professor Dr. Helmut Frönhofen, leitender Arzt der Altersmedizin am Universitätsklinikum Düsseldorf. Er ist heute zu Gast bei uns als Experte für Alters- und Schlafmedizin. Wach in der Nacht, unser Thema. Heute bekommen Sie Tipps zum Umgang mit Schlafproblemen im Alter. Ich würde gerne noch mal unterscheiden. Das heißt also, ein plötzliches neu auftretendes oder deutlich stärker gewordener Wach-Schlaf-Rhythmus, das heißt noch lange nicht, dass es eine Schlafstörung ist. Was unterscheidet schlechten Schlaf von einer Schlafstörung?
1: Also einmal ganz wichtig, um das auch nochmal ganz deutlich zu betonen, ist die Tagesbefindlichkeit. Also immer danach fragen, wie geht's tagsüber? Das ist ein ganz, ganz wichtiger Parameter, weil das ist ja auch das, was ich durch die Behandlung einer Schlafstörung wieder verbessern will. Und Schlaflosigkeit, das kennt jeder, dass er mal eine Nacht nicht gut schläft. Eine der häufigsten Ursachen ist so Kopfkino, heißt, man macht sich Sorgen über jedwede Form von Problemen, die im privaten Umfeld oder in der Familie auftreten können. Das ist ein völlig normaler Mechanismus und da helfen eben Entspannungsverfahren, Konflikte aufzuarbeiten, eine Lösung herbeizuführen. Das kennt jeder, ich kenne das selber auch, wenn man also eine stressige Situation hat, ein Problem vor sich herschiebt, dass das einem den Schlaf raubt. Das ist ein bekanntes Phänomen und da geht man mit um, indem man eben versucht, dieses Problem insbesondere tagsüber sehr kreativ zu lösen, damit diese Auswirkungen auf das Gehirn unterbleiben. Das Zweite ist ganz wichtig, diese gelegentlichen Schlafstörungen zu unterscheiden von einer Insomnie, die dann Krankheitswert hat. Und dazu gehören verschiedene Kriterien. Das eine ist die Häufigkeit. Also eine Insomnie muss, eine chronische Insomnie muss, damit sie diagnostiziert werden kann, an den meisten Tagen in der Woche bestehen, also 3 und mehr Tage in der Woche. Das ist das eine. Und sie muss über mindestens 3 Monate andauern, also nicht wesentlich kürzer, mindestens 3 Monate. Und sie muss die Tagesbefindlichkeit nachhaltig negativ beeinflussen. Und wenn diese Kriterien erfüllt sind, das sind etwa 6% der Menschen in der Allgemeinbevölkerung, dann ist das eine Insomnie, die auch einen eigenen Krankheitswert hat und wirklich konsequent behandelt werden sollte. Viel, viel häufiger sind Schlafbeschwerden, dass man mal eine Nacht nicht gut schläft, dass das aber nicht von der Häufigkeit so ausgeprägt ist. Oder was ich ganz häufig sehe, ist, dass bei vielen die Tagesbefindlichkeit gar nicht gestört ist. Und da sollte man mit allgemeinen Maßnahmen, wie ich es eben genannt habe, zum Beispiel mit einem Fußbad oder mit einem Wannenbad gegen angehen, doch mal überlegen, ob nicht doch Konflikte im Kopf sind, die unbearbeitet sind, die einem den Schlaf rauben. Und dann gibt es in der Behandlung Verhaltenstechniken, die auch erst an erster Stelle stehen in der Behandlung sowohl der schweren Insomnie wie aber auch von Schlafstörungen, indem man sein Verhalten modifiziert. Und das Einfachste ist einmal die Schlafhygiene, dass man also alles, was den Schlaf stören könnte, weglässt. Das kann man im Internet schauen unter dem Stichwort Schlafhygiene, was man alles an Fehlern machen kann und was dann den Schlaf stört. Mhm. Diese Fehler sollte man dann natürlich vermeiden. Dazu gehört zum Beispiel das nächtliche Fernsehen im Bett oder das noch aufs Handy schauen, weil das Blaulicht uns den Melatoninspiegel zum Beispiel absenkt und den Schlaf dadurch behindert. Das ist die eine Komponente. Und darüber hinaus kann man sein Verhalten modifizieren. Und die am einfachsten zu praktizierende Form ist die sogenannte Stimuluskontrolle. Das bedeutet, in dem Moment, wo ich nicht schlafen kann, gehe ich aus dem Bett raus. Ich verlasse das Bett und mache irgendwas, was mich entspannt, was ich gerne mache, Musik hören, vielleicht ein bisschen musizieren oder lesen und gehe erst wieder zu Bett, wenn ich wirklich das Gefühl habe, einschlafen zu können. Und wenn ich innerhalb von einer halben Stunde nicht eingeschlafen bin, dann wiederhole ich das Ganze. Die Nacht ist dadurch vielleicht etwas kürzer. Man sollte morgens und tagsüber dann nicht schlafen, um den Schlafdruck nicht zu reduzieren. Wenn ich das konsequent mache, dann stellt sich nach ungefähr 1 bis 2 Wochen relativ gutes Schlafvermögen ein bei der Mehrzahl derjenigen, die das machen. Das ist also eine Verhaltensmodifikation, die dazu führt, dass Schlaf sich wieder verbessert. Das Problem bei diesen Verhaltensmaßnahmen ist, dass sie nicht sofort greifen. Das heißt, ich kann nicht nach einer Nacht, wo ich so eine Verhaltensmodifikation, also Stimuluskontrolle praktiziert habe, erwarten, dass ich danach wirklich super toll schlafe. Das muss ich aufbauen und dauert in der Regel 1 bis 2 Wochen. Aber das ist ein sehr, sehr gut wirksames Verfahren, das auch in der Behandlung der schweren Insomnie als Basismaßnahme empfohlen wird und wirkt auch bei diesen Patienten mit schwerer Insomnie in etwa der Hälfte der Fälle.
0: Und wie ist viel Tageslicht einzuordnen?
1: Tageslicht ist auch bei bewölktem Himmel, wenn die Sonne nicht direkt scheint, also nicht direkt sichtbar ist, wunderbar, weil es stabilisiert den Tag-Nacht-Rhythmus. Und insbesondere am Vormittag sollte man schauen, dass man etwa 1 Stunde Tageslicht abbekommt. Das führt zu einer Synchronisierung, fördert auch den Nachtschlaf. Also wenn man nur in der Wohnung ist, die Wohnung nicht mehr verlassen kann, die üblichen Leuchtmittel, die wir haben, reichen von der Lux-Stärke lange nicht aus. An einem bewölkten Tag bekomme ich immer noch mehrere tausend Lux an Lichtintensität. Wenn ich nur in meinem Zimmer bin und das Zimmer nicht verlasse, habe ich bei einem üblichen Leuchtmittel vielleicht 200-300 Lux. Das reicht nicht. Also morgens im Vormittagsbereich an die frische Luft gehen, ans Tageslicht, auch zum Beispiel auf dem Balkon sitzen, wenn man nicht mehr so gut zu Fuß ist, hilft enorm, um den Tag-Nacht-Rhythmus zu stabilisieren.
0: Das halte ich jetzt für einen wirksamen Tipp, wenn es darum geht, wie wir Schlafproblemen im Alter entgegenwirken können. Und natürlich, liebe Hörerinnen und Hörer, dürfen Sie jetzt auch unserem Gast Fragen stellen, unserem Experten für Alters- und Schlafmedizin, Professor Dr. Helmut Fronhoven. Er ist unser Gast. Die Nummer, das ist die 089-517-008-008. Ich sage nochmal die Nummer 089-517-008-008. Josef Hitzenberger ist in der Regie, nimmt Ihre Anrufe gerne entgegen. Sie haben es schon erwähnt, dass gerade auch abends es wichtig ist, wie wir ins Bett gehen, das Handy, das abendliche Fernsehgucken. Aber das ist ja nicht das Einzige, was Abhilfe bringen kann. Wie können Schlafstörungen noch entgegengesteuert werden, um besser in die Ruhe zu finden? Wie ist es auch mit körperlichen Aktivitäten zum Beispiel?
1: Ja, körperliche Aktivität, ganz, ganz wichtig, eine sehr, sehr gute Frage. Allerdings nicht mehr etwa 2 Stunden, bevor man zu Bett geht. Mhm. Also körperliche Aktivität fördert Schlafverhalten. Wenn ich mich kaum bewege, wenig aktiv bin oder sein kann, hat das negative Auswirkungen auf das Schlafvermögen. Körperliche Aktivität, gerade im Vormittagsbereich oder frühen Nachmittagsbereich, ist entmüdend. Das heißt, Müdigkeit geht weg und man schläft in der Nacht besser. Körperliche Aktivität, wenn man zum Beispiel intensiv Sport treibt, aktiviert aber viele Mechanismen im Körper. Das heißt, wenn man zu spät abends noch sehr körperlich, sehr stark aktiv ist, dann hat man erstmal Probleme einzuschlafen. Also etwa 2 Stunden, bevor man beabsichtigt, zu Bett zu gehen, sollte man intensive körperliche Aktivität reduzieren. Aber tagsüber, ähnlich wie helles Tageslicht, hat körperliche Aktivität im Tagesverlauf eine stabilisierende Funktion. Mhm. Ansonsten sollte die Schlafumgebung natürlich geräuscharm sein. Das große Problem, was wir haben, ist, aber man muss es wissen, dass unser Gehör im Schlaf nicht einschläft. Unser Gehör bleibt aktiv und auch leise Geräusche werden wahrgenommen und ans Gehirn weitergeleitet. Man wacht da nicht unbedingt von auf, aber das stört den Schlaf. Also eine geräuschvolle Umgebung ist schlecht für die Schlafqualität. Und die Aufwachschwelle liegt bei ungefähr 60 Dezibel. Das ist ein normales Gespräch in einem Zimmer, hat etwa 60, 70 Dezibel. Das reicht aus, um aufzuwachen. Geräusche, die leiser sind, 30, 40 Dezibel, die also unter dieser Wegschwelle liegen, werden auch vom Gehirn wahrgenommen und ans Gehirn weitergeleitet. Deshalb ist eine ruhige Umgebung ganz, ganz wichtig. Auch das Wohnen an der Autobahn zum Beispiel, nicht schallreduzierenden Fenstern, hat dadurch negativen Einfluss. Das ist Stress oder eine Einflugschneise. Wenn Sie nicht schallisolierte Fenster haben oder eventuell auch, muss man nur vertragen, so Ohrstöpsel trägt, sind negativ und wirken sich negativ auf das Schlafvermögen aus.
0: Aber gerade jetzt schwierig, wo es so heiß war und man nur bei offenem Fenster ja die Nacht irgendwie übersteht. Ja.
1: Das, völlig klar. Und das ist das Zweite, die Temperatur muss auch so sein, dass sie angenehm ist. Und ideal ist so eine Umgebungstemperatur zwischen 16 und 20 Grad. Zu heiß und zu kalt ist negativ. Und das haben alle jetzt in dieser heißen Phase, die wir hatten, gemerkt, ich selber auch, man schläft einfach schlechter, weil der Körper nicht mehr richtig abkühlen kann in dieser heißen Umgebung. Und das lässt sich nicht immer alles realisieren, aber wichtig ist darum zu wissen, man fasst das unter dem Oberbegriff Schlafhygiene zusammen und sollte schauen, dass man möglichst viel davon eben realisiert bekommt. Dass das nicht immer geht, ist mir auch völlig klar. Aber da, wo man Einfluss nehmen kann, sollte man versuchen, das hinzubekommen.
0: Genau, ich sehe schon, die Leitungen sind gefüllt. Noch 2 Worte zu Koffein und Alkohol. Alkohol wird gerne als Schlafmittel eingesetzt, um den Schlaf anzustoßen. Und bei Koffein passen wir manchmal nicht auf, wenn wir den letzten Kaffee trinken. Wie ist das beides einzuordnen?
1: Alkohol ist kein Schlafmittel, kann ich nur von abraten. Es gaukelt einem vor, dass man besser einschläft. Das ist in der Tat auch so. Aber in der zweiten Nachthälfte kriegt man einen kleinen Alkoholentzug. Und die Schlafqualität in der zweiten Nachthälfte ist deutlich schlechter. Also in der Summe ist es kontraproduktiv, verändert das Schlafprofil, auch die Erholsamkeit des Schlafes. Also Alkohol ist kein gutes Mittel, um Einschlafen zu fördern. Also Finger weg vom Alkohol unter dem Aspekt, besser einschlafen zu können. Das funktioniert nicht. Zum Koffein. Koffein ist ein Mittel, das wach macht, das am Gehirn andockt an kleine Rezeptoren. Man muss sich das so vorstellen, dass die Nervenzellen im Gehirn wie kleine Steckdosen haben. Und wenn ein Stecker in diese Steckdose reingeht, dann wird diese Nervenzelle aktiviert. Und ein Stecker ist dazu da, um müde zu machen. Und der Botenstoff, der an diesen Stecker dran geht, der heißt Adenosin, der steigt im Laufe des Tages an und erzeugt Schlafdruck. Also dieses Adenosin geht als Stecker in diese Steckdose rein, die Nerven merken, sie sollen auf Müdigkeit umschalten, und das passiert dann, man schläft nachts ein. Und das Gegenmittel von diesem Stecker, das ist das Koffein. Das Koffein verhindert also, dass das Adenosin müde machen kann. Und das funktioniert auch. Deshalb sollte man Kaffee, so ab dem frühen Nachmittag, koffeinhaltigen Kaffee, ab dem frühen Nachmittag möglichst nicht mehr trinken, weil das verändert den Nachtschlaf. Und es gibt auch Studien zum Beispiel bei demenziell erkrankten Menschen, wenn die also nach 16 Uhr noch Kaffee trinken, ist der Nachtschlaf massiv gestört. Also davon eher abraten, spätabends Kaffee zu trinken.
0: Also den Kaffee gleich nach dem Mittagessen.
1: Zum Beispiel.
0: Sich einfach beobachten.
1: Einige Menschen, die berichten, dass sie vom Kaffee besser schlafen.
0: Stimmt.
1: Das mag sein, aber da gibt es überhaupt keine Studien dazu. Ich habe da mal recherchiert, im Internet auch mehrfach, und es gibt überhaupt keinen Beleg dafür, für diese Erfahrung, die einige machen. Wenn das funktioniert im Einzelfall, wunderbar. Aber wie gesagt, groß belegt in Studien, was man ja immer so fordert, ist es eigentlich nicht.
0: Dann sage ich jetzt erstmal danke, Herr Professor Frohnhofen. Und jetzt kommen unsere Hörer hier zur Sprache bei Radio Horeb, ihrer christlichen Stimme in Deutschland. Wir sprechen über Schlafprobleme, gerade im Alter.

0: um eben, wenn ich alles verdunkelt hätte, nicht bis 10 Uhr dann zu schlafen. Ist das gut oder ist das jetzt nur eine Vermutung, dass das gut sei? Das ist die eine Frage. Dann bin ich in der Postmeno und da erlebe ich, dass ich Phasen habe. Also jetzt habe ich wieder einen Monat gehabt, wo ich häufig Schlafstörungen hatte. Dann kann das wieder ein Vierteljahr, ein halbes Jahr völlig in Ordnung sein. Und ja, reicht das dann aus mit den Tipps, den Sie gegeben haben, das eben jetzt einfach, sage ich mal, durchzustehen? Es hört ja in der Regel bis jetzt nach 3-4 Wochen unruhigen Schlafsituationen, Entschuldigung, wieder auf. Oder ja, was würden Sie hier noch vielleicht als Ergänzung mir sagen wollen?
1: Dankeschön.
2: Ja, sehr gerne. Die sich mit der Natur in Einklang zu bewegen, heißt, das Tageslicht als Zeitgeber zu nutzen, ist wunderbar. Das heißt, Sie wachen morgens praktisch ganz physiologisch auf, dadurch, dass die Sonne aufgeht. Und das ist völlig in Ordnung, weil das eigentlich in uns von Natur aus so angelegt ist. Und wir verhindern das, diesen natürlichen Vorgaben durch künstliches Licht. Wir haben ja eine Art von Lichtverschmutzung in unserer Umwelt, dadurch, dass die Nächte zu taghell sind durch die Elektrifizierung. Also ganz normal mit dem Sonnenuntergang 1-2 Stunden später zu Bett zu gehen, einzuschlafen und mit Aufgehen der Sonne wach zu werden, ist völlig physiologisch. Also das würde ich auf jeden Fall beibehalten. Machen Sie genau richtig. Wichtig ist, auf etwa 6, besser 7 Stunden Schlaf in der Nacht zu kommen. Das ist so das, was man anstreben sollte. Und das ist auch völlig gesund, weiß man heute. Es wird nicht wesentlich weniger mit zunehmendem Alter. Also die 6 Stunden sollte man auf keinen Fall unterschreiten. Und dass man gelegentlich Schlafstörungen haben kann, das ist auch völlig normal. Das erlebt jeder, erlebe ich selber auch. Wichtig ist, dass es nicht chronisch ist. Und chronisch heißt eben andauernd, über 3 Monate und länger. Und viele chronisch schwer Schlafgestörte haben diese Probleme über Jahrzehnte hinweg. Und das ist krankhaft und muss dann auch behandelt werden. Ansonsten ist das im Rahmen einer physiologischen Schwankung, dass man mal eine kurze Phase hat, wo es eben nicht so gut geht. Oft sind es Äußerlichkeiten, die das mittriggern. Aufregung, positiv wie negativ, also negative und positive Emotionen zum Beispiel, Erwartungshaltung. Und auch wenn das eher sehr, sehr milde Veränderungen sind, die hinterlassen Spuren in unserem Gehirn, in unserem Schlafvermögen. Also von daher würde ich mir da keine Sorgen machen, wenn die Tagesbefindlichkeit nicht gravierend gestört ist. Und wenn diese Phasen auftreten, dann kann man immer noch mal diese Allgemeinmaßnahmen, also mit einem Bad zum Beispiel, versuchen dagegen zu steuern oder eben mit einem warmen Fußbad oder Wannenbad oder auch mit dieser Verhaltenstechnik, Stimuluskontrolle, was ich eben genannt habe. Und mit den Socken macht es auch genau richtig, kann ich Sie nur bestärken.
1: Dann sage ich ganz herzlichen Dank, Frau Münch aus Pforzheim war das. Alles Gute für Sie weiterhin. Nun haben wir einen Herrn in der Leitung aus Tirschenreuth, haben Sie uns erreicht. Guten Morgen.
3: Ja, guten Morgen. Ich habe mal gefragt, ich arbeite im Rettungsdienst, ich bin ja schon 58 und wir haben hier Schichtbetrieb. Und es ist manchmal, fällt es mir immer schwer, von 4 Nächten dann den Rhythmus wieder richtig zu finden, dass man da nachts gut schläft nach dem Schichtdienst. Weil wir haben dann, wenn man dann praktisch am Dienstagmorgen aufhört oder Montagmorgen, am Mittwoch geht es dann wieder in die Tagschicht in der Regel oder spätestens Donnerstag.
2: Ja.
3: Und es wird schon schwierig. Manchmal hat man Nächte, da fährt man sehr viele Sachen. Und wir können einen Nachtdienst ruhen, das heißt, wir können uns ein bisschen hinlegen, aber nicht ausziehen. Und in letzter Zeit merke ich tatsächlich, also die Nächte danach, dann 2-3 Nächte eine Katastrophe.
2: Ja. Also das ist ein ganz häufiges Phänomen, man nennt das Schichtarbeitersyndrom, wenn eben Arbeitszeiten, gerade Nachtschicht, wo ja ganz viel, etwa ein Drittel der Bevölkerung, der berufstätigen Bevölkerung arbeitet, in Schichten oder Nachtschichten, das hinterlässt Spuren in unserem Körper, weil physiologisch sind viele Mechanismen eben darauf abgestellt, dass wir nachts zur Ruhe kommt, schlafen, hat die ganze Hormonregulation. Und wenn Sie nachts durchmachen und nicht schlafen, bleibt natürlich die Hormonregulation erstmal in dem eigentlich natürlichen Rhythmus. Das heißt, nachts wach zu bleiben, da arbeiten Sie erstmal gegen das, was physiologisch in unserem Körper angelegt ist. Wo man darauf achten sollte, weil Schichtarbeit lässt sich nicht immer

0: verringern oder verhindern, ist, dass man die Schichten so legt, dass sie verlängert werden. Das heißt, man macht Tagschicht, Spätschicht, Nachtschicht und dann frei. Das ist noch einigermaßen gut vom Körper zu vertragen. Und man braucht in der Regel, und das haben Sie auch gerade beschrieben, 2 bis 3 Tage, um wieder in den üblichen Rhythmus reinzukommen. Wenn die Schichten anders geplant sind, dass sie zum Beispiel vom Nachtdienst gleich wieder in den Frühdienst gehen, das steckt der Körper nicht so gut weg. Das ist manchmal, wenn der Dienstplan eng ist und auch jemand, man muss einspringen zum Beispiel, lässt sich das nicht immer verhindern. Aber man sollte bei der Planung der Schichten immer auf eine Verlängerung hinplanen. Heißt Frühschicht, Spätschicht, Nachtdienst. Das wird noch mit am besten vertragen und hinterlässt die wenigsten Probleme. Und das andere haben Sie genau richtig beschrieben. Das ist das, was viele empfinden. Man braucht 2 bis 3 Tage, um wieder einigermaßen im Rhythmus zu sein.
1: Mhm. Ist Ihnen damit soweit weitergeholfen?
2: Ja, es ist eine Frage. Ich mache sonst grundsätzlich immer Abend nach der Schicht noch Sport. Das geht aber dann erst ab 19.30 Uhr und dauert gut bis 21 Uhr. Und dann gehe ich duschen, mache heiß und kalte Duschen. Ich habe mal irgendwo gehört, dass als anstrengender Sport gar nicht gesund ist. Also ich empfinde es schon als nett, wenn man da Sport macht und dann
0: Also stark ausgeprägter Sport, also mit hoher Intensität, hemmt erstmal das Schlafvermögen. Man braucht also 1 bis 2 Stunden dann noch Abstand, um dann einigermaßen gut zu schlafen. Aber Sport als solcher beseitigt Müdigkeit. Also damit kann man gegen Müdigkeit ankämpfen. Das geht schon. Aber wichtig ist, dass man einen Rhythmus versucht zu bekommen, wie ich es eben beschrieben habe, der so verlängert. Also Frühdienst, Spätschicht, Nachtschicht. Und nicht andersrum die Schichten planen, wenn es irgendwie möglich ist. Und dann muss man auch selber ausprobieren, was der Körper so wirklich verträgt. Es gibt Menschen, die haben angelegt, das ist genetisch bedingt, zu Verschiebungen des Tag-Nacht-Rhythmus. Und das sind viele, die davon dauerhaft so in den Nachtdienst hineingehen, weil sie den dann ganz gut vertragen. Die zum Beispiel richtig müde werden, nicht gegen 22 Uhr, sondern erst 2-3 Uhr morgens, dann aber auch bis in den frühen Nachmittag schlafen und dazwischen topfit sind. Das ist eine Form von nachverlagerter Schlafphase. Das ist auch eine Form von Schlafauffälligkeit, die aber sonst physiologisch ist. Und solche Menschen, die das genetisch haben, die findet man häufig auch in Nachtdienstberufen. Und die kommen damit wunderbar klar. Das werden Sie auch feststellen, dass es durchaus Kollegen gibt, die sich quälen durch die Nacht und anderen macht das fast überhaupt nichts aus. Das ist in gewissen Grenzen auch eine genetische Veranlagung, damit eben gut klarzukommen. Gut. Also die Genetik ist da auch eine ganz, ganz wichtige Komponente.
1: Dann sage ich auch Ihnen ganz herzlichen Dank für Ihren Anruf und auch danke für Ihren wichtigen Dienst im Rettungsdienst. Alles Gute für Sie. Grüße nach Tirschenreuth. Und jetzt ist in Stuttgart Frau Foltes am Telefon. Auch sie bewegt das Schlafen. Heute unser Thema Umgang mit Schlafproblemen im Alter hier bei Radio Horeb. Hallo, grüß Sie Gott.
3: Ja, grüß Gott. Also mein Name ist Foltes, ich bin 79 Jahre alt und habe seit längerer Zeit schon immer wieder Schlafstörungen mit starker Tagesmüdigkeit. Und jetzt neuerdings ist es so, dass ich alle 1 bis 2 Stunden wach werde. Und je nachdem, manchmal kann ich einschlafen, aber oft auch nicht und liege dann lange wach. Ja, ich habe da so meine Alternativen, ich mache so Lavendelfußbad oder trinke Kakao. Manchmal hilft es, manchmal nicht, aber dieses ständig unterbrochene Schlaf, ist schon unangenehm.
0: Die Frage ist ja, wie lange besteht das Ganze schon? Und so wie sich das anhört und die Tagesbefindlichkeit gestört ist, muss man sagen, steht ja auch ein gewisser Leidensdruck dahinter, sodass man da überlegen muss, in irgendeiner Form Abhilfe zu schaffen. Was ich vorschlagen würde, ist, dass Sie mal so ein Schlafprotokoll führen. Ein Schlafprotokoll, da schreibt man über 2 Wochen mindestens mal auf, wann gehe ich zu Bett, wann stehe ich auf, wie lange habe ich gebraucht, um einzuschlafen, wie war die Nacht, wie war der Tag. Das ist also wie so ein kleines Tagebuch, Tag für Tag mal aufzuschreiben. Das hilft im Prinzip zu schauen, was kann denn dahinter stecken. Und das öffnet einem selber die Augen oder auch dann dem Hausarzt, mit dem man das dann auch einmal besprechen kann. Also einfach mal konsequent aufschreiben über so 2 Wochen, 2 bis 3 Wochen, wie ein Tagebuch. Wie war die Nacht? Wie war der Tag? Die Zeiten, wann man aufsteht, wann man einschläft, wie lange man wach war, ob Mittagsschlaf gemacht wurde, wie sie sich gefühlt haben, ob was Besonderes war, das alles mal aufschreiben und das dann auch mal gemeinsam mit einem Schlafmediziner oder mit dem Hausarzt mal besprechen. Und dann kann man überlegen, wie man da für Abhilfe sorgen kann. So ein Schlaftagebuch ist insofern ganz wichtig, weil wenn ich Sie jetzt fragen würde, wie haben Sie vor 6 Tagen geschlafen, dann wird das spontan nicht beantworten können, weil wir das einfach nicht behalten. Und so ein Tagebuch mal zu führen, das konsequent aufzuschreiben, hilft enorm dabei, Zusammenhänge zu erkennen. Warum habe ich jetzt schlecht geschlafen? Gibt es da irgendwas, was da Einfluss nimmt? Und es dokumentiert natürlich auch, wie so die letzten 2 oder 3 Wochen an Schlaf und an Befindlichkeit waren. Und das ist so der Einstieg. Und dann kann man überlegen, sich da eine Strategie zu entwickeln. Auch gehört auch dazu, mal aufzuschreiben, was Sie dann unternommen haben dagegen. Ob es Sie sehr gestört hat, ob Sie sehr müde waren. Das einfach mal konsequent wie so ein Tagebuch auflisten und das dann auch mit dem Hausarzt besprechen.
1: Ganz herzlichen Dank. Das sind auch wichtige Tipps, Frau Foltis. Dann wünschen wir Ihnen alles Gute. Grüße nach Stuttgart. Gottes Segen für Sie. Pia von Lohe hat uns jetzt erreicht. Aus Maulbronn haben Sie uns angerufen. Guten Morgen.
4: Ja, schönen guten Morgen. Guten Morgen, Herr Professor. Sehr interessant alles. Ja, ich habe selber auch Patienten und beobachte bei denen, die, also zum Beispiel, also ich bin psychotherapeutisch tätig und da gibt es ja jetzt auch depressive Patienten, die einfach zu wenig, die brauchen noch mehr Tageslicht als der normale Mensch, sage ich jetzt mal. Ich knüpfe jetzt da an, wo Sie vorhin gesagt haben, dass man mindestens 1 Stunde Tageslicht bräuchte, um einen die Sättigung zu haben, dass man dann auch nachts gut schlafen kann. Und da gibt es ja jetzt diese Lichttherapie-Möglichkeiten, entweder über Lampen oder über die Ohren, dass man sich so Teile in die Ohren macht. Die, über die Ohren kann ja auch Licht aufgenommen werden. Wie das genau funktioniert neurologisch, weiß ich nicht. Ich weiß es nur, dass es das gibt. Also ich spreche jetzt eigentlich über eine Ergänzung vom Tageslicht. Und da hätte ich gerne mal Ihre Meinung dazu gehört, was Sie davon halten. Mhm. Oder auch für bettgebrechliche Patienten, sage ich jetzt mal, ja, die gar nicht so viel ans Tageslicht kommen. Die haben ja das gleiche Problem, ne?
1: Genau. Wichtige Frage, hören wir.
0: Es gibt vielleicht auch, um das auf das Ohr nochmal zurückzugehen, es gibt eine Vagusstimulation des Ohrs, die bei einer Insomnie, also Schlaflosigkeit, den Schlaf verbessert. Also das funktioniert auch, aber es ist schon eine operative und eine technische Intervention. Das Beste ist nach wie vor Tageslicht, aber Tageslicht setzt ja das Signal, es ist hell, um in ein chemisches Signal. Und das setzt voraus, dass unsere Netzhaut funktioniert, dass die Verbindung von der Netzhaut zum Gehirn funktioniert. Das ist wiederum an Botenstoffe gebunden. Und da gibt es auf dieser Strecke eine Menge von Störungen, die vorliegen können. Beispiel, jemand, der erblindet ist oder sehr schlecht sieht, braucht eine höhere und längere Lichtexposition, um praktisch ein ausreichendes Signal ans Gehirn weiterzugeben. Und wir kennen dieses Phänomen, wenn man praktisch nicht mehr das Licht adäquat wahrnehmen kann. Das haben viele blinde Menschen, dass sie so eine komplette Tag-Nacht-Umkehr bekommen. In unserem Körper angelegt ist ein 24-Stunden-Rhythmus, also ein klein bisschen länger als 24 Stunden, ist ungefähr 20 Minuten länger. Und wir passen uns durch das Tageslicht an den Hell- und Dunkelwechsel an, also an die 24 Stunden. Wenn uns das Tageslicht fehlt, wenn ich zum Beispiel nur unter Tage leben würde, in einer Höhle zum Beispiel, oder eben wenn ich erblindet bin, dann kommt es in einem Wechsel von etwa 6 Wochen zu einer kompletten Tag-Nacht-Umkehr. Dass man also dann tagsüber schläft und nachts hellwach ist, sich aber in den Wachphasen sehr, sehr gut fühlt. Also immer die Frage, wie fühlen Sie sich tagsüber, die ist ganz, ganz wichtig. Bei diesen Patienten kann man durch andere Zeitgeber, also feste Routinen, feste Bettzeiten, feste Aufstehzeiten, feste Mahlzeiten, praktisch den Effekt des Tageslichts partiell ersetzen. Man kann das Ganze noch unterstützen, dadurch, dass man dann die Folge der Lichtexposition, nämlich die Melatoninunterdrückung tagsüber und die Melatoninausschüttung in der Nacht, künstlich ergänzt, dadurch, dass man Melatonin im Einzelfall zuführt. Das dauert ungefähr 2 Wochen, bis sich das dann reguliert hat. Bei den Patienten, wo eben der Tag-Nacht-Rhythmus so gestört ist. Wenn man nicht in der Lage ist, das Bett zu verlassen, auch nicht auf dem Balkon sitzen kann zum Beispiel und sehr immobil ist, dann kann es durchaus sein, dass eine Lichttherapie Voraussetzung bei gutem Sehvermögen dann durchaus einen Effekt hat. Man muss aber etwa 1 Stunde diese Lichtexposition haben und die sollte etwa 2000 Lux als Lichtstärke nicht unterschreiten. Und dann hat das durchaus einen Effekt. Und diese Geräte, diese Leuchtmittel kann man durchaus auch installieren. Wir haben das mal auf einer altersmedizinischen Station sogar im Krankenhaus gemacht. Eine chronobiologische Lichtanlage, die praktisch das Tageslicht imitiert. Das gibt es durchaus. Und wir hatten schon den Eindruck, dass die Patienten deutlich besser geschlafen haben. Wir haben auch deutlich weniger, zum Beispiel bei demenzerkrankten Menschen, deutlich weniger Medikamente zur Beruhigung einsetzen müssen. Einfach dadurch, dass wir diesen Lichteffekt im stationären Bereich imitiert haben. Ist aber auch eine Kostenfrage natürlich, aber es funktioniert. Und man kann diese Geräte im Einzelfall dann auch den Patienten anbieten, muss dann mit den Kostenträgern natürlich schauen, wer das Ganze bezahlt. Es gibt fest installierte Anlagen, es gibt aber auch Anlagen, die man praktisch mobil einsetzen kann. Voraussetzung ist dann natürlich, dass man sich insbesondere morgens etwa 1 Stunde vor so ein Gerät setzt. Sonst hat es auch kaum Effekt.
1: Dann sage ich auch Ihnen, Frau von Lohe, ganz herzlichen Dank für Ihre Frage und alles Gute auch für Ihre therapeutische Arbeit. Auf Wiederhören. Frau Recknagel, jetzt haben Sie uns erreicht. Schon, Sie warten geduldig in der Leitung. Danke, Sie sind jetzt live auf Sendung aus Freckersdorf, haben Sie angerufen.
5: Ja, mein Anliegen, also ich muss vorwegschicken, ich bin beruflich in engem Kontakt mit Menschen gewesen, also ich bin jetzt im Ruhestand und zwar habe ich da mitunter gehört, dass Menschen in der Vollmondphase schlecht schlafen. So, da ich emotional ziemlich so beeinflussbar bin, wenn ich also in Phasen, wo ich schlecht schlafe, hüte ich mich davor, die Mondphase zu erkunden. Ja, also
1: es ist auch die Frage, ob da was dran ist, dass Menschen, genau, gerade Frauen, vielleicht bei Vollmond schlechter schlafen.
5: Ja, und dann noch ein weiterer Punkt. Mhm. Ich denke dann immer, wenn ich schlecht schlafe, dass mein Blut nicht ausreichend mit Sauerstoff versorgt ist. Ich gehe ein paar Schritte durchs Haus und ich trinke auch warme Milch. Und wenn das alles nicht nützt, dann nehme ich mir die Bibel in die Hand und da lese ich die ersten 3 Elemente, wo es um Glaubensstärken, um Hoffnung und Liebe geht. Und wenn das immer noch nicht hilft, dann bitte ich den Herrn, meine quälenden Gedanken zu übernehmen. Mhm. Und im Allgemeinen, wenn ich dann morgens wach werde, merke ich, es hat geholfen. So,
0: ja. Das, was Sie praktizieren, ist ja im Prinzip schon so ein bisschen Stimuluskontrolle, wo ich drauf eingegangen bin mit eigenen Mitteln. Und das funktioniert. Mit dem Mond muss ich sagen, das ist sehr umstritten. Einige glauben daran. Es mag auch durchaus sein, dass uns das beeinflusst, denn der Mond beeinflusst auch Ebbe und Flut zum Beispiel. Also warum soll er nicht auch unseren Schlaf bei jemandem, der eine gewisse Empfindlichkeit hat, dafür also sehr sensibel ist, das nicht auch beeinflussen? Also das ist durchaus, kann man nachvollziehen, aber es ist schwierig im Einzelfall zu sagen, das hängt wirklich miteinander zusammen. Aber wenn Sie das feststellen, dass die Mondphasen Einfluss haben, dann ist das halt so. Dann sind Sie ein sehr, sehr empfindsamer Mensch, der das eben wahrnimmt. Was den Sauerstoffgehalt angeht, sofern keine schwere schlafbezogene Atmungsstörung vorliegt, braucht man da eigentlich keine Angst zu haben. Der Sauerstoffgehalt ist in der Regel sichergestellt. Das reguliert unser Körper sehr, sehr fein, weil er natürlich Angst hat, im Schlaf zu ersticken. Also wenn Sie nicht schnarchen, keine Atemaussetzer haben, die ja oft dazu führen, dass man kurzzeitig einen Sauerstoffmangel hat im Körper, das ist dann die Schlafapnoe, dann brauchen Sie da eigentlich keine Angst zu haben. Und das, was Sie machen, ist genau das, was ich eingangs auch schon beschrieben habe, also gedanklich sich zu befreien von diesem Zwang, schlafen zu müssen, auch dann zu lesen, beruhigende Dinge zu lesen, angenehme Sachen zu tun, und dann kehrt der Schlaf von alleine ein. Und wenn das nur phasenweise auftritt, dann ist das einfach so. Ich würde da, denke ich, oder Sie machen es da genau richtig, viel mehr würde ich da, glaube ich, auch gar nicht machen.
1: Dann sage ich auch Ihnen ganz herzlichen Dank für Ihren Anruf. Alles Gute für Sie, Frau Recknagel. In Bremen ist jetzt Frau Reimer am Apparat und möchte mit unserem Gastprofessor Dr. Helmut Fronhoven, leitendem Arzt der Altersmedizin am Universitätsklinikum Düsseldorf, sprechen. Unser Thema ist der Umgang mit Schlafproblemen gerade im Alter. So, grüß Sie Gott. Hallo.
6: Ja, grüße Gott, vielen Dank für Ihre Sendung. Mhm. Ja, ich habe wirklich mal eine Frage. Ich bin 86 Jahre alt und ich habe das Problem um 10:30, also 20.30 Uhr, 23 Uhr, da werde ich so müde, dass ich denke, ich schaff's kaum ins Bett. Bin ich im Bett, bin ich knallwach und kann nicht einschlafen. Und dann dauert das eine Zeit und dann fangen meine unruhigen Beine an und dann ist es ganz vorbei. Was kann ich da machen?
0: Ja, also die erste Maßnahme ist, also die Müdigkeit ist da, das ist völlig physiologisch. Müdigkeit ist völlig normal, jeder wird irgendwann müde und möchte dann einschlafen. Offensichtlich haben Sie zusätzlich das Problem der sogenannten unruhigen Beine oder Restless Legs, was gar nicht so seltener ist. Und die kann man beseitigen. Das allererste ist mal zu schauen, welche Medikamente nehme ich ein, weil ein Teil von Medikamenten, die oft verordnet werden, als Nebenwirkung diese unruhigen Beine auslösen. Da muss man nochmal den Beipackzettel genau lesen, dann schauen, ob da ein Medikament drunter sein könnte, das Restless Legs auslöst. Das sind insbesondere zum Beispiel Antidepressiva, also Psychopharmaka, machen das oft als Nebenwirkung. Es gibt aber einige andere Medikamente, die das eben auslösen. Das Zweite, wo man unbedingt nachschauen muss, ist der Eisengehalt. Das heißt, der Eisenstoffwechsel und eine Blutarmut können dazu, gestörter Eisenstoffwechsel und Blutarmut fördern die unruhigen Beine. Und Eisenmangel ist gar nicht so selten, sind ganz viele von betroffen. Und wenn man den Eisenmangel ausgleicht, dann verschwinden oft die Restless Legs. Und wenn alles da in Ordnung ist, dann kann man im dritten Schritt überlegen, Medikamente einzusetzen, die die Restless Legs symptomatisch unterdrücken. Und da gibt man in der Regel Medikamente, die auch zur Behandlung der Parkinson'schen Erkrankung eingesetzt werden. Die Nebenwirkungen, die Sie bei Parkinson'scher Erkrankung machen, treten aber bei Restless Leg Syndrom nicht auf. Und in der Regel müssen diese unruhigen Beine, wenn man so Medikamente einsetzt, am nächsten Tag schon verschwunden sein. Also man kann es wunderbar behandeln. Es ist eine gewisse Abklärung, die erforderlich ist. Also Medikamentencheck, nach dem Eisenstoffwechsel schauen, der sollte normal sein. Und im dritten Schritt kann man überlegen, gezielt Medikamente einzusetzen gegen die Restless Legs. Aber in der Regel lässt sich das immer beseitigen. Und ich, so wie sich das anhört, würde ich vermuten, dass das Ihr Hauptschlafräuber ist, also dass die unruhigen Beine dazu führen, dass Sie dann nachts nicht zur Ruhe kommen.
1: Und das Typische, zu welchem Arzt geht es, Frau Reimer, auch zum Allgemeinmediziner?
0: Macht erstmal der Hausarzt. Mhm. Sie sind jetzt schon ein bisschen informiert, quasi ein Profi, und wissen genau, worauf Sie Ihren Hausarzt ansprechen und sollen. Und der wird dann auch wissen, wenn er es selber nicht behandeln möchte oder kann, an wen er Sie dann weiterleitet. Aber ich würde das auch den Begriff unruhige Beine oder Restless Legs so klar benennen. Und in der Regel sollte er dann auch wissen, wie man es weiter abklärt.
1: Dann wünsche ich Ihnen alles Gute, Frau Reimer, und dass Ihnen diese Tipps von Herrn Professor Fronhoven weitergeholfen haben. Grüße nach Bremen hoch, alles Gute. Jetzt haben wir eine Hörerin aus dem Allgäu am Telefon, die ich herzlich begrüßen darf.
7: Ja, grüß Gott. Ich gehe seit Jahrzehnten mit Warmflasche ins Bett, also als Jugendliche schon, auch im Sommer. Ja. Was halten Sie da davon?
0: Alles gut. Das ist ja... Die entscheidende ist, dass sie eine angenehme, bequeme, gemütliche Schlafumgebung schaffen. Dass das Bett entsprechend ist, der Raum entsprechend temperiert ist, das Bett bequem ist. Also es muss alles stimmen vom Setting her. Und dann tritt der Schlaf von alleine ein. Und wenn Sie damit gute Erfahrungen gemacht haben, machen Sie es genau richtig. Es ist nichts für jedermann, aber wenn das in Ihrem Fall gut funktioniert, machen Sie es auf jeden Fall.
1: Das war auch mein erster Gedanke, als Sie gesagt haben, dass eine etwas wärmere Körpertemperatur hilfreich ist. Es gibt viele, die sagen, ich gehe nur mit Wärmflasche ins Bett, nicht gerade vielleicht bei Außentemperatur 25, 30 Grad, aber dennoch warme Schlafumgebung, also warme Bettdecke, das brauchen viele. Gut, danke auch an Sie. Grüße in den Allgäu. Frau Fischer, jetzt machen wir nochmal, unsere Sendezeit geht dem Ende zu. Jetzt begrüße ich noch aus Amberg die Frau Fischer. Hallo.
8: Hallo, hier ist die Frau Fischer. Ich habe einen Teil dieser Schlaflosigkeit, manchmal in Schlaflosigkeit, schon beantwortet. Ich bin nämlich auf einem Auge ganz blind und auf dem anderen sehe ich noch hell und dunkel. Ja. Und jetzt haben Sie ja das schon beantwortet, warum, mit dem Licht. Mhm. Aber ich habe noch ein Problem, ja. Und zwar, wenn ich jetzt tagsüber meinetwegen in einer Gesellschaft bin oder am Computer sitze, das kann ich gar nicht steuern, so müde, dass mir einfach die Augendeckel zufallen. Ja. Und das dauert 5 Minuten, dann bin ich wieder da.
0: Okay.
8: Und nachts ist oft, dass ich, ich wäre nicht müde. Das ist wurscht, ob es 12 oder 1 ist, ich wäre nicht müde.
0: Das aber heißt,
8: wenn ich dann wecke, kann ich schlafen.
0: Ja, das heißt, dann fehlt im Prinzip eine gewisse Menge an Nachtschlaf und das hängt dann in den Tag hinein. Und das, was Sie beschreiben, ist sogenanntes Napping oder das ist so Sekundenschlaf, den auch zum Beispiel beim Autofahren, wenn man die 24 Stunden durchfährt, haben kann, dass man eben für kurze Zeit so einnickt und danach wieder aufwacht. Im Straßenverkehr ganz, ganz gefährlich. Ich denke, die Folge ist, dass Sie vielleicht in der Nacht nicht ganz so gut durchschlafen und vielleicht dann erstmal diese Schlafrituale, die ich auch schon jetzt einige Male erwähnt habe, mal versuchen umzusetzen. Vielleicht auch nochmal ein warmes Fußbad abends nehmen, um gut nachts schlafen zu können und besser durch die Nacht zu kommen, dann dürfte das tagsüber sich zumindest zurückbilden. Das wäre so mein Tipp.
1: Dann hoffen wir auch, dass Ihnen damit Professor Fronhoven weiterhelfen konnte. Alles Gute für Sie, Frau Fischer, behüt Sie Gott. Ja, wir sind am Ende. Wach in der Nacht, das war die Frage. Danke für Ihre Tipps im Umgang mit Schlafproblemen. Vielleicht nochmal, dass wir zusammenfassen. Was kann im Alltag hilfreich sein, um Schlafproblemen entgegenzuwirken? Tipps fernab von Schlafmedikamenten.
0: Also ganz zunächst, es ist völlig normal, dass wir schlafen und dass wir wach sind. Der Körper holt sich den Schlaf, wir können den Schlaf nicht erzwingen. Das ist ganz, ganz wichtig. Also es gibt keine Möglichkeit, den Schlaf zu erzwingen. Davon sollte man sich völlig frei machen. Und wenn es mal nicht so gut klappt, mit dem Schlafen sich innerlich freigeben, diesen Druck wirklich zu nehmen, weil der raubt dann den Schlaf. Wenn man nicht schlafen kann, die Umgebung insgesamt mal kritisch zu überprüfen unter dem Stichwort Schlafhygiene. Da kann man sich im Internet eine ganze Menge an Tipps runterladen und mal zu schauen, wie viel kann ich davon denn in meinem Alltag umsetzen. Dann ist ein kontinuierlicher Tag-Nacht-Rhythmus wichtig, also gleiche Schlafzeit, gleiche Aufstehzeit, kurzer Mittagsschlaf maximal. Und das versuchen im Alltag wirklich fest zu integrieren. Auf Alkohol abends zu verzichten, auch Heilkräuter oder Liköre, die oft sehr alkoholreich sind, das vermeiden, weil es fördert zwar ein bisschen das Einschlafen, führt aber in der zweiten Nachthälfte zu einem ungesunden, unruhigen Schlaf. Deshalb sollte man das unterlassen, körperlich ausreichend aktiv sein und vormittags wenigstens eine Stunde Lichtexposition, also Tageslicht. Ein langer Spaziergang zum Beispiel, eine Stunde am Vormittag. Wichtig ist oder entscheidend ist natürlich, dass man das alles umsetzen kann, aber zumindest einen Teil davon versuchen umzusetzen. Und alles das wirkt nicht sofort und braucht also Geduld, die braucht der Behandler. Die braucht aber auch derjenige, der betroffen ist. Also Geduld ist ganz, ganz wichtig. Und nochmal, Schlaf lässt sich nicht erzwingen, er kommt von alleine. Und wir sollten alles unterlassen, was den physiologischen, also den natürlichen Eintritt des Schlafes hemmt.
1: Dann gibt es doch den ein oder anderen Hörer, der nicht nur Radio Horeb hört, Herr Professor Frohnhofen, sondern vielleicht auch mal sich die Nachrichten im Fernsehen anschaut und eine kurze Antwort. Es wird dort oftmals mit melatoninhaltigen Sprays geworben. Und Melatonin, wissen wir, das ist das sogenannte Schlafhormon. Eine ganz kurze Einordnung.
0: Es muss ausreichend dosiert sein. Es ist verschreibungspflichtig mit 2 Milligramm.
1: Normalerweise, ne?
0: Mhm. Ja. Die Dosis beim Spray ist in der Regel zu niedrig. Es wirkt vielleicht eine halbe Stunde. Man muss es ausprobieren. Die Empfehlung ist, dass man es etwa 6 Wochen nehmen sollte, aber es sollte dann verordnet werden unter ärztlicher Kontrolle.
1: Dankeschön. Ja, das war die Lebenshilfe mit Tipps zum Umgang mit Schlafproblemen im Alter. Ich bedanke mich ganz herzlich bei meinem Gast, Professor Dr. Helmut Frohnhofen aus Düsseldorf, Experte für Alters- und Schlafmedizin. Herzlichen Dank, Herr Professor.
0: Sehr gerne.
1: Und im Vorfeld hat mir Professor Frohnhofen den Bundesverband für Schlafapnoe und Schlafstörungen in Deutschland empfohlen. Auf der Homepage gibt es unter dem Reiter Infothek viele verschiedene Ratgeberbroschüren rund um Schlafstörungen. Und ganz am Anfang der Sendung hatte uns Professor Frohnhofen ja auch schon verschiedenste Schlafstörungen genannt. Die Insomnie, die typische Schlafstörung, ist ja nur eine davon, aber es gibt noch Schlafapnoe oder die Bewegungsstörungen im Schlaf zum Beispiel oder die Restless Legs. Über all das finden Sie Literatur, falls Sie diese Diagnose vielleicht schon haben. Die Homepage finden Sie wie immer auf www.radiohoreb.de, unserer Homepage, oder rufen Sie den Radio Horeb Hörerservice an. Die Rufnummer, das ist die 08328 921 110. 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Damit verabschiede ich mich, Ihre Sabine Böhler.

Nachrichten aus Kirche und Welt aus der aktuellen Redaktion von Radio Horeb im Studio am Hauptstandort Balderschwang, Domagoj Klobuchar. Warschau. Kurz vor Beginn des neuen Schuljahres in Polen haben die polnischen Bischöfe erneut Bedenken hinsichtlich der vom Bildungsministerium eingeführten Änderungen geäußert. Sie fordern die vollständige Wiedereinführung des Religionsunterrichts und warnen vor einer obligatorischen Gesundheitserziehung. Der Religionsunterricht ist kein Privileg der Kirche, sondern ein verfassungsmäßiges Recht, das auf der Gewissens- und Religionsfreiheit sowie dem Recht der Eltern, ihre Kinder gemäß ihren eigenen Überzeugungen zu erziehen, beruht, betonte das Dokument. Außerdem hieß es darin, dass der Religionsunterricht Nichtgläubigen in den Schulen helfen könne, die Geschichte des Landes und Europas sowie Kunst, Kultur und Literatur besser zu verstehen. Genf, Kabul. Millionen Kinder leiden in Afghanistan an teils lebensbedrohlicher Mangelernährung. Zugleich sind die Krankenhäuser in dem islamisch regierten Land überlastet. Darauf machte ein UNICEF-Experte in Genf aufmerksam. Nach Angaben des UN-Kinderhilfswerks wurden seit Jahresbeginn mehr als eine 500.000 betroffener Kinder in Kliniken aufgenommen. Die Zahl der Kinder mit schwerer akuter Mangelernährung und medizinischen Komplikationen sei binnen eines Jahres um ein Drittel gestiegen, von 6.000 im Juli 2025 auf 8.000 im Juli 2026. Laut einer im Juli veröffentlichten UN-Analyse leiden rund 3,7 Millionen Kinder in Afghanistan an akuter Mangelernährung. Für 1 Million von ihnen ist die Lage demnach lebensbedrohlich. München. Der deutsche Zweig des weltweiten päpstlichen Hilfswerks Kirche in Not veröffentlicht eine Neuausgabe seiner Reihe Glaubenskompass. Unter dem Titel Sakramentalien – Weg der Befreiung, Heilung und Heiligung erklärt die Broschüre das Verständnis heiliger Zeichen. Der neue Glaubenskompass erläutert Wesen und Bedeutung der Sakramentalien und erklärt ihre wichtigsten Formen. Besonderes Gewicht legt der neue Glaubenskompass in seinen Ausführungen auf das Kreuzzeichen, die Anrufung des Namens Jesu sowie den gläubigen Gebrauch von Weihwasser, Segnungen, dem Skapulier, Benediktusmedaille und weiteren Sakramentalien. Der Glaubenskompass enthält zahlreiche Anregungen zur praktischen Umsetzung, die für das eigene Leben eine große Bereicherung darstellen. In eigener Sache. 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September, in Urmitz-Koblenz mit der Aussendung einer neuen Gruppe von Ehrenamtlichen weiter. Geplant sind Rosenkranz, Heilige Messe und ein anschließendes Teamtreffen. Weitere Treffen gibt es im September in Wachsweiler in der Südeifel, in Ravensburg, in Schotten im Vogelsbergkreis, Mittelhessen und in Bad Godesberg. 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Das waren Meldungen aus Kirche und Welt. 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

0: Mein Überlebenslauf. So heißt die Erzählung, die wir derzeit für Sie senden. Schön, dass Sie mithören, hier bei Radio Horeb. Es ist eine autobiografische Erzählung der österreichischen Schauspielerin Eva Maria Admiral. Buch und Hörbuch handeln von Eva Marias Kindheit im Haus einer erfolgreichen österreichischen Unternehmerfamilie. In der letzten Folge hörten wir, wie sehr ihre Kindheit von emotionaler Kälte geprägt war. Waren die Eltern überfordert und waren ihnen beruflicher Erfolg und gesellschaftliches Renommee wichtiger, sodass die Kinder mit Kindermädchen im Kindertrakt des Hauses zu bleiben hatten? Eva Maria gegenüber war die elterliche Aufmerksamkeit besonders gering dosiert, schließlich war sie nur ein Mädchen. Den Sohn, den Erben und Stammhalter gab es ja schon. Er erschien weitaus wichtiger. Die Autorin erzählt nicht einfach nur chronologisch. So hörten wir, wie ihre Mutter später zugab, durch falsche Ernährungsmethoden Eva Marias schwere Darmerkrankung verursacht zu haben. Jedenfalls gelang es der kleinen Eva Maria nicht, durch Höchstleistungen sportlicher oder anderer Art mehr Aufmerksamkeit oder Zuwendung zu bekommen. Wie ergeht es ihr, als sie ins Internat nach Wien kommt? Hören wir nun eine weitere dritte Folge aus Mein Überlebenslauf. Es liest für uns Eva Maria Admiral selbst.
1: Kapitel 2. Ich bin eine Leistungstochter. Als mein Bruder nach der Grundschule in ein renommiertes, strenges Jungeninternat kam, hoffte ich, dass sich an meiner Situation etwas verbessern würde. Doch das Gegenteil trat ein. Mutter und Vater waren jetzt noch viel weniger daheim. Als Kind schlussfolgerte ich, aha, nichts hat sich verändert. Doch wenn mein Bruder ins Internat darf, dann will ich auch unbedingt dorthin. Dann ist das wahrscheinlich das Bessere. Mit 9 Jahren kam ich dann auf ein katholisches Mädcheninternat. Jetzt bekomme ich das, was mein Bruder hat, dachte ich. Eine tolle Ausbildung und eine neue Familie. Schließlich wohnt man dort zusammen. Sicher wird es immer jemanden geben, der auf mich aufpasst. Ich werde nicht mehr allein sein. Ich war hoffnungsfroh. Alles würde gut werden. Daher protestierte ich auch nicht, als meine Mutter sagte, ab 1. September gehst du in Wien ins Internat. Ich machte einen Luftsprung. Mein Bruder war sehr schlecht in der Schule. Also nahm ich mir vor, bessere Noten zu bekommen. Lauter Einser. Meine Eltern würden stolz auf mich sein. Meine Mutter kaufte mir die Schuluniform. Ich hatte mich auch schon ein wenig vorbereitet. Kinderbücher, die in einem Internat spielten, verschlang ich regelrecht. Deshalb war mir klar, dass ich in Wien auch eine beste Freundin finden würde. So war es immer in diesen Geschichten. Nicht, dass ich bis dahin keine Freundin hatte, aber ich durfte kaum jemanden mit nach Hause bringen. Daher dachte ich, dass meine neuen Freundschaften viel enger werden würden. Ich stellte mir das Internatsleben sehr romantisch vor. Ganz viele Freundinnen, nette Klosterschwestern, man wohnt in einem Schlafsaal und ist nie mehr einsam. Ein Traum. Ich packte nur sehr wenige persönliche Dinge ein. Aus rein praktischen Gründen. Schließlich würde ich ja nur einen Schrank zur Verfügung haben. Zahnbürste, ein paar Kleider und natürlich die Schuluniform. Dann stiegen wir in den weißen Mercedes meines Vaters und los ging die Fahrt. In eine neue Welt, ein neues Leben. Ich erinnere mich, dass die Begrüßung mit den Nonnen und meinen Eltern sehr sachlich ablief. Das ist unsere Tochter. Die übergeben wir Ihnen hiermit. Herzlichen Dank und auf Wiedersehen. Wir wurden in Gruppen eingeteilt und Schwester Brigitte stellte sich vor. Sie war für uns die zuständige Nonne. Sehr dünn, streng zurückgekämmtes Haar, gebeugte Haltung, schmaler Mund, unreine Haut. Ihre Einweisung war kurz und knapp. Hier ist dein Bett, hier ist dein Nachtkästchen, dein Kleiderschrank. Die Duschen sind den Gang hinunter. Das war's. Den Putzraum hingegen stellte uns Schwester Brigitte in allen Einzelheiten vor. Sie nahm sich viel Zeit dafür. Die Nonne erklärte, dass die Aufgaben im Internat auf die Schüler verteilt werden. Es gab diesen Putzraum, eine Putzabteilung, die Putzmittel und die Putzliste. Der Geruch des Putzraumes hat sich bis heute bei mir eingebrannt. Die Putzliste war eine Art Rad. Die einzelnen Abschnitte standen für die verschiedenen Putzgruppen, Zeiten und Putzabschnitte. Das Treppenhaus, die Studienseele, die Waschräume. Einmal in der Woche wurde dann das Rad weitergedreht. Unsere Gruppenzimmer waren schlicht eingerichtet. Persönliches durfte nicht aufgehängt werden. Das versteckten wir. In unseren Betten, Schränken, in unseren Mänteln. Ich kam mit Claudia aus dem Burgenland auf ein Zimmer. Im Laufe der Zeit wurden wir enge Freundinnen und Vertraute. Anfangs hatten noch sehr viele Mädchen geweint vor Heimweh. Später wegen ganz anderer Dinge. Wenn auch mir das Herz schwer wurde, dachte ich bei mir, ich halte das alles durch. Mein Bruder hält es schon 4 Jahre durch. Ich werde nicht weinen. Ich werde hier nicht weggehen. Egal, was passiert. Natürlich wollte ich vor allem meinen Eltern beweisen, wie stark ich war. Das Internat mit der Schule war ein sehr altes Gebäude mit einem Park und einer hohen Mauer rundherum. Wir Mädchen nannten sie die Gefängnismauer. Kein Rein- und Rauskommen war möglich. Das Internat selbst war überraschend modern. Die Räume waren niedrig und wir hatten im Gegensatz zu dem Internat meines Bruders warmes Wasser. Morgens läutete uns eine Glocke sehr früh aus dem Schlaf. 4 Minuten später wurden wir kontrolliert, ob wirklich alle aufgestanden waren. Wer sich noch im Bett verkroch, wurde am nächsten Morgen früher geweckt. Im Frühstückssaal ging es zu wie beim Militär. Eine Nonne gab den Befehl, wann wir uns setzen durften. Alles wurde mit eiserner Disziplin geregelt. Ein kurzes Gebet, Essen, Abräumen und danach in der Gruppe zum Gottesdienst. Die Messe dauerte ungefähr eine halbe Stunde. Ich fand sie anfangs schön. Wir sangen ein paar Lieder und dann marschierten wir um 8 Uhr in die Klassenräume. Heimlich nahm ich mir aus der Kapelle ein Heiligenbildchen mit und klebte es in mein Nachtkästchen. Ich brauchte jemanden, der mich beschützte. Die Disziplin und die Strenge der Nonnen, der strikt geregelte Tagesablauf und die ständigen Putzkontrollen machten mir Angst. 3-mal in der Woche gab es Putzkontrollen. Schwester Brigitte marschierte die Putzabschnitte ab und wischte mit den Fingern über die Regale. Ihren prüfenden Blick entging nichts, wo schlampig geputzt wurde. Fand sich ein Krümpchen Staub, musste man die kommende Woche doppelten Putzdienst schieben. Die Lehrkräfte waren gemischt, also nicht nur Klosterschwestern, sondern auch weltliche Lehrerinnen. Die Lateinprofessorin war auch Archäologin und meine Lieblingslehrerin. Allein wegen ihr wollte ich 8 Jahre lang Latein lernen, und zwar richtig gut. Unsere Klassen waren ebenfalls gemischt. Mindestens die Hälfte der Mädchen lebten außerhalb, also bei ihren Eltern. Relativ schnell bildeten sich 2 Gruppen, draußen und drinnen. Unter uns drinnen lebten viele im Internat, um eine gute Erziehung zu erhalten oder weil die Eltern so erfolgreich waren, dass sie für die Erziehung ihrer Kinder keine Zeit hatten. Genau wie bei meinem großen Vorbild, der Schauspielerin Romy Schneider. Deren Eltern waren berühmte Schauspieler und sie wuchs ebenfalls im Internat auf. Das Schönste für mich in dem tristen Alltag war, wenn mich eine Schulfreundin über Mittag mit zu sich nach Hause nahm. Was für ein Privileg. Bei Greta, ihren Eltern und den Geschwistern beobachtete ich, wie Familie sein könnte. Miteinander über den Tag plaudern, spielen, singen. Das wollte ich eines Tages auch haben. Nach und nach beneidete ich die Mädchen von draußen immer mehr. Für sie endete der Schultag um 2 Uhr. Wir traten dann an zum Mittagessen, hatten eine halbe Stunde Pause und danach ging es ab in den Studiersaal. Der Studiersaal war ein einschüchternd großer Raum. Eine Nonne saß vorne am Pult, hatte immer ein Auge auf uns. Ab und an erhob sie sich, ging durch die Reihen. Sie kontrollierte, ob wir auch schön studierten. Instinktiv zog ich jedes Mal meinen Kopf tiefer zwischen die Schultern. Um 6 Uhr war Antreten zum Abendessen. Um 8 Uhr ging das Licht aus. Im Internat konnte ich noch schlechter einschlafen. Um mir die Zeit zu vertreiben, entwickelte ich wieder verschiedene Strategien. Sprechen war ja verboten. Aber ich wusste, wann die Nonne ihren Kontrollgang machte und wann sie weiter weg war von unserem Zimmer. Wenn die Luft rein war, flüsterte ich rüber zum Bett von Claudia. »Claudia, schläfst du schon?« Das ging nur sehr begrenzt. Wer erwischt wurde, musste im Studiersaal schlafen. Bei meinem ersten Mal hatte ich die Nonne nicht bemerkt. Ich plauderte im Flüsterton mit Claudia über den Tag. Plötzlich stand sie neben meinem Bett. Die Nonne sprach mich stets nur mit Familiennamen an. »Du schon wieder. Jetzt reicht es. Nimm dein Bett und geh.« Mit strengem Blick wies Schwester Brigitte mit ihrem ausgestreckten Zeigefinger hinaus auf den dunklen Flur. Ich verstand zunächst nicht und schaute sie fragend an. »Nimm dein Bett und geh?« Diesen Bibelvers kannte ich aus dem Religionsunterricht. Jesus hatte einen Gelähmten geheilt. »Was kommt jetzt?«, dachte ich erschrocken. Ich wusste überhaupt nicht, was sie von mir wollte. »Nimm dein Bett und geh«, zischte sie. »Du schläfst heute Nacht im Studiersaal allein.« Ungehalten zog mir die Nonne mein Bettzeug weg und drückte mir die Decke und Kissen in den Arm. »Los, komm jetzt!« Wir gingen einen Stock tiefer in den Studiersaal. Es war äußerst unangenehm und kalt. »Gute Nacht«, sagte sie, zog die Tür hinter sich zu. Fassungslos starrte ich in die Dunkelheit. »Was? Hier soll ich heute schlafen?« Verängstigt breitete ich auf dem kalten Boden meine Decke aus. Dann betete ich ein Vaterunser und das Rosenkranzgebet. Doch in jener Nacht im Studiersaal durchfuhr mich zum ersten Mal ein Gedanke. Wenn Jesus zu mir sagt, nimm dein Bett und geh, dann meint er es eigentlich nicht gut mit mir. Und ich dachte auch, dass die Nonne sicherlich nicht strenger sein konnte als Gott. Also musste Gott noch viel schlimmer sein. Noch viel schlimmer. Mit meiner kindlichen Logik suchte ich einen Ausweg. Ich fand ihn. Bei Gott gab es ja auch noch Maria und all die Heiligen. Sie würden mich verstehen, denn sie waren Menschen wie ich. Vor allem Franz von Assisi, der aus einem wohlhabenden Hause stammte und mit Tieren sprechen konnte und mit der Natur. Also klammerte ich mich an sie. Im Laufe der Zeit fand ich Kraft und Trost auch in Büchern. Die Bibliothek war ein schlichter Raum. Hohe Regale, Bücher hinter Glas, das war mein Ort. Es gab natürlich nur ausgewählte Bücher, nichts, was auf dem Index der Nonnen stand. Aber von Hanni und Nanni bis hin zu Erich Fromm gab es alles. Die Bibliothek war nie gut besucht. Der Philosophieunterricht brachte mich immer wieder zu einer neuen Lektüre. Ich las Erwin Ringels Werk über die Neurose der österreichischen Seele, Heinrich Böll und ich entdeckte Viktor Frankl. Als 14-Jährige las ich sein Buch »Trotzdem Ja zum Leben sagen«. Frankl war Jude und ein österreichischer Neurologe. Er hatte die Gefangenschaft in mehreren Konzentrationslagern, darunter Auschwitz, überlebt. Noch in der Lagerzeit schrieb er dieses schmale, doch so inhaltsschwere Buch. Er berichtet, wie die Lagerinsassen und er selbst mit dem Vernichtungsalltag umgingen. Was es aus ihnen machte, wenn sie keinen Sinn mehr in ihrem Leben sahen. Frankl stellte sich vor, was er eines Tages mit all den schrecklichen Erlebnissen anfangen würde. Dass er Studenten unterrichten würde über den Sinn des Lebens. Für diese Vision schrieb er während des KZs alles auf. Frankl wurde der Begründer der Logotherapie, mit der Menschen geholfen wird, ihren Sinn im Leben zu finden. Nicht mehr nach dem Warum zu fragen, sondern nach dem Wozu. Frankl schenkte mir Hoffnung. Sicherlich war das Internat nicht mit einem KZ zu vergleichen, doch trotz kleinerer Lichtblicke wie meine Freundinnen fühlte ich mich gefangen, weggesperrt, tagtäglich in einem Überlebenskampf. Doch ich würde diese Zeit gut überleben. Ich würde sie so überstehen, dass ich die Erfahrungen eines Tages für mein Leben nutzen konnte. Frankl war heilsam mit Blick auf meine Internatszeit. Die Frage, die das Leben mir stellte, war fortan: Wie überstehe ich mein eigenes Gefängnis? Es gab keine Bezugspersonen oder jemanden, der sich kümmerte. Ich musste in diesem System irgendwie überleben, trotz der strengen Regeln. Einige Mädchen aus dem Internat hatten schon versucht, sich umzubringen. Andere flogen von der Schule oder zogen wieder nach Hause. Meine Freundinnen und ich inhalierten Klebstoff. Mit 13 fingen wir an. Wir versuchten verschiedene Methoden, wie man sich einfach sedierte. Das ging gut mit Klebstoff, aber auch mit Alkohol, Haschisch, Medikamenten. Irgendwie kamen wir immer an das Zeug. Auf der einen Seite wurden wir von außen zerstört. Um das zu ertragen, fanden wir Wege, die wiederum selbstzerstörerisch waren. Damals sahen wir das natürlich nicht so. Wir probierten aus. Doch vor allem half mir bei meinem Überlebenskampf meine Mumi. An den Wochenenden war ich häufig bei meiner Großmutter, mütterlicherseits. Mumi lebte in der Nähe des Internats. 4 Monate im Jahr verbrachte sie in Italien. Ozon tanken, wie man damals sagte. Mumi war der einzige Mensch, der mir in den Jahren im Internat wirklich die Kraft gab, durchzuhalten. Sie war mein Schatz, meine Rettung, meine Oase. Meine Eltern besuchten mich kaum im Internat. Die meisten Wochenenden verbrachte ich, auch aufgrund der Nähe, bei Mumi. Ich liebte es, sie zu beobachten. Ich liebte es, wie wir gemeinsame Erinnerungen sammelten.

Einen Vorteil hatte also das Leben im Internat. Zwar gab es auch dort keine liebevolle Zuwendung durch die mit der Erziehung betrauten Ordensfrauen, aber es gab andere Möglichkeiten. Eva Maria konnte Freundinnen finden, ab und zu sogar mit ihnen nach Hause, wo sie erlebte, wie gut das Miteinander in der Familie auch sein konnte. Und es gab die Bibliothek als Zufluchtsort. Eva Maria Admiral bezeichnet sich in ihrem Buch als Leistungstochter. Sie will sich durch besondere Leistungen die Anerkennung verdienen, erarbeiten, erkämpfen. Gelingt es ihr irgendwann? Ist ihre spätere Karriere vielleicht auch mit davon angetrieben und inspiriert? Vielleicht werden wir auch darauf Antworten hören in den weiteren Folgen.

0: 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Und um 11.45 Uhr ist wieder Gebetszeit hier bei Radio Horeb. Wir beten die Sechs, das Mittagslob der Kirche, heute mit Frau Astrid Wolf aus Bad Homburg vor der Höhe. Sie sind herzlich eingeladen, mitzubeten.
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Sie sind jetzt herzlich eingeladen, mit uns die Sechs das Mittagslob der Kirche zu beten. Dazu sind wir nun verbunden mit Frau Astrid Wolf aus Bad Homburg vor der Höhe. Die Texte finden Sie im grünen Stundenbuch, den Hymnus auf Seite 145, das Psalterium, die Kurzlesung und die Oration auf den Seiten 345 und folgende oder im Internet unter www.stundengebet.de.

0: Guten Tag, Frau Wolf. Darf ich Sie bitten, mit dem Gebet zu beginnen?
1: Ja. O Gott, komm mir zu Hilfe.
0: Herr, eile mir zu helfen.
1: Ehre sei dem Vater und dem Sohn und dem Heiligen Geist.
0: Wie im Anfang, so auch jetzt und alle Zeit und in Ewigkeit. Amen. Halleluja.
1: O Gott, du lenkst mit starker Hand den wechselvollen Lauf der Welt, machst, dass den Morgen mildes Licht den Mittag voller Glanz erhält.
0: Lösch aus die Glut der Leidenschaft und tilge allen Hass und Streit. Erhalte Geist und Leib gesund, schenk Frieden uns und Einigkeit.
1: Du Gott des Lichts, auf dessen Reich der helle Schein der Sonne weist, dich loben wir aus Herzensgrund, Gott Vater, Sohn und Heiliger Geist. Amen. Selig, die das Wort Gottes hören und es im Herzen bewahren.
0: Selig, die das Wort Gottes hören und es im Herzen bewahren.
1: Herr, deine Huld komme auf mich herab und deine Hilfe, wie du es verheißen hast.
0: Dann kann ich dem, der mich schmäht, erwidern, denn ich vertraue auf dein Wort.
1: Entziehe meinem Mund nicht das Wort der Wahrheit. Ich hoffe so sehr auf deine Entscheide.
0: Ich will deiner Weisung beständig folgen, auf immer und ewig.
1: Dann schreite ich aus auf freier Bahn, denn ich frage nach deinen Befehlen.
0: Deine Gebote will ich vor Königen bezeugen und mich nicht vor ihnen schämen.
1: An deinen Geboten habe ich meine Freude. Ich liebe sie von Herzen.
0: Ich erhebe meine Hände zu deinen Geboten. Nachsinnen will ich über deine Gesetze.
1: Ehre sei dem Vater und dem Sohn und dem Heiligen Geist.
0: Wie im Anfang, so auch jetzt und alle Zeit und in Ewigkeit. Amen.
1: Selig, die das Wort Gottes hören und es im Herzen bewahren. Das ist meine Speise, den Willen meines Vaters zu tun.
0: Das ist meine Speise, den Willen meines Vaters zu tun.
1: Ich hoffte, ja, ich hoffte auf den Herrn. Da neigte er sich mir zu und hörte mein Schreien.
0: Er zog mich herauf aus der Grube des Grauens, aus Schlamm und Morast.
1: Er stellte meine Füße auf den Fels, machte fest meine Schritte.
0: Er legte mir ein neues Lied in den Mund, einen Lobgesang auf ihn, unseren Gott.
1: Viele werden es sehen, sich in Ehrfurcht neigen und auf den Herrn vertrauen.
0: Wohl dem Mann, der auf den Herrn sein Vertrauen kann, sich nicht zu den Stolzen hält, noch zu treulosen Lügnern.
1: Zahlreich sind die Wunder, die du getan hast und deine Pläne mit uns. Herr, mein Gott, nichts kommt dir gleich.
0: Wollte ich von ihnen künden und reden, es werden mehr, als man zählen kann.
1: An Schlacht- und Speiseopfern hast du kein Gefallen. Brand- und Sündopfer forderst du nicht.
0: Doch das Gehör hast du mir eingepflanzt, darum sage ich, ja, ich komme. In dieser Schriftrolle steht, was an mir geschehen ist.
1: Dein Willen zu tun, mein Gott, macht mir Freude. Deine Weisung trag im Herzen.
0: Ehre sei dem Vater und dem Sohn und dem Heiligen Geist.
1: Wie im Anfang, so auch jetzt und alle Zeit und in Ewigkeit. Amen. Das ist meine Speise, den Willen meines Vaters zu tun. Ich bin arm und gebeugt, der Herr aber sorgt für mich.
0: Ich bin arm und gebeugt, der Herr aber sorgt für mich.
1: Gerechtigkeit verkünde ich in großer Gemeinde. Meine Lippen verschließe ich nicht, Herr, du weißt es.
0: Deine Gerechtigkeit verberge ich nicht im Herzen. Ich spreche von deiner Treue und Hilfe.
1: ich schweige nicht über deine Huld und Wahrheit vor der großen Gemeinde.
0: Du Herr, verschließ mir nicht dein Erbarmen. Deine Huld und Wahrheit mögen mich immer behüten.
1: Denn Leiden ohne Zahl umfangen mich, meine Sünden holen mich ein. Ich vermag nicht mehr aufzusehen.
0: Zahlreicher sind sie als die Haare auf meinem Kopf. Der Mut hat mich ganz verlassen.
1: Gewähre mir die Gunst, Herr, und reiß mich heraus. Herr, eile mir zu Hilfe.
0: Alle, die dich suchen, frohlocken. Sie mögen sich freuen in dir.
1: Die dein Heil lieben, sollen immer sagen, groß ist Gott der Herr.
0: Ich bin arm und gebeugt. Der Herr aber sorgt für mich.
1: Meine Hilfe und mein Retter bist du. Mein Gott, säume doch nicht.
0: Ehre sei dem Vater und dem Sohn und dem Heiligen Geist.
1: Wie im Anfang, so auch jetzt und alle Zeit und in Ewigkeit. Amen. Ich bin arm und gebeugt, der Herr aber sorgt für mich.
0: Lesung aus dem Buch Jeremia. Ich schließe mit ihnen einen ewigen Bund, dass ich mich nicht von ihnen abwenden will, sondern ihnen Gutes erweise. Ich lege ihnen die Furcht vor mir ins Herz, damit sie nicht von mir weichen.
1: Bei Gott ist mein Heil und meine Ehre.
0: Er ist meine Zuflucht.
1: Lasset uns beten. Gott, du bist Herr und Hüter von Weinberg und Ernte. Du teilst die Arbeit zu und gibst gerechten Lohn. Verleihe uns die Kraft, deine Fügung anzunehmen und die Last des Tages ohne Murren zu tragen. Darum bitten wir durch Christus unseren Herrn.
0: Amen.
1: Amen. Singet Lob und Preis.
0: Dank sei Gott dem Herrn. Herzlichen Dank, Frau Wolf, für das gemeinsame Gebet.
1: Ich danke auch. Alles Gute.
0: Ebenso. Danke. 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Dies war die 6. Das Mittagslob der Kirche. Wir beteten mit Frau Astrid Wolf aus Bad Homburg vor der Höhe. Im Programm geht es um 12 Uhr weiter mit dem Angelusgebet und der Mittagsansprache mit Weihbischof Matthias König aus dem Bistum Paderborn. Ich darf mich nun von Ihnen verabschieden und wünsche Ihnen einen guten Start in die neue Woche. Gottes Segen und alles Gute für Sie. Für Sie am Mikrofon war Josef Hitzenberger. Fabian Schäfer im Studio Balderschwang erwartet Sie schon und wird Sie in der nächsten Stunde begleiten. 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

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Wir beten jetzt den Angelus mit dem Weihbischof König aus dem Bistum Paderborn und den Kollegen aus dem Medienhaus in Balderschwang.

0: Der Engel des Herrn brachte Maria die Botschaft.
1: Und sie empfing vom Heiligen Geist.
0: Gegrüßet seist du, Maria, voll der Gnade, der Herr ist mit dir. Du bist gebenedeit unter den Frauen und gebenedeit ist die Frucht deines Leibes, Jesus.
1: Heilige Maria, Mutter Gottes, bitte für uns Sünder, jetzt und in der Stunde unseres Todes. Amen.
0: Maria sprach, siehe, ich bin die Magd des Herrn.
1: Mir geschehe nach deinem Wort.
0: Gegrüßet seist du, Maria, voll der Gnade, der Herr ist mit dir. Du bist gebenedeit unter den Frauen und gebenedeit ist die Frucht deines Leibes, Jesus.
1: Heilige Maria, Mutter Gottes, bitte für uns Sünder, jetzt und in der Stunde unseres Todes. Amen.
0: Und das Wort ist Fleisch geworden
1: und hat unter uns gewohnt.
0: Gegrüßet seist du, Maria, voll der Gnade, der Herr ist mit dir. Du bist gebenedeit unter den Frauen und gebenedeit ist die Frucht deines Leibes, Jesus.
1: Heilige Maria, Mutter Gottes, bitte für uns Sünder, jetzt und in der Stunde unseres Todes. Amen.
0: Bitte für uns, heilige Gottesmutter,
1: dass wir würdig werden der Verheißungen Christi.
0: Lasset uns beten. Allmächtiger Gott, wir bitten dich, gieße deine Gnade in unsere Herzen ein. Durch die Botschaft des Engels haben wir die Menschwerdung Christi, deines Sohnes, erkannt. Lass uns durch sein Leiden und Kreuz zur Herrlichkeit der Auferstehung gelangen. Darum bitten wir durch Christus, unseren Herrn.
1: Amen.
0: Er gibt den Verstorbenen das ewige Leben.
1: Und das ewige Licht leuchte ihnen.
0: Herr, lass sie ruhen in Frieden.
1: Amen.
0: Wir beten für den kommenden Monat September in der Sorge des Heiligen Vaters. Er bittet um das Gebet für die Sorge um Wasser, um eine gerechte und nachhaltige Verwaltung des Wassers, einer überlebenswichtigen Ressource, sodass alle in gleicher Zeit Zugang dazu haben. Vater unser im Himmel, geheiligt werde dein Name, dein Reich komme, dein Wille geschehe wie im Himmel, so auf Erden.
1: Unser tägliches Brot gib uns heute und vergib uns unsere Schuld, wie auch wir vergeben unseren Schuldigern. Und führe uns nicht in Versuchung, sondern erlöse uns von den Bösen.
0: Gegrüßet seist du, Maria, voll der Gnade, der Herr ist mit dir. Du bist gebenedeit unter den Frauen und gebenedeit ist die Frucht deines Leibes, Jesus.
1: Heilige Maria, Mutter Gottes, bitte für uns Sünder, jetzt und in der Stunde unseres Todes. Amen.
0: Ehre sei dem Vater und dem Sohn und dem Heiligen Geist.
1: Wie am Anfang, so auch jetzt und alle Zeit und in Ewigkeit. Amen.

0: In welchem Land liegt denn eigentlich dieser schreckliche Wallfahrtsort? Letzten Samstag bei einem Konveniat fragte das einer der älteren Mitbrüder. Ich konnte antworten, du meinst wahrscheinlich Medjugorje und dieser Wallfahrtsort liegt in Bosnien-Herzegowina, also mitten auf dem Balkan. Liebe Hörerinnen und Hörer, ich bin an dem Tag gerade von meiner ersten Wallfahrt mit einer Gruppe nach Medjugorje zurückgekehrt und konnte dem Mitbrüder sagen, dass es alles andere als schrecklich dort ist. Viele von ihnen haben da Erfahrungen gemacht, wahrscheinlich viel, viel mehr als ich, denn meistens sind diejenigen, die einmal in Medjugorje waren, immer wieder dort, weil sie von dieser besonderen Atmosphäre des Gnadenortes Kraft ziehen und sich angezogen fühlen. Für mich war das ein besonderes Erlebnis, denn ich hatte natürlich vorher schon vieles gehört von Medjugorje und bin zweimal vor 24 Jahren und 2 Wochen bevor diese Wallfahrt stattfand, tatsächlich auf einem Weg nach Kroatien durch Medjugorje gekommen. Aber bei dem ersten Mal war gar nichts, es war in der Mittagszeit und 24 Jahre zurück war sicherlich auch schon viel in Medjugorje los, aber ich kam offenbar zu einer Zeit, wo dieses viele gerade eben nicht vorhanden war. Und vor 2 Wochen sind wir 2 Stunden bei großer Hitze da durchgelaufen. Da kann man natürlich auch nicht die wahre Atmosphäre ermessen. Aber jetzt, von Dienstag bis Samstag, mit 40 Leuten aus der Umgebung hier von Paderborn, wo ich Weihbischof bin, und darüber hinaus. Das war eine begnadete Zeit. Wie gesagt, vorher hatte ich einiges gehört, dass das ein Ort ist, wo die ganz besonders Frommen sich sammeln, ein Ort ist, wo Menschen hinkommen, sehr skeptisch, vielleicht auch manchmal ein bisschen spöttisch. Ach, da gibt's Marienerscheinungen und dann noch jeden Tag. Und dann geläutert und manchmal sogar völlig verwandelt, bekehrt zurückkommen. Ein österreichischer Bischof hat gesagt, ich hätte die Hälfte meiner Priesterberufungen nicht, wenn es Medjugorje nicht gäbe. Und ein anderer, es wird Johannes Paul II. Zugeschrieben, aber das kann ich nicht nachhalten, hat gesagt, Medjugorje ist der Beichtstuhl der Welt. Ich habe das selber so erfahren dürfen. Einmal mit einer Gruppe intensiver, starker Beter unterwegs zu sein. In der Gruppe waren viele, die öfter bereits in Medjugorje waren oder regelmäßig dorthin kommen. Aber es waren eben auch Menschen wie ich, die zum ersten Mal diesen Wallfahrtsort in Gemeinschaft erfahren oder überhaupt dort zu Gast waren. Ich durfte jeden Morgen, Mittwoch, Donnerstag und Freitag um 9 Uhr in der Pfarrkirche St. Jakobus die deutschsprachige Messe halten und habe mich gefreut, dass die Kirche jedes Mal voll war, manchmal sogar übervoll, sodass Menschen stehen mussten. Und es war eine Freude im Singen und im Mitfeiern, im Zuhören und in der Stille, vor allem in der Begegnung mit Christus im Wort und Sakrament, die mit Händen zu greifen war. Und dann habe ich erlebt, was dort echtes Pilgern bedeutet. Auf den Erscheinungsberg hinaufzusteigen ist wirklich eine äußerst mühsame Sache. Und noch mühsamer ist der Aufstieg auf den Kreuzberg. Meine pilgererfahrene Haushälterin hat gesagt, ich bin noch nie einen solchen Kreuzweg gegangen, der mich so an die Grenzen geführt hat. Menschen sind sogar zur Sühne und zur Buße barfuß über diese schrecklich scharfen und spitzen Steine gestiegen. Ich gebe zu so viel Aszese habe ich mich nicht durchringen können. Ich war froh, heil und wohlbehalten hoch und auch wieder herunterzukommen. Aber es war ein Erlebnis, da oben zu stehen, auf dem Erscheinungsberg, herunterzuschauen in die bosnische Landschaft, sonnenverbrannt und bei großer Hitze und von so vielen Menschen umringt, die mit großer Ehrfurcht vor der Marienfigur dort an dem Ort der ersten oder zweiten Erscheinung niederknieten und die sichtbar für andere auch spürbar ganz viele Lasten dort den Berg mit hinaufgetragen hatten. Die legten sie manchmal unter Tränen dort ab. Und ich durfte Gast sein bei einer der Erscheinungen bei der Seherin Maria Pavlovic, die ein Exerzitienhaus hat, wo sich zu der Abendzeit über 300 Menschen verschiedensten Alters und auch verschiedenster Nationalität versammelten. Es war eine ganz dichte Atmosphäre im gemeinsamen Rosenkranzgebet, bis die Seherin dann vor die Marienstatue ging, dort niederkniete, betete und auf einmal mitten im Gebet innehielt und nur noch zur Statue aufblickte, wo sie dann die Botschaft der Gottesmutter empfing. Sie selber ist eine völlig normale, herzliche, zugewandte Frau. Ich konnte kurz mit ihr sprechen und ihr einige der Intentionen mitgeben, die man mir mit nach Medjugorje aufgetragen hatte, zu tragen. Und das war etwas sehr Frohmachendes. Zum einen, weil eben irgendwie deutlich ist, Gott wirkt auch in unsere Welt hinein, auch wenn wir das manchmal kaum fassen können, weil es ja gegen alle Naturgesetze verstößt. Und zum anderen, er lässt sich eben nicht von menschlicher Skepsis überwältigen, sondern gibt seine Botschaft in diesem Falle durch die Gottesmutter, die Mutter seines Sohnes, auch weiterhin zu den Menschen. Vor gut 2 Jahren hat der Vatikan ein Nihil Obstat erlassen, das heißt, es steht nichts der Wallfahrt entgegen. Bis dahin haben sich gerade die Deutschen und auch die deutschen Bischöfe brav relativ zurückgehalten mit offiziellen Wallfahrten. Jetzt scheint eben gerade auch unter uns Bischöfen ein Erwachen zu sein, denn nach mir wurden für diese Woche schon weitere bischöfliche Besuche angekündigt. Ich werde Sie bei der künftigen Bischofskonferenz Ende September mal nach Ihren Erfahrungen fragen. Ich auf jeden Fall bin sehr berührt, ein ganzes Stück erleichtert mit all den Anliegen und Lasten, die man mir mitgegeben hat und die ich selber mitgetragen habe, nach Paderborn zurückgekehrt. Dankbar für diese Erfahrung. Und eines war noch besonders eindringlich. Wir haben den Ursprung von Mary's Meals besuchen können, einer Hilfsorganisation, die sich in Medjugorje gegründet hat und die auch deswegen den Namen, die Mahlzeiten Mariens trägt, Mary's Meals. Ein Schotte hat sie begründet nach einer Wallfahrt, die er selber vor über 40 Jahren nach Medjugorje gemacht hat. 3 Millionen Kinder, Schulkinder werden jeden Tag durch Mary's Meals mit einer Mahlzeit versehen, die sonst an diesem Tag nichts zu essen hätten. Da sieht man, wie dann eben Wallfahren, Glaube immer auch Auswirkungen auf das praktische Tun hat. Und das ist das, was mir Anstoß ist, dass eben auch das, was bei so einer Wallfahrt mir als Pilger und anderen als Pilger und Pilgerinnen geschenkt wurde, sich auswirken möge auf unser praktisches Tun, so wie Glaube ja immer danach verlangt, dass er auch in konkrete Taten umgesetzt wird. Ich habe keinen schrecklichen Wallfahrtsort erlebt, sondern einen Gnadenort, und dafür bin ich unendlich dankbar. Nun darf ich Ihnen allen den Segen erbitten, und dieser Segen möge auch für die gelten, die Sie jetzt im Gebet und im Herzen tragen. Der Herr sei mit euch.
1: Und mit deinem Geiste.
0: Der Name des Herrn sei gepriesen.
1: Von nun an bis in Ewigkeit.
0: Unsere Hilfe ist im Namen des Herrn,
1: der Himmel und Erde erschaffen hat.
0: Es segne euch der allmächtige Gott, der Vater und der Sohn und der Heilige Geist.
1: Amen.
0: Gelobt sei Jesus Christus.
1: In Ewigkeit. Amen. Vielen lieben Dank, Weihbischof König. Das war hier auf Radio Horeb der Angelus und die schöne Mittagsansprache von Weihbischof König aus dem Bistum Paderborn. Hier geht es in wenigen Minuten weiter mit dem Streiflicht. 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

0: Sie hören Radio Horeb, Ihre christliche Stimme in Deutschland mit dem Streiflicht-Nachrichtenmagazin. Ich bin Fabian Schäfer und grüße Sie ganz herzlich, live aus unserem Medienhaus in Balderschwang im Oberallgäu. Welchen Beitrag kann der christliche Glaube für die Politik von heute leisten? Und was würde Papst Benedikt XVI. Zu den aktuellen gesellschaftlichen Debatten sagen? Genau diesen Fragen widmet sich Ende September das Josef Ratzinger Papst Benedikt Symposium in Rom. In wenigen Minuten sprechen wir mit dem Mitorganisator Professor Christoph Ohli über das diesjährige Thema Christlicher Glaube und Politik im Licht der Theologie von Josef Ratzinger, Papst Benedikt XVI. Hier im Streiflicht-Nachrichtenmagazin. Außerdem werden wir über den heutigen Abend der Jugend sprechen, bei dem das Catholic Summer Festival im Mittelpunkt stehen wird, das diesen Monat in Marienfried bei Ulm stattfand. All dies und mehr hören Sie gleich hier im Streiflicht. Jetzt mein Kollege Domagoj Klobuchar mit den Nachrichten aus Kirche und Welt, direkt aus der aktuellen Redaktion von Radio Horeb.
1: Warschau. Kurz vor Beginn des neuen Schuljahres in Polen haben die polnischen Bischöfe erneut Bedenken hinsichtlich der vom Bildungsministerium eingeführten Änderungen geäußert. Sie fordern die vollständige Wiedereinführung des Religionsunterrichts und warnen vor einer obligatorischen Gesundheitserziehung. Der Religionsunterricht ist kein Privileg der Kirche, sondern ein verfassungsmäßiges Recht, das auf der Gewissens- und Religionsfreiheit sowie dem Recht der Eltern, ihre Kinder gemäß ihren eigenen Überzeugungen zu erziehen, beruht, betonte das Dokument. Außerdem hieß es darin, dass der Religionsunterricht Nichtgläubigen in den Schulen helfen könne, die Geschichte des Landes und Europas sowie Kunst, Kultur und Literatur besser zu verstehen. Genf, Kabul. Millionen Kinder leiden in Afghanistan an teils lebensbedrohlicher Mangelernährung. Zugleich sind die Krankenhäuser in dem islamisch regierten Land überlastet. Darauf machte ein UNICEF-Experte in Genf aufmerksam. Nach Angaben des UN-Kinderhilfswerks wurden seit Jahresbeginn mehr als 500.000 betroffener Kinder in Kliniken aufgenommen. Die Zahl der Kinder mit schwerer, akuter Mangelernährung und medizinischen Komplikationen sei binnen eines Jahres um ein Drittel gestiegen, von 6.000 im Juli 2025 auf 8.000 im Juli 2026. Laut einer im Juli veröffentlichten UN-Analyse leiden rund 3,7 Millionen Kinder in Afghanistan an akuter Mangelernährung. Für 1 Million von ihnen ist die Lage demnach lebensbedrohlich. München. Der deutsche Zweig des weltweiten päpstlichen Hilfswerks Kirche in Not veröffentlicht eine Neuausgabe seiner Reihe Glaubenskompass. Unter dem Titel Sakramentalien, Weg der Befreiung, Heilung und Heiligung erklärt die Broschüre das Verständnis heiliger Zeichen. Der neue Glaubenskompass erläutert Wesen und Bedeutung der Sakramentalien und erklärt ihre wichtigsten Formen. Besonderes Gewicht legt der neue Glaubenskompass in seinen Ausführungen auf das Kreuzzeichen, die Anrufung des Namens Jesu sowie den gläubigen Gebrauch von Weihwasser, Segnungen, dem Skapulier, Benediktusmedaille und weiteren Sakramentalien. Der Glaubenskompass enthält zahlreiche Anregungen zur praktischen Umsetzung, die für das eigene Leben eine große Bereicherung darstellen. In eigener Sache. 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Geplant sind Rosenkranz, Heilige Messe und ein anschließendes Teamtreffen. 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
0: Das waren die Nachrichten aus Kirche und Welt. 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

0: Sie hören Radio Horeb mit dem Streiflicht-Nachrichtenmagazin. Eben noch bei den Nachrichten in der aktuellen Redaktion, nun bei uns, live im Studio, mein Kollege Domagoj Klobuchar. Grüß dich, Dommer.
1: Grüß dich, Fabian. Servus.
0: Servus. Du wirst heute zum ersten Mal unseren Abend der Jugend moderieren und hast dir dafür als Thema das Motto des Catholic Summer Festivals ausgesucht, nämlich The Sound of God, die Stimme Gottes. Warum trifft dieses Thema offenbar einen Nerv bei jungen Menschen?
1: Ich glaube, weil es um eine sehr persönliche Frage geht, nämlich wie kann ich wissen, was Gott mit meinem Leben vorhat? Gerade junge Menschen stehen vor vielen wichtigen Entscheidungen und hören dabei ganz unterschiedliche Stimmen. Meistens von außen, also den Eltern, den Freunden, Lehrerinnen und Lehrern, Profs an der Uni etc. Aber natürlich auch die eigenen Gedanken, Wünsche und Zweifel. Und da finde ich die Frage spannend, wo ist eigentlich Gottes Stimme in diesem ganzen Stimmengewirr? Genau darum geht es heute Abend beim Abend der Jugend, hier bei uns bei Radio Horeb ab 19.45 Uhr, nämlich um die Frage, ob und wie wir Gottes Stimme hören können und wie andere junge Menschen damit umgehen.
0: Ja, nun warst du ja selbst auch beim Festival vor Ort. Was war denn da der Charakter der Veranstaltung? Hat sich das mehr wie eine große Party angefühlt oder eher wie eine Konferenz zum Thema Spiritualität? Wie lief es da ab?
1: Es war tatsächlich eine Mischung aus Festival und geistlichem Erlebnis. Es gab viel Musik, Begegnung und eine richtig tolle Atmosphäre, aber eben auch Gebet, Gottesdienste, Lobpreis und Gespräche über den Glauben. Und ich war dort mit dem Mikrofon unterwegs und habe junge Teilnehmerinnen und Teilnehmer unter anderem gefragt, wie erlebst du Gottes Stimme? Das Interessante war für mich, dass darauf ganz unterschiedliche Antworten kamen. Manche haben von Gebet gesprochen, andere von bestimmten Begegnungen oder Situationen in ihrem Leben. Und genau diese unterschiedlichen Erfahrungen fand ich so spannend, dass ich das Thema gerne mit in unseren heutigen Abend der Jugend nehmen wollte.
0: Und kannst du da so ein bisschen einen Überblick geben oder so ein kleines Fazit ziehen? Was war der Tenor? Muss Gottes Stimme immer etwas ganz Spektakuläres, Außergewöhnliches sein? Oder spricht Gott auch manchmal ganz unspektakulär zu den Menschen?
1: Sehr spannende Frage. Auch hier würde ich wieder mit einer Mischung antworten. Das ist für mich persönlich eine der spannendsten Fragen. Ich glaube, wenn wir von der Stimme Gottes sprechen, haben wir schnell die Vorstellung von etwas ganz Außergewöhnlichem. Aber wenn man Menschen zuhört, wie ich und wir es auf dem CSF dieses Jahr getan haben, die von ihren Erfahrungen erzählen, klingt das oft viel greifbarer. Es kann ein Gedanke, eine Begegnung, eine Situation sein, die plötzlich eine ganz besondere Bedeutung bekommt. Und gleichzeitig bleibt die Frage, woher weiß ich eigentlich, dass das Gott war? Diese Frage möchten wir heute Abend stellen und versuchen zu beantworten.
0: Und wenn wir dann mal vorausblicken auf heute Abend, mit wem möchtest du denn da am liebsten sprechen? Können da Leute anrufen? Wen hast du da im Blick?
1: Genau, am liebsten mit den Menschen, die selbst beim Catholic Summer Festival dabei waren. Ich war dort vor Ort und habe eben mit vielen Teilnehmerinnen und Teilnehmern über ihre Erfahrungen mit Gott gesprochen. Und heute Abend wollen wir diese Gespräche hier bei uns im Live-Programm fortführen. Deshalb lade ich herzlich dazu ein, wenn du beim diesjährigen Catholic Summer Festival dabei warst und etwas erlebt hast, das mit dem Sound of God, der Stimme Gottes, zu tun hat, dann ruf unter der 089 517 008 008 heute Abend bei uns an oder schick uns eine Sprachnachricht per WhatsApp. Die Nummer dazu ist die 0171 57 53 200. Wir wollen euch da draußen selbst zu Wort kommen lassen, denn uns interessiert, was habt ihr beim CSF erlebt und was bedeutet The Sound of God für euch ganz persönlich?
0: Ja, dann hoffe ich, dass da heute Abend ganz viele Leute anrufen. Aber jetzt lass mich zum Schluss nochmal fragen, was erhoffst du dir denn, was die Hörer, wenn sie da anrufen, nach diesem Abend der Jugend für sich mitnehmen?
1: Ich möchte den Abend eigentlich gar nicht mit einer fertigen Antwort abschließen. Nach der suchen wir auch gar nicht. Mir geht es vielmehr darum, diese Frage gemeinsam mit unseren Zuhörerinnen und Zuhörern ernsthaft zu stellen. Was bedeutet es, wenn ein Christ sagt, ich glaube, dass Gott zu mir spricht? Wie kann das aussehen? Wenn wir darüber heute Abend ein gutes und vielleicht auch persönliches Gespräch führen können, dann würde ich mich sehr freuen.
0: Vielen lieben Dank, Dommer, für das schöne Gespräch und den Einblick, was uns heute Abend erwartet. Denn den Abend der Jugend zum Thema The Sound of God, die Stimme Gottes, hören Sie dann heute Abend ab 19.45 Uhr live hier auf Radio Horeb mit meinem lieben Kollegen Dommer. 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
2: Sie hören das Streiflicht am Mittag hier auf Radio Horeb, Ihrer christlichen Stimme in Deutschland. Am Mikrofon ist Fabian Schäfer. Jedes Jahr kommen in Rom die Schülerkreise von Josef Ratzinger, dem späteren Papst Benedikt, zusammen. Zum diesjährigen Treffen Ende September gehört auch ein öffentliches Symposium, das Radio Horeb live für Sie übertragen wird. Im Mittelpunkt steht diesmal die Frage: Christlicher Glaube und Politik im Licht der Theologie von Josef Ratzinger, Papst Benedikt dem 16. Über die Inhalte, die Bedeutung des Themas und die Erwartungen an das diesjährige Treffen spricht jetzt mein Kollege David Kreuter mit Professor Christoph Ohli. Professor Ohli ist Mitorganisator des Symposiums und erster Vorsitzender des Vereins Neuer Schülerkreis Josef Ratzinger, Papst Benedikt der 16. e.V. Als erstes wollten wir von ihm wissen, was genau der Unterschied ist zwischen dem neuen Schülerkreis und dem Schülerkreis, der tatsächlich noch bei dem Professor Josef Ratzinger studiert hat.
3: Der Schülerkreis ist der Kreis, der die ehemaligen Studenten, Promoventen, Habilitanten des Professors Josef Ratzinger in sich vereint und seit 2008 und dann seit 2017 tatsächlich als eingetragener Verein gibt es den neuen Schülerkreis von Theologen, Philosophen, die Josef Ratzinger durch seine Theologie kennengelernt haben. Und Papst Benedikt dem 16. war es damals ein Anliegen, dass eben zu seinen damaligen Schülern sich ein weiterer Kreis etabliert von jüngeren Theologen, die sich mit seiner Theologie auseinandersetzen. Und so haben sich diese beiden Kreise in den letzten Jahren entwickelt, kommen aber immer gemeinsam dann auch zu den Begegnungstagen in Rom und jetzt auch schon zum 8. Mal zu einem öffentlichen Symposium zusammen.
4: Das heißt, dieses Treffen, das ist um diese Schülerkreise, das geht auf den Wunsch von Papst Benedikt selber zurück.
3: Ja, er hatte ja nach seiner Ernennung zum Erzbischof von München und Freising die Tradition des Schülerkreises fortgesetzt. Er traf sich sehr regelmäßig mit seinen ehemaligen Schülern. Und in der Zeit als Papst, es war um den 80. Geburtstag herum, 2007, kam wohl der Gedanke auf, diesem Schülerkreis ein paar jüngere Theologen hinzuzuführen. Und zum 80. Geburtstag haben wir damals zum Beispiel als Assistenten, die wir an der Ludwig-Maximilians-Universität in München tätig waren, ein Buch verfasst zum 80. Geburtstag, Symphonie des Glaubens. Das hat Papst Benedikt in die Hand bekommen und da war wohl dann dieser Gedanke geboren, einmal jüngere Leute, jüngere Theologen auch nochmal dazu einzuladen. Und da heraus hat sich eben diese Tradition entwickelt, dass beide Schülerkreise jährlich dann zusammenkommen. Und wir haben das bis heute auch durchgehalten. Und wie gesagt, jetzt schon das 8. Mal, dass wir dann auch ein öffentliches Symposium mit diesen Begegnungstagen verbinden, in denen wir uns zentralen theologischen Themen im Licht des theologischen Denkens von Josef Ratzinger, Papst Benedikt, widmen.
4: Genau, dieses öffentliche Symposium, da können Sie auch mit dabei sein, natürlich in Rom oder auch hier über das Radio. Das ist ein bisschen einfacher, als jetzt nach Rom zu fliegen, was sich natürlich aber auch lohnen würde. Das ist am 26. September, am Samstag, dieses Symposium, Samstagvormittag. Die Daten finden Sie ja auch im Infofeld zu dieser Sendung und beim Radio Horeb Hörerservice. Professor Ohli, bevor wir jetzt auf dieses Symposium schauen, was dann uns erwartet Ende September, am 26. September. Das heißt, bei diesem Treffen und auch bei diesem Symposium in Rom werden auch Leute dabei sein, die wirklich bei Papst Benedikt noch Theologie studiert haben.
3: Ja, das ist der Schülerkreis, der bis heute noch Schüler vereint, die bei ihm Vorlesungen gehört haben oder

0: und auf diese Weise in eine Begegnung mit Josef Ratzinger gekommen sind, im Verbunden, ja.
1: Also eine Möglichkeit, Papst Benedikt richtig gut kennenzulernen, das sind die Leute, die bei Papst Benedikt studiert haben, die sich über Papst Benedikt besonders informiert haben, darüber geforscht, gelehrt haben. Jetzt am diesem Samstag, am 26. September, geht es in dem Symposium dieses Jahr über den christlichen Glauben und die Politik. Was bedeutet das denn ganz konkret, Herr Professor Uhli?
0: Ja, mit diesem Verhältnis christlicher Glaube und Politik sind verschiedene Themen verbunden, die natürlich auch aktuell immer wieder auch aufkommen und Fragen stellen. Und das ist ein Thema, mit dem sich Josef Ratzinger, aber auch später dann als Papst Benedikt, intensiv beschäftigt hat. Für ihn ist es zunächst so, dass ja Kirche und Staat, wie das Zweite Vatikanische Konzil auch formuliert, zwei voneinander zu unterscheidende Wirklichkeiten sind. Man könnte auch sagen, Staat und Kirche, Staat und Religionsgemeinschaften sind getrennt, arbeiten aber natürlich indirekt oder direkt auch zusammen, da wo es um den Menschen geht. Und das heißt, für Josef Ratzinger ist das politische Tun immer auch auf eine ethische Orientierung angewiesen, wenn es um Grundfragen auch politischer Entscheidungen über Menschen oder mit Menschen geht. Denken wir an all die Fragen, die mit dem Leben, mit der Menschenwürde, mit dem Beginn des Lebens, mit dem Sterben zu tun haben. Das sind ja große Themen, die auch in der Politik zu Entscheidungen kommen. Und da war ihm immer wichtig, deutlich zu machen, Politik, politische Entscheidungen sind auf ethische Orientierungen angewiesen, ohne den Staat aber zu beherrschen. Und deshalb bleibt er dabei. Staat und Kirche, Staat und Religionsgemeinschaften bleiben voneinander unterschieden, bleiben getrennt, arbeiten aber in entscheidenden Punkten auch miteinander und im Dienst an ein und demselben Menschen. Während der Staat vornehmlich dann für Recht und Ordnung sorgt, erinnert, so könnte man vielleicht sagen, die Kirche dann an moralische, an ethische Grundlagen einer gerechten Gesellschaft, im gemeinsamen Ziel, das Gemeinwohl, die Würde des Menschen damit zu stärken. Und diesen Grundgedanken in den Einzelthemen ein wenig zu beleuchten, das wird das Ziel dieses Symposiums sein. Und wir werden dann schnell merken, dass es wirklich auch aktuelle Themen berührt, mit denen wir auch heute im politischen Diskurs zu tun haben.
1: Was wird denn bei diesem Symposium, wer wird denn dort dabei sein und sprechen? Welche Vorträge werden wir da hören können?
0: Das Symposium wird in einer ähnlichen Weise wie auch in den vergangenen Jahren aufgebaut sein. Nach einer Begrüßung und Einführung in das Thema durch Kardinal Koch, der ja zugleich auch Protektor der beiden Schülerkreise ist, werden wir in 4 Vorträgen einzelne Themen aus diesem Verhältnis von christlicher Glaube und Politik beleuchten. Der erste Vortrag wird gehalten von Schwester Dr. Justina Metzdorf, einer Benediktinerin aus der Abtei Mariendonk, die das Neue Testament an der Kölner Hochschule für katholische Theologie lehrt, unter dem Thema »Treibt eure Politik würdig des Evangeliums?« Das ist ein Zitat aus dem Philipperbrief, biblische Standortbestimmung zum Verhältnis Christentum und Politik. Das wird ein erster wichtiger, grundlegender Vortrag sein, indem es um den Einblick in die Heilige Schrift geht. Was wird denn da über das Verhältnis von christlicher Existenz und politischer Wirklichkeit gesagt? Wie ist dieses Verhältnis zu denken? Darauf aufbauend wird dann im zweiten Vortrag Professor Dr. Stefan Herzberg aus St. Georgen in Frankfurt zum Thema sprechen Kirche, Staat und Naturrecht bei Augustinus und Josef Ratzinger. Das wird aus der patristischen und zugleich philosophischen Perspektive dieses Thema stark machen. Wie sehen die beiden großen Denker, Augustinus und Josef Ratzinger, dieses Verhältnis Kirche und Staat? Und wie sind vielleicht auch grundlegende Überzeugungen dabei zu vermitteln unter diesem großen Stichwort des Naturrechts? Das wird der zweite Vortrag sein. Den dritten Vortrag hält der Professor für Moraltheologie von der Theologischen Fakultät in Paderborn, Professor Dr. Peter Schallenberg, zum Thema Christentum und moderner Verfassungsstaat bei Papst Benedikt XVI.

0: Wie sieht Papst Benedikt dieses Verhältnis von Christentum und einem Verfassungsstaat, der auf Modernität gründet, auf Freiheit, auch auf einer Neutralität im Blick auf Religion, im Blick auf Weltanschauungen? Und wie kommt es da zu einem entsprechenden Verhältnis, so wie ich es Ihnen eben auch schon mal dargelegt habe, also dass Staat und Kirche im Prinzip voneinander getrennt sind, aber doch zusammenwirken, weil es um den Dienst an demselben Menschen letztlich geht. Und der vierte Vortrag wird dann gehalten von Professorin Dr. Katharina Wester-Horstmann zum Thema gesunde Laizität, ein großes Wort aus den Ansprachen von Papst Benedikt, Themen der großen politischen Reden Papst Benedikts des 16. Diese gesunde Laizität bringt sozusagen auf den Punkt, wie dieses Verhältnis zu denken ist. Auf der einen Seite Trennung von Staat und Kirche, aber in einer gesunden Weise, die weiß, dass man zusammenwirkt, zusammenarbeitet, weil es um den Menschen dabei geht. Und diese vier Vorträge bilden dann sozusagen die Grundlage dafür, dass wir nach dem Gebet des Engel des Herrn, den wir dann auch gemeinsam mit den Anwesenden und auch den Hörerinnen und Hörern von Radio Horeb zusammen mit Kardinal Koch beten werden, dies in einer moderierten Diskussion noch einmal vertieft wird, um dabei auch praktische Fragen, aktuelle Fragestellungen noch mal auf den Punkt zu bringen und sie im Licht des Gehörten zu beleuchten. Und dann wird gegen 13 Uhr das Symposium dann beendet sein. Und das Schöne ist tatsächlich, dass die Hörerinnen und Hörer von Radio Horeb live dabei sein können. Gleichzeitig, Sie haben es eben auch schon gesagt, will ich sehr bewusst auch einladen nach Rom, da es ein öffentliches Symposium ist, das im Collegium Augustinianum stattfindet, direkt in der Nähe des Petersplatzes. Es sicherlich auch sich lohnen würde, sich in die ewige Stadt aufzumachen und dort einige Tage zu verbringen und dieses öffentliche Symposium zu besuchen.
1: Genau, dort können Sie mit dabei sein. Herr Professor Ohly, warum lohnt es sich denn? Warum sollte ich dabei sein? Oder ist es vielleicht doch nur ein Treffen für Theologie-Experten, für Profi-Theologen?
0: Ja, ich glaube, es ist nicht nur für Experten etwas, sondern die Vorträge werden auch darauf ausgerichtet sein, immer wieder aktuelle Themen aufzunehmen, die für die eigene christliche Existenz und gleichzeitig auch für die Existenz als Bürger bzw. Bürgerin eines Staates wichtig sein können. Darüber hinaus ist es natürlich wichtig, auch mit den dort Anwesenden zu sprechen, zu diskutieren und den ein oder anderen dabei auch kennenzulernen. Ich glaube, das ist auch ein wichtiges Element solcher Symposien, solcher Tagungen, dass man gut ins Gespräch kommt, dass man neue Leute, neue Menschen kennenlernt, um vielleicht auch nach diesen Tagen in Rom miteinander in Kontakt zu bleiben und die ein oder andere thematische Frage auch noch mal zu vertiefen. Es ist schön, am Radio das zu hören. Es ist auch schön, am Fernsehen das zu sehen. Aber es ist vielleicht noch beeindruckender, auch vor Ort zu sein und sozusagen die Atmosphäre vor Ort auch mitzunehmen. Also von daher kann ich nur dazu einladen und ermutigen, auch nach Rom zu kommen.
2: David Kreuter im Gespräch mit Professor Christoph Ohly, dem Vorsitzenden des Vereins Neuer Schülerkreis Josef Ratzinger, Papst Benedikt XVI. e.V. über das anstehende Symposium in Rom zum Thema christlicher Glaube und Politik. Das Symposium wird am Samstag, dem 26. September, im Augustinianum in Rom stattfinden und Sie können entweder persönlich vor Ort teilnehmen oder aber hier auf Radio Horeb die Live-Übertragung anhören am 26. September ab 9.30 Uhr. 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

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Nun der Überblick übers Wetter an unseren Standorten. In Kevela hat es 20 Grad und es ist regnerisch. In Bonn und Berlin ist es jeweils sonnig bei 21 bzw. 22 Grad. Ebenfalls sonnig ist es in Ravensburg und ebenfalls dort mit 21 Grad noch relativ warm. In München hat es noch ein paar Grad mehr, nämlich 24 Grad, und auch dort ist es sonnig, allerdings auch ein wenig windig. Und hier in Balderschwang haben wir leider nur einen bewölkten Himmel bei etwa 15 Grad. Soweit das Wetter an den Standorten von Radio Horeb, Ihrer christlichen Stimme in Deutschland. Es ist 12 Uhr und gleich 49.

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2: 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Mein Name ist Fabian Schäfer und ich wünsche Ihnen einen wunderbaren Tag.

0: Radioexerzitien bei Radio Horeb. Mein Name ist Eliane Kereva. Wunder, gibt es sie wirklich? Oder ist das, was wir ein Wunder nennen, doch nur ein Zufall, für den wir gerade keine Erklärung haben? Pfarrer Richard Kocher ist Programmdirektor hier bei Radio Horeb. Er geht dem Thema Wunder diese Woche mit Ihnen auf den Grund. Ein echter Schatz aus unserem Archiv, eine Vortragsreihe von Pfarrer Kocher aus dem Jahr 2004, die wir in dieser Woche für Sie wiederholen. Wunder gibt es immer wieder oder doch nicht? Der erste Vortrag dieser Exerzitien jetzt hier im Programm bei Radio Horeb mit Pfarrer Richard Kocher.
1: Herr, wir bitten um das Licht von oben, den Heiligen Geist, dass er uns führt und erleuchtet. Sei mir nahe bei all meinen Worten und bei den Zuhörern, die uns jetzt verbunden sind. Denk du in mir, o Jesus, dann denke ich licht und klar. Sprich du aus mir, o Jesus, dann spreche ich mild und wahr. Wirk du in mir, o Jesus, gerecht ist dann mein Tun, geheiligt meine Arbeit, geheiligt auch mein Ruhen. Durchdring mein ganzes Wesen, öffne mein ganzes Sein, dass man aus mir kann lesen, die große Liebe dein. Amen. So segne diese Zeit, die wir jetzt miteinander verbringen, der mächtige Gott, der Vater, der Sohn und der Heilige Geist. Amen. Das Thema Wunder gibt es immer wieder oder doch nicht, ist ein bisschen zugegeben flapsig formuliert. Es ist einem Lied entnommen worden. Sie kennen es vielleicht, Wunder gibt es immer wieder. Und es mag vielleicht sein, dass Sie das Thema ein bisschen zu theoretisch empfinden. Was berührt mich das Wunder? Die hat es einmal gegeben zur Zeit der Bibel. Ich selber habe noch keines erlebt. Wir müssen ja auch vom Sparsamkeitsprinzip hinsichtlich des Wunders ausgehen. Wenn Gott die Schöpfung und deren Gesetze uns gegeben hat, dann können wir nicht davon ausgehen, dass er sie auch dann immer wieder durchbricht. Von daher ist schon von vornherein von einer relativen Seltenheit des Wunders auszugehen, gleichsam ein Sparsamkeitsprinzip. Auf der anderen Seite, und das werden Sie jetzt gleich sehen, sind sie äußerst wichtig. Ich werde die Begründung jetzt dann gleich im ersten Teil meines Vortrags angeben, nur einen Punkt jetzt schon vorher herausgreifen. Wunder zeigen die Mächtigkeit Gottes. Wie sollen wir den Verheißungen Gottes glauben, dass er eine ganz neue Welt, eine neue Schöpfung heraufführen kann, wenn wir überhaupt gar keinen Anhaltspunkt hierfür haben? Es heißt in der Apokalypse, Gott wird alle Tränen abwaschen. Er wird alles neu schaffen. Es wird kein Leid, keine Mühe, kein Schmerz, keine Trauer, keine Mühsal mehr geben. Und Gott wird dem Menschen alles in allem sein. Die Schöpfung wird völlig umgewandelt werden. Es ist, als ob ein Schleier in Schatten von ihr abfällt. Und Gott schenkt uns immer wieder Zeichen seiner Mächtigkeit, dass er tatsächlich auch in der Lage ist, diese neue herrliche Schöpfung heraufzuführen. Sie sollen also deshalb von uns mit Dankbarkeit und Freude angenommen werden. Es gibt heute nicht wenige Theologen, welche auch die Wunder der Heiligen Schrift leugnen. Und man kann mit Kardinal Schäfzig sagen, dass diese Tendenz immer mächtiger wird in unserer Kirche, dass sie gleichsam ins Grundwasser, damit in die Grundversorgung einsickert. Sie können auch in manchen Lehrbüchern heute lesen, dass Josef der Vater des Jesuskindes war, dass also die Jungfrauengeburt nie so stattgefunden hat. So schreibt etwa Dr. Markus Spieker, ein Fernsehjournalist in Berlin. Kein Wunder, sitzen doch in den Synoden und den Fakultäten vorwiegend Leute, die beim Sprechen des Glaubensbekenntnisses, Klammer auf, geboren von der Jungfrau Maria, Klammer zu, eigentlich die Finger hinter dem Rücken kreuzen müssten. Weil sie, und das ergänze ich jetzt selber, offensichtlich selber nicht mehr davon überzeugt sind, dass er so stattgefunden hat. Natürlich dann auch im Hinblick auf die Totenauferweckungen, die leibliche Auferstehung des Herrn, seine Heilungswunder, die Dämonenaustreibungen. Ich werde Ihnen eine lange Liste von Theologen vorlegen und das auch dann belegen, wo deutlich wird, dass das Wunder sehr relativiert wird. Eine das Wunder relativierende Sprechweise ist heute schon gang und gäbe geworden. Und Sie verstehen, dass das nicht Nebensächlichkeiten sind, die Jungfrau. Frauengeburt, die leibliche Auferstehung des Herrn. Es geht ja letztlich auch um unsere Auferstehung. Obwohl vieles davon im Credo der Kirche steht, wird es heute oft anders verstanden bzw. offen abgelehnt. Was ich Ihnen vortragen werde, liebe Zuhörer und Zuhörerinnen, sind keine klassischen Exerzitien. Denn bei diesen liegt der Schwerpunkt auf spirituellen Vorträgen, auf geistlichen Darlegungen, auf einer spirituellen Erschließung der Heiligen Schrift, einzelnen Abschnitten daraus. Mir geht es heute um eine Mischung. Es ist notwendig, dass bestimmte theologische Darlegungen zum Zug kommen. Und auf der anderen Seite möchte ich aber auch es nicht so trocken halten und auf viele konkrete Beispiele einfließen lassen. Also durchaus auch diese spirituellen Elemente berücksichtigen. Ich werde mich wirklich bemühen und habe im Hinblick darauf auch meinen Vortrag durchgearbeitet, eine einfache Sprache zu sprechen und Erklärungen dort, wo es notwendig ist, beizubringen. Meine Ausführungen sind meiner Dissertation entnommen. Sie trägt den Titel »Herausgeforderter Vorsehungsglaube, die Lehre der Vorsehung Gottes« von der Vorsehung Gottes im Horizont der gegenwärtigen Theologie, und sie ist erschienen im EOS Verlag. Das Thema ist auch deshalb wichtig, weil wir Rechenschaft von unserem Glauben ablegen sollen und müssen. Es ist notwendig, dass wir Zeugnis geben. Im 1. Petrusbrief heißt es, dass wir von der Hoffnung, die uns erfüllt, jederzeit Rechenschaft ablegen sollen. Wenn dann das Wunder oft bestritten wird, ist es wichtig, dass wir darlegen können, woher diese Bestreitung kommt und dass wir auch die entsprechenden Argumente dafür ins Feld führen können. Natürlich zwingt das Wunder den Glauben nicht herbei. Der Mensch bleibt frei. Das kann bis dahin gehen, dass er sich völlig dagegen stellt, wie Sie das in der Apostelgeschichte Kapitel 4, Vers 15 folgende finden. Petrus und Johannes haben einen Gelähmten, der an der schönen Pforte im Tempel bettete, geheilt. Er war schon seit Kindheit an gelähmt und jeder wusste, dass dieser Mann nicht gehen konnte, hat Jahrzehnte gebettelt und jetzt ist dieses Wunder geschehen, alle Menschen sprechen davon. Daraufhin versammelt sich der Hohe Rat. Er befiehlt den Aposteln hinauszugehen, dann berieten sie miteinander, heißt es, Vers 16, und sagten, was sollen wir mit diesen Leuten anfangen? Dass offensichtlich ein Wunder durch sie geschehen ist, ist allen Einwohnern von Jerusalem bekannt. Wir können es nicht abstreiten. Damit aber die Sache nicht weiter im Volk verbreitet wird, wollen wir ihnen bei Strafe verbieten, je wieder in diesem Namen zu irgendeinem Menschen zu sprechen. Ich nenne das, liebe Zuhörer und Zuhörerinnen, Sünde gegen den Heiligen Geist. Dass offensichtlich ein Wunder geschehen ist, können wir nicht abstreiten. Wir würden es zwar tun, kann man wirklich ergänzen, frei ergänzen, aber es ist nicht möglich, weil es ist ja jedem offensichtlich. Und wir alle wissen, dass dieser Mann verkrüppelte Beine hatte, dass er nicht gehen kann. Wir haben das alle jetzt erlebt, dieses Wunder. Wir können es nicht abstreiten, aber wir wollen das nicht wahrhaben. Wir wollen es einfach nicht annehmen, dass diese Menschen im Auftrag Gottes handeln, dass sie Gesandte von Gott sind. Und schauen Sie, das berührt jetzt eine Ebene, die jedem eigentlich selber freigestellt ist. Ob er das Wunder jetzt annimmt oder ob er es ablehnt. Er ist ganz frei. Und das kann bis dahin gehen, dass ganz offensichtliche Dinge, die vor unseren Augen sind, die greifbar sind, die man selber erlebt hat, abgestritten werden. Ich betone dies deshalb so, weil es bei der Geschichte des Wunders genauso seitens mancher Denker und auch Theologen geschehen ist. Auch wenn die Dinge noch so offensichtlich sind und wenn noch so viele Personen bei ihrer ewigen Seligkeit geschworen haben, dass sich die Dinge so zugetragen haben, es wird einfach nicht angenommen. Und hier geht es um etwas sehr Prinzipielles. Wenn nämlich ein einziges Wunder möglich ist, wenn ein einziges Mal es geschehen kann, dass es einen Schöpfer gibt, der über seiner Schöpfung ist und nicht von ihr und ihren Gesetzen gefangen gehalten werden kann, der jederzeit frei in sein eigenes Werk einwirken kann, dann gibt es die Übernatur, dann gibt es Gott. Verstehen Sie, um was es hier geht? Hier wird philosophisch eine Lawine losgetreten, denkerisch, die erst dann zum Stehen kommt bei, ich formuliere es neutral, bei etwas Göttlichem. Wir sagen natürlich bei Gott, wie er sich durch Jesus Christus geoffenbart hat. Wenn es nur ein einziges Mal so etwas, ja, wie ein Wunder gibt, Ereignisse, die völlig jenseits der Möglichkeiten der Natur und der Schöpfung sind, dann setzt das denkerisch, ich sage das noch einmal, weil es extrem wichtig ist, eine Lawine in Gang, die erst dann zum Stehen kommt, wenn man das Wort Gott, egal wie man das auch fasst, in den Mund nimmt. Und deshalb tobt hier der weltanschauliche Kampf mit unglaublicher Härte. Weil es letztlich damit auch um die Existenz Gottes geht. Gibt es ihn? Kann er einwirken auf seine Schöpfung? Ist er ihr bleibend nahe? Oder ist er vielleicht nur etwas, was einmal ganz fern, initial am Anfang der Menschheitsgeschichte stand, der sich aber dann völlig zurückgezogen hat, sozusagen das Uhrwerk aufgezogen, ist dann aber sich selber überlassen und ablaufen hat lassen. Im Evangelium wird auch berichtet, dass der Herr einen Mann mit einer verdorrten Hand in die Mitte gestellt hat und dann der Reihe nach voll Zorn und voll Trauer, so heißt es wörtlich, die Menschen, die anwesend waren, meistens Pharisäer, Schriftgelehrte, gemustert hat und sie gefragt hat, ob es erlaubt ist, am Sabbat dieses Wunder zu wirken. Und er schaut sie an, er schaut jeden Einzelnen an. Und sie sagen nichts. Und daraufhin befiehlt er dem Mann, die Hand auszustrecken. Auch diese Geschichte ist sehr wichtig, weil ja oft behauptet wird, für das Wunder ist es unbedingt notwendig, dass Menschen innerlich dafür bereit sind. Sie müssen das Wunder wollen. Es muss sozusagen eine für das Wunder offene Atmosphäre herrschen. Das ist ein Unfug, zumindest von dieser Geschichte her betrachtet. Gott hat eine solche Mächtigkeit, dass er das Wunder auch sozusagen in einer feindlichen Atmosphäre wirken kann, so wie es damals der Fall war. Und wir müssen schon auch sehr Acht geben, auch in unserer Kirche, dass der Herr nicht voll Zorn und voll Trauer auf uns blickt, weil wir nicht einmal die offensichtlichsten Dinge, die vor unseren Augen geschehen, wahrnehmen können oder wahrnehmen wollen. Und es gibt deren viele. Ich werde auf sie im Lauf meiner Vorträge noch eingehen. Gerade in der heutigen Zeit. Ich nehme nur jetzt schon mal vorweg eines, was mir in den Sinn kommt. Ein Mitbruder erzählte mir, dass Niklaus von Flüe, der im 15. Jahrhundert in der Schweiz lebte, 20 Jahre lang von der Eucharistie gelebt hat. Wir wissen, dass er 70 Jahre alt geworden ist, das ist ganz sicher bezeugt. Und er hatte im Alter von ungefähr 50 Jahren ein mystisches Erlebnis. Es war ihm, als ob mit einem Messer seine Eingeweide durchtrennt werden würden. Ab diesem Zeitpunkt brauchte er keine Nahrung mehr und er hat sich gar nicht weit weg von dem Haus, wo er mit seiner Frau und seinen Kindern gelebt hat, in der Ranft niedergelassen und hat dort ein strenges, aszetisches Büßerleben geführt. Seine Klausitz im Wald wurde zum Heiligtum des Landes. So heißt es auch in der Präfation am Festtag dieses großen Heiligen des Nationalpatrons der Schweiz. Unzählige Menschen kamen und suchten bei ihm Rat und Hilfe. Nun hat die moderne Wissenschaft die Gebeine des Heiligen untersucht, der in Sachsen beigesetzt ist, dort in der Pfarrkirche. Das zeigt, dass es wirklich ein großer Heiliger ist, der auch die Aufmerksamkeit der universellen Kirche gefunden hat. Das Ergebnis dieser Untersuchungen war, man hat den Wissenschaftlern nicht gesagt, von wem diese Gebeine und die Knochensplitter, die man ihnen übergeben hatte, stammten, dass der Mann, der dort untersucht wurde, maximal 50 Jahre alt geworden sein konnte, plus minus ein Jahr. Man hat gesagt, das ist unmöglich, Sie müssen sich getäuscht haben, bitte wiederholen Sie diese Untersuchung. Das wurde auch getan. Es war wieder das gleiche Ergebnis. 50 Jahre plus minus ein Jahr, das können wir ganz sicher feststellen. Wenn wir etwas historisch sicher wissen aus dem Leben dieses Mannes, dann wissen wir, dass er 70 Jahre alt geworden ist. Wie erklärt sich das also? Offensichtlich hat dieses mystische Einwirken Gottes auf ihn, das dann die Nahrungslosigkeit bei ihm bewirkt hat, zur Folge gehabt, dass der Körper sozusagen sein Wachstum mit 50 Jahren eingestellt hat. Das heißt, die moderne Naturwissenschaft kann eine gewisse Plausibilität, natürlich jetzt nicht den letzten, wissenschaftlich greifbaren Beweis liefern, dass dieses wunderbare Fasten tatsächlich so stattgefunden hat. Und so gibt es sehr viele Hinweise, etwa die Marienerscheinung in Guadeloupe, wo wir wissen, dass auf dem Bild von Don Juan, wo die Mutter Gottes sich abgebildet hat, kein einziges Farbpigment enthalten ist. Wir wissen bis auf den heutigen Tag nicht, wie dieses Bild zustande gekommen ist. Ähnlich ist es beim Turiner Grabtuch. Natürlich sind das jetzt nicht Beweise, die einen Menschen zwingen können, die den Glauben herbeizwingen können. Aber es sind Zeichen, die jene, die Glauben, begleiten. So heißt es im kanonischen Markusschluss, im letzten Teil des Markus-Evangeliums. Es gibt diese Hinweise und wir können sie dankbar entgegennehmen und wir können sie auch in aller Freiheit ablehnen. Und gerade in der heutigen Zeit schenkt Gott uns vermehrt diese Hilfestellungen. Gerade auch durch die moderne naturwissenschaftliche Technik. Und so legt es sich etwa bei Bruder Klaus von Flü nahe, dass es tatsächlich so war, wie es die Überlieferungen uns gegeben haben. Dass er wirklich 20 Jahre lang nur von der Eucharistie sich ernährt hat. Im Übrigen dürfen wir nicht meinen, dass die Leute damals wundersüchtig waren oder dumm. Der Weihbischof von Konstanz, Sachsen lag damals im Gebiet noch von Konstanz, kam und hat mit seinen Soldaten, seinen Untergebenen dafür gesorgt, dass 14 Tage lang die Ranft hermetisch abgeriegelt wurde, Tag und Nacht bewacht wurde und hat festgestellt, dass der Heilige, ohne irgendwelche Nahrung zu sich zu nehmen, dort gelebt hat und es ging ihm überhaupt nicht schlecht. Also das wurde auch damals untersucht und er wurde dann gefragt, Bruder Klaus, was ist die größte Tugend? Und er antwortete, der heilige Gehorsam. In diesem Gehorsam befehle ich dir, dass du jetzt dieses Stück Fisch vor dir essen musst. Und er hat es getan, hat sich dabei würgen müssen, um das hinunterzubekommen und sich dann auch später übergeben. Der Weihbischof hat sich entschuldigt, dass er ihm das zugemutet hat, aber er wollte einfach eine gewisse Sicherheit haben und hat dann erkannt, dass es tatsächlich echt war, dieses Wunderfasten des großen Heiligen. Das nur als ein Beispiel. Wie ich schon sagte, werden wir wahrscheinlich noch auf andere später eingehen. In der Standpunktsendung mit Hans Gnann behandelten wir das Thema Glaube und Wunder. Er hat von Gott einige Gnadengaben bekommen im Zusammenhang mit der charismatischen Erneuerung. Auch, dass der Herr in seinem Herzen manchmal Worte der Erkenntnis spricht, dass er auch die Gabe der Zungenrede hat. Bevor er sich jetzt ganz dem Dienst der Evangelisation gewidmet hat, war er in einer Ingenieurstätigkeit beim Weltkonzern Liebherr tätig. Und dort hat er etwas ganz Außerordentliches erlebt, etwas, was, wenn es so geschehen ist, wie er es uns jetzt gleich schildern wird, ich habe einen Ausschnitt aus dieser Sendung mit ihm jetzt vorbereitet, ein Wunder erlebt. Viele der Menschen, die damals mit dabei waren, leben heute noch und können es bezeugen. Es war damals Tagesgespräch im Liebherr-Konzern und viele Menschen haben es erlebt und können es bezeugen. Ich stelle das an den Anfang meiner Ausführungen zum Thema Wunder und ich gebe gerne zu, dass es provozierend ist. Und wir werden alle versuchen, irgendwelche anderen Erklärungen herbeizubringen. Auch in meiner Gemeinde haben etliche mit mir darüber diskutiert, kann es wirklich so gewesen sein, wie es uns jetzt gleich schildern wird. Und jeder ist frei, das anzunehmen oder es abzulehnen. Aber das zeigt, so ist es zumindest meine Auslegung, dass auch heute noch Gott am Werk ist und dass er denen, die um seine Hilfe bitten, die sie auch schenkt.
2: Ich wurde nach Birmingham, also nach England, geschickt von der Firma. Und da waren einige Störungen, die behoben werden mussten. Das war eine sehr neue Anlage. Also das hatte mit Betonmischanlagen zu tun. Und die Firma sagte, das muss unbedingt diese Woche noch gemacht werden, weil nächste Woche haben wir einen Großauftrag. Da wurden so Autobahnbrücken und Pfeiler betoniert. Und dazu braucht man ja eigentlich sehr hochwertigen Beton. Es gibt Zementsorten. Und diese Anlage war so einige Monate in Betrieb. Und einer der Mängel war auch, dass diese Förderschnecke, die diesen Hochwertzement speziell für Brückenbau befördert hat, irgendeine Störung hatte. Der Motor hatte sich nicht gedreht. Und von daher wurde dann ständig der Überlast ausgelöst. Und es waren noch einige andere Sachen zu beheben. Unser Vertreter hatte mich abgeholt in London auf dem Flughafen. Wir sind dann mit dem Auto nach Birmingham gefahren. Und Und am Samstag hatte ich meinen Freunden versprochen, ich hatte damals in Ravensburg mit der Gruppe Ephata, das war eine christliche Gruppe, manchmal hatte ich ihnen geholfen mit der Technik, und die sagten, am Samstag haben wir ein Konzert, kommst du mit? Und ich sagte, gut, wenn es geht, komme ich mit. Und so wollte ich natürlich am Freitagabend meinen Rückflug bekommen, der war schon gebucht. Hab dann so die ganzen Sachen behoben, und unser Vertreter sagte dann, das war dann Freitag früh, ich schau einfach, was mit dieser Förderschnecke nicht in Ordnung ist. Weil manchmal war es einfach so, dass ich irgendwo einen Zementklumpen irgendwo verklemmt hatte, den hat man dann einfach mit einem Meißel zerschlagen und dann hat es wieder funktioniert. Und man konnte da immer wieder solche Klappen öffnen, auf der ganzen Länge, diese Förderschnecke war ungefähr 10 Meter lang. Und er kam dann nach einiger Zeit zurück. Er war jemand, der nur im Büro arbeitete, normaler. Er hatte sich Kleidung ausgeliehen und Werkzeug. Kommt zurück und ist total erschüttert. Und sagt, ich habe auf der ganzen Länge dieser Förderschnecke diese Öffnungen aufgemacht. Und der Zement ist auf der ganzen Länge dieser Förderschnecke hart wie Beton. Der Motor kann sich nie drehen. Und wir hatten das auch vorher probiert. Der hat sich keinen Millimeter gedreht. Wie gesagt, aber ich wollte das Problem erst zum Schluss lösen, weil es noch andere Sachen gab, die zu beheben waren. Und das wollte ich nur am letzten Tag machen. Und er kam ganz aufgeregt zurück, weil die Firma hatte ja am Montag einen Großauftrag. Und sagte, wir müssen sofort dieses Teil neu bestellen, wir brauchen einen riesen Kran, das ganze Ding muss zerlegt werden, das ganze Silo war gefüllt. Und fragte dann, wie kommt es, dass dieser ganze Zement in dieser Förderschnecke hart ist wie Beton? Und fand dann raus, dass der Abluftfilter beim Transport irgendwo beschädigt war, konnte nicht montiert werden, und so hat es natürlich, es hat in der Zeit sehr stark geregnet, das Wasser kam rein. Dann wurde dieser Filter montiert und irgendwo vergessen, unten das Wasser abzulassen. Und irgendwann wurde dann Zement eingefüllt. Und zu allem hin, weil diese Maschine ja neu war, haben sie noch getestet, ob das alles funktioniert. Und sahen dann im Steuerraum, dass oben dieser Zement ankam. Und haben das dann einfach stehen lassen. So war hier so eine schöne Mischung zwischen von Zement und Wasser in diese Förderschnecke. Und er ging sofort ans Telefon, hat sofort gesagt, wir müssen übers Wochenende arbeiten und du kannst doch heute nicht nach Hause fliegen. Und irgendwo hatte ich ich war einfach zornig, dass ich jetzt hier festsitze. Und mein Flug ging um, glaube ich, 17 oder 18 Uhr am Freitagabend und es war dann schon 11 Uhr. Und wie gesagt, ich hatte immer diese kleine Bibel in meiner Tasche. Und ich fing dann einfach so an in mein... ich war einfach enttäuscht, mit dem Herrn zu hadern. Ich sage, Herr, morgen ist dieses Konzert und ich habe meinen Freund versprochen, dabei zu sein, ihm zu helfen. Und jetzt sitze ich hier fest. Und da war wieder etwas, was ich mein Leben lang nie vergessen werde. Auf einmal höre ich so aus meinem Herzen diese Stimme. Und sagt, warum haderst du so mit mir rum? Lies Matthäus 17,20. Und das brauche ich gar nicht aufschlagen, das weiß ich auswendig seit diesem Tag. Ich schlage diese meine kleine Bibel auf und da steht, Amen, ich sage euch. Und so sagt Jesus, wenn ihr Glauben habt, so groß wie ein Senfkorn, dann sprecht zu diesem Berg, weiche von hier nach dort und er wird weichen und nichts wird euch unmöglich sein. Ich schaue diese Stelle nochmal an. War immer noch so voller Zorn einfach, dass ich hier jetzt stecken blieb. Dann habe ich mir so überlegt, wenn ihr Glauben habt, so groß wie ein Senfkorn, dann sprecht zu diesem Berg, weich von hier nach dort, und er wird weichen, und nichts wird euch unmöglich sein. Überleg dich wieder so, eigentlich ein Problem habe ich mit einem Berg von hartem Zement in dieser Förderschnecke. Und dann so diese Überlegung, wenn ihr Glauben habt, so nur so groß wie ein Senfkorn, dann sprecht mit diesem kleinen Glauben. Dann sagte ich, Jesus, ich habe gar keinen Glauben. Ich wusste, dass Samen, Senfkörner sehr klein sind. Und dann ist mir etwas eingefallen. Damals in Ravensburg kam eine amerikanische Ordensschwester, ich habe hier das Buch da, die Zuhörer können es jetzt leider nicht sehen, das heißt, ich entdeckte sein Feuer, von einer Schwester namens Frances Clare. Und sie war so mit der charismatischen Erneuerung in Berührung gekommen, durch eine Gebetsgruppe in ihrem Orden. Und sie sagte, wenn du in eine Situation kommst, wo du wenig Glauben hast, dann fang an, im Geist zu beten, im Heiligen Geist zu beten. Und sie hatte damals auch darüber gesprochen, über diese Gabe, die ich damals dann auch eigentlich nicht sofort empfangen hatte, sondern erst nach dem Lesen dieses Buches. Und auch, es gibt in Judas, Kapitel 20, da heißt es, ihr aber, liebe Brüder, gründet euch auf euren hochheiligen Glauben und baut darauf weiter, betet in der Kraft des Heiligen Geistes. Und da fiel mir wieder ein, was sie sagte, wenn du keinen Glauben hast, fang an, also mit diesem Zungengebet, was ja jetzt so in der katholisch-charismatischen Erneuerung auch wieder so neu belebt worden ist, dieses Gebet im Heiligen Geist. Und das hatte ich damals kurz zuvor empfangen, diese Gabe. Und ich schaute mich dann um, dass mich niemand sieht, weil irgendwo wollte ich ja auch nicht so auffallen, war eigentlich auch ein Stück voller Unglauben. Auf der anderen Seite wollte ich nicht noch einige Tage da bleiben, dieses Problem zu beheben. Und dachte eigentlich, dieses Wort hat mir jetzt wirklich der Heilige Geist gegeben. Was habe ich eigentlich zu verlieren? Und dann bin ich einfach hin zu dieser Förderschnecke, schaute, wie gesagt, dass mich niemand sieht, legte meine Hand auf und fang an, im Heiligen Geist zu beten, in dieser Zungensprache. Und ich weiß nicht mehr, wie lange das war, aber ich spürte in meinem Inneren, wie da wirklich eine Kraft kam. Und dann auf einmal hatte ich so den inneren Eindruck oder auch so eine innere Vision, wie wirklich dieser Zement sich auflöste. Und unser Vertreter hatte ja, der hatte einige Brocken rausgeschlagen, das waren Zementbrocken, die waren steinhart, dieser Mann heißt übrigens Bob Potter, der hat mir gesagt, ich darf diese Geschichte erzählen, ich habe die auch schon abgedruckt. Und auf einmal hatte ich den Eindruck, geh runter und schalt diese Förderschnecke nochmal ein. Wir haben neue Sicherungen wieder reingemacht. Und ich wusste, dass ich weiß, dass ich weiß. Das war übernatürlich. Ich gehe in den Steuerraum, drücke diese Taste und alle schauen auf diese Fernanzeige. Das war ja oben eine Waage, in die dieser Zement reinlief. Und tatsächlich, die Waage lief nach oben. Und Bob sagt dann, how did you do this? Wie hast du das gemacht? Ich sage, Bob, wir haben genau die Zeit, meinen Flug heute Abend zu bekommen. Wir haben dann alles nochmal durchprobiert, alles getestet, alle Punkte waren erledigt und wir hatten genau noch die Zeit, meinen Flug zu bekommen. Und ich sagte, Bob, ich erzähle dir alles im Auto, wie ich das gemacht habe. Und wir haben das gemacht und auf der Fahrt zum Flughafen habe ich ihm dann erzählt, dass ich einfach glaube und dass ich gebetet habe und dass mir dann diese Stelle aus der Bibel gegeben wurde, aus Matthäus 17, 20. Und er hat immer wieder gesagt, this is impossible, das ist unmöglich, das ist unglaublich. Und das ist eine Geschichte, die war eigentlich ein größeres Wunder für ihn als für mich.
3: Und das ist, man kann ja sagen, das ist der Liebherr-Weltkonzern, dem das geschehen ist. Das ist ja nicht irgendwo dann so in einem abgelegenen Winkel passiert. Wie hat das dann der Firma dann sich ausgewirkt? Das war sich sicher rumgesprochen, oder?
2: Ja, Bob kam eines Tages, einige Monate später, dann hatte er einen neuen Ingenieur eingestellt. Ich habe damals Schulung gehalten in der Firma. Er kam gerade vorne zur Pforte reingefahren und sieht mich dann und ruft mich zu ihm hin, ich ging zu ihm hin und er sagte dann, das ist Ingenieur so und so, stellte ihn mir vor und dann hat er sofort erzählt, in Englisch natürlich, wissen Sie, Herr Gnan ist ein starkgläubiger Christ und hat ihm sofort diese Geschichte erzählt. Er hat gesagt, wir hatten eine Betonschnecke, eine Zementschnecke und die war voll mit hartem Beton, also der sich mit Wasser, dieser Zement hatte sich mit Wasser verbunden Und er hat gebetet und das, diese ganze Zement hat sich wieder aufgelöst. Und dieser Ingenieur hat mich nur so ungläubig angeschaut. Er erzählte diese Geschichte überall, die erzählt er heute noch. Vielleicht könnte man ihn mal holen in dieses Studio. Ich muss ihn mal wieder anrufen.
3: Das wäre ja, wenn das nicht der Fall gewesen wäre.
2: Das wäre sehr viel Arbeit gewesen. Man hätte wahrscheinlich, ich weiß es nicht. Ich habe es dann nicht durchexerziert, aber es wäre eine sehr aufwendige Arbeit gewesen, die Tage gedauert hätte.
3: Und am Montag, da wären dann...
2: Am Montag war alles bereit. Am Montag ganz früh haben die angefangen, rund um die Uhr Beton zu produzieren mit diesem Hochwertzement. Und es hat alles wunderbar funktioniert.
1: Ja, liebe Zuhörer unseres Radios, soweit diese Geschichte von Hans Gnanni. Ich möchte sie einfach unkommentiert so stehen lassen und jetzt beginnen mit meinem Vortrag. Das erste Kapitel, der erste Abschnitt wird lauten: Die Bedeutung des Wunders für die Theologie. Meinen Überlegungen habe ich einen Satz des englischen Historikers C.S. Lewis vorangestellt: Du und ich, wir mögen nicht übereinstimmen, selbst bis zum Schluss meines Buches, ob es Wunder gibt oder nicht. Aber wir wollen doch zum wenigsten keinen Unsinn reden. Die Bedeutung des Wunders für die biblische Überlieferung sowie für Glaube und Leben der Kirche muss als hoch eingestuft werden. In zahlreichen Gebeten, Kirchenliedern und im Credo wird der Gott, der Wundertaten hat vollbracht, verherrlicht. Grundsätzlich gilt das, so Kardinal Schäfzig: Eine Religion ohne Wunder, nicht die inkarnatorisch bestimmte Religion des katholischen Christentums wäre. Inkarnatorisch meint Fleischwerdung, Inkarnation. Warum unterstreicht Kardinal Schäfzig dieses Wort, warum verwendet er es in diesem Zusammenhang? Nun, weil der Glaube nicht etwas Abstraktes ist. Er wurde konkret, er wurde greifbar. Was wir gesehen, was wir berührt haben, so schreibt der Evangelist Johannes in seinem ersten Brief an die Gemeinde. Das verkünden wir. Das heißt, christlicher Glaube ist nicht eine Gnosis, eine Spekulation, sondern er ist greifbar. Er manifestiert sich in der Person Jesu Christi. Und allein das ist schon etwas, was ganz Wesentliches ist für die Theologie des Wunders. Das ist auch ein Grundprinzip der katholischen Kirche. Was an Jesus Christus sichtbar war, so Papst Leo der Große, ist in die Sakramente eingegangen. Auch die Sakramente sind ja in ihrer Substanz nach etwas, was materiell ist, was greifbar ist, zumindest bei den meisten Sakramenten. Das Öl bei der Krankensalbung, bei der Firmung, das Wasser bei der Taufe. Deshalb schreibt Kardinal Schäfzig, dass eine Religion ohne Wunder nicht die inkarnatorisch bestimmte Religion des katholischen Christentums wäre. Der Glaube ist keine Abstraktion, er ist Konkretion, er ist greifbar, sichtbar in der Person Jesu Christi erschienen und es ist ein Wesenszug des Glaubens, dass er jetzt sozusagen nicht nur in geistigen Sphären sich bewegt, sondern dass er greifbar und direkt, also uns Menschen entsprechend gegeben worden ist. Das Urdogma, das Urglaubensbekenntnis des Alten Testamentes besteht in der Herausführung der Israeliten aus Ägypten. Das war das Heilsereignis in der Geschichte Israels schlechthin. Mit hoch erhobenem Arm, Exodus 6,6, und unter Zeichen und Wundern, Exodus 7,3, hat der geschichtsmächtig handelnde Gott diese Befreiung erwirkt. In der Osternacht gedenken wir ja der Herausführung des Volkes Israel aus Ägypten, dieses wichtigsten Heilsereignisses in der Geschichte Israels. Die 10 Plagen sind dem vorausgegangen. Der Würgengel ist durch Ägypten gegangen, hat die Erstgeborenen bei Menschen, bei Vieh erschlagen. Das Schilfmeer hat sich geteilt und die Israeliten konnten trotz der großen Bedrohung durch das pharaonische Heer dieser tödlichen Gefahr entrinnen. Das heißt, dieses mächtige Handeln Gottes auch im Wunder ist eigentlich der Kern der Geschichtserfahrung Israels im Alten Bund. Beim öffentlichen Auftreten Jesu und demgemäß in der Darstellung der Evangelien nehmen die Wunder einen großen Raum ein. Und da geht es jetzt eigentlich schon los. Und Sie werden jetzt auch verstehen, warum ich dann C.S. Lewis zitiert habe, dass wir nicht übereinstimmen mögen vielleicht, aber dass wir doch zumindest keinen Unsinn reden sollten. Denn es ist wenig verständlich, wenn der evangelische Theologe Ebeling von der Peripherie der Heilungspraxis Jesu spricht und meint, dass die Wirklichkeit Jesu nicht in den Machttaten ihren Schwerpunkt gehabt habe. Meines Erachtens ist diese Aussage in keinster Weise haltbar. Ich habe einmal gelesen, dass 48 oder sogar 52%, ich weiß nicht mehr die Zahl genau, auf jeden Fall war sie fast 50%, der Verse beim Markus-Evangelium Wundergeschichten sind. Das heißt, die Hälfte. Und deshalb ist es in gar keinster Weise nachvollziehbar,

Wechsel begleitet. Es ist vielleicht schwierig, das zu verstehen, wenn man immer nur die einzelnen Abschnitte der Apostelgeschichte liest. Das ist ja auch bei uns im Gottesdienst nicht anders möglich. Aber lesen Sie immer die Apostelgeschichte in der Möglichkeit in einem Zug durch. Es ist eigentlich nichts anderes als ein Wunder nach dem anderen. Ein außerordentliches Einwirken Gottes, das dem anderen folgt. Erstaunliche Charismen, die gegeben sind. Zum Beispiel Simon Petrus, der die Gabe der Herzenserkenntnis hat, der also den Menschen in das Innerste durch eine besondere Gabe Gottes hineinschauen darf. Beispiel dem Simon Magus, einem Magier, einem Zauberer, der auch diese Wunderkraft der Apostel haben möchte und dafür Geld anbietet. Und der Apostel Petrus sagt ihm auf den Kopf zu: Ich sehe dich voll galliger Bitterkeit. Oder andere Ereignisse bei Simon Petrus. Das betrügerische Ehepaar Hananias Sapphira bringt einen Teil seines Vermögens und tut so, als ob das das Ganze wäre. Und Petrus durchschaut das sofort. Das kann er nur, weil er eine besondere Offenbarung von Gott her hat, und sagt ihnen das Gericht Gottes zu. Und in dem Augenblick fallen sie auch dann tot zu Boden und werden hinausgetragen. Selbst der Schatten der Apostel, so wird das Bericht in der Apostelgeschichte, wirkt heilend. Und die Menschen versuchten, sie zu berühren, denn es ging eine Kraft von ihnen aus. Es ist die Kraft Gottes. Oder denken Sie daran, wie der Apostel Paulus seine zweite Missionsreise begann. Sie fasteten und hielten Gottesdienst zu Ehren des Herrn, und der Heilige Geist sprach. Es wird nicht gesagt, wie er sprach, aber wahrscheinlich durch eine charismatisch begnadete Person: sondert mir Paulus und Barnabas für das Werk aus, zu dem ich sie ausersehen habe. Das ist der Beginn der zweiten großen Reise des Apostels Paulus. Drei hat er insgesamt gemacht. In einem charismatischen Gottesdienst ein prophetisches Wort, das ausgesprochen wird. Oder denken Sie an die wunderbare Herausführung von Simon Petrus aus dem Gefängnis. Er wurde von Herodes verhaftet und sollte hingerichtet werden mit dem Schwert wie Jakobus. Er schläft im Gefängnis, die Wachen haben sich an ihn gekettet, es ist also völlig unmöglich zu entkommen, und ein Engel des Herrn stößt ihn in die Seite, weckt ihn auf, die Ketten fallen ab, die Türen gehen auf und er geht hinaus. Ereignisse dieser Art füllen eigentlich die ganze Apostelgeschichte. Denken Sie an die Bekehrung des Apostels Paulus. Er fällt vor Damaskus vom Pferd, mitten am hellen Tag von einem Blitz getroffen. Der Herr offenbart sich ihm, auch ein Wunder, etwas Außerordentliches, ein besonderes Eingreifen Gottes. Ich habe es für die Apostelgeschichte jetzt nicht durchgezählt, aber ich bin sicher, dass auch mindestens die Hälfte der Apostelgeschichte solche Wundererzählungen sind oder Berichte von außerordentlichem Einwirken Gottes. Gott bedient sich nicht selten eines überraschenden Rettungswunders, um jene zu bewahren, die seine Pläne ausführen, wie bei Simon Petrus. Das Handeln Gottes in der Welt beinhaltet somit in nicht unerheblichem Maß Wunder zum Gelingen der göttlichen Heilsabsichten. So heißt es im evangelischen Kirchenlexikon zum Artikel Vorsehung: Gottes Handeln geschieht vornehmlich in Wundern und ist ganz auf sein Ziel mit seinem erwählten Volk und sein Heil ausgerichtet. Im Leben der Heiligen, wir werden das noch bei Kotelenko und Kolbe ausführlich sehen, stößt man immer wieder auf das Wunder bzw. die wunderbare Fügung. Von den Heiligen gehen Kräfte der Verwandlung, Heilung und Vermehrung aus. Eine erstaunliche Fülle von Charismen, von Gnadengaben also, ist in ihrem Leben zu finden. Krankenheilungen, Herzenserkenntnis, Bilokation, dass sie also gleichzeitig an zwei Orten sein können, Voraussagungen. Offensichtlich vermögen sie, wie auffallende Gebetserhörungen zeigen, auch am Vollendungsziel, nämlich dass sie bei Gott sind, Wirkungen dieses Vollendungszustandes auf die noch unvollendete Schöpfung von Gott und von Christus her zu vermitteln. Es ist wichtig, das festzustellen. Denn es gab und gibt auch eine Tendenz, selbst bei großen Theologen, das abzustreiten. Der junge Augustinus etwa sagt: Die Wunder sind nicht mehr notwendig. Sie sind damals in der Apostelgeschichte geschehen, aber heute, wo sich der Glaube ausgebreitet hat, geschehen sie nicht mehr. In reiferen, späteren Jahren wird Augustinus diese Meinung in seinem Werk vom Gottesstaat korrigieren. Er hat nämlich Wunder erlebt an den Gräbern der Heiligen.

0: Es gibt auch heute oft noch eine Tendenz, dass man sagt, damals zur Ausbreitung des Evangeliums waren die Wunder notwendig, jetzt nicht mehr. Damit wird aber ignoriert, dass im Lauf der Jahrhunderte und der Kirchengeschichte immer wieder Wunder vorgekommen sind. Besonders bei den bekannten und großen Heiligen sind diese gut und sicher bezeugt. Also insofern kann diese Argumentation nicht aufrechterhalten werden, indem man sagt, ja, das war damals am Anfang notwendig, aber jetzt gibt es sie nicht mehr. Auch die Lebenszeugnisse glaubender Menschen zeigen, dass es mehr wunderbare Fügungen und Wunder gibt, als man gemeinhin annimmt und von der Theologie zur Kenntnis genommen wird. Allerdings werden diese in der Regel kaum von außen her nachprüfbar und deshalb immer anfechtbar sein. Das ändert aber nichts an deren Existenz und deren lebenspraktischer Relevanz. Bei aller Vorsicht gegenüber einem unkritischen Enthusiasmus und auch manchen Anfragen aus theologischer, naturwissenschaftlicher und parapsychologischer Sicht ist es aber nicht zu leugnen, dass im Zusammenhang mit der charismatischen Erneuerung oft erstaunliche Heilungen geschehen und in vielen Heilungsberichten ein, Zitat aus dem 1. Korintherbrief, Erweis von Geist und Kraft abgelegt wird. Die charismatische Erneuerung ist Ende der 60er Jahren in den USA entstanden und dann in der ganzen Welt verbreitet worden. Man hat wieder die Gnadengaben, wie sie im 1. Korintherbrief berichtet werden, entdeckt. Und es sind in der Folge davon dann auch viele Bücher herausgekommen. Ich verweise nur auf Jim McManus, Die heilende Kraft der Sakramente und des Gebetes. Einer der Väter auch dieser charismatischen Erneuerung ist Francis McNutt, Die Kraft zu heilen, das fundamentale Buch über Heilen durch Gebet, Graz 76 erschienen, oder von Paddy, einem anglikanischen Priester, Die vergessene Gabe, heilen als biblischer Auftrag heute. Im katholischen Bereich Emiliano Tardif, Jesus lebt. Der Theologe Wenisch schreibt, gerade die Erfahrung in der charismatischen Erneuerung könnte von neuem den Blick dafür öffnen, dass die heutige Einstellung der Theologen dem Wunder gegenüber einer vorgefassten Meinung entspricht, entspringt sie den Glauben an das lebendige Heilswirken Gottes behindert. Auf dem ersten Vatikanischen Konzil wurden Wunder als der Fassungskraft des Menschen angemessene Zeichen definiert, welche die Allmacht und das unermessliche Wissen Gottes in reichem Maß bestätigen. Wie bei Erscheinungen geht es bei ihnen um Manifestationen des lebendigen, geschichtsmächtig handelnden Gottes, der die Welt- und Heilsgeschichte nicht nur an einem fernen Anfang angestoßen hat, sondern ihr bleibend nahe ist mit seiner Vorsehung. Wenn es Wunder nicht gibt, wird der Glaube zu einem frommen Überbau, der zwar einen allmächtigen Gott fordert, praktisch aber davon ausgeht, dass er diese Mächtigkeit nirgends zeigt oder einsetzt. Wunder sind also deshalb wichtig, weil sie prinzipiell die Möglichkeiten des Wirkens Gottes aufzeigen. Sie sind ferner von Bedeutung durch ihren Verweischarakter auf die endgültige Zukunft und Vollendung von Welt und Mensch. Der vorsehende Gott zeigt, wenn auch nur vereinzelt und schattenhaft, dass er mächtig genug ist, seine Verheißung einer neuen und besseren Welt zu erfüllen. Wunder können somit den Glauben an Gott, welcher die Welt einem guten Ende zuführt, beträchtlich stärken. Umgekehrt gilt aber auch, dass ihre Vernachlässigung der Theologie sehr abträglich ist. Wer Wunder kleinschreibt, tut dies in der Konsequenz dann auch bei der Vorsehung und der Theologie. Beides hängt eng zusammen. Liebe Zuhörer und Zuhörer unseres Radios, es stellt sich ja die Frage, welchen Sinn es macht, zu behaupten, Gott existiert, aber er wirkt nirgends und wir können es auch nirgends feststellen und es gibt kein übernatürliches Einwirken und keine Wunder. Was soll eigentlich der Glaube an einen schlechthin ohnmächtigen Gott? Wie soll ich mich an diesen Gott noch wenden können in meiner Not, wenn er mir gar nicht helfen kann? Wenn er irgendwann an einem fernen Anfang die Schöpfung und die Welt angestoßen hat, aber dann seitdem nicht mehr wirkt und tätig ist. Wie soll das noch möglich sein dann? Ich habe ja auch die Literatur zum Glauben an Gott und zur Vorsehung während der beiden Weltkriege erforscht. Und dort schreibt Grün in einem Buch, bist du einem begegnet, kennst du einen, der beim Donnern der Kanonen, beim Knattern der Maschinengewehre, beim Einschlagen der Granaten noch an seinen philosophischen Gott sich gewandt hätte, zu ihm gebetet hätte, ich kenne keinen. Es brach sich bei allen die Bahn, die Erkenntnis, die Bahn, dass es diesen einen Gott gibt. Es gibt in den Ureinen und nur er kann mir in dieser Not noch helfen. Deshalb müssen wir sehr vorsichtig sein, dass wir uns in der Zeit des Überflusses nicht irgendwelche Götzen zurechtlegen, die dann, wenn es wirklich darauf ankommt, gar nicht tragen. Und zeigt nicht auch das Verhalten dieser Soldaten im Krieg, die dann aus tiefstem innersten Herzen gebetet, gerufen, geschrien haben, Herr Gott, hilf uns, dass dieses Sehnen und Suchen des Menschen nicht ins Leere stößt. Es gibt ihn. Es gibt den Ureinen. Und nur er kann mir jetzt noch helfen. Und wir müssen sehr achtsam sein, dass wir uns nicht in Zeiten des Wohlstands, wo wir alles haben, wo es uns gut geht, irgendwelche Ideologien zurechtlegen, die dann gar nicht tragen. Und wenn ich jetzt den Leuten etwa einrede, den Gott, wie du dir den so vorstellst, in der Bibel, den gibt's gar nicht. Wissen Sie, was ich damit Menschen auch antue? Denn sie werden sich dann an ihn auch nicht wenden, wenn sie in Not sind. Oder es wird sich dann vielleicht, so hoffen wir, doch wieder diese Erkenntnis bahnbrechen, aber es wird behindert sein, weil das immer auch bei den Menschen mitschwingt. Ich nehme etwa die Auslegung von Rudolf Bultmann des Seegangs Jesu her. Er sagt, natürlich hat das so nicht stattgefunden, das können wir einem aufgeklärten Zeitgenossen nicht zumuten, zu behaupten, Jesus sei über den See gewandelt. Das bedeutet, Jesus geht über die Abgründe des Daseins. Unmögliches wird möglich, das ist nur ein Bild. Also dem, der glaubt, dem sind auch bestimmte Dinge möglich, die vielleicht dem Nichtglaubenden verschlossen sind. Sie verstehen, das wird dann eigentlich nur zu einer netten Geschichte, zu einem Überbau und das historische Fundament wird völlig weggespült. Und das ist gefährlich für den Glauben, weil dann den Menschen eigentlich die Möglichkeit genommen wird, sich an Gott zu wenden und ihn um seine Hilfe zu bitten. Ich habe mit Bedacht diese Geschichte von Hans Gnann eingespielt, weil es solche Erlebnisse weit, weit mehr gibt, als wir meinen. Mit Erstaunen habe ich in einem Buch von Anselm Grün, der bei uns ja auch im Februar auf Sendung war, gelesen, dass nach wissenschaftlicher Erkenntnis etwa jeder zehnte Mensch visionär begabt ist. Dass also durchaus diese Anlage im Menschen vorhanden ist, etwas wahrzunehmen, was seine natürlichen Fähigkeiten und Möglichkeiten übersteigt. Und erstaunlich viele Menschen kommen in der Seelsorge und sagen, sie haben das und das erlebt. Ich kann das nicht beurteilen. Ich weiß nicht, das kann auch, ob es jetzt wirklich so war, es kann auch Einbildung gewesen sein. Aber wir sollten nicht diese Möglichkeit doch von vornherein ausschließen und auch Gott nicht von vornherein begrenzen wollen, nur durch das, was uns eingängig ist. Es kann nicht sein, dass Gott nur auf unsere Möglichkeiten beschränkt wird. Und das wirklich Schlimme ist eigentlich, dass in der Theologie das Leben der Heiligen kaum zur Kenntnis genommen wird. Wenn schon in der Heiligen Schrift, in der Apostelgeschichte, die Wunder kaum gewürdigt werden, wenn dort gesagt wird, das gehört zur Peripherie des Wirkens Jesu, das steht nicht im Zentrum, und wir werden nachher auch sehen, bei wie vielen Theologen diese Meinung vorhanden ist, dann ist natürlich von vornherein anzunehmen, dass das für das Leben der Heiligen umso mehr gilt. Meine Theologie, mein Denken über Gott wurde nachhaltig dadurch geprägt, dass ich das Leben der Heiligen studiert habe. Johannes der 23., dieser große Konzilspapst, sagte, studiere eifrig das Leben der Heiligen, so wirst du dich Gott mit Riesenschritten nähern. Ich rate Ihnen das, tun Sie das. Lesen und studieren Sie die Geschichte der Heiligen. Es war auch bei mir in den Vorlesungen nicht anders. Das Wunder wurde zwar nicht direkt geleugnet, aber doch sehr relativiert oder in Frage gestellt. Und zu dieser Zeit hatte ich die Biografie vieler Heiligen gelesen und ich wusste, dass das so, wie es uns dargeboten wurde, einfach nicht stimmt. Und dass letztlich der weltanschauliche Vorentscheid, dass es Wunder gar nicht geben kann, zu diesen angeblich wissenschaftlich-historischen Erkenntnissen geführt hat. Denn wenn im Leben der Heiligen Wunder sich ereignen, auch in der heutigen Zeit gut dokumentiert sind, warum soll es dann in den Evangelien nicht möglich gewesen sein? Ich möchte jetzt zum Schluss auf einen dieser Heiligen eingehen. Das ist Maximilian Kolbe. Er ist der Patron des Presseapostolates. Wir werden zu Beginn der nächsten Sendung dann Cottolengo erwähnen. Er gilt als der Heilige der Vorsehung und lebte im 19. Jahrhundert. Wenn von Maximilian Kolbe, er lebte von 1894 bis 1941, gesprochen wird, dann meist aufgrund seiner Tat der Stellvertretung in Auschwitz, als er für einen Familienvater freiwillig in den Hungerbunker ging. Weniger bekannt dürfte sein, dass dieser Heilige ein Zeuge ersten Ranges für das Wirken der Vorsehung Gottes in unserer Zeit ist. Beim Presseapostolat von Kolbe zeigt sich das besonders. Mit einer Gruppe Gleichgesinnter begann er in Polen die Herausgabe der Zeitschrift Der Ritter der Immaculata. Schon bei der zweiten Ausgabe fehlte das Geld, für das er für die erste noch zusammenbetteln konnte. Nun müssen sie sich selber aus dem Matsch ziehen, ohne das Kloster zu kompromittieren, meinte der Guardian. Nach einer heiligen Messe entdeckte Pater Maximilian Kolbe auf dem Altar einen Umschlag mit einem Zettel, auf dem stand: Für meine geliebte Mutter die Unbefleckte. Er enthielt genau den zur Bezahlung anstehenden Betrag. In dieser Weise wurde dem Heiligen wiederholt, wenngleich oft erst in letzter Minute geholfen. Der Erfolg seines Presseapostolates war überwältigend. 1939, als der Zweite Weltkrieg begann, betrug die Auflage des Ritters der Immaculata 1 Million. Die ebenfalls von Kolbe redigierte kleine Zeitung wurde zur erfolgreichsten Tageszeitung Polens vor dem Krieg. Die Verbreitung erfolgte so rasch und so massiv, dass die Direktoren der beliebtesten großen Zeitungen bestürzt waren. Was dann nach der Versetzung Kolbes in den 30er Jahren des letzten Jahrhunderts nach Japan geschah, muss man wohl aus menschlicher Sicht mit dem Provinzial als kaum mehr fassbar einstufen. Nur wenige Tage nach der Ankunft in Nagasaki, dort hat übrigens Franz Xaver gewirkt, gestern war sein Gedenktag, beschloss Kolbe auch in diesem Land den Ritter der Immaculata herauszugeben. Des Japanischen noch nicht mächtig, machte er einem Verkäufer mit Händen und Füßen klar, dass er, selbstverständlich ohne Geld zu haben, eine Druckmaschine für eine enorme Summe kaufen wollte. Eine Stunde später erschien eine unbekannte Dame und bezahlte den Preis dafür. Kolbe wurde von seinem Mitarbeiter Oki Sun oft gefragt, wer denn diese rätselhafte Frau sei. Darauf deutete Kolbe auf eine Marienstatue oder er meinte, auch ich kenne sie nicht, aber die Mutter Gottes kennt sie. Wie schon zuvor in Polen war auch in Korea und Japan der Erfolg durchschlagend. Monatlich wurden 100.000 Exemplare gratis verteilt. Unbekannte Wohltäter deckten den gewaltigen Kapitalbedarf. Das Eigenartige war, niemals kam auch nur ein einziger Yen zu viel, wie auch niemals nur ein einziger Yen am Betrag fehlte. Das müsste man vielleicht noch kurz kommentieren. Theologisch ist klar, was hier geschieht. Gott gibt nicht sozusagen auf Vorrat, sondern wir sollen uns immer wieder neu auf ihn einlassen, immer wieder neu lernen, das Vertrauen ganz auf ihn zu setzen. Das ist damit gemeint, wenn Kolbe genau die Beträge hält, die er braucht, aber keinen Cent, keinen Yen mehr. Bei einem Spaziergang in der Umgebung Nagasakis beharrte Kolbe an einem Bergabhang trotz aller Widerrede seiner Gefährten kategorisch darauf, dass hier ein Haus gebaut werden müsse. Als er beim Erwerb des Grundstücks im Wert von 100.000 Yen, damals eine Summe astronomischer Höhe, dem Besitzer nur einen Yen als Anzahlung geben konnte, glaubte dieser, es mit einem Verrückten zu tun zu haben. Diesmal schien Kolbe für seinen Gefährten Oki Sun zu weit gegangen zu sein. Auf seine Vorbehalte hin erklärte ihm der Heilige, dass die Mutter Gottes wegen seines mangelnden Vertrauens sehr betrübt sei. Rasch knie dich nieder und bitte sie um Verzeihung. Wieder brachte die unbekannte Dame genau den ausstehenden Betrag vorbei. Als 1945 die Atombombe Nagasaki nach Hiroshima ausradierte, wurden bei der von Kolbe gegründeten Niederlassung dank der besonderen Lage in einem Bergrücken durch den Luftdruck nur die Scheiben eingedrückt und sonst nichts anderes.
1: Unsere Radioexerzitien bei Radio Horeb mit Programmdirektor Pfarrer Richard Kocher, die Theologie des Wunders. Der nächste Vortrag, den hören Sie heute um 16.30 Uhr. 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Mein Name ist Eliane Grever. Alles Gute Ihnen, viel Freude mit unserem weiteren Programm.

0: Grüß Gott und herzlich willkommen allen Zuhörern von Radio Horeb und Radio Maria, sagt Ihnen Marion Kuhl. Von nun an werden mich selig preisen alle Geschlechter, warum wir Maria verehren. Das ist unser Thema heute mit Domkapitular Monsignor Dr. Markus Hofmann aus Bonn. Viele wollen die Gottesmutter Maria beiseite schieben mit der Behauptung, ihre Verehrung sei nicht biblisch. Dabei gibt es schon im Lukas-Evangelium, zum Beispiel im Magnificat, die Prophezeiung, von nun an werden mich selig preisen alle Geschlechter. Warum Maria im Heilsplan Gottes so wichtig ist und warum wir sie in der Kirche verehren, darum geht es heute und dazu ist bei uns Domkapitular Monsignor Dr. Markus Hofmann. Er ist Stadtdechant in Bonn, Vorsitzender des Deutschen Lourdes-Vereins und hat seine Doktorarbeit über Maria, die neue Eva, geschrieben. Seit 2015 ist er Vorsitzender des Deutschen Lourdes-Vereins. Ich freue mich, dass er uns zugeschaltet ist. Grüß Gott, Monsignor Hofmann.
1: Grüß Gott, Frau Kuhl. Grüß Gott, liebe Hörerinnen und Hörer.
0: Ich habe es gerade schon angeschnitten, manche haben Schwierigkeiten mit der Marienfrömmigkeit. Wie haben Sie persönlich denn einen Zugang zur Gottesmutter gefunden?
1: Ich bin in einer katholisch praktizierenden Familie in Köln aufgewachsen und bei uns gehörte die Verehrung der Gottesmutter so zum normalen katholischen religiösen Leben dazu. Wir haben dann eine geistliche Heimat gefunden in der Kirche der Schwarzen Mutter Gottes in der Kupfergasse in Köln, wo auch ein Gnadenbild der Gottesmutter steht und wo ich dann sozusagen auch von klein auf herangeführt wurde. Ich bin da Ministrant geworden und hatten einen sehr eifrigen, sehr erfrischenden Pfarrer damals, Pfarrer Werner Plenker, der uns dann auch den Kindern geholfen hat, richtig zu verstehen, was es bedeutet, Maria zu verehren. Später bin ich dann auch mit meinen Eltern und weiteren Pilgern auf Wallfahrt immer wieder gegangen und so bin ich dann in diese Frömmigkeit hineingewachsen.
0: Sie haben Ihre Doktorarbeit über das Thema Maria, die neue Eva, geschrieben bei Professor Ziegenhaus. Wie kam es denn dazu?
1: Ich habe mich Professor Ziegenhaus damals vorgestellt und ihn gefragt, ob er sich vorstellen könnte, dass ich bei ihm die Promotion anfertige. Er hat mir einige Themen genannt als mögliche Themen. Die habe ich mir ein bisschen näher angeschaut und überlegt und hat mir dann gesagt, naja, so eine Promotion ist ja noch ein etwas größeres Unternehmen. Ist schon ganz gut, wenn da die innere Motivation stimmt. Und vielleicht jetzt nicht nur die Motivation darin besteht, zu sagen, ich muss irgendwie mal fertig werden. Und da kam mir dieses Thema über die Gottesmutter so auch von meiner eigenen Lebensgeschichte am gelegensten. Und das habe ich auch gespürt, dass es dann auch schon mal Strecken gab, wo es ein bisschen mühsamer war, weiterzukommen. Hat mich das schon motiviert zu sagen, komm, das kannst du jetzt auch der Gottesmutter irgendwie nicht anbieten, so eine unvollendete Geschichte. Mach die doch fertig. Und das war dann, glaube ich, auch ganz gut.
0: Ja. Dann freue ich mich, dass Sie über dieses wichtige Thema einmal sprechen. Von nun an werden mich selig preisen alle Geschlechter, warum wir Maria verehren. Zu Gast hier bei Radio Horeb, Domkapitular Monsignor Dr. Markus Hofmann aus Bonn. Und auch die Zuhörer von Radio Maria sind mit dabei. Wir freuen uns jetzt auf Ihren Vortrag.
1: Vielen Dank. Ja, liebe Hörerinnen und Hörer, die Verehrung Marias, der Gottesmutter, scheint für viele katholische Christen völlig selbstverständlich und gehört zu ihrem religiösen Leben. Und zugleich ist die Verehrung Mariens für viele Menschen erklärungsbedürftig, auch für viele Christen, auch für viele Katholiken und alles andere als selbstverständlich oder auch leicht nachvollziehbar. Das erfahre ich konkret in Gesprächen im seelsorglichen Alltag immer wieder und ich vermute, dass es Ihnen ähnlich geht, wenn Sie mit anderen darüber sprechen. Gerade jetzt in den Monaten August, September gibt es besonders zahlreiche Marienfeste und Mariengedenktage. Der 15. August, Maria Himmelfahrt, der 22. August Maria Königin, dann am 8. September Maria Geburt, am 12. September Maria Namen und am 15. September das Gedenken der Schmerzen Mariens. Dann gibt es ja die beiden Monate, der Maimonat, der besonders auch der Verehrung Mariens gewidmet ist. Es gibt den Oktober als Rosenkranzmonat mit dem Rosenkranzgebet, das sich ja auch vor allem erst einmal an Maria richtet. Und es ist auch seit langer Zeit üblich, dass der Samstag einer jeden Woche in besonderer Weise auch der Gottesmutter geweiht ist. Und wenn liturgisch kein anderes Fest vorgesehen ist, dann kann man samstags als Priester auch eine der zahlreichen Marienmessen als Messformular wählen. Für manche, auch katholische Christen, wie eben schon gesagt, ist trotz allem die Verehrung Mariens doch ein Stück fremd. Das haben sie vielleicht noch nicht so oft erlebt oder sie stellen sich Fragen. Für manche, die gewohnt sind, soziologisch zu denken, entsteht dann der Eindruck, ja, das ist eine Form der Frömmigkeit, von der wir hören, die wir vielleicht auch mal kennengelernt haben. Und scheinbar ist das ja vor allem dann kulturell begründet. Die Menschen im Mittelmeerraum scheinen da besonders rege zu sein, vielleicht auch die Gläubigen in Polen und in Südamerika. Und das klingt dann unter Umständen noch ein bisschen distanzierend. Wir in Deutschland sehen das aber anders. Und wenn man das mal so auf sich wirken lässt, muss man ja erst einmal sagen, wenn man sagt Mittelmeerraum, Polen, Südamerika, dann haben wir ja schon ein großes Gebiet mit einem hohen Anteil von Katholiken abgedeckt. Und wenn man dann noch weitere Gebiete anschaut, wo die Marienverehrung sehr stark ist, etwa auf den Philippinen und in weiten Teilen Afrikas, dort, wo gerade die Zahl der Christen besonders stark wächst in diesen Jahren und Jahrzehnten, dann verschiebt sich vielleicht ein bisschen der Blick von Sonderrolle oder kulturell bedingt und man kommt vielleicht ein bisschen mehr ans Nachdenken. Offenbar ist es so, dass die Marienverehrung doch in weiten Teilen des katholischen Lebens dazugehört. Und tatsächlich gehört Maria fest zum Leben vieler Katholiken dazu, die Verehrung der Gottesmutter. Sie kommt ja auch in jedem der eucharistischen Hochgebete vor, auch in den Riten der Ostkirchen. Und im liturgischen Jahr gibt es neben den oben genannten auch noch weitere Marienfeste, zu denen auch drei Hochfeste gehören, nämlich das Fest der unbefleckt empfangenen Gottesmutter Maria am 8. Dezember, das Hochfest der Gottesmutter Maria am 1. Januar, das geht manchmal ein bisschen unter wegen des Beginns des neuen Jahres und des Weltfriedenstages, aber ursprünglich ist der 1. Januar ein hohes, hochrangiges Marienfest und auch, wie eben schon erwähnt, das Hochfest der Aufnahme Mariens mit Leib und Seele in den Himmel am 15. August. Wenn wir in die Kirchen schauen, dann gibt es in den allermeisten katholischen Kirchen ein Marienbild und auch in den orthodoxen Kirchen ist auf jeden Fall an der Ikonostase die Gottesmutter dargestellt, oft auch noch eine weitere Ikone im Kirchenraum. Und oft brennen auch vor den Bildern der Gottesmutter dann Kerzen. Ich war gestern noch in einer Kirche, wo es mehrere Stellen gibt, wo Kerzen aufgestellt werden können. Es war dann aber schon deutlich erkennbar, dass vor dem Marienbild dann deutlich die meisten Kerzen brennen. Und wenn diese Möglichkeit in Frage gestellt zu sein scheint, wie vor einiger Zeit, als diskutiert wurde über den Eintritt im Kölner Dom für Besucher, dann war ganz wichtig, dass man ohne große Hindernisse und auch ohne Eintritt eine Kerze vor dem Bild der Gottesmutter dort aufstellen kann. Und das kann man ja nach wie vor, das konnte man immer schon. Und das gibt es auch weiter ohne irgendwelche Schwierigkeiten und Hindernisse. Auf der anderen Seite gibt es dann Einwände, wie schon anfangs genannt von Frau Kuhl. Verstellt der Blick auf Maria nicht den Zugang zu Jesus? Ist sie da so eine Zwischeninstanz, die vielleicht unnötig ist oder die gar hinderlich sein kann? Ist die Betonung der Rolle Mariens im Plan Gottes nicht ein Hindernis für die Ökumene? Und ähnliche Überlegungen. Anlass genug, ein wenig näher hinzuschauen. Fangen wir einmal an mit der Frage, was sagt denn die Heilige Schrift über die Marienverehrung? Ist Marienverehrung biblisch oder ist sie unbiblisch? Denn das Wort Gottes, wie es in der Heiligen Schrift uns geschenkt ist, ist ja sehr wichtiger Maßstab für unseren Glauben und auch für die Praxis der Frömmigkeit. Die biblische Begründung zeigt uns, wie auch der Titel des heutigen Vortrags, in dem ja Maria selbst zitiert wird, dass es diesen berühmten Satz im Magnificat von Maria selbst gibt: Von nun an preisen mich selig alle Geschlechter. Maria spricht, ja singt diesen Vers, erfüllt vom Heiligen Geist, voller Freude, als sie ihre Verwandte Elisabeth besucht, von der sie durch die Worte des Erzengels Gabriel gehört hatte, dass sie guter Hoffnung sei, dass sie ein Kind erwarte, trotz ihres schon vorgerückten Alters. Und Maria eilt hin zu Elisabeth, um ihr menschlich beizustehen und auch sicher vor Freude über dieses besondere Eingreifen Gottes dort. Und dann bei der Begegnung der beiden Frauen ist es Elisabeth, die ihrerseits vom Heiligen Geist erfüllt Maria selig preist, weil sie geglaubt hat, dass sich erfüllt, was der Herr, was Gott ihr sagen ließ. Der Evangelist Lukas, der zu Beginn seines Evangeliums ja ausdrücklich betont, dass er allem genau nachgehen will, was es mit Jesus auf sich hat, damit der Adressat seines Evangeliums, den er Theophilus nennt, auch sich überzeugen kann, dass das stimmt, was wir Christen glauben. Der Evangelist Lukas schildert die Kindheitsgeschichte und darin auch die Rolle Mariens bei der Menschwerdung des Gottessohnes am ausführlichsten von allen Evangelisten. Und wenn Lukas uns die Worte Mariens überliefert: Von nun an preisen mich selig alle Geschlechter, das heißt alle kommenden Generationen der Menschen. Und wenn Maria dies erfüllt vom Heiligen Geist jubelnd ruft, dann ist das schon ein klarer Beleg dafür, dass die Marienverehrung ein biblisches Fundament, eine Begründung in der Heiligen Schrift selbst hat. Es ist offenbar der Wille Gottes, dass Maria selig gepriesen wird, dass ihre besondere Berufung und ihre Stellung im Plan Gottes erkannt und anerkannt wird. Lukas bezeugt damit, dass Maria zu seiner Zeit bereits verehrt wird, also im ersten Jahrhundert. Und nicht nur beim Evangelisten Lukas finden wir biblische Grundlagen der Marienverehrung. Im Johannesevangelium finden wir die Stelle, wo Jesus seinen letzten Willen mitteilt. Der Evangelist schildert uns mit besonderer Detailtreue diese Szene, wenn er betont, dass unter dem Kreuze Jesu Maria und der Jünger, den Jesus liebte, standen, neben zwei weiteren Frauen. Und wie Jesus als letzte Äußerung seines Willens, als letzten Auftrag, den er sterbend gibt, sagt: Schau zu dem Jünger, das ist jetzt deine Mutter. Und zu Maria: Schau, das ist dein Sohn, dieser Jünger. Und es ist kein Zufall, dass der Jünger ohne Namen genannt wird. Wir dürfen annehmen, dass es der Evangelist selber gewesen ist, der da stand. Und dass er seinen Namen nicht nennt, zeigt darauf hin, dass er stellvertretend für alle anderen Jüngerinnen und Jünger dasteht. Und dass die Worte Jesu: Siehe, deine Mutter, und das Tun des Jüngers, der daraufhin Maria in sein Leben hineinnimmt, der sie nicht nur einfach für diesen und die folgenden Abende mit nach Hause nimmt, damit sie nicht obdachlos ist, sondern der, wenn man das Evangelium an dieser Stelle wörtlich liest, sie in das Seine, in sein Leben hineinnimmt, dass dieser Jünger beispielhaft handelt für alle anderen Jüngerinnen und Jünger Jesu. Und das wird bestätigt, dann wieder in der Apostelgeschichte von Lukas geschrieben, wenn wir darauf schauen, was tun denn die Apostel, was tut denn die junge Kirche, die ersten Jüngerinnen und Jünger Jesu nach seiner Himmelfahrt? Sie versammeln sich mit Maria und um Maria im Abendmahlsaal und beten um das Kommen des Heiligen Geistes. Maria wird hier zur Lehrerin des Betens. Maria ist hier Vorbild der Erwartung des Kommens des Heiligen Geistes. Das alles sind nicht irgendwelche zufällige Begebenheiten, sondern die haben ihren tiefen, beispielhaften Sinn. Und wenn Jesus seine eigene Mutter sterbend am Kreuz Frau nennt, anstatt ihren Eigennamen oder den Titel Mutter zu nennen, dann weist er selber zurück auf jene Szene in Kana, wo er auf die Bitte seiner Mutter, schau, die Brautleute haben keinen Wein mehr, scheinbar ablehnend reagiert und sie auch merkwürdigerweise Frau nennt, anstatt Mutter oder Maria. Frau, was ist zwischen dir und mir? Meine Stunde ist noch nicht gekommen. Die Stunde Jesu, das ist im Johannesevangelium ganz klar die Stunde seines Todes. Es spannt sich also ein Bogen von Kana bis hin unter das Kreuz. Und in Kana ist es Maria, die Fürsprache einlegt für die Notsituation. Und obwohl Jesus zunächst ablehnend zu reagieren scheint, lässt sich Maria in ihrem Vertrauen auf ihren Sohn in keiner Weise irritieren. Und sie sagt dann ganz offenbar überzeugt und klar zu den Dienern, was Jesus euch sagt, das tut. Und die Diener vertrauen Maria. Offenbar haben sie Grund, ihrem merkwürdigen Wort, ihrer Weisung, dass sie genau das tun sollen, was Jesus sagt, zu vertrauen. Und daraufhin geschieht dann das Wunder, das nicht nur die Situation in Kana rettet, sondern als Ergebnis hat die Jünger Jesu, die dabei waren, sie glaubten daraufhin. Also durch Marias Initiative wird der Glaube der Jünger an Jesus gefördert, ermöglicht. Und das genau ist eine ganz wichtige Aufgabe, Marien. Sie hilft uns, Jesus näher zu kommen, Jesus zu vertrauen, an ihn zu glauben. Das ist nicht nur auf Kana beschränkt. Wenn Jesus am Kreuz zu dem Jünger, der da drunter steht, sagt, schau, das ist deine Mutter, und dieser sie in sein Leben aufnimmt, dann ist das eine Weisung Jesu auch an uns, um uns zu helfen, auch in unserem Leben weiter mit Maria verbunden zu sein, um leichter im Glauben zu wachsen. Denn Maria ist die, die als erste und in vorbildlichster Weise geglaubt hat, auch in jener dunklen Stunde unter dem Kreuz und danach, als alle anderen verzweifelt waren, irritiert waren, nicht mehr weiter wussten, da ist sie im Glauben stark gewesen. Und es ist kein Zufall, dass ausgerechnet der Jünger, der unter dem Kreuz stand, dass das der Jünger ist, der als erster von allen anderen Jüngern und Aposteln an die Auferstehung glauben konnte. Denn am Ostermorgen wird uns ja berichtet, Maria von Magdala geht frühmorgens zum Grab, findet das Grab leer, ist ganz aufgeregt, läuft zu Petrus und den anderen Aposteln und sagt ihnen, der Herr ist nicht im Grab. Und Petrus und der andere Jünger laufen zum Grab. Und es ist wieder im Johannesevangelium geschildert, wie sie beide in das Grab hineinschauen. Sie finden den Leichnam nicht, denn Jesus ist ja auferstanden, aber sie finden die Leinentücher und das eine Tuch besonders zusammengebunden an einer besonderen Stelle, das auf dem Kopf Jesu gelegen hat. Und dann heißt es, und der Jünger, der zuerst ans Grab kommt, weil er jünger war als Petrus, aber dem Petrus den Vortritt lässt, er sah das und glaubte, noch bevor er dem Auferstandenen begegnet ist. Also Maria hilft ihm und sie hilft auch heute uns, wenn wir uns an sie halten, zum Glauben. Außerdem gibt es noch weitere Stellen in der Heiligen Schrift, etwa der Apostel Paulus, der im Brief an die Galater betont, dass Jesus von einer Frau geboren wurde, dem Gesetz unterstellt, um uns zu erlösen. Und wenn Paulus an dieser Stelle betont, dass es eine Frau ist, die Jesus geboren hat, dann ist auch das kein Zufall und keine Nebensächlichkeit. Dann wird die Rolle dieser Frau, Mariens, hier besonders unterstrichen. Denn Maria hat nach dem Plan Gottes die Aufgabe, bei der Menschwerdung entscheidend mitzuwirken. Ganz deutlich wird das bei der Schilderung bei Lukas einerseits und dann bei Matthäus, die beide als unterschiedlicher Perspektive betrachtend die Jungfräulichkeit Marias hervorheben. Zwei Evangelisten aus unterschiedlichen Traditionen schöpfend, aber im Kern dasselbe sagend. Ein bekannter Bibelwissenschaftler hat einmal darauf hingewiesen, bei diesen beiden finden wir auch jeweils das Vaterunser überliefert, in einem etwas unterschiedlichen Wortlaut. Die anderen zwei Evangelisten, Markus und Johannes, bringen das Vaterunser nicht. Und sie sprechen auch nicht von der jungfräulichen Geburt. Aber Matthäus und Lukas tun das. Und sie machen deutlich, Gott bezieht uns mit ein in sein Heilshandeln. Und Maria steht da in ganz besonders hervorgehobener Stellung. Matthäus ist es auch, der uns die Verehrung der Weisen in Bethlehem, die sie Jesus bringen, schildert. Und dieser Evangelist schreibt, die Weisen fanden das Kind und seine Mutter. Jesus und seine Mutter gehören zusammen. Die können wir nicht trennen. Natürlich ist Jesus Mensch gewordener Gottessohn und Maria nur Geschöpf. Aber ein Geschöpf, das Jesus bei sich haben wollte. Er hat auf vieles verzichtet, aber nicht auf seine Mutter. In der Heiligen Schrift gibt es noch weitere Begründungen für die Verehrung Mariens, aber diese Belege sollen für heute einmal reichen. Als Ergebnis können wir also festhalten, im Wort Gottes, in der Heiligen Schrift selbst, finden wir bereits Ausdrücke der Marienverehrung und ihre biblische Grundlage. Maria spielt im Plan Gottes eine ganz besondere Rolle und Gott selbst will, dass wir diese Stellung Mariens erkennen und anerkennen. Wenn wir Maria ehren und wenn wir sie verehren, wenn wir sie um ihre Fürbitte anrufen, dann entspricht das dem, was Gott uns mitgeteilt, was er uns offenbart hat. Und dann erfüllen wir heute, was er durch Maria angekündigt hat: Von nun an preisen mich selig alle Geschlechter.

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1: Liebe Hörerinnen und Hörer, die Marienverehrung hat eine klare biblische Grundlage. Und sie ist seit den Zeiten der Apostel auch Praxis in der Kirche. Im zweiten Jahrhundert finden wir zum Beispiel bei Justin, einem Christen, der aus dem Heiligen Land stammt und dann in Rom lebte, die für ihn bereits als bekannt und unter den Christen durchaus verbreitete Sichtweise, dass Maria wie eine neue Eva gesehen werden kann. Eva an der Seite Adams hat zusammen mit ihm die erste Sünde begangen und so gewissermaßen das Unheil der Sünde mit verursacht. Und Gott belässt es nicht dabei, dass die Menschen ihm untreu geworden sind, sondern er führt, schon angekündigt, ganz am Anfang im sogenannten Protoevangelium, in der ersten Verkündigung des Retters an die Schlange, spricht Gott gerichtet: Feindschaft setze ich zwischen dich und die Frau, zwischen deinen Nachkommen und ihren Nachkommen. Er, der Nachkomme der Frau, wird dir, der Schlange, den Kopf zertreten. Also Gott kündigt hier schon an, es wird einmal geschehen, dass die List der Schlange besiegt wird. Und dieser Sieger ist Jesus Christus. Er ist der Sohn der Frau. Er ist als Mensch Nachkomme von Adam und Eva, also biologisch gewissermaßen Nachkomme Evas. Aber er ist eben der Sohn einer Frau, die ganz sündenlos ist, Maria. Sie ist die neue Eva, durch die Gott das wieder in Ordnung bringt, was am Anfang schiefgelaufen ist. Und dieser Gedanke wird dann Ende des zweiten Jahrhunderts vom heiligen Irenäus von Lyon, einem sehr auch klar und systematisch denkenden Theologen, ebenfalls aufgegriffen und auch weiterentwickelt. Er nennt Maria die Advocata Evae, die Anwältin, die Fürsprecherin Evas. Und es ist für Irenäus auch wichtig, dass das eine Frau ist. Jesus ist, das kennen wir aus den Schriften des Apostels Paulus etwa, der neue Adam. Der das, was bei Adam schiefgelaufen ist, wieder in Ordnung bringt. Aber an der Seite des ersten Adam gab es Eva und an der Seite des neuen Adam, Jesus, steht wieder eine Frau und das ist Maria. Und sie wirkt mit und macht sozusagen von fraulicher Seite ihren Teil, den sie beiträgt, zur Wiedergutmachung. Ein Gedanke, der uns vielleicht zunächst nicht ganz so nahe scheint, aber der interessanterweise schon im zweiten Jahrhundert zu finden ist bei den Theologen, und der sich seitdem auch ununterbrochen durchzieht bis ins Zweite Vatikanische Konzil und darüber hinaus. Die Begründungen für die beiden letzten Mariendogmen, 1858 die unbefleckte Empfängnis Mariens und 1950 die leibliche und seelische Aufnahme Mariens in den Himmel, sie fußen wesentlich auf diesem Gedanken. Das älteste uns bekannte Mariengebet, neben dem Gegrüßet seist du Maria, das ja gewissermaßen schon der Erzengel Gabriel spricht, das älteste uns bekannte Mariengebet ist das Gebet unter deinem Schutz und Schirm, lateinisch sub tuum presidium. Und es ist wirklich alt, denn wir haben ein griechisches Papyrusfragment aus Ägypten, das auf die Zeit um das Jahr 250 bis 270 nach Christus datiert wird, also in der Mitte des dritten Jahrhunderts. Und es enthält diesen Text unter deinem Schutz und Schirm in griechischer Sprache. Und wenn es das in Ägypten gegeben hat, dann vielleicht nicht nur dort. Jedenfalls taucht dieses Gebet in der frühen Liturgie auf und bezeugt, dass Christen, also im 3. Jahrhundert, Maria bereits als Fürsprecherin und Schutzherrin in Nöten anriefen. Ein weiterer früher Beleg für die Verehrung Mariens ist in Nazareth zu finden, an dem Ort, wo das Haus Mariens stand. Da gibt es ein Graffito, also eine Einritzung in den Putz mit dem Scheire Maria, mit dem Gegrüßet seist du Maria, dem Anfang des englischen Grußes. Und dieses Graffito, das können die Archäologen heute ja ganz gut bestimmen, stammt aus dem 2. bis 4. Jahrhundert, also ist genauso alt wie dieses Gebet unter deinem Schutz und Schirm und dieser Gedanke der neuen Eva, der schon im 2. Jahrhundert zu finden ist. Das heißt, die Verehrung Mariens, auch Gebete, die an sie gerichtet sind, die das belegen, ist sehr früh und hat seitdem auch nie mehr aufgehört. Es gibt dann natürlich Höhen und Tiefen. Es gibt Ereignisse wie etwa das Konzil von Ephesus 431 nach Christus, bei dem es vor allem auch darum ging zu klären, ist es eigentlich richtig, Maria als Gottesgebärerin zu bezeichnen? Denn Gott kann doch nicht geboren werden, Gott ist doch Geist. Aber Maria hat Jesus geboren, den Sohn Gottes. Darum wurde gedanklich sehr gerungen. Und das Ergebnis war dann klar, ja, es ist richtig und in Ordnung und auch im Sinne der Kirche, Maria Gottes Gebärerin zu nennen. Denn Jesus, den sie geboren hat, war ja vom ersten Augenblick auch seiner menschlichen Existenz an wahrer Gott. Also hat sie den geboren, der wahrer Gott und wahrer Mensch zugleich ist. Und das ist dann eben auch in Form von Gebeten und von Liedern deutlich gemacht worden. Also die Marienverehrung ist biblisch begründet und findet sich seit Anfang an in der Kirche als lebendige Praxis bis heute. Die größten Wallfahrtsorte insgesamt überhaupt auf der Welt, das ist Guadeloupe, Fatima und Lourdes. In Guadeloupe kommen etwa 20 Millionen Pilger jedes Jahr. Nach Fatima ungefähr 6,5 Millionen und nach Lourdes 3 bis 4 Millionen Pilger. Es sind Marienwallfahrtsorte. Und so sehen wir, dass die Worte Mariens aus dem Evangelium bis heute sich auch in der Praxis, im konkreten Leben der Gläubigen erfüllen. Von nun an werden mich selig preisen alle Geschlechter, alle Generationen, auch im 21. Jahrhundert.

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1: Liebe Hörerinnen und Hörer, schauen wir im dritten Teil des Vortrags darauf, wie sollen wir denn Maria praktisch und konkret verehren? Wir haben vorhin darüber nachgedacht, dass es klare biblische Grundlagen dafür gibt und dass es auch eine Praxis der Marienverehrung von Anfang an bis heute gibt. Und zugleich haben wir vielleicht ja noch den Einwand vom Anfang im Ohr, ja, aber Maria verstellt sie nicht, wenn wir sie verehren, den Blick auf Jesus. Ist sie nicht ein Hindernis gewissermaßen? Manchmal wird auch behauptet, Katholiken würden Maria anbeten, was so nicht stimmt, denn die Anbetung gebührt allein Gott, dem Dreifaltigen. Er allein wird angebetet, er allein wird als Gott anerkannt, geehrt, gelobt und gepriesen. Maria ist Geschöpf, sie ist nicht Göttin. Sie steht nicht auf derselben Ebene wie Jesus, wie der Vater, wie der Heilige Geist. Aber sie ist doch auch ein ganz besonderes Geschöpf. Sie ist ganz demütig. Und gerade weil Gott die Demütigen liebt, hat er ihr eine Rolle, eine Aufgabe, eine Stellung zugewiesen, die wir heute

ganz ohne Marienverehrung, dann würde was Wesentliches fehlen. Maria wird mit Recht von der Kirche in einem Kult eigener Art geehrt, sagt das Zweite Vatikanische Konzil. Denn schon seit ältester Zeit wird die selige Jungfrau unter dem Titel der Gottesgebärerin verehrt, unter deren Schutz die Gläubigen in allen Gefahren und Nöten bittend Zuflucht nehmen. Dieser Kult, diese Art der Verehrung ist zwar durchaus einzigartig, unterscheidet sich aber wesentlich vom Kult der Anbetung, der dem menschgewordenen Gott gleich wie dem Vater und dem Heiligen Geist dargebracht wird, und er fördert diesen gar sehr. So das Zweite Vatikanische Konzil im Dokument über die Kirche, Lumen Gentium, Nummer 66. Also im letzten Teil dieses Satzes wird gesagt, die Marienverehrung fördert die Anbetung. Vielleicht ein bisschen erstaunlich nach dem Motto, ja, wenn wir auf Maria schauen, schauen wir doch nicht auf Gott. Doch, Maria führt uns zu Gott hin. Es ist das Anliegen Mariens, uns zu ihrem Sohn zu führen. Denn sie weiß, dass nur er die Rettung bringt. Aber sie hilft gerne dabei. Sie nimmt diese mütterliche Aufgabe, die Jesus ihr am Kreuz anvertraut hat, gerne und sozusagen mit Eifer und Herz wahr. Und das Ergebnis können wir sehen. Gerade an den marianischen Wallfahrtsorten ist die Verehrung ihres Sohnes, etwa in der heiligen Eucharistie und in den anderen Sakramenten, besonders intensiv erfahrbar. Die Zahl derer, die etwa das Sakrament der Versöhnung, die heilige Beichte empfangen, ist gerade an den Orten der Marienverehrung besonders hoch. Die Anbetung Jesu in der heiligen Eucharistie ist gerade an den marianisch geprägten Wallfahrtsorten gerne geübt und weit verbreitet. Marienverehrung und Verehrung Gottes, Anbetung Gottes, gehen eben Hand in Hand. Und von daher verstellt der Blick auf Maria und die Verehrung der Gottesmutter keineswegs den Blick auf Jesus, sondern sie ist der sicherste und schnellste Weg, wie der heilige Ludwig Maria Grignion von Montfort etwa sagt, um zu Jesus zu kommen. Sie ist keine hindernde Zwischeninstanz, sondern, vielleicht ein bisschen technisch ausgedrückt, ein Katalysator, der es uns einfacher und leichter macht. Der heilige Pfarrer von Ars sagt, die Liebe geht leicht vom Herzen der Mutter in das Herz des Kindes über. Und in der Ordnung der Gnade ist Maria unsere Mutter. So sagt es auch das Zweite Vatikanische Konzil. Und die Liebe Mariens zu ihrem Sohn geht leicht von ihrem Herzen in unser Herz über. Wenn wir uns daran erinnern, wie wir bestimmte Praktiken, bestimmte Menschen auch kennen und lieben gelernt haben, dann war wahrscheinlich bei vielen von uns die eigene Mutter eine ganz wichtige Person der Vermittlung. Und so ist es ähnlich im Reich Gottes. Dann wird die Frage gestellt, ist Marienverehrung nicht ein Hindernis für die Ökumene? Das kann so erscheinen. Aber die Frage ist natürlich auch, für die Ökumene mit wem? Die orthodoxen Christen etwa wären irritiert, wenn wir uns von Maria distanzieren, denn sie verehren die Gottesmutter mindestens so eifrig wie die katholischen Christen. Und auch Martin Luther selbst hat Maria als Vorbild im Glauben bezeichnet und gelehrt. Er hat an ihre Jungfräulichkeit bei der Empfängnis und Geburt Jesu stets geglaubt. Er hat auch ihre Sündenlosigkeit anerkannt. Es gibt Unterschiede in der Sichtweise Martin Luthers auf Maria zur Lehre der katholischen Kirche, aber in diesen Punkten ist er durchaus konform. Also per se kann man nicht sagen, dass Marienverehrung ein Hindernis für die Ökumene wäre. Außerdem muss man berücksichtigen, wenn Maria wirklich die Mutter Jesu und unsere Mutter ist, dann kann doch Unfrieden, Spannung oder Missverständnis unter den Kindern nicht dann dadurch gelöst werden, dass man sagt, und die Mutter blenden wir aus. Wenn in einer Familie Spannungen herrschen, ist es oft ja gerade die Mutter, die wesentlich dazu beitragen kann, dass das sich bessert. Eine Ökumenische

0: Jene ohne Maria, unter aktiver Ausblendung ihrer Aufgabe, die sie ja von Gott in der Kirche und für die Kirche bekommen hat, ist von daher kaum von guten Ergebnissen geprägt. Wie können, sollen wir Maria denn verehren? Da gibt es eine große Vielfalt. Die Liebe findet viele Formen. Und zunächst einmal kann man sagen, jede von Herzen kommende Form ist zunächst einmal gut und richtig, wenn sie nicht gegen das vorhin Gesagte, etwa im Unterschied der Anbetung und der Verehrung, verstößt. Ich kann Maria persönlich, privat verehren, in meinen Gebeten ansprechen und natürlich auch gemeinschaftlich. Bei jeder Feier der Heiligen Messe ist sie dabei, denn in jedem der eucharistischen Hochgebete wird sie genannt und im Schuldbekenntnis etwa, wenn das die Form des Bußaktes ist, auch eigens um ihre Fürsprache gebeten. Dann ist natürlich das Rosenkranzgebet eine Form, Maria zu ehren. Ein Gebet, das ja in den Teilen vor allem auch biblisch ist. Der erste Teil ist gegrüßet, seist du Maria, ist ganz biblisch. Das Vaterunser ist biblisch. Das Glaubensbekenntnis fasst die wichtigsten Inhalte der Heilsgeschichte zusammen. Und jedes Ave Maria ist auf Jesus hin orientiert. Wenn Sie einmal das Ave Maria aufschreiben im Latein, sehen Sie, dass 15 Worte im ersten Teil kommen, dann kommt Jesus und dann kommen 15 Worte im zweiten Teil. Jesus steht in der Mitte jedes einzelnen Gegrüßet seist du Maria. Von daher ist auch der Rosenkranz ein christozentrisches Gebet, denn wir betrachten ja auch Ereignisse aus dem Leben Jesu und aus dem Wirken Jesu. Dann ist es eine schöne und zeitlich auch noch einfacher zu praktizierende Weise, Maria zu verehren, den Angelus, den Engel des Herrn, zu beten. Eigens läuten ja vielerorts die Glocken dazu um 12 Uhr. Übrigens in Bonn, wo ich lebe, auch die Glocken der Altkatholiken. Und es gibt natürlich viele Lieder, mit denen wir Maria ehren können, die wir gemeinsam singen, die uns auch untereinander motivieren, sie zu verehren, die ich auch alleine für mich singen kann. Es gibt viele, ja fast unendlich scheinbar, viele Darstellungen Mariens in Bildern. Sie ist die sicherlich am meisten dargestellte Frau der Weltgeschichte. Und ein solches Bild zu haben zu Hause, immer wieder den Blick darauf zu richten, kann mir helfen, den Kontakt mit der himmlischen Mutter zu pflegen, zu halten. Vielleicht auch eine Blume dorthin zu stellen. Nicht, weil Maria das nötig hätte. Und immer im Wissen, dass ich ja nicht das Bild als materielle Darstellung ehre, sondern diejenige, die da dargestellt ist. Aber wir Menschen sind ja zusammengesetzt, sind eine Einheit aus Leib und Seele. Und so helfen uns auch solche äußeren Tätigkeiten, äußere Zeichen, die innere Haltung zu pflegen und weiterzuentwickeln. Und ich bin sicher, wenn wir Jesus bitten, hilf mir, deine Mutter in der richtigen, in der guten Weise zu verehren, in der Liebe zu ihr und zu dir zu wachsen, dann wird Jesus eine solche Bitte sehr gerne erhören.
1: Das war ein Vortrag von Domkapitular Monsignore Dr. Markus Hofmann, Stadtdechant aus Bonn, Vorsitzender des Deutschen Lotvereins. Hier bei Radio Horeb geht es heute um die Gottesmutter Maria, warum wir Maria verehren. Aufhänger, auch das Zitat aus dem Magnificat: Von nun an werden mich selig preisen alle Geschlechter. Sie dürfen jetzt anrufen, wenn Sie Fragen haben zu diesem Vortrag. Wenn Sie nachhaken wollen, melden Sie sich unter der 089 517 008 008. Außerhalb von Deutschland 0049 nicht vergessen. Dann die 89 517 008 008. 08.

0: 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Warum wir Maria verehren, das ist heute unser Thema mit Domkapitular Monsignor Dr. Markus Hofmann. Wir haben auf die biblischen Fundamente geschaut, auf die Praxis der Kirche und auch auf die Formen. Sie können sich melden unter der 089-517-008-008. Und unter dieser Nummer haben sich jetzt auch schon Hörer gemeldet. Die erste ist Frau Klaassen aus Trier. Grüß Gott.
1: Ja, guten Tag. Also ich war so begeistert, ich muss jetzt unbedingt anrufen und fragen, ob Sie eventuell diesen Vortrag auch mal irgendwo schriftlich zusammenfassen, dass man den, ja, sich unter das Kopfkissen legen kann irgendwann mal. Also ich bin schon marianisch ziemlich stark überpudert, sage ich. Es gibt Priester, die wollen einem den Rosenkranz verbieten. Das gibt's und es ist in Deutschland wirklich schwierig. Man traut sich nicht in manchen Gegenden. Man wird dumm angeguckt. Aber ich habe selbst sehr viel erlebt, auch an sogenannten Erscheinungsorten, die natürlich in Deutschland nicht anerkannt werden. Es ist wichtig und sie ist, ich sage immer, bei einfachen Gemütern kann man das so hinstellen, sie ist sozusagen die Chefsekretärin vom Oberpräsident. Und da gehen ja die Leute auch normalerweise lieber hin und haben nicht so viel Angst, als wenn sie jetzt zur allerhöchsten Instanz müssen. Es ist natürlich ein schlechter Vergleich, aber für manche Leute ist es einfach so. Ne? Und diese Marienverehrung ist ja auch bei vielen Heiligen sehr stark ausgeprägt. Ich hatte jetzt neulich zu tun mit dem Gabriel Possenti, das ist ein italienischer Heiliger, Gabriel von der Schmerzensmutter, ein Passionist. Der war sehr, sehr marianisch und hat auch ein marianisches Credo geschrieben, das allerdings im Deutschen noch nicht so ganz publiziert wurde. Also es gibt es allerdings im Englischen im Internet. The Marian Credo of Gabriel Possetti könnte ich empfehlen, läuft etwa so in Ihre Richtung.
0: Okay, danke schön. Monsignor Hofmann, möchten Sie noch was sagen dazu?
2: Ja, also den Vortrag habe ich jetzt erstmal mündlich hier bei Radio Horeb und für Radio Maria auch mitgehalten. Und ich glaube, der ist dann in der Mediathek wahrscheinlich genau. Auch wieder abrufbar. Vielleicht ist das sogar noch einfacher, wenn Sie im Bett liegen. Dann müssen Sie nicht unter das Kopfkissen schieben, sondern können sich das nochmal anhören. Das ist eine Möglichkeit. Den Rosenkranz würde ich mir von niemandem verbieten lassen. Der ist ein Gebet, das die Kirche ja besonders empfiehlt. Und das würde ich mir von niemandem ausreden lassen und ich würde ihn praktizieren und auch andere dazu einladen. Und die Päpste haben seit Leo dem 13. mindestens darauf hingewiesen, allesamt, dass es sehr sinnvoll und gut ist, ihn zu beten und dazu aufgerufen. Ich finde eine sehr schöne Bezeichnung eben Maria, unsere Mutter. Und kann mich damit leichter identifizieren als mit dem einen oder anderen Titel und Vergleich. Sie haben recht, alle Vergleiche hinken. Aber Mutter ist, glaube ich, schon etwas, was für die allermeisten Menschen doch auch ein Zugang sein kann. Ja, und Sie haben völlig recht. Die Heiligen haben, also wenn man in die Biografien der Heiligen schaut, auch von denen man das nicht von vorne herein schon weiß, ist es oft sehr schön zu sehen, dass also in so gut wie jeder heiligen Biografie auch die Marienverehrung zu finden ist und oft auch eine ganz besondere Rolle spielt.
0: Mhm. Ja, vielen Dank für den Anruf. Alles Gute nach Trier. Wir haben noch zwei Hörer und nicht mehr viel Zeit. Herr Michler aus Waldufen in Sachsen, Sie sind der Nächste. Herzlich willkommen.
3: Ja, grüß Gott.
0: Grüß Gott.
3: Ein sehr schönes Beispiel über die Wirksamkeit des Marianischen sehen wir bei unseren polnischen Nachbarn. Dort ist der Glauben in der Gesellschaft viel stärker verfestigt. Und diese Marienverehrung ist dort einfach riesig. Ist das historisch bedingt? Also die Wirkung ist dort sehr groß. Darauf kommt es ja am Ende an, nicht? Können Sie dazu was sagen? Hängt das mit Johannes Paul II. Zusammen oder mit dem Maximilian Kolbe? Was sind da die Ursachen? Also die Wirkung ist wahrscheinlich sehr wohltuend, denke ich. Und können wir uns ein Beispiel nehmen?
2: Ja, wir können sicher da ein Beispiel nehmen, da gebe ich Ihnen recht. Wenn man in die Geschichte Polens schaut, dann sieht man, dass schon vor Maximilian Maria Kolbe und schon vor Johannes Paul II. Die Marienverehrung dort eine ganz große Rolle spielt. Ich war vor kurzem auch in Polen, auch einige Tage, und habe das auch selber nochmal erlebt und ist mir nochmal klarer geworden. Der wichtigste polnische Wallfahrtsort ist Częstochowa, Jasnogóra, und das Bild, das dort verehrt wird, das hat für die Geschichte der ganzen Nation ganz besondere Bedeutung, auch für die Identität. Und wenn man sich überlegt, dass Polen ja auch über 100 Jahre von der politischen Landkarte verschwunden war und immer wieder auch um seine reine Existenz ringen musste und erfahren hat, dass gerade die Verehrung Mariens, die nicht ohne Grund auch als Königin Polens verehrt wird, dann dazu geführt hat, dass sie wieder ihre Identität auch nach außen hin sichtbar machen konnten, dann sieht man, das hat natürlich historische Gründe, aber dadurch, dass jetzt gerade auch Johannes Paul II. Ist ja nicht nur einfach ein Papst, der Pole geblieben wäre, sondern er ist eben Hirte der Universalkirche geworden und hat das, was er als Papst gesagt hat, hat natürlich auch Bedeutung für die ganze Welt. Und gerade die Marienfrömmigkeit Polens hat wesentlich mit dazu beigetragen, hat ihnen Kraft gegeben. Und die Fürsprache Mariens hat mit dazu geholfen, dass der eiserne Vorhang gefallen ist, von dem wir in Deutschland ja enorm profitieren von diesem Fall. Ja? Also sie rufen ja aus Sachsen an. Und gerade, dass wir heute eine staatliche Einheit sind, dass wir problemlos reisen können und so weiter, dass wir den Glauben auch frei praktizieren können, das verdanken wir mit, wenn man so will, auch dieser Stärke der polnischen Frömmigkeit, die durch die Marienverehrung eine ganz wesentliche Basis hat.
0: Dankeschön für diesen Anruf, Herr Michler. Alles Gute nach Sachsen. Wir haben jetzt noch eine Hörerin aus der Schweiz. Die Zeit ist eigentlich schon um. Vielleicht können wir uns kurz fassen. Grüß Gott. Frau Mathilde.
4: Ja, ich habe zwei Probleme, das mir Mühe macht. Das Niederknien vor Statuen, das tönt für mich wie Götzendienst oder Anbetung. Oder ich gehe zu Maria, denn ihr kann Jesus nichts abschlagen. Das ist für mich so wie hinterhältig.
2: Ja, also ich sag mal, dass man vor jemandem auf die Knie fällt, wenn man eine inständige Bitte äußert, das kennt man ja auch aus anderen Zusammenhängen, bei uns heute so nicht mehr. Früher war das durchaus naheliegend. Auch Menschen, die in Jesus noch nicht die Gottheit anerkannten, sind vor ihm etwa auf die Knie gefallen oder auch vor Königen oder so. Man muss nicht vor Maria knien, aber wenn jemand das möchte, dann ist das jetzt eben, wenn das im richtigen Verständnis geschieht, nicht Anbetung, aber inständige Bitte, dann ist das durchaus in Ordnung. Und also ich gehe zu Maria, weil ihr Jesus nichts abschlagen kann, hinterhältig. Wenn Jesus selber zu Johannes sagt, nimm sie als deine Mutter an, ja, und auf selber in Kana auf die Bitte Mariens hört, ja, dann gibt er uns eigentlich ein gutes Beispiel, dass wir gut daran tun, uns an sie zu halten und dass es eben keinen Widerspruch gibt. Maria wird Jesus um nichts bitten, was nicht in seinem Sinne ist.
0: Dankeschön. Alles Gute in die Schweiz. Danke, Monsignor Hofmann, für diesen Vortrag, dass Sie bei uns waren. Sie haben es eben schon angeschnitten. 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Außerdem bei Spotify und YouTube. Und zum Schluss bitten wir Sie gerne noch um den Segen.
2: Der Herr sei mit euch.
0: Und mit deinem Geiste.
2: Auf die Fürsprache der allerseligsten Jungfrau und Gottesmutter Maria, segne und behüte euch der allmächtige und barmherzige Gott, der Vater und der Sohn und der Heilige Geist.
0: Amen. Danke und alles Gute.
2: Dankeschön.
0: Auf Wiederhören, sagt Marion Kuhl.

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Es ist kurz nach 15 Uhr. Mein Name ist Eliane Grewe, für Sie im Studio in Balderschwang am Hauptstandort von Radio Horeb. Wir beten jetzt den Barmherzigkeitsrosenkranz, eine herzliche Einladung zum gemeinsamen Gebet und auch eine herzliche Einladung, wenn Sie auf Sendung mit mir vorbeten möchten, jetzt anzurufen. Die Telefonnummer ist die 089 517 008 008. Wenn Sie außerhalb von Deutschland anrufen, dann die 0049 89 517 008 008.

0: Der Barmherzigkeitsrosenkranz bei Radio Horeb. Wir beten diesen Rosenkranz zur göttlichen Barmherzigkeit, der auf die polnische Ordensschwester Faustina Kowalska zurückgeht. Der Wunsch Jesu an sie war es, die Verehrung der göttlichen Barmherzigkeit in der ganzen Welt zu fördern. Dieses Gebet wollen wir jetzt in der Todesstunde Jesu beten und all unsere Anliegen Gott anvertrauen, besonders seiner Barmherzigkeit, all unsere Anliegen anvertrauen. Zur Einstimmung auf das Gebet ein Zitat aus dem geistlichen Tagebuch von Schwester Faustina unter der Nummer 1485. Jesus sagt: Meine Barmherzigkeit ist größer als dein Elend und das Elend der ganzen Welt. Wer kann meine Güte ermessen? Für dich bin ich vom Himmel auf die Erde herabgekommen. Für dich habe ich mich an das Kreuz nageln lassen. Für dich ließ ich mit der Lanze mein heiligstes Herz öffnen, und somit öffnete ich für dich die Quelle der Barmherzigkeit. Komm und schöpfe mit dem Gefäß des Vertrauens Gnaden aus dieser Quelle. Soweit ein Zitat aus dem Tagebuch der heiligen Schwester Faustina. Verbunden bin ich jetzt mit Johanna Herrmann aus Heiligenbrunn im Schwarzwald. Grüß Gott, Frau Herrmann.
1: Ja, grüß Gott, alle miteinander.
0: Frau Herrmann, möchten Sie ein Anliegen mit einbringen ins Gebet?
1: Ja, ich möchte heute ganz besonders für eine Mitbewohnerin hier in Heiligenbrunn, Hildegard Detscher, die geht am 4. Geht ins Krankenhaus. Sie hat den Arm gebrochen. Und dann möchte ich, dass es für sie, dass alles gut geht und sie wieder froh und munter ihre Bürsten machen kann. Ich möchte aber für alle Priester beten und die den Beruf haben und spüren den Priesterberuf, dass es gut geht, ja. Und für den Frieden in der Welt.
0: Gerne schließen wir das alles mit ein ins Gebet. Im Namen des Vaters und des Sohnes und des Heiligen Geistes.
1: Amen.
0: Vater unser im Himmel, geheiligt werde dein Name, dein Reich komme, dein Wille geschehe, wie im Himmel, so auf Erden.
1: Unser tägliches Brot gib uns heute und vergib uns unsere Schuld, wie auch wir vergeben unseren Schuldigern. Und führe uns nicht in Versuchung, sondern erlöse uns von dem Bösen.
0: Gegrüßet seist du, Maria, voll der Gnade. Der Herr ist mit dir. Du bist gebenedeit unter den Frauen, und gebenedeit ist die Frucht deines Leibes, Jesus.
1: Heilige Maria, Mutter Gottes, bitte für uns Sünder, jetzt und in der Stunde unseres Todes. Amen.
0: Ich glaube an Gott, den Vater, den Allmächtigen, den Schöpfer des Himmels und der Erde, und an Jesus Christus, seinen eingeborenen Sohn, unseren Herrn, empfangen durch den Heiligen Geist, geboren von der Jungfrau Maria, gelitten unter Pontius Pilatus, gekreuzigt, gestorben und begraben, hinabgestiegen in das Reich des Todes, am dritten Tage auferstanden von den Toten, aufgefahren in den Himmel. Er sitzt zur Rechten Gottes, des allmächtigen Vaters. Von dort wird er kommen, zu
1: die heilige
0: die
1: katholische
0: Lebenden
1: Kirche
0: und die Toten.
1: Gemeinschaft der Heiligen, Vergebung der Sünden, Auferstehung der Toten und das ewige Leben. Amen.
0: Ewiger Vater, ich opfere dir auf den Leib und das Blut, die Seele und die Gottheit deines über alles geliebten Sohnes, unseres Herrn Jesus Christus.
1: Zur Sühne für unsere Sünden und für die Sünden der ganzen Welt.
0: Durch sein schmerzhaftes Leiden.
1: Hab Erbarmen mit uns und mit der ganzen Welt.
0: Durch sein schmerzhaftes Leiden.
1: Hab Erbarmen mit uns und mit der ganzen Welt.
0: Durch sein schmerzhaftes Leiden.
1: Hab Erbarmen mit uns und mit der ganzen Welt.
0: Durch sein schmerzhaftes Leiden.
1: Hab Erbarmen mit uns und mit der ganzen Welt.
0: Durch sein schmerzhaftes Leiden.
1: Hab Erbarmen mit uns und mit der ganzen Welt.
0: Durch sein schmerzhaftes Leiden.
1: Hab Erbarmen mit uns und mit der ganzen Welt.
0: Durch sein schmerzhaftes Leiden.
1: Hab Erbarmen mit uns und mit der ganzen Welt.
0: Durch sein schmerzhaftes Leiden.
1: Hab Erbarmen mit uns und mit der ganzen Welt.
0: Durch sein schmerzhaftes Leiden.
1: Hab Erbarmen mit uns und mit der ganzen Welt.
0: Durch sein schmerzhaftes Leiden.
1: Hab Erbarmen mit uns und mit der ganzen Welt. Ewiger Vater, ich opfere dir auf das kostbare Blut unseres Herrn Jesus Christus.
0: Ich opfere dir auf den Leib und das Blut.
1: Zur Sühne für unsere Sünden und für die Sünden der ganzen Welt. Durch sein schmerzhaftes Leiden.
0: Hab Erbarmen mit uns und mit der ganzen Welt.
1: Durch sein schmerzhaftes Leiden.
0: Hab Erbarmen mit uns und mit der ganzen Welt.
1: Durch sein schmerzhaftes Leiden.
0: Hab Erbarmen mit uns und mit der ganzen Welt.
1: Durch sein schmerzhaftes Leiden.
0: Hab Erbarmen mit uns und mit der ganzen Welt.
1: Durch sein schmerzhaftes Leiden.
0: Hab Erbarmen mit uns und mit der ganzen Welt.
1: Durch sein schmerzhaftes Leiden.
0: Hab Erbarmen mit uns und mit der ganzen Welt.
1: Durch sein schmerzhaftes Leiden.
0: Hab Erbarmen mit uns und mit der ganzen Welt.
1: Durch sein schmerzhaftes Leiden.
0: Hab Erbarmen mit uns und mit der ganzen Welt.
1: Durch sein schmerzhaftes Leiden.
0: Hab Erbarmen mit uns und mit der ganzen Welt.
1: Durch sein schmerzhaftes Leiden.
0: Hab Erbarmen mit uns und mit der ganzen Welt. Ewiger Vater, ich opfere dir auf den Leib und das Blut, die Seele und die Gottheit deines über alles geliebten Sohnes, unseres Herrn Jesus Christus.
1: Zur Sühne für unsere Sünden und für die Sünden der ganzen Welt.
0: Durch sein schmerzhaftes Leiden.
1: Hab Erbarmen mit uns und mit der ganzen Welt.
0: Durch sein schmerzhaftes Leiden.
1: Hab Erbarmen mit uns und mit der ganzen Welt.
0: Durch sein schmerzhaftes Leiden.
1: Hab Erbarmen mit uns und mit der ganzen Welt.
0: Durch sein schmerzhaftes Leiden.
1: Hab Erbarmen mit uns und mit der ganzen Welt.
0: Durch sein schmerzhaftes Leiden.
1: Hab Erbarmen mit uns und mit der ganzen Welt.
0: Durch sein schmerzhaftes Leiden.
1: Hab Erbarmen mit uns und mit der ganzen Welt.
0: Durch sein schmerzhaftes Leiden.
1: Hab Erbarmen mit uns und mit der ganzen Welt.
0: Durch sein schmerzhaftes Leiden.
1: Hab Erbarmen mit uns und mit der ganzen Welt.
0: Durch sein schmerzhaftes Leiden.
1: Hab Erbarmen mit uns und mit der ganzen Welt.
0: Durch sein schmerzhaftes Leiden.
1: Hab Erbarmen mit uns und mit der ganzen Welt. Ewiger Vater, ich opfere dir auf das kostbare Blut,
0: den Leib und das Blut, die Seele und die Gottheit deines über alles geliebten Sohnes, unseres Herrn Jesus Christus, zur Sühne für unsere Sünden und für die Sünden der ganzen Welt.
1: Sein schmerzhaftes Leiden.
0: Hab Erbarmen mit uns und mit der ganzen Welt.
1: Durch sein schmerzhaftes Leiden.
0: Hab Erbarmen mit uns und mit der ganzen Welt.
1: Durch sein schmerzhaftes Leiden.
0: Hab Erbarmen mit uns und mit der ganzen Welt.
1: Durch sein schmerzhaftes Leiden.
0: Hab Erbarmen mit uns und mit der ganzen Welt.
1: Durch sein schmerzhaftes Leiden.
0: Hab Erbarmen mit uns und mit der ganzen Welt.
1: Durch sein schmerzhaftes Leiden.
0: Hab Erbarmen mit uns und mit der ganzen Welt.
1: Durch sein schmerzhaftes Leiden.
0: Hab Erbarmen mit uns und mit der ganzen Welt.
1: Durch sein schmerzhaftes Leiden.
0: Hab Erbarmen mit uns und mit der ganzen Welt.
1: Durch sein schmerzhaftes Leiden.
0: Hab Erbarmen mit uns und mit der ganzen Welt.
1: Durch sein schmerzhaftes Leiden.
0: Hab Erbarmen mit uns und mit der ganzen Welt. Ewiger Vater, ich opfere dir auf den Leib und das Blut, die Seele und die Gottheit deines über alles geliebten Sohnes, unseres Herrn Jesus Christus.
1: Zur Sühne für unsere Sünden und für die Sünden der ganzen Welt.
0: Durch sein schmerzhaftes Leiden.
1: Hab Erbarmen mit uns und mit der ganzen Welt.
0: Durch sein schmerzhaftes Leiden.
1: Hab Erbarmen mit uns und mit der ganzen Welt.
0: Durch sein schmerzhaftes Leiden.
1: Hab Erbarmen mit uns und mit der ganzen Welt.
0: Durch sein schmerzhaftes Leiden.
1: Hab Erbarmen mit uns und mit der ganzen Welt.
0: Durch sein schmerzhaftes Leiden.
1: Hab Erbarmen mit uns und mit der ganzen Welt.
0: Durch sein schmerzhaftes Leiden.
1: Hab Erbarmen mit uns und mit der ganzen Welt.
0: Durch sein schmerzhaftes Leiden.
1: Hab Erbarmen mit uns und mit der ganzen Welt.
0: Durch sein schmerzhaftes Leiden.
1: Hab Erbarmen mit uns und mit der ganzen Welt.
0: Durch sein schmerzhaftes Leiden.
1: Hab Erbarmen mit uns und mit der ganzen Welt.
0: Durch sein schmerzhaftes Leiden.
1: Hab Erbarmen mit uns und mit der ganzen Welt.
0: Heiliger Gott, heiliger starker Gott, heiliger unsterblicher Gott.
1: Hab Erbarmen mit uns und mit der ganzen Welt.
0: Heiliger Gott, heiliger starker Gott, heiliger unsterblicher Gott.
1: Hab Erbarmen mit uns und mit der ganzen Welt.
0: Heiliger Gott, heiliger starker Gott, heiliger unsterblicher Gott.
1: Hab Erbarmen mit uns und mit der ganzen Welt.
0: Barmherziger Jesus, im Augenblick deines Kreuzestodes für uns bete ich dich an und lobpreise dich und bitte, umfasse mit deiner unerschöpflichen Barmherzigkeit die ganze Menschheit, besonders die armen Sünder und die Sterbenden. Amen. Im Namen Amen. Des Vaters und des Sohnes und des Heiligen Geistes. Amen.
1: Amen.
0: Gelobt sei Jesus Christus.
1: In Ewigkeit. Amen. Ich wünsche Ihnen und der ganzen Hörerfamilie und den ehrenamtlichen Männern und Frauen, die hier arbeiten, im Radio Horeb, dass mir immer so viel gibt, so viel Liebe und so viel Freude. Und ich kann es nicht sagen, wie. Aber ich bete auch ganz besonders auch für den Herrn Direktor, für den Programmdirektor Joachim Kocher.
0: Für den Pfarrer Kocher. Dankeschön, Frau Herrmann, danke für Ihr Gebet.
1: Jetzt habe ich mal wieder mal mitgemacht, aber ich habe es gut gemacht.
0: Danke Ihnen, Frau Herrmann,
1: fürs Gebet. Ich habe mein neues Hörgerät. Ja.
0: Okay, sehr schön. Ich freue mich, dass wir verbunden waren. Frau Herrmann, Ihnen alles Gute, Gottes Segen.
1: Ja, danke, das kann ich gut brauchen. Ja.
0: Der Barmherzigkeitsrosenkranz hier bei Radio Horeb, auch Ihnen allen, die wir jetzt miteinander gebetet haben in der großen Hörer- und Gebetsgemeinschaft, herzlichen Dank fürs Gebet der Barmherzigkeitsrosenkranz am Montagnachmittag.

0: Hörergrüße bei Radio Horeb und Radio Maria Südtirol am Montagnachmittag. Mein Name ist Eliane Grever. Sie können anrufen in dieser Sendung, sich ein Lied wünschen und Ihre Grüße versenden übers Radio. Die Telefonnummer ist die 089 517 008 008. Wenn Sie außerhalb von Deutschland anrufen, dann mit der Vorwahl 0049 89 517 008 008. In diese Hörergrüße starten wir mit unserem Lied der Woche. Das stellt Ihnen der Musikredakteur von Radio Horeb vor, mein Kollege David Rüll.
1: Der größte Zerstörer des Friedens ist heute der Schrei des unschuldigen, ungeborenen Kindes. Wenn eine Mutter ihr eigenes Kind in ihrem eigenen Schoß ermorden kann, was für ein schlimmeres Verbrechen gibt es dann noch, als wenn wir uns gegenseitig umbringen? Brandaktuelle Worte in kriegerischen Zeiten aus dem Mund von Mutter Teresa. Deren Gedenktag feiert die Kirche in dieser Woche am 5. September. Im Jahr 2003 zu Gast bei den von Mutter Teresa gegründeten Missionarinnen der Nächstenliebe in Kalkutta, Popstar Michael Patrick Kelly. Im dortigen Hospiz des Ordens singt Kelly für schwerkranke und sterbende Menschen. Ein Schlüsselmoment, in dem Paddy Kelly nach einem Zustand innerlicher Leere plötzlich wieder einen tieferen Lebenssinn findet. Ich war verloren. Ich war auf der Suche. Durchquerte die halbe Welt. Mir war nicht klar, dass ich krank bin, bis zu dem Moment, in dem du mich geheilt hast. Jetzt sehe ich Hoffnung am Ende des Lebens. Jetzt weiß ich, wo mein Herz hingehört. Worte aus dem Song Calcutta Angel, Engel von Kalkutta, von Kellys neuestem Album Traces. 10 Wochen lang war Traces auf Platz 1 der deutschen Albumcharts. Traces ist damit Kellys bislang bestplatziertes Soloalbum in Deutschland. Im Lied der Woche bei Radio Horeb ein musikalisches Zeugnis über Kellys Erfahrungen im Hospiz in Kalkutta. Mit der tiefen Erkenntnis, innerer Frieden kommt nicht durch äußerliche Erfolge. Er entsteht in der Zuwendung zu Gott und zu unseren Nächsten, zu den Armen und Ausgegrenzten. Hier ist Michael Patrick Kelly und Calcutta Angel.

0: Calcutta Angel von Michael Patrick Kelly, unser Lied der Woche hier bei Radio Horeb in den Hörergrüßen. Aus Unterschalkenbach darf ich jetzt einen ersten Hörer begrüßen, Herr Weiß. Grüß Gott.
1: Grüß Gott, es ist Christian Weiß, ja, Unterschalkenbach. Ich möchte erst einmal einen ersten Gruß nach Schlicht zur Familie Streit, Hans und Rosa senden. Sie hören sehr viel Radio Horeb, beten immer den Rosenkranz mit in der Früh um 6 Uhr. Sie freuen sich, wenn sie mal gegrüßt werden. Lieber Hans, nimm das Kreuz an, das dir Jesus schickt. Ja, er hat auch das Kreuz für uns getragen. Und lass dich an der Hand nehmen von der Mutter Gottes. Ein weiterer Gruß geht nach Edelsfeld in das Seniorenheim St. Stephanus zu der Lindner-Oma, Frau Anna Lindner. Sie hört auch im Radio Horeb, betet den Rosenkranz. Lindner-Oma, lass dich auch an der Hand nehmen von der Mutter Gottes. Der nächste Gruß geht nach Frontenhausen in den Amselweg zur Frau Rosmarie Durmeier. Sie hört auch viel Rosenkranz. Er betet immer den Rosenkranz mit in Radio Horeb und hört viel Radio Horeb. Sie ist immer dabei, wenn die Fußballfahrer von Regensburg nach Altötting pilgern, wo ich dabei bin. Und da besorgt sie immer die Fußballfahrer. Das ist sehr lieb von ihr. Dankeschön. Dann möchte ich noch die Schwester Mechthilde Sporer grüßen in München, in der Menzinger Straße im Kloster. Sie hat sehr viele Aufgaben und sie hört auch Radio Horeb. Ein letzter Gruß, der geht in die Nähe von Sulzbach-Rosenberg nach Rummersricht. Dort ist die Schwester von der Frau Streithoser, die Frau Anneliese Meier. Ich weiß, sie hört auch jetzt Radio Horeb, sie hört mich und sie betet immer den Rosenkranz mit. Bitte, Frau Meier, rufen Sie doch mal in der Früh an. Ich möchte Ihre Stimme auch mal hören beim Rosenkranz vorbeten. Und für alle, die ich gegrüßt habe, lassen Sie von der Mutter Gottes an der Hand nehmen mit dem Lied Mutter Maria, nimm mich an die Hand.
0: Wunderbar, Herr Weiß. Vielen Dank. Und dann würde ich sagen, dann hören wir doch jetzt direkt das Lied und senden damit alle Ihre Grüße raus.
1: Dankeschön.
0: Alles Gute Ihnen, Herr Weiß.
1: Dankeschön.
0: Mutter Maria, nimm mich an die Hand. Gesungen von Adelheid Niklaser. Der Wunsch von Herrn Weiß jetzt hier in den Hörergrüßen bei Radio Horeb und Radio Maria.

0: Hörergrüße bei Radio Horeb und Radio Maria. Es ist 15.30 Uhr, halb vier. Wenn Sie hier in der Sendung einen Gruß verschicken möchten, verbunden mit einem Liedwunsch, dann können Sie noch anrufen unter der 089 517 008 008. Aus Filderstadt ruft Maria Döbler an. Grüß Gott.
1: Ja, schönen guten Tag, Frau Gräbe. Und alle Hörerinnen und Hörer, ich grüße alle rundum, das Radio Horeb-Team natürlich und ganz besonders meine sehgeschädigten Kameraden und davon ganz besonders die Angelika aus Freiburg. Ich weiß leider nicht ihren Nachname. Das ist unsere Leiterin für die Gymnastikgruppe übers Telefon. Heute Abend haben wir wieder unsere Gymnastik. Sie macht es so toll und ich weiß, sie hört manchmal auch Radio Horeb, die Wunschsendung, und dieses Lied, das ich mir gewünscht habe, das hört sie auch gerne.
0: Schön, dann hoffen wir, dass der Gruß bei ihr ankommt, dass sie jetzt gerade auch zuhört. Sehr schön.
1: Ja, genau.
0: Frau Döbler, dann Ihnen alles Gute.
1: Ja,
0: viel Freude heute Abend.
1: Dankeschön, danke. Ihnen auch. Tschüss.
0: Auf Wiederhören. Und der Liedwunsch, das ist, singt dem Herrn ein fröhlich Halleluja.

0: Singt dem Herrn ein fröhlich Halleluja, ein Musikwunsch hier in den Hörergrüßen bei Radio Horeb und Radio Maria am Montagnachmittag. Mein Name ist Eliane Grever. Sie können anrufen und sich ein Lied wünschen, jemanden grüßen übers Radio. Die Telefonnummer zu mir ins Studio ist die 089 517 008 008 0049 89 517 008 008. Aus Heilbronn-Biberach ruft Susanne Hahn an. Grüß Gott, Frau Hahn.
1: Grüß Gott, Frau Grever. Mit dem Segenslied von Martin Teber grüße ich ganz herzlich den Cornelius und Gott möge uns segnen, bewahre und behüte. Und ich sage ein ganzes Danke Gott und meinem Schutzengel für alle Hilfe. Und es gibt immer so viel zum Danke. Und ja, Cornelius, ich bin froh und glücklich, dass ich dich habe. Und jetzt noch viele Grüße an alle, die zuhören. Und vielen Dank fürs Mittragen im Gebet. Und ihr Moderatorin, ihr macht es super.
0: Dankeschön, Frau Hahn.
1: Einschließlich der Frau Grebe.
0: Dankeschön. Danke.
1: Also gut.
0: Dann, Frau Hahn.
1: Vielen Dank, gell?
0: Tschüss,
1: bis zum nächsten Mal.
0: Bis zum nächsten Mal. Alles Gute. Das Segenslied, der Herr segne dich, von Martin Pepper.

0: 15.40 Uhr, 20 vor 4 am Montagnachmittag. Sie hören die Hörergrüße bei Radio Horeb und Radio Maria. Bevor ich jetzt Frau Attikus aus Kiel begrüße, noch die Einladung an Sie. Es sind noch Leitungen frei und ein paar Minuten Hörergrüße haben wir noch, 15. Also wenn Sie mögen, dann rufen Sie an. Nutzen Sie gerne die Chance jetzt, dann haben Sie gute Chancen, noch dran zu kommen. Die Telefonnummer ist die 089-517-008-008 für Ihren Liedwunsch und Ihren Gruß hier in den Hörergrüßen. 0049-89-517-008-008. Frau Attikus aus Kiel, jetzt darf ich Sie begrüßen. Hallo.
1: Hallo, Frau Gräber, ich begrüße Sie. Und mein nächster Gruß geht nach Mexiko zur Verweis. Dann begrüße ich Herrn Kunig aus Dresden, Herr Josef Schiefen aus Österreich. Ich begrüße die Freien, die Frau Mlosrohr, von Müllers, von Wehrenbund und Herrn Dobert. Auf Wiedersehen, alles Liebe. Danke.
0: Auf Wiederhören, Frau Attikus.
1: Alles Wiederhören. Gute.
0: Das Lied zu Ihren Grüßen, das hören wir jetzt von Timo Langner, Neuschnee.

0: Neuschnee von Timo Langner hier in den Hörergrüßen bei Radio Horeb und Radio Maria. Aus Dortmund begrüße ich jetzt Claudia Lapsin. Grüß Gott.
1: Ja, hallo, schönen guten Tag, hier ist die Claudia. Mein Liedwunsch ist von Andreas Schätzle, Hoffe auf den Herrn und sei stark. Weil ich finde das einfach klasse, weil das auch ein bisschen rockiger ist und da steckt so viel Power und Energie drin. Das tut mir jetzt genau gut. Ich hatte jetzt Feierabend und dann dachte ich, dann kann ich damit gut in den Feierabend starten.
0: Ja, wunderbar.
1: Gerne. Und dann möchte ich noch ein paar Grüße loswerden.
0: Gerne,
1: ja. Ich grüße alle, die einsam sind, die krank sind, die traurig sind. Alle, die Radio Horeb gerne hören und unterstützen. Das ganze Horeb-Team natürlich. Insbesondere auch den Herrn, da euren Vorsteher. Ich komme jetzt gerade nicht auf den Namen.
0: Den Pfarrer Kocher.
1: Auf Herrn Kocher, genau. Mhm. Weil ich hatte heute Morgen, beziehungsweise heute Vormittag, da hatte er ja diese Exerzitien gemacht zum Thema Wunder. Das habe ich mir angehört. Fand ich richtig schön und ergreifend. Da freue ich mich auch gleich schon, wenn es weitergeht. Ich glaube 16.30 Uhr.
0: Ja,
1: genau. Dazwischen gehe ich eine Runde mit dem Hund, trinke einen Kaffee und dann mache ich es mir gemütlich, weil draußen regnet es. Und das ist so richtig schön, so eine Zeit, wo man sich dann einfach mal so ein bisschen entspannen kann und genau, ja.
0: Sehr schön, dann steht das Feierabendprogramm schon.
1: Genau.
0: Wunderbar.
1: Jo.
0: Gut, dann würde ich sagen, wir hören Ihren Liedwunsch, Hoffe auf den Herrn und damit dann Ihnen einen schönen Feierabend, einen schönen weiteren Tag. Und
1: Dankeschön, wünsche ich Ihnen auch und alles Gute.
0: Dankeschön.
1: Danke, Gottes Segen für Sie.
0: Auf
1: Tschüss.
0: Wiederhören.
1: Auf Wiederhören.

0: die Hörergrüße bei Radio Horeb und Radio Maria. Wir gehen in die Nähe von Ulm nach Erbach. Von dort ruft Hildegard Jocham an. Grüß Gott.
1: Grüß Gott. Ich freue mich, dass ich durchgekommen bin und möchte gleich meine Grüße durchgeben. Ich würde gerne grüßen meine liebe Freundin Maria Geismeier, die Ines und den Jens, die Schwester Petra, die Schwester Yvonne und Pater Ferdinand aus Maria Baumgärtle, ganz besonders auch an Anna und Gerhard mit Paula, an die Margareta Käser, an die Anna Wagner, an die Monika und ganz besonders auch an meinen Mann Günther. Und ich möchte auch noch Grüße geben an den Herrn Hans-Peter und an die Frau Artikus. Höre ich auch immer so gerne ihre Stimmen. Und mein Liedwunsch wäre, das passt jetzt ja gleich dazu, vom Herrn Pfarrer Schätzle, Herz für uns.
0: Ja, gerne. Dann spielen wir das für Sie und für alle, die Sie gegrüßt haben.
1: Ganz herzlichen Dank und Gottes Segen für Sie.
0: Dankeschön für Sie auch, Frau Jocham. Alles Gute, auf Wiederhören.
1: Auf Wiederhören.
0: Herz für uns von Pfarrer Andreas Schätzle.

Herz für uns von Pfarrer Andreas Schätzle. Ein Liedwunsch von Frau Jocham hier in den Hörergrüßen bei Radio Horeb und Radio Maria. Mein Name ist Eliane Grever. Es hat mich gefreut, diese Hörergrüße Sie begleiten zu dürfen. Sie haben das Programm gestaltet hier die letzte Dreiviertelstunde. Danke für Ihre Anrufe, für Ihre Liedwünsche. Im Programm von Radio Horeb schalten wir gleich zu Radio Vatikan und hören die neuesten Nachrichten aus der Weltkirche gleich in wenigen Minuten um 16 Uhr. Ihnen alles Gute und Gottes Segen. 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
1: Unsere vielen Horte. Der vatikanische Außenminister, Erzbischof Gallagher, hofft auf Friedensgespräche zwischen Russland und der Ukraine. Und Island hat sich gegen EU-Beitrittsverhandlungen ausgesprochen. Wir sprechen mit dem einzigen deutschen Pfarrer auf der Insel. Herzlich willkommen bei unserem Mikrofon. Begrüßt Sie Stefan von Kempis. Schön, dass Sie dabei sind. Der vatikanische Außenminister, Erzbischof Paul Richard Gallagher, hat nach seiner Russlandreise den Willen des Heiligen Stuhls zum Dialog mit Moskau bekräftigt.
2: Wir haben den Dialog bereits vor Jahren aufgenommen, sowohl über die Botschaft der Russischen Föderation beim Heiligen Stuhl als auch durch die Arbeit des apostolischen Nuntius Giovanni Di Agnello in Moskau, sagte der Verantwortliche des Staatssekretariats für die Außenbeziehungen in einem Interview mit Vatican News, das diesen Sonntag veröffentlicht wurde. Das unterstreicht das Engagement und die Bedeutung, die wir dieser Reise beigemessen haben, dem Namen des Heiligen Stuhls und mit dem Segen des Papstes unternommen wurde, erläutert Gallagher. Bei seinen Gesprächen in Moskau hat er mehrfach erklärt, dass der Ukraine-Krieg durch Dialog und eine Rückkehr zur Diplomatie beendet werden müsse. Ja, es ist kein einfacher Dialog, denn je länger der Krieg dauert, desto schwieriger wird es, die Beziehungen wieder aufzunehmen. Es gibt so viele Opfer, so viele offene Wunden. Aber wir wissen sehr gut, dass historisch gesehen alle Konflikte, alle Kriege mit Verhandlungen und einem Abkommen enden und dass dann damit begonnen wird, die Beziehungen zwischen den ehemaligen Kriegsparteien wiederherzustellen. In diesem Sinne bietet und verspricht die Diplomatie eine mögliche Lösung. Der russische Außenminister Sergej Lavrov erklärte nach seiner Begegnung mit Erzbischof Gallagher in einem Interview, der Besucher aus dem Vatikan habe sich im Wesentlichen auf einen allgemeinen Appell beschränkt, den Ukraine-Krieg schnellstmöglich zu beenden. Gallagher: Ja, stimmt, das ist unsere Linie, an der wir festgehalten haben. Der Heilige Stuhl geht nicht auf Einzelheiten der Verhandlungen ein und schlägt auch keine technischen Lösungen vor, da dies in der direkten Verantwortung der kriegführenden Parteien liegt. Der Heilige Stuhl erinnert hingegen an die Verantwortung und ruft dazu auf, guten Willen zu zeigen, um ernsthaft einen Dialog in Gang zu bringen. Dabei wendet er sich sowohl an die Russische Föderation als auch an die Ukraine und an andere Länder und fordert, dass keine Mühen gescheut werden, um Raum für den Dialog zu schaffen. Der britische Kurienerzbischof betont im Interview mit uns auch die Bedeutung humanitärer Aktionen. Diese Dimension ist von grundlegender Bedeutung und in diesem Bereich leistet der Heilige Stuhl bereits seinen Beitrag. Ein Engagement, das bislang sehr geschätzt wurde. Auch der Heilige Vater hat mir vor meiner Abreise gesagt, man muss den humanitären Aspekt in den Vordergrund stellen. Und genau das haben wir getan. Auch der Vorsitzende der italienischen Bischofskonferenz, Kardinal Matteo Zuppi, wird bald nach Moskau reisen. Er wurde vom verstorbenen Papst Franziskus zum Sonderbeauftragten ernannt, um Wege zu einem Frieden im Ukraine-Krieg auszuloten. Wir hoffen, dass die Friedensmission von Kardinal Zuppi fortgesetzt wird und dass er bald nach Moskau zurückkehren kann, um auch mitzuerleben, was die Ortskirche und die katholischen Gemeinden leisten. Dazu Gallagher im Interview mit uns. In Moskau hatte der Außenbeauftragte des Heiligen Stuhls erklärt, der Heilige Stuhl biete seine guten Dienste an, um Wege zu neuen Verhandlungen für einen Frieden im Ukraine-Krieg zu öffnen. Dieses Angebot haben wir bereits in der Vergangenheit unterbreitet, doch bisher ist es nicht konkretisiert worden. Es scheint, als sei eine direkte Einbindung unserer diplomatischen Vertretungen nicht erwünscht. Dennoch wurde die Geste gewürdigt, die Tatsache, dass wir uns nicht aus der Verantwortung ziehen. Gallagher betont, dass die Botschaft des Heiligen Stuhls klar sei. In der heutigen Welt kann niemand etwas alleine lösen. Sowohl Russland als auch die Ukraine brauchen die internationale Gemeinschaft. Sie brauchen ihre Bündnisse und indem wir unsere guten Dienste anbieten, signalisieren wir beiden Seiten, dass der Heilige Stuhl bereit ist, in jeder erdenklichen Weise zu helfen. Sie müssen nur darum bitten und wir werden alle unsere Ressourcen zur Verfügung stellen, die zwar bescheiden sind, wie wir zugeben, aber es ist eine Geste, die wir in gutem Glauben tun. Sagt der vatikanische Außenbeauftragte Erzbischof Paul Richard Gallagher nach der Rückkehr seiner Russlandreise im Interview mit den vatikanischen Medien. Für Radio Vatikan, Stefanie Stahlhofen.
1: Die Bevölkerung von Island hat gesprochen. Mit 52,8% hat sie am Wochenende eine Wiederaufnahme von Beitrittsgesprächen mit der Europäischen Union abgelehnt. Für den assignierten Pfarrer, der auf Island tätig ist, kommt das Nein nicht überraschend und er hält es auch nicht für einen Beinbruch. Das sagte Jürgen Eli Jamin am Sonntag in Akureyri in einem Interview mit unserer Redakteurin Christine Seuss. Jamin stammt vom Niederrhein, wirkt aber schon seit längerem auf Island und hat dort auch die Staatsbürgerschaft angenommen. Darum durfte er am Samstag beim Referendum mitwählen. Christine Seuss fragte ihn, was hinter diesem Nein beim Referendum steckt.
3: Ja, ich glaube, um das zu verstehen, muss man ein bisschen die isländische Volksseele kennen. Island ist ja erst seit 1944 ein eigenständiger, unabhängiger Staat. Island war jahrhundertelang Kolonie Dänemarks. 1918 wurde das Königreich Island gegründet, mit dem dänischen König als Staatsoberhaupt, aber praktisch eigenständiger Staat. Und es wurde ein Vertrag geschlossen, 25-jähriger Vertrag mit Dänemark. Der sollte dann eben 1943 revidiert oder neu verhandelt werden. Das war dann aber nicht möglich, weil Dänemark von den deutschen Truppen besetzt wurde. Der König konnte seine verfassungsrechtlichen Funktionen nicht ausüben. Und haben die Isländer gesagt, gut, dann müssen wir jetzt eigenhändig oder selbstständig, unilateral sozusagen entscheiden und haben mit über 90% für die Republik gestimmt. Also wir haben sehr schnell Unabhängigkeit, ihre Souveränität erhalten. Und ich glaube, das ist der Hintergrund für dieses Ergebnis jetzt auch, das wir haben. Auf der einen Seite fühlt man sich als Teil der westlichen Welt, auch der europäischen, sagen wir mal, Wertegemeinschaft. Island ist ohne europäische Geschichte nicht zu verstehen. Auf der anderen Seite will man aber eben auch seine Unabhängigkeit bewahren. Und ich glaube, dass dieses Ergebnis jetzt, wie es so ausgefallen ist, dennoch leichter ist zu überbrücken, als wenn die Ja-Stimmen gewonnen hätten. Denn das Nein-Lager war, versuch es einmal so zu sagen, militanter als das Ja-Lager. Jetzt haben die gewonnen. Ich glaube, da wird es trotzdem leichter sein, die Brücken zu überwinden, als wenn das Nein-Lager unterlegen wäre. Die hätten nie aufgegeben. Und das Referendum jetzt wäre dann auch nur ein erster Schritt gewesen, dann wären die Verhandlungen gekommen, dann hätte es ein zweites Referendum geben müssen und Neuwahlen, also weil die Verfassung geändert werden müsste. Es wäre ein ganz langer Prozess gewesen und es wäre am Ende nicht sicher gewesen, ob das zweite Referendum auch wieder positiv ausgefallen wäre. Jetzt ist die Sache erst einmal vom Tisch. Alles geht weiter wie bisher. Island ist ja bereits im europäischen Wirtschaftsraum, zusammen mit Norwegen und Liechtenstein. Wir sind also schon im Großteil angebunden an die europäische Gemeinschaft, an den Schengen-Raum. Lass uns also jetzt daraus nicht verabschieden. Das steht auch nicht zur Diskussion.
4: Es ging ja in der Debatte ganz stark auch um die nationale Souveränität, wie Sie das angesprochen haben, aber auch insbesondere um die Fischereiressourcen. Ja. Wie blickt denn die Kirche auf dieses Spannungsfeld zwischen nationaler Eigenständigkeit und europäischer Solidarität?
3: Die Kirche oder die katholische Kirche ist ein Global Player. Ist katholisch, genau, und in allen Ländern der Welt vertreten. Und zugleich, wenn sie in einem Land ist, ist sie Ortskirche. Also die Kirche steht selbst sozusagen in einer Art Spannungsfeld. Auf der einen Seite, sagen wir mal, Ortskirche jetzt hier in Island zu sein, aber dann zugleich auch Teil der universalen katholischen Gemeinschaft. Und ich glaube, wir versuchen das auch dann auch so zu leben, die Zuwanderer, die kommen, zu ermutigen, sich hier wirklich einzufügen. Ich will nicht von Anpassung sprechen, aber einzufügen, einzuleben, die Sprache zu lernen. Ohne jedoch die eigene Herkunft zu verleugnen. Soweit ich weiß, hat die Kirche immer beides betont, die Souveränität eines Landes zu achten und sich zugleich als Mitglied einer internationalen Gemeinschaft zu empfinden.
4: Vielleicht noch mal ganz kurz zurück auf das Referendum. Können Sie uns auch erklären, warum ausgerechnet in Reykjavik die Ja-Stimmen überwogen haben und auf dem ländlichen Raum eher die Nein-Stimmen?
3: Ich glaube, das ist nicht unbedingt ein isländisches Phänomen. Das ist in vielen Ländern zu finden. Die Hauptstadt denkt anders als das Land. Viele würden sagen, die eigenen Hauptstädte sind eher moderner, globaler ausgerichtet. Das kann auch sein. Während eben auf dem Land natürlich Traditionen noch viel stärker verwurzelt sind, auf dem Land oder die Landwirtschaft eine stärkere Bedeutung hat, wie die Fischerei, die Sie angesprochen haben. Das sind alles Themen, die natürlich die Landbevölkerung viel stärker betreffen als die Stadtbevölkerung. Also das konnte man tatsächlich, ich habe sofort in der Nacht, als ich mal aufs Telefon geguckt habe, da regelt 60% Zustimmung, aber in allen anderen Landesteilen nicht.
4: Was kann denn die Kirche aus der Entscheidung der Isländer lernen, in einer Zeit, in der wir ja jetzt mit Krieg, gesellschaftlicher Unsicherheit, auch wirtschaftlicher Unsicherheit und Fragen der Identität konfrontiert sind? Welche Art von Europa wollen die Menschen?
3: Zunächst einmal grundsätzlich, Demokratie funktioniert. Und das war auch das Anliegen der Regierung, als sie da diese Volksabstimmung, das Referendum initiiert hat. Wir wollen die Menschen selber zu Wort kommen lassen. Nicht, dass eine Regierung einfach eine Entscheidung trifft und dann kommt es zu Beispielen, wie es ja eigentlich normalerweise was in anderen Ländern der Fall ist und später kommt ein Referendum. Nein, sie wollten das Referendum zu Beginn haben. Also die Demokratie funktioniert, es ist ein knappes Ergebnis, aber es ist ein Ergebnis. Und damit müssen wir auch leben. Noch einmal, die Isländer haben sich nicht gegen Europa entschieden. Ich meine, das weiß ja nun jedes Kind, das lernen sie in der Schule, wir sind Teil Europa. Wir sind Teil Europa, wir sind geografisch gesehen schon Teil von Amerika. Wir sind ja auf diesen beiden Platten. Ich glaube, die Frage, die wir uns ja alle auch in Europa stellen müssen, ist die europäische Gemeinschaft, wie wir sie heute haben, die europäische Gemeinschaft, die die Gründer von der europäischen Gemeinschaft wollten. Also lockerer Bund von Staaten. Das eigentliche Ziel war ja, als sie gegründet wurde, die EWG, einen Krieg in Europa unmöglich zu machen. Das war ein Friedensprojekt, nicht nur ein Wirtschaftsprojekt. Ein Friedensprojekt über die Wirtschaftspolitik. Also die Montanunion zwischen Frankreich und Deutschland, damit einfach mal die Waffenschmiede des Ruhrgebietes nicht mehr allein in deutschen Händen liegt. Aber das Europa, de Gaulle sprach immer vom Europa der Vaterländer. Und das hat Europa immer noch nicht geklärt. Wo wollen wir hin? Bundesstaat oder Staatenbund? Und ich glaube, Island wäre nie bereit, in einen Bundesstaat einzutreten.
1: Aus Akureyri in Island, Christine Solz mit dem deutschen Pfarrer Jürgen Eli Jamin. Und jetzt für Sie eine neue Folge unserer Sommerserie.
5: Mit Papst Johannes Paul II. 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
6: Es bedarf der Bereitschaft zur Hingabe, zum sich verschenken. Es bedarf auch der Bereitschaft zu Opfer und Verzicht. Es bedarf eines großmütigen Herzens, um sagen zu können, Credo, ich glaube.
1: Das war unser Nachrichtenmagazin Treffpunkt Weltkirche. Vielen Dank, dass Sie mit dabei waren. Am Mikrofon verabschiedet sich sehr herzlich Stefan von Kempis. Hier ist Radio Vatikan. 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

0: Das Gebetshaus Augsburg mit Christa Kölblinger. So, so gut. 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Es ist 16.16 Uhr. Mein Name ist Eliane Grever. 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

Es werde Licht von Sebastian Cuthbert. 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Es ist 16.23 Uhr. 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

0: Radioexerzitien bei Radio Horeb in dieser Woche mit Pfarrer Richard Kocher. Die Theologie des Wunders, das Thema, dem Pfarrer Kocher mit Ihnen in dieser Woche auf den Grund geht. Eine Vortragsreihe aus dem Jahr 2004, die wir für Sie wiederholen, jetzt mit dem zweiten Vortrag in dieser Reihe Pfarrer Richard Kocher über die Theologie des Wunders.
1: Liebe Zuhörer unseres Radios, ich freue mich, dass wir wieder miteinander verbunden sind. Das Thema hat nicht unbedingt den Vorteil, dass es so uns direkt anspricht, aber ich glaube dennoch, dass es von einer unglaublichen Bedeutsamkeit ist. Das habe ich in dem ersten Vortrag versucht darzulegen, weil es ja letztlich um die Mächtigkeit Gottes geht. Ist Gott nur jemand, der an einem fernen Punkt die Geschichte der Welt angestoßen hat, nun alles sich selbst überlässt, dass es abläuft wie ein Uhrwerk? Oder ist er wirklich der Gott, der mächtig auch in diese Welt noch hineinwirkt, der unser Beten, unsere Bitten, unsere Tränen auch manchmal hört und der darauf reagiert, der auch in außerordentlicher Weise in der Lage ist, uns zu helfen, zu retten? In einem ersten Vortrag habe ich versucht, das ein bisschen darzulegen, welche Bedeutsamkeit die Wunder in der Apostelgeschichte, in der Überlieferung der Evangelien haben, auch ganz besonders im Leben der Heiligen, wo das Übernatürliche so stark greifbar war und vorhanden war, etwa wie bei Don Bosco, dass der Papst bei der Seligsprechung sagen konnte, es war bei ihm alltäglich. Von ihm sind Wunder der Vermehrung ausgegangen, die bestens dokumentiert sind und die an den Heiligsprechungsakten niedergelegt worden sind. Wir werden im Laufe der Vorträge noch einiges davon hören. Der Stil dieser Vorträge ist ein bisschen anders als gewöhnliche Exerzitien. Bei Exerzitien geht es darum, dass man geistliche Impulse vermittelt, die sich meistens auf die Heilige Schrift oder auf Aufzeichnungen, Büchern von hervorragenden Gelehrten beziehen. Hier soll es ein bisschen anders sein. Wir müssen schon auch die theoretischen Grundlagen sichten, aber ich versuche immer wieder, das auch zu verlebendigen, indem ich Beispiele aus dem Leben der Heiligen heranziehe, um ihnen das zu verdeutlichen, was das auch lebenspraktisch heißt. Beim ersten Vortrag haben Sie die geradezu unglaubliche Geschichte von dem Ingenieur Gnan gehört, wo Beton ausgehärtet war, sodass mit einem Hammer und einem Pickel eigentlich fast nichts mehr wegzuschlagen war. Und das wirklich sehr dramatisch gewesen wäre, wenn es nicht gelungen wäre, also zumindest für Hans Gnan, das zu ändern. Und wir dann gebetet hatten, der Beton plötzlich weich geworden ist. Man kann eigentlich wenig darüber diskutieren, weil es ist ein Fakt, es ist dem ganzen Liebherr-Konzern bekannt gewesen. Und die Leute, die das erlebt haben vor etlichen Jahren, bezeugen das heute noch. Das war nicht irgendeine Erfindung, das hat tatsächlich so stattgefunden. Einer der Hauptpunkte, die einem in das auffällt, wenn man sich damit beschäftigt, mit dem Wunder, ist, dass die Wunderkritiker solche Fakten einfach schlichtweg ignorieren. Wir werden das jetzt gleich im Vortrag heute dann noch hören. Ausgerechnet ein Amtsrichter, gar nicht mal ein Theologe, hat sich nämlich größte Verdienste um das Wunder erworben mit seiner Dissertation, die er vorgelegt hat, die auf diesem Gebiet geradezu bahnbrechend war. Zunächst aber möchte ich Ihnen, wie ich angekündigt, einfach auch ein praktisches Beispiel wiedergeben aus dem Leben der Heiligen, eben auch deshalb, weil das immer sehr vernachlässigt war. Für mich persönlich war das ganz entscheidend, auch in meinem theologischen Ringen und Suchen. Im Leben der Heiligen kommen eben diese Wunder in ganz außerordentlichem Maße vor und bestätigen somit auch das, was in der Heiligen Schrift niedergelegt worden ist, wenngleich das Begründungsverhältnis schon beachtet werden muss. Wir glauben nicht an die Wichtigkeit des Wunders, weil es im Leben der Heiligen vorkommt, sondern weil sie neutestamentlich begründet sind und auch schon im Alten Bund. Aber nun zunächst einen Heiligen, den ich Ihnen vorstellen möchte, wo auch das Wunder gerade so alltäglich war. Ich greife bewusst solche Persönlichkeiten heraus, die historisch greifbar sind. Meistens lebten sie im 19. Jahrhundert, damit man nicht irgendwie sagen kann, naja, das sind so Wanderlegenden, die wurden da irgendjemand angedichtet, von einem Heiligen zum anderen gegangen. Leider ist das ja manchmal so bei historisch nicht mehr gut fassbaren Heiligen so der Fall gewesen, sodass man sich eigentlich nirgends auf sicherem historischen Boden bewegt und deshalb lieber die Beschränkung auf historische Persönlichkeiten, wo die Dinge relativ klar sind und wo die Kirche auch einen Kanonisationsprozess geführt hat, der zur strengsten Rechtsform der katholischen Kirche gehört und wo es eigentlich kaum plausibel erscheint, dass irgendetwas durchkommt, was nicht echt ist. Kotolengo, um den es jetzt gehen soll, Josef Benedikt Kotolengo, gilt als der große Caritas-Apostel des 19. Jahrhunderts. Er lebte 1786 bis 1842 und wirkte in Turin. Man könnte meinen, dass sein Leben nach der Schablone des heiligen Pfarrers von Ars oder des heiligen Don Boscos geschrieben wurde, der übrigens auch in Turin lebte und zusammen mit Don Cafasso, der sich der Gefangenen annahm, sozusagen das heilige Dreigestirn in dieser Zeit darstellte, drei große Heilige in einer Stadt. Die Ähnlichkeiten zum Leben dieser Heiligen waren sehr groß, wenngleich er nie deren Bekanntheitsgrad erreichte. Wie Don Bosco entkam Cotolengo nur knapp Attentaten. Er hatte die Gabe der Herzensschau. Mit Chiappino, dem Fänger, wie er den Satan nannte, hatte er es öfters zu tun. Nächtliche Auseinandersetzungen mit ihm äußerten sich in ähnlichen Begleiterscheinungen wie beim heiligen Pfarrer von Ars. Wie diese reichten ihm oft nur wenige Stunden Schlaf. Man fand nicht selten das Bett am nächsten Tag unberührt, weil er die ganze Nacht hindurch gebetet hatte. Seine aszetische Strenge war beachtlich. Der promovierte Theologe hatte 1827 ein Schlüsselerlebnis, als eine arme Frau aufgrund ihrer französischen Herkunft, es gab damals ziemliche Spannung zwischen Italien und Frankreich, in kein Hospital aufgenommen wurde und auf der bloßen Erde liegend im Arrestlokal der Polizei starb. Cotolengo konnte es wie der Mann dieser Frau mit seinen drei kleinen Kindern nicht fassen, dass dies in einer sich christlich nennenden Stadt vorkommen konnte. Er wollte der Not abhelfen, wusste aber noch nicht wie. Beim intensiven Gebet vor dem Tabernakel hatte er ein Gotteserlebnis außerordentlicher Intensität. Der hierbei erhaltenen Eingebung gemäß begann er in einem Gebäude, Volta Rossa genannt, Zimmer zu mieten und sie zu möblieren. Er hatte keinen Pfennig, um beides zu bezahlen. Leon, der sein Leben aufgeschrieben hat, notiert: Regen wir uns darüber nicht auf. Wir werden sehen, dass dies zum System Cotolengo gehört. Hilfsbereite Frauen nahmen sich der Kranken an. Dieser erste Versuch schlug allerdings aus verschiedensten Gründen fehl. Nur ein halbes Jahr später fand er in der Vorstadt Turins Val d'Oco ein kleines Haus, das er mietete. Er nannte es Piccola Casa della Divina Provvidenza, kleines Haus der göttlichen Vorsehung. Bis heute wird es Il Cotolengo, der Cotolengo auf Deutsch genannt. Es sollte der Grundstein für ein riesiges Werk werden. Leider kann ich Ihnen

empfinden Sie, wie behinderte Menschen in der Gesellschaft bei uns heute eingeschätzt werden? Wenn meine Mutter mit einem behinderten Kind auf der Straße geht, dann heißt es oft, das müsste doch heute nicht mehr sein. Warum hat die das nicht wegmachen lassen? Das sind die Edelsteine Sokotolengo der Piccola Casa. Wir sind dieser Geschenke der Vorsehung nicht würdig. Wir müssen die Ehre verdienen, diesen Menschen dienen zu dürfen. Diese Sätze sind mir so wichtig, ich wiederhole sie noch einmal. Das sind die Edelsteine der Piccola Casa. Wir sind dieser Geschenke der Vorsehung gar nicht würdig. Wir müssen die Ehre verdienen, diesen Menschen dienen zu dürfen. Einzige Bedingung für die Aufnahme war, dass man sonst nirgends untergekommen war. Das notwendige Geld für die Verpflegung der Armen und den Aufkauf der Gebäude zu deren Unterbringung bettelte sich Kotolenko überall zusammen. Die Vorsehung half ihm manchmal in spektakulärer Weise. Als ein hemmungsloser Gläubiger ihn einmal am Hals würgte, griff er unbewusst mit seiner Hand in die Tasche und fand dabei eine Rolle mit Goldmünzen. Er wusste aber ganz sicher, dass er vorher kein Geld eingesteckt hätte, sonst wäre er ein Betrüger gewesen, wenn er gesagt hätte, ich kann nicht bezahlen und hätte eine Rolle mit Goldmünzen in der Tasche. Eine Münze fiel zu Boden, mit den übrigen konnte er genau seine Schulden begleichen. Kotolengo, der sich sicher war, kein Geld eingesteckt zu haben, wurde schwarz vor den Augen. Zu einer herbeigerufenen Schwester sagte er, sucht, es liegt ein Goldstück am Boden, die Münze der göttlichen Vorsehung. Mit den übrigen habe ich einen Gläubiger bezahlt. Bewahrt diese Münze sorgfältig auf, denn die Vorsehung hat soeben ein Wunder gewirkt. Kotolengo, wohlgesonnene Gläubiger, klagten ihm ihr Leid, weil sie ihre Angestellten nicht mehr bezahlen konnten, wenn sie ihr Geld von ihm nicht erhielten. Es bereitete ihm furchtbare innere Qual, diese gutmütigen Menschen mit leeren Händen wegschicken zu müssen. Alle Vernunftgründe dieser Leute sprechen für sie. Menschlich gesehen kann sein Verhalten oft nur als töricht bezeichnet werden. Schloss er doch gerade bei finanziellen Engpässen Verträge für neue Häuser ab und nahm eine noch größere Zahl armer Bittsteller in sein Asyl auf. Einmal belegte er aus Platzmangel die Betten von Kranken, die sich bei einem Kuraufenthalt in den Heilbädern von Acqui befanden, mit neu aufgenommenen Kranken, ohne dass er wusste, wo er diese später unterbringen könnte. Alle Vernunftgründe dieser Leute sprechen für sie. Seine Arbeit einstellen konnte er aber auch nicht. Weh mir, wenn ich aufhöre zu tun, was ich tun muss. Ich fühle mir eine Gewissensqual, die ich nicht auszuhalten vermag. In vertrauensvollem Gebet wandte er sich immer wieder an Gott um Hilfe. Unversehens wurde dann in der Spitalkirche Geld gefunden oder jemand brachte genau den ausstehenden Betrag vorbei, sodass er jede Rechnung innerhalb der damals üblichen Frist von 3 Monaten noch begleichen konnte. In 2 dicken Quartbänden, welche die Grundlage für den Heilsprechungsprozess bildeten, ist eine große Zahl solcher Beispiele für unerwartete Hilfe nachzulesen. Die Vorsehung Gottes kann nicht versagen. Sie stellt mich zuweilen hart auf eine Probe, aber ich lasse mich nicht beirren. Trotz aller Bedrängnis war bei Kotolengo nicht das geringste Zeichen eines Misstrauens gegenüber dem Herrn zu finden. Zeigte sich einer seiner Helfer oder ein Hausbewohner in Angst wegen einer Notsituation, so pflegte Kotolengo ihnen eine Buße aufzuerlegen, da sie sich gegen die Hoffnung verfehlt hätten. Dass dem Handlanger der Vorsehung viel abverlangt wurde, ist schon deutlich geworden. Bis zu seinem Tod sollte das so bleiben. Eine große Nervenfieberepidemie suchte 1841 Turin heim. 6 von 10 in seinem Werk arbeitenden Priestern starben. Er sah in dieser Prüfung die Aufforderung Gottes, sich von allem Irdischen zu lösen und nur noch auf Gott zu vertrauen. Zitat, 2 Vorsehungen sind zu viel. Seinen eigenen Tod vor Augen habend überanstrengte er sich in maßloser Weise. Menschlich gesehen stand sein Werk kurz vor seinem Eingang vor dem Zusammenbruch. Das kleine Haus der Vorsehung existiert aber heute noch. 1960 beherbergte es 6.000 oder 7.000 Menschen. Ich sage deshalb, oder, wenn man es nicht genau weiß. Dem Prinzip des Gründers blieb das Werk treu. Es wird über nichts Buch geführt, obwohl riesige Mengen an Lebensmitteln jeden Tag herbeigeschafft werden müssen. Täglich 200 Zentner Mehl und jeden Monat 30 Tonnen Kartoffeln. Der Unterhalt wird nur durch Spenden und Zuwendungen gewährleistet. Das Wunder von Turin dauert also noch an.

0: Wir kommen dann zum zweiten Punkt, liebe Zuhörer und Zuhörerinnen, meines Vortrags, die Lehre vom Wunder in der gegenwärtigen Theologie. Aufgrund der Bedeutsamkeit des Wunders könnte man meinen, dass ihm ein entsprechender Platz und eine positive Würdigung in der Theologie eingeräumt wird. Dies scheint nicht der Fall zu sein. Die lange Liste von Namen bekannter Theologen in Grochtmanns Dissertation, unerklärliche Ereignisse, überprüfte Wunder und juristische Tatsachenfeststellung, sie erschien 1988 in Erstauflage, die Wunder ablehnen, da eine Durchbrechung der Naturgesetze nicht möglich sei und der heutige Mensch mit solchen Berichten der Zugang zur Bibel versperrt sei, ist erschreckend. Ich darf Ihnen einiges von dieser Dissertation, die sehr wichtig ist, zur Kenntnis bringen. Im Einleitungsteil heißt es, oder auf der Umschlagseite, gehören durch Naturgesetze unerklärliche Vorgänge nur dem Glauben oder Aberglauben, der Vorstellung oder dem Wahne an, oder sind es nachweisbare Tatsachen? Eine Entgegnung auf den Beschluss des Bundesgerichtshofs vom 21. Februar 1978. Dabei ging es damals um den sogenannten Klingenberg-Fall. Anneliese Michel wurde einem Exorzismus unterzogen. Sie war angeblich besessen. Es gibt Tonbandaufzeichnungen. Und sie hat diese Besessenheit als Sühne verstanden, also als Stellvertretung auch. Dieser Gedanke wurde vom Gericht völlig verworfen und dem Bereich auch von religiösen Zwangsvorstellungen zugewiesen. Der Gedanke, dass einer für den anderen mit seinem Leid Heil bewirken kann. Deshalb hat Grochtmann, weil er das für falsch hält, seine Dissertation auch zu diesem Thema geschrieben. Zur Inauguraldissertation heißt es, zur Erlangung des Grades eines Doktors der Rechte bei dem Fachbereich Rechtswissenschaft der Freien Universität Berlin. Grochtmann ist Diplompolitologe und Richter am Amtsgericht Reda-Wiedenbrück. Professor Dr. Klaus Adomeit hat diese Arbeit begleitet und er schreibt, ein Jurist und Mitglied einer juristischen Fakultät kommt nicht leicht dazu, eine Dissertation vorzustellen, die durch Thema und Darstellung so völlig den Rahmen sprengt, in dem wir und unsere Schüler sonst wissenschaftlich arbeiten. Harald Grochtmann spricht von Dingen, die unsere Schulweisheit uns bisher nicht träumen ließen. Wie stehen wir Hand aufs Herz zum Wunder? Geht dies den Juristen überhaupt etwas an? Zumindest müssen wir dem Wunderglauben als immer wieder auftretendes psychologisches Faktum anerkennen. Juristen sind schlechte Christen, so das in Anführungszeichen als Zitat. Sie leben in einer Welt nüchterner Tatsachen, wo es keine Wirkung ohne Ursache gibt und weder Kausalverlauf naturwissenschaftlich gesicherten Regeln folgt. Es ist das Verdienst des Richters Harald Grochtmann, dass er mutig, wie jemand, der aussieht, das Fürchten zu lernen, die unheimliche Begegnung mit dem Überirdischen gewagt und bestanden hat. Er zeigt uns, wie weit man dabei kommen und wie viel Erkenntnisgewinn man nach Hause zurückbringen kann, solange man nur einen klaren Kopf behält und es versteht, seine Gedanken zu ordnen. Sein Buch hat mich außerordentlich gefesselt, fast schon in den Bann geschlagen. Dieses ist ein erklärliches Ereignis. Und ich wünsche sehr, dass es vielen Lesern ebenso geht und dass dieses Wünschen helfen möge. Also das war der Professor, der ihn bei der Arbeit begleitet hat, bei dem er sie geschrieben hat. Ich bringe Ihnen zur Kenntnis die Gliederung dieses Buches, weil es doch sehr wichtig ist. Im ersten Hauptteil wird die Frage beantwortet, gibt es durch naturgesetzliche Kräfte nicht erklärbare Tatsachen? Er geht dann im zweiten Teil auf die Frage ein, sind diese durch naturgesetzliche Kräfte nicht erklärbaren Tatsachen beweisbar oder bewiesen? Und dann der dritte Teil und der letzte. Ist die mögliche Beweisbarkeit von Tatsachen, die durch naturgesetzliche Kräfte nicht erklärt werden können, in der Rechtsprechung und den Verwaltungsentscheidungen des Staates verwertbar? Grochtmann geht von einem Beispiel aus, Apostelgeschichte 12. Der Apostel Petrus wurde durch einen Engel aus dem Gefängnis herausgeführt. Also vom staatlichen Recht her gesehen hat der Engel sich eigentlich über die Anordnung von Herodes hinweggesetzt. Und stellen Sie jetzt einmal vor, jemand würde sagen, ja, ich bin zu Unrecht im Gefängnis und da kam der Engel und der hat mich halt herausgeführt. Also das waren so einige Punkte, die Grochtmann als Jurist untersuchen wollte. Im ersten Teil geht er auf folgende Punkte ein: eucharistische Wunder, natürlich das Wandlungswunder von Lanciano, das berühmteste, Erscheinungen, insbesondere Marienerscheinungen, beginnt mit Guadeloupe, da werden wir auch noch einiges heute Abend dazu hören, die weinende Madonna von Syrakus, das Blutwunder des heiligen Januarius in Neapel, Befreiung von Ketten und Herausführung aus dem Gefängnis, Wiederauferweckung vom Tod, Heilung von Kranken, Unverwesbarkeit normal Begrabener, Levitationen, Bilokation, Vermehrungsphänomene, jahrzehntelanges Leben von Menschen ohne jede Nahrungsaufnahme, unerklärliche Fälle, in denen Menschen und Gegenstände durch unsichtbare, nicht feststellbare Kräfte geworfen und dabei verletzt bzw. beschädigt werden. Fegefeuer und Höllenvisionen. Plötzliches Herabfallen aller Blätter eines Baumes beim Erwähnen der Hölle. Hinweis auf weitere hier nicht näher zu schildern, die unerklärliche Vorgänge. Das waren die 16 Punkte des ersten Teils. Beim zweiten Hauptteil geht er auf das kirchenrechtliche Verfahren bei Selig- und Heiligsprechungsprozessen ein. Dann, ob die Parapsychologie eine Erklärung bisher unerklärbarer Tatsachen bietet. Prozessakten über die Selig- und Heiligsprechung des heiligen Bruders Konrad von Parzham. Und dann im dritten Hauptteil, das interessiert uns natürlich wieder weniger, aber für ihn war das natürlich das Entscheidende, wo er dann auf die rechtlichen Grundlagen einging und wie man vor Gericht mit diesen paranormalen Phänomenen, man spricht ja weniger vom Wundern, umzugehen hat. Mir scheint es sinnvoll zu sein, Ihnen das Begleitwort vorzulesen, das der Bischof von Essen, Kardinal Franz Hengsbach, der ist schon gestorben, ihm ausgestellt hat. Gibt es Wunder? Kann es Wunder geben? Immer wieder werden diese Fragen gestellt, und zwar nicht nur aus Neugierde, sondern auch aus echtem Glaubenszweifel. Aber wenn es keine Wunder gibt, nicht geben kann, ist Christus dann auferstanden? Ist seine Mutter, die Jungfrau Maria, dann leiblich in den Himmel aufgenommen worden? Und wie ist es mit den übrigen Wunderberichten der Heiligen Schrift? Ohne die Anerkennung der Tatsächlichkeit, der Möglichkeit von Wundern, kann es weder die Auferstehung des Herrn, seine Geburt aus der Jungfrau Maria, noch die leibliche Aufnahme Mariens in den Himmel, noch die vielen Wunderberichte der Bibel geben. Vielen ist der Weg zu den Wundern deswegen versperrt, da sie deren äußeres Geschehen als den Naturgesetzen widersprechend für unmöglich, also für nie vorgekommen halten. Diesen kann das Buch eines Amtsrichters, der seit über 20 Jahren mit der Feststellung von Tatsachen in Strafprozessen befasst ist, eine große Hilfe sein. Darin wird nämlich dokumentiert, dass die äußeren Tatsachen der Wunder, wie sie in den letzten Jahrhunderten in kirchenrechtlichen Untersuchungsprozessen in einem denkbar strengen juristischen Beweisverfahren überprüft wurden, wirklich bis heute unwiderlegt erwiesen sind. Ich kenne kein anderes Buch deutscher Sprache, das sämtliche in diesen kirchlichen Prozessen anerkannten Arten von Wunder in eindrucksvollerer Art und Weise darstellt. In lebendigen Schilderungen erfährt der Leser, dass nahezu alle Wunder der Bibel sich bis in die jüngste Zeit wiederholt haben und dass es bis in unsere Tage noch weitere gibt, die denkbar eindeutig und wirklich unwiderlegbar bezeugt sind. Der Autor führt dabei mit einer Fülle von Zitaten. Das Literaturverzeichnis umfasst 600 Titel. Den Nachweis, dass die meisten derjenigen, welche die Möglichkeit der eindeutigen Durchbrechung von Naturgesetzen, also die unerklärlichen äußeren Merkmale der Wunder, verneinen, sich mit den in den kirchlichen Prozessen festgestellten Wundern überhaupt nicht befassen. Also das hat man völlig einfach zur Seite geschoben. Soweit das in wenigen Fällen doch geschieht, werden sie höchstens erwähnt. Aber nicht in einem einzigen Fall wird der Versuch, geschweige denn der erfolgreiche Versuch gemacht, aufzuzeigen, in welchem konkreten Einzelfall nun in einem solchen Prozess eine durchgeführte Beweisaufnahme falsch durchgeführt worden sei. Mir scheint das ganz wichtig zu sein, liebe Zuhörer unseres Radios. Es wird kein einziges Mal in all diesen Abhandlungen des Wunders auf jene Wunder Rücksicht genommen, sie erörtert, wo die Kirche kirchenamtlich das untersucht und festgestellt hat. Verstehen Sie, das hat eigentlich mit Wissenschaft nichts mehr zu tun, denn Wissenschaft heißt ja auch, ich muss unvoreingenommen einmal die Fakten zur Kenntnis nehmen. Und es kann eigentlich nicht angehen, dass ich mich wissenschaftlich nenne, wenn ich dann einen ganz wichtigen Bereich völlig ausklammere. Wenn Leute über das Wunder schreiben oder Abhandlungen meinen, machen zu müssen, und sie gehen da auf das, was die Kirche wirklich kritischst untersucht hat, gar nicht ein. Und das, genau das schreibt er hier, der Kardinal. Es gibt nicht, er wüsste nicht einen einzigen Fall, wo man wirklich darauf eingegangen wäre. Einen besseren Beweis für die Zuverlässigkeit und Richtigkeit der kirchlichen Überprüfungsprozesse kann es kaum geben. Der Autor kommt auch zu dem richtigen Schluss, dass die heute sehr weit verbreitete Theorie, Gott wirke niemals unter Durchbrechung von Naturgesetzen, sondern nur unter deren Zuhilfenahme, wenn vielleicht auch in erstaunlicher Weise, angesichts der dargestellten Fakten eindeutig unrichtig ist. Und dann kommt eine Empfehlung, dieses Buch zu lesen. Grochtmann hat also eine beträchtliche Fülle von theologischer Literatur verarbeitet. Selbst wenn bei vielen Einzelheiten deutlich wird, dass man es mit einem Juristen und nicht mit einem Theologen zu tun hat und auch manche Einwände theologisch und historisch kritischer Art gemacht werden könnten, ist seine Arbeit auch aus theologischer Sicht wertvoll. Reckinger stuft Grochtmanns Dissertation als bemerkenswerteste Veröffentlichung zum Thema in unserem Sprachbereich ein. Dazu muss man wissen, dass der Theologe Dr. Reckinger Spezialist auf diesem Gebiet ist. Dass dieser als Jurist viele Theologen mit ihrer übertriebenen Wunderkritik widerlegt, ist so, Monsignore Böckmann, Zitat, ganz schön beschämend. Beim 6. religionsgeschichtlichen Treffen der Universität Angers hatten sich im Jahr 1982 10 Universitätsprofessoren und 6 weitere Referenten, die meisten der Anwesenden waren Historiker und keine Theologen, getroffen und sich mit dem Thema des Wunders in der Zeit vom 6. Jahrhundert bis zur Gegenwart befasst. Die Frage nach der historischen Zuverlässigkeit der Quellen über die Wunder wurde durchweg positiv beantwortet. Reckinger: Welch Unterschied zwischen diesen Historikern und den meisten Theologen, die in den vergangenen 20 Jahren über Wunder geschrieben haben. In der theologischen Literatur von heute ist eine das Wunder relativierende Sprechweise fast schon gang und gäbe geworden. Wenngleich das Naturwunder nur selten rundweg abgestritten wird, so wird es doch fast allgemein in Frage gestellt. Da es in der Folge und als Ergebnis doch nur als Überhöhung oder literarische Umschreibung betrachtet wird. Grochtmann spricht von einer panischen Angst, auch nur ein einziges Ereignis offen anzuerkennen, das Naturgesetze durchbricht. Die Tendenz ist unverkennbar, nur mehr solche Wunder für historisch wahrscheinlich zu halten, die heute natürlich erklärbar sind. Bei Grochtmann sind die Theologen meistens auch von evangelischer Seite aufgelistet. Das ist mehr als eine Seite, welche die Wunder sehr relativieren. Walter Kasper schreibt in seinem Jesusbuch: Sogenannte Naturwunder braucht man dagegen mit einiger Wahrscheinlichkeit nicht als historisch anzusehen. Die wunderbare Rettung aus dem Seesturm, das Wandeln Jesu auf dem See, die Verklärungsszene, das Brotvermehrungswunder und den Fischfang des Petrus nennt er unter formgeschichtlichem Aspekt, Zitat, Rückprojektionen von Ostererfahrungen in das irdische Leben Jesu, beziehungsweise vorausgenommene Darstellungen des erhöhten Christus. So erweisen sich gerade die Naturwunder als sekundärer, also als zweitrangiger Zuwachs zur ursprünglichen Tradition. Ich bin mir ziemlich sicher, denn ich hatte Gelegenheit, auch mit Walter Kasper zu sprechen, dass er das heute so nicht mehr formulieren würde, aber er hat es eben damals in seinen Büchern so gesehen. Also es sind Rückprojektionen von Ostererfahrungen. Im irdischen Leben des Herrn hat das also nie stattgefunden, wenn man es ganz direkt so formuliert. Die Jünger haben den Herrn als den Verklärten, als den Auferstandenen, den anderen, den ganz anderen erlebt und das dann in die Zeit vor Ostern verlegt. Ich halte das schlichtweg nicht für haltbar. Obwohl Otto Hermann Pesch Naturwunder auch in Theologie prinzipiell für möglich hält, fragt er doch, ob je ein Wunder im Sinn einer Durchbrechung der Naturgesetze geschehen ist, ob die biblischen Wunder, wenigstens einige von ihnen, so verstanden werden müssen, kann durchaus dahingestellt werden. Ebeding geht von der definitiven Erkenntnis heutiger Wissenschaft aus, er schreibt. Dementsprechend legt sich die Wahrscheinlichkeit von gewissen Heilungswundern nahe, insbesondere der Heilung von Besessenen, sowie die Unwahrscheinlichkeit sogenannter reiner Naturwunder, wie der Stillung des Sturms, des Wandelns auf dem Wasser oder plötzlichen Verdorren des Feigenbaums infolge eines Fluches. Ganz ähnlich auch der niederländische Theologe Skillebeck in seinem bekannten Jesusbuch. Es waren jetzt nur 3 Theologen, die ich hier zitiert habe. Es ist mindestens eine Liste von 15, 20, die ich jetzt auch noch anfügen könnte. Ich möchte Ihnen aber das ersparen. Die Tendenz ist unverkennbar, nur mehr solche Wunder für historisch wahrscheinlich zu halten, die heute natürlich erklärbar sind. Krankenheilungen und Exorzismen werden allein aus dem Grund als historisch betrachtet, weil sie als therapeutische Heilungsvorgänge ausgelegt werden können. So heißt es etwa bei Joachim Jeremias, auch ein ganz bekannter Neutestamentler. Es handelt sich dabei primär um die Heilung psychogener Leiden. Es sind Vorgänge, die in der Richtung dessen liegen, was die Medizin als Überwältigungstherapie bezeichnet. Dämonische Besessenheiten werden, wie schon bei dem bekannten Theologen Reimarus und Strauss, welche sozusagen die geistigen Väter dieser Richtung der Bibelkritik sind und auf die ich noch ausführlich eingehen werde, als Zitat Gemüts- und Nervenkrankheiten, so Strauss in seinem bahnbrechenden Werk Das Leben Jesu, definiert, oder der Theologe Trilhas, als Verselbstständigung der vitalen Kräfte, als Verabsolutierung der kreatürlichen Lebenskräfte. Da stellt sich schon die Frage, ob diese Menschen jemals wirklich zur Kenntnis genommen haben, was beim Exorzismus vor sich geht, wenn eine Person, die eigentlich gar nicht über viele Körperkräfte verfügt, ein schwaches, kleines Mädchen, über solche Kräfte verfügt, dass vier erwachsene Männer Mühe haben, das unter Kontrolle zu halten, wenn sie in allen Sprachen dieser Welt, wo sie angesprochen wird, antworten kann, dann würde mich schon interessieren, wie der Theologe Trilhas das als Verselbstständigung der vitalen Kräfte definieren kann und woher denn diese vitalen Kräfte kommen. Es werden hier einfach so Wortkonstruktionen uns vorgesetzt, die mit dem, was hier wirklich geschehen ist, eigentlich nichts mehr zu tun haben. Im 20. Jahrhundert war der wichtigste theologische Aufsatz, jener, der am meisten Beachtung und Reaktion hervorgerufen hat, der von Rudolf Bultmann, Neues Testament und Mythologie. Er kam mitten im Zweiten Weltkrieg heraus. Im 19. Jahrhundert war das Buch, was am meisten Aufsehen erregt hat, von David Friedrich Strauss, Das Leben Jesu. Auf Strauss werden wir noch oft eingehen müssen bei diesen Exerzitien. Er vertrat den mythologischen Charakter der Jesus-Überlieferung und versuchte, diesen nachzuweisen. Sein Buch hat, also in den 40er Jahren des 19. Jahrhunderts erschienen, einen Sturm der Entrüstung hervorgerufen. Er hat auch seinen Beruf daraufhin verloren. Er spricht von neutestamentlichen Mythen der absichtslos dichtenden Sage. Ich nehme jetzt schon etwas weg, das dann in den nächsten Tagen noch vertieft wird. Strauss schreibt das in erfreulicher, in erstaunlicher Offenheit. Wer die Pfaffen aus der Kirche schaffen will, muss die Wunder abschaffen. Das ist ein ganz wichtiger Satz, deshalb wiederhole ich ihn nochmals. Wer die Pfaffen aus der Kirche schaffen will, muss die Wunder abschaffen, muss sie mythisch verdampfen lassen. Muss also sagen, das sind Mythen, das sind irgendwelche Erzählungen, die sich in einer fernen Zeit der Vergangenheit verlieren, die aber keinen historischen Kern haben. Sie merken, wie das Interesse bei ihm ideologisch ist. Und dieses bedient sich dann der historisch-kritischen Methode, um den Vorentscheid sozusagen durchzuführen. Das ideologische Interesse ist, die Pfaffen aus der Kirche zu schaffen, so sagt er es wörtlich. Und wer das tun will, der muss die Übernatur attackieren, der muss sagen, das gibt's gar nicht. Und deshalb spricht er auch nicht von einer leiblichen Auferweckung und deren Möglichkeit, sondern nur von einer geistigen Auferweckung. Man muss alles spirituell geistig sehen, alles verflüchtigt sich. Vielleicht erinnern Sie sich an den Vortrag, wo ich sagte, dass er mit der inkarnatorischen Sicht des Glaubens in der katholischen Kirche zu tun haben. Inkarnation heißt Fleischwerdung. Das Heil ist konkret, es ist greifbar geworden in Jesus Christus. Es ist nicht etwas Abstraktes. Und deshalb manifestiert sich dieses Heil auch konkret, greifbar. In den Wundern, in den Sakramenten, in einem sichtbaren Lehramt. Und das alles wird jetzt irgendwie, angeblich, weil das viel richtiger sei, die bessere Interpretation sei, nur auf das Geistige verlegt. Also die geistig Ungesunden, die geistig Behinderten und Kranken, die werden geheilt. Man entfernt sich eigentlich von der Welt, wie sie ist. Stellen Sie einfach mal vor, Sie kommen irgendwie zu einem Menschen, der jetzt krank ist und der bittet, dass Sie über ihn beten und auch um Heilung ringt. Und Sie müssen ihm sagen, ich kann dir nicht helfen, denn all das, was in der Bibel steht, das bezieht sich nur auf die geistige Ebene. Das heißt, man verabschiedet sich konkret von der Kreatürlichkeit, von der Geschaffenheit des Menschen. Und das ist das Problem. Und das hat dann eigentlich mit unserem Leben gar nichts mehr zu tun. Es wird alles irgendwie spiritualisiert. Ein deutlicher Zug wird hierbei erkennbar, der immer mehr wegführt vom äußeren Geschehen und stattdessen hinführt, so habe ich meine Dissertation geschrieben, auf das seelisch-innerliche als Ereignisort des Wunders. Also nur in der Seele ereignet sich das Wunder im Inneren und auch als bewirkende Kraft. Das seelisch-geistige, das Innerliche ist die Kraft, die das bewirkt und auch der Ort, wo das Wunder stattfindet. Das Wunder wird verstanden als Ausdruck innerseelischer Vorgänge. Die einzelnen zur Bestreitung der Historizität von Wundern vorgetragenen Gründe, wie das nicht genügend aufgeklärte Bewusstsein der Menschen von damals, die Übernahme von religionsgeschichtlichen Parallelen oder die Verwendung bestimmter literarischen Schemata, vermögen die ihnen aufgebürdete Beweislast nicht zu tragen. Deshalb sagt auch der frühere Kardinal und Erzbischof von Paderborn Degenhardt: Wenn man auch sonst gegen Dogmen ist, wird hier dogmatisch gefordert, Wunder könne es nicht geben. Auch Exegeten, Erklärer der Heiligen Schrift versuchen, die in den Evangelien als Wunder Jesu berichteten Taten so zu erklären, dass vom Wunder nichts mehr übrig bleibt. Heute wisse man um die Unumstößlichkeit von Naturgesetzen. Göttliches Eingreifen sei weder erforderlich noch denkbar. Was wir Menschen für möglich halten, was wir für erfahrbar ansehen, das müssen auch die Grenzen des göttlichen Wirkens sein, so denken viele. Von der Größe und Unbegreiflichkeit Gottes ist nichts mehr da. Der letzte Satz ist wichtig, liebe Zuhörer und Zuhörerinnen. Von der Größe und der Unbegreiflichkeit Gottes ist nichts mehr da. Was wird denn am Schluss noch übrig bleiben, wenn Gott auf unsere Ebene heruntergezerrt wird? Wenn wir uns einen Gott zurechtlegen, der so ist, wie wir ihn wünschen, der nach der Maßrelation des Sichtbaren, des Greifbaren, des Bemessbaren in unser Verstehen einsortiert wird. Verstehen Sie, da wird sozusagen das Geheimnis Gottes zerstört. Natürlich kann es nicht objektiv zerstört werden, aber für die Menschen. Denn die Theologen wussten immer schon, dass Gott ein Geheimnis ist, das den Menschen fasziniert und aber auch Schauder ihm einjagt. Mysterium tremendum et fascinosum nennen es die Theologen. Wenn ich jetzt Gott nur das zugestehe, was wir selber begreifen können, dann bleibt nur noch ein Götze übrig. Das hat mit dem Glauben der Heiligen Schrift eigentlich nichts mehr zu tun. Von der Größe und Unbegreiflichkeit Gottes ist nichts mehr da. Und damit verliert auch der Glaube im Tiefsten, im Eigentlichsten seine Faszination. Wenn dann nur ein Gott übrig bleibt, der exklusiv nur in meiner Seele hier etwas bewirken kann, der meiner Leiblichkeit mir nicht hilft, was ist denn eigentlich das für ein Gott? Und man stellt das dann oft auch fest im Leben dieser Leute, besonders bei Strauss. Sein Buch Das Leben Jesu hat viele Auflagen erfahren, dass sie am Schluss ihres Lebens dann eigentlich völlig vom Glauben auch abgekommen sind. Ein Theologe sagte zu Strauss, es blieb bei ihm nur die Verschlammung des Pantheismus übrig. Also gemeint ist, dass Gott dann überall in jedem Baum, in jedem Pflanze, in jedem Gegenstand gegenwärtig ist. Aber das ist nicht mehr der Gott, der mir als Person gegenübertritt. Verschlammung des Pantheismus. Und im letzten Buch seines Lebens, das von Strauss, das Nietzsche mit beißender Ironie und Kritik überzogen hat, da ist dann Gott nur noch der kühlende Grund. Jegliche Personalität, jegliches Gesicht ist beraubt. Nur noch sozusagen dieser Urgrund, bei dem man sich, zu dem man irgendwie nur durch brahmanische Kontemplation vorstoßen kann. Also Gott ist dann nur noch Tiefe, er ist nur noch Wärme, er ist nur noch Nähe. Es sind irgendwie Lehrformen für einen Gott, den man ganz seiner Persönlichkeit entkleidet hat. Das ist dann das traurige Ende bei diesen Menschen gewesen. Und man muss wissen, dass die Theologie eigentlich über die Antwortentwürfe dieser Theologen bis heute nicht hinausgekommen ist. Denn im Kern ist die Argumentation so, es gibt die alttestamentlichen Wunder bei den großen Propheten und die wurden von den Verfassern der Evangelien hergenommen, um Jesus hochzujubeln als den endzeitlichen Heilbringer. Das waren die Vorlagen und Jesus hat jetzt die Wundergeschichten von Elia und Elisha noch überboten und die wurden als Vorlage genommen. Natürlich waren das schon im Alten Testament Fabeln, die gar keine geschichtlichen Grundlage, auf gar keine geschichtlichen Grundlage aufruhen und die dann von den Aposteln und den Evangelisten hergenommen wurden, sondern um Jesus als endzeitlichen Propheten hochzujubeln, was aber überhaupt gar keinen historischen Kern hat. Liebe Zuhörer unseres Radios, das wird Sie vielleicht auch ein bisschen erschüttern, wenn Sie das jetzt so hören. Wir werden aber jetzt in einem dritten Vortrag dem nachspüren müssen. Ich habe es jetzt schon ein bisschen genannt, woher kommen eigentlich diese Gründe? Warum wird das Wunder hier so attackiert? Wo kommt das geistesgeschichtlich her? Und man muss hier vielleicht wieder ansetzen, um das Schiff, das sie sich irgendwie festgefahren hat, wieder ja gleichsam ins Meer zu bringen. Und ich werde auch noch auf diese einzelnen Punkte eingehen, dass angeblich nicht genügend aufgeklärte Bewusstsein der Menschen von damals, der bekannte Neutestamentler Knilka in München sagt, das ist sinngemäß eine Unverschämtheit, denn die Menschen waren damals auch nicht blöd. Sie müssen ja nur im Neuen Testament nachlesen, wenn Jesus Wunder gewirkt hat, gerieten die Menschen außer sich. Die haben durchaus gewusst, was möglich ist und was nicht möglich ist. Und da haben die Wunderkritiker eine unglaubliche Arroganz. Die Wunder sind entstanden aus dem Widerspruchsgeist des Pöbels, der sich einfach an den Naturgesetzen dieser Welt reiben will und in einem gewissen Widerspruchsgeist sich ausdrückt und formuliert. Das werden wir auch ausführlich behandeln und auch die Übernahme religionsgeschichtlicher Parallelen. Also es gibt auch außerhalb des Christentums bestimmte Wundertäter, die angeblich Wunder gewirkt hätten und das sei dann übernommen worden, auf Jesus übertragen worden und auch die Verwendung bestimmter literarischer Schemata. Ich wünsche Ihnen einen gesegneten Tag.
1: Pfarrer Richard Kocher, Programmdirektor von Radio Horeb, in unseren Radioexerzitien zur Theologie des Wunders. 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Mein Name ist Eliane Grever. Ihnen alles Gute und viel Freude mit unserem Programm hier bei Radio Horeb.
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1: 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Es ist 17.12 Uhr am Montagnachmittag. 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
1: Liebe Zuhörer unseres Radios, ich habe mich entschlossen, ein aktuelles Thema in der Mittagszeit aufzugreifen mit der Besprechung des Büchleins von Gabriele Amort, Okkultismus, Magie, Spiritismus, die wahre Religion Satans. Es ist beim Unio Verlag in Hochaltingen erschienen in der Reihe Seelsorge. Es ist doch wirklich erstaunlich, wie viele Menschen sich an die Magier wenden, an Kartenleger. Es gibt ja eigene Fernsehshows, da kann man das auch sehen. Und nicht selten handeln sich die Menschen dann auch bestimmte Belastungen geistiger Art ein, die sie dann nicht mehr losbekommen. Wir haben besprochen, warum die Menschen die Hilfe beim Magier suchen. Amort, das ist ja Experte auf diesem Gebiet gewesen, nennt die Angst, man will sich vor irgendwelchen Unheilsmächten schützen, Neugier und Macht. Man begibt sich in diese okkulten Bereiche hinein, um Macht zu gewinnen. Es ist immer auch ein Kampf um die geistliche Mitte. Er erwähnt dann das Schicksal des auserwählten Volkes. In der Richterzeit ist das eine Jojo-Bewegung. Wenn es ihnen gut gegangen ist, haben sie wieder Gott vergessen, sind von ihm abgefallen. Dann haben die Feinde wieder Oberhand bekommen. Sie haben zu Gott gerufen, hat ihnen geholfen. Und so kam es, so schreibt Amort, wechselweise zu Verrat und Treue, zu Flucht und Umkehr, in einer kontinuierlichen Schaukelbewegung von widersprüchlichen Entscheidungen und Versprechen. Und er meint dann, genauso ist es bei den Christen von heute. Und genauso wird es den Christen von morgen ergehen. Obwohl er von Gott durch die Taufe von der Sklaverei Satans befreit wurde und den göttlichen Plan über das Leben und das Schicksal des Menschen gut kennt, besteht für ihn jedoch jederzeit die Versuchung, den Ideen und den Wegen der Welt zu folgen, auf die Gefahr hin, sich zu verlieren. Auch der Griff zur Magie ist ein deutliches Zeichen, dass man sich für die Lösung seiner Probleme nicht an Gott wendet, sondern Wege wählt, die leichter und bequemer zu sein scheinen, selbst wenn sie krumm sind. Um den Boom der Magier in unserer Zeit zu verstehen, weise ich noch mit besonderem Nachdruck auf den großen Einfluss der Massenmedien und besonders des Fernsehens hin, das für Vorstellungen und Personen Werbung betreibt, die den Zuschauer kontinuierlich betrügen. Das Gesundheitsministerium kümmert sich nicht darum, wenn sie Betrüger mit der Ausnahme von Krebs alle Krankheiten zu heilen versprechen. Von der Thrombose bis hin zu Arthritis und Diabetes bis zur Ischialgie. Ich gebe hier die Worte von Professor Silvio Garattini weiter, des Leiters des Instituts Mario Negri, eines mutigen und einsamen Klägers gegen diese öffentlichen Betrügereien. Auch die Staatsanwaltschaft kümmert sich nicht darum. Sie ist untätig gegenüber Personen, die eine Werbung für eine Tötung durch Zauberei machen. Das heißt gegenüber Killern. Das kommt nämlich tatsächlich vor, dieser Schadenszauber. Und ich finde das schon ziemlich dreist, wenn eine Tötung durch Zauberei hier zumindest als angepriesen wird. Gut, ich kann mir vorstellen, wie dann die Gerichte reagieren. Sie sagen, ja, das ist sowieso nur Hokuspokus, was sollen wir da dagegen vorgehen? Aber Amort legt dar, dass das leider eben nicht nur Spinnereien sind. Auch die Priester, die in diesem Bereich im Allgemeinen totale Analphabeten sind, kümmern sich nicht darum. Ich zitiere nur die Behauptung aus einer Notiz der Bischöfe der Region Campania, die am 2. April 92 veröffentlicht wurde. Die Verfluchung und die Zauberei sind Akte, die aus einem naiven und schwachen Glauben hervorgehen. Zitat Ende. Nein, sie sind viel mehr als das. Die Bibel ist nämlich der Todfeind der Magie. Auch andere Völker aus der Zeit der Israeliten haben Magier zum Tode verurteilt. Schon das Buch Deuteronomium gebietet: Es soll bei dir keinen geben, der weissagt, zaubert, Gebetsbeschwörungen hersagt. Jeder, der so etwas tut, ist dem Herrn ein Greuel. Ebenso im Buch Levitikus: Wahrsagerei und Zauberei sollt ihr nicht treiben. Und es wird sogar im Alten Testament die Todesstrafe verhängt. Der Katechismus der katholischen Kirche drückt sich unter der Nummer 2117 so aus: Sämtliche Praktiken der Magie und Zauberei, mit denen man sich geheime Mächte untertan machen will, um sie in seinen Dienst zu stellen und eine übernatürliche Macht über andere zu gewinnen, sei es auch um ihre Gesundheit willen, verstoßen schwer gegen die Tugend des Gottvertrauens und der Gottverehrung. Solche Handlungen sind erst recht zu verurteilen, wenn sie von der Absicht begleitet sind, anderen zu schaden oder wenn sie versuchen, Dämonen in Anspruch zu nehmen. Zitat Ende. Der Gebrauch von Amuletten, die Magier in Hülle und Fülle mit Versprechungen und Honorarforderungen verteilen, wird deutlich unter der Nummer 2116 verurteilt, also im Katechismus der katholischen Kirche. Sämtliche Formen der Wahrsagerei sind zu verwerfen. In Dienstnahme von Satan und Dämonen, Totenbeschwörung oder anderer Handlungen, von denen man zu Unrecht annimmt, sie könnten die Zukunft entschleiern. Hinter Horoskopen, Astrologie, Handlesen, Deuten von Vorzeichen und Orakeln, Hellseherei und dem Befragen eines Mediums verbirgt sich der Wille, ist immer noch der Katechismus, zur Macht, und zwar über die Zeit, die Geschichte und letztlich über die Menschen, sowie der Wunsch, sich die geheimen Mächte geneigt zu machen. Dies widerspricht der mit liebender Ehrfurcht erfüllten Hochachtung, die wir allein Gott schulden. Soweit der Katechismus. Die Menschen sind oft erstaunt, wenn ich sage, wissen Sie, wenn sie sich in diese Bereiche hineinbegeben, ist das ein ganz gravierender Verstoß gegen das erste Gebot. Denn meistens geht es ja auch darum, herauszubekommen, was in der Zukunft geschieht. Und diese haben wir als Geschenk aus der Hand des Herrn, von der Vorsehung Gottes entgegenzunehmen. Stellen Sie sich einfach nur mal Folgendes vor, wenn Sie da fragen, wird es im nächsten Jahr Ihnen gesundheitlich gut gehen? Und die Antwort durch das Kartenlegen, das Pendel oder was auch immer da eingesetzt wird, kommt, nein, es wird ja nicht gut gehen. Sind Sie schon mal ziemlich erschrocken? Die haben ja meistens dann so Listen, was dir passieren wird, ein schwerer Autounfall und du wirst das kaum überleben. Es wird sehr schwierig werden. Was glauben Sie, wie Sie in das nächste Jahr hineingehen würden? Jeden Tag würden Sie sich sagen, heute ist es soweit. Sie könnten vor Angst gar nicht mehr existieren. Und darum ist es gut, dass wir die Zukunft aus der Hand Gottes entgegennehmen, vertrauensvoll, und nicht versuchen, etwas da sozusagen herauszukitzeln, herauszufragen. Jeder Versuch ist hier ein schwerer Verstoß gegen das erste Gebot. Und das ist nicht irgendeines, es ist das erste Gebot. Amort weiter, die Magie gibt es nicht unter einer einzigen Form. Bisher haben wir über die wirkliche und eigentliche Magie gesprochen, die sich in weiße und schwarze Magie unterscheidet und wirklich gefährlich ist, weil sie Satan in Dienst nimmt, also zumindest das versucht, und dämonisch Böses wie Besessenheit hervorrufen kann. Es ist Magie, die Bibel verurteilt. Und dann legt er aber auch dar, dass man aufpassen muss, jetzt nicht alle da gleich als Magier da zu bezeichnen und schlecht zu machen. Er spricht dann von einer alten Frau, die bestimmte Kräuter kennt und Gebete spricht, ohne dafür Geld anzunehmen. In diesem Fall besteht keinerlei Gefahr. Man soll sich also durch Worte nicht täuschen lassen und jetzt nicht auch solche Personen gleich dann als Magier diffamieren. Die Magie als Betrug. Um diese Form der Magie, die mit allen möglichen Mitteln der Werbung verbreitet wird, zu entlarven, hat der Wissenschaftler Armando Pavese ein Buch voll gesunden Menschenverstandes geschrieben, das genaue Daten liefert. Wie kann man sich vor den Magiern schützen? Es ist 1992 herausgekommen. Amort greift darauf gerne zurück. Mir scheint, dass Pavese die Tricks der Magier entlarvt hat und aufgedeckt hat. Wer sich ernsthaft mit dieser Materie beschäftigt, weiß, wie wichtig es ist, sich vor Tricks zu schützen. Bei einem Interview im deutschen Fernsehen wurde mir die Frage gestellt, warum es heute so viele Magier gibt. Mir kam darauf die Antwort, weil sie an die Bibel glauben. Das ist natürlich eine seltsame Antwort dann. Um eine nähere Erklärung gefragt, antwortete ich, die Bibel sagt, dass die Zahl der Dummköpfe unendlich groß ist und die Magier glauben das. Um sich eine Idee davon zu machen, stelle ich einige dieser Persönlichkeiten vor. 1979 führten D'Avanzo und Bartoletto die Kongresse der Magier ein und strebten die Gründung einer Gewerkschaft an. 1980 reichten 15 Euro aus, um dem Diplom für Magie, Alchemie, Astrologie, Kartenlegen, Okkultismus, Geisterbeschwörung oder Spiritismus zu erhalten. 1982 reicht ein ehrenvoller Christdemokrat, er nennt dann den Namen, einen Gesetzesvorschlag ein, um für die Fachleute des Okkultismus, Consulenti Operatori nel Occultismo, ein Berufsregister zu eröffnen. Der gesunde Menschenverstand der Deputierten überwog, sodass dieser Vorschlag nie diskutiert wurde. In diesem Bereich ist der gesunde Menschenverstand die fundamentale Voraussetzung, um eine ganze Armee von Betrügern leicht entlarven zu können. So sagte mir zum Beispiel, ein Magier, wurde mir von einem Magier berichtet, der drei Kerzen in Form eines Dreiecks aufstellte, ein wenig Weihrauch verbrannte, ein Glas Wasser mit einer geheimnisvollen Formel segnete und zu trinken gab. Man braucht nicht viel Verstand zu haben, um zu sehen, dass hier Theater gespielt wird. Und dennoch ist es ein Milliardengeschäft. Soweit die Ausführungen von Amort. Also einfach den gesunden Menschenverstand zu behalten, dann kommen Sie schon mal sehr, sehr weit. Segne, behüte und schütze Sie, der mächtige und gütige Gott, der Vater und der Sohn und der Heilige Geist.
2: Amen.
1: Ich wünsche Ihnen einen gesegneten Tag.

Nachrichten aus Kirche und Welt aus der aktuellen Redaktion von Radio Horeb im Studio am Hauptstandort Balderschwang, Domagoj Klobuchar. Warschau. Kurz vor Beginn des neuen Schuljahres in Polen haben die polnischen Bischöfe erneut Bedenken hinsichtlich der vom Bildungsministerium eingeführten Änderungen geäußert. Sie fordern die vollständige Wiedereinführung des Religionsunterrichts und warnen vor einer obligatorischen Gesundheitserziehung. Der Religionsunterricht ist kein Privileg der Kirche, sondern ein verfassungsmäßiges Recht, das auf der Gewissens- und Religionsfreiheit sowie dem Recht der Eltern, ihre Kinder gemäß ihren eigenen Überzeugungen zu erziehen, beruht, betonte das Dokument. Außerdem hieß es darin, dass der Religionsunterricht Nichtgläubigen in den Schulen helfen könne, die Geschichte des Landes und Europas sowie Kunst, Kultur und Literatur besser zu verstehen. Genf, Kabul. Millionen Kinder leiden in Afghanistan an teils lebensbedrohlicher Mangelernährung. Zugleich sind die Krankenhäuser in dem islamisch regierten Land überlastet. Darauf machte ein UNICEF-Experte in Genf aufmerksam. Nach Angaben des UN-Kinderhilfswerks wurden seit Jahresbeginn mehr als 500.000 betroffener Kinder in Kliniken aufgenommen. Die Zahl der Kinder mit schwerer, akuter Mangelernährung und medizinischen Komplikationen sei binnen eines Jahres um ein Drittel gestiegen, von 6.000 im Juli 2025 auf 8.000 im Juli 2026. Laut einer im Juli veröffentlichten UN-Analyse leiden rund 3,7 Millionen Kinder in Afghanistan an akuter Mangelernährung. Für 1 Million von ihnen ist die Lage demnach lebensbedrohlich. München. Der deutsche Zweig des weltweiten päpstlichen Hilfswerks Kirche in Not veröffentlicht eine Neuausgabe seiner Reihe Glaubenskompass. Unter dem Titel Sakramentalien, Weg der Befreiung, Heilung und Heiligung erklärt die Broschüre das Verständnis heiliger Zeichen. Der neue Glaubenskompass erläutert Wesen und Bedeutung der Sakramentalien und erklärt ihre wichtigsten Formen. Besonderes Gewicht legt der neue Glaubenskompass in seinen Ausführungen auf das Kreuzzeichen, die Anrufung des Namens Jesu sowie den gläubigen Gebrauch von Weihwasser, Segnungen, dem Skapulier, Benediktusmedaille und weiteren Sakramentalien. Der Glaubenskompass enthält zahlreiche Anregungen zur praktischen Umsetzung, die für das eigene Leben eine große Bereicherung darstellen. In eigener Sache. 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Jetzt geht es am Mittwoch, den 9. September, in Urmitz-Koblenz mit der Aussendung einer neuen Gruppe von Ehrenamtlichen weiter. Geplant sind Rosenkranz, Heilige Messe und ein anschließendes Teamtreffen. Weitere Treffen gibt es im September in Wachsweiler in der Südeifel, in Ravensburg, in Schotten im Vogelsbergkreis, Mittelhessen und in Bad Godesberg. 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Das waren Meldungen aus Kirche und Welt. 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

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Es ist 17.30 Uhr, halb sechs. Ich begrüße auch die Hörer von Radio Maria. Wir beten jetzt die Vesper, das Abendlob der Kirche mit anschließendem Angelusgebet. Und dazu sind wir verbunden mit der geistlichen Familie Das Werk im Kloster Thalbach in Bregenz in Österreich.

miteinander die Vesper vom Montag der zweiten Woche im Stundenbuch auf der Seite 350 beten.

0: Du bist der Schönste von allen Menschen. Für immer hat Gott dich gesegnet. Mein Herz fließt über von froher Kunde. Ich weihe mein Lied dem König.
1: Meine Zunge gleicht dem Griffel des flinken Schreibers.
2: Du bist der Schönste von allen Menschen. Anmut ist ausgegossen über deine Lippen. Darum hat Gott dich für immer gesegnet.
1: Gürte du hältst dein Schwert um die Hüfte. Kleide dich in Hoheit und Herrlichkeit.
2: Zieh aus dem Glück, kämpfe für Wahrheit und Recht. Furchtgebietende Taten soll der rechte Arm nicht lehren.
1: Deine Pfeile sind scharf. Dir unterliegen die Völker. Die Feinde des Königs verlieren den Mut.
2: Dein Thron, du Göttlicher, steht für immer und ewig. Das Zepter deiner Herrschaft ist ein gerechtes Zepter.
1: Du liebst das Recht und hast das Unrecht. Darum hat Gott, dein Gott, dich gesalbt mit dem Öl der Freude. Wie keinen deiner Gefährten.
2: Von Höhe Aruene Kassia duften all deine Gewänder. Aus Elfenbeinhallen erfreut dich Seitenspiel.
1: Königstöchter gehen dir entgegen. Die Braut steht dir zur Rechten im Schmuck von Ophir-Gold.

0: Du bist der Schönste von allen Menschen. Für immer hat Gott dich gesegnet.
1: Seht, der Bräutigam kommt, geht ihm entgegen. Höre, Tochter, sieh her und neige dein Ohr.
2: Vergiss dein Volk und dein Vaterhaus.
0: Der König verlangt nach deiner Schönheit. Er ist ja dein Herr, verneige dich vor ihm.
2: Die Töchter von Tyros haben mit Gaben. Deine Gunst begehren die Edlen des Volkes.
0: Die Königstochter ist herrlich geschmückt. Ihre Wand ist durchwirkt mit Gold und Perlen.
2: Mein Geleit ist wie ungeschickten Kleidern zum König. Jungfrauen sind ihr Gefolge. Ihre Freundinnen führt man zu dir.
0: Man geleitet sie mit Freude und Jubel. Sie sehen ein.

0: geht ihm entgegen.
1: Das Geheimnis seines Willens hat Gott uns kundgetan, in der Fülle der Zeiten alles in Christus zu vereinen. Gepriesen sei Gott,
0: der Gott und Vater unseres Herrn Jesus Christus.
2: Er hat uns mit einem Segen seines Geistes gesegnet. Durch unsere Gemeinschaft mit Christus im Himmel.
0: Denn in ihm hat er uns erwählt vor der Erschaffung der Welt, damit wir heilig und untadelig leben vor Gott.
2: Er hat uns das Liebe im Voraus dazu bestimmt, seine Söhne zu werden durch Jesus Christus.
0: Und zu ihm zu gelangen nach seinem gnädigen Willen, zum Lob seiner herrlichen Gnade.
2: Er hat sie uns geschenkt in seinem geliebten Sohn. Durch sein Blut haben wir die Erlösung, die Vergebung der Sünden. Nach dem Reichtum seiner Gnade.
0: Durch sie hat er uns reich beschenkt, mit aller Weisheit und Einsicht.
2: Und hat uns das Geheimnis seines Willens kundgetan, wie er es mir im Voraus bestimmt hat,
0: die Fülle der Zeiten heraufzuführen in Christus und alles, was im Himmel und auf Erden ist, in ihm zu vereinen.

0: Willens, nach Gott uns und getan, in der Fülle der Zeiten, alles in Christus zu vereinen.
1: Aus dem ersten Brief an die Thessalonicher. Wir danken Gott unablässig dafür, dass ihr das Wort Gottes, das ihr durch unsere Verkündigung empfangen habt, nicht als Menschenwort, sondern, was es in Wahrheit ist, als Gottes Wort angenommen habt. Und jetzt ist es in euch, den Gläubigen, wirksam. Mein Beten steige vor dir auf, wie Weihrauch, Herr, vor deinem Angesicht.
0: Mein Beten steige vor dir auf, wie Weihrauch, Herr, vor deinem Angesicht.
1: Das Erheben meiner Hände sei wie das Opfer am Abend.
0: Wie Weihrauch, Herr, vor deinem Angesicht.
1: Ehre sei dem Vater und dem Sohn und dem Heiligen Geist.
0: Mein Beten steige vor dir auf, wie Weihrauch, Herr, vor deinem Angesicht.
2: Schwestern und Brüder, wir haben schon den letzten Tag des Monats August und irgendwie haben wir den Eindruck, dass der Sommer auch zu Ende geht. Es wird Gott sei Dank kühler, die Nächte werden länger und eben morgen treten wir in den September ein. An Silvester schaut man zurück auf ein Jahr, am letzten Tag eines Monats, vielleicht auf das vergangene Monat, auf den Sommer. Und man macht Vorsätze für die kommende Zeit. Aus dem Psalm 45, den wir heute miteinander gebetet haben, könnten wir uns drei Vorsätze für den Monat September machen. Da heißt es, das ist eigentlich ein Lied für den Hochzeitslied, für den König. Und dieser König ist zugleich göttlich. Dein Thron, du Göttlicher, steht für immer und ewig. In unserer Welt ist alles im Wandel, alles ist vergänglich. Sogar unsere eigenen Entscheidungen sind oft nicht von langem Bestand. Menschen ändern sich, ist alles irgendwie im Fluss. Und dann fragen wir uns, was bleibt bestehen, woran können wir uns halten? Und der Psalm gibt uns die Antwort. Dein Thron steht fest für immer und ewig. Das kommende Monat wird ein gutes Monat sein.

0: wenn wir die Kontrolle über das, was wir tun und das, was eben in unserem Leben geschieht, gewissermaßen aufgeben und es der Vorsehung Gottes anvertrauen. Dass nicht wir es sind, die unser Leben kontrollieren, sondern der Herr. Wir könnten also dem Herrn sagen, du bist König, darum überlasse ich die Kontrolle dir und ich vertraue dir. Denn das Zweite, was in diesem Psalm zum Ausdruck kommt, geht es auch um die Braut. Höre, Tochter, sieh her und neige dein Ohr. Es ist immer wichtig, unser Ohr dem Wort Gottes zu neigen und auf Gott zu hören. Wir haben viele Stimmen in uns, innere Antreiber, die uns irgendwie in Trab halten und Stress machen, die uns immer sagen, was wir zu tun haben und was wir sollten und wie wir uns Ansehen verschaffen und wie wir Erfolg haben und so weiter und so fort. Aber viel wichtiger oder eigentlich nur wichtig ist, dass wir nicht auf diese inneren Antreiber hören, sondern auf Gott, dass wir unser Ohr neigen dem Wort Gottes und uns von ihm bestimmen lassen in diesem Monat September. Wir könnten also sagen, Jesus, du bist König, du sprichst zu uns, deshalb möchte ich auf dich hören. Und das Dritte, was wir vielleicht aus diesem Psalm mitnehmen können, hier heißt es, der König verlangt nach deiner Schönheit. Dass wir uns bewusst sind, dass das, was uns Wert gibt, nicht das, was wir tun, ist und das, was wir bewerkstelligen, ist und das, was wir aus eigener Leistung schaffen, sondern dass wir von vornherein schön sind und dass der König uns liebt, weil dass Gott uns liebt, dass Jesus uns liebt, nicht weil wir so viel für ihn tun, sondern weil er will, dass wir wissen, dass wir geliebt sind, weil er uns liebt, unabhängig von unseren Taten und Werken. Wir könnten also sagen, du bist der König und du liebst uns. Ich möchte in diesem Monat aus dieser Liebe heraus leben. Dann, liebe Schwestern und Brüder, wird es ein guter Monat sein, wenn wir die Kontrolle Gott überlassen, wenn wir immer wieder auf seine Stimme hören und wenn wir aus der Gewissheit seiner Liebe heraus leben. Amen.
1: Meine Seele preise dich allezeit, Gott, du mein Retter.

0: Meine Seele preise dich alle Zeit, Gott, du mein Hirte.
1: Lasst uns beten zu Jesus Christus, der seine Kirche liebt.
0: Erfülle die Bitten deines Volkes.
2: Herr, du willst, dass keiner verloren geht. Gib, dass alle Menschen zur Erkenntnis der Wahrheit gelangen.
0: Erfülle die Bitten deines Volkes.
2: Zeige, dass du der Anwalt der Armen bist. Stehe ihnen bei in ihrer Bedrängnis.
0: Erfülle die Bitten deines Volkes.
2: Gib, dass alle Menschen Arbeit finden, damit sie in Sicherheit leben können.
0: Erfülle die Bitten deines Volkes.
2: Beschütze unseren Papst Leo und unseren Bischof Benno. Führe sie durch deinen Heiligen Geist.
0: Erfülle die Bitten deines Volkes.
2: Wir empfehlen dir die verstorbenen Bischöfe, Priester und Diakone. Nimm alle unsere Verstorbenen bei dir auf.
0: Erfülle die Bitten deines Volkes.
1: Vater unser im Himmel,
0: geheiligt werde dein Name, dein Reich komme, dein Wille geschehe, wie im Himmel so auf Erden. Unser tägliches Brot gib uns heute und vergib uns unsere Schuld, wie auch wir vergeben unseren Schuldigern. Und führe uns nicht in Versuchung, sondern erlöse uns von dem Bösen.
1: Allmächtiger Gott, wir danken dir für alles, was wir heute empfangen haben. Denn du hast uns unnützen Knechten die Kraft für unser Tagewerk gegeben. Nimm unser Abendgebet als Opfer des Lobes an. Darum bitten wir durch Jesus Christus, deinen Sohn, unseren Herrn und Gott, der in der Einheit des Heiligen Geistes mit dir lebt und herrscht in alle Ewigkeit.
0: Amen.
1: Der Herr sei mit euch.
0: Und mit deinem
1: Geist. Segne und behüte euch der allmächtige Gott, der Vater und der Sohn und der Heilige Geist.
0: Amen.
1: Geht hin in Frieden.
0: Der Herr sei Gott
1: dem Herrn. Engel des Herrn brachte Maria die Botschaft.
0: Und sie empfing vom Heiligen Geist.
1: Gegrüßet seist du, Maria, voll der Gnade, der Herr ist mit dir. Du bist gebenedeit unter den Frauen und gebenedeit ist die Frucht deines Leibes, Jesus.
0: Heilige Maria, Mutter Gottes, bitte für uns Sünder, jetzt und in der Stunde unseres Todes. Amen.
1: Maria sprach, siehe, ich bin die Magd des Herrn.
0: Mir geschehe nach deinem Wort.
1: Gegrüßet seist du, Maria, voll der Gnade, der Herr ist mit dir. Du bist gebenedeit unter den Frauen und gebenedeit ist die Frucht deines Leibes, Jesus.
0: Heilige Maria, Mutter Gottes, bitte für uns Sünder, jetzt und in der Stunde unseres Todes. Amen.
1: Und das Wort ist Fleisch geworden.
0: Und hat unter uns gewohnt.
1: Gegrüßet seist du, Maria, voll der Gnade, der Herr ist mit dir. Du bist gebenedeit unter den Frauen und gebenedeit ist die Frucht deines Leibes, Jesus.
0: Heilige Maria, Mutter Gottes, bitte für uns Sünder, jetzt und in der Stunde unseres Todes. Amen.
1: Bitte für uns, heilige Gottesmutter,
0: dass wir würdig werden, der Geist.
1: Lasset uns beten. Allmächtiger Gott, gieße deine Gnade in unsere Herzen ein. Durch die Botschaft des Engels haben wir die Menschwerdung Christi, deines Sohnes, erkannt. Führe uns durch sein Leiden und Kreuz zur Herrlichkeit der Auferstehung. Darum bitten wir durch ihn, Christus, unseren Herrn.
0: Amen.
1: Herr, gib unseren Verstorbenen die ewige Ruhe.
0: Und das ewige Licht hat Frieden.
1: Herr, lass sie ruhen in Frieden.
0: Amen.
1: Maria, Sitz der Weisheit.
0: Bitte für uns.
3: Ein herzlicher Dank an die geistliche Familie. Das Werk im Kloster Thalbach in Bregenz in Österreich. Mit ihnen haben wir die Vesper gebetet, das Abendlob der Kirche und jetzt zum Abschluss das Angelusgebet, der Gruß des Engels an die Gottesmutter. Es ist 17.55 Uhr, 5 vor 6 am Montagabend. Mein Name ist Eliane Grever. Es hat mich gefreut, Sie hier durch das Nachmittagsprogramm bei Radio Horeb begleiten zu dürfen. Gleich um 18 Uhr in Talita Cum, dem Magazin für Teens, geht es um die Heilige Messe. In der Heiligen Messe sind wir nicht einfach eine Gruppe von Menschen, die gemeinsam irgendetwas feiern, sondern wir sind verbunden mit Gott und der ganzen geistigen Welt. Wie das genau geht und auch eine Hilfe, die Heilige Messe besser zu verstehen und mitzufeiern, darüber spricht Pater Dominikus Hartmann von den Passionisten bei Talita Cum gleich in wenigen Minuten hier bei Radio Horeb. Das ist dann auch der Start in unseren Abend der Jugend, immer montags abends. Mein Name ist Eliane Grever. Ihnen alles Gute, Gottes Segen und viel Freude mit dem weiteren Programm hier bei Radio Horeb. Leben mit Gott.

Gottes Stimme hören, ganz klar und eindeutig. Wie schön wäre das denn? Es gibt einen Ort, wo das ganz einfach geht, in der Heiligen Messe. Wie genau? Darüber spricht hier gleich Passionistenpater Dominikus Hartmann bei Talitha Kum, dem Magazin für Teens. Für euch am Mikro ist David und wir starten uns hier in die Sendung mit Amy und Patrick Jakusch und mein Ein und Alles.

0: Mein Ein und Alles hier bei Talita Kum, dem Magazin für Teens bei Radio Horeb. Mein Name ist David. Die Heilige Messe, da sind wir nicht einfach eine Gruppe von Menschen, die gemeinsam etwas feiern. Nein, wir sind verbunden mit Gott und der ganzen geistigen Welt. So eng, dass wir in der Heiligen Messe sogar Gottes Stimme hören können. Wie? Darüber hat Pater Dominikus von den Passionisten beim Catholic Summer Festival der katholischen Jugendbewegung Jugend 2000 gesprochen. Sound of God, das war das Motto des Catholic Summer Festivals. In der letzten Folge, letzte Woche, da ging es darum, wie die Messe die Beziehung zu unserem Nächsten vertieft.
1: Ja, heute zweiter Teil, Sound of God. Wir überlegen in diesen Tagen, wie können wir die Stimme Gottes hören? Und ich will euch sagen, in der Heiligen Messe können wir das in ganz besonderer Weise. Wenn wir als Volk Gottes zusammenkommen, als Familie Gottes, und da kannst du im anderen was lernen von Gott, kannst du eine Seite von Gott entdecken, kannst du dich ermutigen lassen im Glauben. Und eine zweite Ebene in der Heiligen Messe, wo wir Beziehung feiern und erleben, ist natürlich die Beziehung mit Gott selber. Die wird in der Heiligen Messe auf ganz besondere Weise gestärkt, verwandelt, gefestigt und gefeiert. Und du kannst, das will ich dir zu Beginn sagen, in der Heiligen Messe, in der Eucharistiefeier, Gottes Stimme ganz besonders hören. Und zwar mit absoluter Gewissheit. Weißt du, wenn du so deine stille Zeit hast, da gibt es auch mal irgendwie so schwierige Phasen, wo dir alle möglichen Gedanken durch den Kopf gehen. Das ist völlig normal. In der Heiligen Messe hast du Gewissheit, Gott spricht zu dir und Gott handelt an dir. Deswegen nennen wir die Heilige Messe Sakrament. Hier zeigt sich völlig eindeutig mit absoluter Gewissheit. Und ich will es euch aufzeigen, wie geschieht es? Wie zeigt sich Gott in der Heiligen Messe? Und zwar in meinem ersten Teil hier drei Aspekte, wie sich Gott hier zeigt. Das erste, er zeigt sich, indem er zu uns spricht. Tatsächlich, weißt du wie? Indem wir das Wort Gottes lesen. Das Wort Gottes, verstehst du? Hier spricht Gott zu dir. Ich wünsche euch, dass ihr, falls ihr da so ein bisschen noch so in den Kinderschuhen steckt und so aus euren bisherigen Erfahrungen, wo ihr vielleicht in die Pfarrei geht und irgendwie so gelernt habt, ja, da liest dann jemand was vor und dann tut man so, wie wenn nichts Besonderes gewesen wäre. Seht es mal neu, hier spricht Gott zu dir. Wenn der Lektor heute die Lesung liest, Gott will dir was sagen. Wenn der Priester das Evangelium verkündet in ganz besonderer Weise, hören wir hier die Stimme Jesu. Und er spricht zu dir, nicht zu irgendjemand, nicht so allgemein, sondern wenn du jetzt heute da bist, will er dir etwas sagen. Deswegen studiere das Wort Gottes. Du darfst gern auch das Wort Gottes außerhalb der Heiligen Messe lesen. Das wäre gut. Ich habe vorher schon einen gesehen hier mit einer Bibel. Wo bist du hin? Du warst hier vorne irgendwie. Ah, du warst es, ne? Du hast eine Heilige Schrift dabei gehabt. Lies das Wort Gottes auch privat, ja? Und in der Heiligen Messe, natürlich ist es Bestandteil, weil es Höhepunkt unseres christlichen Glaubens ist, weil wir hier die Stimme Gottes wirklich hören können. Frag dich, was willst du mir heute sagen? Ein zweites, wie uns Gott begegnet und Gott sich uns zeigt, ist dieses unfassbare Geschenk der Eucharistie. Keine Erfindung der Kirche, keine Erfindung von irgendeinem Papst oder von irgendeinem Mittelalter, sondern Erfindung Jesu selber. Er sagt einmal zu den Jüngern, ich bin das Brot des Lebens. Wer davon isst, wird leben in Ewigkeit. Und er sagt weiter, ich gebe euch mein Fleisch zu essen und mein Blut zu trinken. Wer es isst, wer es trinkt, wird ewiges Leben haben. Und die Jünger sagen, jetzt spinnt er, ne? Jetzt ist er verrückt geworden. Etliche sagen, also mit dem Spinner will ich nichts mehr zu tun haben. Sie fragen nach, wie meinst du das? Und Jesus sagt nochmal, wer mein Fleisch nicht isst und mein Blut nicht trinkt, kann das ewige Leben nicht haben. Und etliche gehen und Jesus sagt am Ende nur, was mit euch, die ihr noch da seid, wollt auch ihr gehen oder willst du es glauben? Und Jesus löst dann dieses Wort einem Abendmahlsaal, wenn er ein Stück Brot in die Hand nimmt, auf die Jünger schaut und sagt, schaut, das ist mein Leib, der für euch hingegeben wird. Ist völlig crazy. Du darfst wirklich Jesus um die Gnade bitten, lass mich erkennen, was da passiert. Und wenn du es erkennst, dann wirst du dir denken, krass, wie verrückt ist das. Er begegnet dir wirklich. Er ist wirklich Jesus selber. Also in der Heiligen Messe hörst du den Sound Gottes, du siehst ihn quasi. Du kannst nicht nur das Wort Gottes hören, sondern du kannst Jesus sehen und greifen in der Eucharistie und er schenkt sich dir. Wenn der Priester das Brot in die Hand nimmt während der Wandlung und sagt, das ist mein Leib, der für euch hingegeben wird, dann ist es nicht für irgendjemand, sondern für dich, wenn du jetzt hier da bist. Für dich gibt Jesus sein Leben hin. Und er gibt sein Blut für dich hin. Falls du Zweifel hast, mag mich Gott, feier einmal die Heilige Messe mit und du wirst erleben, krass, der hat sein Leben für mich hingegeben. Und du wirst einmal die Heilige Messe feiern, so geht's mir, wenn ich super drauf bin. Und dann sage ich, ja klar, du liebst mich, Jesus, ne? Ich bin ein toller Mensch und so. Und du gibst dein Leben für mich hin. Und im nächsten Moment, am nächsten Tag, bin ich schlecht drauf oder ich war einfach vielleicht auch ein bisschen ein schlechter Mensch. Ich feiere wieder die Heilige Messe und ich höre wieder, das ist mein Leib, der für dich hingegeben wird. Und ich erlebe wieder, er gibt wirklich sein Leben für mich hin. So sehr liebt er mich. Er gibt sein Blut für mich hin. Und in der Kommunion dürfen wir das dann erleben. Schaut, wenn wir versuchen zu verstehen, was passiert denn im Kommunionempfang, wenn wir das Stück Brot essen, dann ist es doch ungefähr so, wie wenn Jesus dir sagen will, schau, ich mag dich. Ne? Und Jesus macht es eben nicht so, dass er halt so einmal in seinem Wort gesagt hat, liebe Freunde, ich wollte euch einfach alle mal sagen, ich mag euch. Ne? Jesus will noch mehr, er will es uns zeigen, wenn er sein Leib hingibt, sein Leben für uns hingibt. Und in der Kommunion dürfen wir das so ganz persönlich erleben. Zu jedem Einzelnen kommt er und sagt, schau, das ist mein Leib, der für dich hingegeben wird. Und es ist doch wie wenn Jesus, wenn du ihn dann isst, wie wenn er dich umarmt oder noch mehr voll mit dir eins wird, dich küsst, dich in den Arm nimmt und ganz mit dir eins wird und sagt, schau, so sehr liebe ich dich. Wisst ihr, als Menschen ist es für uns einfach so wichtig, dass wir das so körperlich erleben dürfen. Deswegen hat Jesus die Eucharistie erfunden, weil Engel bräuchten das nicht. Zu Engeln sagt Jesus, schaut, ich bin Gott und ich bin absolut gut und die checken das, weil sie einfach krasse Geistwesen sind. Aber wir haben einen Körper und Jesus nimmt diese Realität ernst und sagt, schau, ich will es dir so ganz körperlich, spürbar, schmeckbar, erlebbar zeigen, ich gebe dich mir hin. Okay? Noch ein drittes, spreche es nur ganz kurz an, da kannst du mal selber drüber nachdenken. In der Heiligen Messe begegnet uns Christus auch sichtbar durch den Priester. Das ist ein bisschen krass. Deswegen sind die Priester Männer, damit es uns leichter fällt, damit wir hier Jesus sehen können. Deswegen haben die Priester so ein komisches Gewand. Und wenn du mal so ein bisschen drüber nachdenkst, ne, schaut ein bisschen wie Jesus aus. Ne? Das ist zumindest der Hintergedanke. Ne? Und deswegen sagt der Priester auch nicht, Jesus hat gesagt, das ist sein Leib, sondern der Priester sagt, weil er hier für Jesus dasteht, das ist mein Leib. Wenn also der Priester das heute tut, dann sagt es nicht einfach, da steht nicht hier einfach der Priester, sondern du kannst sehen, da steht Jesus. Und zweites Kapitel dieses Impulses. Ich habe gesagt, es geht um eine Beziehung mit Gott. Jetzt habe ich euch gezeigt, was Gott tut, was Jesus tut, wenn er zu uns spricht im Wort und wir können es wirklich hören und du darfst Gewissheit haben, ja, das sagt Gott. Und wie er sich uns zeigt in der Eucharistie und sich uns schenkt. Aber Beziehung besteht darin, dass wir dass es eine Resonanz gibt, ja? Und dass da etwas miteinander entsteht. Deswegen ist es so wichtig, dass du irgendwie was machst während der Heiligen Messe. Und du darfst ziemlich viel machen während der Heiligen Messe. Und es wäre schade, wenn du einfach so da sitzt und es so über dich ergehen lässt. Also, zu Beginn der Heiligen Messe spricht der Priester das Kreuzzeichen. Und dann, wenn du wirklich überzeugt bist, dass wir das jetzt im Namen Gottes machen können, dann sagst du Amen. Ja, ich glaube das. Er ist jetzt da. Dann sagt der Priester, der Herr sei mit euch. Und wenn du es glaubst, dann gib ihm eine Antwort und sag, ja, ich glaub's. Auch mit dir, durch dich, weil du in Persona Christi hier da bist, auch in deinem Geiste. Dann im Kyrie feiern wir den Erlöser und Retter und sagen, ja, du bist der Kyrios, der Herr. Du hast Erbarmen mit uns. Und wir rufen ihn zu und wir jubeln ihm zu. Im Gloria singen wir und loben und preisen den Herrn und sagen, ja, du bist gut. Und macht es mit Herz und Überzeugung. Und bring da das mit rein, immer in jede heilige Messe, was sich jetzt gerade beschäftigt. Ins Gloria den Dank, den du heute bringen kannst und bringen willst. Wo du heute Gott danken möchtest. Oder dann im Wortgottesdienstteil, wenn der Lektor spricht am Ende, ich lade euch ein, liebe Lektoren, macht es mit Überzeugung, wenn ihr es glaubt, Wort des lebendigen Gottes. Und was antwortet ihr? Naja, genau so läuft es. Ja. Wenn du es glaubst, sag's bitte so, dass alle anderen auch merken, dass du es glaubst. Und wenn du es mit Überzeugung sprichst, dann verändert es dich auch. Probier das mal, ne? Ich sag's nochmal, wie das ein Lektor normalerweise so sagt. Wort des lebendigen Gottes. Dank sei Gott. Genau so. Und am Ende des Evangeliums sagt der Priester, das ist das Evangelium, die Frohbotschaft unseres Herrn Jesus Christus. Genau, du musst es nicht spielen, aber wenn du es wirklich glaubst, dann mach's so, ne? Und mach's bitte auch in deiner Heimatpfarrei so. Volle Überzeugung, die Frau Müller, die wird sich umdrehen und sagen, was ist denn mit der los? Aber sie wird sagen, wow, krass, die hat sich verwandelt, da hat eine Transformation stattgefunden. Wo war die? Vielleicht spricht sie dich an und dann sagt, ja, ich glaub's jetzt echt. Er spricht da zu mir. Oder dann zu Beginn des Hochgebetes. Es ist, die Heilige Messe ist ständig so eine Beziehung, ein Dialog, ne? Sagt der Priester, der Herr sei mit euch, das haben wir schon gelernt, ne? Und dann sagt er, erhebet die Herzen. Und dann kannst du mal kurz drüber nachdenken, habe ich mein Herz jetzt beim Herrn? Habe ich es erhoben? Wäre gut, wenn du es bis dahin schon geschafft hast, das ist ja schon in der Mitte der Heiligen Messe ungefähr. Du kannst dann voller Überzeugung sagen, du kannst in dem Moment auch nochmal drüber nachdenken, wenn du feststellst, ich hab's noch nicht beim Herrn, dann kannst du dich in dem Moment entscheiden, okay, jetzt will ich's beim Herrn haben, okay? Wir haben sie beim Herrn. Lasst uns danken dem Herrn, unserem Gott. Das ist würdig und recht. Ich habe als Kind immer überlegt, was würdig und recht, ich fand das immer so komische Begriffe, ne? Was heißt es eigentlich? Es heißt einfach, ja, du verdienst wirklich Lob und Dank und es ist richtig und korrekt. Ich will dich loben und preisen. Und so weiter. Vor allem dann im Kommunionempfang, wenn der Priester zu dir kommt und sagt, schau, das ist der Leib Christi. Dann kannst du sagen, oder du kannst kurz nachdenken, deinen Glauben aktivieren und sagen, ja, Jesus, Amen, du bist es. Sag's mit Überzeugung. Und dann passiert dieses Geniale, dass er dich überschüttet mit Liebe und dann wäre es halt cool, wenn Jesus dir hier quasi einen Heiratsantrag macht. Ich liebe dich über alles, du bist meine Braut, dass du irgendwie ihm was drauf antwortest und ihm keinen Korb gibst. Könnt mal wirklich darüber nachdenken, wenn wir Jesus hier so mit nichts antworten, wie sehr wird ihn das wehtun, wenn er dich so sehr liebt? Das wird ihn in ähnlicher Weise wehtun, wie wenn du so eine tolle Braut ansprichst. Du hast dir echt wochenlang überlegt, was sagst du, wie gehst du auf sie zu? Sagst du, hey, du bist echt super hübsch, ich mag dich, willst du mit mir gehen? Und dann sagt sie nichts. Dir wäre es noch lieber, oder, wenn sie sagt, piss dich. Aber wenn sie nichts sagt, ist es echt bitter. Also im Kommunionempfang, gib Jesus eine Antwort. Da entsteht Beziehung, wenn du sagst, ja, schau, so sehr liebst du mich, dass du dein Leib und dein Blut für mich hingibst. Ich liebe dich auch. Ich will dein Jünger sein. Ich will ganz mit dir eins sein. Amen.
0: Pater Dominikus Hartmann von den Passionisten, hier bei Talita Cum, dem Magazin für Teens. Diese Einführung in die Heilige Messe, die Bedeutung der Heiligen Messe, die könnt ihr auch noch einmal nachhören, weiterteilen in der Mediathek. Auch schon bereits die erste Folge von letzter Woche, da ging es darum, wie die Heilige Messe die Beziehung zu deinem Nächsten stärken kann. Und natürlich auch die Folge von heute, dazu, wie die Heilige Messe die Beziehung zu Gott stärkt. Nächste Woche geht es dann darum, wie die Heilige Messe die Beziehung zu dir selbst stärkt und auch wie du das ganz konkret umsetzen kannst in der Heiligen Messe. Hier bei Radio Horeb übertragen wir auch gleich eine Heilige Messe, also du kannst das direkt umsetzen. Bleib also gerne dran, hier um 18.30 Uhr die Heilige Messe am Abend der Jugend, dem Montagabend bei Radio Horeb. Für euch im Mikrofon ist David.
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kurz vor 18.30 Uhr hier auf Radio Horeb übertragen wir jetzt gleich die Heilige Messe aus St. Hubertus in Selfkant bei Heinsberg in Nordrhein-Westfalen aus dem Bistum Aachen mit Zelebrantpfarrer Roland Bohnen. Diese Heilige Messe könnt ihr auch auf unserer Homepage unter horeb.org im Bild mitverfolgen.

Gott, ja. Beginnen wir die Heilige Messe erst mit einem Gebet. Guter Gott, du bist gegenwärtig in meinem Leben. Ich danke dir dafür. Du bist in der Heiligen Messe, an der wir jetzt teilnehmen dürfen, ganz in unserer Mitte. Ich bitte dich, verbinde mich mit der Gemeinschaft aller Mitfeiernden. Öffne meine Augen für deine Gegenwart und meine Ohren für dein Wort. Bereite mein Herz, damit du immer mehr Raum in mir einnehmen kannst. Amen. Maria, Mutter der Kirche, erbitte uns viele geistliche Berufungen und christliche Familien.

0: Im Namen des Vaters und des Sohnes und des Heiligen Geistes.
1: Amen.
0: Der Herr sei mit euch. Ganz herzlich willkommen wieder alle zur Jugendmesse hier aus Selfkant Süsterseel im Bistum Aachen. Wir sind die westlichste Gemeinde in Deutschland und freuen uns, mit allen Jugendlichen hier vor Ort und in Radio Horeb und auf unserem YouTube-Kanal Kirche Selfkant die Heilige Messe jetzt zu feiern. Jesus verkündet die frohe Botschaft durch sein Wort, aber auch durch Taten, und zwar durch machtvolle Zeichen und Wunder. Wenn die Leute so eine Wundertat von Jesus erleben, dann spüren sie, Jesus ist Gott, und sie bekommen eine Nähe zu Gott und eine persönliche Beziehung zu Gott. Aber damit man das auch selber in seinem Herzen spürt oder sogar an seinem Körper oder wie auch immer man die Machttaten von Jesus selber erfährt, dazu braucht es unseren Glauben. Also das Wort wird Fleisch auch in unserem Körper. Es ist nicht nur Gedanken, geistige Ebene, sondern es ist auch eine kraftvolle körperliche Ebene, die uns durch und durch erfasst, berührt, heilt. Aber das kann nur durch unseren Glauben passieren. Wenn wir echt daran glauben, dass Jesus der Herr ist und wenn wir echt daran glauben, dass Jesus die Macht hat, nichts ist unmöglich bei Gott. Für ihn ist alles möglich. Und wir wollen den Herrn bitten, dass er unseren Glauben stärkt. Erbarme dich, Herr, unser Gott, erbarme dich. Denn wir haben vor dir. Erweise, Herr, uns deine Huld, Nachlass, Vergebung und Verzeihung unserer Sünden. Gewähre uns der allmächtige und barmherzige Herr.

0: Lasset uns beten. Allmächtiger Gott, von dir kommt alles Gute. Pflanze in unser Herz die Liebe zu deinem Namen ein. Binde uns immer mehr an dich, damit in uns wächst, was gut und heilig ist. Wache über uns und erhalte, was du gewirkt hast. Darum bitten wir durch Jesus Christus, deinen Sohn, unseren Herrn und Gott, der in der Einheit des Heiligen Geistes mit dir lebt und herrscht in Ewigkeit.
1: Amen. Lesung aus dem ersten Brief des Apostels Paulus an die Korinther. Als ich zu euch kam, Brüder, kam ich nicht, um glänzende Reden oder gelehrte Weisheit vorzutragen, sondern um euch das Zeugnis Gottes zu verkündigen. Denn ich hatte mich entschlossen, bei euch nicht zu wissen, außer Jesus Christus, und zwar als den Gekreuzigten. Zudem kam ich in Schwäche und Furcht, zitternd und bebend zu euch. Meine Botschaft und Verkündigung war nicht Überredung durch gewandte und kluge Worte, sondern war mit dem Erweis von Geist und Kraft verbunden, damit sich euer Glaube nicht auf Menschenweisheit stütze, sondern auf die Kraft Gottes, Wort des lebendigen Gottes.
2: Antwortpsalm aus dem Gotteslob 312, Abschnitt 7.

Singt dem Herrn ein neues Lied. Singt dem Herrn alle Länder der Erde. Erzählt bei den Völkern von seiner Herrlichkeit. Bei allen Volkern.

0: Als er aufstand, um aus der Schrift vorzulesen, reichte man ihm das Buch des Propheten Jesaja. Er schlug das Buch auf und fand die Stelle, wo es heißt: Der Geist des Herrn ruht auf mir, denn der Herr hat mich gesalbt. Er hat mich gesandt, damit ich den Armen eine gute Nachricht bringe, damit ich den Gefangenen die Entlassung verkünde und den Blinden das Augenlicht, damit ich die Zerschlagenen in Freiheit setze und ein Gnadenjahr des Herrn ausrufe. Dann schloss er das Buch, gab es dem Synagogendiener und setzte sich. Die Augen aller in der Synagoge waren auf ihn gerichtet. Da begann er ihnen darzulegen: Heute hat sich das Schriftwort, das ihr eben gehört habt, erfüllt. Seine Rede fand bei allen Beifall. Sie staunten darüber, wie begnadet er redete, und sagten: Ist das nicht der Sohn Josefs? Da entgegnete er ihnen: Sicher werdet ihr mir das Sprichwort vorhalten: Arzt, heile dich selbst. Wenn du in Kapharnaum so große Dinge getan hast, wie wir gehört haben, dann tu sie auch hier in deiner Heimat. Und er setzte hinzu: Amen, das sage ich euch, kein Prophet wird in seiner Heimat anerkannt. Wahrhaftig, das sage ich euch, in Israel gab es viele Witwen in den Tagen des Elia, als der Himmel für 3 Jahre und 6 Monate verschlossen war und eine große Hungersnot über das ganze Land kam. Aber zu keiner von ihnen wurde Elia gesandt, sondern nur zu einer Witwe in Sarepta bei Sidon. Und viele Aussätzige gab es in Israel zur Zeit des Propheten Elisha. Aber keiner von ihnen wurde geheilt, nur der Syrer Naaman. Als die Leute in der Synagoge das hörten, gerieten sie alle in Wut. Sie sprangen auf und trieben Jesus zur Stadt hinaus. Sie brachten ihn an den Abhang des Berges, auf dem ihre Stadt erbaut war, und wollten ihn hinabstürzen. Er aber schritt mitten durch die Menge hindurch und ging weg. Frohe Botschaft unseres Herrn Jesus Christus.
1: Großer Herr,

liebe Jugendliche, liebe Erwachsene, Jesus war jetzt schon durch mehrere Orte, Dörfer gekommen, hatte immer das so gemacht, dass er gepredigt hat, zu den Leuten gesprochen hat. Und dann haben sie an ihn geglaubt. Und die, die an ihn geglaubt haben, die sind mit ihren Sorgen, Nöten, Anliegen, vor allen Dingen mit Krankheiten zu ihm gekommen. Und dann hat er die Leute geheilt. Und das hat er an vielen Orten gemacht, wie zum Beispiel, selber sagt er es ja, in Kapharnaum, wo er so viele Zeichen und Wunder gewirkt hatte. Und jetzt kommt er nach Nazareth und da klappt das nicht. Also der erste Teil klappt auch, er predigt schön, finden die Leute auch alle ganz schön. Also jetzt kommt der zweite Teil, wo er Wunder wirken möchte und das geht nicht. Warum geht das nicht? Die sagen, ach, das ist doch nicht der Messias, das ist doch der Sohn Josefs, den kennen wir doch von Kind an, mit dem bin ich doch zur Schule gegangen. Und die dachten, der Messias, der muss irgendwie vom Himmel kommen, so ganz geheimnisvoll. Auf einmal taucht er auf, so in einem Lichtglanz. Also keiner wusste genau, wie der Messias kommt, aber dass der Sohn von Josef in Nazareth ist, das hatte man jetzt echt nicht gedacht. Da hatten jetzt die anderen Dörfer einen Vorteil. Die wussten jetzt nicht genau, woher Jesus kam. Aber die von Nazareth, die dachten, nee, das kann ja wohl nicht. Jetzt haben die nicht an ihn geglaubt. Und jetzt konnten die auch keine Wunder erleben, leider. Wobei keine, stimmt auch nicht, in einem anderen Evangelium steht, konnte nur wenige Wunder tun. Also ein paar glaubende Menschen gibt es dann doch immer, auch wenn die meisten nicht glauben. Ja, also wenn Jesus handelt und wirkt, dann hat er immer die zwei Teile, predigen und heilen. Und bei uns ist es bis heute so, bei Paulus war es auch so. Der Paulus hat gesagt, ich habe hier nicht kluge Worte von, dass ich euch überredet hätte, sondern das war der Erweis von Geist und Kraft. Ihr habt den Heiligen Geist gespürt, ihr habt die Kraft Gottes gespürt und deswegen habt ihr dann daran geglaubt, sagt Paulus zu den Korinthern. Vorher hatte der Paulus das mal anders probiert. Da war der in Athen am Areopag. Da haben die nur diskutiert. Und da ist keiner bekehrt. Die haben alle gesagt, ach, dann können wir ja später uns noch mal unterhalten. Also wenn christliche Glaubensverkündigung nur Worte sind, schöne Worte, das ist

zu wenig. Ne? Also es ist immer, dass man an Jesus glaubt und dass man sich auf Jesus einlässt und dass man dann auch spürt, wie Jesus uns nah ist und auch wie er uns hilft in unseren Nöten. Wenn ich jetzt rund gucke, von links nach rechts, alle, die hier sitzen, stehen, ich glaube, jeder hat erlebt, wie Jesus ihm geholfen hat. Hier ist keiner, der sagt, für mich sind das nur Worte, da ist irgendwie der Pastor predigt so schön, dann gehe ich auch mal in eine Kirche. Nee, ne, sondern wir haben alle irgendwie gespürt, wie Jesus uns Kraft gegeben hat, vielleicht sogar, wie Jesus uns geheilt hat. Und je stärker wir glauben, umso stärker werden wir das auch erleben, was Jesus alles kann und wie kraftvoll er an uns handeln möchte. Ne. Und wenn einer sagt, nee, an Wunder glaube ich nicht, Christentum ist nur Worte und Rituale, nee, dann, das ist höchstens die halbe Wahrheit. Das ist höchstens die ganze Wahrheit ist, Christentum ist die Kraft Gottes, die man in seinem Leben spürt. Und deswegen sucht man die Nähe von Jesus. Amen.

0: Nun beten wir die Fürbitten.
1: Zu Jesus Christus, unser Herr und Erlöser, lasst uns beten. Herr Jesus, du hast die Botschaft des Friedens und der Befreiung verkündet. Wir bitten dich, dass auch wir mutig sind, deine Botschaft in unserem Alltag weiterzugeben und anderen Hoffnung und Trost zu bringen. Christus, höre uns.
0: Christus, höre uns.
1: Herr, du hast in deiner Heimatstadt Ablehnung erfahren. Wir bitten dich, schenke uns den Mut, auch dann an deiner Seite zu stehen, wenn wir auf Widerstand stoßen. Christus, höre uns.
0: Christus, höre uns.
1: Herr, du hast die Menschen in deiner Zeit herausgefordert, ihre Herzen für deine Botschaft zu öffnen. Wir bitten dich, dass du uns in unserem Glauben stärkst und uns wachsam machst für deine Gegenwart in unserem Leben. Christus, höre uns.
0: Christus, höre uns.
2: Herr Jesus, du bist gekommen, um uns zu retten und zu befreien. Wir bitten dich, dass du alle Menschen, die Unterdrückung und Ungerechtigkeiten oder Verzweiflung leiden, befreist und tröstet. Christus, hör uns.
0: Christus, hör uns.
2: Herr Jesus, wir danken dir für die schönen Ferien und die Zeit, die wir mit Familie und Freunden verbringen durften. Nun starten viele Kinder wieder in die Schule. Wir bitten dich, beschütze sie, schenke ihnen Freude am Lernen und hilf ihnen, neue Freunde zu finden. Christus, höre uns.
3: Herr, du bist der Herr des Lebens und des ewigen Friedens. Wir bringen alle Verstorbenen unserer Gemeinde vor dich und bitten dich, tröste die Angehörigen und schenke ihnen deine Zuversicht. Christus, höre uns.
0: Christus, höre uns.
3: In dieser Heiligen Messe beten wir besonders im Sechswochenamt für Herrn Hans-Dieter Splittgeber. Herr, gib ihm die ewige Ruhe.
0: Das ewige Licht leuchtet.
3: Lass ihn und alle Verstorbenen ruhen in Frieden. Amen.
0: Amen.
3: Maria mit dem Kindelieb.

0: Lasset uns beten. Herr, unser Gott, diese Opferfeier bringe uns Heil und Segen. Was du jetzt unter heiligen Zeichen wirkst, das vollende in deinem Reich. Durch Christus, unseren Herrn.
1: Amen.
0: Der Herr sei mit euch.
1: Und
0: erhebet die Herzen. Lasset uns danken dem Herrn, unserem Gott. In Wahrheit ist es würdig und recht, dir, Herr, heiliger Vater, immer und überall zu danken für deine Liebe, die du uns niemals entzogen hast. Du hast den Menschen in deiner Güte erschaffen und ihn, als er der gerechten Strafe verfallen war, in deiner großen Barmherzigkeit erlöst durch unseren Herrn Jesus Christus. Durch ihn preisen wir das Werk deiner Gnade und singen mit den Chören der Engel das Lob deiner Herrlichkeit.

Ja, du bist heilig, großer Gott, du bist der Quell aller Heiligkeit. Darum bitten wir dich, sende deinen Geist auf diese Gaben herab und heilige sie, damit sie uns werden, Leib und Blut deines Sohnes, unseres Herrn Jesus Christus. Denn am Abend, an dem er ausgeliefert wurde und sich aus freiem Willen dem Leiden unterwarf, nahm er das Brot und sagte Dank, brach es, reichte es seinen Jüngern und sprach: Nehmet und esset alle davon, das ist mein Leib, der für euch hingegeben wird.

Ebenso nahm er nach dem Mahl den Kelch, dankte wiederum, reichte ihn seinen Jüngern und sprach: Nehmet und trinket alle daraus. Das ist der Kelch des neuen und ewigen Bundes, mein Blut, das für euch und für alle vergossen wird zur Vergebung der Sünden. Tut dies zu meinem Gedächtnis.

Geheimnis des Glaubens. Darum, gütiger Vater, feiern wir das Gedächtnis des Todes und der Auferstehung deines Sohnes und bringen dir so das Brot des Lebens und den Kelch des Heiles dar. Wir danken dir, dass du uns berufen hast, vor dir zu stehen und dir zu dienen. Wir bitten dich, schenke uns Anteil an Christi Leib und Blut und lass uns eins werden durch den Heiligen Geist. Gedenke deiner Kirche auf der ganzen Erde und vollende dein Volk in der Liebe, vereint mit unserem Papst Leo, unserem Bischof Helmut und allen Bischöfen, unseren Priestern und Diakonen und mit allen, die zum Dienst in der Kirche bestellt sind. Gedenke unserer Brüder und Schwestern, die entschlafen sind, in der Hoffnung, dass sie auferstehen. Nimm sie und alle, die in deiner Gnade aus dieser Welt geschieden sind, in dein Reich auf, wo sie dich schauen von Angesicht zu Angesicht. Vater, erbarme dich über uns alle, damit uns das ewige Leben zuteil wird, in der Gemeinschaft mit der seligen Jungfrau und Gottesmutter Maria, mit dem heiligen Josef, mit deinen Aposteln und mit allen, die bei dir Gnade gefunden haben, von Anbeginn der Welt, dass wir dich loben und preisen durch deinen Sohn Jesus Christus. Durch ihn und mit ihm und in ihm ist dir, Gott, allmächtiger Vater, in

Nun lasset uns beten, wie der Herr uns gelehrt hat. Vater unser im Himmel, geheiligt werde dein Name, dein Reich komme, dein Wille geschehe, wie im Himmel, so auf Erden. Unser tägliches Brot gib uns heute, vergib uns unsere Schuld, wie auch wir vergeben unseren Schuldigern. Führe uns nicht in Versuchung, sondern erlöse uns von dem Bösen. Erlöse uns, Herr, allmächtiger Vater, von allem Bösen und gib Frieden in unseren Tagen. Komm uns zu Hilfe mit deinem Erbarmen und bewahre uns vor Verwirrung und Sünde, damit wir voll Zuversicht das Kommen unseres Erlösers, Jesus Christus, erwarten. Herr Jesus Christus, du hast zu deinen Aposteln gesagt, Frieden hinterlasse ich euch, meinen Frieden gebe ich euch. Deshalb bitten wir, schau nicht auf unsere Sünden, sondern auf den Glauben deiner Kirche und schenke ihr nach deinem Willen Einheit und Frieden. Der Friede des Herrn sei alle Zeit mit euch. Und mit deinem Geist.

Seht das Lamm Gottes, es nimmt hinweg die Sünde der Welt. Herr, ich bin nicht würdig, dass du eingehst unter mein Dach. Aber sprich nur ein Wort, so wird meine Seele gesund. Kostet und seht, wie gut der Herr ist.

Lasset uns beten. Allmächtiger Gott, du hast uns gestärkt durch das lebendige Brot, das vom Himmel kommt. Deine Liebe, die wir im Sakrament empfangen haben, mache uns bereit, dir in unseren Brüdern und Schwestern zu dienen. Darum bitten wir durch Christus, unseren Herrn. Nächste Woche haben wir eine ganz besondere Feier. Dann ist es schon 5 Jahre, dass wir die Jugendmesse machen. Wenn man sieht, was sich in den 5 Jahren alles positiv entwickelt hat, dann ist es wirklich ein Grund zu feiern. Ich weiß noch, wie ich angerufen wurde, ob wir montags die Messe als Jugendmesse gestalten können, wie ich Nicole Wilms-Gielkens gefragt habe, ob sie bereit wäre, das mitzumachen. Und dann hat sie inzwischen so eine große Chor- und Musikgruppe aufgebaut und die Messdiener, die Lektoren, alles aus den Jugendlichen, sogar manchmal die Technik. Vielen herzlichen Dank an alle Jugendlichen, die heute und immer wieder mitgewirkt haben. Also wer mitfeiern will, nächsten Montag 17 Uhr treffen wir uns im Hubertusheim zur Feier und dann natürlich 18.30 Uhr zur Jubiläumsmesse. Dann noch ein schöner, wertvoller Hinweis für alle Jugendlichen. Wir machen einen Tag der Berufung. Das ist am 6.9., also das ist kommenden Sonntag. Und das treffen wir uns um 16 Uhr im Hubertusheim. Also das ist nicht so, dass wenn man da hingeht, dann muss man sich entscheiden, ins Kloster zu gehen oder so, sondern das ist einfach, dass man mal überlegt, was hat eigentlich Gott mit mir vor? Und da kommt ein Überraschungsgast, ich glaube, den darf ich noch nicht sagen, ne? Der dann etwas auch von seinem Leben, von seiner Biografie erzählt. Und für die Erwachsenen, aber das wäre auch für Jugendliche nicht verboten, nochmal der Hinweis, vom 11. bis 13. September haben wir unser Leben im Geist Seminar und da kann man sich über unsere Homepage für anmelden, für die, die hier vor Ort mitmachen wollen. Das funktioniert jetzt alles wieder und natürlich auch telefonisch. Und ansonsten kann man das Seminar über Radio Horeb oder auch auf unserer YouTube-Seite verfolgen. Und dann wünsche ich nun allen einen guten Abend und wir beten auch heute wieder den Jugendrosenkranz. Der Herr sei mit euch. Es segne euch der dreifaltige Gott, der Vater, der Sohn und der Heilige Geist. Geht hin in Frieden.

Es ist 19.10 Uhr hier auf Radio Horeb. Bet mir jetzt den Rosenkranz. Heute mit jungen Kollegen aus den verschiedenen Abteilungen hier von Radio Horeb am Abend der Jugend.

0: Abend der Jugend hier bei Radio Horeb aus dem Medienhaus in Balderschwang begrüßt euch ganz herzlich Nikolaus. Ich bin jetzt der Einzige in der Runde, der nicht ganz jung ist, muss ich bekennen. Aber mit mir im Studio sitzen jetzt noch Kilian, Daniel und Erin. Wir werden gemeinsam hier jetzt beim Abend der Jugend den glorreichen Rosenkranz beten. Im Namen des Vaters und des Sohnes und des Heiligen Geistes.
1: Amen.
0: Ich glaube an Gott, dem Vater, den Allmächtigen, den Schöpfer des Himmels und der Erde, und an Jesus Christus, seinen eingeborenen Sohn, unseren Herrn, empfangen durch den Heiligen Geist, geboren von der Jungfrau Maria, gelitten unter Pontius Pilatus, gekreuzigt, gestorben und begraben, hinabgestiegen in das Reich des Todes, am dritten Tage auferstanden von den Toten, aufgefahren den Himmel, er sitzt zur Rechten Gottes des Allmächtigen Vaters, von dort wird er kommen, zu richten die Lebenden und die Toten.
2: Ich glaube an den Heiligen Geist, die heilige katholische Kirche, Gemeinschaft der Heiligen, Vergebung der Sünden, Auferstehung der Toten und das ewige Leben. Amen.
0: Vater unser im Himmel, geheiligt werde dein Name, dein Reich komme, dein Wille geschehe wie im Himmel so auf Erden.
3: Unser tägliches Brot gib uns heute und vergib uns unsere Schuld, wie auch wir vergeben unseren Schuldigern. Und führe uns nicht in Versuchung, sondern erlöse uns von dem Bösen.
0: Amen. Gegrüßet seist du, Maria, voll der Gnade, der Herr ist mit dir. Du bist gebenedeit unter den Frauen und gebenedeit ist die Frucht deines Leibes, Jesus, der in uns den Glauben vermehre.
3: Heilige Maria, Mutter Gottes, bitte für uns Sünder, jetzt und in der Stunde unseres Todes. Amen.
0: Gegrüßet seist du, Maria, voll der Gnade, der Herr ist mit dir. Du bist gebenedeit unter den Frauen und gebenedeit ist die Frucht deines Leibes, Jesus, der in uns die Hoffnung stärke.
3: Heilige Maria, Mutter Gottes, bitte für uns Sünder, jetzt und in der Stunde unseres Todes. Amen.
0: Gegrüßet seist du, Maria, voll der Gnade, der Herr ist mit dir. Du bist gebenedeit unter den Frauen und gebenedeit ist die Frucht deines Leibes, Jesus, der an uns die Liebe entzünde.
3: Heilige Maria, Mutter Gottes, bitte für uns Sünder, jetzt und in der Stunde unseres Todes. Amen.
0: Ehre sei dem Vater und dem Sohn und dem Heiligen Geist.
3: Wie im Anfang, so auch jetzt und alle Zeit und in Ewigkeit. Amen.
0: Im ersten glorreichen Geheimnis betrachten wir Jesus, der von den Toten auferstanden ist. Dieses Geheimnis betet Kilian vor, ist Praktikant hier bei Radio Horeb.
2: Ich möchte beten, vor allem für alle jungen Menschen, die jetzt vor einer schwierigen Entscheidung in nächster Zeit stehen, dass sie Gottes Hilfe und Beistand erfahren. Vater unser im Himmel, geheiligt werde dein Name, dein Reich komme, dein Wille geschehe, wie im Himmel, so auf Erden.
3: Unser tägliches Brot gib uns heute und vergib uns unsere Schuld, wie auch wir vergeben unseren Schuldigern. Und führe uns nicht in Versuchung, sondern erlöse uns von dem Bösen. Amen.
2: Gegrüßet seist du, Maria, voll der Gnade. Der Herr ist mit dir. Du bist gebenedeit unter den Frauen. Und gebenedeit ist die Frucht deines Leibes, Jesus, der von den Toten auferstanden ist.
3: Heilige Maria, Mutter Gottes, bitte für uns Sünder, jetzt und in der Stunde unseres Todes. Amen.
2: Gegrüßet seist du, Maria, voll der Gnade, der Herr ist mit dir. Du bist gebenedeit unter den Frauen, und gebenedeit ist die Frucht deines Leibes, Jesus, der von den Toten auferstanden ist.
3: Heilige Maria, Mutter Gottes, bitte für uns Sünder, jetzt und in der Stunde unseres Todes. Amen.
2: Gegrüßet seist du, Maria, voll der Gnade, der Herr ist mit dir. Du bist gebenedeit unter den Frauen und gebenedeit ist die Frucht deines Leibes, Jesus, der von den Toten auferstanden ist.
3: Heilige Maria, Mutter Gottes, bitte für uns Sünder, jetzt und in der Stunde unseres Todes. Amen.
2: Gegrüßet seist du, Maria, voll der Gnade, der Herr ist mit dir. Du bist gebenedeit unter den Frauen und gebenedeit ist die Frucht deines Leibes, Jesus, der von den Toten auferstanden ist.
3: Heilige Maria, Mutter Gottes, bitte für uns Sünder, jetzt und in der Stunde unseres Todes. Amen.
2: Gegrüßet seist du, Maria, voll der Gnade, der Herr ist mit dir. Du bist gebenedeit unter den Frauen und gebenedeit ist die Frucht deines Leibes, Jesus, der von den Toten auferstanden ist.
3: Heilige Maria, Mutter Gottes, bitte für uns Sünder, jetzt und in der Stunde unseres Todes. Amen.
1: Gegrüßet seist du, Maria, voll der Gnade, der Herr ist mit dir. Du bist gebenedeit unter den Frauen, und gebenedeit ist die Frucht deines Leibes, Jesus, der von den Toten auferstanden ist.
3: Heilige Maria, Mutter Gottes, bitte für uns Sünder, jetzt und in der Stunde unseres Todes. Amen.
1: Gegrüßet seist du, Maria, voll der Gnade, der Herr ist mit dir. Du bist gebenedeit unter den Frauen, und gebenedeit ist die Frucht deines Leibes, Jesus, der von den Toten auferstanden ist.
3: Heilige Maria, Mutter Gottes, bitte für uns Sünder, jetzt und in der Stunde unseres Todes. Amen.
1: Gegrüßet seist du, Maria, voll der Gnade, der Herr ist mit dir. Du bist gebenedeit unter den Frauen, und gebenedeit ist die Frucht deines Leibes, Jesus, der von den Toten auferstanden ist.
3: Heilige Maria, Mutter Gottes, bitte für uns Sünder, jetzt und in der Stunde unseres Todes. Amen.
1: Gegrüßet seist du, Maria, voll der Gnade, der Herr ist mit dir. Du bist gebenedeit unter den Frauen, und gebenedeit ist die Frucht deines Leibes, Jesus, der von den Toten auferstanden ist.
3: Heilige Maria, Mutter Gottes, bitte für uns Sünder, jetzt und in der Stunde unseres Todes. Amen.
1: Gegrüßet seist du, Maria, voll der Gnade, der Herr ist mit dir. Du bist gebenedeit unter den Frauen, und gebenedeit ist die Frucht deines Leibes, Jesus, der von den Toten auferstanden ist.
3: Heilige Maria, Mutter Gottes, bitte für uns Sünder, jetzt und in der Stunde unseres Todes. Amen.
1: O mein Jesus, verzeih uns unsere Sünden.
0: Ehre sei dem Vater und dem Sohn und dem Heiligen Geist.
1: Wie im Anfang,
3: so auch jetzt und alle Zeit und in Ewigkeit. Amen.
1: O mein Jesus, verzeih uns unsere Sünden, bewahre uns vor dem Feuer der Hölle, führe alle Seelen in den Himmel, besonders jene, die deiner Barmherzigkeit am meisten bedürfen. Amen.
0: Im zweiten glorreichen Geheimnis betrachten wir Jesus, der in den Himmel aufgefahren ist. Das betet Daniel vor, er ist bei uns in der Redaktion im Backoffice.
4: Ich möchte besonders beten für alle kranken Jugendlichen, die hoffnungslos sind, die keinen Ausweg sehen, die unter körperlichen oder seelischen Krankheiten leiden. Ja, Herr, schenke ihnen Heilung, schenke ihnen deine Gegenwart und lass sie einfach Lebensmut erfahren in der schwierigen Situation. Vater unser im Himmel, geheiligt werde dein Name, dein Reich komme, dein Wille geschehe. Wie im Himmel, so auf Erden.
3: Unser tägliches Brot gib uns heute und vergib uns unsere Schuld, wie auch wir vergeben unseren Schuldigern. Und führe uns nicht in Versuchung, sondern erlöse uns von dem Bösen. Amen.
4: Gegrüßet seist du, Maria, voll der Gnade. Der Herr ist mit dir. Du bist gebenedeit unter den Frauen und gebenedeit ist die Frucht deines Leibes, Jesus, der in den Himmel aufgefahren ist.
3: Heilige Maria, Mutter Gottes, bitte für uns Sünder, jetzt und in der Stunde unseres Todes. Amen.
4: Gegrüßet seist du, Maria, voll der Gnade, der Herr ist mit dir. Du bist gebenedeit unter den Frauen, und gebenedeit ist die Frucht deines Leibes, Jesus, der in den Himmel aufgefahren ist.
3: Heilige Maria, Mutter Gottes, bitte für uns Sünder, jetzt und in der Stunde unseres Todes. Amen.
4: Gegrüßet seist du, Maria, voll der Gnade, der Herr ist mit dir. Du bist gebenedeit unter den Frauen, und gebenedeit ist die Frucht deines Leibes, Jesus, der in den Himmel aufgefahren ist.
3: Heilige Maria, Mutter Gottes, bitte für uns Sünder, jetzt und in der Stunde unseres Todes. Amen.
4: Gegrüßet seist du, Maria, voll der Gnade, der Herr ist mit dir. Du bist gebenedeit unter den Frauen, und gebenedeit ist die Frucht deines Leibes, Jesus, der in den Himmel aufgefahren ist.
3: Heilige Maria, Mutter Gottes, bitte für uns Sünder, jetzt und in der Stunde unseres Todes. Amen.
4: Gegrüßet seist du, Maria, voll der Gnade, der Herr ist mit dir. Du bist gebenedeit unter den Frauen, und gebenedeit ist die Frucht deines Leibes, Jesus, der in den Himmel aufgefahren ist.
3: Heilige Maria, Mutter Gottes, bitte für uns Sünder, jetzt und in der Stunde unseres Todes. Amen.
4: Gegrüßet seist du, Maria, voll der Gnade, der Herr ist mit dir. Du bist gebenedeit unter den Frauen, und gebenedeit ist die Frucht deines Leibes, Jesus, der in den Himmel aufgefahren ist.
5: Heilige Maria, Mutter Gottes, bitte für uns Sünder, jetzt und in der Stunde unseres Todes. Amen.
4: Gegrüßet seist du, Maria, voll der Gnade, der Herr ist mit dir. Du bist gebenedeit unter den Frauen, und gebenedeit ist die Frucht deines Leibes, Jesus, der in den Himmel aufgefahren ist.
5: Heilige Maria, Mutter Gottes, bitte für uns Sünder, jetzt und in der Stunde unseres Todes. Amen.
4: Gegrüßet seist du, Maria, voll der Gnade, der Herr ist mit dir. Du bist gebenedeit unter den Frauen, und gebenedeit ist die Frucht deines Leibes, Jesus, der in den Himmel aufgefahren ist.
5: Heilige Maria, Mutter Gottes, bitte für uns Sünder, jetzt und in der Stunde unseres Todes. Amen.
4: Gegrüßet seist du, Maria, voll der Gnade, der Herr ist mit dir. Du bist gebenedeit unter den Frauen, und gebenedeit ist die Frucht deines Leibes, Jesus, der in den Himmel aufgefahren ist.
5: Heilige Maria, Mutter Gottes, bitte für uns Sünder, jetzt und in der Stunde unseres Todes. Amen.
4: Gegrüßet seist du, Maria, voll der Gnade, der Herr ist mit dir. Du bist gebenedeit unter den Frauen, und gebenedeit ist die Frucht deines Leibes, Jesus, der in den Himmel aufgefahren ist.
5: Heilige Maria, Mutter Gottes, bitte für uns Sünder, jetzt und in der Stunde unseres Todes. Amen.
4: Ehre sei dem Vater und dem Sohn und dem Heiligen Geist.
5: Wie im Anfang, so auch jetzt und alle Zeit und in Ewigkeit. Amen.
4: O mein Jesus, verzeih uns unsere Sünden, bewahre uns vor dem Feuer der Hölle, führe alle Seelen in den Himmel, besonders jene, die deine Barmherzigkeit am meisten bedürfen.
0: Amen. Im dritten glorreichen Geheimnis betrachten wir Jesus, der uns den Heiligen Geist gesandt hat. Dieses Geheimnis betet Erin vor, Redaktionspraktikant hier bei Radio Horeb.
6: Das Gebet geht an Menschen oder an Jugendliche ohne Perspektive, die Perspektive suchen. Und ich bitte dafür, dass der Herr ihnen Liebe gibt und die Perspektive zeigt, die sie suchen. Vater unser im Himmel, geheiligt werde dein Name. Dein Reich komme, dein Wille geschehe, wie im Himmel, so auf Erden.
3: Unser tägliches Brot gib uns heute und vergib uns unsere Schuld, wie auch wir vergeben unseren Schuldigern. Und führe uns nicht in Versuchung, sondern erlöse uns von dem Bösen. Amen.
6: Gegrüßet seist du, Maria, voll der Gnade, der Herr ist mit dir. Du bist gebenedeit unter den Frauen, und gebenedeit ist die Frucht deines Leibes, Jesus.
0: Der uns den Heiligen
6: Geist gesandt hat.
3: Heilige Maria, Mutter Gottes, bitte für uns Sünder, jetzt und in der Stunde unseres Todes. Amen.
6: Gegrüßet seist du, Maria, voll der Gnade, der Herr ist mit dir. Du bist gebenedeit unter den Frauen, und gebenedeit ist die Frucht deines Leibes, Jesus, der uns den Heiligen Geist gesandt hat.
3: Heilige Maria, Mutter Gottes, bitte für uns Sünder, jetzt und in der Stunde unseres Todes. Amen.
6: Gegrüßet seist du, Maria, voll der Gnade, der Herr ist mit dir. Du bist gebenedeit unter den Frauen, und gebenedeit ist die Frucht deines Leibes, Jesus, der uns den Heiligen Geist gesandt hat.
3: Heilige Maria, Mutter Gottes, bitte für uns Sünder, jetzt und in der Stunde unseres Todes. Amen.
6: Gegrüßet seist du, Maria, voll der Gnade, der Herr ist mit dir. Du bist gebenedeit unter den Frauen, und gebenedeit ist die Frucht deines Leibes, Jesus, der uns den Heiligen Geist gesandt hat.
3: Heilige Maria, Mutter Gottes, bitte für uns Sünder, jetzt und in der Stunde unseres Todes. Amen.
6: Gegrüßet seist du, Maria, voll der Gnade, der Herr ist mit dir. Du bist gebenedeit unter den Frauen, und gebenedeit ist die Frucht deines Leibes, Jesus, der uns den Heiligen Geist gesandt hat.
3: Heilige Maria, Mutter Gottes, bitte für uns Sünder, jetzt und in der Stunde unseres Todes. Amen.
6: Gegrüßet seist du, Maria, voll der Gnade, der Herr ist mit dir. Du bist gebenedeit unter den Frauen, und gebenedeit ist die Frucht deines Leibes, Jesus, der uns den Heiligen Geist gesandt hat.
3: Heilige Maria, Mutter Gottes, bitte für uns Sünder, jetzt und in der Stunde unseres Todes. Amen.
6: Gegrüßet seist du, Maria, voll der Gnade, der Herr ist mit dir. Du bist gebenedeit unter den Frauen, und gebenedeit ist die Frucht deines Leibes, Jesus, der uns den Heiligen Geist gesandt hat.
3: Heilige Maria, Mutter Gottes, bitte für uns Sünder, jetzt und in der Stunde unseres Todes. Amen.
6: Gegrüßet seist du, Maria, voll der Gnade, der Herr ist mit dir. Du bist gebenedeit unter den Frauen, und gebenedeit ist die Frucht deines Leibes, Jesus, der uns den Heiligen Geist gesandt hat.
3: Heilige Maria, Mutter Gottes, bitte für uns Sünder, jetzt und in der Stunde unseres Todes. Amen.
6: Gegrüßet seist du, Maria, voll der Gnade, der Herr ist mit dir. Du bist gebenedeit unter den Frauen, und gebenedeit ist die Frucht deines Leibes, Jesus, der uns den Heiligen Geist gesandt hat.
3: Heilige Maria, Mutter Gottes, bitte für uns Sünder, jetzt und in der Stunde unseres Todes. Amen.
6: Gegrüßet seist du, Maria, voll der Gnade, der Herr ist mit dir. Du bist gebenedeit unter den Frauen, und gebenedeit ist die Frucht deines Leibes, Jesus, der uns den Heiligen Geist gesandt hat.
3: Heilige Maria, Mutter Gottes, bitte für uns Sünder, jetzt und in der Stunde unseres Todes. Amen.
6: Ehre sei dem Vater und dem Sohn und dem Heiligen Geist.
3: Wie im Anfang, so auch jetzt und alle Zeit und in Ewigkeit. Amen.
6: O mein Jesus,
3: verzeih uns unsere Sünden, bewahre uns vor dem Feuer der Hölle, führe alle Seelen in den Himmel, besonders jene, die deine Barmherzigkeit am meisten bedürfen. Amen.
0: Im vierten Geheimnis betrachten wir Jesus, der dich, o Jungfrau, in den Himmel aufgenommen hat. Wir beten in diesem Geheimnis besonders für alle Jugendlichen, die vor der Frage stehen, ob ein Glaube, ob ein Leben mit Jesus sie tatsächlich glücklich machen kann, und die vor dieser Frage stehen, ob sie Gott ihr Ja geben sollen, ganz egal in welcher Berufung. Wir wollen beten, dass sie das mit einem weiten Herzen geben können. Vater unser im Himmel, geheiligt werde dein Name, dein Reich komme, dein Wille geschehe wie im Himmel, so auf Erden.
3: Unser tägliches Brot gib uns heute und vergib uns unsere Schuld, wie auch wir vergeben unseren Schuldigern. Und führe uns nicht in Versuchung, sondern erlöse uns von dem Bösen. Amen.
0: Gegrüßet seist du, Maria, voll der Gnade, der Herr ist mit dir. Du bist gebenedeit unter den Frauen, und gebenedeit ist die Frucht deines Leibes, Jesus.
3: Heilige Maria, Mutter Gottes, bitte für uns Sünder, jetzt und in der Stunde unseres Todes. Amen.
0: Gegrüßet seist du, Maria, voll der Gnade, der Herr ist mit dir. Du bist gebenedeit unter den Frauen, und gebenedeit ist die Frucht deines Leibes, Jesus, der dich, o Jungfrau, in den Himmel aufgenommen hat.
3: Heilige Maria, Mutter Gottes, bitte für uns Sünder, jetzt und in der Stunde unseres Todes. Amen.
0: Gegrüßet seist du, Maria, voll der Gnade, der Herr ist mit dir. Du bist gebenedeit unter den Frauen, und gebenedeit ist die Frucht deines Leibes, Jesus, der dich, o Jungfrau, in den Himmel aufgenommen hat.
3: Heilige Maria, Mutter Gottes, bitte für uns Sünder, jetzt und in der Stunde unseres Todes. Amen.
0: Gegrüßet seist du, Maria, voll der Gnade, der Herr ist mit dir. Du bist gebenedeit unter den Frauen, und gebenedeit ist die Frucht deines Leibes, Jesus, der dich, o Jungfrau, in den Himmel aufgenommen hat.
3: Heilige Maria, Mutter Gottes, bitte für uns Sünder, jetzt und in der Stunde unseres Todes. Amen.
0: Gegrüßet seist du, Maria, voll der Gnade, der Herr ist mit dir. Du bist gebenedeit unter den Frauen, und gebenedeit ist die Frucht deines Leibes, Jesus, der dich, o Jungfrau, in den Himmel aufgenommen hat.
3: Heilige Maria, Mutter Gottes, bitte für uns Sünder, jetzt und in der Stunde unseres Todes. Amen.
0: Gegrüßet seist du, Maria, voll der Gnade, der Herr ist mit dir. Du bist gebenedeit unter den Frauen, und gebenedeit ist die Frucht deines Leibes, Jesus, der dich, o Jungfrau, in den Himmel aufgenommen hat.
3: Heilige Maria, Mutter Gottes, bitte für uns Sünder, jetzt und in der Stunde unseres Todes. Amen.
0: Gegrüßet seist du, Maria, voll der Gnade, der Herr ist mit dir. Du bist gebenedeit unter den Frauen, und gebenedeit ist die Frucht deines Leibes, Jesus, der dich, o Jungfrau, in den Himmel aufgenommen hat.
3: Heilige Maria, Mutter Gottes, bitte für uns Sünder, jetzt und in der Stunde unseres Todes. Amen.
0: Gegrüßet seist du, Maria, voll der Gnade, der Herr ist mit dir. Du bist gebenedeit unter den Frauen, und gebenedeit ist die Frucht deines Leibes, Jesus, der dich, o Jungfrau, in den Himmel aufgenommen hat.
3: Heilige Maria, Mutter Gottes, bitte für uns Sünder,
7: jetzt und in der Stunde unseres Todes. Amen.
0: Gegrüßet seist du, Maria, voll der Gnade, der Herr ist mit dir. Du bist gebenedeit unter den Frauen, und gebenedeit ist die Frucht deines Leibes, Jesus, der dich, o Jungfrau, in den Himmel aufgenommen hat.
7: Heilige Maria, Mutter Gottes, bitte für uns Sünder, jetzt und in der Stunde unseres Todes. Amen.
0: Gegrüßet seist du, Maria, voll der Gnade, der Herr ist mit dir. Du bist gebenedeit unter den Frauen, und gebenedeit ist die Frucht deines Leibes, Jesus, der dich, o Jungfrau, in den Himmel aufgenommen hat.
7: Heilige Maria, Mutter Gottes, bitte für uns Sünder, jetzt und in der Stunde unseres Todes. Amen.
0: Ehre sei dem Vater und dem Sohn und dem Heiligen Geist.
7: Wie im Anfang, so auch jetzt und alle Zeit und in Ewigkeit. Amen.
0: O mein Jesus, verzeih uns unsere Sünden,
7: bewahre uns vor dem Feuer der Hölle, führe alle Seelen in den Himmel, besonders jene, die deine Barmherzigkeit am meisten bedürfen. Amen.
0: Im fünften glorreichen Geheimnis betrachten wir Jesus, der dich, o Jungfrau, im Himmel gekrönt hat. Dieses Geheimnis betet nochmal Kilian vor.
2: Ich möchte auch beten für alle Jugendlichen, die sich vielleicht nicht trauen, ihren Glauben zu zeigen, weil sie Angst haben vor Ablehnung, weil sie die Kraft nicht haben. Gott, schenke ihnen den Mut, zu deiner Wahrheit zu stehen. Gib ihnen die Kraft und die Zuversicht, die sie dafür brauchen. Vater unser im Himmel, geheiligt werde dein Name, dein Reich komme, dein Wille geschehe, wie im Himmel, so auf Erden.
3: Unser tägliches Brot gib uns heute und vergib uns unsere Schuld, wie auch wir vergeben unseren Schuldigern. Und führe uns nicht in Versuchung, sondern erlöse uns von dem Bösen. Amen.
2: Gegrüßet seist du, Maria, voll der Gnade, der Herr ist mit dir. Du bist gebenedeit unter den Frauen, und gebenedeit ist die Frucht deines Leibes, Jesus, der dich, o Jungfrau, im Himmel gekrönet hat.
7: Heilige Maria, Mutter Gottes, bitte für uns Sünder, jetzt und in der Stunde unseres Todes. Amen.
2: Gegrüßet seist du, Maria, voll der Gnade, der Herr ist mit dir. Du bist gebenedeit unter den Frauen, und gebenedeit ist die Frucht deines Leibes, Jesus, der dich, o Jungfrau, im Himmel gekrönet hat.
7: Heilige Maria, Mutter Gottes, bitte für uns Sünder, jetzt und in der Stunde unseres Todes. Amen.
2: Gegrüßet seist du, Maria, voll der Gnade, der Herr ist mit dir. Du bist gebenedeit unter den Frauen, und gebenedeit ist die Frucht deines Leibes, Jesus, der dich, o Jungfrau, im Himmel gekrönet hat.
7: Heilige Maria, Mutter Gottes, bitte für uns Sünder, jetzt und in der Stunde unseres Todes. Amen.
2: Gegrüßet seist du, Maria, voll der Gnade, der Herr ist mit dir. Du bist gebenedeit unter den Frauen, und gebenedeit ist die Frucht deines Leibes, Jesus, der dich, o Jungfrau, im Himmel gekrönet hat.
7: Heilige Maria, Mutter Gottes, bitte für uns Sünder, jetzt und in der Stunde unseres Todes. Amen.
2: Gegrüßet seist du, Maria, voll der Gnade, der Herr ist mit dir. Du bist gebenedeit unter den Frauen, und gebenedeit ist die Frucht deines Leibes, Jesus, der dich, o Jungfrau, im Himmel gekrönet hat.
7: Heilige Maria, Mutter Gottes, bitte für uns Sünder, jetzt und in der Stunde unseres Todes. Amen.
2: Gegrüßet seist du, Maria, voll der Gnade, der Herr ist mit dir. Du bist gebenedeit unter den Frauen, und gebenedeit ist die Frucht deines Leibes, Jesus, der dich, o Jungfrau, im Himmel gekrönet hat.
7: Heilige Maria, Mutter Gottes, bitte für uns Sünder, jetzt und in der Stunde unseres Todes. Amen.
2: Gegrüßet seist du, Maria, voll der Gnade, der Herr ist mit dir. Du bist gebenedeit unter den Frauen, und gebenedeit ist die Frucht deines Leibes, Jesus, der dich, o Jungfrau, im Himmel gekrönet hat.
7: Heilige Maria, Mutter Gottes, bitte für uns Sünder, jetzt und in der Stunde unseres Todes. Amen.
2: Gegrüßet seist du, Maria, voll der Gnade, der Herr ist mit dir. Du bist gebenedeit unter den Frauen, und gebenedeit ist die Frucht deines Leibes, Jesus, der dich, o Jungfrau, im Himmel gekrönet hat.
7: Heilige Maria, Mutter Gottes, bitte für uns Sünder, jetzt und in der Stunde unseres Todes. Amen.
2: Gegrüßet seist du, Maria, voll der Gnade, der Herr ist mit dir. Du bist gebenedeit unter den Frauen, und gebenedeit ist die Frucht deines Leibes, Jesus, der dich, o Jungfrau, im Himmel gekrönet hat.
7: Heilige Maria, Mutter Gottes, bitte für uns Sünder, jetzt und in der Stunde unseres Todes. Amen.
2: Gegrüßet seist du, Maria, voll der Gnade, der Herr ist mit dir. Du bist gebenedeit unter den Frauen, und gebenedeit ist die Frucht deines Leibes, Jesus, der dich, o Jungfrau im Himmel, gekrönet hat.
3: Heilige Maria, Mutter Gottes, bitte für uns Sünder, jetzt und in der Stunde unseres Todes. Amen.
2: Ehre sei dem Vater und dem Sohn, dem Heiligen Geist.
3: Wie im Anfang, so auch jetzt und alle Zeit und in Ewigkeit. Amen.
2: O mein Jesus, verzeih uns unsere Sünden,
3: bewahre uns vor dem Feuer der Hölle, führe alle Seelen in den Himmel, besonders jene, die deine Barmherzigkeit am meisten bedürfen. Amen.
0: Im Namen des Vaters und des Sohnes und des Heiligen Geistes.
3: Amen.
0: Gelobt sei Jesus Christus.
3: In Ewigkeit. Amen.
0: Das war der glorreiche Rosenkranz hier beim Amt der Jugend auf Radio Horeb, gleich um 19.45 Uhr. Dann unser Talkformat. Heute schauen wir nochmal aufs Catholic Summer Festival. Ein Festival mit 1500 Jugendlichen, das in Marienfried in der Nähe von Ulm im August stattfand. Die besten Ausschnitte von diesem Festival, die Talks, die da stattfanden, gleich um 19.45 Uhr hier bei Radio Horeb. Dazu begrüßt euch dann mein Kollege Domagoj.
8: Genau, servus.

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Montagabend heißt Abend der Jugend bei Radio Horeb. Und ab heute mit einer neuen Stimme aus dem Studio in Balderschwang. Mein Name ist Domagoj. Und ich habe ab heute Abend die große Freude und auch ehrenvolle Aufgabe, David Kreuter als Moderator des Abends der Jugend zu beerben. Lieber David, an dieser Stelle ganz herzliche Grüße an dich, wo auch immer du uns gerade hörst, und vor allem ein großes Dankeschön für die engagierte Einarbeitung. Und für meine Premiere haben wir uns ein Thema ausgesucht, mit dem ich selbst schon beim Catholic Summer Festival in Marienfried in Berührung gekommen bin. The Sound of God, die Stimme Gottes und wie ich sie hören kann, so lautete das Motto der diesjährigen Veranstaltung, die 1500 junge Menschen angezogen hat. Wie spricht Gott zu uns und was erleben junge Menschen, wenn sie sagen, ich habe Gottes Stimme gehört? Darüber wollen wir heute Abend miteinander sprechen. Wir hören Beiträge vom Catholic Summer Festival, das vom 6. bis 9. August dieses Jahr stattfand. Wir sprechen mit Kollegen, die selbst vor Ort waren, und vor allem wollen wir mit euch ins Gespräch kommen. Wenn ihr selbst beim Festival wart und eure Erfahrungen mit uns teilen möchtet, dann ruft an oder schickt uns eine Sprachnachricht unter der 089 517 008 008. Könnt ihr live bei uns im Studio anrufen oder uns eine Sprachnachricht auf die 0171 575 3200 zusenden. Denn The Sound of God ist für uns heute Abend nicht nur der Titel eines Festivals. Wir wollen wissen,

0: was junge Menschen darunter verstehen, wenn sie sagen, Gott spricht zu mir. Den ersten Gesprächsgast darf ich allerdings jetzt schon live im Studio begrüßen. Daniel, unser Kollege aus der Redaktion, war ebenfalls in Marienfried dabei. Servus Daniel.
1: Ja, grüß dich. Schön, dass ich da sein darf.
0: Schön, dass du heute Abend mit dabei bist, Daniel. Du hast das Festival ja genauso wie ich vor Ort erlebt. Was ist dir von diesen Tagen besonders hängen geblieben?
1: Also es war für mich jetzt auch mein erstes Catholic Summer Festival und es hat mir in allen Punkten sehr gefallen. Und ja, schade, dass ich jetzt auch nur 5 Minuten Zeit habe zum Sprechen. Ich könnte, glaube ich, eine ganze Stunde davon erzählen, von den ganzen Programmpunkten angefangen, vom Lobpreis, von der Heiligen Messe, von den Vorträgen mit den unterschiedlichen Referenten, die Gemeinschaftszeit mit bekannten Gesichtern, mit neuen Gesichtern. Also die Tage beim Catholic Summer Festival, die gingen einfach so rasend schnell vorbei. Und es war alles einfach mit Highlights versehen, wobei ich dann auch sagen musste, dass es für mich ja auch schon ein spezielles Highlight gab von der ganzen Veranstaltung.
0: Du meintest gerade, du könntest eine Stunde lang erzählen, fühl dich dennoch nicht zeitlich unter Druck gesetzt. Nimm uns gerne mit, als du angereist bist, mit welchen Wünschen und Vorstellungen bist du angereist und haben sich diese bewahrheitet?
1: Ja, also im Nachhinein auf jeden Fall. Angereist bin ich tatsächlich eher mit so einem Gefühl von Hektik, ein bisschen Stress, so aus dem Alltag mit den persönlichen Sorgen und Anliegen, die man so mitbringt. Und hatte an dem Tag auch noch Geburtstag, stand dann auch noch im Stau und bin dann angekommen und habe auch ein bisschen gebraucht, um mich auch auf Gott einzulassen. Und diese Zeit habe ich besonders in der Anbetung erfahren, wo ich auch Gott gespürt habe. Und ja, davon möchte ich auch ein bisschen erzählen.
0: Bevor wir darauf näher eingehen, versuch unseren Zuhörerinnen und Zuhörern ein Bild zu zeichnen von dem Ort, an dem du dort warst. Wie sah es da aus? Wie kann man sich das vorstellen?
1: Ja, also Marienfried, das ist ja eine Gebetsstätte nahe Ulm. Und das fand jetzt aber nicht in der Gebetsstätte direkt statt, weil da passen keine 1500 Menschen rein, sondern es fand auf einer riesen Wiese statt. Und auf dieser Wiese standen ja ein großes Zelt, in dem quasi nur der Gottesdienst stattfand. Dann waren es nochmal Zelte zum Übernachten. Dann gab es nochmal Zelte, wo die Konzerte und die Chill-Out-Time stattfand zum Essen. Also es war wirklich eine riesen Zeltstadt. Man kann sich das gar nicht vorstellen von der Größe her, aber wenn man 1500 Menschen vor sich sieht, dann kann man sich von der Zahl schon ein bisschen vorstellen, dass es ein kleines Dorf war. Ein kleines Dorf, was dann auch ja am Ende auch gebebt hat vor Ausstrahlung und vor Freude.
0: Ein genereller Überblick über den Ort. Jetzt hast du bereits selbst die Anbetung, die du dort erfahren hast, angesprochen. Nimm uns da auch gerne mit.
1: Ja, also es ist ja ein Programmpunkt auch beim CSF, die Anbetung. Die Anbetung findet quasi auch 24/7 statt, das heißt die ganze Zeit. Tagsüber findet die Anbetung gestaltet statt mit Lobpreiszeiten. Und am Abend und auch über den ganzen Tag hinaus, wo jetzt keine offiziellen Programmpunkte sind, findet die Anbetung im Persönlichen statt. Das heißt, man kann im Persönlichen vors Allerheiligste kommen und ja mit Jesus in Kontakt treten, vor ihn kommen, ja, und einfach auch in der Stille vor ihm verweilen. Und das fand ich tatsächlich im Nachgang eines der schönsten Momente, wobei auch in dem gar nicht so viel passiert ist. Also man kann sich das vielleicht gar nicht so vorstellen, dass es schön ist, wenn gar nicht so viel gerade in Aktion ist.
0: Du hast den für dich schönsten Moment jetzt schon erwähnt. Gab es denn auch einen Moment, ganz getreu dem Motto, in dem du in Berührung mit der Stimme Gottes gekommen bist?
1: Tatsächlich, ja, die Anbetung und auch der Lobpreis. Also der Lobpreis war schon auch ein wichtiger Bestandteil während der Anbetung, wo ich auch, ja, also die Texte haben mich sehr angesprochen. Also wer jetzt Lobpreis noch nicht kennt, das sind halt sehr emotionale Texte, wo auch Gott direkt angesprochen wird. Und mit den Liedern in Verbindung mit der Anbetung habe ich halt auch Gottes Stimme wirklich auch gespürt. Und das hat mir auch eine gewisse Ruhe verschafft.
0: Würdest du, wenn wir darauf blicken, dieses Festival für dich als erfolgreiches Festival verbuchen, beziehungsweise als erfolgreichen Besuch, den du gerne wiederholen wollen würdest?
1: Auf jeden Fall. Also ich kann das Catholic Summer Festival jedem empfehlen. Und egal, ob er allein kommt oder mit der Gruppe kommt, für mich wirkt es einfach jetzt noch nach, dieses Festival. Ich höre die Playlist, es gibt eine Spotify-Playlist mit den Liedern, die höre ich mir beim Kochen auch gerne mal an, immer noch. Und auch die Beiträge, die Notizen. Es sind einfach solche Erfahrungen, die man da sammelt, die einen persönlich im Leben auch weiterbringen, im Glauben. Und ja, ich spüre noch diese Freude, die dann einfach auch zehrt. Und auch in schwierigen Situationen, wo man gerade mal im Leben steht, es ist ja nicht immer alles voller Freude, da blicke ich auch ja voller Freude und auch Zuversicht zurück, dass auch Gott in diesen Situationen bei mir ist.
0: Du hast gerade schon deine Spotify-Playlist erwähnt, das heißt, musikalisch war auch einiges geboten. Wie können sich diejenigen, die nicht da waren, denn zum Beispiel ein Abendprogramm dort vorstellen? Wurde da in Anführungszeichen gefeiert, wurde getanzt? Wie wurden die Abende verbracht?
1: Ja, also es begann grundsätzlich mit dem Night of Mercy. Das war quasi ein Abend der Barmherzigkeit auf der Fackelwiese. Und da sind wir quasi mit dem Allerheiligsten ja auf einen großen Freialtar gegangen und haben quasi ja in wirklich sehr schöner Lobpreisatmosphäre haben wir Gott angebetet. Und das war eine, ja, eine sehr bewegende Atmosphäre. Also man hätte quasi irgendwas fallen lassen können, eine Flasche oder so. Man hätte das sofort gehört, weil einfach auch so eine Stille dazwischen war und so eine Ehrfurcht. Also kann man sich so ähnlich vorstellen wie letztes Jahr in Rom. Einfach diese Ehrfurcht vor Gott, alles zentriert sich, richtet sich vor ihm. Und das hat sich dann am Samstag auch nochmal wieder gespiegelt mit dem Abend der Barmherzigkeit im Zelt, wo auch immer durchgehend Beichten angeboten worden sind. Die Beichtpriester, die waren unters Limit, also die waren immer beschäftigt. Und das war einfach eine Fülle, die jeder so erfahren hat. Also keiner, der das Catholic Summer Festival besucht hat, ist dann irgendwie traurig nach Hause gegangen. Durch diese ganze Atmosphäre, die am Abend auch herrschte, haben wir so eine Freude auch gespürt. Und die Freude ist dann auch in den Abend hineingegangen. Also wir haben jetzt nach der Anbetung auch gesellige Punkte im Programm gehabt. Das heißt, es wurde neben Gebet, Anbetung, Beichte, gab es natürlich auch Punkte wie auch Gesprächszeit, Party, Get-Together, Austausch. Also es ist ein sehr schönes Festival, wo man auch unter Menschen kommt.
0: Unser Redaktionskollege Daniel hier aus der Radio Horeb-Redaktion in Balderschwang berichtet von seinen Erlebnissen auf dem Catholic Summer Festival dieses Jahr in Marienfried. 1500 junge Menschen sind dort zusammengekommen. Daniel, einer von ihnen. Wenn wir jetzt vorausschauen, Daniel, was würdest du unseren Zuhörerinnen und Zuhörern raten, die vielleicht mit dem Gedankenspiel nächstes Jahr daran teilzunehmen? Was wäre ein Argument von dir zu sagen? Auf jeden Fall.
1: Also ich würde einfach Mut voraus. Mut voraus, egal ob man jetzt denkt, ich bin komplett allein, ich kenne da keinen. Einfach, weil einfach seine Gesellschaft, eine Gemeinschaft, wenn du da fremd bist, tust du dir teilweise auch leichter, Menschen kennenzulernen, als wenn du schon deine Gruppe kennst von Menschen, an die du dich vielleicht hängst. Und diese Gemeinschaft mit einer Offenheit einfach auch, ja, Gott vielleicht in einer neuen Form kennenlernen zu wollen, die sollte man mitbringen. Und gar nicht so die Eingenommenheit oder die Einstellung, das ist nichts für mich oder die anderen sind zu fromm, ich bin weniger katholisch. Einfach so sein, wie man ist, hinkommen, wie man ist, und man wird auch dort akzeptiert, wie man ist. Also da wird man nicht gemustert oder nach anderen Richtlinien kategorisiert. Man darf da einfach sein, wie man ist, und das ist das Schöne an diesen Veranstaltungen von der Jugend 2000.
0: Das Catholic Summer Festival, ein Ort, an dem man sein kann, wie man ist, und an den man kommen kann, wie man eben selbst ist. Daniel, vielen Dank für deine Eindrücke und vor allem dafür, dass du uns ein Stück mitgenommen hast nach Marienfried.
1: Ja, danke schön. Schönen Abend noch.
0: Denn The Sound of God, das ist, wie gesagt, nicht nur ein Motto, sondern für viele junge Menschen eine ganz konkrete Erfahrung. Ich war selbst vor Ort und habe mich unter den Besucherinnen und Besuchern umgehört. Hören wir weitere Stimmen dazu jetzt.
2: Ich bin die Johanna, ich komme aus der Nähe von Regensburg und ich bin hier im Social Media Team. Und mich hat es motiviert, weil ich vor 2 Jahren auch das erste Mal im CSF war und einfach gemerkt habe, was für eine tolle Stimmung das ist, auch mit den ganzen Leuten hier einfach oder mit den ganzen jungen Menschen einfach den Glauben zu erleben und auch Gott und Jesus besser kennenzulernen. Und ich bin auch bei Pfingsten in Regensburg, da bin ich auch beim Social Media und deswegen weiß ich schon so ein bisschen, wie das geht. Und deswegen habe ich mir gedacht, ich probiere es auch einfach mal hier aus und es macht mir total Spaß, einfach auf die Leute zuzugehen und sie dann auch eben auch zu befragen und dann einfach mit ihnen ins Gespräch zu kommen. Und ganz lustig, was ich gestern, sind zwei, irgendwie einer aus der USA, der in Österreich wohnt, und einer aus Slowenien, habe ich so getroffen. Und die haben erzählt, dass die auch nur durch die Social Media Werbung sozusagen dann noch gekommen sind und da drauf gekommen sind. Und sowas dann auch mitzubekommen, dass die Arbeit auch wirklich was bringt, fand ich auch sehr bewegend.
0: Wo auf Social Media und unter welchem Suchbegriff kann man euch denn finden?
2: Unser Insta-Account, also man kann uns auf Instagram finden und da heißen wir einfach Jugend 2000 und da sieht man einfach dann unsere Stories, Reels und Beiträge.
3: Hallo, ich bin Anna und ich komme gerade frisch vom Ladifest von Medjugorje und ich bin hier auf dem Catholic Summer Festival, weil ich von klein auf als Kind schon öfter hier war und ich das Festival immer sehr bewegend finde, auch die Gemeinschaft, dass man neue Leute kennenlernt und auch ich liebe die Anbetung hier und auch die Messen und auch die Vorträge sind immer sehr bewegend.
4: Hallo, ich bin die Franzi, ich komme aus München, ich darf am CSF ein bisschen mithelfen und bin da in der Reinigung und darf den Weltjugendtagsstand betreuen. Genau, in der Reinigung bin ich, weil ich einfach angegeben habe, dass ich mithelfen kann, egal wo, und dann bin ich da gelandet und es macht irgendwie richtig Spaß, gutes Team und es ist immer schön, wenn man sich über saubere Toiletten und Duschen freuen kann. Genau, und am Weltjugendtagsstand bin ich, weil ich mich schon richtig auf Soul freue und da quasi auch mithelfen darf, das zu organisieren, und ich glaube, dass das richtig schön wird. Und CSF ist einfach genial, weil wir da Jesus begegnen können.
5: Ich bin hierher gefahren, ganz spontan eigentlich, weil ich einfach den Gottesdienst wahrnehmen wollte und einfach mitfeiern wollte. Und ich höre schon länger Radio Horeb, und obwohl ich eigentlich gar nicht so alt bin. Und ich glaube, dass der katholische Glaube ganz, ganz viel Kraft und Mut machen kann, gerade in schwierigen Zeiten, wo ich gerade auch so ein bisschen stecke. Und und deshalb braucht es immer wieder so viel Gemeinschaft aus meiner Sicht, immer wieder Orte der Gemeinschaft, wo man tatsächlich auftanken kann, an der Tankstelle sein kann, wo man Energie tanken kann für den Alltag, für die Arbeit. Ich höre Radio Horeb seit mehreren Jahren eigentlich, nachdem ich eine Krise hatte. Und tatsächlich hat es mich tatsächlich auch oft über schwierige Zeiten auch in die Nächte getragen. So doof, wie es sich anhört. Und ich glaube tatsächlich daran, dass es mehr als nur eine Tankstelle ist, sondern dass es Leben ist auch. Ja? Leben mit Gott, Leben mit den höheren Tiefen des Lebens. Und trotzdem trägt ein Gott immer wieder durch, so aus meiner Sicht.
0: Eindrücke und Erfahrungen vom Catholic Summer Festival diesen August in Marienfried bei Ulm. Wenn ihr selbst beim Festival wart und eure Erfahrungen mit uns teilen möchtet, dann ruft uns direkt im Studio an oder schickt uns eine Sprachnachricht. Anrufe nehmen wir unter der 089 517 008 008 entgegen. Sprachnachrichten gerne an die 0171 57 53 200.

0: Hillsong Young and Free mit Phänomena. Und wenn ihr jetzt zu Hause alle mit dem Headbangen fertig seid, verweise ich gerne auf unseren nächsten Beitrag. Denn musikalisch starten wir unseren nächsten Clip vom Catholic Summer Festival. Viel Zeit lassen wir dem Song diesmal allerdings nicht. Pfarrer Roland Kiechle, Leiter der katholischen Jugendstelle in Kempten, findet das 2026 erschienene Lied von Kitsch Creek Feat Blumengarten und Shirin David nicht nur nervig, wie er selbst sagt, offenbar nicht sein favorisiertes Genre. Nein, er findet die Botschaft des Songs aus christlicher Sicht zunächst durchaus wichtig und lobenswert. Entscheidend ist aber, was wir eigentlich meinen, wenn wir sagen, ich bin gut genug. Denn Gottes Stimme sagt uns weder, du bist der tollste Hecht, noch du bist der größte Depp. Sie spricht die Wahrheit über uns. Dieser Gedanke führt Pfarrer Richard Kiechle in seinem Beitrag zu einem zentralen Thema, dem 1500 Jugendliche gebannt lauschten, nämlich der Beichte.
1: Ah. Ich höre ihn noch nicht. Nervt es niemand, oder? Ja, okay. Ich verstehe schon. Gut, das können wir jetzt runterdrehen. Technik, jetzt wäre gut. Danke. Das war definitiv nicht der Sound of God, sorry. Aber ich finde es mega nervig. Und dadurch, dass ihr mitgesungen habt, hat sie das auch gezeigt. Mega nervig, aber einer der erfolgreichsten Songs des Jahres 2026. Wurde sogar in die engere Auswahl für das Jugendwort des Jahres genommen. Dieses Du bist gut genug. Jeder kennt's, jeder kann mitsingen oder mitquietschen. Ich find's einfach nervig. Aber es hat eine ziemlich spannende Hauptaussage, nämlich Du bist gut genug. Du bist gut genug. Und das ist, deswegen habe ich es rausgesucht, aus christlicher Sicht ein ziemlich zweischneidiges Schwert, diese Aussage. Es gibt zwei Möglichkeiten, das zu verstehen. Erstmal, man versteht es richtig, dann ist es aus christlicher Sicht eine mega wertvolle Botschaft. Wir fühlen uns oft schlecht und denken, wir sind nicht gut genug, wir können gar nichts, bei uns funktioniert gar nichts im Leben. Und dann spricht Gott uns das zu und sagt, hey, du bist gut genug, du bist genug. Ich habe dich geschaffen, ich habe dich gewollt. In Genesis, im ersten Buch der Bibel heißt es, nach der Erschaffung des Menschen, und siehe, es war sehr gut. Und das galt nicht nur für den ersten Menschen, das gilt für jeden von euch. Siehe, es war sehr gut, dass es dich gibt, dass es dich gibt und dass es dich gibt. Gott hat eine Freude an euch allen, weil ihr seine Ebenbilder seid und durch die Taufe seine Kinder. Ihr seid wirklich gut und in den Augen Gottes gut genug. Das wäre der Sound of God übrigens. Zweite Möglichkeit, das zu verstehen, und deswegen finde ich es auch inhaltlich ziemlich nervig, dieses Lied. Ich bin gut genug. Ist keine so eine gute Idee, das als Christ zu sagen, wenn man sich dabei auf die Schulter klopft und sagt, hey, ich bin der coolste Typ der ganzen Welt und keiner kann mit mir mithalten, ich bin gut genug. So in der Art, ich bin gut genug, ich kann so bleiben, wie ich bin. Das wäre überhaupt nicht christlich, das wäre das Gegenteil von christlich. Jesus traut uns zu und ermutigt uns, nicht so zu bleiben, wie wir sind, sondern uns weiterzuentwickeln. Er traut uns viel mehr zu, als wir uns vielleicht vorstellen können. Deswegen ist diese Aussage ganz genau christlich genommen total falsch. Vielleicht kennt ihr das von so Geburtstagsglückwunschkarten, wo dann draufsteht, jetzt wird's ja wissen, was kommt, bleib so, wie du bist. Das hört sich total schön an und ist auch irgendwie schmeichelhaft und so. Aber letztlich ist es überhaupt kein christlicher Wunsch. Als Christen sollen wir gerade nicht so bleiben, wie wir sind. Wir dürfen dem anderen schon sagen, dass wir ihn mögen, dass er echt coole Charakterzüge hat und so weiter. Aber so bleiben, wie er ist, sollte er nicht. Er sollte sich bekehren, er sollte immer weiter sich entwickeln und viel mehr zu dem werden, als was Gott ihn gedacht hat. Als Menschen stehen wir immer vor dieser Herausforderung. Es gibt zwei Möglichkeiten, die Dinge zu sehen. Einmal, dass wir uns zu schlecht machen. So in der Art, eben der letzte Depp. Bei mir funktioniert gar nichts im Leben. Ich kann gar nichts. Und die zweite Herausforderung, das zweite Schwierige, vor dem wir stehen, ist, wenn wir uns nicht zu schlecht machen, sondern zu gut. So, ich bin der tollste Hecht. Bei mir läuft alles im Leben. Ich habe keine Fehler und ich bin wunderbar. Beides zu gut machen und zu schlecht machen, ist nicht der Sound of God. Sound of God ist nicht, du bist der tollste Hecht, aber auch nicht, du bist der letzte Depp, sondern du bist mein geliebtes Kind. Das sagt Gott zu euch. Du bist mein geliebtes Kind und gleichzeitig ein Sünder, aber ich will dir Vergebung schenken und ich will dich viel mehr zu dem machen, als was ich dich gedacht habe. Denk nicht, dass du der tollste Hecht bist, aber denk auch nicht, dass du der letzte Depp bist. Du bist mein geliebtes Kind. Das sagt Gott zu jedem von euch. Und das ist der Grund, warum er die Beichte erfunden hat. Warum Jesus sich gedacht hat, was kann ich erfinden? Wie kann ich das den Menschen spürbar machen, dass sie genau das immer mehr checken? Das ist das Sakrament der Beichte, um das es heute Abend gehen soll. Und jetzt haben wir das Problem, jetzt sind hier ziemlich viele unterschiedliche Leute mit ziemlich vielen unterschiedlichen Vergangenheiten. Die einen haben vielleicht schon 1000 Beichten hinter sich, die anderen keine. Die anderen waren zum letzten Mal bei der Erstkommunion oder bei Firmung. Die einen sind total begeistert und können es kaum erwarten, wieder mal zu beichten. Die anderen sind vielleicht eher reserviert, haben vielleicht mal eine schlechte Erfahrung gemacht oder haben Angst. Den Dritten ist eh egal. Ich versuche heute, alle anzusprechen und auch die dritte Gruppe übrigens. Ihr braucht euch nicht melden, wenn es eh ganz wurscht ist. Ich versuche auch euch anzusprechen, um euch vielleicht ein bisschen von dem weiterzugeben, was mich an der Beichte bewegt. Da möchte ich jetzt eine Sache ganz wichtig vorausschicken. Mir ist es persönlich sehr, sehr wichtig, dass ich hier niemand irgendwie überreden möchte. Ich bin kein Staubsaugervertreter, ich verdiene da kein Geld, ich will euch nichts verkaufen. Ich kriege auch keine Provision von der Jugend 2000 für jeden, der heute Abend die Beichte ablegt. Das Einzige, was ich davon habe, dass heute viele beichten, ist viel Arbeit. Aber darum geht's nicht. Ich will euch nicht überreden. Ich will einfach von mir selber erzählen, warum mich die Beichte fasziniert, was ich schon für wunderbare Erfahrungen damit gemacht habe. Aber gleichzeitig kann ich auch zugeben, dass es nicht immer Spaß macht zu beichten. Man muss sich vorher Gedanken machen, und man muss sich überwinden. Aber ich kann euch sagen, auch wenn es nicht immer Spaß macht, es rentiert sich immer. Die Erfahrung dürft ihr in meinem Leben echt machen. Wir haben heute den Titel Pimp My Confession. Und der Hintergrund ist, alle, die das noch kennen, outen sich, dass sie über 40 sind oder so, oder 35 so. 2004 gab es auf dem Musiksender MTV so eine Fernsehsendung Pimp My Ride. Mit dem Rapper Xzibit, ich hoffe, den spricht man so aus, ihr wisst es alle nicht mehr, das ist alles vor eurer Zeit. Und da ging es darum, dass so ein paar verrückte Typen alte Schrottlauben, Opel Kadett oder was da auch immer so rumgeschwirrt ist, zu wirklich krassen Autos gemacht haben. Pimp My Ride heißt eben der Titel und das heißt Motz meine Karre auf. Und ich habe mir gedacht, in der Beichte geht es auch um Schrottlauben, die wieder aufgemotzt werden müssen. Deswegen passt das gar nicht so schlecht. Damals wurden eben bei den Pimp My Ride-Sendungen auf so alte Autos dann irgendwie Chromfelgen drauf gemacht. Alles war aus Gold. Einmal haben sie auf so ein Pickup hinten einen Swimmingpool drauf gemacht. Es gab ein Klavier in einem Van. Und was ich als Highlight finde, war Eismaschinen im Kofferraum. Also, Pimp My Ride. Wir gehen heute nicht in die Richtung Pimp My Ride, sondern Pimp My Confession. Darum soll es gehen. Ich möchte euch ein paar Werkzeuge an die Hand geben, die sozusagen eure Beichte ein bisschen aufmotzen oder die euch Hilfe geben, wie vielleicht das Beichten besser funktioniert, wie irgendwie ihr mit Werkzeugen verbessern und aufmotzen könnt, was eh vielleicht schon vorhanden ist. 5 Tipps, habe ich mir gedacht, wenn wir 5 Finger haben, dann kann man sich das am besten merken. Es geht los mit dem Daumen und es geht los mit der ersten Frage, die man sich vielleicht manchmal stellt, ja, was soll ich überhaupt beichten? Was könnt ihr dem denn sagen? Da kann man natürlich einfach reingehen und mal schauen, was passiert. Das geht in den seltensten Fällen gut, weil einem dann nichts einfällt. Der Priester hilft dann schon, aber es rentiert sich, sich gut vorzubereiten. Und dafür gibt's zum Beispiel Beichtspiegel. Da wird so anhand der 10 Gebote, kann man so sein Leben anschauen und schauen, wo es vielleicht hakt und was man beichten könnte. Vielleicht ein Tipp für die Fortgeschritteneren. Es gibt unterschiedliche Beichtspiegel. Zum Beispiel kann man die Seligpreisungen aus Matthäus Evangelium 5. Kapitel durchgehen und schauen, ja, wie schaut es denn bei den einzelnen Seligpreisungen aus. Man kann die Vater Unser bitten durchgehen und einfach aus verschiedenen Perspektiven sozusagen auf sein Leben schauen. Wenn ihr immer das Gleiche vorbereitet, dann möchte ich euch ermutigen, zum Aufpimpen eurer Beichte, benutzt mal einen anderen Beichtspiegel und schaut, ob euch da vielleicht irgendwelche neuen Facetten von eurem Leben auffallen. Ich habe letztens mal eine ziemlich coole Idee gesehen, nämlich nach dem Korintherbrief zu beichten. Korinther, 1 Korinther 13, 13, das ist diese Lesung, die bei jeder Hochzeit gelesen wird über die Liebe. Da heißt es, die Liebe prahlt nicht, sie bläht sich nicht auf, sie sucht nicht ihren Vorteil. Die Liebe ist gütig, die Liebe ist langmütig und so weiter. Und dann soll man, das fand ich cool, soll man das Wort Liebe durch den eigenen Vornamen ersetzen. Na, überlegt's mal. Also, Roland ist langmütig, gütig. Stimmt das? Roland bläht sich nicht auf, sucht nicht seinen Vorteil. Roland lässt sich nicht zum Zorn reizen, trägt das Böse nicht nach. Also zumindest bei mir ist da Luft nach oben. Und ich fand das irgendwie eine schöne Idee, ganz anders sich mal auf die Beichte vorzubereiten. Erster Tipp, bereite dich gut vor und nutz vielleicht mal irgendeinen neuen Beichtspiegel, falls du da Bock drauf hast. Zweiter Tipp, das ist so die Grundlage von allem, das werde ich besonders von Leuten gefragt, die nicht so oft zum Beichten gehen. Und die sagen, ja, was muss ich denn an Struktur richtig machen? Was soll ich denn am Anfang sagen und am Schluss? Erstmal die gute Botschaft, es kommt überhaupt nicht auf die Struktur an. Wenn du das nicht richtig machst, kein Problem. Wenn du keine Ahnung hast, dann geh zu dem Priester und sag, ich habe keine Ahnung, wie man beichtet. Dann freut sich, kann ich sagen, jeder Priester, weil er dann weiß, der war schon länger nicht mehr da. Und weil er sich überwunden hat, dass er trotzdem gekommen ist. Hilfreich wird dennoch, wenn man so dem Ganzen ein bisschen in Struktur geht, indem man am Anfang sagt, wann man zum letzten Mal beim Beichten war, vielleicht kurz was zu seinem Leben sagt, ich bin 25, Single und gehe in die Schule, dass der Priester das ein bisschen einschätzen kann. Achso, nee, mit 25 gehen wir nicht mehr in die Schule. Das war der Test, ob ihr noch wach seid. Gerade überlegt, warum ihr jetzt alle zum Lachen anfangt. Einleitung, wann war die letzte Beichte? Dann irgendwie so ein Satz, der ausdrückt, dass ihr jetzt mit euren Sünden beginnt. Ich sage zum Beispiel, in Demut und Reue bekenne ich meine Sünden. Ihr könnt sagen, hey, jetzt sage ich Ihnen meine Sünden. Wie auch immer. So ein Einleitungssatz, dann kommen die ganzen Sünden und dann sagt sein Schlusssatz. Ich sage da immer, Gott sei mir Sünder gnädig. Ihr könnt es auch sagen, hey, die Sünden tun mir leid, ich bereue sie. Oder sagt zumindest irgendwas. Sagt habe fertig. Oder bin also. Das tut total gut, weil dann der Priester weiß, dass ihr fertig seid. Und sonst schweigt man sich eine halbe Stunde an. Denkt daran, einfach am Schluss kurz zu sagen, okay, das wäre es jetzt, jetzt sind Sie dran. Dann ist nämlich der Priester dran. Also diese drei Sachen, vorher was sagen und danach. Dritter Tipp sozusagen, Gefühle sind keine Sünden. Aus Gefühlen können Sünden werden, aber Gefühle sind erstmal keine Sünden. Wenn mir jemand auf die Nerven geht und ich das merke oder wenn ich innerlich so Zorn verspüre, dann ist es erstmal keine Sünde. Wenn ich dem dann aber innerlich so den Hals rumdrehe, dann ist es nicht so gut. Und wenn ich ihn verprügel, dann würde ich auch sagen, nicht so gut. Dann ist aus dem Gefühl eine Sünde geworden. Gefühle sind noch keine Sünden, aber aus Gefühlen können Sünden erwachsen. Und da müssen wir dagegen kämpfen. Darum reicht's, wenn ihr nicht die Gefühle erzählt, sondern die Sünden. Das heißt, ihr müsst nicht ewig ausufern, so die Hintergrundstory seit eurer Geburt, sondern versucht es auf den Punkt zu bringen, dass dann der Priester auch checkt, hey, das ist der Punkt, der ihm wirklich leid tut und wo wir echt angreifen können. Eine normale Beichte dauert im Normalfall auch keine Stunde, außer es ist vielleicht eine Lebensbeichte oder irgendwie was Größeres dabei. Hier haben wir den Luxus, dass wir ziemlich viele Priester haben. Das heißt, da kann man auch mal in die Tiefe gehen. Aber prinzipiell wundert es euch nicht, wenn auch hier die Priester nicht ewige Gespräche mit euch führen, sondern auf den Punkt kommen, weil es bei der Beichte nicht in erster Linie um ein Gespräch geht, sondern um die Vergebung der Sünden, die euch der Priester im Namen Jesu zuspricht. Wenn ihr Gespräche wollt, herzliche Einladung, kommt auf uns zu. Vierter Tipp, was ganz Konkretes und ich finde auch ein bisschen was Lustiges, sagt's unangenehme Sachen nicht zum Schluss. Eine gute Freundin, die auch hier sitzt, hat mir erzählt, dass sie früher, also heute macht sie das nicht mehr. Früher hat sie scheinbar immer ganz genau überlegt, wenn sie irgendeine Sünde gehabt hat, die ihr so ein bisschen unter den Nägeln gebrannt hat, wo sie sich geschämt hat, hat sich überlegt, an welcher Stelle in der Beichte sie die einbaut. Also immer da, wo der Spannungsbogen gerade ganz unten ist, der Priester nicht so gut zuhört, dann schnell die Sünde sagen und dann gleich weitermachen. Ich zitiere, die Priester sagen immer was zur letzten Sünde, weil sie sich das merken können. Ja, danke Mascha für diesen Hinweis. Sie macht es heute natürlich nicht mehr so. Und ich würde euch das auch nicht empfehlen, sondern sagt die Dinge, die euch leid tun. Besonders die, und ich kann das aus eigener Erfahrung bestätigen, besonders die, für die ihr euch schämt, wo man sie am liebsten nicht sagen würde. Sagt es klar und sagt, hey, das tut mir leid. Und da wird euch keiner verurteilen, nicht der Priester und schon gar nicht Gott und Jesus Christus selber. Sagt die Dinge nicht unterjubelnd, sondern einfach klar, am besten am Anfang, dann sind sie weg. Also, vier Tipps haben wir schon. Und jetzt kommt noch ein wichtiger, nämlich dieser kleine Finger. Wir haben hier Vorbereitung gehabt, dann drei während der Beichte zum Ablauf und jetzt kommt nur einer für danach. Nehmt euch einen Vorsatz. Bestimmt kennt ihr die Situation, dass, also wenn ihr öfter beichtet, dass sich irgendwie gar nichts tut, dass nichts vorwärts geht und ihr immer die gleichen Sünden habt. Das kann daran liegen, dass man sich zu selten einen konkreten Vorsatz nimmt. Ich schreibe mir immer einen Beichtzettel und versucht dann immer eine Sache zu unterstreichen und mir das bis zum nächsten Mal wirklich vorzunehmen. Und ich würde euch echt ermutigen, das auch zu tun. Bei mir funktioniert es auch nicht wunderbar. Aber ich habe dann zumindest eine Sache, auf die ich mich konzentrieren kann. Und ich würde euch auch ermutigen, das konkret zu machen. Schreibt euch vielleicht über diesen Vorsatz eine Erinnerung ins Handy. Macht euch ein Post-it an einen Bartspiegel. Vielleicht nicht mit der Sünde, sondern irgendwie so kryptisch, eine Sprechblase, wenn ihr gern über andere lästert oder, keine Ahnung, ihr könnt es viele absurde Beispiele bringen. Ihr wisst, was ich meine. Versucht es euch zu erinnern, diesen einen Punkt anzugreifen und Gott darum zu bitten, dass ihr in diesem einen Punkt wächst. Also, das war davor. Vorbereitung, deswegen, das hat ganz gut gepasst, dass das der Daumen war, eine gute Vorbereitung ist die halbe Miete. Schaut, dass ihr euch gut vorbereitet, dann läuft die Beichte. Dann diese drei dazwischen und am Schluss vergesst's, und das kommt immer ein bisschen kurz, deswegen der kleine Finger, das kommt immer ein bisschen kurz, nämlich die Nachbereitung. So, der Vorsatz, den umzusetzen und sich einfach daran zu erinnern. Die Sünde ist weg, aber wir dürfen weiterhin dagegen kämpfen. Deswegen fand ich das auch gar nicht so schlecht, diese zwei Finger. Das sind nämlich die wichtigsten. Gute Vorbereitung und gute Nachbereitung. Und jetzt liegt es an euch. Habt ihr im Wesentlichen drei Möglichkeiten. Entweder ihr geht's nicht zur Beichte. Völlig okay. Jeder darf frei entscheiden. Aber dann würde ich sagen, wenn ihr nicht geht, dann gibt's eine geringe Wahrscheinlichkeit, dass ihr die Erfahrung von einer wirklich tiefen Vergebung macht. Gott kann alles tun. Aber die Wahrscheinlichkeit ist eher gering. Zweite Möglichkeit. Ihr geht zur Beichte und sagt so oberflächlich die Dinge, sagt, wenn der Priester gerade am Einschlafen ist, die wichtigen Dinge und kommt dann wieder hoch. Versucht irgendwas unterzujubeln, seid nicht ganz so ehrlich. Dann kann ich sagen, dann gibt es eine Wahrscheinlichkeit, aber ich würde sagen, die ist mittelgroß, dass ihr eine richtig coole Vergebungserfahrung macht. Oder dritte Möglichkeit, ihr bereitet euch echt gescheit vor, überlegt, was in eurem Leben wirklich quer ist und versucht das ganz ehrlich einfach dem Priester und damit Jesus selber zu sagen und damit ihn darum zu bitten, dass er euch das vergibt. Bei dieser dritten Möglichkeit, da kann ich nichts garantieren. Ich kann nur garantieren, dass die Sünde weg ist. Aber die Wahrscheinlichkeit ist sehr hoch, dass ihr eine Erfahrung macht, dass Gott euch vergibt und dass es echt einen Neuanfang in eurem Leben gibt. Es liegt an euch. Ihr dürft es ausprobieren und ich kann es euch nur empfehlen. Du bist gut genug. Haben wir am Anfang gehört, das haben wir gesehen, stimmt nicht, wenn wir es uns selber sagen und uns dabei auf die Schulter klopfen und sagen, hey, du bist der tollste Hecht, der auf der ganzen Erde rumläuft. Wir sollen uns weiterentwickeln, Gott traut uns das zu, wir sollen mehr zu dem werden, als was er uns geschaffen hat. Dafür ist die Beichte da. Aber dieser Satz, du bist gut genug, der stimmt, wenn Gott das zu uns sagt. Der singt es nicht so schräg, das kann ich euch versprechen. Aber wenn Gott zu uns sagt, du bist gut, dann sagt er, du bist mir genug, bring mir den ganzen Schrott, der dir auf dem Herzen liegt, das alles, was dich belastet. Bring mir das, ich bin für dich. Und Jesus, ich danke dir, dass es stimmt, dass du zu uns sagst, ich bin für dich am Kreuz gestorben, weil du für mich richtig gut bist. Jesus sagt zu euch, du bist gut genug, du bist wertvoll für mich. Dafür danke ich dir, Jesus, dass diese Zusage heute gilt und in alle Ewigkeit. Amen.
0: Pfarrer Roland Kiechle, der Exhibit unter den heutigen Pfarrern, mit seinem Beitrag Pimp My Confession, sein Beitrag zur Beichte. Und damit sind wir wieder mitten in unserem heutigen Thema, The Sound of God. Denn wenn wir von Gottes Stimme sprechen, geht es eben nicht nur darum, schöne oder bestätigende Worte zu hören. Es geht auch darum, eine Stimme wahrzunehmen, die uns ehrlich begegnet und uns einen Weg zurück zu Gott eröffnet. Apropos Stimme, die uns begegnet. Unsere Leitungen sind immer noch offen unter der 089 517 008 008. Könnt ihr live bei uns im Studio anrufen und uns eure Erfahrungen zum Thema The Sound of God mitteilen. Gerne nehmen wir auch Sprachnachrichten unter der 0171 57 53 200 entgegen. Weiter machen wir nun mit dem nächsten Beitrag des Catholic Summer Festival und zwar von Anja Kettemer. Anja ist 31 Jahre alt, Krankenschwester und wird in wenigen Wochen zum zweiten Mal Mutter. Sie kommt aus Landsberg am Lech, ist heute bewusst katholisch und das war nicht immer so. Das Catholic Summer Festival war für Anja in diesem Jahr eine Premiere. Als junge Frau war sie zunächst kein Mitglied der katholischen Kirche, beschrieb sich selbst als Standardfall. Nach der Firmung kommt man im Normalfall eh nicht mehr wieder. Doch dann bekam sie zu ihrem 12. Geburtstag eine Bibel geschenkt. Sie begann darin zu lesen und entdeckte darin etwas, das ihr Leben nachhaltig verändern sollte. Eine Wahrheit, die sie ganz persönlich angesprochen hat. Hören wir hinein in den bewegenden Beitrag von Anja Kettemer auf dem Catholic Summer Festival 2026.
2: Ich habe mit 12, zu meinem 12. Geburtstag war das, glaube ich, tatsächlich, dass ich mir eine Bibel gewünscht habe, weil ich habe eh mega viel gelesen und ich war schon offen und ich wusste, den lieben Gott, den gibt es schon so ungefähr jetzt, ja. Und irgendwie hat es mich einfach interessiert und ich habe angefangen, dann einfach mal die Bibel ein bisschen zu lesen, neben anderen Büchern natürlich auch. Und ich glaube, ich wäre jetzt heute auch, oder ich wäre auf jeden Fall nicht hier. Es war dann damals so ein Ereignis, das war ein bisschen später. Das hört sich immer recht unspektakulär an, aber ich weiß noch, es gab diesen Moment, ich habe die Bibel gelesen und wusste, was da steht, ist einfach wahr. Das hört sich ja jetzt irgendwie nicht ziemlich krass an, weil man das ja allgemein sagt, aber das hat mich geflasht und das ging unter die Haut. Ich dachte mir, okay, wenn dieses Buch stimmt, dann hat es wirklich Relevanz für mein Leben und dann werde ich das bis an mein Lebensende lesen. Das war so meine Schlussfolgerung und das war einfach noch diese krasse Präsenz, wo ich wirklich gemerkt habe, es gibt Gott und der heißt Jesus. Ich verstehe noch nicht alles, was da drin ist, aber ich werde einfach mal weiterlesen und genau mein Leben leben. Und dann ging es auch weiter. Dann kam später eben die Firmung. Ich habe das dann auch schon ernst gemeint. Ich war dann auch sonntags, ich habe dann angefangen, wieder mehr auch in die Messe zu gehen, weil ich schon wusste, dass das stimmt und das ist schon Wahrheit. Irgendwie habe ich es nicht ganz zusammengekriegt, weil ich mir gedacht habe, es langweilt mich auch, ich verstehe die Liturgie nicht und irgendwie verstehe ich auch nicht den Zusammenhang teilweise zwischen dem in der Bibel und ja, es war trotzdem alles recht verstaubt für mich. Mich hat dann später eine gute Freundin eingeladen, die selber in der Freikirche ist, in eine freievangelische Jugend, die halt einmal die Woche Freitagabend ist. Und ich war so, glaube ich, ihr Missionsprojekt, dass sie mich da reinzieht und genau, und weil sie wusste, ich bin tendenziell schon offen. Und ich war dann da und ich war einfach, dass ich mir gedacht habe, ich war einfach fasziniert. Also es war letztlich ein bisschen, es war eigentlich wie hier. Die Leute waren jung, fresh, haben von Jesus geredet. Es war einfach ein cooler Abend. Und man hat laut gebetet. Ich war komplett irritiert, dass es junge Kerle gibt, die sich hinknien und beten und sich dafür nicht schämen oder so. Und ich war so, okay, krass. Ich werde mal wiederkommen, auf jeden Fall, genau. Und das war so mein Einstieg. Weil das immer freitagsabends war, bin ich dann länger nicht mehr gekommen, weil ich war dann 16 und dann kam eher die Feierphase, dann hatte ich keine Zeit. Und habe dann aber mit 18 gemerkt, mir fehlt was Essentielles. Und dieses allein daheim Bibel lesen, das ist wichtig und gut. Aber die Tiefe fehlt oder ich komme nicht weiter. Und habe dann angefangen, das heißt Youth with a Mission, YWAM. Das ist eine Organisation, die macht organisiert Bibelschulen und so Jüngerschaftsschulen. Und da ist bei uns in der Nähe sozusagen so eine Base, so eine Gemeinde. Und da habe ich angefangen, zu den Bibelabenden zu gehen, wo auch wieder junge Leute waren aus aller Welt, aus Südamerika, aus Australien. Und es war einfach cool. Und da ist dann so der Wunsch in mir gekommen, dass ich mir gedacht habe, ich will eher ein Auslandsjahr machen. Ich könnte ja noch ein halbes Jahr so eine Jüngerschaftsschule dazu hängen. Und ich will diese krassen Sachen erleben, was diese Missionare erzählen. Und in der katholischen Kirche war ich mittlerweile noch so ein bisschen dann. Aber ich dachte mir, irgendwie die erleben doch alles mit Gott. Die hauen die Stories raus, wo man sich danach denkt, ich will auch das mit Jesus erleben. Und man redet mit den Leuten und irgendwie denkt man sich, die haben einfach Feuer, denen ist Mission wichtig. Die Lieder sind auf Englisch und sind irgendwie fetzig. Und bei uns hat man immer die drei gleichen Gotteslob-Lieder gesungen, rauf und rund. Also es waren wirklich auch so Sachen. Es gab danach Kaffee, es war nett. Also muss man tatsächlich auch sagen, das sind auch so Sachen, wo ich mir dachte, ich fühle mich hier einfach wohl.
3: Okay, wir sind ja im Rosenkranz-Interview. Wir haben uns ja vorher schon mal unterhalten und ich weiß, was jetzt kommt. Welche Rolle spielt der Rosenkranz in deinem Leben?
2: Genau, also mittlerweile eine sehr große. Davon, dass ich früher genau nicht mal mitgebetet hätte, das Ave Maria. Und zwar ist es eigentlich so passiert, parallel, würde ich mal sagen, als ich immer tiefer in den Glauben gekommen bin, also in der Freikirche, ist meine Mama auch, würde ich mal sagen, auch immer tiefer in den Glauben gekommen, in der katholischen Kirche. Und es war so, dass ich wusste, meine Mama betet für meine Tante, also für ihre Schwester, schon seit Jahren den Rosenkranz. Und also allgemein, aber vor allem auch wirklich den Rosenkranz, dass sie Jesus begegnet und sich bekehrt. Das war ja ein ganz großes Anliegen. Und meine Tante war halt irgendwo ein bisschen Yoga hier, ein bisschen Meditation da, aber letztlich, also so der Klassiker und der liebe Gott ist auch dabei, aber das Universum halt auch. Genau, also es war wirklich, dass ich mir gedacht habe, das wäre wirklich ein Wunder, wenn das jemals anschlägt, dieses Gebet, weil sie so weit weg ist. Und es war dann so, dass bei meiner Tante innerhalb, also sie hat eine Krebsdiagnose gekriegt und ist innerhalb von 6 Monaten dann gestorben. Das war ganz, also schnell und krass auch, weil auch einfach niemand damit gerechnet hat. Die war 50, das war und stand mitten im Leben, sportlich, topfit. Und es war dann so, dass genau eigentlich meine Mama ihr dann auch ans Herz gelegt hat, hey, mach noch eine Lebensbeichte und du hast doch eh nichts zu verlieren, tu es doch einfach. Und da dann immer noch weiter ein bisschen gepusht hat. Und sie war dann auch so, ja stimmt, ich habe wirklich nichts mehr zu verlieren, gar nichts mehr. Und hat es gemacht und hat dann, ich glaube, es war der nächste Tag, kam eine WhatsApp, wo sie geschrieben hat, ihr ist in der Nacht Jesus begegnet. Sie hat 1,5 Stunden mit ihm geredet und meine Mama hat mir die Nachricht gezeigt und wir waren beide so, wie gesagt, verarscht sie uns jetzt gerade oder sieht sie das jetzt als Lächerliche oder irgendwie so, aber die ist so, ich weiß es nicht genau. Also es hat einfach nicht zu meiner Tante gepasst, überhaupt nicht. Und sie hat dann nachgefragt und alles und es war wirklich so, sie hat diese Lebensbeichte gemacht und danach ist ihr Jesus begegnet und es war, ich weiß nicht, es gibt oft diese Bücher, ein Muslim vom Islam zum Christentum, wo dann immer in den Träumen, also dem jeweiligen Muslim Jesus erscheint und dann schreiben die da ein Buch und es ist toll zum Lesen. Und es war genau so, nur halt bei meiner Tante. Und ich war wirklich geflasht, weil ich mir auch gedacht habe, okay, das ist tatsächlich ein krasses Wunder. Und das ist das Gebet von meiner Mama gewesen, und zwar das Rosenkranzgebet, das sie seit Jahren gemacht hat. Und ich habe schon auch hier und da für meine Tante gebetet, aber ich war wirklich, dass ich sage, das ist nicht mein Verdienst. Also ist natürlich nie ein Verdienst, aber und da war es so wirklich dieser finale Wendepunkt, dass ich mir gedacht habe, wenn das, also das Ausmaß ist, was du mit dem Rosenkranz auch erreichen kannst, was der bewirken kann, wie kraftvoll der ist, dann möchte ich das auch. Und dann will ich nicht sozusagen in meinem lauen Gebet dahin dudeln, sondern dann will ich mich zusammenreißen und das auch so machen. Sowas möchte ich auch erleben oder bei anderen Leuten. Ja, das war eigentlich dieser Wendepunkt, wo ich dann wirklich gesagt habe, okay, ich werde jetzt auch schauen, dass ich jeden Tag den Rosenkranz bete.
0: Eine sehr persönliche Geschichte und sicherlich auch ein Beispiel dafür, dass Gottes Stimme nicht immer dort zu finden ist, wo wir sie erwarten. Anja hat über den Rosenkranz zur Stimme Gottes gefunden. Einer, dessen Stimme wir fast alle kennen, aber sicher nicht alle wissen, dass er über den Rosenkranz gesungen hat, den hören wir jetzt. Hier ist der King of Rock, hier ist Elvis Presley.

0: Das waren Könige und Priester mit Du bist Leben. Ja, unsere Leitungen sind weiterhin für Sie geöffnet. Unter der 089 517 008 008 können Sie live bei uns im Studio anrufen oder uns auf die 0171 57 53 200 gerne eine Sprachnachricht senden. Ein weiterer Beitrag, den wir vom Catholic Summer Festival vorbereitet haben, kommt diesmal aus Österreich. Sophia Mörtenhuber ist Missionarin und Regionalleiterin von Loreto Steiermark. Sie sagt von sich selbst, ihr Herz brennt dafür, Menschen für Jesus zu begeistern. Aus Graz angereist teilt Sophia ihre Gedanken mit den Teilnehmerinnen und Teilnehmern des Catholic Summer Festival. Sophia nimmt die Teilnehmer deshalb mit in ein interessantes Gedankenspiel rund um das Thema Stimme und von dort zur Frage nach der Stimme Gottes.
1: Ja, also riesige Freude hier zu sein und ich darf heute genau über diesen Sound of God, über Gottes Stimme darf ich zu euch sprechen. Und ich würde gerne damit beginnen, dass wir unser kurze gemeinsam jeder für sich eine Situation vorstellt. Spoiler, es ist nicht wahnsinnig schwer vorstellbar. Stellt euch vor, ihr sitzt in einem riesigen Zelt mit 800 anderen Leuten und da auf der einen Seite gibt's ein bisschen Musik, vielleicht unterhaltet ihr euch gerade mit euren Freunden. Auf der anderen Seite tratschen auch ein paar, vielleicht wird da wo Beichte gehört. Es ist ein bisschen Wirbel. Und auf einmal schreit von ganz am Ende des Zelts, von ganz hinten, jemand euren Namen. Und ohne hinzuschauen, checkst du, boah, ich kenne die Stimme. Und du drehst sie um und dann siehst du, ist mein Papa oder ist meine Mama oder ist vielleicht ein guter Freund. Du hast die Stimme sofort erkannt. Aber warum ist es so? Warum hast du diese Stimme sofort erkannt, wenn jemand von ganz hinten, den du gar nicht siehst, deine Stimme, deinen Namen ruft? Und du erkennst es sofort. Dann ist es nicht, dann ist es, weil du diese Person kennst, weil du eine Beziehung zu diesem

Und ich habe nur kein einziges Video gesehen, wo der Papa den Namen des Kindes nicht wusste. Und wisst ihr, ich glaube, mit Gott ist es ganz genauso. Der weiß euren Namen und ihr könnt seine Stimme erkennen, auch wenn ihr ihn gar nicht seht. Deswegen, weil wir eine Beziehung zu ihm haben. Um das geht es. Und vielleicht denkst du dir jetzt, vielleicht geht es dir so, wie es mir auch früher gegangen ist, und mir gedacht habe, ja eh, aber schau, meine Mama kann ja trotzdem manchmal sehen und das ist irgendwie was anderes. Das ist was anderes, wenn ich Gott höre, weil irgendwie habe ich nicht so, mir kommt vor, ich habe nicht so diesen Draht. Manchmal fehlt mir vielleicht ein bisschen die Frequenz. Manche können das, aber bei mir ist das irgendwie nicht so. Mir ist das anders. Ich höre da irgendwie nichts oder ich kann da irgendwie nichts wahrnehmen. Und bei mir war das früher genau so, dass ich mir das gedacht habe, bis ich dann irgendwann das mal ausprobiert habe und ehrlich einfach mit offenem Herzen gekommen bin und mir gedacht habe, okay, Jesus, so, wenn es dich wirklich gibt und wenn du dich mir da so offenbaren möchtest, dann bin ich jetzt da. Und ich bin draufgekommen, dass das Problem nicht das war, dass Gott nicht gesprochen hat, sondern das Problem war, dass ich nicht zugehört habe oder vielleicht nicht einmal wirklich damit gerechnet habe, dass er zu mir sprechen möchte. Ich habe immer gedacht, man muss ganz besonders heilig sein oder ganz besonders fromm, ganz besonders viel beten und dadurch ganz besonders würdig werden. Aber so ist es nicht. Gott ist nicht so, sondern Gott will zu jedem von uns sprechen. Und das Spannende ist, ja, Gott spricht schon immer. Ist jetzt nicht was er vielleicht früher gemacht hat und heute nicht mehr tut, sondern er spricht schon immer. Und die ganze Bibel davon, die ist voll davon, dass Gott zu uns spricht. Und es geht in Wahrheit schon in Genesis 1, geht's los. Also wir lesen, der Geist Gottes schwebt über dem Wasser und Gott sprach, es werde Licht und es wurde Licht. Ganz am Anfang spricht Gott. Schon ganz zu Beginn. Und er hat immer schon gesprochen. Und er sagt auch, so wir wissen, und dieser brennende Dornbusch da in der Mitte ist das beste Symbol genau dafür, was hat er in Exodus zu Mose gesagt, im brennenden Dornbusch. Ich bin der Ich Bin. Das heißt, Gott ist da, Gott ist immer schon da gewesen und wird immer da sein. In alle Ewigkeit. Und genau deswegen, wir dürfen an diese, wenn Gott immer schon da war, dann dürfen wir in diese, wir wissen, Gott ist omnipräsent. Das ist ein ziemlich schwieriges Wort für, was einfach bedeutet, Gott ist allgegenwärtig. Er ist immer da. Und wenn Gott allgegenwärtig ist, habt ihr euch das schon mal wirklich überlegt? Gott ist allgegenwärtig. Also er ist jetzt, so, wir sehen ihn auch in der Heiligen Eucharistie, aber er ist jetzt auch da. Überall. Nicht nur in dem sichtbaren Stück Brot, sondern überall. Gott ist da. Er ist allgegenwärtig. Und wisst ihr, was auch spannend ist? Am Anfang, als Gott sprach, es werde Licht und es wurde Licht, da war zu Beginn war auch Chaos. Ja? Und als Gott sprach, brachte er Ordnung in dieses Chaos. Und mir geht's manchmal so, und vielleicht kennst du das, dass meine Gedanken super chaotisch sind und dass mir denken, oh mein Gott, mein Kopf ist so voll mit, das ist nur Chaos. Und wenn mein Kopf so voll ist, dann kann ich ja gar nicht Gott, wie soll ich mich auf das konzentrieren, Gottes Stimme zu hören? Das geht gar nicht. Mein Kopf ist so voller Gedanken. Es funktioniert nicht. Aber wenn Gott spricht, bringt er Ordnung in das Chaos. Und ich möchte sagen, dein Chaos in deinem Kopf, das da vielleicht manchmal herrscht mit all deinen Fragen und mit all dem, was du wissen möchtest und mit all dem, wonach du dich sehnst und wo du gerne Antworten hättest, das ist für Gott nicht so groß. Er kann ganz einfach Ordnung in dieses Gedankenchaos hineinbringen. Und ich möchte dir da heute zusprechen, dass wenn du das kennst, dann bist du bestens qualifiziert dafür, Gottes Stimme zu hören und seinen Sound wahrzunehmen. Weil dich nichts davon abbringen kann. Und bevor wir darauf eingehen, auch wie wir vielleicht Gottes Stimme hören oder auch warum. Aber ganz zu Beginn möchte ich,

0: Ja, einfach drei Dinge klarstellen, die vielleicht manchmal so ein bisschen in unserem Kopf sind und die wir uns vorstellen, aber vielleicht gar nicht so sind. Und das erste ist, dass Gottes Stimme hören oder den Sound of God wahrzunehmen, das ist jetzt keine Technik. Ja, es gibt da jetzt keinen Dreischritt, wo ich dir sagen kann, okay, wir machen jetzt das, das und das. Und wenn du diese drei Dinge tust, immer, dann hörst du Gottes Stimme. Und es ist bei jedem gleich. So, es ist keine Technik, sondern, und das haben wir auch gestern schon gehört, ja, es geht ganz viel um Beziehung und um Kommunikation mit Gott. Das zweite, Gottes Stimme zu hören, und ich gebe zu, ich hätte das manchmal gern, Gottes Stimme zu hören ist weniger ein auditives, ich spreche mit einem anderen Menschen und ich höre seine Stimme akustisch, ja. Und ehrlich hätte ich das manchmal wirklich sehr gerne, ja, dass ich einfach ganz klar die Stimme höre und sage, ja, okay, passt. Und Gott mir sagt, Sophia, weißt du was, wir gehen jetzt in diese Richtung und du machst das, weil wenn du da hingehst, schaut jetzt so ein bisschen komisch aus, aber wenn du da jetzt in diese Richtung gehst, dann wird das und das passieren und das hat alles dann am Ende seinen Sinn. Super, ja. Aber Gottes Stimme wahrzunehmen ist nicht unbedingt akustisch wahrnehmbar, sondern es gibt ganz viele verschiedene Möglichkeiten, Gottes Stimme wahrzunehmen. Und ja, es gibt in der Bibel auch die Beispiele, wo tatsächlich Gottes Stimme so wahrnehmbar war, aber es ist nicht die Regel. Ja? Und das Dritte, die Möglichkeiten, wie Gott zu uns sprechen kann, die sind so zahlreich, wie es Menschen auf der Erde gibt. Ja, wir haben ungefähr jetzt, keine Ahnung, 8,3 Milliarden Menschen auf der Welt. Ja, und ich glaube, Gottes Wege zu uns zu sprechen sind so zahlreich, wie es Menschen auf der Erde gibt. Und es ist für jeden von euch unterschiedlich. Und es ist für jeden anders. Und das zeigt uns aber auch, dass nicht nur dass es so viele Facetten gibt, so viele verschiedene Facetten gibt von Gott, die wir wahrnehmen können. Und dass es nicht immer nur eines ist. Also Gott ist so groß, dass wir eigentlich gar nie fertig werden damit, diese ganze Fülle von ihm kennenzulernen und diese ganze Fülle an, wie er sich uns offenbaren und ausdrücken kann, kennenzulernen. Und es geht darum, unser Herz zu öffnen und wirklich von diesem Du zu du, von Gott zu mir. Es geht um dieses Lieben und geliebt werden. Es geht darum, zu umarmen und zu umarmt werden von Jesus, von dem, der uns über alles liebt und diese Liebe, die Ausdruck findet in so unterschiedlichen Dingen, in einer Beziehung auch zu erwidern. Und wir dürfen wissen, dass Gottes Blick immer nach uns sucht, nach jedem Einzelnen. Wenn Gott allgegenwärtig ist und immer da, dürfen wir wissen, okay, er sucht immer deinen Blick. Und dann stell dir vor, wenn dein Blick auf Gottes Blick trifft, auf Jesus Blick, dann wird sein Herz jubeln vor Freude. Dann sagt er, wow, sie schaut mir an. Er freut sich. Ja, und das dürfen wir immer wieder erfahren. Und vielleicht fragst du dich jetzt, okay, Warum kann ich denn seine Stimme hören? Was ist denn da, also warum sollte ich das können? Und wir lesen in Johannes 10, 27, ganz klar steht, meine Schafe hören auf meine Stimme und ich kenne sie und sie folgen mir. Meine Schafe hören auf meine Stimme. Ich kenne sie und sie folgen mir. Und das ist etwas, das tief in uns angelegt ist. Wir sind ein Schaf in Gottes Herde. Wir dürfen ein Schaf in Gottes Herde sein. Das ist etwas, was tief in uns angelegt ist, was irgendwie Teil unserer DNA entspricht und nicht etwas, das ich lernen muss. Nicht etwas, das ich erlernen kann oder nicht etwas, das ich mir verdienen muss durch. Ich muss jetzt diese und jene und ich muss erst so viel beten und all das machen, sondern es ist Teil unseres Seins. Gottes Stimme zu hören ist Teil unseres Seins. Es gibt nichts, wodurch ich mir das mehr verdienen könnte, noch mehr Gottes Stimme zu hören. Also Gottes Stimme zu hören ist kein Verdienst oder keine Belohnung, ja, für all diejenigen, die schon ganz besonders jetzt tief im Glauben sind oder so, überhaupt nicht, sondern es ist das, was wir als Erbe haben, als Kinder Gottes, als Söhne und Töchter, ist unser Erbe. Und genau deswegen gibt es drei Dinge, die da ganz besonders wichtig sind, um Stimme Gottes auch, also so für dieses Warum kann ich Stimme Gottes hören. Und zwar das erste ist Intimität. Es geht um diese Liebe Gottes. Ja. Es geht darum, dass wir Intimität mit Jesus leben und dass wir mit ihm kommunizieren. Liebe will immer kommunizieren, Liebe will sich multiplizieren und Liebe will zu uns sprechen. Und Jesus will zu uns sprechen, Gott will zu uns sprechen. Und wir dürfen aus dieser Intimität heraus, die wächst durch verschiedene Dinge. Ja. Intimität wächst durch Gebet. Intimität wächst auch in der Anbetung. Intimität wächst in der Heiligen Messe. Die Heilige Messe ist das Beziehungsereignis schlechthin. Ja, weil wir genau dort das begreifen dürfen. Weil wir dort genau Intimität leben. Ja. Und es geht in dieser Intimität darf es diese Freundschaft sein. Ja. Wo wirklich dann jemand mal sagt, wenn wir über Jesus sprechen und andere uns zuhören, ist es denn so, dass sie sagen, so, boah, der kennt den ja wirklich? Ist es so? So, in dieser Tiefe dürfen wir diese Freundschaft mit Jesus leben. Und auch, wo the sound of God, ja, ist was? Es ist der Herzschlag Jesu und der entsteht oder der schlägt in der Eucharistie. Ja. Und das sind jetzt nur vier Kriterien von dem, wie man vielleicht ein bisschen besser einschätzen kann, wie Gott spricht und was er tut und wie er ist. Ja. Und ich glaube, es wird nie irgendwann dieser Tag kommen, so dass wir eben dieses alles erfassen können. Aber ich glaube, es geht darum, loszugehen. Es geht darum, wirklich den Herrn ihm zuzuhören und im Gespräch zu bleiben. Und wir dürfen sein wie so vierjährige Kinder, die ständig zu ihrem Papa kommen und fragen, warum? Warum? Wieso? Aber warte mal, was ist das eigentlich? Und kannst du mir das erklären? Die fragen einfach aus einer Identität der Kindschaft heraus, weil sie es nicht wissen. Und sie können es auch nicht wissen. Und sie sind hungrig, ja, danach zu lernen. Und genau diesen Hunger dürfen wir uns auch behalten.
1: Ja, eine Stimme kann uns erreichen, auch wenn wir sie nicht sehen. Sie kann uns berühren, trösten oder in eine bestimmte Richtung führen. Vielleicht liegt genau darin etwas vom Geheimnis hinter unserem heutigen Motto, The Sound of God. Es geht nicht nur darum, ob Gott spricht, sondern auch darum, ob und wie wir ihn hören können. Das war Sophia Mörtenhuber, Regionalleiterin von Loretto aus der Steiermark. Liebe Zuhörerinnen und Zuhörer, wir sind nun schon fast am Ende meiner heutigen ersten Sendung angelangt. 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Ab morgen ist auch die heutige Sendung des Abends der Jugend dort verfügbar. Vielen Dank fürs Zuhören, schönen Abend und bis nächste Woche.

Herzlich willkommen bei Abgemischt, dem Musikmagazin am Abend der Jugend. Es begrüßt euch ganz herzlich Michael Wielert. Heute gibt's wieder neue Musik. Heute von Arne Kopfermann und Chris Matrasch. Nichts außer Liebe heißt die Produktion. Insgesamt sind es 13 Lieder geworden. Ich denke mal, wir werden auch nächste Woche nochmals reinhören. Es geht um Lobpreislieder. Nichts außer Licht, der Titel. Das heißt, wo Licht ist, gibt's keinen Schatten. Wo Licht ist, gibt's keine Dunkelheit. Die beiden beschreiben ihre Lieder so, dass es poetische Lieder sind, geboren aus gelebtem Glauben. Und da hören wir heute rein. Das wird eine besondere Lobpreiszeit mit neuen Liedern von Chris Matrasch und Arne Kopfermann. Nichts außer Liebe.

Heute in der Sendung Abgemischt hören wir Lieder von Arne Kopfermann und Chris Matrasch. Nichts außer Liebe heißt die Produktion. Insgesamt sind es 13 Lieder. Auch nächste Woche werden wir da nochmals reinhören in die Produktion. Natürlich gibt's diese Lieder als CD noch auf der Seite von Arne Kopfermann, also unter kopfermann.de. Und dann gibt's aber natürlich auch noch die ganzen Lieder in den Online-Streams, in den üblichen Portalen. Für euch am Mikrofon Michael Wieland, jetzt noch weitere Lieder, bis dann der Draht nach oben folgt.

Herzlich willkommen zum Draht nach oben der Gebetszeit am Abend der Jugend. Es begrüßt euch ganz herzlich Diakon Michael Wielert. Wir hören derzeit Impulse aus einem Buch. Psalm 23 heißt das Buch, aus der Sicht eines Schafhirten. Geschrieben hat es W. Philipp Keller und erschienen ist das Ganze bei Gerd Medien. Das Ganze ist natürlich ein Buch und ist nicht als Impulsreihe gedacht. Trotzdem nehme ich kurze Impulse aus diesem Buch, was vielleicht Geschmack darauf macht, das Buch ganz zu lesen. Denn da gibt es noch viel, viel mehr, wie über was wir hier im Draht nach oben reden als Impuls. Der Psalm 23, einer der wichtigsten Psalmen, ich würde Ihnen empfehlen, dass ihn vielleicht der eine oder andere auswendig lernt. Denn er ist praktisch. Man kann ihn in vielen Lebenssituationen hernehmen und beten. Und so den Kontakt zu dem guten Hirten wiederherstellen. Wir betrachten einzelne Verse. Heute den Vers, er führt mich auf rechter Straße um seines Namens willen. Schafe sind Gewohnheitstiere. Wenn sie sich selbst überlassen bleiben, folgen sie immer den gleichen Pfaden, bis diese zu ausgetretenen Gräben werden. Sie grasen immer die gleichen Hügel ab, so lange, bis eine Wüste daraus geworden ist. Nicht umsonst spricht man vom giftigen Zahn des Schafes, was so viel heißt wie, dass Schafe das Gras bis zu den Wurzeln abfressen. Wenn man sie zu lange an einer Stelle weiden lässt, sie verschmutzen ihr eigenes Gehege, bis es von Krankheitserregern und Ungeziefern verseucht ist. Viele der besten Schafzuchtgebiete in der Welt sind durch Überweidung und mangelnde Pflege völlig zerstört worden. Man braucht nur Länder wie Spanien, Griechenland, Nordafrika oder manche Gegenden im Westen der Vereinigten Staaten oder auch Neuseeland und Australien zu bereisen, um zu sehen, welche Verwüstung in diesen Ländern durch Schafe angerichtet wurde. Ganze Gegenden, die früher einmal fruchtbares Grasland waren, sind heute eine Einöde. Überweidung und Misswirtschaft haben nichts als Armut und Elend eingebracht. Es ist eine häufig vertretene, aber falsche Ansicht, Schafe würden überall irgendwie durchkommen. In Wirklichkeit ist es genau umgekehrt. Keine andere Viehart bedarf einer so sorgfältigen Pflege und einer bis ins Detail festgelegten Ordnung wie Schafe. Ohne Zweifel wusste das auch David, selbst ein Hirte. Aus persönlicher Erfahrung, er hatte gelernt, dass Schafe stets sorgfältig beaufsichtigt und geführt werden müssen, wenn die Herde weiter gedeihen und der Ruf ihres Besitzers gewahrt werden soll. Ja, wir kennen alle dieses Bild der Schafe mit dem Hirten, die umherziehen. Ich hoffe mal. Und spätestens ab jetzt wird das ein besonderes Erlebnis für euch sein, wenn ihr mal auf der Straße entlang fährt, unterwegs seid und einen Schafhirten mit einer Herde seht. Und man fragt sich eigentlich, ja, warum hat der nicht zu Hause eine Weide? Und da bleiben die Schafe. Warum muss dieser Schafhirte immer weiterziehen? Heute bekommen wir die Antwort mit Blick auf den Vers, er führt mich auf rechter Straße um seines Namens willen. Und ich finde das schon sehr eigen, dass wir mit Schafen verglichen werden und Jesus von sich sagt, ich bin der gute Hirte. Und wenn man jetzt diese Zeilen liest, dann denkt man, wow, ja, da steckt ganz schön viel drin. Und ich weiß nicht, ob es euch auch so geht, dass wir manches Mal so denken, da habe ich Gutes erfahren, das muss doch jetzt auch wieder so klappen. Das muss doch jetzt auch wieder so sein. Aber es ist eben nicht so, dass wir uns immer darauf verlassen können, dass alles gleich bleibt. Jesus will ja auch, dass wir im Glauben wachsen, dass wir vorankommen, dass wir uns verändern. Und zu dieser Veränderung gehört eben auch, dass sich fortbewegen, sich führen lassen von dem guten Hirten auf einer guten Straße und dann wird es eine neue Weide geben mit frischem Gras und nicht die Wurzeln in der Erde und alles kaputt machen. Wenn Schafe über ein Feld sind,
also wenn der Hirte sie richtig führt, dann kommt das Gras ja auch wieder frisch und in einem halben Jahr oder in einem Vierteljahr kann der Hirte mit seiner Herde wiederkommen und findet eine grüne Weide vor. Aber wenn alles bis auf die Wurzel abgefressen wird, dann wird da nichts mehr sein. So wie uns hier der Hirte Philipp Keller das auch beschreibt, dass es in vielen Regionen, wo das Schafezüchten intensiv betrieben wurde, eben, dass es da Felder gibt, auf denen nichts mehr wächst, weil die Schafe alles abgefressen haben, auch die Wurzel. Und dann kommt nichts Neues nach. Und das heißt es auch für uns im Leben. Also zum einen heißt es, dass wir uns führen lassen sollen. Manchen fällt ja das schon schwer zu sagen, ich lasse mich führen. Manche würden ja so ihren eigenen Willen gerne durchdrücken und sagen, ja, ich denke mir das aber anders, ich denke mir, das und das ist jetzt dran. Vielleicht ist es aber so, dass du selber den Blick dafür verloren hast, weil du immer nur das Gras in deiner Umgebung siehst und gar nicht weißt, dass es woanders noch viel besser ist oder nicht glauben kannst, dass der Weg jetzt in diese Richtung führt, weil du nicht weißt, ob es dir da gut geht, ob da eine grüne Weide ist. Also dieses Führen lassen, ja, und dann das, ja, sich auf etwas Neues auch einlassen, zu sagen, ich vertraue dem guten Hirten. Und er weiß, wo der Weg hinführt. Also das ist ein bisschen sich ausliefern. Ja sagen zur Veränderung. Ja sagen zum Wachsen, zum Vorangehen, Neues entdecken. Wenn wir so drüber reden, dann denke ich, ja, das klingt nach einem spannenden Leben. Aber nicht immer fällt einem dieses spannende Leben leicht. Weil dieses in Bewegung bleiben heißt ja auch immer wieder neu aufbrechen, etwas hinter sich lassen. Wo es doch gerade dort jetzt so schön war. Warum soll ich mich jetzt fortbewegen und woanders hingehen? Also auch da steckt ganz viel drin, wo wir uns, wo jeder sich einzeln entdecken kann und sagen kann, okay, vielleicht bin ich da gerade so eingefahren und bin gerade zum 10. Mal auf dieser Weide und wundere mich, warum es da nichts mehr gibt. Na, weil die Graswurzeln weg sind. Und vielleicht heißt es, sich zu verändern, bevor die Wurzeln weg sind, damit da wieder was nachwachsen kann, für später oder für andere Schafe. Er führt mich auf rechter Straße um seines Namens willen. Wir sind seine Schafe. Er ist der Hirte. Da wird es heißen, ja, wir sind Jünger Jesu. Man könnte jetzt auch sagen, wir sind die Schafe vom Hirten Jesus. Aber Jünger Jesu, das ist der richtige Begriff, den auch er zu seinen Jüngern gesagt hat. Ihr seid meine Jünger, ich sende euch aus. Lassen wir uns senden, führen und leiten von Jesus. Ich lade euch ein, darüber nachzudenken bei einer kurzen Musik und dann beten wir gemeinsam. Wir beten den Psalm 23. Im Gotteslob findet man ihn übrigens unter der Nummer 37. Und dann bringen wir das im Gebet vor Jesus, wo wir denken, das ist uns jetzt aufgefallen, das ist jetzt gerade dran, dass wir es verändern.

Im Namen des Vaters und des Sohnes und des Heiligen Geistes. Amen. Der Herr ist mein Hirte, nichts wird mir fehlen. Er lässt mich lagern auf grünen Auen und führt mich zum Ruheplatz am Wasser. Er stillt mein Verlangen. Er leitet mich auf rechten Pfaden treu seinem Namen. Muss ich auch wandern in finsterer Schlucht, ich fürchte kein Unheil, denn du bist bei mir. Dein Stock und dein Stab geben mir Zuversicht. Du deckst mir den Tisch vor den Augen meiner Feinde. Du salbst mein Haupt mit Öl. Du füllst mir reichlich den Becher. Lauter Güte und Huld werden mir folgen mein Leben lang. Und im Haus des Herrn darf ich wohnen für lange Zeit. Ehre sei dem Vater und dem Sohn und dem Heiligen Geist. Wie im Anfang, so auch jetzt und alle Zeit und in Ewigkeit. Amen. Jesus, wir danken dir, dass du der gute Hirte bist, dass du uns führst und leitest, wenn wir dich lassen. Und das bringen wir heute vor dich, das ja, sagen wir neu dir zu. Wir wollen uns von dir leiten und führen lassen. Wir sind bereit, neue Wege zu gehen. Wir sind bereit für neue Weiden und Wiesen. Und all dort, wo wir festgefahren sind und sagen, hier möchte ich bleiben, da war es doch gut. Ja, zeig uns, wo der Weg hinführt. Und gib uns den Mut, aufzubrechen mit dir. Denn du bist der gute Hirte. So bringen wir dir auch heute alles, was uns beschäftigt auf diesem Weg. Alles, wo wir uns mit Veränderung und neuen Wegen schwer tun. Wo wir uns fragen, wo geht's hin? In der Schule, wo geht's hin? Im Studium, in der Ausbildung, wo geht's hin? Im Beruf, in der Familie oder mit Freunden? Gibt's da neue Wege, die gerade anstehen? Gibt's da Neues, wo du uns hinführen willst? So bitten wir dich, segne diesen Weg und öffne unsere Augen für deinen Weg. Vater unser im Himmel, geheiligt werde dein Name, dein Reich komme, dein Wille geschehe, wie im Himmel, so auf Erden. Unser tägliches Brot gib uns heute und vergib uns unsere Schuld, wie auch wir vergeben unseren Schuldigern. Und führe uns nicht in Versuchung, sondern erlöse uns von dem Bösen. Gegrüßet seist du, Maria, voll der Gnade, der Herr ist mit dir. Du bist gebenedeit unter den Frauen, und gebenedeit ist die Frucht deines Leibes, Jesus. Heilige Maria, Mutter Gottes, bitte für uns Sünder, jetzt und in der Stunde unseres Todes. Amen. Und so segne, begleite und beschütze euch und führe euch auf rechter Straße, der dreifaltige Gott, der Vater, der Sohn, und der Heilige Geist. Amen. Nochmals zum Buch, aus dem ich diese Impulse entnehme, wo natürlich viel, viel mehr drin steht, auch über die einzelnen Verse, dass das nochmals im Detail erläutert. Das Buch heißt Psalm 23 aus der Sicht eines Schafhirten, ist geschrieben von W. Philipp Keller und erschienen bei Gerd Medien. Ich wünsche euch eine gute Woche. Gottes Segen für euch am Mikrofon, Diakon Michael Wielert.

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Wir beten jetzt die Komplett, das Nachtgebet der Kirche gemeinsam mit Pfarrer Volker Sehi. Pfarrer Volker Sehi ist Wallfahrtsrektor von Maria Rosenberg in Waldfischbach-Burgalben, ein Wallfahrtsort und geistliches Zentrum im Bistum Speyer. Wenn du die Komplett mitbeten möchtest, vielleicht hast du zu Hause ein Stundenbuch, da kannst du die Seite 701 aufschlagen oder was vielleicht realistischer ist, einfach die Stundenbuch-App auf dein Smartphone runterladen. Falls das zu lange dauert, dann einfach den Browser öffnen und stundenbuch.katholisch.de eingeben.

0: O Gott, komm mir zu Hilfen.
1: Herr, eile mir zu helfen.
0: Ehre sei dem Vater und dem Sohn und dem Heiligen Geist.
1: Wie im Anfang, so auch jetzt und alle Zeit und in Ewigkeit. Amen. Halleluja.
0: Schön, dass du heute Abend mitbetest und dass du dir jetzt auch eine sogenannte Gewissenserforschung zumutest. Ehrlich zu schauen auf den vergangenen Tag. Das ist jetzt dran. Und meine Frage an dich, was ist deine geistliche Temperatur jetzt in diesem Moment? Also geistliche Temperatur heißt, wie nah fühlst du dich Gott? Oder wenn du auf den vergangenen Tag blickst, wie nah warst du Gott? So von deinem Gefühl her. 1 heißt ganz weit weg und 10 heißt, eigentlich war ich schon fast im Himmel. Und du weißt, du darfst vor Gott ehrlich sein, wenn du jetzt in der Stille ihm eine Zahl nennst.

0: Durch meine Schuld, durch meine Schuld, durch meine große Schuld. Darum bitte ich die selige Jungfrau Maria, alle Engel und Heiligen und euch, Brüder und Schwestern, für mich zu beten bei Gott, unserem Herrn. Der allmächtige Gott, erbarme sich unser, erlasse uns die Sünden nach und führe uns zum ewigen Leben.
1: Amen.
0: Bevor des Tages Licht vergeht, o Herr der Welt, hör dies Gebet. Behüte uns in dieser Nacht durch deine große Güte und Macht.
1: Hüllt Schlaf die müden Glieder ein, lass uns in dir geborgen sein und mach am Morgen uns bereit zum Lobe deiner Herrlichkeit.
0: Dank dir, o Vater reich an Macht, der über uns voll Güte wacht und mit dem Sohn und Heiligen Geist des Lebens Fülle uns verheißt.
1: Amen.
0: Amen. Herr, du bist ein gnädiger Gott, voll Langmut und reich an Erbarmen.
1: Herr, du bist ein gnädiger Gott, voll Langmut und reich an Erbarmen.
0: Wende dein Ohr mir zu, erhöre mich, Herr, denn ich bin arm und gebeugt.
1: Beschütze mich, denn ich bin dir ergeben. Hilf deinem Knecht, der dir vertraut.
0: Du bist mein Gott, sei mir gnädig, o Herr. Den ganzen Tag rufe ich zu dir.
1: Herr, erfreue deinen Knecht, denn ich erhebe meine Seele zu dir.
0: Herr, du bist gütig und bereit zu verzeihen. Für alle, die zu dir rufen, reich an Gnade.
1: Herr, vernimm mein Beten. Achte auf mein lautes Flehen.
0: Am Tag meiner Not rufe ich zu dir, denn du wirst mich erhören.
1: Herr, unter den Göttern ist keiner wie du und nichts gleicht den Werken, die du geschaffen hast.
0: Alle Völker kommen und beten dich an. Sie geben, Herr, deinem Namen die Ehre.
1: Denn du bist groß und tust Wunder. Du allein bist Gott.
0: Weise mir, Herr, deinen Weg. Ich will ihn gehen in Treue zu dir.
1: Richte mein Herz darauf hin, allein deinen Namen zu fürchten.
0: Ich will dir danken, Herr, mein Gott, aus ganzem Herzen. Ich will deinen Namen ehren, immer und ewig.
1: Du hast mich den Tiefen des Totenreichs entrissen. Denn groß ist über mir deine Huld.
0: Gott, freche Menschen haben sich gegen mich erhoben. Die Rotte der Gewalttäter trachtet mir nach dem Leben. Doch dich haben sie nicht vor Augen.
1: Du aber, Herr, bist ein barmherziger und gnädiger Gott. Du bist langmütig, reich an Huld und Treue.
0: Wende dich mir zu und sei mir gnädig. Gib deinem Knecht wieder Kraft und hilf dem Sohn deiner Magd.
1: Tu ein Zeichen und schenke mir Glück. Alle, die mich hassen, sollen es sehen und sich schämen, weil du, Herr, mich gerettet und getröstet hast.
0: Ehre sei dem Vater und dem Sohn und dem Heiligen Geist.
1: Wie im Anfang, so auch jetzt und alle Zeit und in Ewigkeit. Amen.
0: Herr, du bist ein gnädiger Gott, voll Langmut und reich an Erbarmen.
1: Wir hören eine Kurzlesung aus dem 1. Thessalonicher Brief. Gott hat uns nicht für das Gericht seines Zornes bestimmt, sondern dafür, dass wir durch Jesus Christus, unseren Herrn, das Heil erlangen. Er ist für uns gestorben, damit wir vereint mit ihm leben, ob wir nun wachen oder schlafen.
0: Herr, auf dich vertraue ich, in deine Hände lege ich mein Leben.
1: Herr, auf dich vertraue ich, in deine Hände lege ich mein Leben.
0: Lass leuchten über deinem Knecht dein Antlitz, hilf mir in deiner Güte.
1: In deine Hände lege ich mein Leben.
0: Ehre sei dem Vater und dem Sohn und dem Heiligen Geist.
1: Herr, auf dich vertraue ich, in deine Hände lege ich mein Leben.
0: Sei unser Heil, o Herr, wenn wir wachen, und unser Schutz, wenn wir schlafen, damit wir wachen mit Christus und ruhen in seinem Frieden.
1: Sei unser Heil, o Herr, wenn wir wachen, und unser Schutz, wenn wir schlafen, damit wir wachen mit Christus und ruhen in seinem Frieden.
0: Und lässt du, Herr, deinen Knecht, wie du gesagt hast, den Frieden scheiden.
1: Denn meine Augen haben das Heil gesehen, dass du

0: vor allen Völkern bereitet hast.
1: Ein Licht, das die Heiden erleuchtet und Herrlichkeit für dein Volk Israel.
0: Ehre sei dem Vater und dem Sohn und dem Heiligen Geist.
1: Wie im Anfang, so auch jetzt und alle Zeit und in Ewigkeit. Amen. Sei unser Heil, o Herr, wenn wir wachen und unser Schutz, wenn wir schlafen, damit wir wachen mit Christus und ruhen in seinem Frieden. Lasst uns beten. Herr, schenk uns eine ruhige Nacht und erholsamen Schlaf. Was wir heute durch Wort und Werk an Gutem ausgesät haben, das lass Wurzel schlagen und wachsen und heranreifen für die ewige Ernte durch Christus, unseren Herrn.
0: Amen.
1: Eine ruhige Nacht und ein gutes Ende gewähre uns der allmächtige Herr.
0: Amen.
1: Sei gegrüßt, o Königin, Mutter der Barmherzigkeit, unser Leben, unsere Wonne und unsere Hoffnung sei gegrüßt. Zu dir rufen wir verwandte Kinder Evas. Zu dir seufzen wir trauernd und weinend in diesem Tal der Tränen. Wohlan, denn unsere Fürsprecherin, wende deine barmherzigen Augen uns zu. Und nach diesem Elend zeige uns Jesus, die gebenedeite Frucht deines Leibes, o gütige, o milde, o süße Jungfrau Maria. Nett, aber harmlos. Ich weiß nicht, ob du schon mal über eine Person so gedacht hast. Immer noch besser als, pass auf, der ist unberechenbar oder die führt was Übles im Schilde. Aber wenn jemand nett, aber harmlos ist, das ist schon eine Schublade, in die du jemanden steckst und du meinst, keine Überraschungen mehr zu erwarten. Nett, aber harmlos, das haben auch die Leute von Jesus gedacht, vor allem auch die Einwohner seiner kleinen Stadt Nazareth. Heute war das Evangelium, lest du mal nach, 4. Kapitel Lukas, die erste Predigt, seine Primizpredigt. Wir meinen ihn zu kennen, dass er ein tüchtiger Bauhandwerker ist, wie Josef. Und seit neuestem tritt er sogar als Prophet auf, predigt erstaunlich gut, aber ansonsten harmlos. Und das Bild von Jesus war schon so fest, dass sie nicht begriffen haben oder hören oder verstehen wollten, was er in seiner Predigt wirklich sagte. Er hat ja eine Stelle aus dem Propheten Jesaja ausgelegt. Und sie haben nicht kapiert, dass er damit sagen wollte, der Messias, den Jesaja ankündigt, der Retter, auf den ihr alle sehnlichst wartet, der ist jetzt da. Das Schriftwort hat sich in eurem Hören erfüllt, so sagt Jesus, als er die Buchrolle wieder hinlegt. Da hätten sie doch eigentlich schreien müssen, spinnst du? Wo ist er denn, der Messias? Du sicher nicht. Aber sie hören ihm nicht wirklich zu, sind nur stolz auf ihren so begabten Landsmann. Und das ist der Grund, ihr Lieben, warum Jesus sich nicht zufrieden gibt mit dem Erfolg und ihn genießt, sondern so richtig auf die Pauke haut. Ja, er ruft in die Versammlung, ihr meint mich zu kennen, ihr werdet gleich sagen, hast du nicht tolle Wunder getan im Nachbardorf, jetzt zeig uns auch ein Wunder in deinem Heimatort. Aber er kriegt kein Wunder zu sehen, denn der Prophet gilt nichts in seiner Heimat. Und dann hätten seine lieben Mitbürger ihn beinahe gelyncht. Weil er war ja selber schuld. Ja, er wollte seine Landsleute provozieren, er wollte sie aufrütteln, denn sie hatten ein Brett vor dem Kopf und meinten, dass sie ihn kennen. Ich habe den Eindruck, dass viele Jesus heute in diese Schublade stecken, nett, aber harmlos. Ich habe vor einiger Zeit eine Predigt geschickt bekommen, die im Internet von einem Theologen veröffentlicht wurde und der sagt, die Gretchenfrage des Christentums sei, glaubst du, dass Gott in diesem Jesus von Nazareth zu uns gesprochen und uns vor Augen geführt hat, wie der Mensch leben soll, nämlich ausgerichtet auf das Gebot der Gottes- und Nächstenliebe? Ja, das klingt gut, aber Leute, das ist viel zu wenig. Auch Mutter Therese hat uns vor Augen geführt, wie der Mensch leben soll, ausgerichtet auf das Doppelgebot der Gottes- und Nächstenliebe. Und Gott hat auch gesprochen in Johannes dem Täufer oder in Maria Magdalena. Jesus ist mehr und wer ihm zuhört, der spürt das auch. Er stellt sich nie auf den Markt klar und ruft, alle mal herhören, ich bin der Sohn Gottes. Aber was predigt er denn in Nazareth in Lukas 4? Heute hat sich das Wort Jesu erfüllt in euren Ohren. Der stellt sich neben Elia, den größten der Propheten, aber er sagt nie, wie alle Propheten, so spricht der Herr, sondern er sagt immer, wahrlich, ich sage euch. Mose hat so und so gesprochen, ich aber sage euch. Und einmal sagt er sogar, hier ist mehr als Salomo, als Jona und Johannes der Täufer zusammen. Ist Jesus größenwahnsinnig gewesen? Wenn ja, dann ist die Komplett, die wir jetzt beten, der größte Blödsinn. Dann sind wir, wie Paulus sagt, die bedauernswertesten Menschen, wenn wir laufen, einem Verrückten nach. Aber wenn Jesus kein Spinner war, ihr Lieben, sondern die Wahrheit gesagt hat, dann ruft das dich und mich heute, morgen, dürft jetzt auch schlafen, vor allem morgen zur Entscheidung. Will ich mit ihm leben oder nicht? Und ich verstehe immer besser, ihr Lieben, warum in der Offenbarung des Johannes Gott spricht, ich wünschte, ihr wärt kalt oder heiß, was den Glauben angeht. Denn die Kalten oder Heißen verstehen, wer Jesus zu sein beansprucht, nämlich der Sohn Gottes. Und sie beziehen Stellung. Wer ist Jesus für dich? Es lohnt sich, nicht nur deine Mitschülerin oder deine Nachbarin aus der Schublade zu nehmen. Es lohnt sich bei Jesus noch mehr, sich mit ihm zu beschäftigen. Er will dein Leben umkrempeln. Er ist nicht nett und harmlos. Er ist wild und gefährlich. Der Herr sei mit euch. Es segne und behüte euch der allmächtige und barmherzige Gott, der Vater und der Sohn und der Heilige Geist.
0: Amen. Ein herzliches Dankeschön an Pfarrer Volker Sehi aus dem Wallfahrtsort Maria Rosenberg im Bistum Speyer. Er hat heute mit uns die Komplett, das Nachtgebet der Kirche gebetet, einen Impuls gegeben und ein herzliches Dankeschön auch für den priesterlichen Segen. Im Programm bei Radio Horeb war das der letzte Live-Segen für den heutigen Tag, denn gleich startet unser Nachtprogramm. Morgen früh um 6 Uhr sind wir dann wieder live auf Sendung. Da begrüßt Sie meine Kollegin Stefanie Feil zum Rosenkranzgebet und Angelusgebet. 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Dieser Tag der Schöpfung wird nicht nur bei Radio Horeb begangen, sondern auch im Vatikan. 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Soweit ein Blick auf den morgigen Tag. Mein Name ist Nikolaus Albert. Es hat mich gefreut, dass Sie heute Abend mit dabei waren. Ihnen alles Gute und eine gesegnete Nacht.

0: 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Live ausgestrahlt wurde die Sendung am Sonntagabend.
1: Herzlich willkommen bei Treffpunkt. Mein Name ist Michael Wielert und ich freue mich über meinen heutigen Gast per Telefon zugeschaltet, Chris Madaras. Ein herzliches Grüß Gott, Chris.
2: Hallo, freue mich, dass ich da sein darf.
1: Wir haben eben schon im Vorfeld gesprochen, ob du bei uns schon mal im Interview warst und du glaubst dich zu erinnern, dass das ein paar Jahre her ist bei deinem Debütalbum, dass wir da schon mal mit dir gesprochen haben. Du bist Musiker. Was würdest du noch als Berufsbezeichnung sagen, wenn dich jemand fragt, was machst du für deinen Lebensunterhalt?
2: Ja, das ist ganz spannend. Ich, jedes Mal, wenn mich jemand fragt, was machst du beruflich, fange ich wieder an, von vorne zu überlegen, was okay. mache ich eigentlich, weil da so wirklich mehrere Sachen zusammenkommen. Ich bin Pastor einer Kirche in Frankfurt, mitten im Herzen von Frankfurt am Main, der Frankfurt City Church, einer evangelischen Freikirche, bin ich da Teil des Pastorenteams und hauptsächlich, sage ich mal, für Gottesdienst, Liturgie und für Anbetung und Musik zuständig. Aber ich bin eben auch leidenschaftlicher Pianist, Songwriter, Sänger, Musiker. Und wahrscheinlich ist das genau dieser Doppelklang aus Theologie und Musik, aus Gemeinde und Anbetung und all das zusammen. So. Und das muss man immer erklären, weil es ist irgendwie nicht der klassische Kantor, der in Anführungszeichen, ich sag mal, nur an der Orgel sitzt und die Musik im Gottesdienst verantwortet. Aber es ist auch nicht der typische Pastor, der eben Pastor ist, sondern es ist genau diese Schnittstelle zwischen Gottesdienst, Liturgie, Musik, Anbetung und Kirche, die mich immer schon fasziniert hat und die eben auch mein Beruf geworden ist.
1: Da werden wir heute ausgiebig drüber reden, denn es gibt eine Produktion, die heißt Nichts außer Licht. Die hast du gemeinsam mit Arne Kopfermann gemacht und da hören wir heute Lieder draus. 13 Lieder sind auf der Produktion, dafür haben wir natürlich nicht für alle Zeit, aber wir haben einige gute herausgesucht. Wir werden die anderen hier bei Radio Horeb natürlich auch noch zu Gehör bringen. Also das wird unser Thema sein und das wird das sein, was wir hören. Chris, wenn du so erzählst, jetzt also dieser Zweiklang zwischen Pastor und Musiker, war das, als du ins Berufsleben gestartet bist, absehbar, dass es in diese Richtung geht oder wann kam die Theologie, wann kam die Musik bei dir im Leben ins Spiel?
2: Ja, sehr gute Frage. Also nein, es war gar nicht absehbar. Also es war für mich eine lange Reise, bis ich bei diesem Beruf Musikpastor, wie man vielleicht sagen könnte, gelandet bin. Ich würde sagen, als erstes war die Musik da. Also Musik, würde ich sagen, ist meine allererste Sprache. Ich kann mich nicht erinnern an eine Zeit, wo Musik keine Rolle gespielt hat in meinem Leben. Musik gehört zu den frühesten Erinnerungen in meinem Leben. Also die Musik war Teil als Hausmusik unserer Familie, als Musik in der Kirche. Also Musik war immer ganz wesentlich da und hat mich unglaublich fasziniert, unglaublich in den Bann gezogen. Meine Mama hat mir mal erzählt, dass ich schon bevor ich richtig sprechen konnte, eigentlich schon zweite Stimme zu Melodien gesungen habe, also Harmonie gesungen habe zu Kirchenliedern, zu Chorälen, zu dem, was zu Hause gesungen wurde. Und da, so würde ich sagen, ist Musik ein ständiger Begleiter immer schon gewesen für mich so und ganz essentiell. Aber eben auch, habe ich ja gerade auch schon gesagt, so ein bisschen, ich bin in eine christliche Familie reingeboren worden, bin in Gemeinde, in Kirche geboren worden und das war auch schon immer da. Also Frömmigkeit, Spiritualität, Kirche hat auch immer eine Rolle gespielt. So dass es das schwer ist zu sagen, was kam zuerst. Ich würde sagen, die Musik als Heimat sozusagen, als Refugium war immer da. Und Kirche hat auch immer eine Rolle gespielt. Aber es war auch keine spannungsfreie Geschichte. Und ich habe mich sehr lange gefragt, will ich Musiker werden? Was will ich beruflich machen? Und letztlich kam die Theologie dann eigentlich eher deswegen ins Spiel, weil es eine Glaubenskrise gab. Also weil ich für mich fragen wollte oder nochmal ganz existenziell durchbuchstabieren wollte, wie möchte ich glauben, was möchte ich glauben, was von dem, was meine Eltern mir mitgegeben haben, bleibt relevant, was muss aber auch auf den Prüfstand. Und diese existenziellen Fragen haben mich letztlich dann als junger Mensch ins Theologiestudium getrieben. Also es war auch so ein bisschen so ein Opfer. Ich wollte eigentlich mehr Musik machen, aber habe gemerkt, diese Lebensfragen, die ziehen mich in die Theologie. Ich muss diese Fragen für mich klären. So. Und so kam es dann, dass ich dann Theologie studiert habe und dann wiederum die Musik vermisst habe. Also es war immer irgendwie beides da, immer beides wichtig, aber eben auch spannungsreich. Aber erstmal gar nicht im Sinne von, ich möchte gerne Pastor werden oder möchte das als Beruf anstreben, sondern wirklich eine existenzielle Suche. So, was bedeutet für mich Kirche? Was bedeutet für mich Glaube? Und was hat das mit meiner Musik zu tun? Also das war immer irgendwie da.
1: War dein Glaube dann so ein wachsendes Fundament oder gab es einen Moment, wo du gesagt hast, das war für mich so ein Wendepunkt, würde man heute wahrscheinlich sagen. Ein Wendepunkt, wo ich dann gemerkt habe, ich mache ganze Sache mit Gott und nehme die Musik damit.
2: Mhm. Ja, auch spannend. Also ich würde sagen, dass Teil meiner geistlichen Prägung war, ich sag mal, sehr konservativ, sehr ein bisschen ein Hang zur Gesetzlichkeit und auch ein bisschen Angst besetzt. Also für mich war das viel so, kann ich es Gott recht machen? Ist pass auf, kleines Auge, was du siehst, war so ein Kinderlied, was man damals gesungen hat. Pass auf, kleiner Fuß, wohin du gehst, kleine Hand, was du tust. Also so ging man die Körperteile durch. Man hört schon durch, das ist kein positives Gottesbild, sondern eher so ein, da ist irgendwie so ein strenger Richter Gott und ich muss aufpassen, ne, dass ich es richtig mache, dass ich heilig lebe, dass ich ihm gefalle. Und ich wollte das ernst nehmen, aber habe mir auch selber einen unglaublichen Druck gemacht. Oder er wurde auch gemacht. Also es war schon Teil der Erziehung, dass da eher so ein kritischer Gott über mir ist, der über allem wacht. Und ich habe mich schon mit mit 6 Jahren habe ich mich das erste Mal so für den Glauben entschieden oder gesagt, ja, ich brauche diesen Gott und ich möchte diesem Gott gefallen, ich möchte diesem Jesus folgen. Aber es war eben auch ein sehr pflichtbewusstes, angstbesetztes Jesus nachfolgen. Ich kann mich an Zeiten erinnern, wo ich mich bei jeder Evangelisationsveranstaltung wieder neu bekehrt habe oder wieder eine Entscheidung für Jesus getroffen habe, weil ich es wirklich, wirklich, wirklich ernst meinen wollte. Aber bin dann auch in so eine komische Spirale gekommen von, ja, also hängt das wirklich von meiner Leistung ab? Und ich würde sagen, ein erster Wendepunkt war dann tatsächlich im Theologiestudium, als ich mehr gelesen, mehr studiert habe. In dem Fall habe ich auch dann die Schriften von Luther studiert und seine Entdeckung von dem gnädigen Gott, von dem Gott, der mich rechtfertigt, der mit mir fertig wird, das war so ein, ich würde sagen, so einer dieser Meilensteine, wo ich dachte, ich glaube, ich muss noch mal meinen Glauben, wie ich ihn vermittelt bekommen habe, echt auf den Prüfstand stellen. Ich muss das noch mal neu nachdenken und nachbuchstabieren. Und da war eine Entdeckung, Gott ist doch ein gnädiger Gott, er ist barmherzig, er wird mit mir fertig, er sorgt dafür, dass ich gerecht vor ihm dastehen kann. Das hängt nicht von meinen Leistungen ab. So, das war ein so ein Wendepunkt, der mich angefangen hat, auf eine neue Spur zu bringen.
1: Vielen Dank für diesen Einblick in dein Leben. Dankeschön, dass du das uns so mitteilen kannst. Das ist nicht selbstverständlich. Vielen Dank. Ja, wir reden heute über Nichts außer Licht, die Produktion, die du gemeinsam mit Arne Kopfermann gemacht hast und wie es dazu kam. Das klären wir gleich auf. Wir hören jetzt erstmal das Titellied und dann unterhalten wir uns über die Musik, die wir da hören. Heute bei mir im Interview ist Chris Madaras und wir unterhalten uns gleich weiter. Aber jetzt zunächst das Lied Nichts außer Licht von der gleichnamigen Produktion.

0: In der Sendung Treffpunkt heißt mein Gast heute Chris Madaras. Wir sprechen über die neue Produktion Nichts außer Licht. Wir haben eben das Titellied gehört. Chris, bei mir kommt da, wie ich gelesen habe, Nichts außer Licht. Da gibt's bei mir sofort so zwei Assoziationen. Zum einen ganz am Anfang an der Bibel, als Jesus, als Gott sprach, es werde Licht. Und das andere ist die Situation, wo Jesus am Kreuz ist und wo es heißt, es wurde Finsternis. Wo ich immer denke, dieses Dunkel, das ist auch eine Entfernung zu Gott, die Finsternis, das ist so eine Ferne, so eine Kühle, was Kaltes. Mhm. Und ich habe mich gefreut, dieses Nichts außer Licht. Wie seid ihr da drauf gekommen? Erklär mal kurz.
1: Ja, das ist spannend, dass du da diese Assoziation hast. Ich frage mich auch, wenn ich dieses Wort höre, so Nichts außer Licht, dann fällt mir auch sofort auf, naja, es gibt aber schon auch eine Menge Schatten. So. Und doch sagen wir das über Gott. Ne? In ihm ist nichts außer Licht, bei ihm gibt es keine Spur von Schatten. Wir dagegen erleben das ganz anders. Und dieses Lied ist ja auch in diesen Strophen so aufgebaut, dass ich meine Sorgen auf Jesus werfe, meine Ängste, meine Krankheit. Es geht auch um Tod, es geht um diese Dinge, die uns eben das Leben schwer machen. Und wir wollten insgesamt mit dem Album und eben gerade auch mit diesem Lied, mit Arne Koffermann zusammen, Lieder schreiben und auch der Gemeinde sozusagen schenken für Gottesdienst, für Liturgie, die mit beidem sich beidem stellt, die beides nebeneinander stehen lassen kann, die Ängste und Sorgen und die Schmerzen und den Tod und die Zweifel und all das, was du auch sagst, was fern ist, was das mit in den Blick nimmt, was nicht irgendwie ein Auge zuhält und sagt, wenn man Jesus folgt, dann ist alles irgendwie eitel Sonnenschein und eben nichts außer Licht, sondern wo man sagt, naja, auf Gott, über Gott gesagt, stimmt das, bei ihm ist nichts außer Licht, aber wir sehen das noch nicht in Gänze, wir stehen in dieser Zerrissenheit zwischen Licht und Finsternis. Wenn wir über Licht reden, reden wir gleichzeitig auch über Schatten. Ja. Bei uns im Erleben ist es eben noch nicht so und doch ist beides wahr. Und das fanden wir eben spannend in dem ganzen Album, aber vielleicht auch verdichtet gerade in diesem Lied, mal nebeneinander herzustellen und zu sagen, ja, hier sind meine Sorgen, hier ist meine Angst, hier ist meine Schwachheit, meine Krankheit. Und selbst der Tod, der uns ja noch aller Wahrscheinlichkeit nach irgendwie bevorsteht, bevor wir in dieses Nichts außer Licht irgendwie eintreten können, selbst das möchten wir thematisieren und möchten, dass es Raum hat, dass es dafür Sprache gibt, dass man darüber reden kann, dass man das nicht irgendwie unter den Teppich kehrt und gleichzeitig auch sagt, nee, bei dir Gott, bei dir ist nichts außer Licht und letztlich hat das Licht das letzte Wort, ne? Und die Auferstehung hat das letzte Wort und das eben in diesem Doppelklang beides hinzustellen, als Realität so, aber auch als Trost für das, was kommt. Das zieht sich so ein bisschen durch viele Lieder. Mir ist das aufgefallen, gar nicht so lange her, als ich nochmal das ganze Album am Stück durchgehört habe, dass diese Licht-Dunkel-Metaphorik in vielen Liedern vorkommt und nicht nur in diesem Titeltrack.
0: Nichts außer Licht. Lass uns nochmal allgemein auf diese Produktion schauen. Gemeinsam mit Arne Kopfermann hast du dich auf den Weg gemacht. Wie seid ihr beide überhaupt auf die Idee gekommen? Lass uns jetzt gemeinsam Lobpreislieder machen. Ich habe gelesen auf der Internetseite von Arne Kopfermann, da schreibt er, es sind poetische Lieder geboren aus gelebtem Glauben. Und das wird deutlich, wenn man jetzt den ersten Teil unseres Interviews gehört hat. Und das wird auch deutlich, wenn man die Geschichte von Arne Kopfermann kennt, den wir lange hier bei Radio Horeb schon hören und Interviews mit ihm machen. Also da kommt wirklich was aus dem Glaubensleben heraus. Jetzt die Frage, ihr zwei, habt ihr plötzlich gesagt, es wird Zeit für ein gemeinsames Album oder wie habt ihr euch da hingesetzt?
1: Ja, das ist ganz spannend. Der Arne Kopfermann, ihr kennt ja seine Geschichte nach dem Tod der Tochter von Sarah bei dem schrecklichen Unfall, den sie erleben mussten. Das hat bei ihnen zu so einer Neuorientierung auch gemeindemäßig geführt. Und vor einigen Jahren ist Arne plötzlich bei uns einfach in der Frankfurt City Church aufgetaucht. Er kam einfach, hat sich hinten reingesetzt und hat irgendwie neu Anschluss gesucht oder selbst mit sich gerungen. Wie kann Glaube für ihn nach diesem schrecklichen Unfall weitergehen? Was muss er neu durchdenken, mit welchen Formen von Frömmigkeit kann er noch, mit welchen nicht. Und so kam es, dass Familie Kopfermann eben einen Gemeindewechsel dann vollzogen hat und sie seit einigen Jahren Teil der Frankfurt City Church geworden sind. Und dann blieb es auch nicht aus, dass ich als Musikpastor, dass wir uns irgendwann zusammengesetzt haben und überlegt haben, wie kann er mitarbeiten, wo sieht er sich da. Und so haben wir eben vor ein paar Jahren angefangen, einfach nur für unsere Gottesdienstbesucher ganz spezifisch Songs zu schreiben. Also angehend an Predigtreihen zum Teil auch, die Themen, die uns gemeinsam interessiert haben. Und du hast es schon angesprochen, ich glaube, seine Glaubensreise und meine haben auch ähnlich existenzielle, tiefgreifende Fragen aufgeworfen. Und ich glaube, dieses gemeinsame Ringen um, wie sagen wir, wie sagen und wie singen wir den Glauben heute? Wie können wir ihn glaubwürdig formulieren? Wie können wir Formen finden, die sprechen, die nachvollziehbar sind, die das Gesamte des Lebens richtig abbilden, Freud und Leid. Das hat uns einfach dazu bewogen, erstmal ganz, ganz pragmatisch nur für unseren Gottesdienstkontext Songs zu schreiben und dann Corona-Zeit und dann hatten wir die Möglichkeit, manche von unseren Gottesdiensten eben zu streamen. Und in dem Zuge kam das eigentlich, dass sich unsere Gemeindelieder, die wir für unseren Kontext geschrieben haben, auch weiter verbreitet haben und wo wir dann immer gemerkt haben, ach, dann da ist eine Resonanz, da ist ein Bedarf, da klinken sich andere Kirchgemeinden gerne mit ein, die nehmen diese Lieder dankbar auf, dass wir dann sagen, lass uns das weitermachen und so kam es eigentlich zu einer, ich sag mal, ein bisschen strategischeren Zusammenarbeit zu sagen, dann lass uns doch auch ein gemeinsames Album mal machen, lass uns gezielt schreiben und diese Songs auch veröffentlichen. Und so kam es eben auch zu Nichts außer Licht.
0: Wir hören jetzt gleich das Lied In den Sand geschrieben. Das ist ein Lied, das du nicht geschrieben hast, sondern übersetzt hast. Ganz kurz, woher kommt das Lied? Was war dir wichtig an dem Lied?
1: Ja, dieses Lied ist ein ungarisches Lied, das mich schon seit vielen Jahren begleitet hat oder fasziniert hat, weil es ein schweres Thema, das Thema Vergebung oder vergeben müssen, vergeben können, Fragezeichen, aufgreift auf eine sehr bildhafte, sehr poetische Art und Weise. Mich hat das immer sehr berührt und dann hatte ich gedacht, ach, das versuche ich mal zu übersetzen, hat mich einige Mühe gekostet, weil Ungarisch eine ganz, ganz, ganz andere Sprache als Deutsch. Aber ich glaube, es ist mir ganz gut gelungen, eine ja wirklich schöne singbare Übersetzung von diesem Song zu schreiben, In den Sand geschrieben.
0: Und das hören wir jetzt von der Produktion Nichts außer Licht von Chris Madaras und Arne Kopfermann.

0: in der Sendung Treffpunkt. Heute mein Gast, Chris Madaras. Wir sprechen über die neue Produktion Nichts außer Licht. Chris, die Produktion gibt es als CD, ganz frisch aus dem Presswerk. Du hast dich eben im Vorgespräch, hast du dich richtig gefreut, die CD ist da. Wie kommt es dazu? Eine physische CD, das ist heute eine Rarität.
1: Das stimmt. Das haben wir uns auch gefragt, macht das überhaupt noch irgendeinen Sinn? Es gibt doch kaum noch Leute, die überhaupt noch Abspielgeräte haben. Ja, vielleicht ist es auch ein bisschen wahnsinnig, da wirklich noch physisch eine Pressung zu haben. Aber ich weiß nicht, vielleicht ist es das allerletzte Mal. Vielleicht ist es Nostalgie, Wahnsinn, alles zusammen. Wir dachten, es ist eine gute Idee, doch nochmal was in der Hand halten zu können, vielleicht auch auf Konzerten verkaufen zu können. Manche Leute unterstützen es eben doch noch, dass sie sagen, selbst wenn ich gar keinen CD-Player habe, kaufe ich das als Andenken, ich habe es. Und es unterstützt uns natürlich auch wirklich massiv, weil es ist kaum noch möglich, überhaupt solche Produktionen zu machen, weil einfach zu finanzieren. Das ist wirklich unheimlich schwer geworden. Man kann damit wirklich nicht mehr nur kein Geld verdienen, sondern die Produktionskosten überhaupt nur wieder zu decken, ist ein Ding der Unmöglichkeit geworden in diesen Zeiten. Und unsere Hoffnung ist, dass vielleicht doch noch der eine oder andere eine CD bestellt, auch wirklich physisch mitnimmt, vielleicht seine Freude dran hat. Man kann auch die Texte dann eben mitlesen und hat noch was in der Hand.
0: Ich finde, das Haptische spielt eine große Rolle in unserem Leben und das sollten wir nicht verlieren. Deshalb machen wir hier Werbung dafür. Über die Internetseite vom Arne Kopfermann, die werden wir verlinken in unserer Sendung und das findet man auf der Startseite, wenn man jetzt das Interview hört, dann kann man da drauf gehen, findet die Seite von Arne Kopfermann und da kann man die CD bestellen. Sonst natürlich dann in die Streaming-Portale gehen, aber jetzt unterstützen wir euch beide mal und bestellen die CD.
1: Vielen Dank.
0: Sehr gut. Chris, du hast eben gesagt, vielleicht auch bei Konzerten. Geht ihr beide denn gemeinsam auf Konzerte? Seid ihr unterwegs?
1: Ja, wir sind unterwegs. Wir haben, also tatsächlich war in unserem speziellen Fall das ja ein Crowdfunding. Also wir haben uns wirklich an Unterstützer gewandt und sie gebeten, diese Produktion zu finanzieren, uns zu unterstützen. Und 11 sehr freigiebige Menschen haben einen größeren Betrag gespendet und als Gegenleistung sozusagen kommen wir zu 11 Menschen nach Hause ins Wohnzimmer und sind gerade jetzt eben auf Wohnzimmerkonzerttour. Und haben jetzt 4 von 11 Konzerten schon gespielt. Jetzt kommen die nächsten 3 am Wochenende und dann mit ein bisschen Pause nochmal 4. Ist ein ordentliches Pensum zu bewältigen, aber das ist auch immer eine schöne Sache, wirklich die Songs dann mal in einem kleinen, intimen Rahmen bei Leuten privat, manchmal auch im Gemeindehaus oder in Kirchsälen, einfach vorzustellen und dann dort zu zweit das Album zu spielen. Also das waren jetzt schon 4 schöne Konzerte, macht Spaß. Und ab und zu, so wie es die Zeit eben für mich auch als Vollzeitpastor, Familienvater zulässt, es geht natürlich nicht in dem ganz großen Maße auf Tour zu gehen, aber hier und da spielen wir das Programm dann auch live zusammen.
0: Das nächste Lied, das wir hören, habe ich mir herausgesucht. Ich habe reingehört und das hat mich irgendwie berührt. Gott von Gott. Kannst du uns ein bisschen Hintergrund zu dem Lied geben?
1: Ja, da ist auch wieder die Lichtmetapher, ne? Gott von Gott und Licht von Licht, der die Dunkelheit durchbricht. Ich finde, das ist ein sehr schlichter Choral, fast so bekenntnishaft. So ein bisschen, man denkt vielleicht auch an die Glaubensbekenntnisse, ne, die versucht haben, in den ersten Jahrhunderten zu beschreiben, wie ist denn Gott, wie ist er zu beschreiben, wie ist seine Natur, wie ist sein Wesen, wie verhalten sich Vater und Sohn und Heiliger Geist zueinander. Und dieses Gott von Gott und Licht von Licht, der die Dunkelheit durchbricht, der die Welt in Händen hält, macht sich für uns klein und so weiter. Also es ist ein Lied, choralartig, es hat gar keinen richtigen Chorus, sondern einfach nur Strophen, die Gottes Wesen versuchen, in Worte zu fassen. Und ich weiß nicht, vielleicht hatte ich genau diese Schlichtheit, dieses Choralartige angesprochen, zu versuchen, in einfachen, klaren Worten das Unfassbare, das Gott ja ist, eben doch in Worte zu fassen. Und das ist genau dieses Paradox. Eigentlich ist es schwer zu beschreiben, wer Gott ist, und doch können wir nicht davon lassen, ihn zu besingen, ihn zu versuchen zu beschreiben, über ihn zu staunen. Und ich finde, das kommt in diesem Gott von Gott recht gut zur Geltung.
0: Da hören wir jetzt rein. Gott von Gott von der Produktion Nichts außer Licht von Arne Kopfermann und Chris Madaras.

0: In der Sendung Treffpunkt heute mein Gast Chris Madaras. Ich finde es immer unglaublich, wie schnell 45 Minuten vergehen können, Chris. Das ist.
1: Ich kann das gar nicht glauben. Es fühlt sich an, als würden wir gerade mal 10 Minuten miteinander sprechen. Ja,
0: wir hätten noch ein paar Themen, Chris. Aber das zeigt einfach, wir werden das Gespräch irgendwann jetzt fortführen. Aber
1: sehr gerne.
0: Für heute werden wir noch ein weiteres Lied vorstellen. Mich würde interessieren noch, Chris, wenn man als Musiker, der du bist, und auch Arne, ich weiß, der lebt mit seinen Liedern, und die kommen nicht nur aus dem Leben, sondern er lebt eben auch damit, so wie du auch. Wenn ihr jetzt so die Produktion mit 13 Liedern habt, nichts außer Licht, was ist so dein Wunsch für diese Lieder? Was gibst du den Liedern so mit auf den Weg, wenn sie jetzt zu dem Hörer, zu den Hörerinnen gelangen?
1: Was mich sehr freuen würde, ist, wenn es Menschen tröstet. Also ich habe so gemerkt, diese Lieder wirken wie eine Ermutigung, wie ein Trost. Ich weiß nicht, diese Lieder sind für uns beide natürlich persönlich aus auch viel Ringen und Schmerz und Hochs und Tiefs im Leben entstanden. Aber ich habe auch so das Gefühl, gesamtgesellschaftlich oder auch als Kirche eher so eine Orientierungslosigkeit oder was kommt als nächstes, so eine Unsicherheit zu spüren. Und ich glaube, mir war wichtig, auch durch die Musik nicht jetzt so sehr irgendwie den nächsten großen Appell oder den nächsten Lifehack oder das nächste, was man verstehen muss, Leuten mit auf den Weg zu gehen, sondern eher das Gegenteil, mal anzuhalten, mal zu atmen, die Stille vielleicht zu suchen und sich in die Musik fallen lassen zu können, zu sagen, so, da ist was hält, was trägt, was tröstet, was vielleicht eher wie eine wärmende Decke ist, was einem irgendwie zeigt, da, es wird alles gut, nichts außer Licht, da gibt es noch was. Die Geschichte ist nicht auserzählt, aber man muss sich auch nicht verrückt machen, sondern man darf auch mal anhalten, durchatmen und vielleicht im besten Fall auch Gott zu sich sprechen lassen durch diese Songs. Und das vielleicht wie Gebete, die in beide Richtungen gehen. Dialog mit Gott, wo ich einerseits mein Herz ausschütten kann mit meinen Klagen, mit meinen Sorgen, wo ich aber auch Zuspruch und Hoffnung und Glaubensstärkung erfahren kann im Erleben dieser Musik. Also das würde mich irrsinnig freuen, wenn Menschen irgendwie spüren, ah, Gott ist da. Gott meint es immer noch gut. Er hat diese Welt nicht vergessen und er hat auch dich und mich mit unserem kleinen Einzelschicksal nicht vergessen. Er hält uns weiter in der Hand und wird uns zu seinem Ziel bringen. Wenn das gelingt, wenn das aus diesen Liedern so ein bisschen durchdringt, Hoffnung, Friede, Trost, dann wäre das für mich ganz großer Lohn für all die Mühen.
0: Wir haben jetzt bisher 3 Lieder aus der Produktion gehört. Zum Abschluss gibt es noch ein weiteres. Insgesamt sind es 13 Liedern, das heißt 9 warten noch darauf, entdeckt zu werden. Das kann man tun, indem man bei Arne Kopfermann auf die Internetseite geht, die CD bestellt oder einfach online auch nach der Produktion sucht. Nichts außer Licht von Chris Madaras und Arne Kopfermann. Chris, ein herzliches Dankeschön für deine Zeit, für das Interview, für die Offenheit, für das Persönliche, was du uns anschauen, hören hast lassen. Ich freue mich über die Lieder und ich bin gespannt. Melde dich gerne, wenn es was Neues auch von dir gibt, ohne Arne Kopfermann vielleicht, wer weiß. Mhm. Gerne melden, dann sprechen wir hier demnächst und bald hoffentlich über neue Musik von dir. Ich wünsche dir, deiner Familie, dir in deinem Dienst, sowohl als Pastor als auch als Musiker, Gottes Segen. Und nochmals vielen, vielen Dank für deine Zeit.
1: Ganz herzlichen Dank, hat mich sehr gefreut.
0: Und jetzt hören wir zum Abschluss ein Lied, das ganz gut zu dem passt, was du gerade gesagt hast. Jesus, dein Name. Von der Produktion Nichts außer Licht, von Chris Madaras und Arne Kopfermann. Am Mikrofon Michael Wielert.

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1: In welchem Land liegt denn eigentlich dieser schreckliche Wallfahrtsort? Letzten Samstag bei einem Konveniat fragte das einer der älteren Mitbrüder. Ich konnte antworten, du meinst wahrscheinlich Medjugorje und dieser Wallfahrtsort liegt in Bosnien-Herzegowina, also mitten auf dem Wallfahrt, auf dem Balkan. Liebe Hörerinnen und Hörer, ich bin an dem Tag gerade von meiner ersten Wallfahrt mit einer Gruppe nach Medjugorje zurückgekehrt und konnte dem Mitbrüder sagen, dass es alles andere als schrecklich dort ist. Viele von Ihnen haben da Erfahrungen gemacht, wahrscheinlich viel, viel mehr als ich, denn meistens sind diejenigen, die einmal in Medjugorje waren, immer wieder dort, weil sie von dieser besonderen Atmosphäre des Gnadenortes Kraft ziehen und sich angezogen fühlen. Für mich war das ein besonderes Erlebnis, denn ich hatte natürlich vorher schon vieles gehört von Medjugorje und bin zweimal vor 24 Jahren und zwei Wochen bevor diese Wallfahrt stattfand, tatsächlich auf einem Weg nach Kroatien durch Medjugorje gekommen. Aber bei dem ersten Mal war gar nichts, das war in der Mittagszeit und 24 Jahre zurück war sicherlich auch schon viel in Medjugorje los, aber ich kam offenbar zu einer Zeit, wo dieses viele gerade eben nicht vorhanden war. Und vor zwei Wochen sind wir zwei Stunden bei großer Hitze da durchgelaufen. Da kann man natürlich auch nicht die wahre Atmosphäre ermessen. Aber jetzt, von Dienstag bis Samstag, mit 40 Leuten aus der Umgebung hier von Paderborn, wo ich Weihbischof bin, und darüber hinaus. Das war eine begnadete Zeit. Wie gesagt, vorher hatte ich einiges gehört, dass das ein Ort ist, wo die ganz besonders Frommen sich sammeln, ein Ort ist, wo Menschen hinkommen, sehr skeptisch, vielleicht auch manchmal ein bisschen spöttisch. Ach, da gibt's Marienerscheinungen und dann noch jeden Tag. Und dann geläutert und manchmal sogar völlig verwandelt, bekehrt zurückkommen. Ein österreichischer Bischof hat gesagt, ich hätte die Hälfte meiner Priesterberufungen nicht, wenn es Medjugorje nicht gäbe. Und ein anderer, es wird Johannes Paul II. Zugeschrieben, aber das kann ich nicht nachhalten, hat gesagt, Medjugorje ist der Beichtstuhl der Welt. Ich habe das selber so erfahren dürfen. Einmal mit einer Gruppe intensiver, starker Beter unterwegs zu sein. In der Gruppe waren viele, die öfter bereits in Medjugorje waren oder regelmäßig dorthin kommen. Aber es waren eben auch Menschen wie ich, die zum ersten Mal diesen Wallfahrtsort in Gemeinschaft erfahren oder überhaupt dort zu Gast waren. Ich durfte jeden Morgen, Mittwoch, Donnerstag und Freitag um 9 Uhr in der Pfarrkirche St. Jakobus die deutschsprachige Messe halten und habe mich gefreut, dass die Kirche jedes Mal voll war, manchmal sogar übervoll, sodass Menschen stehen mussten. Und es war eine Freude im Singen und im Mitfeiern, im Zuhören und in der Stille, vor allem in der Begegnung mit Christus im Wort und Sakrament, die mit Händen zu greifen war. Und dann habe ich erlebt, was dort echtes Pilgern bedeutet. Auf den Erscheinungsberg hinaufzusteigen ist wirklich eine äußerst mühsame Sache. Und noch mühsamer ist der Aufstieg auf den Kreuzberg. Meine pilgererfahrene Haushälterin hat gesagt, ich bin noch nie einen solchen Kreuzweg gegangen, der mich so an die Grenzen geführt hat. Menschen sind sogar zur Sühne und zur Buße barfuß über diese schrecklich scharfen und spitzen Steine gestiegen. Ich gebe zu so viel Aszese habe ich mich nicht durchringen können. Ich war froh, heil und wohlbehalten hoch und auch wieder herunterzukommen. Aber es war ein Erlebnis, da oben zu stehen, auf dem Erscheinungsberg, herunterzuschauen in die bosnische Landschaft, sonnenverbrannt und bei großer Hitze und von so vielen Menschen umringt, die mit großer Ehrfurcht vor der Marienfigur dort an dem Ort der ersten oder zweiten Erscheinung niederknieten und die sichtbar für andere auch spürbar ganz viele Lasten dort den Berg mit hinaufgetragen hatten. Die legten sie manchmal unter Tränen dort ab. Und ich durfte Gast sein bei einer der Erscheinungen bei der Seherin Maria Pavlovic, die ein Exerzitienhaus hat, wo sich zu der Abendzeit über 300 Menschen verschiedensten Alters und auch verschiedenster Nationalität versammelten. Das war eine ganz dichte Atmosphäre im gemeinsamen Rosenkranzgebet, bis die Seherin dann vor die Marienstatue ging, dort niederkniete, betete und auf einmal mitten im Gebet innehielt und nur noch zur Statue aufblickte, wo sie dann die Botschaft der Gottesmutter empfing. Sie selber ist eine völlig normale, herzliche, zugewandte Frau. Ich konnte kurz mit ihr sprechen und ihr einige der Intentionen mitgeben, die man mir mit nach Medjugorje aufgetragen hatte, zu tragen. Und das war etwas sehr Frohmachendes. Zum einen, weil eben irgendwie deutlich ist, Gott wirkt auch in unsere Welt hinein, auch wenn wir das manchmal kaum fassen können, weil es ja gegen alle Naturgesetze verstößt. Und zum anderen, er lässt sich eben nicht von menschlicher Skepsis überwältigen, sondern gibt seine Botschaft in diesem Falle durch die Gottesmutter, die Mutter seines Sohnes, auch weiterhin zu den Menschen. Vor gut 2 Jahren hat der Vatikan ein Nihil Obstat erlassen, das heißt, es steht nichts der Wallfahrt entgegen. Bis dahin haben sich gerade die Deutschen und auch die deutschen Bischöfe brav relativ zurückgehalten mit offiziellen Wallfahrten. Jetzt scheint eben gerade auch unter uns Bischöfen ein Erwachen zu sein, denn nach mir wurden für diese Woche schon weitere bischöfliche Besuche angekündigt. Ich werde Sie bei der künftigen Bischofskonferenz Ende September mal nach Ihren Erfahrungen fragen. Ich auf jeden Fall bin sehr berührt, ein ganzes Stück erleichtert mit all den Anliegen und Lasten, die man mir mitgegeben hat und die ich selber mitgetragen habe, nach Paderborn zurückgekehrt, dankbar für diese Erfahrung. Und eines war noch besonders eindringlich. Wir haben den Ursprung von Mary's Meals besuchen können, einer Hilfsorganisation, die sich in Medjugorje gegründet hat und die auch deswegen den Namen, die Mahlzeiten Mariens trägt, Mary's Meals. Ein Schotte hat sie begründet nach einer Wallfahrt, die er selber vor über 40 Jahren nach Medjugorje gemacht hat. 3 Millionen Kinder, Schulkinder werden jeden Tag durch Mary's Meals mit einer Mahlzeit versehen, die sonst an diesem Tag nichts zu essen hätten. Da sieht man, wie dann eben Wallfahren, Glaube immer auch Auswirkungen auf das praktische Tun hat. Und das ist das, was mir Anstoß ist, dass eben auch das, was bei so einer Wallfahrt mir als Pilger und anderen als Pilger und Pilgerinnen geschenkt wurde, sich auswirken möge auf unser praktisches Tun, so wie Glaube ja immer danach verlangt, dass er auch in konkrete Taten umgesetzt wird. Ich habe keinen schrecklichen Wallfahrtsort erlebt, sondern einen Gnadenort, und dafür bin ich unendlich dankbar. Nun darf ich Ihnen allen den Segen erbitten, und dieser Segen möge auch für die gelten, die Sie jetzt im Gebet und im Herzen tragen. Der Herr sei mit euch.
2: Und mit deinem Geiste.
1: Der Name des Herrn sei gepriesen.
2: Von nun an bis in Ewigkeit.
1: Unsere Hilfe ist im Namen des Herrn,
2: der Himmel und Erde erschaffen hat.
1: Es segne euch der allmächtige Gott, der Vater und der Sohn und der Heilige Geist.
2: Amen.
1: Gelobt sei Jesus Christus.
2: In Ewigkeit. Amen.
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1: Wach in der Nacht? Vom Experten für Alters- und Schlafmedizin, Professor Dr. Helmut Fronhoven, bekommen Sie jetzt Tipps zum Umgang mit Schlafproblemen im Alter. Mein Name ist Sabine Böhler. Herzlich willkommen in der Lebenshilfe hier bei Radio Horeb. Schön, dass Sie eingeschaltet haben. Mit zunehmendem Alter, liebe Zuhörer, verändert sich auch unser Schlaf und das ganz unabhängig davon, ja, wie regelmäßig und gesund wir leben. Viele Menschen kennen plötzlich Nächte, in denen sie leichter aufwachen, Geräusche stärker wahrnehmen oder das Gefühl haben, kaum noch richtig tief zu schlafen. Bekannt ist, dass dahinter natürliche Veränderungen im Körper stehen, die den Schlaf-Wach-Rhythmus mit steuern. Gleichzeitig werden die Tiefschlafphasen kürzer und der Schlaf insgesamt leichter. Und das kann verunsichern. Schließlich ist erholsamer Schlaf in jedem Lebensalter einfach wichtig. Unser heutiger Gast, Professor Fronhoven, sagt, auch wenn sich der Schlaf verändert, bedeutet das nicht, dass ruhige und erholsame Nächte im Alter nicht mehr möglich sind. Und wir fragen nach bei unserem Spezialisten für Altersmedizin, Professor Dr. Helmut Fronhoven vom Universitätsklinikum Düsseldorf, was hinter den Veränderungen steckt und wie man gegensteuern kann, um im Alter einfach wieder besser zur Ruhe zu kommen. Zugeschaltet ist er uns nun aus Düsseldorf. Professor Fronhoven, guten Morgen.
2: Ja, schönen guten Morgen und vielen Dank für die Einladung.
1: Gerne. Also, wach in der Nacht. Heute gibt's Tipps zum Umgang mit Schlafproblemen im Alter. Und ich muss sagen, Herr Professor Fronhoven, ich kenne kaum jemand, der nicht irgendwie mit dem Schlaf zu kämpfen hat. Jetzt frage ich mich, ist es eine natürliche Entwicklung und somit ganz normal, dass ältere Menschen und dazu auch noch vornehmlich Frauen, zu der Gattung ich auch gehöre, schlechter schlafen?
2: Da muss ich ein bisschen ausholen. Mhm. Also, wir werden alle älter und wir wollen ja auch lange leben. Und alt zu werden ist eben die einzige Möglichkeit, lange zu leben. Der Satz ist nicht von mir, der ist von Hugo von Hofmannsthal, aber er hat ganz viel Wahrheit in sich. Und mit dem Alter verändert sich natürlich ganz viel. Auf der einen Seite bleiben wir zum Teil relativ leistungsfähig. Ganz einfaches Beispiel. Der Weltrekord im Diskuswerfen in der Altersklasse 105 und älter liegt bei ungefähr 7,60 Meter. Der Diskus wiegt 1 Kilogramm. Das heißt, auch Hochbetagte oder die Steinalten treiben zum Teil noch Leistungssport. Aber die schaffen es natürlich nicht mehr, den Diskus die 5 oder 60 Meter weit zu werfen, wie es bei den Olympioniken der Fall ist. Und genauso sind ganz viele Veränderungen im Körper, die sich einstellen im Laufe des Lebens, die dazu führen, dass bestimmte Fähigkeiten, die wir in jungen Jahren haben, nicht mehr so entwickelt sind und so vorhanden sind im höheren Lebensalter. Und dazu gehört eben auch das Schlafvermögen. Und ich beschreibe das auch gerne ein bisschen plakativ. So wie die Haare grau werden, so ergraut auch unser Schlaf. Und das ist genau ein Phänomen. Man muss eben wissen und unterscheiden, und da gehe ich gleich auch gern drauf ein, was altersnormal ist und wo es dann anfängt, krankheitswert zu bekommen. Und wenn es krankheitswert bekommt, eine Schlafstörung, und wir kennen da über 100 verschiedene Schlafstörungen, dann sollte man die entsprechend behandeln. Schlafstörungen als solche werden eingeteilt in 6 große Gruppen. Das sind einmal die große Gruppe der Schlaflosigkeit oder Insomnie. Gehe ich später noch darauf ein, wie das genau definiert ist. Aber das ist die größte Gruppe der Schlafstörungen. Die nächste Gruppe, das sind die schlafbezogenen Atmungsstörungen, also Schlafapnoe. Sie werden sicher den einen oder anderen kennen, der nachts eine solche Maske tragen muss. Eine völlig andere Form von Schlafstörung. Es gibt beides miteinander kombiniert, also die Schlaflosigkeit und die Schlafapnoe, also die Atemaussetzer im Schlaf. Diese Kombination nennt man COMISA, also komorbide Insomnie mit Schlafapnoe. Ein Krankheitsbild, was wir so in den letzten 10 Jahren näher kennengelernt haben. Mhm. Eine weitere große Gruppe sind die nächtlichen Bewegungsstörungen im Schlaf, Parasomnien, wo im Prinzip die physiologische oder normale Hemmung der Beweglichkeit während des Traumes aufgehoben ist und man plötzlich in der Lage ist, sich im Traum zu bewegen, Träume auszuleben. Das kann zu Selbstverletzungen führen, aber auch der Bettpartner kann durch Tritte oder Schläge verletzt werden. Diese Krankheit, dieses Krankheitsbild sollte man auch erkennen, weil man es wunderbar behandeln kann. Und dann gibt es eben die Beinbewegungsstörungen, also Restless Legs, die ganz häufig sind, oft über Jahre ertragen werden, weil es als normal oder altersnormal verkannt wird. Und wenn man das erkennt, man kann es wunderbar behandeln, dann ist der Schlaf auch wieder gebessert. Und dann gibt es noch die Gruppe der Hypersomnien, also einer Wachheitsstörung, wo man tagsüber dauernd schläfrig ist, ohne dass eine der anderen Ursachen zu finden ist. Es ist eine eigene Gruppe von Schlafstörungen und last but not least die sogenannten zirkadianen Rhythmusstörungen, wo also Schlafphasen verschoben sind. Eine Gruppe, die dazu gehört, ist zum Beispiel Jetlag, wenn man über mehrere Zeitzonen hinweg reist. Das kennt jeder, der solche Reisen mal gemacht hat, über den Atlantik oder nach Asien, dass man 2-3 Tage braucht, um wieder richtig praktisch im dortigen Rhythmus zu sein. Das sind die 6 großen Gruppen. Größte Gruppe ist eben die Schlaflosigkeit. Zweitgrößte Gruppe sind die schlafbezogenen Atmungsstörungen.
1: Lassen Sie uns doch mal, unser Thema ist ja Schlafprobleme im Alter. Wie verändert sich denn nun der Schlaf im Alter typischerweise?
2: Ja, also der Schlaf macht eine Entwicklung durch. Der Säugling schläft völlig anders als die Eltern. Das kann auch manchmal zu einer erheblichen Belastung führen. Jeder, der Kinder hat, weiß das. Und normal ist, dass man etwa 7 Stunden Nachtschlaf hat. 7 Stunden. Das zweite Phänomen, was nicht vorhanden sein sollte, ist Schläfrigkeit oder Müdigkeit tagsüber. Also der Schlaf sollte erholsam sein. Und das ist auch im höheren Alter, wenn jemand über Schlafstörungen klagt, eigentlich die wichtigste Frage: Wie fühlen Sie sich tagsüber? Sind Sie also unausgeschlafen, unkonzentriert, unaufmerksam, müde, schläfrig? Und wenn das der Fall ist, muss man davon ausgehen, dass eine Schlafstörung wirklich Relevanz hat. Die Frage ist also nicht unbedingt, wie schlafen Sie, sondern wie geht's tagsüber? Und wer tagsüber fit ist, leistungsfähig ist, nicht müde ist, keinen überlangen Mittagsschlaf macht, da kann man davon ausgehen, dass die Schlafprobleme, die vielleicht wahrgenommen werden, klinisch nicht ganz so relevant sind. Das ist ganz, ganz wichtig. Also Tagesbefindlichkeit zu erfragen, ganz, ganz wichtig. Man sollte auch im höheren Alter etwa auf 6-7 Stunden Schlaf kommen. Wenn man deutlich drunter liegt, kann das ein Hinweis sein auf einen chronischen Schlafmangel.
1: Wie ordnen Sie denn dann, gerade im Alter ist es üblich, dass man Nickerchen hält oder das sagen manchmal auch schon Ü-40-Jährige, dass sie sagen, das brauche ich einfach mittags vielleicht mal eine Ruhepause oder dann eben auch der Schlaf, wenn es das möglich ist beruflich.
2: Das ist völlig in Ordnung. Also Nickerchen oder Napping, wie man es auf Neudeutsch sagt, ist völlig okay. Viele Firmen zum Beispiel bieten das sogar gerade in Asien, in Japan, ihren Mitarbeitern an, kleinen Mittagsschlaf zu halten. Der sollte aber 30 Minuten nicht überschreiten. Besser sind 15 Minuten, also 15 bis 30 Minuten, nicht viel länger. Und das ist nachweislich für die Befindlichkeit deutlich verbessernd. Das heißt, man ist leistungsfähiger, wacher und fühlt sich einfach besser. Aber er muss kurz sein, der Mittagsschlaf. Wenn er zu lang ist, dann taucht man in tiefe Schlafphasen ab. Und unser Gehirn braucht dann ungefähr eine Stunde, um wieder richtig voll leistungsfähig zu sein. Man nennt dieses Phänomen Sleep Hesitation. Das heißt, der Schlaf ist noch in dieser Aufwachphase vorhanden teilweise. Man ist nicht voll wieder da und braucht ungefähr eine Stunde, um voll leistungsfähig zu sein, wenn man zu lange mittags schläft. Also 1,5-2 Stunden ist viel zu lang. Dann lieber vorher eine Tasse Kaffee trinken, sich hinlegen, dann schläft man nicht so lange. Oder sogar einen Wecker stellen mittags, ne? Dass man also nach einer halben Stunde wieder aufwacht. Aber ein Mittagsschlaf ist völlig okay, wenn er nicht zu lange dauert. Was sich mit dem Alter ändert, ist, dass wir oft nicht mehr so tief schlafen. Also die Tiefschlafphasen werden weniger. Die sind vorhanden, werden aber weniger. Und der Nachtschlaf ist oft ein-, zweimal unterbrochen. Häufig ist die häufigste Ursache durch nächtliche Toilettengänge. Ein ganz anderes Thema, wo man sehr viel tun kann für den Betroffenen, damit eben die nächtlichen Toilettengänge und die sogenannte Nyktorie reduziert wird oder auch wieder verschwindet. Da muss man sich entsprechend intensiv mit beschäftigen, wird den Rahmen dieser Sendung, denke ich, ganz erheblich sprengen. Aber da gibt es viele, viele gute Möglichkeiten, da einzugreifen und dadurch den Nachtschlaf zu sichern.
1: Und stimmt dann, dass sich die innere Uhr nach vorne verschiebt, also früher müde und früheres Aufwachen im Alter?
2: Also die Regulation des Schlafvermögens ist sehr komplex geregelt im Gehirn. Es sind ganz viele Botenstoffe im Gehirn dran beteiligt. Und diese Botenstoffe machen entweder müde oder machen wach. Und das ist ein Gleichgewicht. Das heißt, das, was wir erleben an Wachheit oder an Schlaf, ist die Folge des Zusammenspiels verschiedener Botenstoffe im Gehirn. Und wenn da ein Ungleichgewicht auftritt, und das kann auftreten zum Beispiel im Rahmen einer Depression, das kann auftreten im Rahmen anderer Hirnerkrankungen und es tritt in milder Form auf, wenn man älter wird. Wenn man älter wird, ist es so, dass die wachmachenden Botenstoffe, einer davon, der heißt Galanin, weniger werden. Und damit ist überwiegt der Schlafdruck und das führt eben dazu, dass man mit zunehmendem Alter statistisch, das muss im Einzelfall nie zutreffen, aber statistisch etwas früher müde wird und früher zu Bett geht. Und dann auch morgens natürlich früher ausgeschlafen ist und wach wird. Das heißt, eine Vorverlagerung der Schlafphase mit dem Alter tritt bei vielen Menschen auf. Wir fragen ja unsere Patienten regelmäßig auch nach ihrem Schlafverhalten und etwa 5% geben sogar an, vor 19 Uhr zu Bett zu gehen. Das ist deutlich zu früh. Aber dieses Phänomen, dass man praktisch nicht mehr so lange aufbleibt, wie man das in jungen Jahren hatte, sondern im Alter etwas früher müde wird und zu Bett geht, liegt eben daran, dass sich die wachmachenden Botenstoffe im Gehirn in ihrer Leistungsfähigkeit etwas reduzieren und man dann eben früher das Bedürfnis hat, zu Bett zu gehen. Was auch verändert ist, ist das Durchschlafvermögen. Und es ist zum Teil völlig normal, dass man im Alter von 80 Jahren auch mal eine Stunde wach ist in der Nacht. Also dann gar nicht schlafen kann. Und da sollte man nicht versuchen, den Schlaf zu erzwingen, weil das geht nicht. Der Schlaf kommt von alleine. Man kann ihn nicht erzwingen. Man kann aber eine ganze Menge tun, um zu verhindern, dass er eintritt. Das ist so Kopfkino, sich zwingen jetzt, Schäfchen zählen, was weiß ich. Ich muss jetzt unbedingt schlafen. Das setzt das Gehirn unnötig unter Druck und man erreicht genau das Gegenteil. Also einfach zu akzeptieren, dass man im Moment nicht schlafen kann, führt dazu, dass das Gehirn etwas ruhiger wird, etwas gelassener wird. Und dann tritt der Schlaf doch häufig auf. Und diese Zeit, die man nachts dann vielleicht nicht schlafen kann, da sollte man sich mit ruhigen Tätigkeiten beschäftigen. Lesen zum Beispiel, jetzt keine dramatischen Geschichten, aber ruhiges, angenehme Literatur, die vielleicht etwas beruhigend ist, Musik hören oder irgendwelche angenehmen Sachen machen, die einen ablenken. Wenn man dann wieder das Gefühl hat, ich könnte jetzt wieder einschlafen, legt man sich hin und versucht zu schlafen. Aber nicht versuchen, den Schlaf zu erzwingen. Was man dann auch vermeiden sollte, ist das sogenannte Nachschlafen, dass man also dann, wenn man das Gefühl hat, nicht genug geschlafen zu haben, länger zu schlafen, um das auszugleichen. Das führt dazu, dass sich das Schlafvermögen in der Folgenacht auch nicht wesentlich verbessert. Man kann das im Prinzip vergleichen mit Essen oder Trinken. Wenn ich nicht esse, werde ich hungrig. Wenn ich nicht trinke, werde ich durstig. Wenn ich nicht schlafe, werde ich schläfrig und müde. Und dieser Schlafdruck, der sich aufbaut im Tagesverlauf, der wird weniger stark aufgebaut, wenn man eben tagsüber zu viel schläft, morgens zu lange schläft, dann hat man nicht genug Schlafdruck, um durch die folgende Nacht zu kommen. Und deshalb sollte man tagsüber möglichst aufbleiben, wach bleiben, sich körperlich aktivieren. Müdigkeit lässt sich zum Beispiel vertreiben durch körperliche Aktivität. Ein Spaziergang entmüdet. Und zu langer Mittagsschlaf reduziert den Schlafdruck. Ich komme dann in der Folgenacht nicht mehr so gut durch die Nacht. Das ist, sind einige Tipps. Das zweite ist, der Körper oder der beste Mechanismus, um einzuschlafen, ist natürlich in uns angelegt. Das ist nämlich Abfall, leichter Abfall der Körperkerntemperatur. Also wenn der Körper ein ganz klein bisschen kühler wird, ein halbes Viertel bis ein halbes Grad, ist ein ganz starker Schlafreiz. Der ist physiologisch in uns angelegt. Und der Körper merkt das, dass er Wärme abgibt, dadurch, dass die Hände und Füße warm sind. Dieses Signal wird ans Gehirn geleitet und signalisiert dem Gehirn, der Körper gibt Wärme ab. Und das ist ein ganz starker Schlafreiz. Deshalb kann man zum Beispiel mit kalten Füßen nicht schlafen, das geht nicht. Genau über diesen Mechanismus. Und deshalb macht es dann Sinn, auch zum Beispiel Socken zu tragen. Das verbessert das Einschlafen. Oder, wenn das realisierbar und möglich ist, und da gibt es auch Studien dazu, die das sauber untersucht haben, dass man eben abends den Körper leicht erwärmt. Das geht durch ein Wannenbad, so eine Viertel bis eine halbe Stunde, wohlig warm. Der Körper wärmt sich ganz leicht auf. Anschließend trocknet man sich ab und geht dann schnell zu Bett. Und dieses Abkühlungsphänomen, was dann eintritt, ist ein wunderbarer Schlafreiz, sodass man praktisch die natürlich in uns angelegten Mechanismen auf diese Weise nutzen kann, um wirklich gut durch die Nacht zu kommen. Das funktioniert, wenn man eben noch in der Lage ist, die Wanne aufzusuchen und sowas durchzuführen. Und
1: könnte eine Alternative das aufsteigende Fußbad sein?
2: Ja, warm, aber warm.
1: Warm.
2: Das kann man versuchen, das ist nicht ganz so wirksam, aber hilft auch. Ja, weil die warmen Arken, also warme Füße, warme Hände, signalisieren dem Gehirn eben, dass Wärme insgesamt abgegeben wird und das fördert das Schlafvermögen. Mhm. Das muss man dann ausprobieren, aber viele profitieren davon. Und wenn man das für sich in seinem Lebensbereich so umsetzen kann, dann ist das ein wunderbarer Mechanismus. Man nutzt das aus, was der Körper sowieso in sich trägt an Mechanismen, ohne künstlich da einzugreifen.
1: Mhm. Sagt Professor Dr. Helmut Frönhofen, leitender Arzt der Altersmedizin am Universitätsklinikum Düsseldorf. Er ist heute zu Gast bei uns als Experte für Alters- und Schlafmedizin. Wach in der Nacht, unser Thema. Heute bekommen Sie Tipps zum Umgang mit Schlafproblemen im Alter. Ich würde gerne noch mal unterscheiden. Das heißt also, ein plötzliches auftretendes oder deutlich stärker gewordener Wach-Schlaf-Rhythmus, das heißt noch lange nicht, dass es eine Schlafstörung ist. Was unterscheidet schlechten Schlaf von einer Schlafstörung?
2: Also einmal ganz wichtig, um das auch nochmal ganz deutlich zu betonen, ist die Tagesbefindlichkeit. Also immer danach fragen, wie geht's tagsüber? Das ist ein ganz, ganz wichtiger Parameter, weil das ist ja auch das, was ich durch die Behandlung einer Schlafstörung wieder verbessern will. Und Schlaflosigkeit, das kennt jeder, dass er mal eine Nacht nicht gut schläft. Eine der häufigsten Ursachen ist so Kopfkino, heißt, man macht sich Sorgen über jedwede Form von Problemen, die im privaten Umfeld oder in der Familie auftreten können. Das ist ein völlig normaler Mechanismus und da helfen eben Entspannungsverfahren, Konflikte aufzuarbeiten, eine Lösung herbeizuführen. Das kennt jeder, ich kenne das selber auch, wenn man also eine stressige Situation hat, ein Problem vor sich herschiebt, dass das einem den Schlaf raubt. Das ist ein bekanntes Phänomen und da geht man mit um, indem man eben versucht, dieses Problem insbesondere tagsüber sehr kreativ zu lösen, damit diese Auswirkungen auf das Gehirn unterbleiben. Das Zweite ist ganz wichtig, diese gelegentlichen Schlafstörungen zu unterscheiden von einer Insomnie, die dann Krankheitswert hat. Und dazu gehören verschiedene Kriterien. Das eine ist die Häufigkeit. Also eine Insomnie muss, eine chronische Insomnie muss, damit sie diagnostiziert werden kann, an den meisten Tagen in der Woche bestehen, also drei und mehr Tage in der Woche. Das ist das eine. Und sie muss über mindestens 3 Monate andauern, also nicht wesentlich kürzer, mindestens 3 Monate. Und sie muss die Tagesbefindlichkeit nachhaltig negativ beeinflussen. Und wenn diese Kriterien erfüllt sind, das sind etwa 6% der Menschen in der Allgemeinbevölkerung, dann ist das eine Insomnie, die auch einen eigenen Krankheitswert hat und wirklich konsequent behandelt werden sollte. Viel, viel häufiger sind Schlafbeschwerden, dass man mal eine Nacht nicht gut schläft, dass es aber nicht von der Häufigkeit so ausgeprägt ist. Oder was ich ganz häufig sehe, ist, dass bei vielen die Tagesbefindlichkeit gar nicht gestört ist. Und da sollte man mit allgemeinen Maßnahmen, wie ich es eben genannt habe, zum Beispiel mit einem Fußbad oder mit einem Wannenbad gegen angehen, doch mal überlegen, ob nicht doch Konflikte im Kopf sind, die unbearbeitet sind, die einem den Schlaf rauben. Und dann gibt es in der Behandlung Verhaltenstechniken, die auch erst an erster Stelle stehen in der Behandlung sowohl der schweren Insomnie wie aber auch von Schlafstörungen, indem man sein Verhalten modifiziert. Und das Einfachste ist einmal die Schlafhygiene, dass man also alles, was den Schlaf stören könnte, weglässt. Das kann man im Internet schauen unter dem Stichwort Schlafhygiene, was man alles an Fehlern machen kann und was dann den Schlaf stört. Mhm. Diese Fehler sollte man dann natürlich vermeiden. Dazu gehört zum Beispiel das nächtliche Fernsehen im Bett oder das noch aufs Handy schauen, weil das Blaulicht uns den Melatoninspiegel zum Beispiel absenkt und den Schlaf dadurch behindert. Das ist die eine Komponente. Und darüber hinaus kann man sein Verhalten modifizieren. Und die am einfachsten zu praktizierende Form ist die sogenannte Stimuluskontrolle. Das bedeutet, in dem Moment, wo ich nicht schlafen kann, gehe ich aus dem Bett raus. Ich verlasse das Bett und mache irgendwas, was mich entspannt, was ich gerne mache, Musik hören, vielleicht ein bisschen musizieren oder lesen und gehe erst wieder zu Bett, wenn ich wirklich das Gefühl habe, einschlafen zu können. Und wenn ich innerhalb von einer halben Stunde nicht eingeschlafen bin, dann wiederhole ich das Ganze. Die Nacht ist dadurch vielleicht etwas kürzer. Man sollte morgens und tagsüber dann nicht schlafen, um den Schlafdruck nicht zu reduzieren. Wenn ich das konsequent mache, dann stellt sich nach ungefähr 1 bis 2 Wochen relativ gutes Schlafvermögen ein bei der Mehrzahl derjenigen, die das machen. Das ist also eine Verhaltensmodifikation, die dazu führt, dass Schlaf sich wieder verbessert. Das Problem bei diesen Verhaltensmaßnahmen ist, dass sie nicht sofort greifen. Das heißt, ich kann nicht nach einer Nacht, wo ich so eine Verhaltensmodifikation, also Stimuluskontrolle praktiziert habe, erwarten, dass ich danach wirklich super toll schlafe. Das muss ich aufbauen und dauert in der Regel 1 bis 2 Wochen. Aber das ist ein sehr, sehr gut wirksames Verfahren, das auch in der Behandlung der schweren Insomnie als Basismaßnahme empfohlen wird und wirkt auch bei diesen Patienten mit schwerer Insomnie in etwa der Hälfte der Fälle.
1: Und wie ist viel Tageslicht einzuordnen?
2: Tageslicht ist auch bei bewölktem Himmel, wenn die Sonne nicht direkt scheint, also nicht direkt sichtbar ist, wunderbar, weil es stabilisiert den Tag-Nacht-Rhythmus. Und insbesondere am Vormittag sollte man schauen, dass man etwa 1 Stunde Tageslicht abbekommt. Das führt zu einer Synchronisierung, fördert auch den Nachtschlaf. Also wenn man nur in der Wohnung ist, die Wohnung nicht mehr verlassen kann, die üblichen Leuchtmittel, die wir haben, reichen von der Lux-Stärke lange nicht aus. An einem bewölkten Tag bekomme ich immer noch mehrere tausend Lux an Lichtintensität. Wenn ich nur in meinem Zimmer bin und das Zimmer nicht verlasse, habe ich bei einem üblichen Leuchtmittel vielleicht 200-300 Lux. Das reicht nicht. Also morgens im Vormittagsbereich an die frische Luft gehen, ans Tageslicht, auch zum Beispiel auf dem Balkon sitzen, wenn man nicht mehr so gut zu Fuß ist, hilft enorm, um den Tag-Nacht-Rhythmus zu stabilisieren.
1: Das halte ich jetzt für einen wirksamen Tipp, wenn es darum geht, wie wir Schlafproblemen im Alter entgegenwirken können. Und natürlich, liebe Hörerinnen und Hörer, dürfen Sie jetzt auch unserem Gast Fragen stellen, unserem Experten für Alters- und Schlafmedizin, Professor Dr. Helmut Fronhoven. Er ist unser Gast. Die Nummer, das ist die 089-517-008-008. Ich sage nochmal die Nummer 089-517-008-008. Josef Hitzenberger ist in der Regie, nimmt Ihre Anrufe gerne entgegen. Sie haben es schon erwähnt, dass gerade auch abends es wichtig ist, wie wir ins Bett gehen, das Handy, das abendliche Fernsehgucken. Aber das ist ja nicht das Einzige, was Abhilfe bringen kann. Wie können Schlafstörungen noch entgegengesteuert werden, um besser in die Ruhe zu finden? Wie ist es auch mit körperlichen Aktivitäten zum Beispiel?
2: Ja, körperliche Aktivität, ganz, ganz wichtig, eine sehr, sehr gute Frage. Allerdings nicht mehr etwa 2 Stunden, bevor man zu Bett geht. Mhm. Also körperliche Aktivität fördert Schlafverhalten. Wenn ich mich kaum bewege, wenig aktiv bin oder sein kann, hat das negative Auswirkungen auf das Schlafvermögen. Körperliche Aktivität, gerade im Vormittagsbereich oder frühen Nachmittagsbereich, ist entmüdend. Das heißt, Müdigkeit geht weg und man schläft in der Nacht besser. Körperliche Aktivität, wenn man zum Beispiel Intensivsport treibt, aktiviert aber viele Mechanismen im Körper. Das heißt, wenn man zu spät abends noch sehr körperlich, sehr stark aktiv ist, dann hat man erstmal Probleme einzuschlafen. Also etwa 2 Stunden, bevor man beabsichtigt, zu Bett zu gehen, sollte man intensive körperliche Aktivität reduzieren. Aber tagsüber, ähnlich wie helles Tageslicht, hat körperliche Aktivität im Tagesverlauf eine stabilisierende Funktion. Mhm. Ansonsten sollte die Schlafumgebung natürlich geräuscharm sein. Das große Problem, was wir haben, ist, dass unser Gehör im Schlaf nicht einschläft. Unser Gehör bleibt aktiv und auch leise Geräusche werden wahrgenommen und ans Gehirn weitergeleitet. Man wacht da nicht unbedingt von auf, aber das stört den Schlaf. Also eine geräuschvolle Umgebung ist schlecht für die Schlafqualität. Und die Aufwachschwelle liegt bei ungefähr 60 Dezibel. Das ist ein normales Gespräch in einem Zimmer, hat etwa 60, 70 Dezibel. Das reicht aus, um aufzuwachen. Geräusche, die leiser sind, 30, 40 Dezibel, die also unter dieser Wegschwelle liegen, werden auch vom Gehirn wahrgenommen und ans Gehirn weitergeleitet. Deshalb ist eine ruhige Umgebung ganz, ganz wichtig. Auch das Wohnen an der Autobahn zum Beispiel, nicht schallreduzierenden Fenstern, hat dadurch negativen Einfluss. Das ist Stress oder eine Einflugschneise. Wenn Sie nicht schallisolierte Fenster haben oder eventuell auch, muss man nur vertragen, so Ohrstöpsel trägt, sind negativ und wirken sich negativ auf das Schlafvermögen aus.
1: Aber gerade jetzt schwierig, wo es so heiß war und man nur bei offenem Fenster ja die Nacht irgendwie übersteht. Ja.
2: Das, völlig klar. Und das ist das Zweite, die Temperatur muss auch so sein, dass sie angenehm ist. Und ideal ist so eine Umgebungstemperatur zwischen 16 und 20 Grad. Zu heiß und zu kalt ist negativ. Und das haben alle jetzt in dieser heißen Phase, die wir hatten, gemerkt, ich selber auch, man schläft einfach schlechter, weil der Körper nicht mehr richtig abkühlen kann in dieser heißen Umgebung. Und das lässt sich nicht immer alles realisieren, aber wichtig ist darum zu wissen, man fasst das unter dem Oberbegriff Schlafhygiene zusammen und sollte schauen, dass man möglichst viel davon eben realisiert bekommt. Dass das nicht immer geht, ist mir auch völlig klar. Aber da, wo man Einfluss nehmen kann, sollte man versuchen, das hinzubekommen.
1: Genau, ich sehe schon, die Leitungen sind gefüllt. Noch 2 Worte zu Koffein und Alkohol. Alkohol wird gerne als Schlafmittel eingesetzt, um den Schlaf anzustoßen. Und bei Koffein passen wir manchmal nicht auf, wenn wir den letzten Kaffee trinken. Wie ist das beides einzuordnen?
2: Alkohol ist kein Schlafmittel, kann ich nur von abraten. Es gaukelt einem vor, dass man besser einschläft. Das ist in der Tat auch so. Aber in der zweiten Nachthälfte kriegt man einen kleinen Alkoholentzug. Und die Schlafqualität in der zweiten Nachthälfte ist deutlich schlechter. Also in der Summe ist es kontraproduktiv, verändert das Schlafprofil, auch die Erholsamkeit des Schlafes. Also Alkohol ist kein gutes Mittel, um Einschlafen zu fördern. Also Finger weg vom Alkohol unter dem Aspekt, besser einschlafen zu können. Das funktioniert nicht. Zum Koffein. Koffein ist ein Mittel, das wach macht, das am Gehirn andockt an kleine Rezeptoren. Man muss sich das so vorstellen, dass die Nervenzellen im Gehirn wie kleine Steckdosen haben. Und wenn ein Stecker in diese Steckdose reingeht, dann wird diese Nervenzelle aktiviert. Und ein Stecker ist dazu da, um müde zu machen. Und der Botenstoff, der an diesen Stecker dran geht, der heißt Adenosin, der steigt im Laufe des Tages an und erzeugt Schlafdruck. Also dieses Adenosin geht als Stecker in diese Steckdose rein, die Nerven merken, sie sollen auf Müdigkeit umschalten, und das passiert dann, man schläft nachts ein. Und das Gegenmittel von diesem Stecker, das ist das Koffein. Das Koffein verhindert also, dass das Adenosin müde machen kann. Und das funktioniert auch. Deshalb sollte man Kaffee, so ab dem frühen Nachmittag, koffeinhaltigen Kaffee, ab dem frühen Nachmittag möglichst nicht mehr trinken, weil das verändert den Nachtschlaf. Und es gibt auch Studien zum Beispiel bei demenziell erkrankten Menschen, wenn die also nach 16 Uhr noch Kaffee trinken, ist der Nachtschlaf massiv gestört. Also davon eher abraten, spätabends Kaffee zu trinken.
1: Also den Kaffee gleich nach dem Mittagessen.
2: Zum Beispiel.
1: Sich einfach beobachten.
2: Es gibt einige Menschen, die berichten, dass sie vom Kaffee besser schlafen.
1: Stimmt.
2: Das mag sein, aber da gibt es überhaupt keine Studien dazu. Ich habe da mal recherchiert, im Internet auch mehrfach, und es gibt überhaupt keinen Beleg dafür, für diese Erfahrung, die einige machen. Wenn das funktioniert im Einzelfall, wunderbar. Aber wie gesagt, groß belegt in Studien, was man ja immer so fordert, ist es eigentlich nicht.
1: Dann sage ich jetzt erstmal danke, Herr Professor Frohnhofen. Und jetzt kommen unsere Hörer hier zur Sprache bei Radio Horeb, ihrer christlichen Stimme in Deutschland. Wir sprechen über Schlafprobleme, gerade im Alter. Wach in der Nacht, das ist die Frage. Und die gebe ich jetzt weiter an Monika Münch, die uns erreicht hat aus Pforzheim. Guten Morgen.
3: Ja, schönen guten Morgen. Erstmal auch danke für die Bestätigung mit den Socken, weil ich werde da immer so gerne ein bisschen belächelt, weil ich ohne Socken einfach nicht zu Bett gehen kann. Die gehören einfach dazu. Und dann habe ich eine Frage. Ich danke auch für dieses Nicht-Überschlafen, wenn man nicht die Nacht gut schlafen konnte. Ich mache mir so, ich habe nur eine kleine Einzimmerwohnung und da, wo das Bett steht, nur dieses Fenster dunkle ich ab. Und den Rest lasse ich offen, dass ich auch Tageslicht, wenn der Morgen kommt, mitbekomme, um eben, wenn ich alles verdunkelt hätte, nicht bis 10 Uhr dann zu schlafen. Ist das gut oder ist das jetzt nur eine Vermutung, dass das gut sei? Das ist die eine Frage. Dann bin ich in der Postmeno und da erlebe ich, dass ich Phasen habe. Also jetzt habe ich wieder einen Monat gehabt, wo ich häufig Schlafstörungen hatte, dann kann das wieder ein Vierteljahr, ein halbes Jahr völlig in Ordnung sein. Und ja, reicht das dann aus mit den Tipps, den Sie gegeben haben, das eben jetzt einfach, sage ich mal, durchzustehen. Es hört ja in der Regel bis jetzt nach 3-4 Wochen unruhigen Schlafsituationen, Entschuldigung, wieder auf oder... Ja, was würden Sie hier noch vielleicht als Ergänzung mir sagen wollen?
1: Dankeschön.
2: Ja, sehr gerne. Die sich mit der Natur in Einklang zu bewegen, heißt, das Tageslicht als Zeitgeber zu nutzen, ist wunderbar. Das heißt, Sie wachen morgens praktisch ganz physiologisch auf, dadurch, dass die Sonne aufgeht. Und das ist völlig in Ordnung, weil das eigentlich in uns von Natur aus so angelegt ist. Und wir verhindern das, diesen natürlichen Vorgaben durch künstliches Licht. Wir haben ja eine Art von Lichtverschmutzung in unserer Umwelt, dadurch, dass die Nächte zu taghell sind durch die Elektrifizierung. Also ganz normal mit dem Sonnenuntergang 1-2 Stunden später zu Bett zu gehen, einzuschlafen und mit Aufgehen der Sonne wach zu werden, ist völlig physiologisch. Also das würde ich auf jeden Fall beibehalten. Machen Sie genau richtig. Wichtig ist, auf etwa 6, besser 7 Stunden Schlaf in der Nacht zu kommen. Das ist so das, was man anstreben sollte. Und das ist auch völlig gesund, weiß man heute. Es wird nicht wesentlich weniger mit zunehmendem Alter. Und die 6 Stunden sollte man auf keinen Fall unterschreiten. Und dass man gelegentlich Schlafstörungen haben kann, das ist auch völlig normal. Das erlebt jeder, erlebe ich selber auch. Wichtig ist, dass es nicht chronisch ist. Und chronisch heißt eben andauernd, über 3 Monate und länger. Und viele chronisch schwer Schlafgestörte haben diese Probleme über Jahrzehnte hinweg. Und das ist krankhaft und muss dann auch behandelt werden. Ansonsten ist das im Rahmen einer physiologischen Schwankung, dass man mal eine kurze Phase hat, wo es eben nicht so gut geht. Oft sind es Äußerlichkeiten, die das mittriggern. Aufregung, positiv wie negativ, also negative und positive Emotionen zum Beispiel, Erwartungshaltung. Und auch wenn das eher sehr, sehr milde Veränderungen sind, die hinterlassen Spuren in unserem Gehirn, in unserem Schlafvermögen. Also von daher würde ich mir da keine Sorgen machen, wenn die Tagesbefindlichkeit nicht gravierend gestört ist. Und wenn diese Phasen auftreten, dann kann man immer noch mal diese Allgemeinmaßnahmen, also mit einem Bad zum Beispiel, versuchen dagegen zu steuern oder eben mit einem warmen Fußbad oder Wannenbad oder auch mit dieser Verhaltenstechnik, Stimuluskontrolle, was ich eben genannt habe. Und mit den Socken macht es auch genau richtig, kann ich Sie nur bestärken.
1: Dann sage ich ganz herzlichen Dank, Frau Münch aus Pforzheim war das. Alles Gute für Sie weiterhin. Nun haben wir einen Herrn in der Leitung aus Tirschenreuth, haben Sie uns erreicht. Guten Morgen.
4: Ja, guten Morgen. Ich habe mal gefragt, ich arbeite im Rettungsdienst, ich bin ja schon 58 und wir haben hier Schichtbetrieb. Und es ist manchmal, fällt es mir immer schwer, von 4 Nächten dann den Rhythmus wieder richtig zu finden, dass man da nachts gut schläft nach dem Schichtdienst. Weil wir haben dann, wenn man dann praktisch einen Dienstagmorgen aufhört oder Montagmorgen, am Mittwoch geht es dann wieder in die Tagschicht in der Regel oder spätestens Donnerstag.
2: Ja.
4: Und es wird schon schwierig. Manchmal hat man Nächte, dafür hat man sehr viele Sachen. Und wir können einen Nachtdienst ruhen, das heißt, wir können uns ein bisschen hinlegen, aber nicht ausziehen. Und in letzter Zeit merke ich tatsächlich, also die Nächte danach, dann 2-3 Nächte Katastrophe.
2: Ja. Also das ist ein ganz häufiges Phänomen, man nennt das Schichtarbeitersyndrom, wenn eben Arbeitszeiten, gerade Nachtschicht, wo ja ganz viel, etwa ein Drittel der Bevölkerung, der berufstätigen Bevölkerung arbeitet, in Schichten oder Nachtschichten, das hinterlässt Spuren in unserem Körper, weil physiologisch sind viele Mechanismen eben darauf abgestellt, dass wir nachts zur Ruhe kommt, schlafen, hat die ganze Hormonregulation. Und wenn Sie nachts durchmachen und nicht schlafen, bleibt natürlich bleibt die Hormonregulation erstmal in dem eigentlich natürlichen Rhythmus. Das heißt, nachts wach zu bleiben, da arbeiten Sie erstmal gegen das, was physiologisch in unserem Körper angelegt ist. Wo man darauf achten sollte, weil Schichtarbeit lässt sich nicht immer verringern oder verhindern, ist, dass man die Schichten so legt, dass sie verlängert werden. Das heißt, man macht Tagschicht, Spätschicht, Nachtschicht und dann frei. Das ist noch einigermaßen gut vom Körper zu vertragen. Und man braucht in der Regel, und das haben Sie auch gerade beschrieben, 2-3 Tage, um wieder in den üblichen Rhythmus reinzukommen. Wenn die Schichten anders geplant sind, dass sie zum Beispiel vom Nachtdienst gleich wieder in den Frühdienst gehen, das steckt der Körper nicht so gut weg. Das ist manchmal, wenn der Dienstplan eng ist und auch jemand einmal muss einspringen zum Beispiel, lässt sich das nicht immer verhindern. Aber man sollte bei der Planung der Schichten immer auf eine Verlängerung hin planen. Heißt Frühschicht, Spätschicht, Nachtdienst. Das wird noch mit am besten vertragen und hinterlässt die wenigsten Probleme. Und das andere haben Sie genau richtig beschrieben. Das ist das, was viele empfinden. Man braucht 2-3 Tage, um wieder einigermaßen im Rhythmus zu sein.
1: Mhm. Ist Ihnen damit soweit weitergeholfen?
4: Ja, es ist eine Frage. Ich mache grundsätzlich immer Abend nach der Schicht noch Sport. Das geht aber dann erst ab 19:30 Uhr und dauert gut bis 21 Uhr. Und dann gehe ich duschen, mache heiß und kalte Duschen. Ich habe einmal irgendwo gehört, dass als anstrengender Sport gar nicht gesund ist. Also ich empfinde es schon als nett, wenn man da Sport macht und dann
2: oder so. Also stark ausgeprägter Sport, also mit hoher Intensität, hemmt erstmal das Schlafvermögen. Man braucht also 1-2 Stunden dann noch Abstand, um dann einigermaßen gut zu schlafen. Aber Sport als solcher beseitigt Müdigkeit. Also damit kann man gegen Müdigkeit ankämpfen. Das geht schon. Aber wichtig ist, dass man einen Rhythmus versucht zu bekommen, wie ich es eben beschrieben habe, der so verlängert. Also Frühdienst, Spätschicht, Nachtschicht. Und nicht andersrum die Schichten planen, wenn es irgendwie möglich ist. Und dann muss man auch selber ausprobieren, was der Körper so wirklich verträgt. Es gibt Menschen, die haben angelegt, das ist genetisch bedingt, zu Verschiebungen des Tag-Nacht-Rhythmus. Und das sind viele, die davon dauerhaft so in den Nachtdienst hineingehen, weil sie den dann ganz gut vertragen. Die zum Beispiel richtig müde werden, nicht gegen 22 Uhr, sondern erst 2-3 Uhr morgens, dann aber auch bis in den frühen Nachmittag schlafen und dazwischen topfit sind. Das ist eine Form von nachverlagerter Schlafphase. Das ist auch eine Form von Schlafauffälligkeit, die aber sonst physiologisch ist Und solche Menschen, die das genetisch haben, die findet man häufig auch in Nachtdienstberufen. Und die kommen damit wunderbar klar. Das werden Sie auch feststellen, dass es durchaus Kollegen gibt, die sich quälen durch die Nacht, und anderen macht das fast überhaupt nichts aus. Das ist in gewissen Grenzen auch eine genetische Veranlagung, damit eben gut klarzukommen.
1: Gut.
2: Also die Genetik ist da auch eine ganz, ganz wichtige Komponente.
1: Dann sage ich auch Ihnen ganz herzlichen Dank für Ihren Anruf und auch danke für Ihren wichtigen Dienst im Rettungsdienst. Alles Gute für Sie. Grüße nach Tirschenreuth. Und jetzt ist in Stuttgart Frau Foltes am Telefon. Auch sie bewegt das Schlafen. Heute unser Thema Umgang mit Schlafproblemen im Alter hier bei Radio Horeb. Hallo, grüß Sie Gott.
5: Ja, grüß Gott. Also mein Name ist Foltes, ich bin 79 Jahre alt und habe seit längerer Zeit schon immer wieder Schlafstörungen mit starker Tagesmüdigkeit. Und jetzt neuerdings ist es so, dass ich alle 1 bis 2 Stunden wach werde. Und je nachdem, manchmal kann ich einschlafen, aber oft auch nicht und liege dann lange wach. Ja, ich habe dann so meine Alternativen, ich mache so Lavendelfußbad oder trinke Kakao. Manchmal hilft es, manchmal nicht, aber dieses ständig unterbrochene Schlaf, ist schon unangenehm.
2: Die Frage ist ja, wie lange besteht das Ganze schon? Ne, und so wie sich das anhört und die Tagesbefindlichkeit gestört ist, muss man sagen, steht ja auch ein gewisser Leidensdruck dahinter, sodass man da überlegen muss, in irgendeiner Form Abhilfe zu schaffen. Was ich vorschlagen würde, ist, dass Sie mal so ein Schlafprotokoll führen. Ein Schlafprotokoll, da schreibt man über 2 Wochen mindestens mal auf, wann gehe ich zu Bett, wann stehe ich auf, wie lange habe ich gebraucht, um einzuschlafen, wie war die Nacht, wie war der Tag. Das ist also wie so ein kleines Tagebuch, Tag für Tag mal aufzuschreiben. Das hilft im Prinzip zu schauen, was kann denn dahinter stecken. Und das öffnet einem selber die Augen oder auch dann dem Hausarzt, mit dem man das dann auch einmal besprechen kann. Also einfach mal konsequent aufschreiben über so 2 Wochen, 2 bis 3 Wochen, wie ein Tagebuch. Wie war die Nacht, wie war der Tag, die Zeiten, wann man aufsteht, wann man einschläft, wie lange man wach war, ob Mittagsschlaf gemacht wurde, wie sie sich gefühlt haben, ob was Besonderes war. Das alles mal aufschreiben und das dann auch mal gemeinsam mit einem Schlafmediziner oder mit dem Hausarzt mal besprechen. Und dann kann man überlegen, wie man da für Abhilfe sorgen kann. So ein Schlaftagebuch ist insofern ganz wichtig, weil wenn ich Sie jetzt fragen würde, wie haben Sie vor 6 Tagen geschlafen, dann wird das spontan nicht beantworten können, weil wir das einfach nicht behalten. Und so ein Tagebuch mal zu führen, das konsequent aufzuschreiben, hilft enorm dabei, Zusammenhänge zu erkennen. Warum habe ich jetzt schlecht geschlafen? Gibt es da irgendwas, was da Einfluss nimmt? Und es dokumentiert natürlich auch, wie so die letzten 2 oder 3 Wochen an Schlaf und an Befindlichkeit waren. Und das ist so der Einstieg. Und dann kann man überlegen, sich da eine Strategie zu entwickeln. Auch gehört auch dazu, mal aufzuschreiben, was Sie dann unternommen haben dagegen. Ob es Sie sehr gestört hat, ob Sie sehr müde waren. Das einfach mal konsequent wie so ein Tagebuch auflisten und das dann auch mit dem Hausarzt besprechen.
1: Ganz herzlichen Dank. Das sind auch wichtige Tipps, Frau Foltes. Dann wünschen wir Ihnen alles Gute. Grüße nach Stuttgart. Gottes Segen für Sie. Pia von Lohe hat uns jetzt erreicht. Aus Maulbronn haben Sie uns angerufen. Guten Morgen.
6: Ja, schönen guten Morgen. Guten Morgen, Herr Professor. Sehr interessant alles. Ja, ich habe selber auch Patienten und beobachte bei denen, die also zum Beispiel, also ich bin psychotherapeutisch tätig und da gibt es ja jetzt auch depressive Patienten, die einfach zu wenig, die brauchen noch mehr Tageslicht als der normale Mensch, sage ich jetzt mal. Ich knüpfe jetzt da an, wo Sie vorhin gesagt haben, dass man mindestens 1 Stunde Tageslicht bräuchte, um einen die Sättigung zu haben, dass man dann auch nachts gut schlafen kann. Und da gibt's ja jetzt diese Lichttherapiemöglichkeiten, entweder über Lampen oder über die

0: Das Beste ist nach wie vor Tageslicht, aber Tageslicht setzt ja das Signal, es ist hell, um in ein chemisches Signal. Und das setzt voraus, dass unsere Netzhaut funktioniert, dass die Verbindung von der Netzhaut zum Gehirn funktioniert. Das ist wiederum an Botenstoffe gebunden. Und da gibt es auf dieser Strecke eine Menge von Störungen, die vorliegen können. Beispiel, jemand, der erblindet ist oder sehr schlecht sieht, braucht eine höhere und längere Lichtexposition, um praktisch ein ausreichendes Signal ans Gehirn weiterzugeben. Und wir kennen dieses Phänomen, wenn man praktisch nicht mehr das Licht adäquat wahrnehmen kann. Das haben viele blinde Menschen, dass sie so eine komplette Tag-Nacht-Umkehr bekommen. In unserem Körper angelegt ist ein 24-Stunden-Rhythmus, also ein klein bisschen länger als 24 Stunden, ist ungefähr 20 Minuten länger. Und wir passen uns durch das Tageslicht an den Hell- und Dunkelwechsel an, also an die 24 Stunden. Wenn uns das Tageslicht fehlt, wenn ich zum Beispiel nur unter Tage leben würde, in einer Höhle zum Beispiel, oder eben wenn ich erblindet bin, dann kommt es in einem Wechsel von etwa 6 Wochen zu einer kompletten Tag-Nacht-Umkehr. Dass man also dann tagsüber schläft und nachts hellwach ist, sich aber in den Wachphasen sehr, sehr gut fühlt. Also immer die Frage, wie fühlen Sie sich tagsüber? Die ist ganz, ganz wichtig. Bei diesen Patienten kann man durch andere Zeitgeber, also feste Routinen, feste Bettzeiten, feste Aufstehzeiten, feste Mahlzeiten, praktisch den Effekt des Tageslichts partiell ersetzen. Man kann das Ganze noch unterstützen, dadurch, dass man dann die Folge der Lichtexposition, nämlich die Melatoninunterdrückung tagsüber und die Melatoninausschüttung in der Nacht, künstlich ergänzt, dadurch, dass man Melatonin im Einzelfall zuführt. Das dauert ungefähr 2 Wochen, bis sich das dann reguliert hat. Bei den Patienten, wo eben der Tag-Nacht-Rhythmus so gestört ist. Wenn man nicht in der Lage ist, das Bett zu verlassen, auch nicht auf dem Balkon sitzen kann zum Beispiel und sehr immobil ist, dann kann es durchaus sein, dass eine Lichttherapie, Voraussetzung bei gutem Sehvermögen, dann durchaus einen Effekt hat. Man muss aber etwa 1 Stunde diese Lichtexposition haben und die sollte etwa 2000 Lux als Lichtstärke nicht unterschreiten. Und dann hat das durchaus einen Effekt. Und diese Geräte, diese Leuchtmittel kann man durchaus auch installieren. Wir haben das mal auf einer altersmedizinischen Station sogar im Krankenhaus gemacht. Eine chronobiologische Lichtanlage, die praktisch das Tageslicht imitiert. Das gibt's durchaus. Und wir hatten schon den Eindruck, dass die Patienten deutlich besser geschlafen haben. Wir haben auch deutlich weniger, zum Beispiel bei demenzerkrankten Menschen, deutlich weniger Medikamente zur Beruhigung einsetzen müssen. Einfach dadurch, dass wir diesen Lichteffekt im stationären Bereich imitiert haben. Ist aber auch eine Kostenfrage natürlich, aber es funktioniert. Und man kann diese Geräte im Einzelfall dann auch den Patienten anbieten, muss dann mit den Kostenträgern natürlich schauen, wer das Ganze bezahlt. Es gibt fest installierte Anlagen, es gibt aber auch Anlagen, die man praktisch mobil einsetzen kann. Voraussetzung ist dann natürlich, dass man sich insbesondere morgens etwa 1 Stunde vor so ein Gerät setzt. Sonst hat es auch kaum Effekt.
1: Dann sage ich auch Ihnen, Frau von Lohe, ganz herzlichen Dank für Ihre Frage und alles Gute auch für Ihre therapeutische Arbeit. Auf Wiederhören. Frau Recknagel, jetzt haben Sie uns erreicht. Schon, Sie warten geduldig in der Leitung. Danke, Sie sind jetzt live auf Sendung aus Freckersdorf, haben Sie angerufen.
2: Ja, mein Anliegen, also ich muss vorwegschicken, ich bin beruflich in engem Kontakt mit Menschen gewesen, also ich bin jetzt im Ruhestand und zwar habe ich da mitunter gehört, dass Menschen in der Vollmondphase schlecht schlafen. So, da ich emotional ziemlich so beeinflussbar bin, wenn ich also in Phasen, wo ich schlecht schlafe, hüte ich mich davor, die Mondphase zu erkunden. Ja,
1: also es ist auch die Frage, ob da was dran ist, dass Menschen, genau, gerade Frauen, vielleicht bei Vollmond schlechter schlafen.
2: Ja, und dann noch ein weiterer Punkt. Mhm. Ich denke dann immer, wenn ich schlecht schlafe, dass mein Blut nicht ausreichend mit Sauerstoff versorgt ist. Ich gehe ein paar Schritte durchs Haus und ich trinke auch warme Milch. Und wenn das

0: alles nicht nützt, dann nehme ich mir die Bibel in die Hand und da lese ich die ersten drei Elemente, wo es um Glauben stärken, um Hoffnung und Liebe geht. Und wenn das immer noch nicht hilft, dann bitte ich den Herrn, meine quälenden Gedanken zu übernehmen. Mhm. Und im Allgemeinen, wenn ich dann morgens wach werde, merke ich, es hat geholfen. So,
1: ja.
0: Das,
2: danke also für
1: das, was Sie praktizieren, ist ja im Prinzip schon so ein bisschen Stimuluskontrolle, wo ich drauf eingegangen bin mit eigenen Mitteln und das funktioniert. Mit dem Mond muss ich sagen, das ist sehr umstritten. Einige glauben daran, es mag auch durchaus sein, dass uns das beeinflusst, denn der Mond beeinflusst auch Ebbe und Flut zum Beispiel. Also warum soll er nicht auch unseren Schlaf bei jemandem, der eine gewisse Empfindlichkeit hat, dafür also sehr sensibel ist, das nicht auch beeinflussen? Also das ist durchaus, kann man nachvollziehen, aber es ist schwierig im Einzelfall zu sagen, das hängt wirklich miteinander zusammen. Aber wenn Sie das feststellen, dass die Mondphasen Einfluss haben, dann ist das halt so, dann sind Sie ein sehr, sehr empfindsamer Mensch, der das eben wahrnimmt. Was den Sauerstoffgehalt angeht, sofern keine schwere schlafbezogene Atmungsstörung vorliegt, braucht man da eigentlich keine Angst zu haben. Der Sauerstoffgehalt ist in der Regel sichergestellt. Das reguliert unser Körper sehr, sehr fein, weil er natürlich Angst hat, im Schlaf zu ersticken. Also wenn Sie nicht schnarchen, keine Atemaussetzer haben, die ja oft dazu führen, dass man kurzzeitig einen Sauerstoffmangel hat im Körper, das ist dann die Schlafapnoe, dann brauchen Sie da eigentlich keine Angst zu haben. Und das, was Sie machen, ist genau das, was ich eingangs auch schon beschrieben habe, also gedanklich sich zu befreien, von diesem Zwang schlafen zu müssen, auch dann zu lesen, beruhigende Dinge zu lesen, angenehme Sachen zu tun und dann kehrt der Schlaf von alleine ein. Und wenn das nur phasenweise auftritt, dann ist das einfach so. Ich würde da, denke ich, oder Sie machen es da genau richtig, viel mehr würde ich da, glaube ich, auch gar nicht machen.
2: Dann sage ich auch Ihnen ganz herzlichen Dank für Ihren Anruf. Alles Gute für Sie, Frau Recknagel. In Bremen ist jetzt Frau Reimer am Apparat und möchte mit unserem Gastprofessor Dr. Helmut Fronhoven, leitendem Arzt der Altersmedizin am Universitätsklinikum Düsseldorf, sprechen. Unser Thema ist der Umgang mit Schlafproblemen gerade im Alter. So, grüß Sie Gott. Hallo.
3: Ja, grüß Sie Gott. Vielen Dank für Ihre Sendung. Mhm. Ja, ich habe wirklich mal eine Frage. Ich bin 86 Jahre alt und ich habe das Problem um 10:30, also 20.30 Uhr, 23 Uhr, da werde ich so müde, dass ich denke, ich schaff's kaum ins Bett. Bin ich im Bett, bin ich knallwach und kann nicht einschlafen. Und dann dauert das eine Zeit und dann fangen meine unruhigen Beine an und dann ist es ganz vorbei. Was kann ich da machen?
1: Ja, also die erste Maßnahme ist, also die Müdigkeit ist da, das ist völlig physiologisch. Müdigkeit ist völlig normal, jeder wird irgendwann müde und möchte dann einschlafen. Offensichtlich haben Sie zusätzlich das Problem der sogenannten unruhigen Beine oder Restless Legs, was gar nicht so selten ist. Und die kann man beseitigen. Das allererste ist mal zu schauen, welche Medikamente nehme ich ein, weil ein Teil von Medikamenten, die oft verordnet werden, als Nebenwirkung diese unruhigen Beine auslösen. Da muss man nochmal den Beipackzettel genau lesen, dann schauen, ob da ein Medikament drunter sein könnte, das Restless Legs auslöst. Das sind insbesondere zum Beispiel Antidepressiva, also Psychopharmaka, machen das oft als Nebenwirkung. Es gibt aber einige andere Medikamente, die das eben auslösen. Das Zweite, wo man unbedingt nachschauen muss, ist der Eisengehalt. Das heißt, der Eisenstoffwechsel und eine Blutarmut können dazu, also gestörte Eisenstoffwechsel und Blutarmut fördern die unruhigen Beine. Und Eisenmangel ist gar nicht so selten, sind ganz viele von betroffen. Und wenn man den Eisenmangel ausgleicht, dann verschwinden oft die Restless Legs. Und wenn alles da in Ordnung ist, dann kann man im dritten Schritt überlegen, Medikamente einzusetzen, die Restless Legs symptomatisch unterdrücken. Und da gibt man in der Regel Medikamente, die auch zur Behandlung der Parkinson'schen Erkrankung eingesetzt werden. Die Nebenwirkungen, die Sie bei Parkinson'scher Erkrankung machen, treten aber bei Restless Legs Syndrom nicht auf. Und in der Regel müssen diese unruhigen Beine, wenn man so Medikamente einsetzt, am nächsten Tag schon verschwunden sein. Also man kann es wunderbar behandeln. Es ist eine gewisse Abklärung, die erforderlich ist. Also Medikamentencheck, nach dem Eisenstoffwechsel schauen, der sollte normal sein. Und im dritten Schritt kann man überlegen, gezielt Medikamente einzusetzen gegen die Restless Legs. Aber in der Regel lässt sich das immer beseitigen. Und ich, so wie sich das anhört, würde ich vermuten, dass das ihr Hauptschlafräuber ist, also dass die unruhigen Beine dazu führen, dass sie dann nachts nicht zur Ruhe kommen.
2: Und das zu typische, welchem Arzt geht's, Frau Reimer, auch zum Allgemeinmediziner?
1: Macht erstmal der Hausarzt. Mhm. Sie sind jetzt schon ein bisschen informiert, quasi ein Profi, und wissen genau, worauf Sie Ihren Hausarzt ansprechen und sollen. Und der wird dann auch wissen, wenn er es selber nicht behandeln möchte oder kann, an wen er Sie dann weiterleitet. Aber ich würde das auch den Begriff unruhige Beine oder Restless Legs so klar benennen. Und in der Regel sollte er dann auch wissen, wie man es weiter abklärt.
2: Dann wünsche ich Ihnen alles Gute, Frau Reimer, und dass Ihnen diese Tipps von Herrn Professor Frohnrufen weitergeholfen haben. Grüße nach Bremen hoch, alles Gute. Jetzt haben wir eine Hörerin aus dem Allgäu am Telefon, die ich herzlich begrüßen darf.
4: Ja, grüß Gott. Ich gehe seit Jahrzehnten mit Warmflasche ins Bett, also als Jugendliche schon, auch im Sommer. Ja. Was halten Sie da davon?
1: Alles gut. Das ist ja die entscheidende ist, dass Sie eine angenehme, bequeme, gemütliche Schlafumgebung schaffen. Dass das Bett entsprechend ist, der Raum entsprechend temperiert ist, das Bett bequem ist. Also es muss alles stimmen vom Setting her. Und dann tritt der Schlaf von alleine ein. Und wenn Sie damit gute Erfahrungen gemacht haben, machen Sie es genau richtig. Es ist nichts für jedermann, aber wenn das in Ihrem Fall gut funktioniert, machen Sie es auf jeden Fall.
2: Das war auch mein erster Gedanke, als Sie gesagt haben, dass eine etwas wärmere Körpertemperatur hilfreich ist. Es gibt viele, die sagen, ich gehe nur mit Wärmflasche ins Bett, nicht gerade vielleicht bei Außentemperatur 25, 30 Grad, aber dennoch warme Schlafumgebung, also warme Bettdecke, das brauchen viele. Gut, danke auch an Sie. Grüße in den Allgäu. Frau Fischer, jetzt machen wir nochmal, unsere Sendezeit geht dem Ende zu. Jetzt begrüße ich noch aus Amberg die Frau Fischer. Hallo.
5: Hallo, hier ist die Frau Fischer. Ich habe einen Teil dieser Schlaflosigkeit, manchmal gegen Schlaflosigkeit, schon beantwortet. Ich bin nämlich auf einem Auge ganz blind und auf dem anderen sehe ich noch hell und dunkel. Ja. Und jetzt haben Sie ja das schon beantwortet, warum, mit dem Licht. Mhm. Aber ich habe noch ein Problem, ja. Und zwar, wenn ich jetzt tagsüber meinetwegen in einer Gesellschaft bin oder am Computer sitze, dann das kann ich gar nicht steuern, so müde, dass mir einfach die Augendeckel zufallen. Ja. Und ich habe dann, das dauert 5 Minuten, dann bin ich wieder da.
1: Okay.
5: Und nachts ist oft, dass ich, also ich wäre nicht müde. Das ist wurscht, ob es 12 oder 1 ist, ich wäre nicht müde.
1: Das Aber heißt,
5: wenn ich dann nicht weggehe, kann ich schlafen.
1: Ja, das heißt, dann fehlt im Prinzip eine gewisse Menge an Nachtschlaf und das hängt dann in den Tag hinein. Und das, was Sie beschreiben, ist sogenanntes Napping oder es ist so Sekundenschlaf. Den auch zum Beispiel beim Autofahren, wenn man die 24 Stunden durchfährt, haben kann, dass man eben für kurze Zeit so einnickt und danach wieder aufwacht. Im Straßenverkehr ganz, ganz gefährlich. Ich denke, die Folge ist, dass Sie vielleicht in der Nacht nicht ganz so gut durchschlafen und vielleicht dann erstmal diese Schlafrituale, die ich auch schon jetzt einige Male erwähnt habe, mal versuchen umzusetzen. Vielleicht auch nochmal ein warmes Fußbad abends nehmen, um gut nachts schlafen zu können, um besser durch die Nacht zu kommen, dann dürfte das tagsüber sich zumindest zurückbilden. Das wäre so mein Tipp.
2: Dann hoffen wir auch, dass Ihnen damit Professor Frohnrufen weiterhelfen konnte. Alles Gute für Sie, Frau Fischer, behüt Sie Gott. Ja, wir sind am Ende. Wach in der Nacht, das war die Frage. Danke für Ihre Tipps im Umgang mit Schlafproblemen. Vielleicht nochmal, dass wir zusammenfassen. Was kann im Alltag hilfreich sein, um Schlafproblemen entgegenzuwirken? Tipps fernab von Schlafmedikamenten.
1: Also Ganz zunächst, es ist völlig normal, dass wir schlafen und dass wir wach sind. Der Körper holt sich den Schlaf, wir können den Schlaf nicht erzwingen. Das ist ganz, ganz wichtig. Also es gibt keine Möglichkeit, den Schlaf zu erzwingen. Davon sollte man sich völlig frei machen. Und wenn es mal nicht so gut klappt, mit dem Schlafen sich innerlich freigeben, diesen Druck wirklich zu nehmen, weil der raubt dann den Schlaf. Wenn man nicht schlafen kann, die Umgebung insgesamt mal kritisch zu überprüfen, unter dem Stichwort Schlafhygiene, da kann man sich im Internet eine ganze Menge an Tipps runterladen und mal zu schauen, wie viel kann ich davon denn in meinem Alltag umsetzen. Dann ist eine ein kontinuierlicher Tag-Nacht-Rhythmus wichtig, also gleiche Schlafzeit, gleiche Aufstehzeit, kurzer Mittagsschlaf maximal. Und das versuchen im Alltag wirklich fest zu integrieren. Auf Alkohol abends zu verzichten, auch Heilkräuter oder Liköre, die oft sehr alkoholreich sind, das vermeiden, weil es fördert zwar ein bisschen das Einschlafen, führt aber in der zweiten Nachthälfte zu einem ungesunden, unruhigen Schlaf. Deshalb sollte man das unterlassen, körperlich ausreichend aktiv sein und vormittags wenigstens eine Stunde Lichtexposition, also Tageslicht. Ein langer Spaziergang zum Beispiel, eine Stunde am Vormittag. Wichtig ist oder entscheidend ist natürlich, dass man das alles umsetzen kann, aber zumindest einen Teil davon versuchen umzusetzen. Und alles das wirkt nicht sofort. Man braucht also Geduld, die braucht der Behandler, die braucht aber auch derjenige, der betroffen ist. Also Geduld ist ganz, ganz wichtig. Und nochmal, Schlaf lässt sich nicht erzwingen, er kommt von alleine und wir sollten alles unterlassen, was den physiologischen, also den natürlichen Eintritt des Schlafes hemmt.
2: Dann gibt es doch den ein oder anderen Hörer, der nicht nur Radio Horeb hört, Herr Professor Fronhoven, sondern vielleicht auch mal sich die Nachrichten im Fernsehen anschaut und eine kurze Antwort. Es wird dort oftmals mit melatoninhaltigen Sprays geworben. Und Melatonin, wissen wir, das ist das sogenannte Schlafhormon. Eine ganz kurze Einordnung.
1: Es muss ausreichend dosiert sein. Es ist verschreibungspflichtig mit 2 Milligramm.
2: Normalerweise, ne? Mhm.
1: Ja. Die Dosis beim Spray ist in der Regel zu niedrig. Es wirkt vielleicht eine halbe Stunde. Man muss es ausprobieren. Die Empfehlung ist, dass man es etwa 6 Wochen nehmen sollte, aber es sollte dann verordnet werden unter ärztlicher Kontrolle.
2: Dankeschön. Ja, das war die Lebenshilfe mit Tipps zum Umgang mit Schlafproblemen im Alter. Ich bedanke mich ganz herzlich bei meinem Gast, Professor Dr. Helmut Fronhoven aus Düsseldorf, Experte für Alters- und Schlafmedizin. Herzlichen Dank, Herr Professor.
1: Sehr gerne.
2: Und im Vorfeld hat mir Professor Fronhoven den Bundesverband für Schlafapnoe und Schlafstörungen in Deutschland empfohlen. Auf der Homepage gibt es unter dem Reiter Infothek viele verschiedene Ratgeberbroschüren rund um Schlafstörungen. Und ganz am Anfang der Sendung hatte uns Professor Fronhoven ja auch schon verschiedenste Schlafstörungen genannt. Die Insomnie, die typische Schlafstörung, ist ja nur eine davon, aber es gibt noch Schlafapnoe oder die Bewegungsstörungen im Schlaf zum Beispiel oder die Restless Legs. Über all das finden Sie Literatur, falls Sie diese Diagnose vielleicht schon haben. Die Homepage finden Sie wie immer auf www.radiohoreb.de, unserer Homepage, oder rufen Sie den Radio Horeb Hörerservice an. Die Rufnummer, das ist die 08328 921 110. 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Damit verabschiede ich mich, Ihre Sabine Böhler.
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1: Das Nachtprogramm bei Radio Horeb. Wir beten den Engel des Herrn in einer Aufzeichnung mit Papst Benedikt dem 16. und anschließend den schmerzhaften Rosenkranz auf Latein in einer Aufzeichnung mit Papst Johannes Paul dem 2.

0: Rosarium Beate Maria Virginis
1: Corona. Der schmerzhafte Rosenkranz.
2: In nomine Patris et Filii et Spiritus Sanct.
0: Salutis
1: Mysterium. Wir betrachten die Geheimnisse unseres Heils.
2: Deus in adiutorium meum intende. Gloria Patri et Filio et Spiritui Sancti. Mysteria Doloris.
1: Die schmerzhaften Geheimnisse.
2: Jesus in orto Gethsemani ora.
1: Jesus betet im Garten Gethsemani.
2: Tu Domine, ne longaveris fortitudo mea ad adiuvandum me festina, Pater fiat voluntas tua.
1: Du, mein Herr, zögere nicht länger. Meine Stärke eile mir zu Hilfe. Vater, dein Wille.

0: 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Gloria Patri et Filio et Spiritui Sancto. 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
1: Jesus trägt sein Kreuz nach Calvarie.
0: Foderunt manus meas et pedes meus, et dinumeravi omnia ossa mea. 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Pater, fiat voluntas tua.
1: Sie haben mir Hände und Füße durchbohrt. Ich konnte alle meine Knochen zählen. Sie verteilten unter sich meine Kleider und warfen das Los um mein Gewand. Vater, dein Wille geschehe.

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1: Jesus stirbt am Kreuz.
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1: Alle Enden der Erde sollen daran denken und sich zum Herrn bekehren. Vor seinem Angesicht sollen sich niederwerfen alle Stämme der Nationen. Vom Herrn wird man dem Geschlecht erzählen, das kommen wird. Seine Heilstat verkündet man einem Volk, das noch geboren wird. Das hat der Herr getan. Vater, dein Wille geschehe.

0: In einer Aufzeichnung mit Papst Johannes Paul II. Haben wir den schmerzhaften Rosenkranz gebetet. Wir wünschen Ihnen weiterhin gesegnete Stunden hier im Nachtprogramm bei Radio Horeb.
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0: Liebe Zuhörer, schön, dass Sie dabei sind im Nachtprogramm bei Radio Horeb. Bei uns geht es jetzt weiter mit dem Abend der Jugend von der Vorwoche.
1: Als Christ, da betet man, das ist klar. Aber wie genau geht Beten eigentlich? Darum geht es hier heute am Abend der Jugend bei Radio Horeb. Live für euch hier im Studio München sind David und
2: Domagoj, hallo.
1: Genau, und wir sind hier weiter für euch im Studio. Wir haben viele Gäste heute mit dabei. Pater Martin Baranowski von den Legionären Christi ist da. Wir haben Pater Daniel Schremp. Er ist aktuell in Kibeho, in diesem Marienerscheinungsort in Ruanda. Mit ihm werden wir vor allem über den Rosenkranz sprechen, über eine besondere Form des Betens, die sogenannte Betrachtung. Und dann ist auch noch bei uns Kaplan Josef Wagner aus dem Bistum Augsburg. Er ist neugeweihter Priester und mit ihm sprechen wir auch über die Heilige Messe, die ja auch wichtig ist für uns Christen. Die Heilige Messe, besonders am Sonntag, ist der Quell und Höhepunkt des ganzen christlichen Lebens. So sagt es das Zweite Vatikanische Konzil, also eins der großen Konzilien hier aus der letzten Zeit, der letzten Kirchengeschichte. Also das sind viele Themen, die wir heute haben. Also ich würde sagen, wir starten direkt hier in den Abend der Jugend. Erstmal mit ein bisschen Musik, Tendere, Redeem Me.

0: Tender Remedy mit Brother Isaiah. Es ist 19.50 Uhr beim Abend der Jugend bei Radio Horeb. Mein Name ist Domagoj Klobuchar. Ja, es gibt Momente, da wissen wir ganz genau, wohin wir uns wenden können. Wenn uns etwas bedrückt, wenn wir Sorgen haben oder wenn wir für einen Menschen beten möchten, der uns besonders am Herzen liegt, dann sprechen wir mit Gott. Aber Gebet ist natürlich mehr als ein Notruf in schwierigen Zeiten. Im Abend der Jugend bei Radio Horeb wollen wir heute entdecken, was im Gebet eigentlich geschieht und wie daraus eine echte Freundschaft mit Gott wachsen kann. Und wir wollen auch darüber sprechen, was uns manchmal davon abhält, überhaupt zu beten. Darüber spreche ich mit Pater Martin Baranowski von den Legionären Christi. Er lebt und arbeitet im Apostelhaus Alzgern und ist seit vielen Jahren in der Jugendpastoral tätig. Pater Martin, herzlich willkommen bei Radio Horeb.
1: Hallo, guten Abend.
0: Ja, Pater Martin, ich starte mit einer einleitenden Frage. Warum beten wir überhaupt?
1: Ja, du hast es eben schon gesagt. Natürlich soll das Gebet nicht einfach nur ein Feuerlöscher sein oder ein Notruf. Aber in der Tat ist es so, wie du es eben auch gesagt hast, manchmal spüren wir ganz klar den Impuls zum Gebet, weil ich ein dringendes Anliegen habe und einfach merke, mit den eigenen Kräften komme ich nicht weiter. Für Jugendliche ist das manchmal eine schwierige Prüfung, wo ich weiß, ich habe zwar ein bisschen was gelernt, aber alles weiß ich nicht. Ich kann Glück haben oder eben auch nicht. Es kann auch schieflaufen. Oder auch andere Situationen im Leben, wenn ein wichtiges Gespräch ansteht und da ich davor, ich spüre, ich habe das nicht im Griff. Und manchmal sind es auch ganz banale Dinge. Ich brauche jetzt einen Parkplatz und bitte gib mir einen. Ja. Manchmal sind es aber auch Dinge, kann auch Jugendlichen passieren. Ich kenne einige Fälle davon, dass es eben gesundheitliche Probleme gibt, Schmerzen, Krankheiten, wo mir die Medizin auch nicht weiterhelfen kann oder die nicht einfach so schnell wieder weg sind. Oder sicher auch gerade tiefere Anliegen, tiefere Fragen, wo es auch keine leichten und schnellen Antworten gibt. Wer bin ich? Wozu bin ich da? Welchen Sinn hat mein Leben? Warum das Leiden? Und dann eben auch, dass wir, auch nur die Nachricht mal anzuhören, mitbekommen, es gibt Menschen in schwierigen Situationen, da hilft nur noch Beten.
2: Aber es gibt ja wahrscheinlich auch noch andere, weitere Momente, oder?
1: Wo ja, die kennt jeder von uns auch. Natürlich muss ich auch sagen, als Priester, als Ordensmann, es gibt Momente, da habe ich einfach keine Lust, keine Motivation oder irgendwie den Gedanken, ich brauche das jetzt nicht. Es kann auch Situationen geben, wo ich ein bisschen enttäuscht von Gott bin, weil ich um was gebetet habe, aber mein Wunsch sich nicht erfüllt hat. Ich denke, auch das ist etwas, womit man lernen muss, als Christ umzugehen. Oder ich habe sogar die Sorge, enttäuscht zu werden, wenn ich bete und dann sich nichts tut. Und deshalb lasse ich es gleich, um nicht enttäuscht zu werden. Oder ich weiß gar nicht richtig, wie ich beten soll. Mir fällt da nichts ein. Da habe ich auch schon öfters gehört, dass mir Leute sagen, ich sitze in der Kirche und nach 2-3 Minuten weiß ich nicht mehr, was ich tun soll. Dann gehe ich wieder.
0: Gerade fielen ja schon die Stichworte als Christ. Wir haben jetzt sehr generell darüber gesprochen, warum wir beten. Warum beten wir als Christen denn?
1: Ja, das ist ein richtiges Stichwort. Gebet ist halt nicht Gebet. Heute gibt es ja viele Formen. Buddhisten beten, Christen beten, Moslems beten. Da gibt es vielleicht einige Gemeinsamkeiten, aber auch ganz wichtige Unterschiede. Das Gebet, wie wir es als Christen verstehen, ist eben etwas ganz Besonderes, weil das außer den Engeln wirklich nur der Mensch kann. Dass wir mit Gott sprechen können, dass wir mit Gott kommunizieren können, also nicht nur irgendwie innerlich zur Ruhe kommen, uns mit uns selber beschäftigen, sondern es wirklich in einen Dialog mit Gott treten, das macht uns besonders. Auch wenn wir viele Ähnlichkeiten mit Tieren haben, aber das kann kein Tier. Also selbst der liebste Hund, der kann mit dem Schwanz wedeln, der kann freundlich sein, der kann sogar sehr hilfreich sein, ein Blindenhund oder so, aber beten kann er nicht. Man könnte sagen, das Gebet ist in gewisser Weise die priesterliche Berufung, die ist eigentlich die höchste Berufung des Menschen. Und deswegen ist es etwas Besonderes, sich damit zu beschäftigen und das zu entdecken. Und da hilft uns die Bibel, weil es da viele Zeugnisse von Menschen gibt, die in unterschiedlichen Lebensphasen gebetet haben. Da empfehle ich immer mal, dass man in das Buch der Psalmen schaut. Das ist ein ganz tiefgründiges Gebetbuch, wo Menschen in allen möglichen Lebenslagen sich an Gott wenden. Und gerade wenn man selber nicht weiß, wie soll ich beten, wie kann ich beten, dann findet man da sicher gute Anregungen und auch einen Psalm, der auf die eigene Situation gut passt. Aber natürlich für uns als Christen geht das noch weiter. Wir beten auch deswegen, weil Jesus das gemacht hat. Und er hat das nicht so gemacht, dass man gesagt hat, okay, wann ist er endlich fertig, sondern die Jünger haben ihn dabei beobachtet und waren so fasziniert davon, dass sie das auch können wollten. Dass, wenn sie gesagt haben, Herr, lehre uns beten, dann deshalb, weil sie es an Jesus gesehen haben und sagen, das brauche ich auch. Und ich denke, das ist die eigentlich die Grundhaltung, dass man rauskommt, das Gebet ist eine Pflicht, die ich einfach so machen muss, sondern es ist etwas Tolles, das möchte ich gerne in meinem Leben entdecken. Und als Christen sind wir nicht, damit gibt es da keine geheimen Tricks, sondern Jesus hat uns das gelehrt, das Vaterunser. Da hat er gesagt, das ist, wie wir beten sollen, da sind die wichtigsten Gebete zusammen, die wichtigsten Bitten zusammengefasst. Aber dann hat er uns grundsätzlich auch gesagt, bittet und euch wird gegeben. Und an anderer Stelle sagt er, ihr haltet nichts, weil ihr nicht bittet. Und nochmal an einer anderen Stelle fordert er ganz eindrücklich zum Gebet auf, wachet und betet, damit ihr nicht in Versuchung geratet. Also das ist das große Panorama, was das christliche Gebet ausmacht. Ich möchte noch etwas hinzufügen, was, glaube ich, ganz wichtig ist. Das Gebet ist natürlich hilfreich. Wir beten natürlich, weil wir was hoffen, was zu bekommen. Aber es darf und soll kein Mittel zum Zweck sein. Es gibt interessante Studien, die zeigen, dass Menschen, die beten, ruhiger, gesünder, gelassener, fröhlicher sind. Aber natürlich darf das Gebet nicht verzweckt werden, dass ich sage, okay, ich möchte ruhig, gelassen, fröhlich, gesund sein, dann bete ich halt. Sondern beim Gebet geht es natürlich zuerst um Gott. Die Früchte sind eine natürlich willkommene Begleiterscheinung, aber da muss man aufpassen, dass man nicht sozusagen eigentlich nur die Früchte will und Gott eigentlich vor draußen lässt. Das kann ich mir ein bisschen so vergleichen, wenn ich einen Opa habe und wenn als Enkelkind komme ich da hin und immer wenn ich den Opa besuche, dann gibt er mir 10 Euro, dann ist das natürlich schön und kann man als Kind immer gut brauchen. Aber wenn ich mich frage, gehe ich jetzt zum Opa, weil es der Opa ist und weil mich am Opa was liegt oder nur, weil ich 10 Euro will, dann ist es die Frage, dass ich entdecken kann und entdecken muss, dass der Opa noch viel mehr wert ist als das, was er mir gibt. Und analog kann man sagen, im Gebet ist das auch so. Gott ist nicht nur einfach ein Geber von Gaben und das ist so wie ein Automat, um eigentlich zu bekommen, was ich möchte, sondern es geht um Gott selber. Und vielleicht auch ein bisschen tröstlich ist, zu wissen, im Gebet muss ich nichts leisten. Das ist nicht wie eine Prüfung, die ich ablegen muss und dann kriege ich eine Note und wenn die gut genug ist, dann kriege ich was und wenn nicht, dann eben nicht, sondern ich darf einfach da sein. Ich muss Gott nicht mit tollen Gedanken oder tollen Liedern oder sonst was beeindrucken, sondern ich darf ihm begegnen, ich darf mich von ihm finden lassen, ich darf einfach da sein, mich lieben lassen. Und ich glaube, wenn man in diese Dimension vordringt, dann entdeckt man immer mehr, dass es eben nicht etwas ist, was ich neben vielen Sachen, die ich machen muss, auch noch zu erledigen habe, sondern es ist immer mehr eine Sehnsucht, eine Freude, ein Verlangen wird. Das heißt nicht immer, dass es ein emotionales Hoch ist. Manchmal, und so geht es mir auch als Priester, bete ich einfach deswegen, weil ich weiß, dass es richtig und wichtig ist, wie Essen und Schlafen und andere Dinge, die gehören zum Leben dazu, die helfen mir, das richtig zu leben.
2: Abend der Jugend hier bei Radio Horeb. Live für euch im Studio sind
0: Domagoj
2: und David. Und wir sprechen heute darüber, wie geht Beten eigentlich? Das gehört eigentlich so zum FF des Christseins, dass man betet. Aber wie genau? Worauf kommt es da an? Wie geht Gebet richtig? Wir sprechen jetzt hier gerade live mit Pater Martin Baranowski von den Legionären Christi. Er ist uns live zugeschaltet aus Alzgern. Das liegt in der Nähe vom großen Marienwallfahrtsort Altötting in Bayern. Pater Martin, du hast ja schon ein paar Vorteile genannt davon, wenn man betet, man wird gelassener, man kommt natürlich auch mit Gott ins Gespräch, mit dem Schöpfer der Welt. Aber Pater Martin, wozu braucht es denn jetzt genau das Gebet?
1: Ich denke, das Gebet ist, wie wir gesagt haben, ist nicht ein Feuerlöscher, sondern es führt mich in die Beziehung mit Gott hinein. Es lässt mich eben Gott immer mehr erkennen. Und gerade wenn ich vielleicht die Erfahrung mache oder auch irgendwie den Eindruck habe, das funktioniert nicht so richtig, dann kann das oft auch daran liegen, dass in uns sehr tief auch falsche Vorstellungen von Gott oder auch vom Gebet sich festgesetzt haben. Die Bibel selbst nennt einige davon, ihr sollt nicht plappern wie die Heiden. Es geht nicht darum, viele Worte zu machen oder eben Gott zuzutexten. Ja? Und Gebet ist natürlich auch nicht eine Magie, um Gott zu kontrollieren und in meinen Dienst zu nehmen. Also wenn ich so den richtigen Zauberspruch sage, dann tut sich das. Und dahinter sind so manchmal dann eben falsche Gottesbilder, die sich da einschleichen könnten, so nach dem Motto, Gott ist ein bisschen älterer Herr, ein bisschen vergesslich und wenn ich ihn nicht erinnere, was ich brauche, dann vergisst das am Ende. Oder, dass ich eigentlich Gott überzeugen muss, mir zu helfen, er ist eigentlich nicht so willig, möchte mir es eigentlich nicht, aber wenn ich ihn jetzt lieb bitte oder vielleicht sogar nerve, dann überlegt er sich nochmal. Ja, so ein bisschen wie Kinder, die was wollen und die Eltern sagen nein, aber wenn sie dann lang genug dranbleiben, dann kriegen sie es vielleicht doch. Und da ist eben wichtig, das wäre natürlich ein schräges Gottesbild, sowohl der alte, vergessliche als auch der geizige. Gott, das ist vielleicht eine ganz große Hilfe, Gott braucht mein Gebet nicht. Das Gebet ist nicht für Gott da. Gott wird nicht insolvent oder depressiv, wenn ich nicht bete, sondern das Gebet ist für mich da. Mir fehlt etwas, wenn ich nicht bete. Und deswegen führt uns eigentlich das Gebet, und das ist, glaube ich, der Kern, zu einem richtigen Bild von Gott, zu einer Freundschaft mit Gott, wo wir merken, Gebet ist letztlich keine Technik, die ich erlerne, wie Autofahren oder Schreibmaschine schreiben, oder Computertasten. Gebet ist eine Sprache der Liebe. Und deswegen führt sie mich ein in eine persönliche Beziehung zu Gott, die mich erhebt und beschenkt. Manchmal fragen mich junge Leute, wie kann ich mich gut auf eine Ehe vorbereiten oder auf eine Beziehung, eine gelingende Beziehung. Und da sage ich immer, die beste Vorbereitung ist, lerne zu beten. Wenn wir im Gebet Beziehung lernen, eben nicht nur mein eigenes Ding durchdrücken, sondern wirklich hören zu werden, empfangen zu werden, auf den anderen eingehen zu können, Geduld zu haben, auch wenn es nicht so kommt, wie ich möchte, das ist auch dann die Grundlage für eine gute, für eine gelingende Beziehung. Letztlich geht es eben darum, nicht, dass ich Gott in meinen Dienst stelle, damit er tut, was ich will, sondern dass ich mich in Gottes Dienst stelle und dass ich ehrlich beten kann, sein Wille soll geschehen. Also eben nicht Gott manipulieren, sondern mich bereit machen, seine Gaben zu empfangen. Und das ist eben oft, wenn ich mich frage, ja, warum kriege ich das nicht? Das liegt nicht an Gott, sondern es liegt vielleicht an mir, weil mein Herz, mein Leben noch nicht bereit ist, die Gabe, die Gott mir geben möchte, auch wirklich anzunehmen. Und um aus dem bisschen auch aus den Gaben rauszukommen, also wir dürfen bitten, aber das ist nicht das Einzige beim Gebet. Noch viel tiefer geht es darum, beim Gebet wirklich Jesus kennenzulernen, ihn von innen her zu verstehen und dann auch nachahmen zu können. Und gerade wenn wir merken, dass das nicht automatisch geht, dass mir da manchmal die Motivation, dass mir die Kraft fehlt, dass das nicht nur mit ein bisschen guten Willen getan ist, dann spüren wir, dass wir das Gebet brauchen, um dort dem Herrn wirklich zu begegnen und von ihm die Motivation und die Kraft zu erhalten.
0: Da steckt ja jetzt schon ganz viel Information und auch ein bisschen Richtungs- und Wegweisung drin, Pater Martin. Eine Frage, die man vielleicht nicht absolut beantworten kann, die uns als Christen natürlich aber brennend interessiert. Wie wird Gebet denn erfüllend und vor allem sinnvoll?
1: Ja, ich würde sagen, unerfüllend ist es dann, wenn ich es falsch mache. Und da sehen wir eben, wir haben ja ein bisschen die Dinge gesehen, wenn ein falsches Gottesbild oder auch eine falsche Gebetsform dahinter steht, dann wird es nicht erfüllen. Und letztlich glaube ich, man muss Gebet auch erlernen. Also das ist nicht einfach, jetzt habe ich den Trick und jetzt mache ich das. Das ist ein Weg, den man gehen muss. Ich würde das mit einer Sprache vergleichen. Wenn ich eine neue Fremdsprache lerne oder in ein Land gehe, wo ich die Sprache nicht spreche, dann erscheint mir am Anfang alles irgendwie komisch und unverständlich. Und je mehr ich diese Sprache kennenlerne, desto mehr begreife ich vielleicht mal ein Wort, dann vielleicht sogar einen Satz, dann einen Zusammenhang und irgendwann verstehe ich schon den roten Faden. Und mir scheint das im Gebet, dass so ziemlich ähnlich ist. Am Anfang kommt einem das alles irgendwie strange vor und was ist das und wie funktioniert das? Und man muss sich darauf einlassen, man muss das ein bisschen aushalten. Und wie ich mir dann vielleicht für eine Sprache auch einen Lehrer suche, der mich ein bisschen einführt, der mir zeigt, wie das geht, so gibt es auch im Gebet die Hilfe eines geistlichen Begleiters, der einem da den Weg weisen kann, da also auch nicht erwarten, dass immer alles sofort funktioniert. Und dann vielleicht auch eine Herausforderung, damit Gebet wirklich erfüllend sein kann, dazu braucht es die Stille. Und das ist meine Erfahrung auch, die ist heutzutage besonders schwer, weil wir ständig, so geht es mir auch, das Handy summt und dann ist da wieder eine Nachricht und da gibt wieder eine Ablenkung und alles Mögliche. Die Stille auszuhalten, zu zu lernen, auch in die Stille zu kommen, sich dafür feste und geeignete Zeiten zu suchen, das ist heute sicher nicht so einfach, aber sicher sehr wichtig, um dann ins Gebet hineinzukommen. Und dann würde ich sagen, ist es auch sehr hilfreich, damit Gebet wirklich erfüllend sein kann, dass es eben die Vielfalt ausgeschöpft wird, die im Gebet drin steckt. Manchmal kann das Gebet langweilig sein, wenn ich sehr einseitig bete. Also zum Beispiel, wenn ich nur die gleiche Liste von Bitten habe, die ich mir wünsche, dann wird das sehr schnell langweilig, weil ich die dann auswendig kann und irgendwann langweilen sie mich selber. Da ist es wichtig zu prüfen, was ist jetzt im Augenblick dran und welche Bereiche kann ich da noch mehr entdecken. In dieser Sendung werden ja ein paar Gebete schon vorgestellt, aber ich möchte so ein bisschen als Perspektive aufzeichnen, wie vielfältig Gebet sein kann. Da kann es Bitten geben, Fürbitten, da kann es aber auch Dank geben, da kann es das Lob Gottes geben, den Lobpreis, die Anbetung, die geistliche Lesung. Es kann auch ein Opfer, was mir schwerfällt, kann zu einem Gebet werden. Es kann die Erforschung meines Lebens oder eines bestimmten Bereiches sein. Es kann die Betrachtung eines Geheimnisses Christi oder eben auch einer Bibelstelle sein. Die Liturgie ist ein großes Feld des Gebetes. Oder dann auch feste Gebete, Gebetstexte, gerade wenn ich merke, dass mein Herz leer ist.
2: Also Pater Martin, eine ganz große Fülle, genau. Wir sprechen hier in der Sendung nochmal, gehen auf ein paar dieser Themen, die du schon angesprochen hast, ein bisschen ein. Alles können natürlich nicht ganz erschöpfen, aber zumindest mal anzureißen. Wie sind verschiedene Formen? Wie geht Beten Abend der Jugend hier bei Radio Horeb? Pater Martin, wir wollen dich aber jetzt nicht gehen lassen, ohne noch deinen priesterlichen Segen für uns empfangen zu haben auf diesem Weg zu betenden Menschen, zu betenden Christen.
1: Sehr gerne. Wenn ich am Ende noch vielleicht eine persönliche Erfahrung einfügen darf, die vielleicht auch hilfreich sein kann, wie gehe ich damit um, wenn ich enttäuscht werde? Einfach eine ganz kurze Erfahrung, die ich selber gemacht habe. Ich war auf dem Weg zum Zug und hatte es sehr eilig, bin zu spät losgefahren und wie das so ist, dann sind alle Ampeln rot. Und dann habe ich Gott gebeten, lieber Gott, mach, dass ich jetzt da schnell ankomme, dass ich pünktlich ankomme, hilf mir da jetzt schnell durchzukommen. Kaum hatte ich das Gebet fertig, kommt ein Auto vor mir, was ich als Schnecke bezeichnen würde. Das sind die Fahrer, die extra langsam fahren. Wenn es 50 ist, dann fahren sie 30. Wenn es 100 ist, dann fahren sie 70. Und dann sage ich, um Gottes Willen, ausgerechnet das noch. Und habe gedacht, lieber Gott, das ist irgendwie ganz schief gelaufen. Aber dann ich konnte nicht überholen, musste die Zeit lang verfolgen. Und dann sind wir um eine Straße, um eine Ecke gefahren. Und da war eine Polizeikontrolle. Und die haben alle rausgeholt, die zu schnell waren. Und da ist mir ein bisschen wie Schuppen vom Augen gefallen, wenn mir Gott nicht diese Schnecke geschickt hätte, dann wäre ich wahrscheinlich auch rausgezogen worden und das hätte mir dann bestimmt dazu geführt, dass ich den Zug verpasst hätte. So habe ich ihn dann gerade bekommen. Das ist natürlich ein sehr banales Beispiel. Das echte Leben ist natürlich komplexer, vielfältiger, manchmal auch viel dramatischer. Aber ich würde einfach den Mut geben, auch wenn du mal nicht erhört wirst, das heißt nicht, dass dein Gebet sinnlos war, dass das vergeblich war, dass Gott dich nicht mag oder dich nicht hört, sondern manchmal hat er einen anderen Plan, der vielleicht besser ist, als was du dir vorgestellt hast. Und dass wir diesen Weg immer wieder wagen, dieses Abenteuer, gerne dazu jetzt auch mein priesterlicher Segen. Der Herr sei mit euch.
2: Und mit deinem Geiste.
1: Durch die Ausbreitung meiner priesterlichen Hände und durch Anrufung der allerseligsten Jungfrau Maria, euer Namenspatrone und aller Engel und Heiligen, segne und behüte euch der allmächtige Gott, der Vater, der Sohn und der Heilige Geist.
2: Amen. Abend der Jugend hier bei Radio Horeb. Pater Martin Baranowski war das live hier zugeschaltet aus Alzgern in der Nähe von diesem großen Marienwallfahrtsort Altötting. Wie geht beten? Darum geht es hier heute Abend. Und unser Kollege Florian Breker hat sich dafür mal eine App angeschaut, die euch dabei helfen kann.
3: Einfach beten. So heißt die App der Jesuiten in Zentraleuropa, die euch im Beten helfen kann. Die App findet ihr in eurem App Store unter dem Titel Einfach beten. Wenn ihr sie dann runtergeladen und gestartet habt, kommt ihr auf die Startseite. Dort seht ihr zuerst den aktuellen Tag und einen Impuls, um was es heute geht. Jetzt könnt ihr einfach auf den Tag tippen und kommt dann zum aktuellen Impuls. Die Impulse sind ungefähr 15 Minuten lang und hochwertig aufbereitet. Neben Musik und der Tageslesung werden euch Auslegungen und Impulse passend zur Bibelstelle gegeben. Aber hören wir doch kurz mal in den Anfang rein.
4: Heute ist Montag, der 16. Juni. Verbunden mit den Menschen, die einfach beten, beginne ich mein Gebet im Namen des Vaters und des Sohnes und des Heiligen Geistes.
3: Unter dem Tagesimpuls findet ihr weitere Impulse, wie ihr im Alltag beten könnt und auch einen Beichtspiegel für die nächste Beichte. Wenn ihr dann weiter runterscrollt, gibt es einen Bereich, wo ihr euch mit dem Papst und der Welt im gemeinsamen Gebet vereinen könnt. Auch hier haben wir wieder hochwertige Audiodateien mit Gebet, Musik und Impuls. Und ganz zum Schluss findet ihr noch den Abschnitt Beten lernen und vertiefen mit praktischen Tipps, wie man das Beten erlernen kann. Mein Fazit: Mich überzeugt die App durch ihren klaren Aufbau und das schlichte Design. Ich empfehle allen, die im Gebet wachsen wollen, aber noch nicht so ganz wissen wie, sich die App einfach Beten mal anzuschauen. Es kann ein guter Impuls am Morgen beim Aufstehen oder am Abend vor dem Schlafengehen sein. Aber auch die von euch, die regelmäßig beten, sollten sich die App mal anschauen und testen. Die 15-minütigen Gebetsimpulse kann man leicht in seinen Alltag einbauen und auch zwischendurch mal eine Gebetspause machen und einfach beten.
2: Danke, Florian. Du hast uns hier die App Einfach Beten vorgestellt, eine App der Jesuiten, die dir helfen kann, ins Gebet zu finden. Darum geht es ja nämlich auch heute am Abend der Jugend. Wie geht Beten? Und hier gleich sprechen wir über eine ganz besondere, eine eigentlich klassische katholische Form des Betens, nämlich den Rosenkranz, was dahinter eigentlich steckt und warum der Rosenkranz mehr ist. Es ist einfach nur ein langweiliges Aufsagen von ganz vielen Ave Marias hintereinander. Darüber sprechen wir gleich mit Pater Daniel Schremp von der Gemeinschaft Communio Sanctorum hier am Abend der Jugend bei Radio Horeb. Und jetzt erstmal für euch Timo Langner und Veronika Lohmer mit Gott ist gut. Musik.

0: Gott ist gut von Timo Langner und Veronika Lohmer hier am Abend der Jugend bei Radio Horeb. Wie geht Beten? Darüber sprechen wir hier heute. Jetzt ist hier live und zugeschaltet aus Kibeho, einem Marienerscheinungsort in Afrika, in Zentralafrika, in Ruanda, der einzige Marienerscheinungsort in Afrika, Pater Daniel Schremp von der Gemeinschaft Communio Sanctorum. Hallo Pater Daniel.
1: Grüß dich, schön, dass ich mit dabei sein darf. Trotz der großen Entfernung.
0: Ja, Pater Daniel, du bist 32 Jahre alt, dort in Kibeho. Was ist das eigentlich für ein Orden, für eine Gemeinschaft, Communio Sanctorum, zu der du gehörst?
1: Ja, es ist eine ganz kleine Gemeinschaft. Die Wurzeln liegen in Deutschland. Ein deutscher Priester und ein spanischer Priester haben in Deutschland in den 70er und 80er Jahren Jugendgruppen betreut, haben dann aber den Ruf verspürt, nach Südamerika in die Mission zu gehen und sind dann in Ecuador gelandet. Und dort ist heute der Hauptsitz der Gemeinschaft, auch die meisten unserer Projekte. Aber dadurch, dass Deutschland mittlerweile mehr ein Missionsland ist wie Ecuador, darf ich auch immer wieder nach Deutschland kommen und dort tätig sein. Wir haben noch kein festes Haus, aber wir sind immer wieder in der Diözese Freiburg unterwegs.
0: Pater Daniel, was ist denn für dich persönlich eigentlich das Besondere am Rosenkranz? Darüber sprechen wir jetzt hier mit dir, über das Rosenkranzgebet.
1: Ja, also ich bin mit dem Rosenkranz groß geworden, habe das zu Hause in der Familie gelernt und in meiner Heimatpfarrei. Da ist oft vor der Heiligen Messe auch der Rosenkranz gebetet worden. Und dann waren wir schon früher da, meine Familie und ich, und haben manchmal den Rosenkranz mitgebetet. Aber ich hatte dann so meine Zeit, wo ich weg war vom Glauben, wie es, denke ich, vielen jungen Menschen heute geht. Während der Schulzeit möchte man dann doch eher das machen, was die anderen machen. Und ich habe dann eine Ausbildung als Industriekaufmann gemacht. Und dann war plötzlich die Beziehung zu Gott nicht mehr so wichtig. Aber dann habe ich eine Wallfahrt nach Medjugorje mitgemacht, 2014. Und ich werde nie vergessen, wie die Reiseleiterin auf der Rückfahrt gesagt hat, wer noch nicht jeden Tag den Rosenkranz betet, der möge jetzt bitte damit anfangen. Und das war für mich so der Startschuss, weil ich irgendwie gemerkt habe, das Wort, das ist jetzt für mich. Und ich habe dann wirklich angefangen, jeden Tag den Rosenkranz zu beten seit dieser Reise. Und die meisten wichtigen Dinge, die mich dann letztlich zur Berufung zum Priestertum geführt haben, die haben da begonnen, ab diesem Moment, wo ich angefangen habe, den Rosenkranz zu beten. Und deshalb freue ich mich, dass ich heute mit euch darüber sprechen darf, weil es für mich so der Berufungsbeschleuniger war, wenn ich diesen Ausdruck benutzen darf.
2: Pater Daniel, warum sollte ich denn als Christ den Rosenkranz beten, beziehungsweise sollte ich das überhaupt?
1: Ich denke, der Rosenkranz ist deshalb so ein wichtiges Gebet und auch deshalb von so vielen Heiligen und auch von der Lehrautorität der Kirche immer wieder empfohlen worden, weil es eine Sammlung all dessen ist, was das christliche Gebet ausmacht. Pater Martin hat uns hier schon schön einige Elemente erklärt. Das ist zunächst einmal natürlich das Vaterunser. Das ist das einzige Gebet, das Jesus uns wörtlich mitgegeben hat. Und es ist klar, dass dieses Gebet zum Christsein dazugehört. Und es bildet auch die Struktur oder das Gerüst vom Rosenkranz. Vor jedem Gesetz beginnen wir mit dem Vaterunser. Dann ist der Rosenkranz aber natürlich nicht nur das Vaterunser, er ist auch Bekenntnis. Denn das erste Gebet des Rosenkranzes ist immer das Glaubensbekenntnis, das ja eine Zusammenfassung der wichtigsten Punkte ist, die unseren Glauben ausmachen. Dann ist der Rosenkranz auch Dankgebet, Lobpreis Gottes, besonders im Ehre seid dem Vater, das wir am Ende von jedem Gesetz beten. Aber er ist auch Betrachtung, weil was machen wir, wenn wir den Rosenkranz beten? Wir schauen auf die wichtigsten Stationen im Leben Jesu. Und auch das hat Pater Martin vorher schon gesagt. Der Kern des Gebetes ist eigentlich, Jesus besser kennenzulernen, ihn tiefer zu verstehen und das, was er für uns getan hat, in unserem Leben wirksam werden zu lassen. Und das tun wir, wenn wir auf sein Leben schauen, wenn wir die einzelnen Stationen, die Gesetze des Rosenkranzes betrachten. Und wir tun das mit seiner Mutter, mit Maria, denn sie war bei den meisten Ereignissen, die wir da betrachten, mit dabei. Und sie kann uns helfen, in diese Geheimnisse tiefer einzutauchen. Und so fasst der Rosenkranz ganz viel zusammen, was christliches Gebet ausmacht. Und deshalb, glaube ich, ist er besonders wichtig.
0: Abend der Jugend hier bei Radio Horeb. Live für euch im Studio München sind
2: Domagoj
0: und David. Und wir sprechen hier mit Pater Daniel Schremp. Er ist aktuell in Kibeo, in dem Marienwallfahrtsort, dort im Radio Maria Studio. Das Radio Maria gehört hier zu dieser großen Weltfamilie, zu der auch Radio Horeb gehört. Wir sprechen über den Rosenkranz, denn heute geht es darum, wie bete ich überhaupt, wie geht beten? Und Rosenkranz, einer der ganz groß klassischen katholischen Gebetsformen. Aber Pater Daniel, häufig kommt ja so der Einwand beim Rosenkranzgebet. Jesus hat ja gesagt, ihr sollt nicht plappern wie die Heiden. Warum sind denn da so viele Wiederholungen beim Rosenkranz trotzdem?
1: Ja, das ist wichtig, dass wir gut verstehen, was Jesus mit diesem Satz meint. Ihr sollt nicht plappern wie die Heiden. Was haben die Heiden gemacht? Die haben versucht, ihr Gebet in besonders feierliche Worte zu kleiden, weil sie gemeint haben, die Götter erhören sie nur, wenn sie besonders ansprechende Titel für die Götter auch verwenden. Aber was wir beim Rosenkranz tun, ist, wir wiederholen ja das, was Jesus selber uns beigebracht hat im Vaterunser, und wir wiederholen das, was Gott selber zu Maria gesagt hat durch den Erzengel Gabriel, und wir tun das, was Jesus uns vom Kreuz aus aufgetragen hat. Wir schauen auf seine Mutter. Siehe deine Mutter. Das war eines der letzten Worte, das Jesus gesagt hat. Und Wiederholung, das ist für uns Menschen einfach wichtig. Manche Dinge prägen sich uns erst dann richtig ein, wenn wir sie häufig wiederholen. Und wir glauben als Christen, dass gerade diese wichtigen Grundgebete, das Glaubensbekenntnis, das Vaterunser, das Gegrüßet seist du Maria, dass die so eine Tiefe haben, dass sie auch nach tausendfachem Beten immer noch nicht ganz ausgeschöpft sind. Das ist der eine Grund, warum wir das Gebet während dem die Grundgebete während dem Rosenkranz so häufig wiederholen. Der andere ist, dass es letztlich beim Rosenkranz nicht darum geht, dass wir uns auf jedes einzelne Wort, dass wir beten, konzentrieren, sondern wir sollen in die Betrachtung hineinkommen. Wir sollen schauen auf diese Stationen des Lebens Jesu, die die Gesetze vom Rosenkranz ausmachen. Und meiner Erfahrung nach werden die Worte des Gegrüßet seist du Maria, des Vaterunser, des Glaubensbekenntnis da dann irgendwann nur noch zu Schienen, die praktisch verhindern, dass wir mit den Gedanken nach rechts und links zu weit abkommen, aber dass der eigentliche Fokus auf Jesus ist, auf das, was er für uns getan hat, und dass wir das besser verstehen und mit unserem eigenen Leben in Verbindung bringen. Und vielleicht noch ein letzter Grund, warum wir diese Grundgebete so oft wiederholen. Natürlich sind Stoßgebete eine sehr gute Sache, empfehle ich auch immer, diese kurzen, kleinen Gebete im Tagesablauf. Aber es ist auch wichtig, dass wir uns manchmal ganz bewusst Zeit nehmen für Gott und dass wir nicht nur mal ein paar Momente oder ein paar Minuten uns ganz auf ihn konzentrieren, sondern auch einmal länger. Und das ist eine Erfahrung, die ich gemacht habe während dem Rosenkranzbeten. Wenn man den gut und andächtig betet, da braucht man 15 bis 20 Minuten, manchmal sogar noch länger. Und es kann einen besonders heilsamen Effekt haben, auch mal diese längere Zeit bei Gott zu sein und versuchen, den Blick auf ihn zu richten.
0: Jetzt hast du schon gesagt, Betrachtung, darum geht's vor allem hier beim Rosenkranzgebet. Wir sprechen hier heute am Abend der Jugend darüber, wie geht Beten eigentlich. Aber Pater Daniel, ich kann es manchmal vielleicht ein bisschen schwierig vorstellen, wie das dann wirklich ganz konkret aussieht. Kannst du vielleicht mal so ein Beispiel geben? Wie sieht denn so eine Betrachtung dann aus beim Rosenkranzgebet? Wie kann ich mir sowas vorstellen, ganz konkret?
1: Ich glaube, das sind zwei Dinge wichtig. Das erste ist, dass wir überhaupt verstehen, was beim Geheimnis, das wir gerade betrachten, was da überhaupt passiert ist. Also wenn wir beten, den du, Jungfrau, zu Bethlehem geboren hast, da steckt ja unglaublich viel drin, wenn wir wissen, was die Schrift über dieses Ereignis sagt. Und so ist der Rosenkranz auch immer wieder eine Erinnerung daran, sich in die Schrift zu vertiefen. Denn dort lesen wir von den Ereignissen, die wir im Rosenkranz betrachten. Und wenn ich dann weiß, ja, das sind die Hirten auf der einen Seite, die von den Engeln die Botschaft erhalten, dass der Messias geboren wurde. Dann sind da die Weisen, die aus dem Osten kommen und die ihre Geschenke bringen. Dann ist da die Notwendigkeit, dass die heilige Familie nach Ägypten fliehen muss, weil Herodes das Kind umbringen will. Da kommen nur in diesem einen Gesetz so viele Elemente zusammen, die ich aber nur dann kennen kann, wenn ich eben auch mit der Schrift vertraut bin. Und so ist Rosenkranzbeten immer auch wieder die Einladung, sich in die Schrift zu vertiefen. Und gerade dann, wenn man neu ist beim Rosenkranzgebet, empfehle ich immer, sich Betrachtungshilfen zu nehmen, wo auch wirklich die Bibelstellen, die zum jeweiligen Geheimnis gehören, auch mitgenannt werden. Das ist das eine, was uns helfen kann, dass wir in die Betrachtung kommen. Das andere ist, eine Verbindung herzustellen zwischen dem, was wir da im Leben Jesu sehen, und zu dem, was unseren Alltag ausmacht. Ein ganz einfaches Beispiel. Ich als Priester habe natürlich die Aufgabe, die alten und die kranken Menschen zu besuchen. Und wenn wir im zweiten freudenreichen Gesetz beten, den du Jungfrau zu Elisabeth getragen hast, da ist das für mich dann immer eine Motivation, für diese Besuche zu beten, die ich da mache, dass ich fähig werde, so wie Maria Jesus zu Elisabeth gebracht hat, dass ich so auch Jesus zu den Kranken, zu den alten Menschen bringen kann, die ihn besonders nötig haben. Oder ein anderes Beispiel, wenn wir im vierten schmerzhaften Gesetz beten, der für uns das schwere Kreuz getragen hat. Ich hatte da mal ein Erlebnis, ich habe in einer Kirche auf die Kreuzwegstationen geschaut und hatte irgendwie so ganz innerlich den Eindruck, dass Jesus sagt, komm und folge mir nach. Und da ist mir so bewusst geworden, ja, Jesus erlädt uns ein, das Kreuz mit ihm zu tragen, mit Blick auf die Auferstehung natürlich, hin zur Auferstehung. Und dann bete ich gerne im vierten schmerzhaften Geheimnis dann, dass Gott noch viele weitere Menschen beruft und dass so die Kirche fruchtbar wird.
2: Welche Formen der Betrachtung gibt es denn, beziehungsweise stehen uns zur Verfügung, und gibt es denn eine richtige Art zu betrachten?
1: Ich glaube, so wirklich viel falsch machen kann man da eigentlich nicht. Wenn man versucht, das Herz auf Jesus auszurichten, dann kann da ganz viel passieren. Und wenn ich auf die Heiligen schaue und wenn ich auf die vielen Menschen schaue, mit denen ich über das Gebet spreche, dann bin ich immer wieder fasziniert davon, wie unterschiedlich manchmal die Wege sind, wie Gott die Menschen anspricht und wie er sie zum Gebet einlädt. Es gibt ja diese schöne Stelle im 8. Kapitel vom Römerbrief, wo Paulus sagt, wir wissen ja nicht, worum wir in rechter Weise beten sollen. Der Geist selber tritt für uns ein und tritt für uns ein bei Gott. Und eine Form ist eben die, dass wir, wenn wir auf Jesus schauen, da diese Verbindung herstellen zu unserem eigenen Leben und um das, was wir bitten, um was wir bitten sollen. Das ist eine Form, wie die Betrachtung aussehen kann. Das andere ist, dass ich eben tiefer verstehe, was bedeutet das eigentlich, dass Jesus für mich mit Dornen gekrönt worden ist, dass er für mich auferstanden ist, dass er mir den Heiligen Geist gesandt hat, dass diese Dinge dann nicht einfach nur Theorie bleiben, sondern dass ich plötzlich spüre und mir bewusst wird, hey, das hat was ganz Konkretes mit meinem Leben zu tun auch, diese Stationen, die ich da betrachte. Das kann eine Frucht von diesem kontemplativen Gebet des Rosenkranzes sein. Und vielleicht noch eine Form ist, dass ich dann auch spüre, wie diese Betrachtung des Lebens Jesu mich selber verwandelt. Ich plötzlich merke, ich schaffe es, dass ich zum Beispiel in gewissen Situationen geduldiger bleibe, ruhiger bleibe. Auch da hat Pater Martin schon schön diese Früchte des Gebetes angesprochen. Und da ist der Rosenkranz und die Betrachtung auch prädestiniert dafür, weil wenn wir auf Jesus schauen, wie er sich in den verschiedenen Momenten seines Lebens verhalten hat, dann bekommen wir durch die Betrachtung auch die Kraft, ihn besser nachzuahmen.
0: Abend der Jugend hier live aus dem Studio in München. Wir sprechen hier mit Pater Daniel Schremp von der Gemeinschaft Communio Sanctorum. Pater Daniel ist uns live zugeschaltet aus dem Marienerscheinungsort Kibeo in Ruanda in Afrika. Wir sprechen darüber, wie geht Beten eigentlich, und jetzt gerade ganz besonders über den Rosenkranz als eine ganz konkrete, ganz spezielle Form des Gebets. Pater Daniel, also beim Rosenkranzgebet betrachten, darüber nachdenken, betend nachdenken darüber, über die einzelnen Aspekte. Beim Rosenkranz hat man ja immer diese fünf Gesetze, wo man immer ein bestimmtes Thema, eine bestimmte Stelle aus dem Leben Jesu betrachtet, in 10 Ave Maria. Ich stelle mir das aber manchmal doch auch ganz schön kompliziert vor. Das ist auch schon eine ganz schöne Denkleistung fast, die man da tun muss. Oder wenn man einmal eben dieses Ave Maria, das gegrüßet sei, Maria betet, dann abzählen muss, bin ich bei wie vielen bin ich, sind schon 10 um, und dann gleichzeitig aber darüber nachdenkt, was jetzt in diesem Geheimnis, in diesem Aspekt von Jesu Leben, was man da betrachtet, in diesem einen Gesetz, also ganz schön viel, was da zusammenkommt. Beten, zählen, nachdenken, ist das nicht vielleicht auch fast anstrengend? Oder wie gehe ich da am besten mit um?
1: Ich glaube, das ist so ein bisschen wie Autofahren lernen. Wenn man anfängt, in die Fahrschule zu gehen, dann ist das ja auch wahnsinnig viel. Man soll in den Spiegel schauen, man soll die Pedale richtig benutzen, man soll richtig schalten. Man muss gleichzeitig natürlich auch auf die Schilder achten. Aber je öfter man es macht, desto mehr werden Teile davon zum Automatismus, der abläuft, ohne dass wir groß darüber nachdenken müssen. Und das ist ja auch das Schöne am Rosenkranz, dass wir da über eine längere Zeit wachsen dürfen. So habe ich das auch erlebt. Am Anfang habe ich mich sehr noch auf die einzelnen Worte konzentriert von den Gebeten. Und je häufiger ich den Rosenkranz dann gebetet habe, desto mehr ist es übergeflossen in diese Betrachtung des Lebens Jesu, in das fürbittende Gebet für Menschen, die etwas mit dem Geheimnis zu tun haben, um das es geht. Also da würde ich jeden ermutigen, sich nicht abschrecken zu lassen, sondern da vielleicht eben an die Fahrschulzeit zurückzudenken, wo am Anfang noch alles sehr überfordert war, man sich auf vieles ganz bewusst konzentrieren musste, aber dann nach und nach das in eine Routine übergegangen ist. Und im Letzten, das ist auch wichtig, ist Gebet ja immer Geschenk. Natürlich will Gott, dass wir einen Willensakt setzen, dass wir ihm zeigen, ich möchte bei dir sein, ich möchte dich tiefer kennenlernen, aber im Letzten ist jedes gute Gebet auch immer ein Geschenk, das wir empfangen. Und wie die Stelle zeigt, die ich von Paulus schon zitiert habe, dürfen wir uns da auch immer wieder vom Geist inspirieren lassen, dass er unser Gebet lenken möge.
2: Montagabend heißt Abend der Jugend bei Radio Horeb im Studio München.
0: David
2: und Domagoj. Wir sprechen mit Pater Daniel. Pater Daniel, eine Frage, die sich mir den ganzen Abend aufdrängt. Was bedeutet es denn konkret, beim Rosenkranz mit Maria auf Jesus zu schauen?
1: Ja, das beschreibt der Schweizer Theologe Hans-Urs von Balthasar sehr schön. Er sagt, unser Blick auf Jesus, der ist immer ein bisschen getrübt, weil wir halt sündige Menschen sind und weil uns vieles ablenkt, vieles gefangen hält von dieser ganz innigen Beziehung mit Jesus. Und da macht uns der Herr dieses Geschenk, dass er uns seine Mutter an die Hand gibt, vom Kreuz herab. Und Maria, sie gibt uns sozusagen ihre Augen, die ganz ungetrübt sind, die natürlich auch immer ganz nah mit dabei waren bei den Geheimnissen, die wir im Rosenkranz betrachten. Und sie hilft uns, dass wir da klarer sehen, dass wir besser verstehen, was ihr Sohn mit dem Wort meinte, was er mit dieser Handlung ausdrücken möchte. Und sie ist die große Helferin, Jesus tiefer zu verstehen. Und was immer so beim Rosenkranz auch mitschwingt, ist das Wort, das Maria bei der Hochzeit zu Kana gesagt hat, was er euch sagt, das tut.
0: Und da passt ja auch, also was mir jetzt gerade eingefallen ist, auch Maria bewahrte es in ihrem Herzen, was ja immer wieder auch in der Bibel steht, bei einigen ganz elementaren Stellen. Das ist ja auch irgendwie dieses Rosenkranz.
1: Das ist sehr schön, dass du das ansprichst. Ja, sehr schön, dass du das ansprichst. Da habe ich jetzt gerade gar nicht dran gedacht. Ja, das kommt zweimal vor im Lukas-Evangelium, dass es heißt, Maria bewahrte alles, was geschehen war, in ihrem Herzen und dachte darüber nach. Das erste Mal ist, nachdem die Hirten zur Krippe gekommen sind und das Kind verehrt haben. Und das zweite Mal ist, nachdem Maria und Josef Jesus nach 3 Tagen wiedergefunden haben im Tempel von Jerusalem. Und da heißt es auch, Maria bewahrte alles, was geschehen war in ihrem Herzen. Und ich finde das deshalb so schön mit den beiden Stellen, weil das eine ist ein total freudiges Ereignis. Der Erlöser der Welt wird geboren. Die Hirten kommen und bekennen ihn als den Heiland, den verheißenen Erlöser. Und das zweite ist aber ein ganz schweres Erlebnis, diese 3-tägige Suche, das muss man wirklich auch mal durchbetrachten, was das Maria und Josef gekostet hat, 3 Tage nicht zu wissen, wo Jesus ist. Aber auch da heißt es eben, dass Maria es in ihrem Herzen bewahrte. Und so, denke ich, hilft uns der Rosenkranz auch dabei, sowohl mit den positiven Erlebnissen, die uns begegnen, als auch mit dem Schweren umzugehen und das zu Gott hinzubringen.
0: Pater Daniel, wir haben ja schon so einiges über den Rosenkranz erfahren, über die Betrachtung, dieses betende Nachdenken beim Rosenkranz ganz konkret über das Leben Jesu. Aber ich glaube, wir müssen uns noch einmal ein bisschen durch dieses Dickicht schlagen. Du hast mal wieder auch erwähnt, es gibt den schmerzhaften Rosenkranz, den freudenreichen Rosenkranz, ganz viele verschiedene Formen. Vielleicht einmal als Überblick, dass das eben einmal klar ist. Was gibt's denn so für Formen beim Rosenkranz? Welche verschiedenen

0: Wiggin auch ermutigt, auch die lichtreichen Geheimnisse zu beten. Das sind so die vier offiziellen Rosenkränze, aber es gibt noch viele andere, die man natürlich auch beten darf. Eine Form des Rosenkranzes, die mir auch sehr wichtig geworden ist auf meinem Berufungsweg und auch jetzt als Priester, das ist der Barmherzigkeitsrosenkranz, den Gott der heiligen Schwester Faustina in Polen offenbart hat im letzten Jahrhundert. Den betet ihr ja auch oft auf Radio Horeb.
1: Genau, regelmäßig um 15 Uhr.
0: Den möchte ich den Zuhörern auch ganz besonders ans, ja, sehr gut. Und den möchte ich den Zuhörern auch besonders ans Herz legen. Auch sehr schön finde ich die trostreichen Geheimnisse. Die sind nicht offiziell approbiert worden, wie jetzt zum Beispiel die lichtreichen Geheimnisse von Johannes Paul II. Aber die finde ich auch sehr schön, die trostreichen Geheimnisse. Und dann, weil ich jetzt gerade in Kibeo bin, möchte ich natürlich nicht versäumen, auch noch den 7-Schmerzen-Rosenkranz zu erwähnen. Diese Gebetsform, die gab es schon, bevor die Mutter Gottes hier in Kibeo erschienen ist. Verschiedene Ordensgemeinschaften haben die 7 Schmerzen Mariens betrachtet, auch dadurch, dass sie Vater Unser und Gegrüßet seist du Maria gebetet haben. Aber das hat sich nicht so verbreitet, bis dann eben hier 1981 3 Mädchen die Mutter Gottes gesehen haben und plötzlich von ihr dann diese Botschaft mitbekommen haben, dass man doch bitte auch den 7-Schmerzen-Rosenkranz beten möchte. Und das ist auch so eine Form, wo uns jetzt, glaube ich, die Zeit fehlt, das im Detail zu erklären, aber gerne mal in die Suchmaschine eingeben, 7-Schmerzen-Rosenkranz. Das ist für mich auch eine sehr tiefe Gebetsform geworden.
1: Um das mal praktisch für unsere Zuhörerinnen und Zuhörer und sicherlich auch für mich greifbar zu machen, Pater Daniel, wie baue ich denn das Rosenkranzgebet in meinen Alltag ein?
0: Das ist eine sehr gute Frage. Bei mir hat es so angefangen, dass ich, als ich noch voll berufstätig war, mir den Rosenkranz immer aufgeteilt habe. Ich habe 2 oder 3 Gesetze gebetet, bevor ich zur Arbeit gegangen bin und dann den Rest, wenn ich praktisch wieder zu Hause angekommen bin. Das kann eine Möglichkeit sein. Was nicht jeder kann, aber für mich ist das inzwischen sehr wichtig geworden, ist beim Autofahren beten. Oft haben wir das Radio an und hören verschiedene Nachrichten und Musik, aber für mich ist so das Autofahren wirklich zu einem Moment geworden, wo ich auch gerne den Rosenkranz bete. Und man darf sich da auch immer ins Gedächtnis rufen, es geht nicht darum, dass ich den Rosenkranz auch immer ganz zu Ende beten. Einfach mal anfangen, wenn ich zum Beispiel beim Arzt warten muss, wenn ich auf den Zug warten muss am Bahnhof, da einfach mal anfangen und sich nicht zwanghaft darauf zu versteifen, den Rosenkranz dann auch zu Ende beten zu müssen, aber einfach mal zu beginnen in diesen Momenten, die uns das Leben eben schenkt, die wir ja meistens oft mit dem Handy füllen, aber der Rosenkranz bietet uns da, glaube ich, eine Alternative, wie wir diese Pausen auch, die es ja in unserem Alltag immer wieder gibt, diese Momente des Wartens, die auch zu füllen. Und was auch sehr schön ist, die gemeinschaftlichen Gelegenheiten zu suchen, den Rosenkranz zu beten. Das ist auch das Schöne am Rosenkranz, weil der so verbreitet ist in der katholischen Welt, können den ganz viele beten. Und dann ist es oft überhaupt kein Problem, wenn man sagt, okay, wir beten jetzt den Rosenkranz, weil dann können alle gleich mitmachen. Und daher auch die Ermutigung, schaut mal bei euch in der Heimat, wo wird vielleicht schon der Rosenkranz gebetet, wo man sich dranhängen kann?
1: Oder ihr könnt auch hier bei Radio Horeb den Rosenkranz mitbeten. Jeden Morgen um 6 Uhr starten wir in den Tag mit Angelus und direkt danach Rosenkranz. Und wenn ich das so früh ist, das kann ich verstehen, für mich wäre es auch eher zu früh. Ich bin auch eher so der Abendbeter. Da könnt ihr dann um 19.10 Uhr normalerweise unter der Woche, 19.10 Uhr haben wir auch nochmal Rosenkranzgebet. Gleich nochmal ein anderer Tipp für euch. Aber Pater Daniel, jetzt noch einmal, das ist vielleicht, jetzt kann ich es mir vornehmen, Rosenkranz zu beten in meinem Alltag, vielleicht in der U-Bahn, im Auto, auf dem Weg zur Arbeit, zur Uni, zum Studium. Aber was ist, wenn jetzt vielleicht gerade viel los ist, wenn ich gestresst bin, wenn dann der Alltag kommt, wenn vielleicht auch das Betrachten mir schwerfällt, dieses wirklich, da muss man ja auch ein bisschen auch reinfinden. Soll ich dann auch dranbleiben? Lohnt es sich, dann eben diese Mühe auf sich zu nehmen und dran zu bleiben beim Rosenkranzgebet?
0: Aus meiner Sicht absolut. Und es geht nicht darum, dass wir immer auf Wolke 7 schweben, wenn wir den Rosenkranz beten. Der englische Theologe Peter Kreef, der hat mal so schön gesagt, mit jedem Gegrüßet seist du Maria, erreichst du was, egal wie du dich dabei fühlst. Und so als Motivation, dran zu bleiben beim Rosenkranzbeten, habe ich mir gedacht, ich möchte heute noch so drei Episoden aus der

0: Geschichte mit euch teilen, wo wirklich sichtbar geworden ist, was für eine Macht der Rosenkranz auch hat. Das eine war im 16. Jahrhundert. Da haben die Muslime sich angeschickt, in Europa einzumarschieren. Und es stand die große Seeschlacht von Lepanto bevor. Und da hat Papst Pius V. hat dann die ganze katholische Welt zum Rosenkranzgebet aufgefordert. Und tatsächlich haben die Christen die Schlacht dann gewonnen, obwohl sie zahlenmäßig hoffnungslos unterlegen waren. Das zweite war von Fatima ausgehend, dass die Mutter Gottes da gesagt hat, wenn in Portugal die Familien den Rosenkranz beten, dann wird Portugal am nächsten großen Krieg nicht beteiligt sein. Und so ist es dann tatsächlich auch gekommen. Portugal hat es geschafft, dass sie sich aus dem Zweiten Weltkrieg heraushalten konnten und nicht davon betroffen waren. Ganz anders wie im Ersten Weltkrieg. Und das Dritte, das war in Österreich. Da gab es den sogenannten Rosenkranz-Sühne-Kreuzzug, der, so haben das viele verstanden, auch dazu beigetragen hat, dass die sowjetischen Soldaten friedlich das Land verlassen haben. Und wenn der Rosenkranz so große Dinge erreichen kann, dann kann er sicherlich auch in unserem ganz persönlichen Leben viel bewirken. Immer aber mit dem Hintergedanken, und das hat Pater Martin auch schön gesagt, im Letzten geht es nicht um die Gabe, die wir bekommen, sondern es geht um den Geber, nämlich Gott selber. Und ihn wollen wir tiefer verstehen und ihm wollen wir näher kommen.
1: Pater Daniel Schremp von dem Orden Communio Sanctorum, 32 Jahre alt, hier am Abend der Jugend bei Radio Horeb live aus Kibeo in Afrika, in Zentralafrika, hier uns zugeschaltet. Pater Daniel, ein Tipp noch für euch, liebe Hörerinnen und Hörer, wenn ihr jetzt Rosenkranzgebet starten wollt, vielleicht aber noch nicht direkt eine Gruppe habt, nicht direkt irgendwie da reinfindet, aber vielleicht auch gemeinsam beten wollt, gemeinsam fällt es ja auch einfacher, da hat man direkt so jemanden, woran man sich halten kann. Wir haben bei uns im Podcast-Angebot auch die Möglichkeit, den Rosenkranz zu beten. Da gibt es zum einen wirklich schon wirkliche vorgefertigte Betrachtungen, also schon Einstiegshilfen quasi in dann das Betrachten, was dann gleich dann kommt, in den einzelnen Gesetzen von Radio Horeb Programmdirektor Pfarrer Richard Kocher und auch die Möglichkeit, gemeinsam mit den Radio Horeb Kollegen zu beten. Da gibt es einige Rosenkränze, die wir für euch da aufgenommen haben und dann könnt ihr direkt gemeinsam beten und könnt euch daran ranhangeln. Also auch ein Tipp. Und Pater Daniel, bitte ich jetzt noch zum Schluss unseres Gesprächs hier über den Rosenkranz, über das Gebet dieses Rosenkranzes, die Betrachtung dabei, dieses betende Nachdenken, noch um deinen Segen für uns.
0: Ja, das mache ich gerne. Zuvor noch herzliche Einladung. Ich habe den Segen, dass ich ab Oktober wieder in Deutschland sein darf, die meiste Zeit in der Nähe von Freiburg. Wenn manche Zuhörer da unterwegs sind, dann würde ich mich freuen, wenn man sich sieht. Der Herr sei mit euch.
1: Und mit deinem Geiste.
0: Auf die Fürsprache der Jungfrau und Gottesmutter Maria, der Königin des heiligen Rosenkranzes, ihres Bräutigams, des heiligen Josef, des heiligen Apostel Bartholomäus, den die Kirche heute feiert, und aller Engel und Heiligen, segne, behüte und stärke euch der allmächtige und gütige Gott, der Vater und der Sohn und der Heilige Geist.
1: Amen. Amen. Und jetzt hier für euch von ICF Worship, zünd das Feuer an.

0: Zünd das Feuer an. ICF Worship hier am Abend der Jugend bei Radio Horeb. Live für euch im Studio München sind
1: Domagoj
0: und David. Und wir sprechen hier darüber, wie geht Beten eigentlich? Und da darf ein Aspekt auf jeden Fall nicht fehlen, denn das Zweite Vatikanische Konzil, eines der ganz großen Konzilien, das jüngste große Konzil, das hat gesagt, die Eucharistie, sie ist Quelle und Höhepunkt des ganzen christlichen Lebens. Und was wäre eine Sendung über das Gebet, über das christliche Leben ja so zu sagen, ohne über die Eucharistie zu sprechen? Dazu ist weiterhin hier bei uns zu Gast, live aus Gebeo zugeschaltet, Pater Daniel Schremp. Hallo Pater Daniel noch einmal.
2: Ja, hallo, schön, dass wir auch über die Heilige Messe sprechen können, die, wie du richtig gesagt hast, die Quelle und der Höhepunkt des ganzen christlichen Lebens ist.
0: Pater Daniel, die Heilige Messe, das ist ja vor allem Sonntag, Sonntagsvormittag, Sonntagsabends, aber häufig, oder vielleicht gibt es manchmal so den Moment, wo ich mir denke, ja, jetzt bin ich da in der Heiligen Messe, nehme jetzt den Vormittag frei, aber warum könnt ihr denn nicht kürzer gehen? Warum dauert denn die Messe so lange, eine ganze Stunde oder noch länger? Warum so viel Zeit?
2: Also ich habe hier in Burundi mal eine heilige Messe erlebt, die ging 5,5 Stunden. 3 Stunden allein die Predigt. Ich glaube, da sind wir in Deutschland eigentlich noch ganz gut mit dabei. Da geht die Messe eigentlich nie länger wie 1 Stunde. Ich denke, es hilft uns immer zu fragen, was machen wir da eigentlich bei der heiligen Messe? Und wenn die heilige Messe wirklich das ist, was die Kirche sagt, was die Heiligen sagen, dann sollten wir eigentlich, glaube ich, fast immer bereit dafür sein, die Zeit aufzubringen, zumindest am Sonntag, dem Herrn wirklich diese Zeit zu schenken. Und hoffentlich können wir jetzt in dieser Sendung die Zuhörer dazu motivieren, dieses Geschenk der Heiligen Messe ein bisschen tiefer zu verstehen und darüber nachzudenken, warum das so wichtig ist.
0: Ja, was passiert denn überhaupt in dieser Heiligen Messe? Du hast es schon kurz angedeutet. Warum feiern wir überhaupt Heilige Messe und das sogar jeden Tag eigentlich?
2: Ja, genau. Die Kirche feiert jeden Tag die Heilige Messe. Ich habe da heute mit einem Freund darüber gesprochen, der Christ ist, aber nicht katholisch. Und ich habe ihm das kleine Messbuch auf Englisch, das ich hier in Gibeo immer mit dabei habe, das habe ich ihm gezeigt. Und er war dann ganz erstaunt, dass wir eben für jeden Tag, alle Tage des Jahres, 365 Mal